0: bestürzt sie immer noch sind und wie sehr sie die Tragödie immer noch im Alltag beschäftigen. Aber sie wollten auch dem Gemeinderat sagen, dass dieser nun Verantwortung wahrnehmen soll. Ein Vater eines Verstorbenen forderte etwa, den Gemeinderat offen dazu auf, zu ihren gemachten Fehlern zu stehen.
1: Einzelne Stimmen forderten auch einen Rücktritt des Gemeindepräsidenten Firou. Dieser lehnte dies aber ab. Die G7-Staaten erhöhen den wirtschaftlichen Druck auf Russland und liefern der Ukraine weitere Waffen. Das haben sie an ihrem Gipfeltreffen im französischen Evian beschlossen. In einer gemeinsamen Erklärung heißt es, die Sanktionen gegen Russland würden weiter verschärft, auch im Öl- und Gassektor. Zudem hätten sie vereinbart, der Ukraine weitere weitreichende Waffen zu liefern. Auch die Luftabwehr soll weiter verstärkt werden. Die Ukraine habe in den letzten Monaten im Krieg gegen Russland Fortschritte gemacht. Dieser Moment müsse genutzt werden. Neben den USA haben am Gipfel die Staats- und Regierungschefs und Chefinnen von Frankreich, Deutschland, Großbritannien, Italien, Kanada und Japan sowie die EU-Spitzen teilgenommen. Der ukrainische Präsident Volodymyr Zelensky war als Gast eingeladen. Computerspiele müssen in der EU nicht dauerhaft spielbar sein. Das hat die EU-Kommission entschieden. Sie lehnt damit eine Forderung von Bürgerinnen und Bürgern ab. Rund 1,3 Millionen Menschen hatten in einer Petition verlangt, dass die Games auch dann noch gespielt werden können, wenn die Hersteller sie auslaufen lassen. Derzeit werden die Server, auf die moderne Spiele angewiesen sind, häufig nach einer gewissen Zeit abgeschaltet. Die EU-Kommission begründet ihren Entscheid mit den europäischen Urheberrechten. Die Rechteinhaber der Computerspiele dürften selbst darüber bestimmen, wie und wie lange ihre Werke genutzt werden. Noch zur Fußball-Weltmeisterschaft der Männer. Frankreich hat sein Auftaktspiel gegen Senegal gewonnen mit 3:1. Das Wetter: heute wird es trotz Wolkenfeldern ziemlich sonnig bei Höchstwerten um 30 Grad. Das waren Nachrichten von Radio SRF. Verantwortlich Manuela Burgermeister.
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4: Heute ist Bloomsday, eine Art irischer Feiertag. Der weltweit einzige Feiertag, der einem Roman gewidmet ist. Und damit ganz herzlich willkommen Martin Mülheim. Schön, dass Sie da sind. Hallo.
5: Danke sehr. Danke für die Einleitung.
4: Ja, Martin Mülheim, Leiter der Zurich James Joyce Foundation. Heute Bloomsday, eben am 16. Juni, der Tag, an dem James Joyce Verehrer und Verehrerinnen den Helden aus Ulysses feiern. Jenen Tag im Leben der Romangestalt Leopold Bloom, den James Joyce im Ulysses auf 1000 Seiten, über 1000 Seiten akribisch beschrieben hat, 16. Juni 1904. Herr Mülheim, warum macht man sowas? Den Bloomsday feiern?
5: Ja, also man soll ja die Feste feiern, wie sie fallen. Und die Joyce-Community, da geht es eigentlich auch darum, dass man zusammen Literatur genießt und genießen zusammen. Das ist halt ein Anlass, dann diesen besonderen Roman, diesen sehr einflussreichen Roman gemeinsam zu feiern, aber auch wirklich sich zu treffen, und wir essen jeweils was und es gibt Musik. Also es ist immer sinnlich mit Literatur, mit Essen, mit Musik, genauso wie bei Joyce.
4: Und was gibt es dann da für irische Nationalgerichte?
5: Es ist nicht unbedingt irische Nationalgerichte. Der Bloomsday ist ja mittlerweile weltweit, und das Schöne ist, dass es eben eine Mischung ist. Also wir haben zum Beispiel dieses Jahr irische Musik, aber das Essen, das wird häufig zubereitet von Mitgliedern der Friends, und die bringen dann, die irischen Leute bringen was Irisches, die Leute aus Zürich bringen was Zürcherisches, und wenn wir Mitglieder haben, die aus anderen Ländern kommen und in der Schweiz wohnen, bringen die was Lokales von ihrer Küche. Also es ist wirklich auch eine Möglichkeit, sich zu treffen, weil Joyce war ja auch ein internationaler Mensch und internationaler Autor.
4: Wie erklären Sie sich, oder wie erklären Sie mir eigentlich, warum gibt es diesen Tag weltweit? Warum wird der überall gefeiert, und ist es nicht nur eine irische Spezialität?
5: Es ist schwierig zu sagen. Also einerseits einfach, weil dieser Roman halt so faszinierend ist und die Leute zusammenbringt. Ich glaube auch, dass der Roman und Joyces Werk allgemein einen internationalen Geist ausdrückt, obwohl er selber ja auch sehr spezifisch irisch ist. Also das Schöne bei Joyce ist, dass er irgendwie durch das Lokale zu

0: auch etwas Universellem kommt. Es ist häufig, ich sage immer, das ist so ein falscher Gegensatz, dass quasi das Universelle ist das Gegenteil vom Lokalen und vom Spezifischen. Ich sage immer, nein, etwas, was wir alle teilen, ist, dass wir irgendwo ganz spezifisch leben. Und wenn man das Spezifische genau beschreibt, dann kann eigentlich jede und jeder sich darin erkennen, weil wir sind ja alle spezifisch.
1: Alle spezifisch. Ja, also ganz spezifisch ist es ja in diesem Ulysses von James Joyce, dass der Leopold Bloom, dass der zur Post geht, ein Stück Seife kauft. Ich glaube, es ist Zitronenseife.
0: Mhm. Zitronenseife. Genau.
1: Dann besucht er einen Gottesdienst, eine Beerdigung, geht in ein Badehaus und landet dann nach einer ausgedehnten Sauftour im Bordell. Es geht aber nicht ums Nachspielen beim Bloomsday-Feiern.
0: Nein, also was stattfindet, ist Lesungen jeweils. Es wird was ausgewählt aus dem Werk von Joyce und häufig aus Ulysses natürlich, weil eben der Ulysses der Anlass von Bloomsday ist. Aber es geht nicht in der Regel ums Nachspielen, wobei das hängt auch wieder vom Bloomsday ab. Also Dublin, wo natürlich der größte Bloomsday ist, da gibt es dann mehrere Veranstaltungen, auch über fast eine Bloomsday-Woche. Und da kann es dann schon auch sein, dass Theaterstücke aufgeführt werden, wo dann nachgespielt wird oder dass Leute im Kostüm rumgehen. In Zürich ist es ein bisschen kleiner und da sind es eher Lesungen als groß angelegte Nachspielungen. Aber wir haben hatten dieses Jahr eine Theateraufführung am 12. Juni, Nora und Jim, ein Stück zum Leben von Joyce und seiner Partnerin Nora Barnacle.
1: Ich muss kurz sagen, wenn Sie da irgendwelche jetzt hier zum Beispiel Geräusche im Hintergrund hören, das hängt damit zusammen, dass hier irgendwelche Umbauarbeiten stattfinden, gerade im Studio. Gut, aber egal, wir reden jetzt hier weiter über James Joyce und den Bloomsday und die Ulysses. Herr Mühlheim, wer sind die Leute, mit denen Sie feiern den Bloomsday?
0: Beim Bloomsday würde ich sagen, also es sind alle herzlich eingeladen. Tendenziell sind das die Mitglieder der Friends, also der Freunde der Zurich James Joyce Foundation. Das ist unser Unterstützerverein und Leute, die von denen mitgebracht werden. Also es ist ein bisschen die Kern-Community in der Regel. Aber es kommen auch immer wieder neue Leute, die einfach neugierig sind und sagen, ja, ich schau mal rein, was das ist. Die Tickets sind häufig recht begehrt. Also wir haben dieses Jahr auch wieder einen Raum, wo man nur 50 Personen reinbringt. Das von dem her, es kann sein, dass man da nicht dazu kommt, aber wir haben zum Glück auch ganz viele andere Anlässe im Verlauf des Jahres, wo dann die Leute, die vielleicht hier nicht reinkommen können, was anderes besuchen können.
1: Der Bloomsday, einer der Höhepunkte hier bei der Zurich James Joyce Foundation. Sagen Sie, Herr Mühlheim, warum gibt es in der Schweiz eine so wichtige, und offensichtlich ist es eine ganz wichtige Stiftung, eine Foundation, warum in der Schweiz? Wie gibt es die Verbindungen, wie kommen die zwischen Zürich und James Joyce?
0: Ja, da gibt es zwei Antworten, die sind beide ein bisschen länger. Ich fange mal mit der ersten an. Joyce selbst hat einen sehr starken Zürich, aber auch allgemein Schweiz-Bezug. Das beginnt 1904 im Herbst, als er sich entscheidet, dass er aus Irland weg möchte, aus verschiedenen Gründen. Er schaut sich dann um, wohin könnte ich gehen, bekommt die Information, es gäbe eine Englischlehrerstelle an der Berlitz-Schule in Zürich. Mhm. Denkt, ja, das könnte ich machen. Seine Partnerin Nora Barnacle, das ist auch eine spannende Geschichte, kommen wir vielleicht
1: die
0: noch drauf.
1: Die hat auch mit dem Bloomsday zu tun.
0: Genau, aber also sie kommt mit ihm, sie landen in Zürich im Herbst 1904 und finden dort raus, dass es diese Stelle gar nicht wirklich gibt. Also der erste Zürich-Aufenthalt ist geplant und großartig gescheitert. Nach 8 Tagen reisen sie weiter nach Trieste. Sie kommen aber zurück nach Zürich wegen des Ersten Weltkriegs, 10 Jahre später, also ein bisschen mehr als 10 Jahre später, im Sommer 1915 und bleiben dann bis 1919, also verbringen 4 Jahre in der Schweiz, in dieser Zeit auch 3 Monate in Locarno und ein Kurzbesuch noch auf der Insel Brisago. Also da ist schon ein ganz wichtiger Bezug. Mhm. Sie gehen nachher nach Paris, aber in den 30er Jahren gibt es Schweiz-Besuche wegen Augenoperationen in Zürich, aber auch teilweise auch Ausflüge. Also eine Autotour bringt Joyce via Neuchâtel nach Zürich und da gibt es einen Tagesausflug nach Luzern. Es gibt ein Gedicht von Joyce, das im Manuskript steht, Basel 1918. Veröffentlicht wurde es dann mit Zürich 1918. Aber man weiß, also er war auch mal in Basel sicher. Und später dann 1934, seine Tochter, die hat psychische Probleme, Lucia Joyce, sie ist dann in Branche am Genfersee in einer Klinik für 8 Monate. Da ist er auch in Lausanne, auch Als sie zurückkommen in die Schweiz wegen des Zweiten Weltkriegs 1940, reisen sie durch Genf und Lausanne. Also man sieht, dass wirklich fast die ganze Schweiz abgedeckt.
1: Die ganze Schweiz immer wieder Zufluchtsort für James Joyce und Zürich eben ein ganz besonderer Hotspot oder ein wichtiger von vielen Exilheimaten. Aber Sie haben gesagt, Herr Mühlheim, das ist jetzt nicht der einzige Grund für die Foundation, warum es die gibt. Es gibt noch den anderen Grund und das ist ein ganz, ganz berühmter Sammler und Joyce-Kenner.
0: Ja, also Fritz Senn, der ist mittlerweile 98 Jahre alt, der als junger Mann Anfang 1950er Jahre entdeckte er dieses Buch Ulysses, also ganz gezielt. Er wollte das mal lesen und blieb dann hängen, hat angefangen Texte zu sammeln und mit der Zeit eine riesige Sammlung aufgebaut. Und das war eine Privatsammlung. Und dann gab es, ich sage jetzt mal zuerst unabhängig davon, eine Entwicklung, dass in Zürich ein Pub eröffnet wurde mit einem Interieur aus Dublin. Das heißt heute das James Joyce Pub, wird es umgangssprachlich genannt. Sie nennen sich selber James Joyce Restaurant und Bar. Mhm. Und das ist ein Interieur aus Dublin, wo Joyce auch drin war. Das wird auch im Ulysses erwähnt. Und zur Eröffnung dieses Restaurants wurde dann Fritz Senn eingeladen, Ende 70er Jahre. Und so entstand eine Verbindung zur Inhaberin dieses Hauses, also die SBG, die Vorgängerbank, eine der Vorgängerbanken der UBS. Und die hat dann Mitte 1980er Jahre die Joyce Foundation gestiftet, zusammen mit anderen Geldgebern, also Robert Holzach, der damalige Präsident. Und so kann man sagen, eigentlich ein irisches Pub ist auch am Ursprung der Joyce Foundation. Das passt ja irgendwie ganz gut zu ja. Joyce auch. Und ja, Fritz Senns Privatsammlung ist der Kern der Sammlung. Es ist immer noch etwa ein Drittel der Bücher, aber wir haben die Sammlung als Institution weiter aufgebaut, über 40 Jahre nun. Und es ist in Europa die wichtigste Sammlung zu Joyce.
1: Und was haben Sie da alles im Bestand?
0: Das sind ganz verschiedene Dinge. Also einfach mal eine sehr breite Sammlung, wo Kontextsachen sind, also historischer Hintergrund, andere irische Literatur, Shakespeare, Dante, Homer, Texte, die für Joyce wichtig waren, dann aber auch Bücher über die Texte, Ausgaben der Texte inklusive Erstausgaben, signierte Erstausgaben, Kunstbücher. Wir haben Vertonungen, wir haben eine Kunstsammlung, die gerade neu jetzt auch auf der Galerie online, also man kann ein bisschen stöbern in Ausschnitten aus unserer Kunstsammlung auf der Website. Also wir haben wirklich eine sehr, sehr breite Sammlung, auch einige Briefe von Joyce und an Joyce, also Originaldokumente, ein paar Manuskriptseiten zu seinem letzten Buch, Finnegan's Wake. Also wirklich alles, was man sich vorstellen kann
1: Sie,
0: zu Joyce.
1: Herr Müller, Sie haben ja vorher gesagt, Sie sind nicht viele Mitarbeiter, 4, 5. Und das heißt, Sie stellen dann Ihre Sammlungen dann auch den Forscherinnen und Forschern zur Verfügung, damit die das ja forschen können.
0: Ja, also wir haben jedes Jahr einen Workshop für internationale Forschende. Der ist in der ersten Augustwoche. Und zusätzlich, dank der Unterstützung der Freunde der Zurich James Joyce Foundation, können wir Stipendien ausschreiben für junge Forschende. Und da können wir je nach Jahr und Länge des Aufenthalts 2 bis 4 Forschende einladen. Die kommen dann für einen Monat oder 2 Monate nach Zürich, was ja sehr teuer ist. Also Sie können sich vorstellen, wenn jemand, ich sage jetzt in Polen Joyce-Forschung betreibt, sich einen Aufenthalt in Zürich zu leisten, ist nicht einfach. Mhm. Dank dieses Stipendiums der Freunde können wir das machen und dann können diese jungen Forschenden die Bestände nutzen und auch, ich sage jetzt, die anderen Institutionen in Zürich, die zu Joyce interessant sind und Modernismus, das Mann-Archiv, ja, das Dada, Cabaret Voltaire, das Junghaus, also je nach Forschungsrichtung haben sie natürlich dann großartige Möglichkeiten.
1: Die James Joyce Foundation, einer der Hotspots für die James Joyce Forschung. Das ist der Kulturplatz-Talk hier heute über die James Joyce Foundation beziehungsweise über den Bloomsday, der heute stattfindet, heute am 16. Juni. Gast im Studio der Leiter der Zurich James Joyce Foundation, Martin Mühlheim. Ja, Sie forschen, Sie machen Lesungen, Sie feiern Bloomsdays jedes Jahr. Kommen wir doch mal zurück zum Bloomsday. Es hat einen realen Hintergrund für diesen Bloomsday, oder? Also James Joyce hat seine, wir hatten es, Sie haben es vorhin angedeutet, seine Flamme getroffen, seine spätere Ehefrau Nora Barnacle, und das war irgendwie so der Startschuss für den Bloomsday, den er dann verarbeitet hat im Roman. Stimmt das?
0: Ja, also ich weiß nicht, Startschuss, sondern, aber er hat sicher, also es ist, die Geschichte ist so, Nora Barnacle, die kam aus Westirland, aus Galway, war relativ neu in Dublin und man weiß, dass das erste Treffen, das war ein zufälliges Treffen zwischen Joyce und Nora, war am 10. Juni und dann innerhalb kurzer Zeit hat Joyce versucht, ein Date zu organisieren. Das war dann der 14. Juni. Nora, die aber im Hotel arbeitet, konnte nicht weg und konnte ihm das auch nicht mitteilen. Also er wurde quasi versetzt. Und dann gab es einen zweiten Versuch und das war der 16. Juni. Und diesen 16. Juni hat Joyce dann, als er sich entschied, wann soll dieser Ulysses spielen, hat er dieses Datum gewählt, also das erste erfolgreiche Date mit seiner lebenslangen Partnerin Nora Barnacle. Er hat das also quasi als Liebeserklärung, hat er dieses Datum verewigt vom ersten Date.
1: Das heißt, der Bloomsday ist der Gedenktag seines Liebesanfangs.
0: So. Kann man so sagen und es hat auch, also ich verrate jetzt das Ende des Romans, aber es ist ja nicht ein Roman, der von Plotspannung lebt.
1: Bitte.
0: Das letzte Kapitel ist die Stimme der Frau, Molly Bloom von Leopold Bloom. Die haben eine komplizierte Beziehung, weil eines ihrer Kinder ist gestorben, sehr jung. Und das hat die Beziehung verändert. Es klappt im Bett nicht mehr. Bloom flirtet per Brief mit jemandem. Er weiß auch, dass Molly am Nachmittag sich mit ihrem Liebhaber trifft. Er findet aber nicht, dass er jetzt ein Riesentheater machen muss, weil da ist immer noch eine Beziehung da, auch wenn es nicht mehr hundertprozentig klappt. Und das Buch endet mit Molly. Bloom schläft neben ihr. Sie denkt an ganz viele Dinge. Unter anderem denkt sie an den Tag zurück, wo Leopold Bloom ihr einen Antrag gemacht hat. Und da schweben dann auch wieder ganz viele Gedanken durch den Kopf. Aber am Ende sagt sie, yes, I said, yes, I will, yes. Also ja, sagte ich, ja, dass ich möchte dich heiraten. Und in dem Sinn hat er nicht nur dieses erste Date verewigt, sondern hat dann auch als Klammer am Ende des Buches das Ja-Wort verewigt, obwohl er eine nicht perfekte Beziehung darstellt, aber eine Beziehung, die trotz allem hält.
1: Und wie kam es dann dazu, dass dieser Bloomsday wirklich länderübergreifend gefeiert wurde? Das kam ja dann ein bisschen später, ich glaube nach Veröffentlichung des Romans.
0: Ja,
1: hat es also dann funktioniert?
0: Es gab eine erste kleine Bloomsday-Feier 1924, das war eine Privatangelegenheit, die von seiner Hauptmäzenin Harriet Shaw Weaver organisiert wurde. Aber wirklich als öffentliches Phänomen ist 1954 in Dublin der Anfang. Und dann ist halt je nach Ort hat es eine verschiedene Geschichte. Also in Zürich gab es auch lange kleinere private Treffen und sicher seit den frühen 90er Jahren wurde das ein bisschen größer aufgezogen, weil da gab es ja dann auch eine Foundation schon ein paar Jahre. Also es braucht halt einen institutionellen Rahmen oder eine sehr engagierte Gruppe, die dann das ein bisschen größer aufzieht.
1: Herr Mülheim, könnten wir ein bisschen mal über den Roman selber sprechen?
0: Ja, klar.
1: Er beschreibt ja eben auf vielen hundert Romanseiten, dieser Roman, den einen Tag im Leben von Leopold Bloom in Dublin. Das heißt, es gibt sehr wenig Handlung, aber jede Menge Sprachspiele, Assoziationen, Verbindungen.
0: Ja, es ist ein Roman, man kann eigentlich sagen, es hat drei Hauptfiguren. Die ersten drei Kapitel widmen sich noch Stephen Dedalus. Das ist die Hauptfigur von dem Vorgängerroman Bildnis eines jungen Künstlers, also Portrait of the Artist as a Young Man. Und dann, völlig ohne Vorwarnung, ab Kapitel 4 kommt Leopold Bloom, der dann mindestens so wichtig ist, wahrscheinlich noch wichtiger. Stephen verschwindet aber nie ganz. Und es geht auch ein bisschen darum, dass die zwei sich teilweise über den Weg laufen und sich dann gegen Ende des Romans treffen und ein bisschen Zeit verbringen miteinander. Und wie gesagt, das letzte Kapitel ist dann noch die Molly Bloom. Also wir haben so eine Art Dreigestirn, Leopold als Zentrum, aber Stephen Dedalus und Molly Bloom als wichtige Figuren. Und wie Sie gesagt haben, es ist eigentlich, Ulysses ist der lateinische Name von Odysseus. Also der Tag ist zwar nur ein Tag, aber es suggeriert, dass das was Episches hat.
1: Das heißt, er bildet sozusagen auch er ist nachempfunden den Episoden, diesen Odyssee, den Stationen, die Odysseus bei Homer durchlaufen hat.
0: Es gibt immer wieder Querbezüge, die sind nicht systematisch. Also wenn man jetzt das Buch einfach aufschlägt ohne Hilfestellung oder Wissen, man sieht die Odyssee nicht gerade, sie springt einem nicht ins Auge. Mhm. Man hat aber den Titel, der einfach sagt, da muss doch was sein. Und man weiß dann auch, dass Joyce ein Schema hatte, wo er zu jedem Kapitel ganz genau zugeordnet hat, welche Episode der Odyssee da dahinter steht. Und sobald man das dann weiß, kann man dann auch als Spiel die verschiedenen Verknüpfungspunkte sehen. Ein Beispiel, das Kapitel, das das Zyklopenkapitel ist. Dort ist im Kern geht es darum, dass der Citizen, der Bürger, das ist ein irischer Nationalist, mit Bloom in eine Debatte gerät. Bloom hat einen jüdischen Vater als Vorfahren und es geht, Antisemitismus ist immer wieder ein Thema in diesem Buch. Und der Zyklop, der Einäugige, der keinen tiefen Blick hat, der nicht mit zwei, der nicht dreidimensional sieht, das ist dann dieser Citizen, der Antisemit, der Rassist. Und so gibt es dann diesen Bezug. Und es hat dann auch kleinere Bezüge. Also in der Odyssee wirft der Zyklop einen Felsen nach Odysseus, in Cyclops wirft der Citizen eine Metallkeksbox nach Bloom. Und dann sieht man diese Parallelen, wie er das quasi auf Alltagsebene runterbricht.
1: Herr Müller, was würden Sie sagen, was ist das ganz Besondere an diesem Ulysses? Ist das ein Roman, ist das ein Roman, mit dem man nie fertig ist, den man immer wieder neu lesen kann, weil er so unglaublich vielschichtig ist?
0: Ja, das Interessante an Ulysses ist, dass es ist wirklich auch wie eine Odyssee textlich. Mhm. Also die Kapitel werden immer unterschiedlicher. Man beginnt eigentlich immer wieder von neu. Man weiß nie, wohin das nächste Abenteuer einen verschlägt. Sprachlich, stilistisch, von den Genres her, die angetippt werden. Also es ist wirklich ein Abenteuer. Es ist manchmal sehr, sehr schwierig. Das ist ja auch der Ruf, den Ulysses hat. Es ist ein schwieriges Buch. Man muss das ganz ernst nehmen. Und dann ist es aber auch teilweise albern, lustig, es ist berührend. Also es geht auch von den Gefühlsebenen einfach von hochphilosophisch abstrusen Diskussionen zu Bloom, der am Morgen aufs Klo muss und sich freut, dass er nicht mehr verstopft ist wie am Vortag. Also wirklich die ganze Breite menschlicher Erfahrungen in einem Tag. Und ich glaube, was mir so gefällt, es ist ein tief demokratisches Buch, weil es eigentlich sagt, der Alltag der Menschen ist etwas Wichtiges. Und wir sollten das alltägliche Leben genau beobachten und nicht geringschätzen, weil es geht nicht um die Höhepunkte des Lebens, es geht darum, wie leben wir jeden Tag.
1: Das ist schön formuliert. Also es geht ja darum, Bloom ist in seinem Haus an der Eccles Street Number 7 in Dublin und da macht er am Morgen für sich und seine Frau Frühstück, die bleibt im Bett und dann macht er sich auf den Weg zu seiner Odyssee durch Dublin, kommt nach 17 Stunden wieder zurück. Und das, was er unterwegs erlebt, ist ja nicht so eindeutig erkennbar, sogleich erkennbar. Er muss erstmal erarbeitet werden durch Berge von Sprachen, durch Berge von Sprache. Und Sie sagen, das ist ein zutiefst demokratisches Buch, weil es sich so an die Alltagsszenen durchforscht. Aber diese Berge von Sprachen, die sind schon auch ein extrem herausforderndes Stück Arbeit, oder?
0: Ja, sie sind teilweise eine Herausforderung. Ich glaube, man kann zwei verschiedene Argumente, wenn man das Demokratische im Sprachlichen oder im Stilistischen angeht. Man kann sagen, ein Buch muss zugänglich sein, um demokratisch zu sein. Mhm. Quasi jeder muss es lesen können, einfach ohne Probleme. Das finde ich sehr wichtig. Es ist auch wichtig, dass es verschiedene Bücher gibt. Ich mag solche Bücher auch sehr. Es ist aber auch was Demokratisches, wenn man allen etwas zutraut. Wenn man nicht davon ausgeht, dass die Mehrheit zu dumm ist für etwas Abenteuerliches, sondern man sagt, ja, die sich mit sowas beschäftigen möchten, die werden das machen und die das nicht möchten, das ist auch okay. Also es geht ja nicht darum zu sagen, jede und jeder muss unbedingt dieses Buch gelesen haben, um glücklich zu sein, sondern Fritz Senn hat das schön formuliert, es ist eine Einladung, es ist eine Gelegenheit, und jede und jeder darf das Buch anschauen und wir laden sie ein, in die Lesegruppen zu kommen. Wenn es einem gefällt, toll. Ja. Wenn nicht, gibt es ganz viele andere Bücher, die auch toll sind.
1: Und im Grunde hat ja jeder das Recht, einmal am Tag überfordert zu werden.
0: Ja, genau. So.
1: Ich habe ein schönes Zitat auch gefunden von James Joyce. Sie kennen es bestimmt, Herr Mühlheim, da sagt er in seiner Biografie, ich habe so viele Rätsel und Geheimnisse in den Ulysses hineingesteckt, dass es die Professoren jahrhundertelang in Streit darüber halten wird, was ich wohl gemeint habe. Und nur so sichert man sich seine Unsterblichkeit. Ist das typisch Joyce?
0: Ja, ja, Joyce hat sehr interessante Dinge, auch nicht immer konsistente Dinge über sein Werk gesagt. Er hatte sicher als junger Mann ein riesiges Selbstvertrauen, also als Dubliner sein erstes Prosabuch in der Veröffentlichung war. Und das dauerte also über 10 Jahre, bis das veröffentlicht werden konnte. Es war ein Riesenstreit und Gewürge. Da hatte einmal dem Verleger, der eben noch Streichungen haben wollte, hat er geschrieben, also wenn Sie das Buch nicht veröffentlichen, dann halten Sie den Fortschritt der irischen Zivilisation auf.
1: Oh.
0: Und das ist ein Autor, der bisher ein Gedichtband veröffentlicht hatte. Also er hatte schon dieses Selbstbewusstsein.
1: Haben Sie eigentlich, Herr Mühlheim, eine Leseempfehlung? Jetzt für Leute, die mit Joyce vielleicht noch nicht so wahnsinnig gut bewandert sind, die vielleicht ein bisschen Berührungsängste hatten oder haben. Also gibt es so, Der Ulysses ein Buch, mit dem man anfangen sollte, um in die James-Joyce-Welt aufzubrechen?
0: Ich bin immer vorsichtig, wenn ich sage, man sollte. Ich empfehle, wenn die Leute fragen, wo empfehlen sie, dass ich anfangen soll, würde ich sagen Dubliners.
1: Dubliners ist der erste große?
0: Es hat ein Gedichtband, Chamber Music, Kammermusik, ja. Und dann war Dubliners, das ist eine Kurzgeschichtensammlung und das ist der Grund, einer der Gründe, warum es sich eignet. Es sind kürzere Geschichten, kann man in Portionen lesen, kann auch mal eine überspringen, wenn sie nicht passt. Und es ist vom Stil her noch recht traditionell. Das ist bei Joyce auch spannend. Er hat zu seinen Lebzeiten nur 7 Bücher veröffentlicht, aber die sind alle verschieden. Mhm. Er hat eigentlich nie das gleiche Buch 2-mal geschrieben. Und das finde ich etwas, was sehr fasziniert an ihm. Und deshalb kann man mal bei Dubliners anfangen. Dann Portrait of the Artist ist schon ein bisschen herausfordernder. Ulysses ist dann nochmal was ganz anderes.
1: Und dann gibt es doch noch was, den Finnegan's Wake. Ja. Ist das noch schlimmer oder da sind noch endlosere Satzkonstruktionen drin?
0: Also bei Finnegan's Wake, es ist schlimmer, würde ich nicht sagen. Es ist einfach noch verrückter. Es ist total abgefahren. Was Ulysses gemacht hat, es hat die Form des Romans, also das Genre des Romans neu definiert. Und dann ist es schwierig, was kann man als nächstes tun, wenn man jetzt die Form schon neu definiert hat. Und was Joyce macht, er definiert die Sprache selbst und das Lesen selbst neu in Finnegan's Wake. Und das tut er, indem er Englisch nur noch als Grundsprache nimmt und dann das Englische mit insgesamt etwa 70 anderen Sprachen vermischt. Syntax ignoriert die Rechtschreibung komplett. Also es ist eigentlich ein tonbasiertes Buch, wo verschiedene Sprachen gleichzeitig anklingen. Und ich sage immer, man kann Finnegan's Wake nicht lesen im klassischen Sinn, aber man kann es gemeinsam spielen. Mhm. Also es wird wirklich, das Lesen selbst ist ganz was anderes, als man normalerweise unter Lesen versteht. Und das ist noch ein, ja, wie gesagt, abgefahreneres Experiment.
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0: Die Nachrichten von SRF um 14:30 mit Manuela Burgermeister. Rund ein halbes Jahr nach der Brandkatastrophe von Gromontana hat dort am Abend erstmals wieder eine Gemeindeversammlung stattgefunden. Gemeindepräsident Nicolas Ferrou entschuldigte sich im Namen der Behörden bei den Opfern und den Betroffenen. Die Ereignisse an Neujahr hätten die Gemeinde gezeichnet. Man wolle die Erinnerung an die Opfer bewahren und die Sicherheit nachhaltig verbessern, sagte er vor rund 380 Einwohnerinnen und Einwohnern. Diese hatten viel zu sagen, sagt Wallis-Korrespondentin Annalisa Achtermann.
1: Viele Menschen haben die Gelegenheit genutzt, nicht nur um Fragen zu stellen, sondern auch um ein Statement abzugeben, um offen zu sagen, wie bestürzt sie immer noch sind und wie sehr sie die Tragödie immer noch im Alltag beschäftigen. Aber sie wollten auch dem Gemeinderat sagen, dass dieser nun Verantwortung wahrnehmen soll. Ein Vater eines Verstorbenen forderte etwa, den Gemeinderat offen dazu auf, zu ihren gemachten Fehlern zu stehen.
0: Einzelne Stimmen forderten auch einen Rücktritt des Gemeindepräsidenten. Dieser lehnte dies aber ab. Die G7-Staaten erhöhen den wirtschaftlichen Druck auf Russland und liefern der Ukraine weitere Waffen. Das haben sie an ihrem Gipfeltreffen im französischen Evian beschlossen. In einer gemeinsamen Erklärung heißt es, die Sanktionen gegen Russland würden weiter verschärft, auch im Öl- und Gassektor. Zudem hätten sie vereinbart, der Ukraine weitere, weitreichende Waffen zu liefern. Auch die Luftabwehr soll weiter verstärkt werden. Die Ukraine habe in den letzten Monaten im Krieg gegen Russland Fortschritte gemacht. Dieser Moment müsse genutzt werden. Neben den USA haben am Gipfel die Staats- und Regierungschefs und Chefinnen von Frankreich, Deutschland, Großbritannien, Italien, Kanada und Japan sowie die EU-Spitzen teilgenommen. Der ukrainische Präsident Volodymyr Zelensky war als Gast eingeladen. Computerspiele müssen in der EU nicht dauerhaft spielbar sein, das hat die EU-Kommission entschieden. Sie lehnt damit eine Forderung von Bürgerinnen und Bürgern ab. Rund 1,3 Millionen Menschen hatten verlangt, dass die Games auch dann noch gespielt werden können, wenn die Hersteller sie auslaufen lassen. Derzeit werden die Server, auf die moderne Spiele angewiesen sind, häufig nach einer gewissen Zeit abgeschaltet. Die EU-Kommission begründet ihren Entscheid mit den europäischen Urheberrechten. Die Rechteinhaber der Computerspiele dürften selbst darüber bestimmen, wie ihre Werke genutzt werden. Dann noch zur Fußball-Weltmeisterschaft der Männer. Frankreich hat sein Auftaktspiel gegen Senegal gewonnen mit 3:1 und der Irak verliert gegen Norwegen mit 1:4. Das Wetter heute wird es trotz Wolkenfeldern ziemlich sonnig bei Höchstwerten um 30 Grad. Das waren Nachrichten von Radio SRF. Verantwortlich Manuela Burgermeister.
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5: Fredrik Steiger, der verfolgt als diplomatischer Korrespondent von SRF der G7-Gipfel in Evian. Es ist ein bemerkenswerter Gipfel in verschiedener Hinsicht. Die Regierungschefs und die Regierungschefin von Italien, Kanada, Frankreich, Deutschland, Japan, Großbritannien und den USA treffen sich für 3 Tage. Gestern hat er angefangen und geht bis Mittwoch. Fredrik Steiger, willkommen im Tagesgespräch.
6: Danke für die Einladung.
5: Bemerkenswert ist zum Beispiel, dass der Bundespräsident Guy Parmelin zum Gala-Dinner eingeladen ist und gestern auch noch gerade am Flughafen die Gäste hat begrüßt. Was hat er sich von dieser Begrüßung erhofft?
6: Ja, es ist tatsächlich eine Premiere, dass ein Schweizer Bundespräsident beim Gala-Dinner von einem G7-Gipfel dabei ist. Böse Zungen sagen, das sei ein Trostpreis von Emmanuel Macron, vom französischen Präsident, dafür, dass sich Frankreich nicht an den Kosten zu Genf für die Anreise und für Demonstrationen beteiligt. Mindestens geht man davon aus. Aber für Bundespräsident Guy Parmelin ist es natürlich eine Chance für Kontaktpflege. Man sagt ja, dass Politik ein People's Business ist auf Englisch, also ein Menschelet. Es kommt darauf an, wer wen wie gut kennt und ob man sich versteht. Und der Schweizer Bundespräsident hat jetzt nicht jederzeit Gelegenheit, Staats- und Regierungschefs von den wichtigsten Wirtschaftsmächten zu treffen.
5: Und es war eben so, dass im Vorfeld hat es Diskussionen gegeben wegen den Kosten oder wegen den Sicherheitskosten, die sich Frankreich nicht wollte beteiligen oder man im Vorfeld nicht sagen, wie viel das sie zahlen wollen. Hat das jetzt etwas genützt? Also ist jetzt die Diskussion erledigt?
6: Nein, ich glaube, die Diskussion wird weitergehen. Es gibt auch viele, die davon ausgehen, dass die Franzosen am Schluss doch noch etwas zahlen an diese Sicherheitskosten. Weil ihr Argument war ja, sie wollen nicht sozusagen im Vorfeld von solchen Protesten einen Kredit sprechen, x Millionen, weil das würde dann von den Demonstranten und von den Organisatoren dahinter praktisch als Aufforderung zum Randalieren verstanden. Was man von dieser Argumentation haltet, da kann man unterschiedlicher Ansicht sein, aber es ist nicht ausgeschlossen, dass man am Schluss dann doch noch eine für beide Seiten vertretbare Einigung in dieser Kostenfrage findet.
5: Und man hat ja auch gesagt, die Stimmung zwischen den beiden Ländern sei wegen dem nicht mehr so gut gewesen. Was hat er jetzt beobachtet? Ist es jetzt besser?
6: Also man hat den Eindruck, dass das Verhältnis nicht so schlecht ist. Eben eine Einladung zum Diner vom G7-Gipfel käme ja sonst nicht. Es ist allerdings so, die Schweiz und Frankreich sind Nachbarn und zwischen Nachbarn gibt es immer auch mal wieder Verstimmungen. Manchmal geht es um Grenzgängerfragen, manchmal geht es um Verkehrsfragen, beispielsweise um einen Flughafen Basel herum. Oder dann geht es halt auch um Diskussionen von unterschiedlicher Relevanz. Grosse Relevanz aus französischer Sicht hat sicher gehabt, dass die Schweiz den Rafale-Kampfjet nicht bestellt hat, sondern dafür der amerikanische F-35. Dort haben sich die Franzosen sehr typiert gefühlt, weil sie halt den Eindruck gehabt haben, die Schweiz hat im Vorfeld nicht mit offenen Karten gespielt.
5: Jetzt ist es ja besonders gewesen, dass der Guy Parmelin auf das Rollfeld quasi ist, gerade die Gäste begrüßen, die hier zu Genf ankommen. Was hat er sich denn von dieser Begrüßung erhofft?
6: Er selber hat ja die Erwartungen durchaus gedämpft. Es ist eine Chance, gewisse Leute zu sehen, mit Einzelnen auch ein bisschen längere Gespräche zu führen. Einer, den er zum Beispiel ein bisschen länger gesehen hat, ist ja der brasilianische Präsident Ignacio Lula da Silva gewesen. Und da geht es ja auch um Fragen von Handel. Das Mercosur-Abkommen war dort ein Thema gewesen. Auch mit der Spitze von der EU hat er sich ein bisschen länger getroffen. Mit dem kanadischen Premierminister Mark Carney haben sie, glaube ich, hauptsächlich über Eishockey geredet. Aber vielleicht gibt es dort im Gala-Diner noch eine Gelegenheit, weitere Gespräche zu führen. Mit dem Donald Trump war es ganz kurz gewesen. Also offensichtlich hat der Trump nicht ein grosses Interesse gehabt, jetzt irgendwie Handels- und Zollfragen mit dem Bundespräsident Parmelin auf dem Rollfeld zu Genf diskutieren. Also das war eine Begegnung von vielleicht mal gerade anderthalb Minuten. Also man nutzt eine Chance, manchmal führt es zu etwas. Häufig natürlich ist es halt nur ein Austausch von Höflichkeiten.
5: Aber es ist etwas Außergewöhnliches, dass dann ein Fremden eigentlich Staatspräsident oder Bundespräsident da begrüssen.
6: Das ist sehr außergewöhnlich. Ich kann mich nicht erinnern, dass es das bei einem G7 gibt, das jemals gegeben hat. In der Regel ist auch der Gastgeber selber, also der Präsident vom Gastgeberland, ist nicht am Flugplatz bereits präsent. Er erwartet den Gästen am Ort vom Gipfel, meistens in einem luxuriösen Hotel. Und auch der Emmanuel Macron hat das so gehalten gestern. Und dass der Präsident eben und dann noch gerade einer von einem anderen Land direkt am Flughafen schon ist, das ist außergewöhnlich, ja.
5: Bemerkenswert ist ja auch, dass der Gipfel zum zweiten Mal in Evian stattfindet. Normalerweise gibt es ja gegen einen neuen Ort, wo die G7 hergehen, auch für die Länder einen Angst, so ein bisschen zu präsentieren. Warum ist man dann zweimal dorthin?
6: Ich denke, Evian hat den Vorteil, es ist mit dem Genfersee im Hintergrund und den Bergen, es ist eine schöne Szenerie und so Bilder vom Gipfel, die sind wichtig für die Symbolik. Evian ist auch ein Ort, der sich gut lässt. Absichern. Es gibt nicht wahnsinnig viele Zugefahrtswege dorthin, aber es ist tatsächlich eher selten, dass Gipfel wieder am gleichen Ort stattfinden. Es ist sehr selten. Frankreich hat ja der vorletzte G7-Gipfel in Deauville in der Normandie im Norden durchgeführt. Der letzte war in Biarritz im Westen gewesen. Darum haben jetzt viele gedacht, das Mal wird es wahrscheinlich der Côte d'Azur sein. Aber schliesslich hat sich die französische Regierung für Evian entschieden.
5: Der Donald Trump ist ja auch der Gast, der niemand gewusst hat, wann er kommt und ob er kommt und was er sagen wird und ob er gerade wieder gehen wird und vor allem, ob es ein Eklat gibt oder nicht. Aber jetzt scheint das Ganze sehr fokussiert abzulaufen.
6: Es ist tatsächlich so, bis jetzt ist der Gipfel pannenfrei verlaufen, gemäss Programm. Der Donald Trump hat hier einigermaßen gute Stimmung gewirkt. Er ist natürlich befeuert, er spürt Rückenwind durch die angekündigte Vereinbarung mit dem Iran. Aber man muss auch sagen, es wäre schon, auch wenn der Trump sicher ein ganz spezieller Präsident ist, es wäre schon eine grosse Überraschung gewesen, wenn er nicht wäre an den G7-Gipfel auf Evian. Weil in der ganzen Geschichte von diesen G7-Gipfeln, die ja jetzt mehr als ein halbes Jahrhundert stattfinden, ist es immer so gewesen, dass immer alle dabei waren.
5: Und gestern Abend hat es jetzt eben schon das erste Essen gegeben, noch nicht das Gala-Dinner, aber mal im kleinen Rahmen. Ist da schon etwas gegen rausgedrungen, was da ist besprochen worden?
6: Nein, das ist noch nichts oder ganz wenig rausgedrungen. Und das ist noch häufig so bei diesen Arbeitsessen, weil gerade das Essen im Kreis von der G7, wo die ganzen Gipfelgäste nicht dabei sind, wo die Medien sowieso nicht dabei sind, aber auch nicht grosse Beraterstäbe im Raum sind, sondern nur Übersetzer, das ist eigentlich fast so ein bisschen der intimste Moment von so einem Gipfel. Da ist man wirklich, da sind die 7 unter sich, da können sie wirklich ganz offen reden und es ist recht selten, dass der jemand von denen nachher sagt, was da genau ist besprochen worden. Es ist an sich ein bisschen der Moment von den Gipfeln, der bis heute anknüpft, der Ursprung von den G7-Gipfeln, wo man nämlich immer davon geredet hat, dass sie eine Art Kamin für Gespräche, also ohne Protokoll, ohne Beschluss, sondern ganz im intimen Rahmen von diesen 7 Mächtigen.
5: Der französische Präsident, der Emmanuel Macron, hat ja einen guten Draht zum Donald Trump gehabt in der Vergangenheit. Er hat sich, so hat es zumindest jetzt gewirkt, auch jetzt sehr um einen lockeren und freundschaftlichen Umgang bemüht. Es hat sogar Spekulationen gegeben, dass er Donald Trump im Versailler Spiegelsaal zum Essen einladen könnte. Ist Donald Trump auf die Avancen eingestiegen?
6: Der Stand jetzt ist, dass Donald Trump tatsächlich morgen Abend direkt von Evian wird weiterreisen nach Paris für den Empfang zu Versailles. Der Anlass ist ja der 250. Geburtstag von den USA und bei der Unabhängigkeit von den USA von Großbritannien hat ja Frankreich durchaus eine Rolle gespielt. Also da ist viel Geschichte und Symbolik im Spiel. Der Trump schätzt pompöse Inszenierungen, das weiss man. Er hat sich ja auch immer gerne früher mit der Königin Elisabeth gezeigt, jetzt mit dem König Charles. Allerdings das Verhältnis vom Trump zum Emmanuel Macron, das hat sich tatsächlich abgekühlt. Ich kann mich noch erinnern, vor 7 Jahren zu Biarritz, dort hat es eine Szene gegeben, wo der Trump gerade eingetroffen ist. Der Macron hat ihn mehr oder weniger am Ellbogen gepackt und gesagt, jetzt lasst es doch zusammen zu Mittagessen, das haben sie gemacht, das ist ein längs und aufgrund von dem, was man gehört hat, von beiden Seiten ein gutes Gespräch gewesen. Die Nähe, die ist offensichtlich nicht mehr da, da gibt es viel mehr Differenzen zwischen den beiden, aber immerhin auch von Seiten von Donald Trump, am Anfang von dem Gipfel gestern Abend bei der Begegnung mit dem Macron hat er sehr freundliche Worte geäussert.
5: Bemerkenswert ist eben der Zeitpunkt von dem Gipfel auch. Nach dem Angriff der USA und Israel auf den Iran scheint es jetzt zum ersten Mal so, als gäbe es eine Verständigung zwischen den USA und dem Iran, wo beide Seiten eine Art Rahmenvertrag für weitere Verhandlungen unterschreiben wollen. Probiert jetzt da auch die G7 irgendwie ins Spiel zu kommen?
6: Ein Stück weit ja. Eigentlich hat man ja auf dem Gipfel über Probleme für die Weltwirtschaft durch die Sperrung von Straße von Hormus reden. Jetzt wird ja die vielleicht aufgehoben, es ist eine neue Voraussetzung da. Jetzt wird es vor allem darum gehen, wie man die Deblockierung von der Straße von Hormus tatsächlich umsetzt. Aber es ist so, bei G7-Gipfeln gibt es Haufen Themen, es stehen Haufen Herausforderungen auf der Agenda, tatsächlich. Da diskutiert wird aber dann meistens das aktuellste Konfliktthema. Und das aktuellste Konfliktthema ist jetzt natürlich die Iran-Frage, ist Iran und die Straße von Hormus. Und das spielt hier eine grosse Rolle jetzt.
5: Der französische Präsident Emmanuel Macron und auch der britische Premier Keir Starmer, die haben ja gerade schon am Anfang betont, sie wollen mithelfen, zum Beispiel die Straße von Hormus zu sichern. Überkommt jetzt da der Donald Trump die Unterstützung, die er sich schon lange erhofft?
6: Vermutlich ja. Der Trump war ja sehr verschnuppt, dass sich die Europäer nicht aktiv an diesem Krieg beteiligt haben. Sie haben den viel mehr, und aus guten Gründen muss man sagen, abgelehnt. Und jetzt könnten sie aber eine Rolle spielen, bei der Minenräumung beispielsweise, bei der Eskortierung von Schiffen durch die Straße von Hormus. Möglicherweise auch Know-how einbringen, wenn jetzt Verhandlungen zwischen den USA und dem Iran über das Atomprogramm anfangen sollen. Da haben ja die Europäer wirklich von früheren Abkommen viel Erfahrung. Vor allem die Franzosen und die Engländer haben sich sich sehr bereit erklärt, mit Schiff in der Strasse von Hormuz und wenn nötig auch sehr schnell zu helfen. Die Franzosen haben ihren Flugzeugträger Charles de Gaulle ohnehin in der Gegend. Allerdings ist die Frage, ob der Trump die europäische Hilfe überhaupt will. Gestern Abend hat er sich sehr bedeckt gehalten und hat salopp gesagt, eigentlich brauchen wir jetzt die Europäer nicht. Ja, vielleicht ein, zwei Schiffe, das könnte noch eine gute Idee sein.
5: Also da ist der Einfluss jetzt von diesen Staatschefs auf das weitere Geschehen nicht sehr gross.
6: Priorität ist jetzt ganz klar zu Washington und zu Teheran. Auf die kommt es an. Die anderen Länder, die sind am Rand natürlich involviert, eben Absicherung von Straße vor Hormuz. Es wird sicher irgendwann auch um Beendigung von EU-Sanktionen gegen Iran gehen und eben um Verhandlungen vom Atomprogramm. Aber es ist nicht so, dass die anderen Gipfelteilnehmer jetzt da die Schlüsselrolle haben.
5: Wie wird es denn jetzt aufgenommen, dass das Abkommen am Freitag in Genf und nicht eben jetzt am G7-Gipfel im französischen Evian unterschrieben wird?
6: Auf der einen Seite hat man wahrscheinlich nicht den Gipfel jetzt einfach wollen, total umorientieren, dass es eigentlich zu einem USA-Iran-Gipfel nach dem Krieg wird. Und es haben verschiedene von den Beteiligten haben sich für Genf ausgesprochen, nicht zuletzt der Iran, aber offenbar sind auch die Vermittler, also vor allem Pakistan und Katar, für Genf. Für die Amerikaner ist Genf auch attraktiver, schon nur weil es näher ist als zum Beispiel in der pakistanischen Hauptstadt Islamabad, so ein Rahmenabkommen zu unterzeichnen. Aber natürlich, man muss sagen, es gibt noch keine Garantie, dass die Unterzeichnung am Freitag in Genf tatsächlich stattfindet. Es hängt jetzt vieles davon ab, was in den nächsten Tagen da noch passieren wird.
5: Es sickert ja ging mehr vom Inhalt durch. Also zum Beispiel die Financial Times hat heute von einem 300 Milliarden Investitionsfonds geschrieben, wo der Donald Trump im Iran so versprochen hat, wenn er kooperiere. Der Donald Trump hat zwar die Nachricht gerade dementiert, aber wie schätzt ihr das ein?
6: Es ist offensichtlich, dass solange das Abkommen nicht publik ist, jede Seite versucht, das nach ihrem Gusto zu interpretieren. Was das Finanzielle betrifft, realistisch scheint mir eine Rückgabe Schritt für Schritt von den im Ausland und vor allem auch in den USA blockierten iranischen Vermögen. Da reden wir über eine zweistellige Milliardensumme. Hingegen der 3-Milliarden-Fonds, das ist im Moment noch etwas, was völlig vage ist. Man weiss nicht, wer würde da Geld einschiessen. Wäre es Regierungen, wäre es vor allem die amerikanische Regierung, wäre es Privatwirtschaft, weil es gibt natürlich im Iran, wenn der Krieg fertig ist, grosse Investitionsmöglichkeiten, wenn der Handel mit dem Iran wieder könnte starten, aber es geht ja um einen Wiederaufbau vom Land. Aber gerade bei solchen Fragen wird auch China, wo ja eine enge Verbindung hat zum Iran, ein Wort mitzureden haben.
5: Der Donald Trump will ja, dass eben möglichst wenig von diesem Inhalt gegen raus sickert. Er gibt sich ja sonst als grosser Kommunikator. Warum jetzt gerade die Verschwiegenheit?
6: Weil vieles tatsächlich noch nicht geklärt ist, aber es kommt auch dazu, wenn man den konkreten Inhalt würde kennen, wäre glaube ich ziemlich offensichtlich, dass das Rahmenabkommen eine starke Schlagseite hat zugunsten vom Iran und die Amerikaner nicht wahnsinnig viel rausgeholt hat. Und der Trump will jetzt das offensichtlich als grossartiges Abkommen darstellen, als sein Abkommen darstellen. Das hat er schon gestern Abend hier in Evian gemacht. Er hat zum Beispiel unter anderem gesagt, es gibt jetzt viele neue Leute in Teheran an der Macht. Und mit denen können wir durchaus gute Beziehungen aufbauen.
5: Also wenn man eben wirklich unter dem Strich schaut, es geht jetzt um eine Waffenruhe, es geht um die Strasse von Hormuz, so wieder so geöffnet werden, Verhandlungen zum iranischen Atomprogramm, auch da gibt es sehr widersprüchliche Aussagen. J.D. Vance sagt, der Iran will alles angereicherte Uran vernichten, der Iran dementiert. Also das gibt es eben auch sehr viel Unsicherheit, aber eigentlich ist noch nicht viel klar oder auch das, was klar ist, da geht es eigentlich um sehr wenig, nicht einmal um einen Status quo, der früher war.
6: Es ist ja so, man geht ja ein bisschen sogar zurück oder ist zurückgeht zwischen dem, was man schon früher mal erreicht hat. Nicht zu vergessen, man hat 2015 ein Atomabkommen mit dem Iran gehabt, das sicher nicht perfekt war, aber doch dazu geführt hat, dass der Iran nukleare Aktivitäten massiv hat müssen bremsen. Man hat auch eine Situation gehabt vor dem Krieg, wo die Strasse von Hormuz selbstverständlich jederzeit und vor allem unentgeltlich offen war. In beiden Punkten ist man jetzt eigentlich weniger weit, als man dort war. Man muss jetzt über den Atombereich, über das iranische Atomprogramm von Neuem verhandeln. Das wird ganz mühsam werden. Und die Strasse von Hormuz wird jetzt vielleicht wieder befahrbar. Aber der Iran weiss jetzt, wenn es wieder irgendeine Konflikt gibt. Sie sind in der Lage, die jederzeit zu sperren. Also das ist auch eine neue und eine schlechtere Situation als vorher.
5: Und kann sich der Iran eigentlich rehabilitieren, auch gerade mit dem Regime, das die USA eigentlich gar nicht mehr wollen?
6: Ein Stück weit wird das tatsächlich das Ergebnis sein. Die Amerikaner scheinen jetzt bereit, mit dem Regime zu verhandeln, bis jetzt indirekt, vielleicht in Zukunft sogar auch direkt. Und das wird das Regime eher stärken. Und man muss sehen, das ist nicht ein gemässigeres Regime, als es vorher war. Im Gegenteil, man hat eher den Eindruck, dass die radikalen Kräfte noch zusätzlich Gewicht haben bekommen zu Teheran. Das heisst nicht, dass die vorher gemässigter waren, aber es ist nicht es hat kein Regimewechsel in Teheran, der im Sinn wäre von den Amerikanern, wo im Sinn wäre von den Europäern oder auch wo im Sinn wäre von der iranischen Bevölkerung selber.
5: Und noch gar nicht eingerechnet ist ja auch die Haltung von Israel, die nicht involviert ist mit diesem Rahmenabkommen, die aber zusammen mit den USA die Angriffe gegen Iran gestartet haben. Wie wird denn das Gipfel diskutiert?
6: Nun, alle wissen da, dass Israel mindestens potenziell ein grosses Problem bei der Umsetzung oder Durchsetzung von so einem Rahmenabkommen kann sein, weil Israel hat sich explizit nicht zu diesem Abkommen bekannt. Sie hat gesagt, sie seien nicht involviert gewesen, sie seien nicht im israelischen Interesse. Und je nachdem, wie sich jetzt Israel verhaltet, vor allem im Zusammenhang mit dem Vorgehen, mit dem militärischen Vorgehen gegen Terrormilizen Hisbollah im Südlibanon, je nachdem kann das Abkommen vielleicht sogar bewusst von der israelischen Regierung sabotiert, aber auf jeden Fall gefährdet werden.
5: Also da ist noch gar nicht sicher, ob das eben im Freitag unterzeichnet wird.
6: Es gibt keine Garantie dafür, es kann auch vieles passieren, aber mindestens viele hier auf dem Gipfel gehen davon aus, reden immer wieder darüber, dass man das tatsächlich am Freitag unterzeichnen
5: will. Wir hören das Tagesgespräch mit dem diplomatischen Korrespondent von SRF, mit dem Freddy Gsteiger. Er ist im G7-Gipfel in Evian. Wenn man die letzten G7-Gipfel anschaut, dann hat es ganz ein anderes Thema gehabt, das dominiert hat, nämlich der Ukraine-Krieg. Oder Volodymyr Zelensky wird als Gast erwartet. Welche Rolle spielt denn jetzt der Konflikt in diesem Gipfel? Ist der jetzt einfach in Schatten getreten oder hat er auch noch eine Bedeutung?
6: Nein, ich glaube, er hat jetzt doch auch wieder eine Bedeutung bekommen. Jetzt, wo wir miteinander reden, ist nämlich gerade auch eine Sitzung im Gang, wo es genau um die Ukraine geht. Für die Ukraine selber ist ohnehin natürlich der russische Krieg gegen das eigene Land im Vordergrund gestanden, immer schon. Für Europa ist auch dieser Konflikt prioritär, weil es ja um die eigene Sicherheit geht. Die Amerikaner sind allerdings jetzt etliche Monate völlig abgelenkt gewesen vom Ukraine-Krieg durch den Iran-Krieg. Die Frage ist jetzt, wird es gelingen, die Amerikaner wieder zu mehr Engagement für einen Frieden in der Ukraine zu gewinnen? Und die Frage ist natürlich auch, welches Engagement wird es wie vorher unter Donald Trump primär ein pro-russisches Engagement sein? Oder werden sich die Amerikaner von den Europäern überzeugen und auch von den Kanadiern und den Japanern? Die haben eine einheitliche Haltung in der Ukraine-Frage, ein bisschen neutraler aufzutreten und vor allem auch sich zu beteiligen, wieder finanziell und militärisch an der Stärkung der Ukraine.
5: Aber immerhin hat Donald Trump gesagt, er habe jetzt wieder ein bisschen Zeit für die Ukraine, wenn er quasi im Nahen Osten ein bisschen mehr Ruhe hat.
6: Ja, er hat gestern Abend so ein bisschen angedeutet, jetzt das Iran-Problem, das haben wir jetzt gelöst. Jetzt können wir ja auch noch das Ukraine-Problem lösen. Er hat allerdings auch nicht nur angedeutet, wie das soll passieren.
5: Er hat jetzt eben gesagt, man will Donald Trump wieder auf die Seite von regelbasierten Ordnung, von der Demokratie ziehen. Es gibt ja eben auch viel Kritik an diesem Gipfel. Es gibt auch Proteste dagegen. 2013 hat es sehr grosse Proteste gegeben, grosse Zerstörung. Das ist bis jetzt ausgeblieben.
6: Ja, das ist ausgeblieben. Das ist auch in den letzten Jahren eher ein bisschen ausgeblieben. Das hat verschiedene Gründe. Der eine ist natürlich, dass G7 vielleicht auch nicht mehr so sehr als Direktorium von der ganzen Welt angeschaut werden. Ich glaube, auch die, die gegen G7 sind und gegen das, was die grossen Wirtschaftsmächte machen, müssen einsehen, sie geben nicht bei allem den Ton an. Die 7 Länder, andere Länder, Schwellenländer, China, Indien und so weiter, die sind wichtiger geworden. Also lohnt es sich vielleicht auch ein bisschen weniger, gegen jemanden zu protestieren, der nicht im Ganzen so mächtig ist. Es hängt aber auch damit zusammen, dass gewisse Nichtregierungsorganisationen, sagen, der gescheiter Weg als gegen G7 zu protestieren und versuchen, solche Gipfel zu delegitimieren oder sogar zu verhindern. Es ist gescheiter, wenn man im Vorfeld von diesen Gipfeln sich bereits engagiert, wie die Beschlüsse vorbereitet werden, sich also sozusagen am G7-Prozess beteiligt. Und schliesslich sind solche Proteste natürlich auch schwieriger geworden, weil man heute die G7-Gipfel praktisch nie mehr in Grossstädten, die gut erreichbar sind, auch für Demonstranten gut erreichbar sind, durchführt, sondern eben in abgelegenen Orten, wo man grossräumig absperren kann, wie das ja jetzt in Cévian.
5: Jetzt gibt es ja Stimmen, die sagen, auch der UNO-Sicherheitsrat oder die Welthandelsorganisation verlieren an Einfluss. Das passiert jetzt eben gerade auch mit dem G7 und darum müsste man die G7 stärken. Was ist da in euren Augen möglich?
6: Also was sicher ist, ist, dass die internationale Zusammenarbeit, der sogenannte Multilateralismus, im Moment schwer hat. In vielen Ländern sind Regierungen oder Machten, die egoistische Interessen vertreten. Make America Great Again ist ja der Slogan auch von der Regierung von Donald Trump. Man ist mehr auf einen eigenen Vorteil bedacht. Nationalismen sind wieder stärker ausgeprägt in einer Welt, wo viele Leute verunsichert sind. Das Problem ist aber, es gibt zu der G7 auch nicht eine wirklich überzeugende Alternative. Es gibt einen grösseren Kreis von der G20, der sich auch jedes Jahr trifft. Dort sind auch Schwellenländer wie Brasilien, China, Indien, Südafrika dabei. Aber auch dieser Kreis funktioniert nicht wirklich gut. Oder die Gruppe von der Schwellenländer, die angeführt wird von China und Russland, die BRICS-Gruppe, die zwar ein bisschen als Netzwerk gegen Westen funktioniert, aber bis jetzt auch noch keine grossen Würfe zustande gebracht hat. Trump sein Friedensrat, der ist ja inzwischen schon total implodiert. Also G7 ist immer noch im Vergleich zu diesen Alternativen eine Gruppe, ein Club, der doch noch bei gewissen Sachen Lösungen vorbringt, wie auch nicht bei allen und häufig auch nicht gerade bei denen, die im Rampenlicht oder in den Schlagzeilen stehen.
5: Fredrik Steiger, es hat schon über 50 G7-Gipfel gegeben und ihr feiert eine Art kleines Jubiläum. Ihr seid nämlich jetzt beim 20. dabei. Was hat sich in dieser langen Zeit verändert am meisten?
6: Also ganz offensichtlich die Grösse. Es ist viel aufwendiger geworden, viel mehr Beteiligte auf Regierungsseite, aber eben auch Tausende von Journalisten und Journalistinnen, die diese Gipfel verfolgen. Es haben sich auch die Erwartungen verändert. Ganz am Anfang von der G7 hat man sich einfach getroffen und ohne ein Protokoll und ohne irgendwelche Beschlüsse nachher zu veröffentlichen, so im Sinn von: Gut, dass wir uns miteinander können austauschen. Heute gibt es vielfach sehr hohe und ich würde sagen zu hohe Erwartungen. Und was auch nicht unbedingt stimmt, am Anfang ist es wirklich, die G7-Treffen Begegnungen unter Freunden gesehen. Das hat schon nicht mehr gestimmt, wo eine Zeit lang oder Russland ist dabei gewesen. Mit dem Wladimir Putin ist es immer schwierig gesehen. Und jetzt mit dem US-Präsident Donald Trump ist es erst recht schwierig. Also innerhalb von der G7 gibt es grosse Konflikte. Aber vielleicht ist es halt auch gerade dann wichtig, dass man 3 Tage lang zusammensitzt. Und 3 Tage sind auf der Agenda von einem Staats- und Regierungschef eine lange Zeit, dass man 3 Tage zusammensitzt, wenn man sich eben nicht gut versteht.
5: Und es werden ja viele Reformen gefordert für die G7-Treffen. Was wäre aus eurer Sicht am hilfreichsten, für das der Einfluss bleibt oder grösser wird?
6: Ich weiss gar nicht, ob die G7 überhaupt den Einfluss vergrössern sollte, aber ich glaube, was wichtig ist, dass sie an ihrer Ursprungsidee festhalten, nämlich nicht nur wirtschaftlich mächtige Länder zusammenzubringen, sondern auch, dass eine Idee dahinter ist. Es sind ja nicht einfach die grössten Wirtschaftsstaaten, die sich bei der G7 treffen, sondern Länder, die etwas Gemeinsames haben, nämlich sie sind grundsätzlich für Demokratie, für Freiheit und Menschenrechte. Also sie haben auch eine Idee, die sie verbindet dahinter. Und ich glaube, sich wieder stärker auch auf das zu besinnen, ich glaube, das wäre ein Ziel. Und vielleicht könnte das auch besser erreicht werden, wenn man vielleicht die ganzen Gipfel wieder ein bisschen würde abkochen, weniger üppig ausgestalten, weniger umfangreiche Vorbereitung, eben vielleicht wieder einen Schritt oder zwei zurück zu den ursprünglichen Schmineführgesprächen.
3: Das war eine Aufzeichnung des Tagesgesprächs vom Dienstag. 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

0: Die Nachrichten von SRF um 3 mit Manuela Burgermeister. Rund ein halbes Jahr nach der Brandkatastrophe von Comontana hat dort am Abend erstmals wieder eine Gemeindeversammlung stattgefunden. Gemeindepräsident Nicola Ferro entschuldigte sich im Namen der Behörden bei den Opfern und bei den Betroffenen. Die Ereignisse an Neujahr hätten die Gemeinde gezeichnet. Man wolle die Erinnerung an die Opfer bewahren und die Sicherheit nachhaltig verbessern, sagte er vor rund 380 Einwohnerinnen und Einwohnern. Diese hatten viele Fragen, sagt Wallis-Korrespondentin Annalisa Achtermann.
1: Viele Menschen haben die Gelegenheit genutzt, nicht nur um Fragen zu stellen, sondern auch um ein Statement abzugeben, um offen zu sagen, wie bestürzt sie

0: treffen. Das heißt es in einer gemeinsamen Erklärung. Die Ukraine habe in den letzten Monaten im Krieg gegen Russland Fortschritte gemacht. Dieser Moment müsse genutzt werden. Zudem haben sich die G7-Staaten zum Rahmenabkommen zwischen den USA und dem Iran geäußert. Das Abkommen sei eine historische Chance, um den Iran daran zu hindern, an Atomwaffen zu gelangen. Das Abkommen, das am Freitag auf dem Bürgenstock in der Schweiz unterzeichnet werden soll, könne Frieden und Sicherheit für alle in der Region bringen. Sie sollen am Geburtstag von US-Präsident Donald Trump einen Anschlag geplant haben. Nun sind 5 Männer angeklagt worden. Das teilt das US-Justizministerium mit. Unter den Anklagepunkten sei unter anderem Verschwörung zum Mord. Zuvor hatte das FBI bekannt gegeben, es habe am Sonntag einen Anschlag auf die Kampfsportveranstaltung auf dem Rasen vor dem Weißen Haus verhindert. Die Verdächtigen hätten Drohnen einsetzen wollen, die mit Sprengstoff bestückt waren, um eine Evakuierung der Veranstaltung zu erzwingen. Danach hätten sie Scharfschützen einsetzen wollen. An der Kampfsportveranstaltung nahmen neben Trump und seiner Familie auch mehrere Kabinettsmitglieder teil. Noch zur Fußball-Weltmeisterschaft der Männer. Frankreich hat sein Auftaktspiel gegen Senegal gewonnen mit 3:1. Das Wetter heute wird es trotz Wolkenfeldern ziemlich sonnig bei Höchstwerten um 30 Grad. Das waren Nachrichten von Radio SRF, verantwortlich Manuela Burgermeister.
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2: Hier bei Ihrem Inforadio SRF News am Dienstag geht es gleich um diese Themen. Die Schweiz als gespaltenes Land nach dem Abstimmungssonntag. Die Politologin sagt, dieses Bild des Stadt-Land-Grabens bemühen wir zu oft. Dann braucht der Kanton Waadt dringend Personal für die Gefängnisse. Dafür gibt es jetzt eigens eingerichtete Infoabende und die scheinen zu fruchten. Und das Königshaus in Norwegen hat nun einen verurteilten Vergewaltiger in der Familie. Der prominente Gerichtsfall hat dafür gesorgt, dass die Sensibilisierung für sexuelle Gewalt im ganzen Land sehr hoch ist. Das und mehr gleich jetzt. Ich bin Nicolas Malzacher. Ja, ist die Schweiz ein gespaltenes Land? Man könnte es meinen nach der Abstimmung über die SVP-Initiative gegen eine 10-Millionen-Schweiz. Beide Appenzell, Schwyz und Glarus sagen am deutlichsten Ja, Genf, Waadt, Bern und Zürich hingegen sagen alle Nein. SVP-Chef Marcel Dettling sagt sogar, die Städte überfahren die ländlichen Regionen. Aber stimmt dieses Bild des Stadt-Land-Grabens? Ist die Erklärung so einfach? Ich habe nachgefragt bei Sarah Bütikofer, sie ist Politikwissenschaftlerin an der Universität Zürich.
3: Nein, bestimmt nicht. Die Schweiz ist ja grundsätzlich ein sehr kleines Land und die Gegensätze sind in der Schweiz niemals so ausgeprägt, wie das in anderen Staaten, auf anderen Kontinenten auch der Fall ist. Also bei uns gibt es weder riesige Großstädte noch vollkommen ausgestorbene rurale Gebiete, die überhaupt keinen Zugang mehr zu Infrastruktur oder anderen Services hätten. Die Schweiz ist ja vor allem ein Land, das sich durch sehr viele Kleinstädte, durch Agglomerationen und durch eigentlich eine wirklich inzwischen fast durchgehende Besiedelung auszeichnet. Also der Stadt-Land-Graben, wie er genannt wird, ist in der Schweiz weniger eine geografische, sondern viel eher so eine soziale Trennlinie.
2: Können Sie das vielleicht noch ein bisschen ausführen? Sie sagen soziale Trennlinie. Also was sind die Faktoren, die da entscheiden, auf welcher Seite des Grabens man steht?
3: Also vieles passiert wirklich im Kopf und hängt eben von individuellen Werten, von Überzeugungen und Vorstellungen ab und überhaupt nicht unbedingt vom direkten Wohnort und auch nicht von der persönlichen Betroffenheit. Dazu kommt, dass in der Schweiz ja der SVP-Wähleranteil vor allem in den ländlicheren Gebieten, vor allem dort auch in der Deutschschweiz, zum Teil wirklich sehr hoch ist und natürlich ihre Wählerschaft jetzt dieser Vorlage, die ja von der SVP kam, eben auch klar zugestimmt hat. Alle anderen Parteiwählerschaften waren natürlich aufgrund der Parole, die ihre Partei herausgegeben hat, im Nein-Lager und die Argumente, die dann die SVP gebracht hat, hat zum Teil natürlich auch in anderen Parteiwählerschaften etwas verfangen, aber natürlich niemals in dieser Kraft wie in der eigenen Wählerschaft.

0: Aber Sie haben jetzt vorhin gesagt, dass in den ländlicheren Regionen ja auch der SVP-Wähleranteil am höchsten ist. Ist das denn nicht deswegen so, weil das ländlichere Regionen sind? Also anders gefragt, Sie haben gesagt, es ist nicht unbedingt ein Stadt-Land-Graben, sondern es ist eigentlich eher darauf zurückzuführen, dass es ideologische Unterschiede gibt bei den Wertehaltungen und so weiter. Aber drückt sich das ja nicht genau darin aus, dass eben auf dem Land mehr Leute SVP wählen?
1: Ja, aber in der ländlicheren Schweiz hat man vielleicht auch eine andere Vorstellung davon, was die Schweiz von heute ausmacht. Man orientiert sich vielleicht auch mehr an der Gemeinschaft. Man findet Verdichtung eher negativ. Man ist eher der Ansicht, dass der landwirtschaftliche Sektor gestärkt werden sollte oder zumindest nicht zurückgedrängt werden sollte. Man hat auch andere Vorstellungen dessen, wie die Schweiz sein sollte. Und das verbindet sich natürlich eben mit der allgemeinen Werthaltung und dann vielleicht auch eher mit einem konservativen Grundverständnis der Gesellschaft, der Schweiz, der Beziehung der Schweiz zum Ausland, was sich dann eben natürlich auch in vielen Fällen für eine Parteientscheidung hin zur SVP äußert.
0: Das ist interessant. Das heißt, das hat ein Stück weit auch einfach mit der Identität zu tun, mit der eigenen Lebensrealität.
1: Ja, auf alle Fälle. Also die lokale Identität in ländlicheren oder landwirtschaftlich geprägteren Gegenden in der Schweiz ist sicherlich eine ganz andere als die Identität, die in der heutigen multikulturellen Stadt gelebt wird, mit ganz unterschiedlichen Menschen, mit unterschiedlichen Problemen auch. Also es ist ja nicht so, dass die städtischen Gebiete in der Schweiz nicht auch Probleme hätten, die wiederum auf dem Land nicht bekannt sind.
0: Und sehen Sie da eine Entwicklung, dass dieser Graben entlang dieser ideologischen Trennlinie immer tiefer wird?
1: Es ist schon so, dass es gewisse Hinweise gibt aufgrund von Abstimmungsergebnissen, dass sich da ein gewisses Auseinanderleben feststellen lässt. Gleichzeitig ist es aber immer noch so, dass es in der Schweiz viele Kantone gibt, die ja im selben Territorium sozusagen eher urbane Zentren haben, aber auch eher ländlichere Gebiete und man sich trotzdem da noch zu einer gemeinsamen kantonalen Identität findet. Grundsätzlich würde ich sagen, ist einfach die Schweiz aufgrund ihrer Kleinheit auch nicht prädestiniert, zu einem so tief gespaltenen Land zu werden, wie wir das eben anderswo beobachten können.
0: Das heißt, wir müssen uns keine Sorgen machen, dass dieser Graben so tief wird, dass sich diese beiden Seiten in Anführungszeichen dann gar nicht mehr verstehen.
1: Also meiner Meinung nach wäre ein erster Schritt auch schon mal, dass man diesen Graben nicht so stark bearbeitet, weil er ist wirklich auch, wenn man die Zahlen anschaut, nicht das größte Problem, das in der Schweiz jetzt vorherrschen würde. Es gab schon andere Abstimmungen, da gab es einen viel deutlicheren Graben zwischen der deutschen Schweiz und der lateinischen Schweiz beispielsweise. Das ist vielleicht auch eine Thematik, die für die nationale Identität und den nationalen Zusammenhalt wichtig ist, da eben nicht allzu tiefe Gräben entstehen zu lassen. Meiner Meinung nach liegt einfach das Leben in der Schweiz zwischen den einzelnen Gebieten auch sehr nahe zusammen. Man hat ja eben auch sehr gute Infrastruktur im ganzen Land. Man kann sehr schnell von einem städtischen in ein ländlicheres Gebiet kommen und es ist nach wie vor auch möglich, sich auszutauschen mit Menschen, die eben an einer anderen Ecke oder in einer anderen Ecke des Landes wohnen, ohne dass man von Anfang an die Person schon einteilen kann in die Kategorie Land oder Stadt und dann sofort weiß, weil sie aus der Stadt kommt oder vom Land hat sie diese und diese Einstellung.
0: Sagt Sarah Bütikofer von der Universität Zürich. Der Kanton Waadt braucht dringend mehr Personal für den Strafvollzug. Statt die Stellen einfach im Internet auszuschreiben, versucht es der Kanton jetzt mit Infoabenden. So sollen mehr und bessere Kandidatinnen und Kandidaten für die Arbeit im Gefängnis gefunden werden. Dario Brander ist Journalist bei Verminüt in Genf und Tobias Bühlmann hat ihn gefragt, wie man sich einen solchen Infoabend vorstellen muss.
2: Ja, an einem solchen Anlass sind mehrere Mitarbeitende aus dem Personalwesen sowie mindestens zwei Personen beteiligt, die bereits in einem Gefängnis arbeiten. Darunter sind einerseits Gefängniswärterinnen, aber zum Beispiel auch Personen, welche in Gefängniswerkstätten mit den Insassen arbeiten. Den Teilnehmenden werden dann die verschiedenen Berufsgattungen so gut wie möglich schmackhaft gemacht, zum Beispiel mit hochwertig produzierten Werbevideos.
3: Und was erhofft sich denn der Kanton davon, Interessierte neu mit einem eigenen Infoabend direkt anzusprechen?
2: Ganz einfach, mehr Personal für die Gefängnisse, besser passende Profile und das Ganze vor allem auch schneller. Das erklärt Fatih Yaman diese Woche in der Morgensendung von RTS. Er ist Personalberater beim Waadtländer Strafvollzug.
4: Nous allons avoir un vrai défi en termes de recrutement, donc nous avons dû repenser à une nouvelle façon de faire, donc à du recrutement en masse. Donc c'est la raison pour laquelle nous avons plusieurs sessions de recrutement par année. Avant, nous n'avions pas tout ça, donc nous publions une annonce sur notre site internet, nous convoquons les personnes en entretien et on procédait directement à l'engagement.
2: Er sagt, der Waadtländer Strafvollzug stehe vor einer echten Herausforderung bei der Personalbeschaffung, weshalb man sich eine neue Rekrutierungsmethode habe überlegen müssen. Deshalb würden nun mehrmals im Jahr solche Infoanlässe durchgeführt. Früher habe man Stellenanzeigen auf der Webseite veröffentlicht und die Bewerberinnen und Bewerber einfach anschließend zu Vorstellungsgesprächen eingeladen. Das ist natürlich ein viel langsamerer Prozess.
3: Und wie erfolgreich ist denn jetzt diese neue Form der Personalsuche? Wissen Sie dazu schon etwas, Dario Brandl?
2: Tatsächlich konnten seit der Einführung dieser Methode Ende 2024 bereits mehrere Dutzend Personen eingestellt werden. Auch die Qualität der Profile habe zugenommen, weil sich die Interessierten an diesen Informationsabenden bereits ein besseres Bild der verschiedenen Berufe machen könnten.
3: Der Kanton Waadt will ja neues Personal für seine Gefängnisse anlocken, weil er derzeit schlicht zu wenig hat. Woher kommt dieser Mangel beim Personal denn überhaupt?
2: Das hat damit zu tun, dass die Gefängnisse in der Schweiz allgemein und im Kanton Waadt insbesondere sehr stark belegt und zum Teil überbelegt sind. Entsprechend braucht es grundsätzlich schon mal viel Personal. Hinzu kommt, dass in den kommenden Jahren im Kanton gleich zwei größere Haftanstalten in Betrieb gehen werden. 2028 eine Untersuchungshaftanstalt mit Platz für 60 Personen und 2031 das neue Gefängnis Grand Marais, das sogar Platz für bis zu 410 Inhaftierte bieten wird.
3: Diese überbelegten Waadtländer Gefängnisse, die sind ja eben schon länger ein Thema. Warum sind die Haftanstalten in dem Kanton so voll?
2: Ja, einerseits hat das mit dem Bevölkerungswachstum zu tun. Es wurde schlicht nicht im gleichen Maß Kapazität ausgebaut, wie die Bevölkerung wuchs. Andererseits werden im Kanton Waadt und auch in Genf zum Beispiel mehr Personen inhaftiert als anderswo in der Schweiz. Das zeigte vor einem Jahr eine Studie der Universität Genf.
3: Können Sie etwas darüber sagen, warum in diesen Kantonen mehr Menschen eingesperrt werden als in anderen Kantonen der Schweiz?
2: Interessanterweise werden in den beiden Kantonen nicht mehr schwere Straftaten begangen als anderswo. Laut der Studie wenden Genf und Waadt jedoch dasselbe Strafrecht strenger an als andere Kantone. Die Behörden greifen häufiger auf Freiheitsstrafen zurück und setzen seltener auf Alternativen zur Gefängnisstrafe.
3: Gibt es denn Überlegungen in Genf und in der Waadt, ob sich daran was ändern ließe?
2: Also die Verfasserinnen der Studie empfehlen den Kantonen stärker auf Alternativen zur Haft zu setzen, zum Beispiel auf gemeinnützige Arbeit als Strafe oder Geldstrafen sollten seltener automatisch in Freiheitsstrafen umgewandelt werden. Ganz so einfach dürfte das aber nicht sein, weil dem Problem eben eine gewisse Strafkultur zugrunde liegt und die lässt sich nicht so schnell aus den Köpfen bringen.
3: Wie äußert sich diese Strafkultur denn?
2: Die Genfer Bevölkerung konnte etwa vor kurzem einen neuen Generalstaatsanwalt wählen. Einer der beiden Kandidaten, Pierre Bayenne, hatte klar damit Wahlkampf gemacht, dass er weniger Personen für kleinere Delikte ins Gefängnis schicken wolle. Er unterlag dann jedoch deutlich seinem Kontrahenten und Amtsinhaber Olivier Journeau, der für seine eher repressive Interpretation des Gesetzes bekannt ist. Also die Bevölkerung hat sich da auch für eine gewisse Justiz entschieden.
3: Und wie sieht es im Kanton Waadt aus? Gibt es da auch solche Diskussionen?
2: Ja, dort setzt man vorerst auf den Ausbau der Haftanstalten. Der zuständige Regierungsrat der Grüne, Vassilis Venizelos, räumt jedoch auch ein, dass man nicht einfach immer weiter Zellen bauen könne und dass es eine gesellschaftliche Debatte darüber brauche, wer überhaupt ins Gefängnis komme, für welche Delikte und wie lange.
0: Sagt 1-Minute-Journalist Dario Branda. Das Gespräch ist Teil der aktuellen Folge von «Die Woche in den Schweizer Sprachregionen». Da erfahren Sie unter anderem, warum das Tessin insbesondere bei Gefängnisplätzen für Frauen Probleme hat, obwohl man eigens eine neue Abteilung dafür eingerichtet hat. In Norwegen wird derzeit intensiv über sexuelle Gewalt diskutiert. Grund dafür ist einer der prominentesten Gerichtsfälle, die das Land je erlebt hat. Marius Borg Høiby, der Sohn der Kronprinzessin Mette Marit, muss für 4 Jahre ins Gefängnis. Er ist in diversen Anklagepunkten schuldig gesprochen worden, darunter auch Vergewaltigung. Dabei fällt auf, dass viele Medien schreiben, Høiby sei nach norwegischem Recht ein Vergewaltiger. Was heißt das in diesem Fall konkret? Das hat Romana Kaiser, Nordeuropa-Korrespondent Bruno Kaufmann, gefragt.
5: Ja, das heißt, dass er eben wirklich in 2 Fällen verurteilt wurde, dass er aktiv und gegen den Willen von 2 Frauen sich an ihn verging, dass er dies tat, obwohl er wissen musste, dass sie das nicht wollten und er das sogar auch dokumentierte mit seinem Handy. In 2 weiteren Fällen nach diesem Recht, das eben galt, als diese Taten verursacht wurden, ist aber die Vergewaltigungsvorwurf zurückgewiesen worden, weil es in diesen Fällen eben diese Art von, sagen wir, fahrlässiger Vergewaltigung eben noch nicht als Gesetzesgegenstand gab.
6: Genau, Sie haben es gesagt, das Recht, das damals galt, denn seit einem Jahr, noch nicht allzu lange, gilt in Norwegen eine neue Regelung, die Ja heisst Ja-Regelung. Das bedeutet, Sex gilt nur dann als einvernehmlich, wenn beide Personen dem auch zustimmen. Nur kurz, in der Schweiz haben wir die Nein heisst Nein-Regelung, also das Gegenteil. Ein explizites Ja braucht es da nicht, aber eine Person darf sich nicht über verbale oder körperliche Ablehnung hinwegsetzen. Dass jetzt in Norwegen seit kurzem eben ein verschärftes Sexualstrafrecht gilt, eben Ja ist Ja, hat da die Affäre um Høiby einen Einfluss gehabt?
5: Nein, nicht direkt, weil diese ganze Angelegenheit mit eben Borg Høiby, die ist ja eigentlich letztlich erst nach der Einführung dieses neuen Gesetzes eben an die Öffentlichkeit gekommen. Es gab Gerüchte vorher, aber die Diskussion in Norwegen ist sehr stark geprägt, auch von der Diskussion und der Entwicklung in anderen nordischen Ländern, namentlich in Schweden und auch in Island, wo eben dieses Zustimmungsgesetz bereits seit 2018 gilt und wo eben auch Erfahrungen gesammelt werden konnten. Und deshalb ist eigentlich die politische Debatte war dann im letzten Jahr eben reif. Und das ist jetzt, dass dieser Fall sozusagen gerade diese beiden Vor- und Nachher betrifft, das kann man schon fast eher als Zufall betrachten.
6: Und trotzdem sorgt dieser Fall Høiby jetzt für wahnsinnig viel Aufsehen, zumindest auch medial. Wie hat denn dieser Fall des Sohnes der Kronprinzessin generell die gesellschaftliche Diskussion über sexuelle Gewalt und auch Sexualstraftäter verändert?
5: Ja, das hat natürlich die Diskussion und gerade auch diese Entwicklung der Wahrnehmung in der Gesellschaft natürlich sehr stark geprägt, weil eben jetzt seit Monaten über dieses Thema auch diskutiert wird und gerade auch in diesem langen Prozess, 6 Wochen hat er gedauert, jedes Detail eigentlich eben auch an die Öffentlichkeit kam und eben genau gezeigt hat, wie diese sogenannte, dieser Tatbestand der fahrlässigen Vergewaltigung eben relevant ist, weil Borg Høiby hat ja immer wieder argumentiert, argumentiert, dass er eben diese Frauen nicht gefragt hatte, sie sich auch nicht wehren konnte, viele davon schliefen. Und deshalb hat man jetzt in der Öffentlichkeit, auch in vielen Schulen, gerade auch unter Jugendlichen, sehr intensiv darüber diskutiert. Und das hat natürlich jetzt auch dazu beigetragen, dass sehr viele Menschen, gerade auch Junge, wissen in Norwegen, was es sich mit diesen Fragestellungen, mit diesen Abgrenzungen eben auf sich hat.
6: Schauen wir noch kurz über die Grenze. Auch Dänemark und Schweden kennen schon seit mehreren Jahren diese Ja-heißt-Ja-Regelung. Warum gibt es in Skandinavien klare Mehrheiten für diesen Ansatz, während andere Länder wie eben zum Beispiel die Schweiz da viel zurückhaltender sind?
5: Das, denke ich, hängt generell damit zusammen, dass ja die nordischen Länder schon seit Jahrzehnten in Fragen der Gleichstellung, der Gleichberechtigung, auch des Einflusses der Frauen eben Vorreiternationen gewesen sind. Das hat sich ausgewirkt auf das Familienrecht, das hat sich ausgewirkt eben auf das Sexualstrafrecht. Und in Schweden zum Beispiel gab es bereits in den 10er-Jahren einen Fall mit dem WikiLeaks-Gründer Julian Assange, der ja dann, nachdem er aus Schweden abgereist war, eben von der schwedischen Justiz angeklagt wurde, genau solche sogenannten fahrlässigen Vergewaltigungen verübt zu haben. Und das hat dann die Diskussion in Skandinavien eben weiter auch motiviert und letztlich natürlich auch dazu geführt, dass es dann in den Parlamenten eben zu breiten Mehrheiten auch gekommen ist und dass man natürlich damit jetzt auch Erfahrungen gesammelt hat, die dann wiederum in anderen Ländern auch genutzt werden.
6: Und wie beobachten Sie das jetzt durch diese Ja-heißt-Ja-Regelung? Gibt es auch mehr Verurteilungen im Sexualstrafrecht in Skandinavien?
5: Also es gibt eigentlich zwei Entwicklungen. Einerseits, dass eben viel häufiger als früher eben mutmaßliche Vergewaltigungen auch angezeigt werden. Das heißt, dass Menschen, die betroffen sind, sich eben auch an die Öffentlichkeit und an die Justiz wagen. Es gibt also eine sehr erhöhte Anzahl von Vergewaltigungsanklagen einerseits. Aber auf der anderen Seite muss man sagen, dass die Verurteilungen bei Weitem nicht erhöht worden sind. Es gibt zum Beispiel in Schweden seit 2018 erst jetzt 140 Fälle, wo es eben zu sogenannten fahrlässigen Vergewaltigungen gekommen sind. Das Gesetz hat also, würde ich sagen, in der konkreten Urteilsbilanz nicht einen wahnsinnigen Einfluss, aber in der Öffentlichkeit eben in der Abgrenzung und auch in der Diskussion, vor allem unter Jugendlichen, eben eine wichtige Bedeutung. Es hat also eine Art abschreckende oder auch erzieherische Wirkung gehabt und das ist sicher eines der Ziele dieser Gesetzesverschärfungen.
0: Das Gespräch mit Bruno Kaufmann. Die Strafe gegen Marius Borg-Høiby ist noch nicht rechtskräftig. Laut norwegischen Medien will er das Urteil anfechten. Es ist eine beunruhigende Vorstellung. Wer das beliebte Handyspiel Pokémon Go gespielt hat, soll damit indirekt militärische Drohnen trainiert haben. Das haben der britische Guardian und die niederländische Zeitung Trouw recherchiert. Bei Pokémon Go sind Millionen von Spielerinnen und Spielern draußen unterwegs und versuchen Pikachu und Co. zu fangen. Und dabei haben sie offenbar Daten für ein KI-Modell gesammelt. Und dieses wiederum kommt laut Recherche auch bei gewissen Militärdrohnen zum Einsatz. Romana Kaiser hat unsere Digitalredaktorin Tanja Eder gefragt, wie das genau passiert ist.
7: Im Spiel gab es die Aufgabe, dass man da bestimmte Objekte scannen konnte, Gebäude, Brunnen, Statuen. Dazu hielt man einfach die Handykamera auf das Objekt gerichtet und ging langsam einmal rundherum. Das war nicht der Kern des Spiels, war seine Zusatzaufgabe, für die man gewisse Belohnungen erhielt. Dass diese Scans an die Spielhersteller gingen, das wurde auch explizit klar gemacht. Man musste da explizit zustimmen, aber wofür genau, war damals halt noch nicht klar. Jedenfalls hat Niantic, die Firma hinter Pokémon Go, so rund 30 Milliarden Scans gesammelt. Diese Aufnahmen zeigten die Objekte je aus verschiedenen Winkeln, bei verschiedenen Lichtverhältnissen und Wetterlagen. Also perfekte Trainingsdaten für ein KI-Modell, das solche Objekte erkennen soll. Und das hat Niantic, respektive das Spin-off Niantic Spatial, dann auch gemacht. Die haben so ein Modell trainiert und verkaufen das jetzt zum Beispiel an Lieferroboter, damit diese Pizzen und Einkäufe besser ausliefern können. Aber offenbar, wie jetzt bekannt wurde, auch an Drohnen via US-Verteidigungsfirma Ventor. Laut der Recherche von eben Trouw soll Ventor dieses KI-Modell dazu nutzen, dass Drohnen auch dann fliegen können, wenn das GPS nicht funktioniert, zum Beispiel in Kriegsgebieten, wo die Signale oft blockiert werden, indem sie eben Objekte wie Gebäude erkennen und sich daran orientieren.
6: Eben das Ganze ist ja schon ein paar Jahre her, dass diese Scans gemacht wurden. Konnte denn damals überhaupt jemand absehen, wofür diese Daten Jahre später verwendet werden würden?
7: Nein, also möglicherweise wusste das noch nicht mal Niantic selbst. Also ich kann mich selbst als Beispiel nehmen. Ich habe das damals als Spielerin auch gelesen und gedacht, es klingt eigentlich gut. Niantic, das ist so eine coole Firma, die coole Spiele macht. Wenn ich für die Daten sammle, dann werden die vielleicht was Cooles draus machen. Also eine Win-Win-Situation. Es klingt jetzt vielleicht ein bisschen naiv, aber dass diese Technologie dann auch für Kriegsdrohnen eingesetzt werden würde, ja, das konnte man wirklich nicht wissen. Auch diese ganze KI-Technologien waren im 2021 noch ziemlich weit entfernt.
6: Und wie ist das sonst so? Ist das ein grundsätzliches Risiko bei Apps, die große Mengen an Nutzer- und Umgebungsdaten sammeln?
7: Klar, also das hier ist ja noch ein weniger schlimmer Fall sozusagen, weil die Datensammlerei bei Pokémon Go auf diese Scans beschränkt war und auch klar kommuniziert wurde. Viele Apps, die sammeln ja praktisch unbeschränkt Daten. Da wissen wir nie, wo die am Schluss landen und wofür die gebraucht werden, um uns Werbung anzuzeigen, um uns zu überwachen, um irgendwelche KI-Modelle zu trainieren. Man weiß es schlicht nicht.
6: Jetzt dieser Fall von Pokémon Go und diesen Militärdrohnen. Zeigt das, dass wir oft eben gar nicht wissen können, wofür unsere Daten in Zukunft verwendet werden?
7: Das ist sicher ein Risiko, dass viele Daten einfach mal gesammelt werden, vielleicht noch gar nicht benutzt werden im Moment, sondern einfach irgendwo liegen. Und ja, gut möglich, dass das dann in Zukunft irgendwie nutzbar gemacht wird, auf eine Weise, die wir noch nicht uns vorstellen können. Also gerade jetzt mit der KI, die kann ja große Mengen von Daten verarbeiten, da werden plötzlich Dinge möglich, an die man vorher nicht gedacht hätte.
6: Jetzt stimmen wir beim Herunterladen von Apps ja ständig irgendwelchen Nutzungsbedingungen und Datenschutzbestimmungen zu. Die sind ja teils ewig lang. Was können wir als Nutzerinnen und Nutzer tun, damit unsere Daten nicht später eben für ganz andere Zwecke verwendet werden als ursprünglich erwartet?
7: Als Nutzerinnen und Nutzer können wir nicht so viel tun, außer halt auf Apps setzen, die keine Daten sammeln. Das sind nicht viele, aber die gibt es tatsächlich. Was wir als Bürgerinnen und Bürger tun können, ist, uns für starke Datenschutzrechte einzusetzen. Im Moment liegt ja wirklich sehr viel Verantwortung auf den Nutzerinnen und Nutzern. Das macht eigentlich keinen Sinn, also dass wir eben diese Datenschutzerklärungen alle lesen sollen, dass wir das auch verstehen sollen und dann ableiten können, wofür genau die Daten verwendet werden, welche Konsequenzen das haben kann und dann eine informierte Entscheidung treffen. Also das ist eigentlich illusorisch, da glaubt niemand wirklich daran. Das ist eher eine Art Feigenblatt, das die Datensammlerei ermöglicht.
0: Die Einschätzung aus unserer Digitalredaktion von Tanja Eder. Das waren einige ausgewählte Highlights aus dem Programm von SRF News am Dienstagmorgen und Vormittag. Hier geht's jetzt gleich weiter mit dem Aktuellsten aus unserer Nachrichtenredaktion. Ich bin Nikolaus Malzacher und wünsche weiterhin einen angenehmen Tag.

0: Die Nachrichten von SRF um 3:30 mit Manuela Burgermeister. Rund ein halbes Jahr nach der Brandkatastrophe von Gromontana hat dort am Abend erstmals wieder eine Gemeindeversammlung stattgefunden. Gemeindepräsident Nicola Ferro entschuldigte sich im Namen der Behörden bei den Opfern und den Betroffenen. Die Ereignisse an Neujahr hätten die Gemeinde gezeichnet. Man wolle die Erinnerung an die Opfer bewahren und die Sicherheit nachhaltig verbessern, sagte er vor rund 380 Einwohnerinnen und Einwohnern. Diese hatten viele Fragen, sagt Wallis-Korrespondentin Annalisa Achtermann.
1: Viele Menschen haben die Gelegenheit genutzt, nicht nur um Fragen zu stellen, sondern auch um ein Statement abzugeben, um offen zu sagen, wie bestürzt sie immer noch sind und wie sehr sie die Tragödie immer noch im Alltag beschäftigen. Aber sie wollten auch dem Gemeinderat sagen, dass dieser nun Verantwortung wahrnehmen soll. Ein Vater eines Verstorbenen forderte etwa, den Gemeinderat offen dazu auf, zu ihren gemachten Fehlern zu stehen.
0: Einzelne Stimmen forderten auch den Rücktritt des Gemeindepräsidenten Ferro. Dieser lehnte dies aber ab. Zwei Meldungen vom G7-Gipfel in Evian. Die G7-Staaten verschärfen die Sanktionen gegen Russland und liefern der Ukraine weitere Waffen. Das heißt es in einer gemeinsamen Erklärung. Die Ukraine habe in den letzten Monaten im Krieg gegen Russland Fortschritte gemacht. Dieser Moment müsse genutzt werden. Zudem haben sich die G7-Staaten zum Rahmenabkommen zwischen den USA und dem Iran geäußert. Das Abkommen sei eine historische Chance, um den Iran daran zu hindern, an Atomwaffen zu gelangen. Das Abkommen, das am Freitag auf dem Bürgenstock in der Schweiz unterzeichnet werden soll, könne Frieden und Sicherheit für alle in der Region bringen. Sie sollen am Geburtstag von US-Präsident Donald Trump einen Anschlag geplant haben. Nun sind 5 Männer angeklagt worden. Das teilt das US-Justizministerium mit. Unter den Anklagepunkten sei unter anderem Verschwörung zum Mord. Zuvor hatte das FBI bekannt gegeben, es habe am Sonntag einen Anschlag auf die Kampfsportveranstaltung auf dem Rasen vor dem Weißen Haus verhindert. Die Verdächtigen hätten Drohnen einsetzen wollen, die mit Sprengstoff bestückt waren, um eine Evakuierung der Veranstaltung zu erzwingen. Danach hätten sie Scharfschützen einsetzen wollen. An der Kampfsportveranstaltung nahmen neben Trump und seiner Familie auch mehrere Kabinettsmitglieder teil. Zur Fußball-Weltmeisterschaft der Männer. Frankreich hat sein Auftaktspiel gegen Senegal gewonnen mit 3:1 und der Irak verliert gegen Norwegen mit 1:4. Das Wetter heute wird es trotz Wolkenfeldern ziemlich sonnig bei Höchstwerten um 30 Grad. Das waren Nachrichten von Radio SRF. Verantwortlich Manuela Burgermeister.
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4: 48,8 Grad Celsius. Das ist zurzeit der Temperaturrekord für Europa. Gemessen wurde er in Syrakus auf Sizilien. Vor 2 Jahren war die Dürre so groß, dass die Bauern gezwungen waren, Tiere notzuschlachten und Zitronenbäume auszureißen. Sizilien gilt eigentlich als Kornkammer Italiens, seit mehr als 2000 Jahren. Doch jetzt droht das Innere der Insel zur Wüste zu werden.
5: Die Sahara dehnt sich mit dem Klimawandel immer weiter aus nach Norden. Auch wenn wir es nicht sehen, ist sie bereits in die südlichen Gebiete Europas eingezogen.
4: Wie gehen die sizilianischen Bäuerinnen und Bauern um mit dieser Situation? Können sie sich anpassen? Und woher beziehen Länder wie die Schweiz in Zukunft im Winter Gemüse und Früchte, wenn die Trockenheit im Mittelmeerraum weiter zunimmt? Eine Kornkammer wird zur Steppe. International. Die Zukunft der Landwirtschaft auf Sizilien. Mein Name Christian Vomburg. Es ist absurd. Wir stehen in einer der heißesten Regionen Europas. Im Sommer wird es regelmäßig über 40 Grad heiß hier in der Region von Catena Nuova. Aber jetzt regnet es. Der Bauer Salvatore Passamonte schaut über die saftig grünen Weizenfelder. Lange konnte er dieses Jahr mit dem Traktor gar nicht reinfahren, weil es so nass war. Es ist Anfang April und es regnet wie seit langem nicht mehr.
6: Questi sono gli svantaggi del cambiamento climatico.
5: Das sind die Nachteile des Klimawandels. Nicht jedes Jahr gibt es eine Dürre. All dieser Regen dieses Jahr, das ist genauso abnormal wie die Dürre.
6: È anomala come se fosse siccità.
4: Es sind die Extreme, die den Bauern zu schaffen machen. Denn vor zwei Jahren war es umgekehrt so trocken, dass Tankwagen das Trinkwasser in die Städte und Dörfer bringen mussten.
7: L'acqua veniva caricata nelle autobotti e portata nelle città e nei paesi. Per l'agricoltura invece non era possibile questo.
4: Für die Landwirtschaft hingegen gab es kein Wasser. Der Weizen verdorrte auf dem Feld.
7: È stato un grosso problema perché ho perso tutto il grano.
4: Er verlor die ganze Ernte. Dabei galt Sizilien schon den Griechen und Römern als wichtige Kornkammer.
7: Per i Romani e i Greci era molto importante. Era considerato il granaio di Roma.
4: Hier im Inselinneren brauchte es nie eine Bewässerung. Für eine reiche Ernte genügte der Winterregen. Im Verlauf der letzten gut 100 Jahre aber ist die Erntemenge um 2/3 zurückgegangen. Das habe nicht nur mit dem Klimawandel zu tun, sagt Bauer Salvatore Passamonte, sondern auch mit dem stetig sinkenden Gewinn, den die Bauern mit dem Getreide machten. Neben Passamonte steht der Agronom Paolo Caruso von der Universität Catania und nickt. Weil Italien viel Pasta exportiere, habe das Land schon früher 30% des gesamten Getreides importieren müssen. Unterdessen aber sei der Importanteil auf 50% gestiegen. Jetzt komme das Getreide für die italienische Pasta von der ganzen Welt.
8: Il Canada, poi c'è grano turco.
5: Aus Kanada, aus der Türkei, aus der Ukraine, den USA, Australien, kurz von fast überall her, wo Hartweizen produziert wird.
8: Viene da quasi tutti i posti dove viene coltivato grano duro.
4: Für Ersatz ist also gesorgt. Problem gelöst? Nein, sagt Paolo Caruso, denn mit der Klimaerwärmung drohe ein weiterer Rückgang der Ackerfläche. 70% der Fläche Siziliens drohe gemäß der Einschätzung des italienischen Forschungsrates zur Wüste zu werden. Und einmal verwüstet, sei der Boden für die Landwirtschaft verloren.
8: Il problema è che un'area che si desertifica non riuscirà mai più a diventare idonea per l'agricoltura.
4: Wie man den Weizenanbau resistenter machen kann gegen den Klimawandel, wollen Caruso und Bauer Passamonte auf einem anderen Feld zeigen. Zuerst aber müssen sie es schaffen, das Auto zu wenden auf dem engen Feldweg. Bauer Passamonte und Agronom Caruso kennen sich seit vielen Jahren. Auf dem Weg zum nächsten Feld machen sie Witze über ihre Fahrkünste und schauen nach draußen in den Regen. Wir fahren an einer großen Solaranlage vorbei. Für viele Bauern lohne es sich heute mehr, das Land für Strom zu verpachten, statt Getreide zu produzieren. Bauer Passamonte verdreht die Augen.
5: Das Schlimme ist, dass die ausgerechnet die besten Ackerflächen auswählen für diese Anlagen. Es müssen die sein, die nach Süden ausgerichtet sind.
4: Etwa 38.000 Hektar neue Solarflächen seien derzeit projektiert, ergänzt Caruso. Damit könne man 7-mal mehr Strom produzieren, als die Insel heute selber verbrauche. Bauer Salvatore Passamonte geht voran durchs Weizenfeld, stoppt und kniet nieder. Die Pflanzen hier seien noch am Wachsen. Es handelt sich um eine alte sizilianische Sorte.
6: Questa è la zona di un gran antico chiamato in siciliano Preziosa.
4: Eine wertvolle, eine kostbare Sorte, wie man schon früher gewusst habe.
6: Viene fuori dell'ottimo pane e dell'ottima pasta.
4: Und daraus lasse sich bestes Brot und beste Pasta machen. Passamonte setzt jetzt auf diese alten Sorten, macht daraus Mehl und Pasta und vertreibt die Produkte im Direktverkauf. So habe er einen deutlich besseren Preis, obwohl die Produktion geringer sei.
6: Riesco ad avere un prezzo maggiore, pur avendo una produzione inferiore.
4: Und Agronom Paolo Caruso ergänzt, natürlich seien die modernen Sorten ertragreicher. Er vergleicht es mit einem Autorennen. Die modernen Sorten seien sozusagen die Formel 1, aber nur unter optimalen Bedingungen, mit genügend Wasser und dem genau richtigen Boden.
5: Wenn wir statt einer Rennstrecke einen Feldweg haben, dann können wir keine Formel 1 fahren. Dann müssen wir ein anderes Fahrzeug wählen. Und für uns ideal sind da eben die alten Getreidesorten.
4: Denn die alten Sorten seien besser an die lokalen Böden angepasst. 57 verschiedene Sorten hätten überlebt. Sie seien ein wahrer Schatz. Agronom Caruso betreibt bei Catania ein Versuchsfeld mit ihnen.
5: Im Dürrejahr 2024 haben einzig die alten Sorten einen gewissen Ertrag geliefert.
4: Für Caruso und Passamonte ist deshalb klar, dass die alten, angepassten Sorten wieder einen höheren Stellenwert gewinnen müssen. Aber nicht nur das. Die landwirtschaftliche Produktion insgesamt brauche wieder mehr Wertschätzung.
5: Die Politik muss die Landwirtschaft wieder als den primären Sektor verstehen. Sie ist die Grundlage für unsere Ernährung. Wenn man nicht will, dass immer mehr Felder aufgegeben und zur Wüste werden, braucht es Gegenmaßnahmen. Sonst wird das zu einem großen Problem, nicht nur für Sizilien, sondern für ganz Südeuropa.
4: Szenenwechsel. Es ist Straßenmarkt in Sant'Agata di Militello im Norden Siziliens. Günstige Kleider, Küchenutensilien, Obst, Gemüse. Hier an der langen Küstenstraße kriegt man fast alles. Doch der Markt musste landeinwärts verlagert werden, erklärt Klimawissenschaftler Davide Faranda und führt uns nur wenige Dutzend Meter zum Meer.
9: Infatti prima il mercato si faceva.
5: Früher war auch hier Markt, näher am Meer. Aber hier, wie man sehen kann, hat das Meer die Küste komplett weggefressen.
4: Die palmengesäumte Küstenpromenade ist unterspült und teilweise eingebrochen. Die Palmen stehen schräg und einige sind ganz auf den kiesigen Strand gefallen. Man müsse aufpassen, sagt Faranda.
9: Attenzione, perché stiamo camminando nelle macerie.
4: Überall hat es Löcher, Steine, Absperrgitter. Eine alte Frau aus der Ortschaft kommt, gestützt auf den Arm ihrer Tochter.
10: Schauen Sie nur, die Sturmflut hat alles verändert. Was für ein Desaster hier in Sant'Agata.
4: Maria Chiaimo ist hier an der Küste aufgewachsen. 86 Jahre alt sei sie. Aber Wellen wie dieses Jahr während der Winterstürme habe sie kaum je gesehen.
10: Grande. Dieses Jahr war es schlimm im Süden, vor allem in Sizilien.
4: Davide Faranda bestätigt die Beobachtungen der Passantin. Verschiedene Zyklone beschädigten die Küste massiv. Am meisten Schlagzeilen machte Zyklon Harry im Januar. Bis zu 16 Meter hohe Wellen wurden damals gemessen. An diversen Orten der Insel wurden Teile der Küstenstraße weggerissen. Die italienische Regierung rief den Notstand aus. Davide Faranda forscht als Klimawissenschaftler an der Sorbonne in Paris und arbeitet mit an den Berichten des Weltklimarates. Die Zyklone häuften sich in den letzten Jahren, sagt er. Kann man diese Häufung dem Klimawandel zuordnen oder könnte das auch Zufall sein?
5: Nein, mittlerweile sprechen wir nicht mehr von natürlichen Schwankungen. Unterdessen können wir zuordnen, wie viel durch den Klimawandel bedingt ist, auch bei den Zyklonen. Vor 10 Jahren war das wissenschaftlich noch nicht möglich.
4: Weil es der Küste entlang flach ist, verlaufen hier auch viele der historischen Verkehrswege. Jetzt sind alte Küstenstraßen und Eisenbahnlinien bedroht. Das Meer frisst die Küste weg. Andere Faktoren beschleunigen diesen Prozess. Hier in Sant'Agata di Militello etwa der Bau einer neuen Hafenmole und andere Eingriffe in die natürliche Küste. Faranda schaut auf die kleinen Wellen, die keine 10 Meter entfernt auf dem groben Kiesstrand auslaufen.
5: Hier, wo wir jetzt das Meer hören, konnte man in den 50er Jahren noch trockenen Fußes 100 Meter nach draußen gehen.
4: Jetzt stürzt die Strandpromenade ein, Stück für Stück. Für eine umfassende Sanierung fehle das Geld.
5: Eine ärmere Gemeinde wie Sant'Agata hat nicht das nötige Geld dazu. Und man müsste diese Sanierungen in fast allen Gemeinden entlang der Küste machen. Wir sprechen hier von Milliarden von Euro.
4: Was also tun?
9: La prossima intervista tra 30 anni dobbiamo farla su una barca.
4: Das nächste Interview in 30 Jahren müssen wir wohl auf einem Boot machen, sagt Faranda mit einem leicht gequälten Lächeln. Denn das Meer frisst weiter. Irgendwann seien auch die ersten Häusereien hinter dem Markt dran.
11: Bisogna veramente chiedersi cosa vogliamo salvare.
5: Man muss sich wirklich fragen, was wollen wir behalten von diesen Ortschaften, von dieser Küste und vom Strand?
4: Die heftigen Winterstürme und die außergewöhnliche Trockenheit, das seien zwei Kehrseiten derselben Medaille.
11: Il deserto del Sahara.
5: Die Sahara dehnt sich mit dem Klimawandel immer weiter aus nach Norden. Auch wenn wir es nicht sehen, ist sie bereits in die südlichen Gebiete Europas eingezogen.
4: Wir gehen zurück über den Markt zum Auto. Faranda will noch den Garten seines Vaters zeigen und die Auswirkungen, welche der Klimawandel auf den Obst- und Olivenanbau hat. Faranda ist einer der wenigen renommierten Klimawissenschaftler aus Sizilien. Wie groß ist das Interesse am Thema in den Medien und in der Politik?
5: Als der Zyklon wütete, da kam die Zeitung Repubblica, auch verschiedene Fernsehsender. Aber das Problem ist, nach diesen Extremereignissen müsste man längere Reportagen machen, um das Bewusstsein der Menschen zu schärfen. Und auch mit der Politik diskutieren, wo und wie bauen wir wieder auf. Aber dieser Teil findet nicht statt in den italienischen Medien.
4: Die italienische Politik habe keinen ausgereiften Plan zur Anpassung an den Klimawandel, obwohl dieser immer nötiger wäre, sagt Faranda. Dann halten wir an vor einem zweistöckigen Haus, mitten in einem großen Obstgarten mit Olivenbäumen, Orangen, Zitronen, Pflaumen und vielen weiteren Bäumen zur Selbstversorgung. Vater Antonino Faranda begrüßt uns im blauen T-Shirt. FCZ steht drauf.
12: Zürich.
4: Sehr schön. 1963 bis 1991 hat Antonino Faranda im Kanton Zürich gelebt und gearbeitet. In Kloten hat er unter anderem die Piloten per Bus zu den Flugzeugen gefahren. Klimaforscher Davide lebte als kleiner Bub ebenfalls 4 Jahre in der Schweiz. Dann entschied sich der Vater, nach Sizilien zurückzukehren.
12: Nach meiner Meinung ist immer noch besser da für Familie, als dort ist kein Stress da. Dort ist nur Stress.
4: Antonino Faranda ist eben dabei, die Erde zwischen den Zwiebeln zu hacken. Sie bräuchten ein bisschen Platz, sagt er.
12: Ci fai un po' di spazio, no? Qui fai un po' di spazio e loro crescono più forte, migliore.
4: So wüchsen sie besser. Nächste Woche, Mitte April, setze er dann die Zucchini nach draußen.
12: Prossima settimana comincio a mettere zucchini. Lì faccio datterini.
4: Da drüben neben den Zitronenbäumen sei der Platz für die Datteltomaten. Dieses Jahr habe es genügend Wasser, aber vor 2 Jahren in der großen Trockenheit, da habe er sogar hier an der Nordküste die Zitronenbäume alle 2 Wochen wässern müssen. Das sei neu.
12: Ho dovuto ogni 2 settimane dare dell'acqua ai limoni, no?
4: Im Süden wird es also immer wärmer und trockener. Heißt das, die landwirtschaftlich guten Gebiete, die schönen Gärten wie die von Antonino Faranda, verschieben sich gegen Norden, in die Provence oder in die Schweiz? Faranda hebt die Augenbrauen und schaut fragend zu seinem Sohn, dem Klimawissenschaftler.
5: Nein, man kann nicht sagen, dass das Klima Siziliens der 90er Jahre zum Beispiel das neue Klima der Provence in den 20-30er Jahren wird. Es gibt nicht einfach nur eine Verschiebung gegen Norden, denn die klimatischen Schwankungen werden überall auf der Welt extremer.
11: Dappertutto nel mondo la variabilità climatica diventa più estrema.
4: Landwirtschaft zu betreiben werde damit überall komplizierter. Das habe Auswirkungen bis in die Schweiz. Denn die Schweiz importiere viele Nahrungsmittel, auch aus Sizilien.
11: Anche in Svizzera compriamo un sacco di prodotti che vengono coltivati in queste zone.
4: Bei der Migros zum Beispiel stammen von Mitte November bis Februar 95% des Frischgemüses inklusive Tomaten und Salate aus dem Mittelmeerraum, hauptsächlich aus Spanien und Italien. Und bei gewissen Produkten wirke sich die Trockenheit schon jetzt deutlich aus.
5: Was passieren wird, auch in den Supermärkten von Zürich, ist, dass die Preise steigen werden, wie wir das schon beim Olivenöl gesehen haben.
4: Der Preis für Olivenöl hat sich in den letzten 10 Jahren mehr als verdoppelt. Gemüse für die Schweiz, das stammt zum Beispiel von der Südostküste von Sizilien, aus der Region um Syrakus, wo schon die Griechen und die Araber die Böden kultiviert haben. Zur Zeit unseres Besuchs werden frische Bohnen abgepackt für die Migros. Chiara Lobianca, die 44-jährige Geschäftsführerin der Firma Biosicelia, erklärt.
10: Jedes Jahr macht die Migros für uns einen festen Plan für alle Produkte mit wöchentlichen Stückzahlen. So wissen wir bereits im Voraus genau, was wir wann brauchen. Die Preise, die legen wir direkt mit der Migros fest.
4: An der Sortiermaschine nebenan legt ein Mann die frisch geernteten Bohnen auf ein kleines Förderband und 4 Frauen mit Handschuhen sortieren zu kleine oder gebrochene Bohnen aus. Dann werden die Bohnen in der Abpackmaschine automatisch hochspediert, gewogen und in die kleinen Plastiksäcklein verpackt, wie man sie aus dem Supermarkt kennt. Auf der anderen Seite der großen Halle sortieren 3 riesige Maschinen die Bio-Zitronen. 3 Qualitätsstufen gäbe es, sagt Lobianco. Hier würden die Zitronen aussortiert, welche nicht zur Kategorie A gehörten.
13: Hier stanno levando il prodotto che per quel tipo di lavorazione non va bene.
4: 40 bis 60 Leute arbeiten hier. Zur Hälfte Italienerinnen und Italiener, zur anderen Hälfte ArbeiterInnen aus Afrika und Osteuropa. Der Biobetrieb hat eine Fläche von 140 Hektaren. 35 weitere Betriebe liefern Biogemüse zu. Das Geschäft läuft gut, aber die zunehmende Trockenheit macht auch Lobianco zu schaffen. Um zu zeigen, was sie deshalb alles verändern und neu ausrichten muss, führt sie uns auf die Felder. Hund Pimpi fährt im Jeep zwischen den Beinen mit.
13: Pimpi! Pimpi! Andiamo!
4: Wir fahren an Folientunnels vorbei, in denen die Bohnen wachsen, Fenchel, Karotten. Und auf der anderen Seite entsteht ein Zitronenhain. Erst letztes Jahr haben sie die jungen Bäumchen gepflanzt. Möglich ist all das nur, weil sie hier genügend Wasser haben.
10: Dieser Bauernhof hatte kein Wasser. Er war auch sehr felsig und deshalb nicht gut geeignet für die Landwirtschaft. Aber dann konnte mein Vater ein weiteres Gut dazu kaufen mit einem Brunnen. Und von dort hat er eine Wasserleitung hierher gebaut.
4: Dieser Brunnen ist eine Art Lebensversicherung für ihren Betrieb. Andere Betriebe mussten in der großen Dürre vor 2 Jahren ganze Zitronenplantagen aufgeben. Insbesondere in der Ebene von Catania. Lange Reihen von Bäumen, einfach vertrocknet. Aber auch bei ihr hat die Trockenheit einiges ausgelöst.
10: Das hat uns klargemacht, wie wichtig die Wasserressourcen sind und wie wichtig es ist, Systeme zu haben, die den Verbrauch verringern. Deshalb haben wir die Bewässerungssysteme umgestellt.
4: Neu wird nicht mehr von oben bespritzt wie früher. Lange Plastikschläuche, die 25 bis 30 cm tief im Boden vergraben sind, sorgen für eine sparsamere Bewässerung direkt an den Wurzeln. Damit braucht man 20-40% weniger Wasser. Gleichzeitig ist Lobianco wie andere Bäuerinnen und Bauern in der Region aber auch am Experimentieren mit neuen Obst- und Gemüsesorten.
13: Questa è la coltivazione di avocado.
4: Zum Beispiel mit Avocado. Wir treffen Professor Alberto Continella von der Universität Catania und einen Teil seines Teams. Sie forschen zum Anbau von Avocado und arbeiten eng mit Chiara Lobianco zusammen. Beide sind sehr zufrieden, wie sich die Pflanzen hier im 4. Jahr entwickeln. Sie wachsen sehr gut, sagt Continella. Die Avocado gilt als Superfood und lässt sich gut verkaufen. Sie ist aber heikel im Anbau. Es brauche die richtigen Böden, nicht zu viel Kalk und wirklich gutes Wasser, sagt Goldinella.
14: Non tutte sono aree idonee, perché l'avocado è una pianta molto molto delicata, 100 volte più delicata rispetto agli agrumi.
4: Avocado sei im Anbau 100 mal heikler als Zitrusfrüchte. Hier untersuchten sie, was die optimale Bewässerung sei. Neu ist der Avocado-Anbau in Sizilien nicht. Aber erst in den letzten 10, 15 Jahren ist er wirklich forciert worden. Auch als Alternative zu den Zitronen, die vor 10 Jahren von einer Pilzkrankheit heimgesucht wurden. Doch die Avocado-Bäumchen müssen gehätschelt und geschützt werden.
5: Im Sommer erreicht man hier Temperaturen bis zu 45 Grad. Deshalb schützt man die Pflanze, indem man alle Äste weiß streicht.
4: Und so lässt sich die Frucht, die ursprünglich aus den tropischen Regenwäldern Mittelamerikas kommt, auch in Sizilien unterdessen anbauen. Sie versuchten zudem, neue, angepasstere Sorten zu züchten, wie auch beim Gemüse oder bei den Zitrusfrüchten, sagt der Agronom. Ertragreiche Pflanzen sind gefragt, die mit wenig auskommen.
5: Weniger Bewässerung, Pflanzen, die mit salzhaltigerem Wasser auskommen, mit kalkhaltigeren Böden und damit insgesamt widerstandsfähiger werden.
4: Doch es gibt Grenzen. Die Pflanzen sind nicht beliebig anpassungsfähig. Und so hat etwa Coop Schweiz vor anderthalb Jahren angekündigt, Obst und Gemüse vermehrt auch vom Balkan zu beziehen, weil in Spanien etwa die Hitze zunimmt und das Grundwasser knapp wird. Droht Sizilien mit dem Klimawandel also auch eine Verlagerung des traditionellen Zitrusfrüchteanbaus weiter gegen Norden im Mittelmeerraum? Zum Teil wohl schon, sagt Professor Continella. Aber für Sizilien ergeben sich auch neue Chancen.
5: Bananen, Litchi, Passionsfrucht. Es gibt eine ganze Reihe von Kulturen, die im richtigen Mikroklima angebaut Ergebnisse von höchster Qualität liefern.
4: Auch Chiara Lobianco ist begeistert von den neuen Früchten. Vor allem von den Mangos, die sie ebenfalls versuchsweise anbaut.
10: Wenn du sie pflückst, wird sie innerhalb von 3 Tagen rot, kriegt einen gelben Bauch und sie duftet unglaublich gut.
4: Letztlich aber seien diese tropischen Früchte eher ein Trostpreis, sagt Lobianco. Denn es sei nicht so, dass sich die Klimazonen nur einfach ein bisschen verlagerten.
10: Alles, was in den letzten Jahren passiert ist, war dramatisch. Vor 2 Jahren hatten wir hier eine mörderische Hitze. Überall hatten wir Brände. Es war eine Situation, in der es aussah, als würde es sehr schnell böse enden.
4: Jetzt, mit all dem Regen, vergesse man das fast wieder. Aber der Kampf gegen den Klimawandel müsse endlich ernst genommen werden, wenn das Innere Siziliens nicht zur Wüste werden soll. Und die Landwirtschaft, die müsse sich stark anpassen. Das lasse sich nicht mehr ändern.
3: Das war die Sendung International. Hier bei SRF 4 News geht es nun weiter mit Aktualität.

Die Nachrichten von SRF um 4 mit Manuela Burgermeister. Rund ein halbes Jahr nach der Brandkatastrophe von Comontana hat dort am Abend erstmals wieder eine Gemeindeversammlung stattgefunden. Gemeindepräsident Nicola Ferro entschuldigte sich im Namen der Behörden bei den Opfern und den Betroffenen. Die Ereignisse an Neujahr hätten die Gemeinde gezeichnet. Man wolle die Erinnerung an die Opfer bewahren und die Sicherheit nachhaltig verbessern, sagte er vor rund 380 Einwohnerinnen und Einwohnern. So würden alle öffentlichen Betriebe bis Ende Jahr überprüft. Ein Teil davon sei bereits erfolgt. An der Versammlung kam auch Kritik auf. Einzelne Stimmen forderten den Rücktritt. Gemeindepräsident Ferro lehnte dies aber ab. Zu zwei Meldungen vom G7-Gipfel in Evian. Die G7-Staaten verschärfen die Sanktionen gegen Russland und liefern der Ukraine weitere Waffen. Das heißt es in einer gemeinsamen Erklärung. Die Ukraine habe in den letzten Monaten im Krieg gegen Russland Fortschritte gemacht. Dieser Moment müsse genutzt werden. Zudem haben sich die G7-Staaten zum Rahmenabkommen zwischen den USA und dem Iran geäußert. Das Abkommen sei eine historische Chance, um den Iran daran zu hindern, an Atomwaffen

0: östlichen Pazifik Drogen geschmuggelt. Die USA greifen immer wieder mutmaßliche Drogenschmugglerboote im Pazifik und in der Karibik an. Dabei sind Dutzende Menschen getötet worden. Noch zur Fußball-Weltmeisterschaft der Männer. Frankreich hat sein Auftaktspiel gegen Senegal gewonnen mit 3:1 und der Irak verliert gegen Norwegen mit 1:4. Das Wetter heute wird es trotz Wolkenfeldern ziemlich sonnig bei Höchstwerten um 30 Grad. Das waren Nachrichten von Radio SRF. Verantwortlich Manuela Burgermeister.
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3: Heute ist Bloomsday, eine Art irischer Feiertag. Der weltweit einzige Feiertag, der einem Roman gewidmet ist. Und damit ganz herzlich willkommen Martin Mülheim. Schön, dass Sie da sind. Hallo.
4: Danke sehr. Danke für die Einleitung.
3: Ja, Martin Mülheim, Leiter der Zurich James Joyce Foundation. Heute Bloomsday, eben am 16. Juni, der Tag, an dem James Joyce Verehrer und Verehrerinnen den Helden aus Ulysses feiern. Jenen Tag im Leben der Romangestalt Leopold Bloom, den James Joyce im Ulysses auf 1000 Seiten, über 1000 Seiten akribisch beschrieben hat, 16. Juni 1904. Herr Mülheim, warum macht man sowas? Den Bloomsday feiern?
4: Ja, also man soll ja die Feste feiern, wie sie fallen. Und die Joyce Community, da geht es eigentlich auch darum, dass man zusammen Literatur genießt und genießen zusammen, das ist halt ein Anlass, dann diesen besonderen Roman, diesen sehr einflussreichen Roman gemeinsam zu feiern, aber auch wirklich sich zu treffen, und wir essen jeweils was und es gibt Musik. Also es ist immer sinnlich mit Literatur, mit Essen, mit Musik, genauso wie bei Joyce.
3: Und was gibt es dann da für irische Nationalgerichte?
4: Es ist nicht unbedingt irische Nationalgerichte. Der Bloomsday ist ja mittlerweile weltweit, und das Schöne ist, dass es eben eine Mischung ist. Also wir haben zum Beispiel dieses Jahr irische Musik, aber das Essen, das wird häufig zubereitet von Mitgliedern der Friends, und die bringen dann, die irischen Leute bringen was Irisches, die Leute aus Zürich bringen was Zürcherisches, und wenn wir Mitglieder haben, die aus anderen Ländern kommen und in der Schweiz wohnen, bringen die was Lokales von ihrer Küche. Also es ist wirklich auch eine Möglichkeit, sich zu treffen, weil Joyce war ja auch ein internationaler Mensch und internationaler Autor.
3: Wie erklären Sie sich, oder wie erklären Sie mir eigentlich, warum gibt es diesen Tag weltweit? Warum wird der überall gefeiert, und ist es nicht nur eine irische Spezialität?
4: Es ist schwierig zu sagen, also einerseits einfach, weil dieser Roman halt so faszinierend ist und die Leute zusammenbringt. Ich glaube auch, dass der Roman und Joyces Werk allgemein einen internationalen Geist ausdrückt, obwohl er selber ja auch sehr spezifisch irisch ist. Also das Schöne bei Joyce ist, dass er irgendwie durch das Lokale zu auch etwas Universellem kommt. Es ist häufig, ich sage immer, das ist so ein falscher Gegensatz, dass quasi das Universelle ist das Gegenteil vom Lokalen und vom Spezifischen. Ich sage immer, nein, etwas, was wir alle teilen, ist, dass wir irgendwo ganz spezifisch leben. Und wenn man das Spezifische genau beschreibt, dann kann eigentlich jede und jeder sich darin erkennen, weil wir sind ja alle spezifisch.
3: Alle spezifisch. Ja, also ganz spezifisch ist es ja in diesem Ulysses von James Joyce, dass der Leopold Bloom, dass der zur Post geht, ein Stück Seife kauft. Ich glaube, es ist Zitronenseife.
4: Mhm. Zitronenseife. Genau.
3: Dann besucht er einen Gottesdienst, eine Beerdigung, geht in ein Badehaus und landet dann nach einer ausgedehnten Sauftour im Bordell. Es geht aber nicht ums Nachspielen beim Bloomsday-Feiern.
4: Nein, also was stattfindet, ist Lesungen jeweils. Es wird was ausgewählt aus dem Werk von Joyce und häufig aus Ulysses natürlich, weil eben der Ulysses der Anlass von Bloomsday ist. Aber es geht nicht in der Regel ums Nachspielen, wobei das hängt auch wieder vom Bloomsday ab. Also Dublin, wo natürlich der größte Bloomsday ist, da gibt es dann mehrere Veranstaltungen, auch über fast eine Bloomsday-Woche. Und da kann es dann schon auch sein, dass Theaterstücke aufgeführt werden, wo dann nachgespielt wird, oder dass Leute im Kostüm rumgehen. In Zürich ist es ein bisschen kleiner, und da sind es eher Lesungen als groß angelegte Nachspielungen. Aber wir haben hatten dieses Jahr eine Theateraufführung am 12. Juni, Nora and Jim, ein Stück zum Leben von Joyce und seiner Partnerin Nora Barnacle.
3: Ich muss kurz sagen, wenn Sie da irgendwelche jetzt hier zum Beispiel Geräusche im Hintergrund hören. Das hängt damit zusammen.

0: sammeln, dass hier irgendwelche Umbauarbeiten stattfinden, gerade im Studio. Gut, aber egal. Wir reden jetzt hier weiter über James Joyce und den Bloomsday und Ulysses. Herr Mühlheim, wer sind die Leute, mit denen Sie feiern den Bloomsday?
1: Beim Bloomsday würde ich sagen, also es sind alle herzlich eingeladen. Das ist tendenziell, sind das die Mitglieder der Friends, also der Freunde der Zurich James Joyce Foundation. Das ist unser Unterstützerverein. Und Leute, die von denen mitgebracht werden. Also es ist ein bisschen die Kern-Community in der Regel. Aber es kommen auch immer wieder neue Leute, die einfach neugierig sind und sagen, ja, ich schau mal rein, was das ist. Die Tickets sind häufig recht begehrt. Also wir haben dieses Jahr auch wieder einen Raum, wo man nur 50 Personen reinbringt. Das von dem her, es kann sein, dass man da nicht dazu kommt. Aber wir haben zum Glück auch ganz viele andere Anlässe im Verlauf des Jahres, wo dann die Leute, die vielleicht hier nicht reinkommen können, was anderes besuchen können.
0: Der Bloomsday, einer der Höhepunkte hier bei der Zurich James Joyce Foundation. Sagen Sie, Herr Mühlheim, warum gibt es in der Schweiz eine so wichtige, und offensichtlich ist es eine ganz wichtige Stiftung, eine Foundation, warum in der Schweiz? Wie gibt es die Verbindungen, wie kommen die zwischen Zürich und James Joyce?
1: Ja, da gibt es zwei Antworten, die sind beide ein bisschen länger. Ich fange mal mit der ersten an. Joyce selbst hat einen sehr starken Zürich, aber auch allgemein Schweiz-Bezug. Das beginnt 1904 im Herbst, als er sich entscheidet, dass er aus Irland weg möchte, aus verschiedenen Gründen. Er schaut sich dann um, wohin könnte ich gehen, bekommt die Information, es gäbe eine Englischlehrerstelle an der Berlitz-Schule in Zürich. Mhm. Denkt, ja, das könnte ich machen. Seine Partnerin Nora Barnacle, das ist auch eine spannende Geschichte, kommen wir vielleicht noch drauf.
0: Die hat auch mit dem Bloomsday zu tun?
1: Genau, aber also sie kommt mit ihm, sie landen in Zürich im Herbst 1904 und finden dort raus, dass es diese Stelle gar nicht wirklich gibt. Also der erste Zürich-Aufenthalt ist geplant und großartig gescheitert. Nach 8 Tagen reisen sie weiter nach Trieste. Sie kommen aber zurück nach Zürich wegen des Ersten Weltkriegs, 10 Jahre später, also ein bisschen mehr als 10 Jahre später, im Sommer 1915 und bleiben dann bis 1919, also verbringen 4 Jahre in der Schweiz, in dieser Zeit auch 3 Monate in Locarno und ein Kurzbesuch noch auf der Insel Brisago. Also da ist schon ein ganz wichtiger Bezug. Mhm. Sie gehen nachher nach Paris, aber in den 30er Jahren gibt es Schweiz-Besuche wegen Augenoperationen in Zürich, aber auch teilweise auch Ausflüge. Also eine Autotour bringt Joyce via Neuchâtel nach Zürich und da gibt es einen Tagesausflug nach Luzern. Es gibt ein Gedicht von Joyce, das im Manuskript steht Basel 1918. Veröffentlicht wurde es dann mit Zürich 1918. Aber man weiß, also er war auch mal in Basel sicher. Und später dann, 1934, seine Tochter, die hat psychische Probleme, Lucia Joyce. Sie ist dann in Branche am Genfersee in einer Klinik für 8 Monate. Da ist er auch in Lausanne. Auch als sie zurückkommen in die Schweiz wegen des Zweiten Weltkriegs 1940, reisen sie durch Genf und Lausanne. Also man sieht das wirklich fast die ganze Schweiz abgedeckt.
0: Die ganze Schweiz immer wieder Zufluchtsort für James Joyce und Zürich eben ein ganz besonderer Hotspot oder ein wichtiger von vielen Exilheimaten. Aber Sie haben gesagt, Herr Mühlheim, das ist jetzt nicht der einzige Grund für die Foundation, warum es die gibt. Es gibt noch den anderen Grund und das ist ein ganz, ganz berühmter Sammler und Joyce-Kenner.
1: Ja, also Fritz Senn, der ist mittlerweile 98 Jahre alt, der als junger Mann Anfang 1950er Jahre entdeckte er dieses Buch Ulysses, also ganz gezielt. Er wollte das mal lesen und blieb dann hängen, hat angefangen, Texte zu sammeln und mit der Zeit eine riesige Sammlung aufgebaut. Und das war eine Privatsammlung. Und dann gab es, ich sage jetzt mal zuerst unabhängig davon, eine Entwicklung, dass in Zürich ein Pub eröffnet wurde mit einem Interieur aus Dublin. Das heißt heute das James Joyce Pub, wird es umgangssprachlich genannt. Sie nennen sich selber James Joyce Restaurant und Bar. Mhm. Und das ist ein Interieur aus Dublin, wo Joyce auch drin war. Das wird auch im Ulysses erwähnt. Und zur Eröffnung dieses Restaurants wurde dann Fritz Senn eingeladen, Ende 70er Jahre. Und so entstand eine Verbindung zur Inhaberin dieses Hauses, also die SBG, die Vorgängerbank, eine der Vorgängerbanken der UBS. Und die hat dann Mitte 1980er Jahre die Joyce Foundation gestiftet, zusammen mit anderen Geldgebern, also Robert Holzach, der damalige Präsident. Und so kann man sagen, eigentlich ein irisches Pub ist auch am Ursprung der Joyce Foundation. Das passt ja irgendwie ganz gut zu Joyce auch. Und ja, Fritz Senns Privatsammlung ist der Kern der Sammlung. Es ist immer noch etwa ein Drittel der Bücher, aber wir haben die Sammlung als Institution weiter aufgebaut, über 40 Jahre nun. Und es ist in Europa die wichtigste Sammlung zu Joyce.
0: Und was haben Sie da alles im Bestand?
1: Das sind ganz verschiedene Dinge. Also einfach mal eine sehr breite Sammlung, wo Kontextsachen sind, also historischer Hintergrund, andere irische Literatur, Shakespeare, Dante, Homer, Texte, die für Joyce wichtig waren. Dann aber auch Bücher über die Texte, Ausgaben der Texte inklusive Erstausgaben, signierte Erstausgaben, Kunstbücher. Wir haben Vertonungen, wir haben eine Kunstsammlung, die gerade neu jetzt auch auf der Galerie online, also man kann ein bisschen stöbern in Ausschnitten aus unserer Kunstsammlung auf der Website. Also wir haben wirklich eine sehr, sehr breite Sammlung, auch einige Briefe von Joyce und an Joyce, also Originaldokumente, ein paar Manuskriptseiten zu seinem letzten Buch, Finnegan's Wake. Also wirklich alles, was man sich vorstellen kann
0: Sie,
1: zu Joyce.
0: Herr Müller, Sie haben ja vorher gesagt, Sie sind nicht viele Mitarbeiter, 4, 5. Und das heißt, Sie stellen dann Ihre Sammlungen dann auch den Forscherinnen und Forschern zur Verfügung, damit die das ja forschen können.
1: Ja, also wir haben jedes Jahr einen Workshop für internationale Forschende, der ist in der ersten Augustwoche. Und zusätzlich, dank der Unterstützung der Freunde der Zurich James Joyce Foundation, können wir Stipendien ausschreiben für junge Forschende. Und da können wir je nach Jahr und Länge des Aufenthalts 2 bis 4 Forschende einladen. Die kommen dann für 1 Monat oder 2 Monate nach Zürich, was ja sehr teuer ist. Also Sie können sich vorstellen, wenn jemand, ich sage jetzt in Polen Joyce-Forschung betreibt, sich einen Aufenthalt in Zürich zu leisten, ist nicht einfach. Mhm. Dank dieses Stipendiums der Freunde können wir das machen und dann können diese jungen Forschenden die Bestände nutzen und auch, ich sage jetzt, die anderen Institutionen in Zürich, die zu Joyce interessant sind und Modernismus, das Mann-Archiv, das Dada, Cabaret Voltaire, das Junghaus, also je nach Forschungsrichtung haben sie natürlich dann großartige Möglichkeiten.
0: Die James Joyce Foundation, einer der Hotspots für die James Joyce Forschung. Das ist der Kulturplatz-Talk hier heute über die James Joyce Foundation beziehungsweise über den Bloomsday, der heute stattfindet, heute am 16. Juni. Gast im Studio der Leiter der Zurich James Joyce Foundation, Martin Mühlheim. Ja, Sie forschen, Sie machen Lesungen, Sie feiern Bloomsdays jedes Jahr. Kommen wir doch mal zurück zum Bloomsday. Es hat einen realen Hintergrund für diesen Bloomsday, oder? Also James Joyce hat seine, wir hatten es, Sie haben es vorhin angedeutet, seine Flamme getroffen, seine spätere Ehefrau Nora Barnacle, und das war irgendwie so der Startschuss für den Bloomsday, den er dann verarbeitet hat im Roman. Stimmt das?
1: Ja, also ich weiß nicht, Startschuss, sondern, aber er hat sicher, also es ist, die Geschichte ist so, Nora Barnacle, die kam aus Westirland, aus Galway, war relativ neu in Dublin, und man weiß, dass das erste Treffen, das war ein zufälliges Treffen zwischen Joyce und Nora, war am 10. Juni, und dann innerhalb kurzer Zeit hat Joyce versucht, ein Date zu organisieren. Das war dann der 14. Juni. Nora, die aber im Hotel arbeitet, konnte nicht weg und konnte ihm das auch nicht mitteilen. Also er wurde quasi versetzt. Und dann gab es einen zweiten Versuch und das war der 16. Juni. Und diesen 16. Juni hat Joyce dann, als er sich entschied, wann soll dieser Ulysses spielen, hat er dieses Datum gewählt, also das erste erfolgreiche Date mit seiner lebenslangen Partnerin Nora Barnacle. Er hat das also quasi als Liebeserklärung, hat er dieses Datum verewigt vom ersten Date.
0: Das heißt, der Bloomsday ist der Gedenktag seines Liebesanfangs.
1: So. Kann man so sagen, und es hat auch, also ich verrate jetzt das Ende des Romans, aber es ist ja nicht ein Roman, der von Plotspannung lebt.
0: Bitte.
1: Das letzte Kapitel ist die Stimme der Frau, Molly Bloom von Leopold Bloom. Die haben eine komplizierte Beziehung, weil eines ihrer Kinder ist gestorben, sehr jung, und das hat die Beziehung verändert. Es klappt im Bett nicht mehr. Bloom flirtet per Brief mit jemandem. Er weiß auch, dass Molly am Nachmittag sich mit ihrem Liebhaber trifft. Er findet aber nicht, dass er jetzt ein Riesentheater machen muss, weil da ist immer noch eine Beziehung da, auch wenn es nicht mehr hundertprozentig klappt. Und das Buch endet mit Molly. Bloom schläft neben ihr. Sie denkt an ganz viele Dinge. Unter anderem denkt sie an den Tag zurück, wo Leopold Bloom ihr einen Antrag gemacht hat. Und da schweben dann auch wieder ganz viele Gedanken durch den Kopf, aber am Ende sagt sie, yes, I said, yes, I will, yes. Also ja, sagte ich, ja, dass ich möchte dich heiraten. Und in dem Sinn hat er nicht nur dieses erste Date verewigt, sondern hat dann auch als Klammer am Ende des Buches das Ja-Wort verewigt, obwohl er eine nicht perfekte Beziehung darstellt, aber eine Beziehung, die trotz allem hält.
0: Und wie kam es dann dazu, dass dieser Bloomsday wirklich länderübergreifend gefeiert wurde? Das kam ja dann ein bisschen später, ich glaube nach Veröffentlichung des Romans.
1: Ja,
0: hat es also, dann funktioniert?
1: Es gab eine erste kleine Bloomsday-Feier 1924. Das war eine Privatangelegenheit, die von seiner Hauptmäzenin Harriet Shaw Weaver organisiert wurde, aber wirklich als öffentliches Phänomen ist 1954 in Dublin der Anfang. Und dann ist halt je nach Ort hat es eine verschiedene Geschichte. Also in Zürich gab es auch lange kleinere private Treffen und sicher seit den frühen 90er Jahren wurde das ein bisschen größer aufgezogen, weil da gab es ja dann auch eine Foundation schon ein paar Jahre, also es braucht halt einen institutionellen Rahmen oder eine sehr engagierte Gruppe, die dann das ein bisschen größer aufzieht.
0: Herr Mülheim, könnten wir ein bisschen mal über den Roman selber sprechen, diesen Claudices? Er beschreibt ja eben auf vielen hundert Romanseiten, dieser Roman, den einen Tag im Leben von Leopold Bloom in Dublin. Das heißt, es gibt sehr wenig Handlung, aber jede Menge Sprachspiele, Assoziationen, Verbindungen.
1: Ja, es ist ein Roman, man kann eigentlich sagen, es hat drei Hauptfiguren. Die ersten drei Kapitel widmen sich noch Stephen Dedalus, das ist die Hauptfigur von dem Vorgängerroman Bildnis eines jungen Künstlers, also Portrait of the Artist as a Young Man. Und dann, völlig ohne Vorwarnung, ab Kapitel 4 kommt Leopold Bloom, der dann mindestens so wichtig ist, wahrscheinlich noch wichtiger. Stephen verschwindet aber nie ganz und es geht auch ein bisschen darum, dass die zwei sich teilweise über den Weg laufen und sich dann gegen Ende des Romans treffen und ein bisschen Zeit verbringen miteinander. Und wie gesagt, das letzte Kapitel ist dann noch die Molly Bloom. Also wir haben so eine Art Dreigestirn, Leopold als Zentrum, aber Stephen Dedalus und Molly Bloom als wichtige Figuren. Und wie Sie gesagt haben, es ist eigentlich Ulysses ist der lateinische Name von Odysseus, also der Tag ist zwar nur ein Tag, aber es suggeriert, dass das was Episches hat.
0: Das heißt, er bildet sozusagen auch die, oder er ist nachempfunden den Episoden, diesen Odyssee, wie sagt man, den Stationen, die Odysseus bei Homer durchlaufen hat.
1: Es gibt immer wieder Querbezüge, die sind nicht systematisch, also wenn man jetzt das Buch einfach aufschlägt ohne Hilfestellung oder Wissen, man sieht die Odyssee nicht gerade, sie springt einem nicht ins Auge. Mhm. Man hat aber den Titel, der einfach sagt, da muss doch was sein. Und man weiß dann auch, dass Joyce ein Schema hatte, wo er zu jedem Kapitel ganz genau zugeordnet hat, welche Episode der Odyssee da dahinter steht. Und sobald man das dann weiß, kann man dann auch als Spiel die verschiedenen Verknüpfungspunkte sehen. Ein Beispiel, das Kapitel, das das Zyklopenkapitel ist. Dort ist im Kern geht es darum, dass der Citizen, der Bürger, das ist ein irischer Nationalist, mit Bloom in eine Debatte gerät. Bloom hat einen jüdischen Vater als Vorfahren und es geht, Antisemitismus ist immer wieder ein Thema in diesem Buch. Und der Zyklop, der Einäugige, der keinen tiefen Blick hat, der nicht dreidimensional sieht, das ist dann dieser Citizen, der Antisemit, der Rassist. Und So gibt es dann diesen Bezug und es hat dann auch kleinere Bezüge. Also in der Odyssee wirft der Zyklop einen Felsen nach Odysseus, in Cyclops wirft der Citizen eine Metallkeksbox nach Bloom. Und dann sieht man diese Parallelen, wie er das quasi auf Alltagsebene runterbricht.
0: Herr Müller, was würden Sie sagen, was ist das ganz Besondere an diesem Ulysses? Ist das ein Roman, dem... Es bohrt im Hintergrund. Ist das ein Roman, mit dem man nie fertig ist, den man immer wieder neu lesen kann, weil er so unglaublich vielschichtig ist?
1: Ja, das Interessante an Ulysses ist, dass es ist wirklich auch wie eine Odyssee textlich. Mhm. Also die Kapitel werden immer unterschiedlicher. Man beginnt eigentlich immer wieder von neu. Man weiß nie, wohin das nächste Abenteuer einen verschlägt. Sprachlich, stilistisch, von den Genres her, die angetippt werden. Also es ist wirklich ein Abenteuer. Es ist manchmal sehr, sehr schwierig. Das ist ja auch der Ruf, den Ulysses hat. Es ist ein schwieriges Buch, man muss das ganz ernst nehmen. Und dann ist es aber auch teilweise albern, lustig, es ist berührend. Also es geht auch von den Gefühlsebenen einfach von hochphilosophisch abstrusen Diskussionen zu Blum, der am Morgen aufs Klo muss und sich freut, dass er nicht mehr verstopft ist wie am Vortag. Ja, also wirklich die ganze Bandbreite menschlicher Erfahrungen in einem Tag. Und ich glaube, was mir so gefällt, es ist ein tief demokratisches Buch, weil es eigentlich sagt, der Alltag der Menschen ist etwas Wichtiges. Und wir sollten das alltägliche Leben genau beobachten und nicht geringschätzen, weil es geht nicht um die Höhepunkte des Lebens, es geht darum, wie leben wir jeden Tag.
0: Das ist schön formuliert. Also es geht ja darum, Blum ist in seinem Haus an der Eccles Street Number 7 in Dublin und da macht er am Morgen für sich und seine Frau Frühstück, die bleibt im Bett und dann macht er sich auf den Weg zu seiner Odyssee durch Dublin, kommt nach 17 Stunden wieder zurück. Ja, und das, was er unterwegs erlebt, ist ja nicht so eindeutig erkennbar, sogleich erkennbar. Er muss erstmal erarbeitet werden durch Berge von Sprache. Und Sie sagen, das ist ein zutiefst demokratisches Buch, weil es sich so an die Alltagsszenen durchforscht. Aber diese Berge von Sprachen, die sind schon auch ein extrem herausforderndes Stück Arbeit, oder?
1: Ja, sie sind teilweise eine Herausforderung. Ich glaube, man kann zwei verschiedene Argumente, wenn man das Demokratische im Sprachlichen oder im Stilistischen angeht. Man kann sagen, ein Buch muss zugänglich sein, um demokratisch zu sein. Quasi jeder muss es lesen können, einfach ohne Probleme. Das finde ich sehr wichtig. Es ist auch wichtig, dass es verschiedene Bücher gibt. Ich mag solche Bücher auch sehr. Es ist aber auch was Demokratisches, wenn man allen etwas zutraut. Wenn man nicht davon ausgeht, dass die Mehrheit zu dumm ist für etwas Abenteuerliches, sondern man sagt, ja, die sich mit sowas beschäftigen möchten, die werden das machen und die das nicht möchten, das ist auch okay. Also es geht ja nicht darum zu sagen, jede und jeder muss unbedingt dieses Buch gelesen haben, um glücklich zu sein, sondern Fritz Senn hat das schön formuliert, es ist eine Einladung, es ist eine Gelegenheit. Und jede und jeder darf das Buch anschauen und wir laden sie ein, in die Lesegruppen zu kommen. Wenn es einem gefällt, toll. Ja. Wenn nicht, gibt es ganz viele andere Bücher, die auch toll sind.
0: Und im Grunde hat ja jeder das Recht, einmal am Tag überfordert zu werden.
1: Ja, genau.
0: So. Ich habe ein schönes Zitat auch gefunden von James Joyce. Sie kennen es bestimmt, Herr Mühlheim, da sagt er in seiner Biografie, ich habe so viele Rätsel und Geheimnisse in den Ulysses hineingesteckt, dass es die Professoren jahrhundertelang in Streit darüber halten wird, was ich wohl gemeint habe. Und nur so sichert man sich seine Unsterblichkeit. Ist das typisch Joyce?
1: Ja, Joyce hat sehr interessante Dinge, auch nicht immer konsistente Dinge über sein Werk gesagt. Er hatte sicher als junger Mann ein riesiges Selbstvertrauen, also als Dubliners sein erstes Prosabuch in der Veröffentlichung war. Und das dauerte also über 10 Jahre, bis das veröffentlicht werden konnte. Es war ein Riesenstreit und Gewürge. Da hatte einmal dem Verleger, der eben noch Streichungen haben wollte, hat er geschrieben, also wenn Sie das Buch nicht veröffentlichen, dann halten Sie den Fortschritt der irischen Zivilisation auf. Oh. Und das ist ein Autor, der bisher ein Gedichtband veröffentlicht hatte. Also er hatte schon dieses Selbstbewusstsein.
0: Haben Sie eigentlich, Herr Mühlheim, eine Leseempfehlung? Jetzt für Leute, die mit Joyce vielleicht noch nicht so wahnsinnig gut bewandert sind, die vielleicht ein bisschen Berührungsängste hatten oder haben. Also gibt es so, ist der Ulysses ein Buch, mit dem man anfangen sollte, um in die James-Joyce-Welt aufzubrechen?
1: Ich bin immer vorsichtig, wenn ich sage, man sollte. Ich empfehle, wenn die Leute fragen, wo empfehlen sie, dass ich anfangen soll, würde ich sagen Dubliners.
0: Dubliners ist der erste große?
1: Es hat ein Gedichtband, Chamber Music, Kammermusik, ja. Und dann war Dubliners, das ist eine Kurzgeschichtensammlung und das ist der Grund, einer der Gründe, warum es sich eignet. Es sind kürzere Geschichten, kann man in Portionen lesen, kann auch mal eine überspringen, wenn sie nicht passt. Und es ist vom Stil her noch recht traditionell. Das ist bei Joyce auch spannend. Er hat zu seinen Lebzeiten nur 7 Bücher veröffentlicht, aber die sind alle verschieden. Er hat eigentlich nie das gleiche Buch zweimal geschrieben. Und das finde ich etwas, was sehr fasziniert an ihm. Und deshalb kann man mal bei Dubliners anfangen. Dann Portrait of the Artist ist schon ein bisschen herausfordernder. Ulysses ist dann nochmal was ganz anderes.
0: Und dann gibt es doch noch was, den Finnegan's Wake. Ja. Ist das noch schlimmer oder da sind noch endlosere Satzkonstruktionen drin?
1: Also bei Finnegan's Wake, es ist schlimmer, würde ich nicht sagen. Es ist einfach noch verrückter. Es ist total abgefahren. Was Ulysses gemacht hat, es hat die Form des Romans, also das Genre des Romans neu definiert. Und dann ist es schwierig, was kann man als nächstes tun, wenn man jetzt dass die Form schon neu definiert hat. Und was Joyce macht, er definiert die Sprache selbst und das Lesen selbst neu in Finnegan's Wake. Und das tut er, indem er Englisch nur noch als Grundsprache nimmt und dann das Englische mit insgesamt etwa 70 anderen Sprachen vermischt, Syntax ignoriert, die Rechtschreibung komplett. Also es ist eigentlich ein tonbasiertes Buch, wo verschiedene Sprachen gleichzeitig anklingen. Und ich sage immer, man kann Finnegan's Wake nicht lesen im klassischen Sinn, aber man kann es gemeinsam spielen. Mhm. Also es wird wirklich, das Lesen selbst ist ganz was anderes, als man normalerweise unter Lesen versteht. Und das ist noch ein, ja, wie gesagt, abgefahreneres Experiment.
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0: Die Nachrichten von SRF um 16:30 mit Manuela Burgermeister. Rund ein halbes Jahr nach der Brandkatastrophe von Comontana hat dort am Abend erstmals wieder eine Gemeindeversammlung stattgefunden. Gemeindepräsident Nicola Ferro entschuldigte sich im Namen der Behörden bei den Opfern und den Betroffenen. Die Ereignisse am Neujahr hätten die Gemeinde gezeichnet. Man wolle die Erinnerung an die Opfer bewahren und die Sicherheit nachhaltig verbessern, sagte er vor rund 380 Einwohnerinnen und Einwohnern. So würden alle öffentlichen Betriebe bis Ende Jahr überprüft. Ein Teil davon sei bereits erfolgt. An der Versammlung kam auch Kritik auf. Einzelne Stimmen forderten seinen Rücktritt. Gemeindepräsident Ferro lehnte dies aber ab. Zwei Meldungen vom G7-Gipfel in Evian. Die G7-Staaten verschärfen die Sanktionen gegen Russland und liefern der Ukraine weitere Waffen, das heißt es in einer gemeinsamen Erklärung. Die Ukraine habe in den letzten Monaten im Krieg gegen Russland Fortschritte gemacht. Dieser Moment müsse genutzt werden. Zudem haben sich die G7-Staaten zum Rahmenabkommen zwischen den USA und dem Iran geäußert. Das Abkommen sei eine historische Chance, um den Iran daran zu hindern, an Atomwaffen zu gelangen. Das Abkommen, das am Freitag auf dem Bürgenstock in der Schweiz unterzeichnet werden soll, könnte Frieden und Sicherheit für alle in der Region bringen. Das US-Militär hat ein weiteres angebliches Drogenschmugglerboot im östlichen Pazifik beschossen. Laut dem zuständigen Kommando ist dabei ein Mensch getötet worden, zwei weitere Insassen seien verletzt worden. Die Küstenwache sei alarmiert, um die beiden zu retten. Das Boot sei von einer als terroristisch eingestuften Organisation betrieben worden, sagt das US-Militär. Es habe im östlichen Pazifik Drogen geschmuggelt. Die USA greifen immer wieder mutmaßliche Drogenschmugglerboote im Pazifik und in der Karibik an. Dabei sind Dutzende Menschen getötet worden. Noch zur Fußball-Weltmeisterschaft der Männer. Frankreich hat sein Auftaktspiel gegen Senegal gewonnen mit 3:1 und der Irak verliert gegen Norwegen mit 1:4. Das Wetter heute wird es trotz Wolkenfeldern ziemlich sonnig bei Höchstwerten um 30 Grad. Das waren Nachrichten von Radio SRF, verantwortlich Manuela Burgermeister.
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4: Fredrik Steiger, der verfolgt als diplomatischer Korrespondent von SRF der G7-Gipfel in Evian. Es ist ein bemerkenswerter Gipfel in verschiedener Hinsicht. Die Regierungschefs und die Regierungschefin von Italien, Kanada, Frankreich, Deutschland, Japan, Großbritannien und den USA treffen sich für 3 Tage. Gestern hat er angefangen und geht bis Mittwoch. Fredrik Steiger, willkommen im Tagesgespräch.
5: Danke für die Einladung.
4: Bemerkenswert ist zum Beispiel, dass der Bundespräsident Guy Parmelin zum Gala-Dinner eingeladen ist und gestern auch noch gerade am Flughafen die Gäste hat begrüßt. Was hat er sich von dieser Begrüßung erhofft?
5: Ja, es ist tatsächlich eine Premiere, dass ein Schweizer Bundespräsident beim Gala-Dinner von einem G7-Gipfel dabei ist. Böse Zungen sagen, das sei ein Trostpreis von Emmanuel Macron, vom französischen Präsident, dafür, dass sich Frankreich nicht an den Kosten zu Genf für die Anreise und für Demonstrationen beteiligt. Mindestens geht man davon aus. Aber für Bundespräsident Guy Parmelin ist es natürlich eine Chance für Kontaktpflege. Man sagt ja, dass Politik ein People's Business ist auf Englisch, also ein Menschelet. Es kommt darauf an, wer wen wie gut kennt und ob man sich versteht. Und der Schweizer Bundespräsident hat jetzt nicht jederzeit Gelegenheit, Staats- und Regierungschefs von den wichtigsten Wirtschaftsmächten zu treffen.
4: Und es ist eben so gewesen, dass im Vorfeld hat es Diskussionen gegeben wegen den Kosten oder wegen den Sicherheitskosten, die sich Frankreich nicht wollte beteiligen oder er muss im Vorfeld nicht sagen, wie viel das sie dann zahlen wollen. Hat das jetzt etwas genützt? Also ist jetzt diese Diskussion erledigt?
5: Nein, ich glaube, die Diskussion wird weitergehen. Es gibt auch viele, die davon ausgehen, dass die Franzosen am Schluss doch noch etwas zahlen an diese Sicherheitskosten. Weil ihr Argument war ja, sie wollen nicht sozusagen im Vorfeld von solchen Protesten einen Kredit sprechen, x Millionen, weil das würde dann von den Demonstranten und von den Organisatoren dahinter praktisch als Aufforderung zum Randalieren verstanden. Was man von dieser Argumentation haltet, das, da kann man unterschiedlicher Ansicht sein, aber es ist nicht ausgeschlossen, dass man am Schluss dann doch noch für beide Seiten vertretbare Einigung in dieser Kostenfrage findet.
4: Und man hat ja auch gesagt, die Stimmung zwischen den beiden Ländern sei wegen dem nicht mehr so gut gewesen. Was habt ihr jetzt beobachtet? Ist es jetzt besser?
5: Also man hat den Eindruck, dass das Verhältnis nicht so schlecht ist. Eben eine Einladung zum Diner vom G7-Gipfel käme ja sonst nicht. Es ist allerdings so, die Schweiz und Frankreich sind Nachbarn und zwischen Nachbarn gibt es immer auch mal wieder Verstimmungen. Manchmal geht es um Grenzgängerfragen, manchmal geht es um Verkehrsfragen, beispielsweise um den Flughafen Basel herum. Oder dann geht es halt auch um Diskussionen von unterschiedlicher Relevanz. Grosse Relevanz aus französischer Sicht hat sicher gehabt, dass die Schweiz den Rafale-Kampfjet nicht bestellt hat, sondern dafür der amerikanische F-35. Dort haben sich die Franzosen sehr typiert gefühlt, weil sie halt den Eindruck gehabt haben, die Schweiz hat im Vorfeld nicht mit offenen Karten gespielt.
4: Jetzt ist es ja besonders gesehen, dass der Guy Bechmelin auf das Rollfeld quasi ist, gerade Gäste begrüßen, die da zu Genf sind, angekommen. Was hat er sich denn von dieser Begrüßung erhofft?
5: Er selber hat ja die Erwartungen durchaus gedämpft. Es ist eine Chance, gewisse Leute zu sehen, mit Einzelnen auch ein bisschen längere Gespräche zu führen. Einer, den er zum Beispiel ein bisschen länger gesehen hat, ist ja der brasilianische Präsident Ignacio Lula da Silva gewesen. Und da geht es ja auch um Fragen von Handel. Das Mercosur-Abkommen war dort ein Thema gewesen. Auch mit den Spitzen der EU hat er sich ein bisschen länger getroffen. Mit dem kanadischen Premierminister Mark Carney haben sie, glaube ich, hauptsächlich über Eishockey geredet. Aber vielleicht gibt es dort im Gala-Diner noch eine Gelegenheit, weitere Gespräche zu führen. Mit dem Donald Trump war es ganz kurz gewesen. Also offensichtlich hat der Trump nicht ein grosses Interesse gehabt, jetzt irgendwie Handels- und Zollfragen mit dem Bundespräsident Parmelin auf dem Rollfeld zu Genf diskutieren. Also das war eine Begegnung von vielleicht mal gerade anderthalb Minuten. Also man nutzt eine Chance, manchmal führt es zu etwas. Häufig natürlich ist es halt nur ein Austausch von Höflichkeiten.
4: Aber es ist etwas Außergewöhnliches, dass dann ein Fremden eigentlich Staatspräsident oder Bundespräsident da begrüßen.
5: Das ist sehr außergewöhnlich. Ich kann mich nicht erinnern, dass es das bei einem G7-Gipfel jemals gegeben hat. In der Regel ist auch der Gastgeber selber, also der Präsident vom Gastgeberland, ist nicht am Flugplatz bereits präsent. Er erwartet den Gästen am Ort vom Gipfel, meistens in einem luxuriösen Hotel. Und auch der Emmanuel Macron hat das so gehalten gestern. Und dass der Präsident eben und dann noch gerade einer von einem anderen Land direkt am Flughafen schon ist, das ist außergewöhnlich, ja.
4: Bemerkenswert ist ja auch, dass der Gipfel zum zweiten Mal in Evian stattfindet. Normalerweise gibt es ja gegen einen neuen Ort, wo die G7 hergehen, auch für die Länder einen Angst, so ein bisschen zu präsentieren. Warum ist man dann zweimal dorthin?
5: Ich denke, Evian hat den Vorteil, es ist mit dem Genfersee im Hintergrund und den Bergen, es ist eine schöne Szenerie und so Bilder vom Gipfel, die sind wichtig für die Symbolik. Evian ist auch ein Ort, der sich gut lässt. Absichern. Es gibt nicht wahnsinnig viele Zufahrtswege dorthin, aber es ist tatsächlich eher selten, dass Gipfel wieder am gleichen Ort stattfinden. Es ist sehr selten. Frankreich hat ja den vorletzten G7-Gipfel in Deauville in der Normandie im Norden durchgeführt. Der letzte war in Biarritz im Westen. Darum haben jetzt viele gedacht, das Mal wird es wahrscheinlich der Côte d'Azur sein. Aber schliesslich hat sich die französische Regierung für Evian entschieden.
4: Der Donald Trump ist ja auch der Gast, der niemand gewusst hat, wann er kommt und ob er kommt und was er sagen und ob er gerade wieder gehen wird und vor allem, ob es eine Ekla gibt oder nicht. Aber jetzt scheint das Ganze sehr fokussiert abzulaufen.
5: Es ist tatsächlich so, bis jetzt ist der Gipfel pannenfrei verlaufen, gemäss Programm. Der Donald Trump hat hier einigermaßen gute Stimmung gewirkt. Er ist natürlich beführt, er spürt Rückenwind durch die angekündigte Vereinbarung mit dem Iran. Aber man muss auch sagen, es wäre schon, auch wenn der Trump sicher ein ganz spezieller Präsident ist, es wäre schon eine grosse Überraschung gewesen, wenn er nicht wäre an den G7-Gipfel auf Evian. Weil in der ganzen Geschichte von diesen G7-Gipfeln, die ja jetzt mehr als ein halbes Jahrhundert stattfinden, ist es immer so gewesen, dass immer alle dabei waren.
4: Und gestern Abend hat es jetzt eben schon das erste Essen gegeben, noch nicht das Gala-Dinner, aber mal im kleinen Rahmen. Ist da schon etwas gegen rausgedrungen, was da ist besprochen wurde?
5: Nein, das ist noch nichts oder ganz wenig rausgedrungen. Und das ist noch häufig so bei diesen Arbeitsessen, weil gerade das Essen im Kreis von der G7, wo die ganzen Gipfelgäste nicht dabei sind, wo die Medien sowieso nicht dabei sind, aber auch nicht grosse Beraterstäbe im Raum sind, sondern nur Übersetzer. Das ist eigentlich fast so ein bisschen der intimste Moment von so einem Gipfel. Da ist man wirklich, da sind die 7 unter sich. Da können sie wirklich ganz offen reden und es ist recht selten, dass der jemand von denen nachher sagt, was da genau ist besprochen worden. Es ist an sich ein bisschen der Moment von den Gipfeln, der bis heute anknüpft, der Ursprung von den G7-Gipfeln, wo man nämlich immer davon geredet hat, dass sie eine Art Kaminfeuergespräch, also ohne Protokoll, ohne Beschluss, sondern ganz im intimen Rahmen von diesen 7 Mächtigen.
4: Der französische Präsident, der Emmanuel Macron, hat ja einen guten Draht zum Donald Trump gehabt in der Vergangenheit. Er hat sich, so hat es zumindest jetzt gewirkt, auch jetzt sehr um einen lockeren und freundschaftlichen Umgang bemüht. Es hat sogar Spekulationen gegeben, dass er Donald Trump im Versailler Spiegelsaal zum Essen einladen könnte. Ist der Donald Trump auf die Avancen eingestiegen?
5: Der Stand jetzt ist, dass der Donald Trump tatsächlich morgen Abend direkt von Evian wird weiterreisen nach Paris für den Empfang zu Versailles. Der Anlass ist ja der 250. Geburtstag von den USA und bei der Unabhängigkeit von den USA von Großbritannien hat ja Frankreich durchaus eine Rolle gespielt. Also da ist viel Geschichte und Symbolik im Spiel. Der Trump schätzt pompöse Inszenierungen, das weiss man. Er hat sich ja auch immer gern früher mit der Königin Elisabeth gezeigt, jetzt mit dem König Charles. Allerdings das Verhältnis vom Trump zum Emmanuel Macron, das hat sich tatsächlich abgekühlt. Ich kann mich noch erinnern, vor 7 Jahren zu Biarritz, dort hat es eine Szene gegeben, wo der Trump gerade ist eingetroffen. Der Macron hat ihn mehr oder weniger am Ellbogen gepackt und gesagt, jetzt lasst es doch zusammen zu Mittagessen, das haben sie gemacht, das ist ein längs und aufgrund von dem, was man gehört hat, von beiden Seiten ein gutes Gespräch gewesen. Die Nähe, die ist offensichtlich nicht mehr da, da gibt es viel mehr Differenzen zwischen den beiden. Aber immerhin, auch von Seiten von Donald Trump, am Anfang von dem Gipfel gestern Abend bei der Begegnung mit dem Macron, hat er sehr freundliche Worte geäussert.
4: Bemerkenswert ist eben der Zeitpunkt von diesem Gipfel auch. Nach dem Angriff der USA und Israel auf den Iran scheint es jetzt zum ersten Mal so, als gäbe es eine Verständigung zwischen den USA und dem Iran, wo beide Seiten eine Art Rahmenvertrag für weitere Verhandlungen unterschreiben wollen. Probiert jetzt da auch die G7 irgendwie ins Spiel zu kommen?
5: Ein Stück weit ja. Eigentlich hat man ja auf diesem Gipfel über Probleme für die Weltwirtschaft durch die Sperrung von Straße von Hormuz reden. Jetzt wird ja die vielleicht aufgehoben, ist eine neue Voraussetzung da. Jetzt wird es vor allem darum gehen, wie man die Deblockierung von der Straße von Hormuz tatsächlich umsetzt. Aber es ist so, bei G7-Gipfeln gibt es Haufen Themen, es stehen Haufen Herausforderungen auf der Agenda. Tatsächlich, der diskutiert wird aber dann meistens das aktuellste Konfliktthema. Und das aktuellste Konfliktthema ist jetzt natürlich die Iran-Frage, ist Iran und die Straße von Hormuz. Und das spielt hier eine grosse Rolle jetzt.
4: Der französische Präsident Emmanuel Macron und auch der britische Premier Keir Starmer, die haben ja gerade schon am Anfang betont, sie wollen mithelfen, zum Beispiel die Straße von Hormuz zu sichern. Überkommt jetzt da Donald Trump die Unterstützung, die er sich schon lange hofft?
5: Vermutlich ja. Der Trump war ja sehr verschnuppt, dass sich die Europäer nicht aktiv an diesem Krieg beteiligt haben. Sie haben ihn viel mehr, und aus guten Gründen muss man sagen, abgelehnt. Und jetzt könnten sie aber eine Rolle spielen, bei der Minenräumung beispielsweise, bei der Eskortierung von Schiffen durch die Straße von Hormuz. Möglicherweise auch Know-how einbringen, wenn jetzt Verhandlungen zwischen den USA und dem Iran über das Atomprogramm sollen anfangen. Da haben ja die Europäer wirklich vom früheren Abkommen viel Erfahrung. Vor allem die Franzosen und die Engländer haben sich sehr bereit erklärt, mit Schiff in der Straße von Hormuz und wenn nötig auch sehr schnell zu helfen. Die Franzosen haben ihren Flugzeugträger Charles de Gaulle ohnehin in der Gegend. Allerdings ist die Frage, ob der Trump die europäische Hilfe überhaupt will. Gestern Abend hat er sich sehr bedeckt gehalten und hat salopp gesagt, eigentlich brauchen wir jetzt die Europäer nicht. Ja, vielleicht 1-2 Schiffe, das könnte noch eine gute Idee sein.
4: Also da ist der Einfluss jetzt von diesen Staatschefs auf das weitere Geschehen nicht sehr gross.
5: Priorität ist jetzt ganz klar zu Washington und zu Teheran. Auf die kommt es an. Die anderen Länder, die sind am Rand natürlich involviert, eben Absicherung von Straße vor Hormuz. Es wird dann sicher irgendwann auch um Beendigung von EU-Sanktionen gegen Iran gehen und eben um Verhandlungen vom Atomprogramm. Aber es ist nicht so, dass die anderen Gipfelteilnehmer jetzt da die Schlüsselrolle haben.
4: Wie wird es denn jetzt aufgenommen, dass das Abkommen am Freitag in Genf und nicht eben jetzt am G7-Gipfel im französischen Evian geschrieben wird?
5: Auf der einen Seite hat man wahrscheinlich nicht den Gipfel jetzt einfach wollen, total umorientieren, dass es eigentlich zu einem USA-Iran-Gipfel nach dem Krieg wird. Und es haben verschiedene von den Beteiligten haben sich für Genf ausgesprochen, nicht zuletzt der Iran, aber offenbar sind auch die Vermittler, also vor allem Pakistan und Katar, für Genf. Für die Amerikaner ist Genf auch attraktiver, schon nur, weil es näher ist als zum Beispiel der pakistanischen Hauptstadt Islamabad, so ein Rahmenabkommen zu unterzeichnen. Aber natürlich, man muss sagen, es gibt noch keine Garantie, dass die Unterzeichnung am Freitag in Genf tatsächlich stattfindet. Es hängt jetzt vieles davon ab, was in den nächsten Tagen da noch passieren wird.
4: Es sickert ja mehr vom Inhalt durch. Also zum Beispiel die Financial Times hat heute von einem 300 Milliarden Investitionsfonds geschrieben, wo der Donald Trump dem Iran so versprochen hat, wenn er kooperiere. Der Donald Trump hat zwar die Nachricht gerade dementiert, aber wie schätzt ihr das ein?
5: Es ist offensichtlich, dass solange das Abkommen nicht publik ist, jede Seite versucht, das nach ihrem Gusto zu interpretieren. Was das Finanzielle betrifft, realistisch scheint mir eine Rückgabe Schritt für Schritt von den im Ausland und vor allem auch in den USA blockierten iranischen Vermögen. Da reden wir über eine zweistellige Milliardensumme. Hingegen der 3-Milliarden-Fonds, das ist im Moment noch etwas, was völlig vage ist. Man weiss nicht, wer würde da Geld einschiessen. Wäre es Regierungen, wäre es vor allem die amerikanische Regierung, wäre es Privatwirtschaft, weil es gibt natürlich im Iran, wenn der Krieg fertig ist, grosse Investitionsmöglichkeiten, wenn der Handel mit dem Iran wieder könnte starten, aber es geht ja um einen Wiederaufbau vom Land. Aber gerade bei solchen Fragen wird auch China, wo ja eine enge Verbindung hat zum Iran, ein Wort mitzureden haben.
4: Der Donald Trump will ja, dass eben möglichst wenig von diesem Inhalt gegen raussickert. Er gibt sich ja sonst als grosser Kommunikator. Warum jetzt gerade die Verschwiegenheit?
5: Weil vieles tatsächlich noch nicht geklärt ist, aber es kommt auch dazu, wenn man den konkreten Inhalt würde kennen, wäre glaube ich ziemlich offensichtlich, dass das Rahmenabkommen eine starke Schlagseite hat zugunsten vom Iran und die Amerikaner nicht wahnsinnig viel rausgeholt hat. Und der Trump will jetzt das offensichtlich als grossartiges Abkommen darstellen, als sein Abkommen darstellen. Das hat er schon gestern Abend hier in Evian gemacht. Er hat zum Beispiel unter anderem gesagt, es gibt viele neue Leute in Teheran an der Macht und mit denen können wir durchaus gute Beziehungen aufbauen.
4: Also wenn man eben wirklich unter dem Strich schaut, es geht jetzt um eine Waffenruhe, es geht um die Strasse von Hormuz, so wieder so geöffnet werden, Verhandlungen zum iranischen Atomprogramm, auch da gibt es sehr widersprüchliche Aussagen. J.D. Vance sagt, der Iran will alles angereicherte Uran vernichten, der Iran dementiert. Also da gibt es eben auch sehr viel Unsicherheit, aber eigentlich ist noch nicht viel klar oder auch das, was klar ist, da geht es eigentlich um sehr wenig, nicht einmal um einen Status quo, der früher war.
5: Es ist so, man geht ja ein bisschen sogar zurück oder ist zurückgeht zwischen dem, was man schon früher mal erreicht hat. Nicht zu vergessen, man hat 2015 ein Atomabkommen mit dem Iran gehabt, das sicher nicht perfekt ist, aber doch dazu geführt hat, dass der Iran nukleare Aktivitäten massiv hat müssen bremsen. Man hatte auch eine Situation vor dem Krieg, wo die Strasse von Hormuz selbstverständlich jederzeit und vor allem unentgeltlich offen war. In beiden Punkten ist man jetzt eigentlich weniger weit, als man dort war. Man muss jetzt über den Atombereich, über das iranische Atomprogramm von Neuem verhandeln. Das wird ganz mühsam werden. Und die Strasse von Hormuz wird jetzt vielleicht wieder befahrbar. Aber der Iran weiss jetzt, wenn es wieder irgendein Konflikt gibt, sie sind in der Lage, die jederzeit zu sperren. Also das ist auch eine neue und eine schlechtere Situation als vorher.
4: Und kann sich der Iran eigentlich rehabilitieren, auch gerade mit dem Regime, das die USA eigentlich gar nicht mehr wollen?
5: Ein Stück weit wird das tatsächlich das Ergebnis sein. Die Amerikaner scheinen jetzt bereit, mit dem Regime zu verhandeln, bis jetzt indirekt, vielleicht in Zukunft sogar auch direkt. Und das wird das Regime ändern, stärken. Und man muss sehen, das ist nicht ein gemässigeres Regime, als es vorher war. Im Gegenteil, man hat eher den Eindruck, dass die radikalen Kräfte noch zusätzlich Gewicht haben bekommen zu Teheran. Das heisst nicht, dass die vorher gemässigter waren. Aber es ist nicht es hat kein Regimewechsel in Teheran, wo im Sinn wäre von den Amerikanern, wo im Sinn wäre von den Europäern oder auch wo im Sinn wäre von der iranischen Bevölkerung selber.
4: Und noch gar nicht eingerechnet ist ja auch die Haltung von Israel, die nicht involviert ist mit diesem Rahmenabkommen, wo aber zusammen mit den USA die Angriffe gegen Iran gestartet haben. Wie wird denn das Gipfel diskutiert?
5: Nun, alle wissen da, dass Israel mindestens potenziell ein grosses Problem bei der Umsetzung oder Durchsetzung von so einem Rahmenabkommen kann sein, weil Israel hat sich explizit nicht zu diesem Abkommen bekannt. Sie hat gesagt, sie seien nicht involviert gewesen, sie seien nicht im israelischen Interesse. Und je nachdem, wie sich jetzt Israel verhält, vor allem im Zusammenhang mit dem Vorgehen, mit dem militärischen Vorgehen gegen Terrormilizen Hezbollah im Südlibanon, je nachdem kann das Abkommen vielleicht sogar bewusst von der israelischen Regierung sabotiert, aber auf jeden Fall gefährdet werden.
4: Also da ist noch gar nicht sicher, ob das eben im Freitag unterzeichnet wird.
5: Es gibt keine Garantie dafür, es kann auch vieles passieren, aber mindestens viele hier auf dem Gipfel gehen davon aus, reden immer wieder darüber, dass man das tatsächlich am Freitag unterzeichnen
4: will. Wir hören das Tagesgespräch mit dem diplomatischen Korrespondent von SRF, mit dem Freddy Gsteiger. Er ist im G7-Gipfel in Evian. Wenn man die letzten G7-Gipfel anschaut, dann hat es ein ganz anderes Thema gehabt, das dominiert hat, nämlich der Ukraine-Krieg. Oder Volodymyr Zelensky wird als Gast erwartet. Welche Rolle spielt denn jetzt der Konflikt in diesem Gipfel? Ist der jetzt einfach in Schatten getreten oder hat er auch noch eine Bedeutung?
5: Nein, ich glaube, er hat jetzt doch auch wieder eine Bedeutung bekommen. Jetzt, wo wir miteinander reden, ist nämlich gerade auch eine Sitzung im Gang, wo es genau um die Ukraine geht. Für die Ukraine selber ist ohnehin natürlich der russische Krieg gegen das eigene Land im Vordergrund gestanden, immer schon. Für Europa ist auch der Konflikt prioritär, weil es ja um die eigene Sicherheit geht. Die Amerikaner sind allerdings jetzt etliche Monate völlig abgelenkt gewesen vom Ukraine-Krieg durch den Iran-Krieg. Die Frage ist jetzt, wird es gelingen, die Amerikaner wieder zu mehr Engagement für einen Frieden in der Ukraine zu gewinnen? Und die Frage ist natürlich auch, welches Engagement wird es wie vorher unter Donald Trump primär ein pro-russisches Engagement sein? Oder werden sich die Amerikaner von den Europäern überzeugen und auch von den Kanadiern und den Japanern? Die haben eine einheitliche Haltung in der Ukraine-Frage, ein bisschen neutraler aufzutreten und vor allem auch sich zu beteiligen, wieder finanziell und militärisch an der Stärkung der Ukraine.
4: Aber immerhin hat Donald Trump gesagt, er habe jetzt wieder ein bisschen Zeit für die Ukraine, wenn er quasi im Nahen Osten ein bisschen mehr Ruhe hat.
5: Ja, er hat gestern Abend so ein bisschen angedeutet, jetzt das Iran-Problem, das haben wir jetzt gelöst. Jetzt können wir ja auch noch das Ukraine-Problem lösen. Er hat allerdings auch nicht nur angedeutet, wie das passieren soll.
4: Er hat jetzt eben gesagt, wir wollen Donald Trump wieder auf die Seite von regelbasierten Ordnung, von der Demokratie ziehen. Es gibt ja eben auch viel Kritik an diesem Gipfel. Es gibt auch Proteste dagegen. 2013 hat es sehr grosse Proteste gegeben, grosse Zerstörung. Das ist bis jetzt ausgeblieben.
5: Ja, das ist ausgeblieben. Das ist auch in den letzten Jahren eher ein bisschen ausgeblieben. Das hat verschiedene Gründe. Der eine ist natürlich, dass G7 vielleicht auch nicht mehr so sehr als Direktorium von der ganzen Welt angeschaut werden. Ich glaube, auch die gegen G7 sind und gegen das, was die grossen Wirtschaftsmächte machen, müssen eingesehen, sie gehen nicht bei allem den Ton an. Die 7 Länder, andere Länder, Schwellenländer, China, Indien und so weiter, die sind wichtiger geworden. Also lohnt es sich vielleicht auch ein bisschen weniger, gegen jemanden zu protestieren, der nicht im Ganzen so mächtig ist. Es hängt aber auch damit zusammen, dass gewisse Nichtregierungsorganisationen, sagen, der gescheitere Weg als gegen G7 zu protestieren und versuchen, solche Gipfel zu delegitimieren oder sogar zu verhindern. Es ist gescheiter, wenn man sich im Vorfeld von diesen Gipfeln sich bereits engagiert, wie die Beschlüsse vorbereitet werden, sich also sozusagen am G7-Prozess beteiligt. Und schliesslich sind solche Proteste natürlich auch schwieriger geworden, weil man heute die G7-Gipfel praktisch nie mehr in Grossstädten, die gut erreichbar sind, auch für Demonstranten gut erreichbar sie durchführt, sondern eben in abgelegenen Orten, wo man grossräumig absperren kann, wie das ja jetzt in Sevilla.
4: Jetzt gibt es ja Stimmen, die sagen, oder UNO-Sicherheitsrat oder die Welthandelsorganisation verlieren an Einfluss. Das passiert jetzt eben gerade auch mit dem G7 und darum müsste man die G7 stärken. Was ist da in euren Augen möglich?
5: Also was sicher ist, ist, dass die internationale Zusammenarbeit, der sogenannte Multilateralismus, im Moment schwer hat. In vielen Ländern sind Regierungen oder Machten, die egoistische Interessen vertreten. «Make America great again» ist ja der Slogan auch von der Regierung von Donald Trump. Man ist mehr auf einen eigenen Vorteil bedacht. Nationalismen sind wieder stärker ausgeprägt in einer Welt, wo viele Leute verunsichert sind. Das Problem ist aber, es gibt zu der G7 auch nicht eine wirklich überzeugende Alternative. Es gibt den grösseren Kreis von der G20, der sich auch jedes Jahr trifft. Dort sind auch Schwellenländer wie Brasilien, China, Indien, Südafrika dabei. Aber auch dieser Kreis funktioniert nicht wirklich gut. Oder die Gruppe von der Schwellenländer, die angeführt wird von China und Russland, die BRICS-Gruppe, die zwar ein bisschen als Netzwerk gegen Westen funktioniert, aber bis jetzt auch noch keine grossen Würfe zustande gebracht hat. Trump sein Friedensrat, der ist ja inzwischen schon total implodiert. Also G7 ist immer noch im Vergleich zu diesen Alternativen eine Gruppe, ein Club, der doch noch bei gewissen Sachen Lösungen vorbringt, wenn auch nicht bei allen und häufig auch nicht gerade bei denen, die im Rampenlicht oder in den Schlagzeilen stehen.
4: Fredrik Steiger, es hat schon über 50 G7-Gipfel gegeben und ihr feiert eine Art ein kleines Jubiläum. Ihr seid nämlich jetzt beim 20. dabei. Was hat sich in dieser langen Zeit verändert am meisten?
5: Also ganz offensichtlich die Grösse. Es ist viel aufwendiger geworden, viel mehr Beteiligte auf Regierungsseite, aber eben auch Tausende von Journalisten und Journalistinnen, die diese Gipfel verfolgen. Es haben sich auch die Erwartungen verändert. Ganz am Anfang von der G7 hat man sich einfach getroffen und ohne ein Protokoll und ohne irgendwelche Beschlüsse nachher zu veröffentlichen, so im Sinn von gut, dass wir uns miteinander können austauschen konnten. Heute gibt es vielfach sehr hohe und ich würde sagen zu hohe Erwartungen. Und was auch nicht unbedingt stimmt, am Anfang ist es wirklich, sind die G7-Treffen Begegnungen unter Freunden gewesen. Das hat schon nicht mehr gestimmt, wo eine Zeit lang oder Russland ist dabei gewesen. Mit dem Wladimir Putin ist es immer schwierig gewesen. Und jetzt mit dem US-Präsident Donald Trump ist es erst recht schwierig. Also innerhalb von der G7 gibt es grosse Konflikte. Aber vielleicht ist es halt auch gerade dann wichtig, dass man 3 Tage lang zusammensitzt. Und 3 Tage sind auf der Agenda von einem Staats- und Regierungschef eine lange Zeit, dass man 3 Tage zusammensitzt, wenn man sich eben nicht gut versteht.
4: Und es werden ja viele Reformen gefordert für die G7-Treffen. Was wäre aus eurer Sicht am hilfreichsten, für das der Einfluss bleibt oder grösser wird?
5: Ich weiss gar nicht, ob die G7 überhaupt den Einfluss vergrössern sollte, aber ich glaube, was wichtig ist, dass sie an ihrer Ursprungsidee festhalten, nämlich nicht nur wirtschaftlich mächtige Länder zusammenzubringen, sondern auch, dass eine Idee dahinter ist. Es sind ja nicht einfach die grössten Wirtschaftsstaaten, die sich bei der G7 treffen, sondern Länder, die etwas Gemeinsames haben, nämlich sie sind grundsätzlich für Demokratie, für Freiheit und Menschenrechte. Also sie haben auch eine Idee, die sie verbindet dahinter. Und ich glaube, sich wieder stärker auch auf das zu besinnen, ich glaube, das wäre das Ziel. Und vielleicht könnte das auch besser erreicht werden, wenn man vielleicht die ganzen Gipfel wieder ein bisschen runterkochen würde, weniger üppig ausgestalten, weniger umfangreiche Vorbereitung, eben vielleicht wieder einen Schritt oder zwei zurück zu den ursprünglichen Schmineführgesprächen.
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0: Die Nachrichten von SRF um 5 mit Manuela Burgermeister. Viel Fragen und Kritik. In Comuntana fand ein halbes Jahr nach der Brandkatastrophe erstmals wieder eine Gemeindeversammlung statt. Luftalarm und brennende Gebäude. Russland hat auch in dieser Nacht Gebiete im Osten und Südosten der Ukraine angegriffen. Das Wetter, Sonne trotz Wolkenfeldern bei rund 30 Grad. Fast ein halbes Jahr ist seit der Brandkatastrophe von Comuntana vergangen. Im Fokus ist seither auch die Gemeinde selbst, unter anderem wegen der Frage nach Brandschutzkontrollen. Am Abend nun kamen die Bürgerinnen und Bürger erstmals wieder zu einer Gemeindeversammlung zusammen. Neben Kritik wurden dabei auch Rücktrittsforderungen laut. Wallis-Korrespondentin Ruth Seeholzer.
1: Der Gemeindepräsident von Comuntana, Nicolas Ferraud, hat an der Gemeindeversammlung Stellung bezogen zum Drama in der Bar-le-Constellation. Ferraud entschuldigte sich zudem bei den Opfern der Brandkatastrophe und deren Angehörigen für deren Schmerz und die Trauer, die sie durchleben müssten. Der für die Sicherheit zuständige Gemeinderat Patrick Gliwa, gegen den die Staatsanwaltschaft ein Verfahren eröffnet hat im Zusammenhang mit der Brandkatastrophe, erklärte, es sei das Ziel, die Sicherheitskontrollen zu verbessern und zu vereinheitlichen. Seit dem 1. Januar hätten sie 56 Einrichtungen überprüft. Bis Ende Jahr seien alle öffentlichen Einrichtungen auf dem Gemeindegebiet überprüft, auf ihre Sicherheit und auf den Brandschutz. Ein Einwohner stellte die Frage, ob ein Gemeindepräsident, der als Beschuldigter gilt, noch eine Gemeinde führen könne und forderte dessen Rücktritt. Gemeindepräsident Nicolas Ferraud erklärte daraufhin, dass er nicht zurücktreten werde.
0: Ruth Seeholzer. Das Tessin und die benachbarte italienische Region Lombardei wollen im öffentlichen Verkehr näher zusammenrücken. Künftig sollen mehr Busse und Züge die beiden Regionen

0: Russland. Die Ukraine meldet mehrere russische Angriffe im Osten und Südosten des Landes. In der Stadt Saporischschja galt am frühen Morgen Luftalarm. Mindestens eine Person sei ums Leben gekommen. Mehrere Menschen wurden verletzt. Laut dem Militärgouverneur der Region steht ein mehrstöckiger Wohnblock in Flammen. Die Intensität der russischen Angriffe auf die Ukraine hat in den letzten Wochen und Monaten zugenommen. Mit mehr als 270 Todesopfern und fast 1800 Verletzten war der Mai nach UNO-Angaben der bisher verheerendste Kriegsmonat, seit Russland die Ukraine im Februar 2022 angegriffen hat. Zwei Meldungen vom G7-Gipfel in Evian. Die G7-Staaten verschärfen ihre Sanktionen gegen Russland und liefern der Ukraine weitere Waffen. Das heißt es in einer gemeinsamen Erklärung. Die Ukraine habe in den letzten Monaten im Krieg gegen Russland Fortschritte gemacht. Dieser Moment müsse genutzt werden. Zudem haben sich die G7-Staaten zum Rahmenabkommen zwischen den USA und dem Iran geäußert. Das Abkommen sei eine historische Chance, um den Iran daran zu hindern, an Atomwaffen zu gelangen. Das Abkommen soll am Freitag auf dem Bürgenstock in der Schweiz unterzeichnet werden. Das US-Militär hat ein weiteres angebliches Drogenschmugglerboot im östlichen Pazifik beschossen. Laut dem zuständigen Kommando ist dabei ein Mensch getötet worden, zwei weitere Insassen seien verletzt worden. Die Küstenwache sei alarmiert, um die beiden zu retten. Das Boot sei von einer als terroristisch eingestuften Organisation betrieben worden, sagt das US-Militär. Es habe im östlichen Pazifik Drogen geschmuggelt. Die USA greifen immer wieder mutmaßliche Drogenschmugglerboote im Pazifik und in der Karibik an. Dabei sind Dutzende Menschen getötet worden. Computerspiele müssen in der EU nicht dauerhaft spielbar sein. Das hat die EU-Kommission entschieden. Sie lehnt damit eine Forderung von Bürgerinnen und Bürgern ab. Rund 1,3 Millionen Menschen hatten in einer Petition verlangt, dass die Games auch dann noch gespielt werden können, wenn die Hersteller sie auslaufen lassen. Derzeit werden die Server, auf die moderne Spiele angewiesen sind, häufig nach einer gewissen Zeit abgeschaltet. Die EU-Kommission begründet ihren Entscheid mit den europäischen Urheberrechten. Die Rechteinhaber der Computerspiele dürften selbst darüber bestimmen, wie und wie lange ihre Werke genutzt werden. Zur Fußball-Weltmeisterschaft der Männer. Argentinien gewinnt gegen Algerien mit 3:0, der Irak verliert gegen Norwegen mit 1:4 und Frankreich hat gegen Senegal gewonnen mit 3:1. Das Wetter heute ist es trotz Wolkenfeldern ziemlich sonnig bei Höchstwerten um 30 Grad. Das waren Nachrichten von Radio SRF. Verantwortlich Manuela Burgermeister.
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4: Mein Name ist Ruth Willi. Wir entdecken eine italienische Künstlerin, Mariuccia Secol. Wir feiern die Sebastian-Bach-Stiftung St. Gallen. Sie hat die Bach-Medaille der Stadt Leipzig erhalten. Und wir widmen uns dem Projekt Voids and Voices für Nachkommen von Holocaust-Überlebenden. Beginnen müssen wir aber mit einer Nachricht aus dem Jazz. Der südafrikanische Jazzpianist Abdullah Ibrahim ist im Alter von 91 Jahren verstorben. Enora Maurer.
5: Abdullah Ibrahim hat 1974 das Stück in die Welt gesetzt, das zu einer Hymne gegen die Apartheid wurde. Mannenberg heißt es.

Abdullah Ibrahim durfte als Schwarzer im Südafrika der 1950er nicht Medizin studieren und auch nicht Musik. Und so schlug er sich als Tanzmusiker durch. Früh war er angefixt vom Bebop, der aus den USA kam, gründete eine eigene Bebop-Gruppe, The Jazz Epistles. Weil Jazz aber als

0: aufrührerisch galt als Widerstand gegen die Apartheid, verließ Ibrahim Südafrika, lebte zeitweise in Zürich, später in den USA. Als Nelson Mandela erster Präsident von Südafrika wurde, spielte Abdullah Ibrahim bei seiner Amtseinführung. Das Portal BR Classic würdigt Abdullah Ibrahim. Für Musikfans auf der ganzen Welt war Abdullah Ibrahim eine Identifikationsfigur. Ein Musiker, der auf gesellschaftliche Gegebenheiten reagiert und zumindest in Südafrika in die Gesellschaft hineingewirkt hat.
1: Wir würdigen Abdullah Ibrahim heute im Vorabend mit einem Nachruf.
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1: Es ist die erste Retrospektive der italienischen Nachkriegskünstlerin Mariuccia Secol. Das Museum Susch bei Scuol widmet ihr eine Ausstellung. Diese zeichnet die Entwicklung von Secol nach, die sich seit Jahrzehnten in verschiedensten Formen gegen traditionelle Rollenbilder, Gewalt und Ausgrenzung auflehnt. Matthias Jörg.
3: Weit aufgerissen sind die roten Münder, aufgetürmte Plastikrohre, ein Haufen von Baumaterial. Mit dieser Installation der Serie Strumenti Musicali a Foni, stimmlose Instrumente, wollte Mariuccia Secol ihrer Stimme Gehör verschaffen. Bis heute ist die Kunst Secols aber weitgehend unbekannt geblieben. Die heute 97-Jährige sei in Vergessenheit geraten, sagt die polnische Kuratorin Monika Branicka. Auch sie sei nur zufällig auf die Künstlerin gestoßen. Und zufällig sei auch der Kontakt mit Secols Sohn entstanden und die prompte Einladung in das Haus der Künstlerin.
4: Gerade war ich zufällig in Milano, bin ich ins Auto gesprungen und nach Varese gefahren, wo sie wohnt. Und dann habe ich ein Haus betreten, der voll mit Kunst war. Und zwar seit Jahren hat das alles kaum jemand gesehen. Das ist so wie ein Archäologe, der zufällig einen Schatz entdeckt.
3: Diesen Schatz auszuheben bereitete den Kuratorinnen Monika Branicka und Eva Brioschi aber auch viel Arbeit.
4: Ich musste irgendwie das Werk, das Oeuvre, das ganze Werk kennen, um aus diesem Werk eine Anzahl von Arbeiten auszuwählen für die Ausstellung. Dafür musste ich alles anschauen. Das waren über so geschätzt 1000 Werke, die ich in die Hand genommen habe, alles ausgepackt habe, alles angeschaut, irgendwie ausgekramt aus alten Fächern und Schubladen und Packungen und Kisten.
3: Mariuccia Secol ist 1929 im norditalienischen Castellanza geboren. Ab den 1950er Jahren begann sie sich in ihrer Kunst mit dem Zweiten Weltkrieg auseinanderzusetzen, in düsteren Wachsmalereien. Ende der 1960er wandte sich Secol neuen Themen zu und gleichzeitig neuen Kunstformen. Das aus dem Alltag heraus, zum Beispiel mit Küchenutensilien.
4: Sie benutzte Instrumente der Oppression, wie zum Beispiel Stallschwämme zum Töpfe waschen. Und aus diesen Instrumenten hat sie eben ihr Werke geschaffen, um eine neue Identität zu schreiben.
3: Mit der Umdeutung von Alltagsgegenständen lehnte sich Mariuccia Secol gegen traditionelle Rollenbilder auf. Auch Stoff verwendete Secol. So zerschnitt und zerlegte sie ihre alte Kleidung, darunter auch ihr Hochzeitskleid. Die Stücke setzte sie neu zusammen, wie beispielsweise im Werk «Donna Ponte», «Frauenbrücke». Eine zusammengestückelte Stoffbahn, ausgehend von zwei Paar Schuhen, 10 Meter lang.
4: Wir haben immer gedacht, okay, das ist eine Frauenbrücke im Sinne von zwei Schwestern, zwei Frauen, die sich unterstützen. Und sie sagte, na, nicht nur. Das ist nicht nur, dass die Frauen sich unterstützen, aber die wollen auch die Hand reichen gegenüber einem Mann, um den auch von der klassischen Rolle des Mannes zu befreien.
3: Secol entwickelte einen eigenen Feminismus, sagt Kuratorin Monika Branicka. Und damit habe sie sich gegen den traditionellen kämpferischen Feminismus dieser Jahre gestellt.
4: Sie hat immer gesagt, dass es ist nicht dieser Weg für mich. Das ist nicht das, ich will nicht gegen irgendwas kämpfen. Ich möchte eine Balance schaffen zwischen zwei Geschlechtern.
3: Mit diesem Feminismus der Balance und Brücken sei Mariuccia Secol ihrer Zeit voraus gewesen, sagen die Kuratorinnen, habe Themen vorweggenommen. Ihre Kunst habe sie immer als politisches Engagement verstanden. Bis heute, wo sie sich wie in ihren Anfängen wieder Krieg und Gewalt widmet. Diesen Kreislauf bildet das Museum Susch ab und lässt so die fast verstummte Stimme Mariuccia Secols neu ertönen.
1: Die Ausstellung Mariuccia Secol ist noch bis am 1. November zu sehen im Museum Susch im Engadin. Wir bleiben in der Ostschweiz mit Schlenker via Leipzig. Es sind große Namen der Musikszene, die bereits die renommierte Bach-Medaille der Stadt Leipzig erhalten haben. Nikolaus Arnoncourt, John Elliott Gardiner, Sir András Schiff, Helmut Rilling, um nur einige wenige Namen zu nennen. Sie alle haben sich in besonderer Weise mit dem Werk von Johann Sebastian Bach auseinandergesetzt. Gestern nun wurde im Rahmen des Bachfestes Leipzig die Bach-Medaille an eine Stiftung verliehen, und zwar an die Johann Sebastian Bach Stiftung St. Gallen. Die Stiftung widmet sich in einem weltweit einzigartigen Langzeitprojekt dem Werk Bachs. Was genau dahinter steckt, erzählt uns Barbara Paul. Sie hat die Bach-Stiftung St. Gallen vorab besucht.
5: In einer Barockkirche in Trogen, ein Dorf im Appenzell, 15 Autominuten von St. Gallen entfernt, erklimmt das Ensemble der Bach-Stiftung St. Gallen einen Gipfel. So beschreibt es Dirigent Rudolf Lutz, wenn hier Monat für Monat eine der über 200 Kantaten von Johann Sebastian Bach aufgeführt werden. Bachs Kantaten sind für ihn wie ein großes Gebirge. Seit 20 Jahren erklimmt Rudolf Lutz mit diesem Gedanken das Vokalwerk Bachs. Dabei gleicht kein Aufstieg dem anderen.
6: Er ist wirklich einer der ganz großen und fantasievollen. Jede Kantate bringt mir wieder was grundsätzlich Neues, nie etwas Ähnliches. Ja, die Bewunderung für Bach steigt.
5: Mit einer besonderen Konzertdramaturgie widmet sich die Bach-Stiftung jeder einzelnen Kantate, erzählt Geschäftsführerin Anne-Kathrin Topp. Die Stücke werden zweimal gespielt. Dazwischen gibt es eine Reflexion. Hans Magnus Enzensberger, Hans-Josef Orteil, alles bekannte Gesichter, die hier ihre Gedanken zu der jeweiligen Kantate wiedergeben.
7: Diese Reflexion auch von den Personen, die dort teilnehmen, Hartmut Rosa, Caroline Emke, Michael Köhlmeier, also wirklich viele spannende, renommierte Menschen, die was zu sagen haben. Und da die Verbindung auch zu schlagen aus einem Bach von damals in ein Hier und Heute und die Relevanz herauszuarbeiten, finde ich wahnsinnig gelungen.
5: Etwa 20 Minuten lang ist eine Kantate von Bach. In Trogen beschäftigt man sich in mitunter launiger Atmosphäre stundenlang mit ihr, erzählt Rudolf Lutz.
6: Nicht zu vergessen die Einführungen, die wir machen, wo ein Pfarrer mit mir zusammen über Musik und Text spricht und dann die Jause. Also man hat die Möglichkeit, zwar sich selber zu sehen, die schönen Frisuren und die schönen Kleider, das gehört alles auch dazu. Die Community spricht sich aber durchaus auch ab über, wie war jetzt die Einführung und ach, das Stück mal schauen, was es für eine Kantate ist. Also für gewisse Leute geht das um 4:30 los und endet dann um 8:30.
5: Rund 300 Menschen haben in der Kirche in Trogen Platz und können hier einmalige historische Aufführungspraxis hautnah erleben. Doch die Bach-Stiftung denkt längst digital. Für ihre Plattform Bachipedia wird all das aufgezeichnet. Es gibt zigtausende Abrufe, so Anne-Kathrin Topp.
7: Also man wollte von Anfang an über die lokalen Grenzen hinaus wirken. Und das ist natürlich auch eine Entscheidung gewesen, die uns sicherlich auch bei dem Erfolg, den die Organisation, das Ensemble heute hat, sehr unterstützt hat. Also es ist nicht selbstverständlich, solche Zahlen auf den digitalen Kanälen zu haben und wirklich weltweit präsent zu sein.
5: 2028 wird Rudolf Lutz in Trogen die letzte Bach-Kantate dirigieren, erklären, erlebbar machen. Dann ist das weltweit einzigartige Langzeitprojekt, das Vokalwerk Bachs komplett aufzuführen, abgeschlossen.
6: Ich freue mich, dass wir diesen Bogen ziehen können. Und das ist ein gutes Gefühl. Es ist wie eine große Sinfonie, die jetzt dann in den Schlusssatz kommt.
5: Und wie geht es dann weiter? Dass der Chor und das Orchester der Bach-Stiftung neben dem Kantatenbetrieb seit gut 10 Jahren ein zweites Standbein haben und sie mit Bach auf Konzerttournee gehen, bietet eine Perspektive. Und dass die Bach-Stiftung im Juni mit der Bach-Medaille der Stadt Leipzig ausgezeichnet wird, ist für Anne-Kathrin Topp eine große Ermutigung, weiterzumachen.
7: Ich bezeichne sie gerne als Ritterschlag in der alten Musik zu erhalten. Ist einfach unglaublich beglückend und auch gleichzeitig sehr motivierend, wenn es um den ganzen Prozess des Wie weiters in Zukunft auch geht.

0: Es gibt immer weniger Holocaust-Überlebende, die berichten können über die Gräueltaten, den Terror der Nationalsozialisten. Der Holocaust und die Stimmen der Überlebenden rücken immer weiter in die Vergangenheit. Die traumatischen Erfahrungen wirken nach, oft über Generationen. Für die Nachkommen aber bleibt die eigene Familiengeschichte häufig schwer zugänglich, lückenhaft. Das Projekt Voids and Voices richtet sich an die Nachkommen von Holocaust-Überlebenden. Anna Jungen hat die Initiantinnen getroffen.
1: Die Frage nach der eigenen Familiengeschichte begleitet die Navila schon ihr Leben lang.
2: Es war immer irgendwie da und gleichzeitig auch nicht. Es war so ein bisschen das Ungreifbare im Raum.
1: Dann wird das Ungreifbare plötzlich greifbar.
2: Wo mein Opa ins Altersheim kam und wir plötzlich auf dem Dachstock ganz viele Dokumente von meiner Oma gefunden haben. Und ihren Eltern, die Joa nicht überlebt haben. Und sie hat eben nie darüber geredet, was ihr widerfahren ist in der Shoah.
1: Dina Wielers Großmutter hat das Konzentrationslager Bergen-Belsen überlebt. Die Nationalsozialisten aber haben ihre Urgroßmutter und viele weitere Familienmitglieder ermordet.
2: Wir haben nie gewusst, was genau passiert ist und plötzlich sind da ganz viele Dokumente gewesen. Mein Vater hat dann das alles mir gegeben und gesagt, da nimm, ich kann das nicht. Weil das für ihn einfach zu nahe war an seine Mami.
1: Es sind Fragmente einer Familiengeschichte, über die in ihrer Familie Jahrzehnte geschwiegen wurde und die doch stets präsent war. Dieses Schweigen kennt auch Kulturwissenschaftlerin Anna Verstand. Ihr Großvater Jakob hat das KZ Buchenwald überlebt, trat öffentlich als Zeitzeuge auf.
3: Aber innerhalb der Familie hat er immer geschwiegen eigentlich. Und wenn wir ihn darauf angesprochen haben, ist es halt so gewesen, ja, ich erzähle. Also, es war immer so eine Prokrastinierung. Es war irgendwann mal nicht jetzt. Immer so nicht jetzt.
1: Später dreht Anna Verstand einen Kurzfilm über ihren Großvater. Der Film ist im Jüdischen Museum Schweiz zu sehen. Gleich neben einem Brief von Dina Wielers Urgroßmutter aus dem KZ Bergen-Belsen. Dina und Anna. Beide gehören sie zur dritten und vierten Generation der Nachkommen. Sich mit der eigenen Familiengeschichte auseinanderzusetzen, sei zutiefst persönlich und oft einsam.
3: Aber wo Dina mich kontaktiert hat und wir uns zum ersten Mal gesehen haben, sind wir in dem Kaffee gesessen und haben einfach 2,5 Stunden über unsere Arbeit und unsere Familienverhältnisse geredet. Und wir haben beide realisiert, das ist so erleichternd und irgendwo auch erleuchtend, können einfach mal darüber zu reden.
1: Genau das wollen die beiden mit dem Projekt «Voids and Voices» ermöglichen. Eine Initiative des Zürcher Instituts für interreligiösen Dialog, wo Dina Wieler arbeitet. Einen Raum schaffen für die dritte und vierte Generation, um sich der eigenen Familiengeschichte anzunähern. Gerade diese jüngeren Stimmen, die Stimmen der Enkel und Urenkel, fehlen häufig in der Diskussion um die Erinnerungskultur. Darauf spiele das «Voids» im Titel unter anderem an.
2: Und natürlich steht «Voids» aber auch für die Lücke in der Familienbiografie. Einerseits für was nicht gesagt worden ist, aber auch wirklich für was nicht mehr da ist. Also für Menschen, die nicht mehr da sind, für Lücken, die für immer bleiben werden.
1: Die Forschung zeigt, Traumata und das Schweigen darüber können Generationen prägen. In Workshops setzen sich die Teilnehmenden mit biografischen Leerstellen, familiären Brüchen und Erinnerungen auseinander. Auftakt ist ein Workshop mit dem Archiv für Zeitgeschichte. Die Teilnehmenden lernen, wie sie in Archiven recherchieren und familiäre Spuren rekonstruieren können. Anna Verstand betont, es gehe auch darum zu erkennen, was man nicht weiß.
3: Die Geschichte wird lückenhaft weitergehen und die Lücke kann auch erdrückend sein. Aber wenn man einen Raum findet, wo man diese Lücke benennen kann, dann kann man daraus herausschöpfen und dann kann das vielleicht sogar produktiv sein.
1: Eine eigene Stimme finden, Lücken schließen oder damit umgehen lernen. Das ist das Ziel vom Projekt «Voids and Voices», welches damit einen eigenständigen Beitrag zur Erinnerungskultur leistet. Die Perspektiven der Enkel und Urenkel.
0: Der erste Workshop findet am 21. Juni im Archiv für Zeitgeschichte in Zürich statt. Wir bleiben beim Erinnern, wechseln aber in die Psychiatrie nach Wiel. Eine junge Frau stirbt 1918 an der spanischen Grippe in der psychiatrischen Klinik Asyl im Wil im Kanton St. Gallen. Sie heißt Martha. Von ihrer Existenz erfährt ihre Nichte Dorothee Kohler erst 100 Jahre später und fragt sich, wer war Martha? In einer aufwendigen Recherche lüftet sie nicht nur ein Familiengeheimnis. In einem Buch gibt sie auch Einblicke in ein Stück Schweizer Psychiatriegeschichte. Der Titel: Vier Seiten Leben, der Fall Martha L. Sabine Bitter berichtet.
4: Beim Räumen des Estrichs stößt die pensionierte Deutschlehrerin Dorothee Kohler auf Schachteln mit Dokumenten ihres Vaters. Diese hat sie nach seinem Tod zu sich genommen, um sie später einmal durchzusehen. Weil sie umzieht, beschließt sie nun, das Material zu sichten. Dabei macht sie eine Entdeckung. In den Unterlagen erfährt sie nämlich, dass ihr Vater nicht nur die eine Schwester Nelly, sondern auch eine zweite Schwester hatte, Martha. Von ihr aber hat Dorothee Kohler noch nie gehört.
5: Das war tatsächlich ein emotionaler Moment, der das Narrativ über meine Familie zertrümmert hat. Und das hat mich in eine Art Schwindelzustand versetzt. Ich habe sofort beschlossen, der Sache nachzugehen.
4: Dorothee Kohler recherchierte die Lebensgeschichte ihrer Tante. Es war ein kurzes Leben. Martha kam am 17. Mai 1894 zur Welt und starb mit 24 Jahren im Asyl in Wil. Das findet die Autorin im Staatsarchiv des Kantons St. Gallen heraus, in der Psychiatrieakte von Martha.
5: 8 Jahre hat Martha in dieser Institution verbracht und das wurde protokolliert auf lediglich 4 Seiten.
4: Auf diesen 4 Seiten erfährt sie, was die psychiatrische Klinik zu Martha festhielt.
6: Bildungsunfähig, pathologisch, sehr aufgeregt, versorgungsbedürftig, nicht normal, hochgradig aufgeregt. Was sie spricht, ist kaum zu verstehen. Sehr unruhig und störend, lärmend, gereizt, laut, unfügsam.
4: Martha sei wohl kognitiv beeinträchtigt gewesen, so die Autorin. Sie komme in den Akten kaum selbst zu Wort.
5: Man erfährt eigentlich mehr, wie die Ärzte und Pflegenden sie beobachten und was sie mit ihr machen.
4: Martha sollte zunächst mit Arbeit geheilt werden. Das Asyl galt über die Schweiz hinaus als Vorreiterin der Arbeitstherapie. Doch Martha weigert sich zu arbeiten. Daher greift das Klinikpersonal zu einer drastischen Maßnahme. Sie setzt die junge Frau ins sogenannte Deckelbad. Eine exemplarische Szene im Buch. Die Autorin beschreibt in kurzen Sätzen die Situation präzis und verlässt angesichts dieser Zwangsmaßnahme die Position der distanzierten Chronistin. Zitat:
6: Immer wieder drängt sich mir dieses Bild auf, wie Martha in der Wanne liegt, der Holzdeckel schließt sich eng um ihren Hals, darüber ihr kleiner Kopf, ihre vor Angst geweiteten Augen. Nachts schrecke ich aus dem Schlaf, aufgeweckt vom eigenen schrillen Schrei.
4: Zu dieser Passage im Buch sagt Dorothee Kohler:
5: Für Martha muss das traumatisch gewesen sein. Sie hat den einen Satz, es ist der einzige Originalsatz von ihr, den ich kenne: Martha muss brav sein, sie muss nicht ins Wasser.
4: Obwohl es zeitgenössische Kritik am Deckelbad gab, hielt das Asyl in Wil bis in die 1930er Jahre daran fest, länger als andere Kliniken. Doch das Deckelbad half Martha nicht, ebenso wenig wie ein weiterer ärztlicher Versuch, ihre störende Unruhe zu beseitigen, die operative Entfernung der Eierstöcke. Martha wurde danach noch aufgebrachter und riss sich die Verbände vom Bauch. Sie wehrte sich. Aber die junge Frau blieb im Asyl verwahrt und starb dort im Alter von 24 Jahren an der spanischen Grippe.
0: Das Buch von Dorothee Kohler heißt «Vier Seiten Leben – Der Fall Martha L.» und ist im Limmat Verlag erschienen. Und wir schließen mit einer kurzen Meldung aus Paris. Gestern Abend ist das begehbare Kunstwerk «La Caverne du Pont Neuf» eröffnet worden. Es ist eine aufblasbare Höhlenlandschaft, die die Brücke einfasst. Die Eröffnung der Installation auf der ältesten Brücke der Stadt musste zuvor wegen Sturmschäden verschoben werden. Die Installation ist vom Street-Art-Künstler J.R. Mit dem Werk will J.R. an das verstorbene Paar Christo und Jean-Claude erinnern. Und das war's für den Moment aus Kultur und Gesellschaft. Am Mikrofon verabschiedet sich Ruth Willi.
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0: Die Nachrichten von SRF um 17:30 mit Manuela Burgermeister. Rund ein halbes Jahr nach der Brandkatastrophe von Crans-Montana hat dort am Abend erstmals wieder eine Gemeindeversammlung stattgefunden. Gemeindepräsident Nicolas Ferro entschuldigte sich im Namen der Behörden bei den Opfern und den Betroffenen. Die Ereignisse am Neujahr hätten die Gemeinde gezeichnet. Man wolle die Erinnerung an die Opfer bewahren und die Sicherheit nachhaltig verbessern, sagte er vor rund 380 Einwohnerinnen und Einwohnern. So würden alle öffentlichen Betriebe bis Ende Jahr überprüft, ein Teil davon sei bereits erfolgt. An der Versammlung kam auch Kritik auf, einzelne Stimmen forderten den Rücktritt, Gemeindepräsident Ferro lehnte dies aber ab. Ins Ausland. Die Ukraine meldet mehrere russische Angriffe im Osten und Südosten des Landes. In der Stadt Saporischschja galt am frühen Morgen Luftalarm. Mindestens eine Person sei ums Leben gekommen. Mehrere Menschen wurden verletzt. Laut dem Militärgouverneur der Region steht ein mehrstöckiger Wohnblock in Flammen. Die Intensität der russischen Angriffe auf die Ukraine hat in den letzten Wochen und Monaten zugenommen. Der Mai war nach UNO-Angaben der bisher verheerendste Kriegsmonat, seit Russland die Ukraine im Februar 2022 angegriffen hat. Zwei Meldungen vom G7-Gipfel in Evian. Die G7-Staaten verschärfen die Sanktionen gegen Russland und liefern der Ukraine weitere Waffen. Das heißt es in einer gemeinsamen Erklärung. Die Ukraine habe in den letzten Monaten im Krieg gegen Russland Fortschritte gemacht. Dieser Moment müsse genutzt werden. Zudem haben sich die G7-Staaten zum Rahmenabkommen zwischen den USA und dem Iran geäußert. Das Abkommen sei eine historische Chance, um den Iran daran zu hindern, an Atomwaffen zu gelangen. Das Abkommen soll am Freitag auf dem Bürgenstock in der Schweiz unterzeichnet werden. Das US-Militär hat ein weiteres angebliches Drogenschmugglerboot im östlichen Pazifik beschossen. Laut dem zuständigen Kommando ist dabei ein Mensch getötet worden. Zwei weitere Insassen seien verletzt worden. Die Küstenwache sei alarmiert. Das Boot sei von einer als terroristisch eingestuften Organisation betrieben worden, sagt das US-Militär. Es habe im östlichen Pazifik Drogen geschmuggelt. Die USA greifen immer wieder mutmaßliche Drogenschmugglerboote im Pazifik und in der Karibik an. Dabei sind Dutzende Menschen getötet worden. Noch zur Fußball-Weltmeisterschaft der Männer. Argentinien gewinnt gegen Algerien mit 3:0. Der Irak verliert gegen Norwegen mit 1:4. Und Frankreich hat gegen Senegal gewonnen mit 3:1. Das Wetter wird heute ziemlich sonnig, dies bei Höchstwerten um 30 Grad. Das waren Nachrichten von Radio SRF. Verantwortlich Manuela Burgermeister.
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2: Beduinen sind geheimnisvolle Wüstenbewohner, die als Nomaden von Oase zu Oase ziehen. Mit dieser Abenteuerfantasie hat das Leben der Beduinen in Israel kaum etwas zu tun. Sie kämpfen buchstäblich ums Überleben.
3: Wir schlossen die Tür, befürchteten aber, sie könnten uns im Haus verbrennen. Die Siedler durchtrennten die Wasserleitungen, ebenso die Stromkabel, und vergifteten Hunde und Schafe. Dann drangen sie in die Häuser ein und versetzten die Kinder in Angst und Schrecken.
2: Beduinen Rana Sayed erinnert sich daran, als jüdische Siedler ihr Zuhause in Ras en Alucha im israelisch besetzten Jordantal angriffen. Die Familie flüchtete. Heute leben noch etwa 100.000 Beduinen in Dörfern in Israel, die vom Staat nicht anerkannt werden. Immer wieder reißen Bagger die Behausungen ab. Doch auch dort, wohin Israel die Beduinen zwangsumsiedeln will, zeigen sich die Folgen der Marginalisierung. In der überfüllten Stadt Rahat in der Negev-Wüste wächst die junge Beduinen-Generation mit Gewalt und Kriminalität auf, sagt Sozialarbeiter Jamal Al-Kenawi aus Rahat.
4: Da leben bis zu 20 Menschen im gleichen Haus. Das Nomadentum gibt es nicht mehr und es gibt hier in Rahat keinen Platz für Schafe mehr. Sogar die Tiere sind heutzutage unglücklich, wenn sie mit uns Beduinen leben müssen.
2: Zwischen Wüste und Wirklichkeit. die Beduinen in Israel. Das ist International. Mein Name Bettina Meier. Es ist eine Landschaft der Kontraste, die sich hier in dem Tal nördlich der Stadt Jericho offenbart. Inmitten der staubigen Weite des Jordantals, mehr als 200 Meter unter dem Meeresspiegel, bahnt sich der Bach Wadi al-Auscha mit Wucht seinen Weg durch den kargen Boden. Gewundene Quelle nennen die Beduinen diese lebensspendende Ader. Sattgrüne Bananenplantagen und Dattelhaine wachsen entlang des Wassers. Doch die beschauliche Landschaft an dem Bach Wadi al-Auscha trügt. Es ist ein fragiles Gleichgewicht zwischen jahrhundertealter Beduinentradition und politischen Spannungen, das hier aus den Fugen geraten ist. Haitham Sayed denkt zurück an den Tag, wo sich sein Leben änderte, wo er sein Dorf Ras Ain al-Auscha verlassen musste. Er zeigt uns das Video, das er im Januar machte. Israelische Siedler dringen in das Dorf ein, bedrängen die Beduinenfamilien. Soldaten der israelischen Armee sind zu sehen. Sie scheinen die Siedler zu beschützen, nicht die Beduinen, die verdrängt werden. Schüsse sind zu hören. Ein traumatischer Moment, sagt Rana Sayed, Haithams Schwester.
3: Wir hatten große Angst vor den Siedlern, die uns angriffen. Wir schlossen die Tür, befürchteten aber, sie könnten uns im Haus verbrennen. Die Siedler durchtrennten die Wasserleitungen, ebenso die Stromkabel, und vergifteten Hunde und Schafe. Sie stahlen auch unsere Tiere. Dann drangen sie in die Häuser ein und versetzten die Kinder in Angst und Schrecken.
2: Haitham Sayed und seine Familie, ein Beduinenclan, mussten Ras Ain al-Auscha verlassen. Das Dorf, in dem er geboren wurde. Das Dorf, das seine Heimat war. Der 26-jährige Beduine zieht einen drastischen Vergleich.
5: Für uns Beduinen ist das wie die Nakba. Als Kind habe ich in der Schule und von meinem Großvater davon gehört. Die Nakba, als vor 80 Jahren die Araber vertrieben wurden oder flüchten mussten. Mein Großvater ist jetzt tot und wir haben die Nakba hier von neuem erlebt. Und eigentlich ist es schlimmer als die Nakba, weil wir gezwungen wurden, mit unseren eigenen Händen das eigene Dorf abzubauen.
2: Vielleicht 400.000 Beduinen leben in Israel. Genaue Statistiken gibt es nicht. Die meisten von ihnen leben in den Wüsten oder an deren Rändern, vor allem in der Negev-Wüste, die sich nach Süden bis ans Rote Meer zieht. Kleinere Beduinenstämme haben sich schon vor Jahren auch im Westjordanland niedergelassen, in den trockenen Gebieten um Jericho, so wie die Gemeinschaft von Haitham Sayed. Und auch im Norden Israels finden sich einige Gemeinschaften. Der Ursprung aller Beduinenstämme ist der gleiche. Sie waren alle einst Wüstenvölker. Der Beduine Stivi Abu Blaya lässt es sich nicht nehmen, seinen Gästen selbst den Tee einzugießen. Gastfreundschaft ist eine alte Beduinentradition. Eine Schulklasse aus Ramat Gan nahe Tel Aviv sitzt auf Kissen und Teppichen am Boden in Majlis, dem traditionellen Beduinenzelt. Stivi Abu Blaya will den jungen Israelis die Beduinenkultur näher bringen.
6: Hey Leute, willkommen. Ich heiße Stivi Abu Blaya und gehöre dem Al-Sasami-Stamm an. Ich bin Beduine. Wer von euch sich fragt, woher der Begriff Beduine stammt, er kommt vom Wort Badia. Badia bedeutet Wüste und der Mensch, der in der Wüste unter den dortigen Bedingungen lebt, wurde eben Beduine genannt.
2: Stivi Abu Blaya ist einer der Clan-Chefs in Khan Nahal Hava. Die kleine Beduinensiedlung liegt mitten in der Negev-Wüste, unweit der Stadt Mizpe Ramon. Wellblechhäuser und Container prägen das Dorfbild, inmitten einer Landschaft aus Sand und Stein. Stivi Abu Blaya erklärt den Schülern aus der Stadt, wie aus dem Nomadenvolk sesshafte Beduinen wurden.
6: Irgendwann trat der Staat an die Beduinen heran und sagte ihnen, Ihr dürft nicht mehr in der Wüste umherwandern, ihr müsst euch fest ansiedeln. Das war der erste Schritt, den der Staat unternahm, um die Beduinen zu sesshaften Bewohnern zu machen. Deshalb sieht man an den Straßen so viele Dörfer, die nicht offiziell anerkannt wurden. Die Beduinen sollten sich entlang der Straßen niederlassen.
2: Die meisten Beduinenstämme in Israel sind inzwischen übergegangen von einem nomadischen Lebensstil zu einer eher landwirtschaftlich geprägten Lebensweise. Beduine Stivi Aboblaya, der als Kind mit seinem Clan noch durch die Wüste zog, macht seinen Gästen klar, wie sehr sich sein Leben verändert hat.
6: Das ist ein großer kultureller Wandel und ein harter Einschnitt, Beduine zu sein und nun an einem festen Ort zu leben und der Außenwelt zu begegnen. All dies belastet die Traditionen und die Kultur.
2: Auch die Politik des Staates macht es den Beduinen alles andere als einfach. Diese Politik ist geprägt durch die Nichtanerkennung von Dörfern, in denen rund 70.000 bis 100.000 Menschen ohne eine grundlegende Versorgung mit Wasser oder Strom leben. Durch gezielte Hausabrisse und Räumungsanordnungen versucht die Regierung, die Beduinen in staatlich geplante Städte umzusiedeln, um auf diese Weise Land für Infrastrukturprojekte, jüdische Siedlungen oder Militärzonen zu gewinnen. Oren Yiftach-Hel ist Professor für Geographie und Stadtforschung an der Ben-Gurion-Universität in Beersheba. Er gilt als Beduinenexperte. Für ihn verletzt der Staat mit seiner Politik massiv die Rechte der Beduinen. Und er zerstöre damit die traditionellen Lebensweisen. Mit schwerwiegenden Folgen, so Oren Yiftach-Hel.
7: Der Staat wollte dieses Land unbedingt. Die Beduinen hatten das Land, also vertrieb man sie. Und zwar aus dem Westen der Negev-Wüste in den Osten. Ein karges und deutlich weniger fruchtbares Gebiet. Ab da waren sie einfach Flüchtlinge. Und jetzt droht ihnen zum zweiten oder dritten Mal vertrieben zu werden. Eine fürchterliche Politik. Und das hat auch zu dieser Marginalisierung der Beduinen geführt.
2: Nirgends ist diese Marginalisierung wohl deutlicher zu sehen als in Rahat. Die Stadt wurde 1970 in der Negev-Wüste gegründet, für Beduinen, die dorthin umsiedeln mussten. Heute ist Rahat die größte arabische Stadt in Israel. Sie gerät immer wieder in die Schlagzeilen wegen der Gewalt. Die Situation hat in den letzten Jahren ein derart kritisches Ausmaß erreicht, dass manche vom Wilden Westen sprechen. Immer wieder gibt es Schießereien auf offener Straße. Bewaffnete Familienfäden prägen den Alltag. Rahat hat die höchste Mordrate Israels. Kaum eine andere Stadt wurde vom israelischen Staat jahrzehntelang derart vernachlässigt. Es mangelt an Infrastruktur, Investitionen und Bildungsangeboten. Hohe Arbeitslosigkeit und fehlende Perspektiven treiben besonders junge Männer in die Arme krimineller Organisationen. Viele Einwohner Rahats blicken ohnmächtig auf diese Situation. Auch Heba Alafinish. Eigentlich ist die junge Beduinin gewohnt, sich durchzuboxen. Sie hat studiert, ist vierfache Mutter und leitet ein Frauen- und Elternzentrum in Rahat. Mit romantischen Beduinenvorstellungen von Tausend und einer Nacht habe ihr Alltag allerdings wenig zu tun, erklärt Heba Alafinish. Täglich gäbe es Schießereien zwischen verfeindeten Clans. Die 37-Jährige erzählt von einem Familienausflug, als ihr Auto in das Kreuzfeuer geriet.
8: Die Scheiben zerbarsten. Mein Sohn wurde von einer Kugel getroffen. Sie drang in seinen Hals ein, kam aus seinem Rücken heraus. Ich war im 8. Monat schwanger. Meine Töchter saßen hinten. Eine versuchte, den Blutfluss zu stoppen, die andere sprach mit dem Rettungsdienst. Der Arzt sagte, hätte jemand Größeres da gesessen, wo mein Sohn saß, wäre er gestorben. Eine Woche später hatte ich eine Frühgeburt.
2: Heba Alafinish hilft Frauen in Rahat, sich weiterzubilden. Ihr Selbstwertgefühl in einer patriarchalisch geprägten Beduinengesellschaft zu stärken, in der es nicht üblich ist, dass Frauen arbeiten oder studieren. Auch Eltern kommen zu ihr. Bei der Schießerei, bei der ihr Sohn fast gestorben wäre, habe sie sich hilflos gefühlt, sagt Heba. 3 Jahre liegt der Vorfall zurück. Doch die Gewalt ufert inzwischen derart aus, dass sie abends nicht mehr auf die Straße geht.
8: Wenn wir Schüsse hören, ducken wir uns alle auf den Boden. Stell dir vor, du bist in deinem Haus, aber es gibt keine Sicherheit. Ich bin eine starke Frau, aber wie kann ich meine Kinder mit bloßen Händen schützen, wenn geschossen wird? Ich kann es nicht.
2: Der Muezzin ruft zum Mittagsgebet. In den Straßen türmen sich Müll und Schrott. Häuser wechseln sich mit Wellblechhütten ab. Armut und Kriminalität sind allgegenwärtig. Wird jemand festgenommen, kommt er gleich wieder frei, klagt Heber. Die Polizei unternehme kaum etwas gegen die illegalen Waffen, die in Rahat kursieren. Fast jeder Haushalt habe eine, bestätigt Talal al-Qarnawi. Er ist seit 1993 Bürgermeister von Rahat.
9: Die illegalen Waffen sind wie ein Krebsgeschwür, das sich im Körper ausbreitet. Es breitet sich in der ganzen Stadt aus. Das Problem ist, die Polizei in Israel ist nicht dem Bürgermeister unterstellt. Sie arbeitet für das Ministerium für nationale Sicherheit. Und der Minister heißt Itamar Ben-Gvir. Ich fordere von der Regierung, geht gegen die illegalen Waffen vor, macht Hausdurchsuchungen, verhindert, dass Soldaten Waffen aus den Armeebasen stehlen und verkaufen.
2: Von 18.000 illegalen Waffen in der Stadt spricht Bürgermeister al-Qarnawi. Einige würden aus israelischen Armeebasen stammen. Andere seien Schmuggelware aus Ägypten, Jordanien und dem Westjordanland. Der Handel mit illegalen Waffen in Rahat blühe, während ihm als Bürgermeister von der Regierung das Budget gekürzt wurde, stellt der Mann in dem karierten Jackett fest. Der Stadt fehlten 80 Millionen Euro.
9: Statt Budgetkürzungen sollten sie uns Geld für die Überwachungskameras geben. Ich bin der Bürgermeister und erlaube es, überall Kameras zu installieren. Die können Autokennzeichen feststellen, Drohnen können Schießereien filmen. Es ist die Pflicht des Ministers für nationale Sicherheit, der Polizei und uns allen ein Gefühl der Sicherheit zu geben. Es macht mich wütend, dass Menschen hier eine Waffe tragen, weil sie das Vertrauen in das Rechtssystem verloren haben.
2: Die Beduinen in Rahat könnten eine Brücke sein zwischen Israel und dem palästinensischen Volk, sagt al-Qarnawi. Doch seit dem 7. Oktober 2023, seit dem Angriff der Hamas auf Israel, sei die Kluft zwischen Arabern und Juden größer geworden, so der Politiker. Er wirkt resigniert. Das habe auch damit zu tun, dass die ältere Beduinengeneration die Jungen nicht mehr erreiche. Unterwegs in Rahat mit Maisun al-Shafi und Fajer Abu Abed. Beide Beduininnen sind 16 Jahre alt. Nach dem Schulunterricht wollen sie in ein Jugendzentrum, von denen es nur wenige in Rahat gibt. Maisun zeigt auf das Straßenschild. Al-Salam-Straße steht darauf. Die Friedensstraße. Doch so friedlich ist es hier nicht, merkt sie an.
10: Von Sonnenuntergang bis Sonnenaufgang hören wir Schüsse in unserer Nachbarschaft. Querschläger fliegen herum. Einmal traf eine Kugel unser Fenster, streifte den Kopf meines Schwagers. Er hatte Glück, das Fenster hat ihm das Leben gerettet.
2: Unter den Beduinen in Israel findet ein kultureller Wandel statt, der vor allem junge Männer betrifft. Die traditionellen Clanstrukturen verlieren an Autorität, ohne dass staatliche Institutionen diese Lücke füllen können, erklärt der Leiter des Jugendzentrums der Initiative Ein neuer Morgen in der Negev-Wüste, Jamal al-Qarnawi.
11: Die jungen Leute sind überfordert damit, wie sich ihre Welt im Gegensatz zur Welt ihrer Eltern zum traditionellen Leben der Beduinen verändert. Auf ihren Handys haben sie Zugang zur modernen Welt, sehen Dinge, die sie auch wollen. Zum Beispiel schnelle Autos, alles soll schnell sein. Mehr als 30% der Schüler brechen ihre Schule hier vorzeitig ab, besonders Jungs. Das ist eine riesige Zahl. Sie werden Mitglieder in kriminellen Banden. Das macht uns große Sorgen.
12: Many different criminal groups. We are very worried about that.
2: Mehr als die Hälfte der Einwohner Rahats seien unter 18 Jahre, sagt Jamal al-Qarnawi. Er ist Sozialarbeiter und bietet den Jugendlichen hier im Zentrum die Möglichkeit, sich über ihre Probleme in einem geschützten Umfeld auszutauschen. Maisun al-Shafi und Fajer Abu Abed sitzen inzwischen im Jugendzentrum, sehen sich auf dem Handy ein Video an. Zwei Beduinen-Clans bekämpfen sich auf offener Straße im Nachbarort Ofakim. Pickup-Trucks rasen über Gehwege auf Menschen zu. Ein Mann mit einer Motorsäge rennt auf ein Auto zu. Mit 16 Jahren wirken die Mädchen verhärtet und an Gewalt gewöhnt. Maisun erzählt, was sie belastet.
10: Unsere Nachbarin wurde ermordet. Sie wohnte in unserem Haus. Bewaffnete und maskierte Männer kamen in ihre Wohnung. Wir hörten die Schüsse. Als ich die Tür öffnete, sah ich die Leiche und das Blut, alles. Das Traurigste war, dass ihre 5-jährige Tochter in ihrem Schoß schlief.
2: Das kleine Mädchen sei blutüberströmt in den Armen ihrer toten Mutter aufgewacht, habe geschrien. Den Anblick werde sie nie vergessen, sagt Maisun. Besonders Frauen stehen bei den Beduinen unter Druck. Wenn ein Mädchen Probleme in ihrer Familie hat, könne sie niemandem davon erzählen, sagt Maisun. Frauen hätten nicht die gleichen Rechte wie Männer. Am liebsten würde sie Rettungssanitäterin werden, wäre dann aber mit Männern im Rettungsfahrzeug. Das kann die Familie stören, die sagt, sie solle lieber Krankenschwester werden, sagt Maisun. Sie macht deutlich, worauf es für sie ankommt.
10: Bildung hilft den Frauen. Wenn ein Mädchen in unserer Familie heiratet und einen Abschluss hat, ist sie eine Königin. Egal, was ihr Mann für Probleme hat, wenn sie sich trennt, hat sie ihren Abschluss. Viele hier trennen sich schnell im Streit. Die Frau hat keine Arbeit und muss zu ihren Eltern ziehen. Ein Abschluss ist das, was dir im Leben hilft.
2: Maisun und Faja kommen einmal die Woche in das Jugendzentrum von Ein neuer Morgen in der Negerwüste. In einer Projektgruppe entwickeln sie Ideen, die das Leben junger Menschen in Rahat verbessern sollen.
10: Ich möchte eine App entwickeln, die wie eine Person ist, der man vertrauen kann. Dabei bleibst du anonym und schickst uns eine Nachricht, schreibst uns dein Problem. Ich denke an Mädchen, die bedroht werden oder Angst haben, ihren Eltern davon zu erzählen. Damit nichts passiert, wenden sie sich anonym an die App und wir versuchen, so gut es geht, zu helfen.
2: Zwischen mir und dir will Faja ihre App nennen. Sozialarbeiter Jamal Al-Kenawi steht am Rand eines Fußballfelds in Rahat. Ihm zufolge gibt es auch Hoffnung, trotz der düsteren Realität. Es müssten Brücken gebaut werden zwischen Alt und Jung, mahnt er an. Brücken zwischen Tradition und Moderne, zwischen den verschiedenen sozialen Schichten in Rahat. Das Fußballprojekt von Sportlehrer Hilmi Kamalat könnte hier beispielhaft sein.
13: Wir haben es die Clásico-Akademie genannt, wegen den Spielen zwischen Real Madrid und Barcelona, die auch El Clásico heißen. Damit wollen wir so viele Kinder wie möglich anlocken. Sie sollen Spaß haben. Sie sollen eine Beziehung untereinander aufbauen. So lernen sich die Familien kennen. Wir Beduinen sind eine eng verwobene Gesellschaft. Klar gibt es Probleme, aber wir können sie lösen.
2: Bereits 100 Kinder machen bei dem Projekt mit. Auch Issa Abu Gadia, er ist 15 Jahre alt.
14: Fußball ist für mich Freundschaft. Es verhindert Gewalt in unserer Gemeinde. Wir Kinder schließen Freundschaften, wir trainieren zusammen, schießen Tore. Wenn wir hinfallen, stehen wir wieder auf. Wir lernen, nicht aufzugeben. Es verhindert nicht Rassismus oder Schikanierungen. Reden hilft. Und dass wir ein Team sind. Eine Nation, ein Rahat.
2: Aus einem vermüllten Tal vor dem Sportplatz nähert sich ein Junge, der ein Maultier führt. Seine zwei kleinen Geschwister sitzen auf dem Maultier. Neugierig schauen sie zu. Jamal erklärt, dass sie zu den Unsichtbaren gehören. Das sind jene Beduinen, die auf einem Hügel gegenüber in Wellblechhütten und Zelten wohnen, isoliert von den Entwicklungen in Rahat. Sie pflegen die alten Traditionen. Allerdings sind sie hier umgeben von Stadtvierteln, die expandieren. Die alte beduinische Lebensweise ist kaum noch möglich, sagt Sozialarbeiter Jamal Al-Kenawi.
4: Da leben bis zu 20 Menschen im gleichen Haus. Die Eltern, deren Kinder, die heiraten und Kinder haben. Es ist sehr eng und sie können nicht wegziehen. Das Nomadentum gibt es nicht mehr. Umziehen zu können, ist ein Privileg. Und es gibt hier in Rahat keinen Platz für Schafe mehr, weil wir so modern geworden sind. Sogar die Tiere sind heutzutage unglücklich, wenn sie mit uns Beduinen leben müssen.
12: Animals are not happy to be with Bedouins nowadays.
2: Zurück zu Haitham Sayed und seiner Familie, die unweit von Jericho von jüdischen Siedlern aus Ras Ain al-Auscha vertrieben wurden. Sie wohnen nun auf einer kargen Anhöhe, etwa 10 Kilometer von ihrem Heimatdorf entfernt. Dort haben sie ihre Container und Zelte aufgebaut. Haithams Mutter, Naifi Sayed, sitzt am Boden auf einer roten Plastikwanne und wäscht mit der Hand die Töpfe und das Geschirr. Das Wasser kommt aus zwei großen gelben Kübeln. Sie wirkt traurig und frustriert.
3: Hier gibt es keine Schule für die Kinder. Sie bekommen derzeit keinen Unterricht. Das ist nicht gut. Wir haben so gut wie keinen Strom. Die Solarzellen liefern nur ein wenig Strom, damit wir nachts Licht haben. Weder die Waschmaschinen noch die Kühlschränke funktionieren. Wir produzieren die Milch ohne Maschinen und müssen die Wäsche mit der Hand waschen. Gleichzeitig müssen wir auf die Kinder, die nicht zur Schule gehen, ein Auge werfen. Wir können uns nicht eine Minute ausruhen.
2: Nur wenige Dutzend Schafe und Ziegen konnten Haitham Sayed und seine Familie bei ihrer Flucht aus Ras Ain al-Auscha mitnehmen. Große Teile des Viehs seien von den Siedlern gestohlen worden, sagt er. Viele Tiere wurden auch getötet. Haitham Sayed lehnt an den Brettern des kleinen Stalles, den er gezimmert hat, als sie ankamen. Egal wie oft und wohin er vertrieben werde, auf seine Tiere könne er nicht verzichten, erklärt der Beduine stolz. Diese Tradition würden die Beduinen nie ablegen.
5: Die Tiere sind die Grundlage eines jeden Beduinen. Wir können nicht leben ohne Schafe und Ziegen. Selbst wenn ich etwa als Anwalt arbeiten würde, hätte ich Schafe. 15, vielleicht 20 Schafe. Diese Tradition ist in unserem Blut und in unseren Adern. Jedes Haus muss einige Schafe haben, mindestens 15 oder 20.
2: Schon der Prophet Mohammed habe die Gläubigen ermutigt, Schafe zu halten, fügt Haitham noch an und lächelt. Er glaubt fest daran, dass er irgendwann wieder nach Ras Ain al-Auscha zurückkehren wird. Mit seinem Clan, mit seinen Tieren. Der 26-jährige Beduine hofft, dass sich die politischen Verhältnisse in Israel irgendwann ändern und die radikalen Siedler keine politische Unterstützung mehr erfahren.
5: Obwohl wir Beduinen immer wieder vertrieben werden, bewahren wir unsere Bräuche und Traditionen. Und dazu gehört, dass die Familie zusammenlebt. Es ist unsere Tradition, eine Stammesgemeinschaft aufzubauen. Für uns ist dieser Ort nur vorübergehend, bis wir in unsere Heimat nach Ras Ain al-Auscha zurückkehren. Spätestens, wenn diese extremistische israelische Regierung abtritt.
2: Eine Rückkehr in Frieden wünscht sich der junge Beduine Haitham Sayed. Universitätsprofessor und Beduinenexperte Oren Yiftach Hell hofft, dass es irgendwann dazu kommt, dass der israelische Staat die arabischen Israelis, wozu die Beduinen gehören, wirklich als vierten Stamm Israels akzeptieren. Neben säkularen Juden, religiösen Zionisten und den Ultraorthodoxen. Noch sei es ein langer Weg dorthin, meint Oren Yiftach Hell.
7: Die Beduinen kämpfen um ihre Entwicklung und wir als Juden müssen ihnen helfen. Denn die Zukunft der Juden im Nahen Osten hängt auch von der Zukunft der Palästinenser ab. Wenn Israel die Palästinenser, einschließlich der Beduinen, weiter unterdrückt, wird Israel ständig umringt sein von Feindseligkeit. Und man kann keinen Staat haben, der ein Garnisonsstaat ist, umgeben von Feindseligkeit. Auch wenn er erfolgreich ist wie Israel, militärisch und wirtschaftlich. Die einzige Möglichkeit, akzeptiert zu werden, ist, dass man nicht nur Frieden, sondern Koexistenz mit den Palästinensern hat. Und das schließt die Beduinen ein.
12: The only way to be accepted is to have not just peace, but coexistence and binationalism with the Palestinians. That includes the Bedouins.

0: Mittwoch, der 17. Juni. Blick aus dem Studiofenster. Die ersten leichten Sonnenstrahlen spiegeln sich auf den Hochhäusern. Es gibt einen sonnigen Tag, aber die Details dazu schauen wir uns gleich an, nebst den News in unserer Sendung heute Morgen. Am Mikrofon ist Isabel Meissen. Schön hören Sie Ihren Infosender. Guten Morgen. Wir haben hier gleich zwei Premieren zu besprechen. Die eine betrifft die Brandkatastrophe von Grand-Montana. Der Gemeindepräsident hat sich zum ersten Mal öffentlich bei den Opfern entschuldigt. An der Gemeindeversammlung am Abend gab es aber für ihn viel Rückhalt aus der Bevölkerung. Und die zweite Premiere hat sich auf dem weltpolitischen Parkett ereignet. Mit Guy Parmelin wurde erstmals ein Schweizer Bundespräsident ans formelle Essen nach dem G7-Gipfel eingeladen. Wir klären, ob Parmelin dort etwas Konkretes erreicht hat. Und dann schauen wir auf das Wetter an diesem Mittwoch mit Jan von Tobel.
1: Und das ist schnell erzählt. Es wird nämlich ziemlich sonnig heute bei Höchstwerten um 30 Grad.
0: Die Brandkatastrophe von Grand-Montana ist jetzt dann ein halbes Jahr her und zum ersten Mal seit dem Brand kamen die Bürgerinnen und Bürger nun wieder zu einer Gemeindeversammlung zusammen. Ihre Gemeinde steht ja auch im Fokus der Ermittlungen. Es geht um die Brandschutzkontrollen und darum, ob und wie sie Verantwortung übernehmen muss für das Unglück. Entsprechend gab es rund um die Versammlung zumindest einige kritische Stimmen.
2: Es ist mir wichtig, auch für das Image von Grand-Montana. Ich bin persönlich der Meinung, obwohl sie nicht Stimmrecht haben, dass der Gemeindepräsident zurücktreten muss, muss ein Zeichen setzen.
3: Ich will jetzt niemanden wirklich direkt attackieren, aber ich denke, es muss etwas stattfinden, wo der Bevölkerung, dem Kanton und der Schweiz klar zeigt, dass wir an einem Wendepunkt sind und dass wir effektiv etwas unternehmen und müssen unternehmen.
0: Aber so sehen es in Grand-Montana längst nicht alle. Das zeigt der Bericht von Wallis-Korrespondentin Ruth Seeholzer, die am Abend vor Ort war.
4: Platz hätte es für rund 800 Leute gehabt, im Saal und draußen auf dem Vorplatz. Gekommen sind knapp 400. So viele wie sonst auch an den Gemeindeversammlungen in Grand-Montana. Das eigentliche Thema der Versammlung war die Rechnung 2025. Doch gleich zu Beginn der Versammlung sprach Gemeindepräsident Nicolas Ferro zum verheerenden Brand in der Neujahrsnacht. Er entschuldigte sich erstmals bei den Opfern der Brandkatastrophe und deren Angehörigen für deren Schmerz und die Trauer, die sie seit dem 1. Januar durchleben müssten.
5: Im Namen des Conseils communal de Grand-Montana, ich präsente unsere Excuses aux Victimes, à leur famille.
4: An seinem letzten öffentlichen Auftritt, wenige Tage nach dem Drama, hatte Nicolas Ferro noch auf eine Entschuldigung verzichtet, was ihm viel Kritik eintrug. Die Brandkatastrophe

0: der größten demokratischen Wirtschaftsmächte. Das Treffen findet zurzeit in Evian statt, nahe der Schweizer Grenze. Die G7 haben nun eine gemeinsame Erklärung veröffentlicht zum Krieg zwischen Russland und der Ukraine.
1: Es geht um Waffenlieferungen an die Ukraine und Sanktionen gegen Russland. Die G7-Staaten haben beschlossen, dass sie mehr Waffen an die Ukraine liefern wollen. Einerseits Waffen für die Luftabwehr, andererseits auch Waffen mit großer Reichweite. In einer gemeinsamen Erklärung der G7-Staaten heißt es, man müsse es ausnutzen, dass die Ukraine in den letzten Monaten Fortschritte im Kampf gegen Russland gemacht habe. Weiter wollen die Staaten auch den wirtschaftlichen Druck auf Russland erhöhen, also die Sanktionen verschärfen.
0: Das ist das Inhaltliche. Und was tun die mächtigsten Staats- und Regierungschefinnen und Chefs, nachdem sie über Dinge wie Russland-Sanktionen oder Iran-Krieg beraten haben? Sie treffen sich zum Gala-Dinner. Auch in Evian am Genfersee war das so. Bis in die Nacht dauerte das Essen in der Runde der G7. Und obwohl die Schweiz nicht in diese Runde gehört, war auch Bundespräsident Guy Parmelin an dieses Essen eingeladen.
2: C'était très agréable. J'ai pu avoir énormément de contacts bilatéraux, donc des contacts extrêmement intéressants.
0: Also sehr interessante bilaterale Kontakte, habe er gesagt, sagt Parmelin. Wie außergewöhnlich ist es, dass der Schweizer Bundespräsident an dieses Essen eingeladen war? Das habe ich unseren Beobachter der internationalen Diplomatie gefragt, Friedrich Steiger.
3: Dass ein Schweizer Bundespräsident zum Galaabend des G7-Gipfels eingeladen ist, ist eine Premiere und womöglich sogar eine einmalige Gelegenheit. Bundespräsident Guy Parmelin ist deshalb auch auf dem Gruppenfoto zu sehen, hinter dem brasilianischen und neben dem südkoreanischen Präsidenten. Und beim Gala-Dinner saß er gegenüber vom deutschen Bundeskanzler. Natürlich geht es bei einem solchen Anlass vor allem auch um Beziehungspflege, das sagt Parmelin selber. Aber die ist nun mal wichtig. In der internationalen Politik zählen nicht nur Strukturen und Interessen, sondern oft auch, ob sich Spitzenpolitiker verstehen. Und für ein kleines Land wie die Schweiz ist es ja nicht ganz einfach, persönliche Treffen mit den Mächtigen wichtiger Länder zu arrangieren. Es bedingt oft aufwendige Reisen in viele Hauptstädte. Und nun, rund um den G7-Gipfel hier, konnte Parmelin auf sehr effiziente Weise gleich eine ganze Reihe treffen.
0: Eine ganze Reihe. Also die große Frage war allerdings, ob es auch ein Treffen mit US-Präsident Donald Trump geben würde. Es gab offenbar einen kurzen Kontakt. Was wissen Sie dazu?
3: Ja, Guy Parmelin hat berichtet, dass es mit US-Präsident Donald Trump einen Händedruck, einen kurzen Austausch gab. Aber da ließ sich natürlich punkto Handels- und Zollabkommen nichts bereinigen. Hingegen konnte Parmelin mit anderen US-Ministern sich unterhalten, vor allem mit Finanzminister Bessent und mit Handelsminister Greer.
0: Sie haben gesagt, dass viel Beziehungspflege dabei ist bei solchen Treffen. Trotzdem hat Guy Parmelin, hat der Bundespräsident darüber hinaus auch konkrete inhaltliche Gespräche geführt bei dieser Gelegenheit.
3: Ja, einige der Gespräche waren ausführlicher, auch konkreter. Das Wichtigste wohl jenes mit dem britischen Premierminister Keir Starmer, mit dem Parmelin im Garten des G7-Hotels zusammensaß, mit britischem und Schweizer Fähnchen auf dem Tisch. Beide Regierungen wollen voranmachen, nun mit einem Freihandelsabkommen. Auch die Gespräche mit der EU-Spitze, mit dem kanadischen Premierminister Carney, mit dem Präsidenten von Brasilien Lula, dem indischen Regierungschef Modi, waren offenbar sehr nützlich, dauerten auch länger. Dabei ging es primär um Wirtschafts- und Handelsfragen und engere Zusammenarbeit. Modi hat auf seinem Social-Media-Kanal das Gespräch mit Parmelin sogar sehr gelobt. Die beiden verstehen sich gut.
0: Aus Sicht der Schweiz eben war der Freihandel ein größeres Thema. Welche Pflöcke konnte denn Parmelin da einschlagen?
3: Nun, um Pflöcke einzuschlagen, braucht es bei komplexen Freihandelsabkommen stets längere Verhandlungen. Aber es war so. Das vernahm ich aus dem Team von Guy Parmelin, schon sehr auffallend, wie gross aktuell das Interesse an Freihandelsabkommen ist, gerade weil die USA zurückkehren zu einer Politik von Zöllen und Handelsschranken, wollen andere Länder Klumpenrisiken vermeiden, suchen nach neuen Partnern, mit denen sie die Handelsbeziehungen intensivieren wollen. Und das ist für die Schweiz als hochvernetztes Land interessant. Es bietet Chancen, wenn man sie denn wahrnimmt.
0: Friedrich Steiger beobachtet für SRF die internationale Diplomatie. Nun zu einem Vorfall im Ärmelkanal zwischen Frankreich und Großbritannien. Dort hat ein russisches Kriegsschiff geschossen.
1: Das Kriegsschiff habe Warnschüsse in Richtung einer Segeljacht abgegeben. Das russische Verteidigungsministerium sagt, die Yacht sei dem Kriegsschiff nahe gekommen.

0: kommen. Auf Kontaktversuche habe es nicht reagiert. Dann habe der Kapitän des russischen Kriegsschiffes befohlen, Warnschüsse abzufeuern, um eine Kollision zu verhindern. Britische Medien berichten, es habe keine Schäden oder Verletzte gegeben. Großbritannien will den Vorfall untersuchen. Russische Kriegsschiffe passieren regelmäßig den Ärmelkanal in internationalen Gewässern.
1: Das Tessin und die benachbarte italienische Region Lombardei wollen im öffentlichen Verkehr stärker zusammenarbeiten. Man will so näher zusammenrücken.
0: Die Tessiner Regierung und der Präsident der Region Lombardei haben abgemacht, dass mehr Busse und Züge, dass es mehr von diesen geben soll, über die Landesgrenze hinweg. Das Abkommen haben sie in Mailand unterschrieben. Konkret sollen verschiedene S-Bahn-Linien aus dem Tessin nach Italien verlängert werden. Der Takt wird erhöht. Für Reisende heißt das, es gibt mehr und schnellere Verbindungen zwischen Lugano Varese und dem Flughafen Mailand Malpensa oder zwischen Locarno und Mailand. Und Pendlerinnen und Pendler können in Zukunft auch Abos kaufen, die in beiden Ländern gültig sind. Zu den Resultaten der Fußball-Weltmeisterschaft der Männer. Titelverteidiger Argentinien hat sein Auftaktspiel gegen Algerien gewonnen mit 3:0. Alle drei Treffer hat Lionel Messi erzielt. Frankreich hat Senegal 3:1 besiegt und Norwegen hat den Irak geschlagen mit 4:1. Die Börsendaten von SIX. Der Dow Jones Index in New York hat 0,6% gewonnen. Der Nikkei Index in Tokio steigt um 0,9%. Der Euro wird zu 91,99 gehandelt und der Dollar zu 79,23.
1: Das sind Informationen von heute Morgen. Silvan Zemp ist verantwortlich. Die Zeit 6:10. Am frühen Mittwochmorgen geht es jetzt bei uns weiter mit pflegenden Angehörigen. Die Tochter, die hochbetagte Mutter zu Hause betreut, oder der Ehemann, seine pflegebedürftige Frau. Sollen diese Menschen sich diese Aufgabe bezahlen lassen können? Von der Krankenkasse? Das geht unter bestimmten Bedingungen. Der Nationalrat diskutiert heute darüber, ob Spitex-Dienste mit pflegenden Angehörigen Geld verdienen dürfen oder ob die Regeln verschärft werden sollen. Manuel Fasol hat Wirtschaftsredaktorin Susan Schmucke gefragt, worum es dabei genau geht.
2: Ja, es geht um die Frage, ob private Spitex-Dienste, die sich eben genau auf dieses Geschäft mit pflegenden Angehörigen spezialisiert haben, das sind eigentliche Spitex-Firmen, ob man denen strengere Regeln auferlegen soll, und zwar landesweit. Im Parlament ist die Meinung tendenziell ja, denn es besteht der Verdacht, hier würden mit Prämiengeldern Gewinne gemacht. Der Bundesrat auf der anderen Seite sieht den Punkt zwar, aber für ihn gibt es eben auch viele positive Aspekte der Entwicklung.
3: Dass Familienmitglieder die Pflege von Angehörigen abrechnen dürfen, das geht ja auf ein Bundesgerichtsurteil von 2019 zurück. Warum genau profitieren nun die Spitex-Dienste?
2: Das Bundesgericht hat entschieden, dass pflegende Angehörige Kosten geltend machen dürfen gegenüber der Krankenkasse, sofern, und das ist wichtig, sofern sie angestellt werden eben von einem Spitex-Dienst. Das ist die Bedingung. Der Spitex-Dienst muss abklären, was es für eine Pflege braucht und was davon Angehörige machen dürfen. Und solche Abklärungen, die müssen ausgebildete Pflegefachleute machen. Und die schulen dann auch die Angehörigen und kontrollieren, ob alles gut abläuft. Jetzt der springende Punkt ist, die Spitex, die bekommt von der Krankenkasse und auch vom Kanton oder der Gemeinde immer gleich viel Geld für Leute, die zu Hause gepflegt werden. Egal, ob diese Pflege nun jemand macht, der ausgebildet ist oder ob ein angeleiteter Angehöriger. Den Angehörigen müssen sie aber weniger bezahlen. Und darum steht der Verdacht im Raum, diese Spitex-Firmen würden auf Kosten der Prämienzahler gutes Geld verdienen.
3: Und warum genau will der Bundesrat die Spitex-Firmen denn nicht stärker regulieren?
2: Naja, er sieht es weniger schwarz-weiß. Also wenn alte Menschen möglichst lange zu Hause leben, dann kommt das eben die Allgemeinheit günstiger, als wenn diese Personen ins Pflegeheim müssen. Stichwort Alterung der Gesellschaft. Dass die Angehörigen diese Pflege nicht nur für, ich sag's mal so, Gotteslohn tun müssen, ist so gesehen ebenfalls vernünftig, weil viele reduzieren deswegen ja die Erwerbstätigkeit. Oft sind es Frauen. Stichwort Fachkräftemangel. Naja, und wenn nun Unternehmen dazu beitragen, eine gesellschaftlich positive Entwicklung zu fördern, dann muss das nichts Schlechtes sein. Für den Bundesrat geht es eben darum, diese unternehmerische Initiative der Spitex-Firmen nicht abzuwürgen, aber zugleich zu verhindern, dass sie übermäßig viel Geld verdienen auf Kosten der Prämienzahler.
3: Ja, eine knifflige Angelegenheit also. Wie soll das denn gehen?
2: Naja, wo man sich weitgehend einig ist, es braucht mehr Transparenz bei diesen Spitex-Firmen. Was wofür abgerechnet wird. Dazu muss erstmal festgestellt werden, wer welche Pflege macht, was die Angehörige und was die ausgebildete Spitex-Person. Erst dann nämlich kann man darüber diskutieren, ob für den Teil, den der oder die Angehörige macht, ob es dafür tiefere Tarife geben soll in der Grundversicherung der Krankenkasse. Also weniger Geld für die Spitex-Firmen. Hankerum, dann würden sich mitunter Umständen diese Spitex-Firmen überlegen, wenn sie eben zu wenig mit diesem Angebot verdienen, ob sie das dann überhaupt noch anbieten wollen. Wie gesagt, knifflige Angelegenheit.
1: Die Einschätzung von Wirtschaftsredaktorin Susanne Schmucke. 17:45 Uhr.
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1: Das Wichtigste in Kürze in der Übersicht. Zum ersten Mal seit der Brandkatastrophe von Crans-Montana hat sich Gemeindepräsident Nicolas Ferro öffentlich bei den Opfern entschuldigt. Und zwar an der ersten Gemeindeversammlung seit dem Unglück. Knapp 400 Personen nahmen daran teil und nur wenige forderten Ferros Rücktritt, weil auch gegen die Gemeinde ermittelt wird. Die Mehrheit stellte sich mit Applaus hinter ihn. Bundespräsident Guy Parmelin hat am Dinner nach dem G7-Gipfel teilgenommen, dem Treffen von bedeutenden westlichen Industrienationen. Parmelin sagte zur SRF, er habe dabei gute Kontakte gehabt. Er hat Themen wie etwa den Freihandel angesprochen und auch US-Präsident Trump die Hand geschüttelt. Nun Resultate von der Fußball-WM, die Spiele der Nacht. Argentinien gewinnt gegen Algerien 3:0. Alle drei Goals sind von Lionel Messi. Der Irak verliert gegen Norwegen mit 1:4 und Frankreich gewinnt gegen den Senegal mit 3:1. Das Wetter bringt heute ziemlich viel Sonne und Höchstwerte um 30 Grad. Nach jahrelangen Verhandlungen hat sich die EU auf neue Rechte für Fluggäste geeinigt. Für Flüge von EU-Destinationen aus bleibt vieles beim Alten, doch für Flüge aus der Schweiz könnte die neue EU-Fluggastrechtverordnung eine bedeutende Veränderung bringen, besonders wenn es um mehrstündige Verspätungen geht. Simon Sommer ist Mitgründer und Anwalt bei cancelled.ch, einem Dienstleistungsunternehmen, das Fluggäste dabei unterstützt, Entschädigungen von Airlines einzufordern. Raphael Günther hat ihn gefragt, was bezüglich Annulationen und Verspätungen denn aktuell gilt in der Schweiz.
5: Heute ist es so, dass bei Flügen, die in der Schweiz starten und annulliert werden, sich jeweils die Frage stellt, ob die Ursache der Annullierung der Airline zuzurechnen ist, also beispielsweise ein technischer Defekt. Falls dem so ist, dann hat man einen Anspruch auf 250, 400 oder 600 Euro, je nach Flugdistanz. In Bezug auf die Verspätungen ist es heute in der Schweiz strittig, ob ebenfalls ein Anspruch besteht. Grund hierfür ist die Tatsache, dass die Verspätungen in der aktuellen Version der Verordnungen nicht so drinstehen, sondern dass sich das Anrecht auf eine Kompensation nach großen Verspätungen aus der Rechtsprechung des Europäischen Gerichtshofes ergibt. Und solche Urteile sind bei uns in der Schweiz nicht direkt anwendbar.
6: Und das dürfte sich jetzt eben ändern, oder? Also, wenn ich es richtig verstanden habe, dann gab es bis jetzt Urteile, europäische Urteile, die zwar sagen, ja, bei Verspätungen, da sollen Passagiere auch eine Entschädigung erhalten, aber das war nicht in den Verordnungen so festgeschrieben und das ändert sich jetzt und damit gilt es auch für die Schweiz. Ist etwas komplex zu verstehen, vielleicht können Sie das noch etwas erläutern.
5: Ja, korrekt. Sobald die neue Verordnung dann auch in der Schweiz zur Anwendung gelangt, steht dort drin, dass man bei einer Verspätung ebenfalls von diesen Ansprüchen von 250, 400 oder 600 Euro profitiert, pro Passagier, pro Verspätung. Und das bedeutet, dass das auch dann rechtlich unbestrittenermaßen gilt, auch für Flüge abgehend von der Schweiz. In Bezug auf ankommende Flüge gilt es ebenfalls, allerdings nur dann, wenn der Flug durch eine Fluggesellschaft durchgeführt wird mit Sitz in der Schweiz oder der Europäischen Union.
6: Und jetzt, wenn eben dann diese Verordnung auch in Kraft ist, dann dürfte das auch für die Schweiz gelten. Was heißt das denn konkret für mich als Flugreisender bei Verspätungen? Worauf habe ich dann Anspruch?
5: Wir haben dann Anspruch eben auf die genannten Kompensationen. zusätzlich aber auch, wie bis anhin, natürlich auf die effektiv entstandenen Mehrkosten, also beispielsweise, wenn es eine Übernachtverspätung ist, auf eine Hotelübernachtung, die Sie zusätzlich quasi benötigen, auf Verpflegung, auf Transferleistungen, also Taxi und dergleichen.
6: Und das heißt also, wenn ein Flugzeug Verspätung hat, wenn das jetzt nicht irgendwie ein Sturm ist oder so, der zu dieser Verspätung führt, dann kann ab einer gewissen Zeit tatsächlich auch eine finanzielle Entschädigung für mich, kann ich die geltend machen?
5: Ja, korrekt. Für Kurzstrecke kriegen Sie 250 Euro, für Mittel 400 und für Langstrecke 600 Euro. Das können Sie direkt gegenüber der Fluggesellschaft geltend machen und dieser Anspruch besteht pro Passagier, auch für Kinder, nur nicht für Kinder ohne eigenen Sitzplatz, also für Infants, also bedeutet Personen unter 24 Monate.
6: Und weil sich das jetzt ändert, kann man schon sagen, aus Schweizer Sicht sind das wirklich wichtige Veränderungen für Passagiere, oder?
5: Absolut. Also für schweizerische Konsumentinnen und Konsumenten sind das eigentlich heute definitiv gute Nachrichten. Sie tragen einfach zur Klarheit bei. Wir waren der Ansicht, dass dieses Recht schon seit längerer Zeit bestand, auch für Schweizerinnen und Schweizer. Aber jetzt nächstes Jahr wird es dann quasi einfach schwarz auf weiß auch niedergelegt sein.
6: Es ist ja ziemlich komplex, sich da auch zurechtzufinden als Flugpassagier, auch mit allem, was wir jetzt zusammen besprochen haben. So Ihre Einschätzung darüber mit diesen neuen Fluggastregeln insgesamt, wird es einfacher, wird es besser für Flugreisende?
5: Die Rechte werden tendenziell besser, die Durchsetzung ist fraglich. Momentan ist es so, dass die allermeisten Passagiere, weit mehr als 50%, noch immer ihre Rechte gar nicht durchsetzen, auch nicht durchsetzen versuchen. Das ist ein großes Problem, entweder mangels Wissen oder weil es für sie zu schwierig oder zu mühsam ist. Hier soll sich geringfügig was ändern. Also die Fluggesellschaften werden verpflichtet sein, nach einer Flugunregelmäßigkeit die entsprechenden Passagiere darüber aufzuklären, dass sie Anspruch hätten. Bis anhin war es so, dass sie einfach bei der Buchung respektive auch beim Flughafen einen allgemeinen Hinweis anbringen mussten, dass diese Fluggastrechte existieren. Neu wird das also ein bisschen konkreter noch sein. Die Frage ist, wie viele quasi dann die Möglichkeit für sich sehen, diese Forderung tatsächlich durchzusetzen. Weil die Problematik wird weiterhin die gleiche sein. Viele Fluggesellschaften werden die Ansprüche, die man geltend macht, einfach ablehnen. Und dann ist quasi die Frage, wie man dann weiter tut.
1: Simon Sommer von cancelled.ch. 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Lange galt China als Wachstumsmotor der globalen Autoindustrie. Hersteller wie Volkswagen, Mercedes-Benz oder BMW haben dort jahrelang viel Geld verdient. Aber die Konkurrenz aus China wurde größer und jetzt zeigt sich ein Einbruch auf dem chinesischen Automarkt. Im Mai wurden rund 1,5 Millionen Personenwagen verkauft, das sind über 20% weniger als vor einem Jahr. Die chinesischen Hersteller versuchen nun vermehrt, ihre Autos ins Ausland zu exportieren. Nico Bär hat Autoexpertin Beatrix Keim vom Center for Automotive Research gefragt, wie sie sich diesen deutlichen Einbruch der Autoverkäufe erklärt.
7: Es ist ein Phänomen aus verschiedenen Faktoren. Zum einen haben wir ja schon seit Anfang des Jahres einen Einbruch vermerkt bei den New Energy Vehicles, also batterieelektrische Fahrzeuge, Plug-in Hybrids und die Range Extender. Aufgrund einer zurückgefahrenen Förderung für den Kauf von Neufahrzeugen, die nicht gestrichen wurde, sondern aber gedeckelt, und eine zusätzliche Verbrauchssteuer. Auf der anderen Seite haben wir natürlich schon seit dem Ende der Pandemie in China eine sehr schleichende Wirtschaftskrise. Und das nun verstärkt mit der Ölkrise, die auch China trifft. China ist angewiesen auf Importe von fossilen Energien aus Russland, Venezuela und nun auch Iran. Und dieser Iran-USA-Konflikt hat extrem zu Preisverteuerung geführt, natürlich eben auch an den Tankstellen. Und das wird einer der großen Gründe sein für den Rückgang. Denn wie bei uns auch, haben die Verbrenner eben hier gelitten. Es sind also verschiedene Faktoren, die hier zusammenkommen.
8: Ja, wie stark deutet denn dieser Rückgang jetzt auf eine längerfristige strukturelle Trendwende im chinesischen Automarkt hin?
7: Ich denke, gerade aufgrund der Tatsache, dass es eben im Binnenmarkt eben diese Konsumschwäche gibt, die Menschen ihr Geld zusammenhalten, es gibt eben auch immer mehr Arbeitslosigkeit, dass sich das hier weiter so vorantreiben wird. Man hatte eigentlich gedacht, dass die Preise sich langsam stabilisieren nach den Preiskriegen der letzten anderthalb Jahre. Aber aufgrund dessen, dass der Markt eben so völlig überkapazitär behandelt ist, dass es so viele Marken gibt, ungefähr 113 Marken von ungefähr 49 Herstellern, das ist einfach zu viel. Und somit kämpft nun doch jeder Hersteller um Marktanteile und das bedeutet, man drückt die Preise. Und somit warten auch teilweise die Kunden vielleicht doch noch auf ein Schnäppchen und auch das bedeutet wiederum eine Verlangsamung des Marktes.
8: Wenn die Nachfrage zurückgeht, gibt es ja salopp gesagt zu viele Autos auf dem chinesischen Markt. Wie reagieren diese Hersteller nun?
7: Sehr viel mit Exporten, wie gesagt, auf der einen Seite mit Preisreduzierung, aber auch man versucht es ins Ausland zu drücken. Wir sehen das ja auch hier in Europa. Man sieht hier schon natürlich, dass die chinesischen Hersteller hier immer mehr Boden gewinnen. Der Markt insgesamt wächst dann doch wieder in diesen ersten 5 Monaten, wo jetzt nicht nur die Chinesen, sondern auch zum Beispiel die deutschen Hersteller eigentlich gut partizipieren. Aber es gibt ja auch noch Märkte wie Südamerika, wie Afrika, wo eben nicht nur diese New Energy Vehicles, sondern auch die ganz normalen Verbrenner schon immerhin exportiert werden. Und somit wird hier weiter rausgedrückt, wahrscheinlich auch mit vielen Preismaßnahmen.
8: Wie erwähnt, es wird vermehrt exportiert durch die geringere Nachfrage im Inland. Wie groß wird denn jetzt dieser Druck auf die europäische Autoindustrie?
7: Einerseits schon, denn die Netzwerke in Europa zum Beispiel der chinesischen Hersteller werden massiv ausgebaut. In den letzten 3-4 Jahren war das zu langsam geschehen. Somit sieht man die Fahrzeuge nicht auf der Straße oder ein Händler ist zu weit weg. Man traut nicht so ganz. Also hier Bekanntheit, Image müssen sich noch weiter ausbauen, genauso wie Kundenvertrauen. Und das drückt natürlich schon auf die europäischen Hersteller. Nichtsdestotrotz, auch diese machen hier ein guten Anteil wett in dem Anstieg an Verkäufen in Europa, aber auch, was sich gerade herausgestellt hat, in China, wo die etablierten Hersteller, seien es jetzt die Europäer, die Amerikaner oder die Asiaten, also Japaner und Koreaner, jetzt nun mit angepassten, besseren Modellen in den chinesischen Markt kommen, in diesem umkämpften New Energy Vehicle Bereich und interessanterweise sie hier sehr, sehr gute Ergebnisse erzielen und eigentlich die original chinesischen Hersteller hier sogar in einem Vergleich von April bis Mai sogar schon 10% verloren haben. Also es besteht durchaus Hoffnung für die Ausländer, insbesondere natürlich hier unsere deutschen Hersteller in China, die hier mit vielen Modellen kommen. Aber sie müssen natürlich auch schauen, dass sie hier in Europa mit günstigen Modellen kommen und immer noch quasi hier ihren Imagevorsprung weiter ausbauen können.
8: Und wie sind diese europäischen Hersteller da aufgestellt?
7: Die sind, denke ich mal, sehr, sehr gut aufgestellt. Man hat nach der Pandemie 2022, 2023, als auch in China-Krise wieder die Märkte aufgingen, man hat hier schon viel gelernt. Man hat wirklich so den, wie man so gerne flapsig sagt, den Nackenschlag hingenommen, hat sich sehr schnell in der Entwicklung umgetan, hat günstigere Fahrzeuge, angepasstere Fahrzeuge entwickelt, entweder für den europäischen Markt oder eben für den chinesischen Markt, der etwas anders strukturiert ist. Man kommt mit Fahrzeugen in allen Modellen mit einer sehr guten Technologie. Die Software wurde ver- oder nachgebessert. Und ich glaube, man ist hier auf einem guten Weg, hier konkurrenztechnisch auch wirklich mitschwimmen zu können.
8: Ja, es ist ja schon länger zu beobachten, oder, dass China mit Automarken wie beispielsweise BYD in Europa versucht, Boden gut zu machen. Ja, eben wie gefährlich oder eben wie ungefährlich ist dieser Exportdruck nun für Europa?
7: Ich denke mal, er ist respektvoll zu betrachten. Er ist jetzt nicht unbedingt existenzgefährdend, aber man sollte es ernst nehmen. Die Hersteller müssen es ernst nehmen, die Autozulieferer müssen es ernst nehmen, was hier an neuer Konkurrenz kommt. Man kann es so ganz vorsichtig vergleichen mit vor 20, 30 Jahren, als die japanischen und koreanischen Marken kamen. Allerdings war das ja die gleiche Technologie. Nun haben die Chinesen eine Zeit lang einen Vorsprung in der Technologie gehabt, aber die Fahrzeuge, die hier nach Europa kommen, sind nicht unbedingt auf den europäischen Kunden zugeschnitten. Man hat jetzt gerade, BYD hat gesagt, sie hätten jetzt den Dolphin DM tatsächlich für den europäischen Markt entwickelt, aber das ist dann das einzige Modell. Der europäische und der chinesischen Markt sind nun mal sehr, sehr verschieden von den Anmutungen, von der Fahrkultur her und von dem, was der Kunde erwartet. Und insofern ist das quasi dieses Vertrauensgap, dieses Technologiegap, das, oder diese Lücke, die die europäischen Hersteller noch weiter ausbauen müssen, um eben auch Software oder auch batterietechnologisch oder vielleicht auch im Range Extender Bereich weiter voranzugehen und sich hier nicht wirklich kampflos zu ergeben. Und das werden sie auf Garantie nicht tun.
1: Die Verkäufe bei den E-Autos brechen ein. Das war Autoexpertin Beatrix Keim vom Center for Automotive Research. Und jetzt dein Hörtipp.
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0: Wir haben hier gleich zwei Premieren zu besprechen. Die eine betrifft die Brandkatastrophe von Crans-Montana. Der Gemeindepräsident hat sich zum ersten Mal öffentlich bei den Opfern entschuldigt. An der Gemeindeversammlung am Abend gab es aber viel Rückhalt für ihn aus der Bevölkerung. Und die zweite Premiere hat sich auf dem weltpolitischen Parkett ereignet. Mit Guy Parmelin wurde erstmals ein Schweizer Bundespräsident ans formelle Essen nach dem G7-Gipfel eingeladen. Wir klären, ob Parmelin dort etwas Konkretes erreicht hat. Im Studio sind Isabel Meissen und Jan von Tobler, hat den Blick aufs Wetter.
1: Und das ist schnell erzählt, es wird ziemlich sonnig heute bei Höchstwerten um 30 Grad.
0: Die Brandkatastrophe von Crans-Montana ist jetzt dann ein halbes Jahr her und zum ersten Mal seit dem Brand kamen die Bürgerinnen und Bürger nun wieder zu einer Gemeindeversammlung zusammen. Ihre Gemeinde steht ja auch im Fokus der Ermittlungen. Es geht um die Brandschutzkontrollen und darum, ob und wie sie Verantwortung übernehmen muss für das Unglück. Entsprechend gab es rund um die Versammlung zumindest einige kritische Stimmen.
2: Es ist mir wichtig, auch für das Image von Crans-Montana. Ich bin persönlich der Meinung, obwohl sie nicht Stimmrecht haben, dass der Gemeindepräsident zurücktreten muss. Er muss ein Zeichen setzen.
3: Ich will jetzt niemanden wirklich direkt attackieren, aber ich denke, es muss etwas stattfinden, wo der Bevölkerung, dem Kanton und der Schweiz klar zeigt, dass wir an einem Wendepunkt sind und dass wir effektiv etwas wollen unternehmen und müssen unternehmen.
0: Aber so sehen es in Crans-Montana längst nicht alle. Das zeigt der Bericht von Wallis-Korrespondentin Ruth Seeholzer, die am Abend vor Ort war.
4: Platz hätte es für rund 800 Leute gehabt, im Saal und draußen auf dem Vorplatz. Gekommen sind knapp 400. So viele wie sonst auch an den Gemeindeversammlungen in Crans-Montana. Das eigentliche Thema der Versammlung war die Rechnung 2025. Doch gleich zu Beginn der Versammlung sprach Gemeindepräsident Nicolas Ferro zum verheerenden Brand in der Neujahrsnacht. Er entschuldigte sich erstmals bei den Opfern der Brandkatastrophe und deren Angehörigen für deren Schmerz und die Trauer, die sie seit dem 1. Januar durchleben müssten.
5: Au nom du Conseil communal de Crans-Montana, je présente nos excuses aux victimes, à leurs familles et à leurs proches.
4: An seinem letzten öffentlichen Auftritt, wenige Tage nach dem Drama, hatte Nicolas Ferro noch auf eine Entschuldigung verzichtet, was ihm viel Kritik eintrug. Die Brandkatastrophe beschäftigt die Bewohnerinnen und Bewohner von Crans-Montana. Es gab mehrere Wortmeldungen aus dem Publikum, einige auch kritische. Ein Einwohner stellte die Frage, ob ein Gemeindepräsident, der als Beschuldigter gilt, noch eine Gemeinde führen könne. Ein zweiter forderte den Präsidenten auf, gut nachzudenken, ob er zurücktreten solle. Gemeindepräsident Nicolas Ferro erklärte daraufhin, dass er nicht zurücktreten werde. Der größere Teil der Anwesenden quittierte diese Aussage mit Applaus.
0: Wallis-Korrespondentin Ruth Seeholzer. Wir kommen zum G7-Gipfel. Das ist das Treffen der größten demokratischen Wirtschaftsmächte. Es findet zurzeit in Evian statt, nahe der Schweizer Grenze. Die G7 haben jetzt eine gemeinsame Erklärung veröffentlicht zum Krieg zwischen Russland und der Ukraine.
1: Es geht um Waffenlieferungen an die Ukraine und Sanktionen gegen Russland. Die G7-Staaten haben beschlossen, dass sie mehr Waffen an die Ukraine liefern wollen. Einerseits Waffen für die Luftabwehr, andererseits auch Waffen mit großer Reichweite. In einer gemeinsamen Erklärung der G7-Staaten heißt es, man müsse es ausnutzen, dass die Ukraine in den letzten Monaten Fortschritte im Kampf gegen Russland gemacht habe. Weiter wollen die Staaten auch den wirtschaftlichen Druck auf Russland erhöhen, also die Sanktionen verschärfen.
0: So viel zum Inhaltlichen. Und was tun die mächtigsten Staats- und Regierungschefinnen und Chefs, nachdem sie über solche Dinge beraten haben? Sie treffen sich zum Galadinner. Auch in Evian am Genfersee war das so. Bis in die Nacht dauerte das Essen in der Runde der G7. Und obwohl die Schweiz nicht in diese Runde gehört, war auch Bundespräsident Guy Parmelin an dieses Essen eingeladen.
6: C'était très agréable, j'ai pu avoir énormément de contacts bilatéraux, donc des contacts extrêmement intéressants.
0: Also, aber sehr interessante bilaterale Kontakte gehabt, sagt Parmelin. Ich habe unseren Beobachter der internationalen Diplomatie, Fredrik Steiger, gefragt, wie außergewöhnlich ist das, dass der Schweizer Bundespräsident an dieses Essen konnte?
7: Dass ein Schweizer Bundespräsident zum Galaabend des G7-Gipfels eingeladen ist, ist eine Premiere und womöglich sogar eine einmalige Gelegenheit. Bundespräsident Guy Parmelin ist deshalb auch auf dem Gruppenfoto zu sehen, hinter dem brasilianischen und neben dem südkoreanischen Präsidenten. Und beim Gala-Dinner saß er gegenüber vom deutschen Bundeskanzler. Natürlich geht es bei einem solchen Anlass vor allem auch um Beziehungspflege, das sagt Parmelin selber. Aber die ist nun mal wichtig. In der internationalen Politik zählen nicht nur Strukturen und Interessen, sondern oft auch, ob sich Spitzenpolitiker verstehen. Und für ein kleines Land wie die Schweiz ist es ja nicht ganz einfach, persönliche Treffen mit den Mächtigen wichtiger Länder zu arrangieren. Es bedingt oft aufwendige Reisen in viele Hauptstädte. Und nun, rund um den G7-Gipfel hier, konnte Parmelin auf sehr effiziente Weise gleich eine ganze Reihe treffen.
0: Eine ganze Reihe. Also die große Frage war allerdings, ob es auch ein Treffen mit US-Präsident Donald Trump geben würde. Es gab offenbar einen kurzen Kontakt. Was wissen Sie dazu?
7: Ja, Guy Parmelin hat berichtet, dass es mit US-Präsident Donald Trump einen Händedruck, einen kurzen Austausch gab. Aber da ließ sich natürlich punkto Handels- und Zollabkommen nichts bereinigen. Hingegen konnte Parmelin mit anderen US-Ministern sich unterhalten, vor allem mit Finanzminister Bessent und mit Handelsminister Greer.
0: Sie haben gesagt, dass viel Beziehungspflege dabei ist bei solchen Treffen. Trotzdem hat Guy Parmelin, hat der Bundespräsident, darüber hinaus auch konkrete inhaltliche Gespräche geführt bei dieser Gelegenheit.
7: Ja, einige der Gespräche waren ausführlicher, auch konkreter. Das Wichtigste wohl jenes mit dem britischen Premierminister Keir Starmer, mit dem Parmelin im Garten des G7-Hotels zusammensaß, mit britischem und Schweizer Fähnchen auf dem Tisch. Beide Regierungen wollen voranmachen, nun mit einem Freihandelsabkommen. Auch die Gespräche mit der EU-Spitze, mit dem kanadischen Premierminister Carney, mit dem Präsidenten von Brasilien Lula, dem indischen Regierungschef Modi, waren offenbar sehr nützlich, dauerten auch länger. Dabei ging es primär um Wirtschafts- und Handelsfragen und engere Zusammenarbeit. Modi hat auf seinem Social-Media-Kanal das Gespräch mit Parmelin sogar sehr gelobt. Die beiden verstehen sich gut.
0: Einschätzungen von Fredrik Steiger. Er beobachtet bei SRF die internationale Diplomatie. Uhr, jetzt geht es um einen Vorfall im Ärmelkanal zwischen Frankreich und Großbritannien. Bei diesem Vorfall hat ein russisches Kriegsschiff geschossen.
1: Das Kriegsschiff habe Warnschüsse in Richtung einer Segeljacht abgegeben. Das russische Verteidigungsministerium sagt, die Yacht sei dem Kriegsschiff nahegekommen, auf Kontaktversuche habe es nicht reagiert. Dann habe der Kapitän des russischen Kriegsschiffes befohlen, Warnschüsse abzufeuern, um eine Kollision zu verhindern. Britische Medien berichten, es habe keine Schäden oder Verletzten gegeben. Großbritannien will den Vorfall untersuchen. Russische Kriegsschiffe passieren regelmäßig den Ärmelkanal in internationalen Gewässern.
0: In die Schweiz, respektive an die Grenze, das Tessin und die benachbarte italienische Region Lombardei, die wollen im öffentlichen Verkehr stärker zusammenarbeiten und so will man näher zusammenrücken.
1: Die Tessiner Regierung und der Präsident der Region Lombardei haben abgemacht, dass es mehr Busse und Züge geben soll über die Landesgrenze hinweg. Das Abkommen habe sie in Mailand unterschrieben. Konkret sollen verschiedene S-Bahn-Linien aus dem Tessin nach Italien verlängert werden, der Takt wird erhöht. Für Reisende heißt es gibt mehr und schnellere Verbindungen zwischen Lugano Varese und dem Flughafen Mailand Malpensa oder zwischen Locarno und Mailand. Und Pendlerinnen und Pendler können in Zukunft auch Abos kaufen, die in beiden Ländern gültig sind. Zu den Resultaten der Fußballweltmeisterschaft der Männer. Titelverteidiger Argentinien hat sein Auftaktspiel gegen Algerien gewonnen mit 3:0. Alle drei Treffer hat Lionel Messi erzielt. Frankreich hat Senegal 3:1 besiegt und Norwegen hat den Irak geschlagen mit 4:1. Die Börsendaten von SIX. Der Dow Jones Index in New York hat 0,6% gewonnen. Der Nikkei Index in Tokio steigt um 0,7%. Der Euro wird zu 92,00 gehandelt und der Dollar zu 79,23. Das Wetter. Heute ist es trotz Wolkenfeldern ziemlich sonnig bei Höchstwerten um 30 Grad.
0: Das sind Informationen von heute Morgen. Silvan Zemp ist für die Inhalte verantwortlich. Die Zeit gleich 6.40 Uhr. Am Freitag wird die Schweiz zur Bühne für die internationale Politik. Dann nämlich soll auf dem Bürgerstock das Rahmenabkommen unterzeichnet werden zwischen den USA und dem Iran. Das Rahmenabkommen, das den Krieg in Nahost beenden soll. US-Präsident Donald Trump und sein Umfeld verkaufen das Abkommen als großen Triumph aus Sicht der USA. Wie wird die Einigung im Iran wahrgenommen? Darüber spreche ich jetzt live mit Nahost-Korrespondent Thomas Gutason. Wie äußert sich die oberste Führung des Irans dazu, zu diesem Abkommen?
8: Ja, die Haltung der Regierung ist im Grunde, dass die Resilienz schließlich zum Sieg geführt hat. Also auch sie versucht, dieses Rahmenabkommen als Sieg zu verkaufen. So sagt zum Beispiel der wichtige Parlamentssprecher Mohammed Ralibaf, er gehört den Revolutionsgarden an und wird am Freitag wahrscheinlich auch das Rahmenabkommen auf dem Bürgerstock unterzeichnen. Er sprach von einem wichtigen Schritt vorwärts zum Sieg, also von einem Teilerfolg. Spricht da natürlich die wichtigen Verhandlungen an, die noch folgen werden, vor allem über das iranische Atomprogramm. Aber auch Präsident Masoud Pezeshkian, eine Art Gegenspieler von Ralibaf, der dem moderaten Flügel der Kräften angehört, sagt, dass dieses Abkommen viele Probleme der Iranerinnen und Iraner lösen könnte, wenn es voll umgesetzt werde. Da spricht er mögliche Sanktionserleichterungen an. Also das Rahmenabkommen wird von den Konservativen sowie auch von progressiveren Kräften im Iran als ein Erfolg gewertet.
0: Also ein Erfolg in der Wahrnehmung. Gibt es auch Kritik, die öffentlich geäußert wird an der Politik oder an den mächtigen Revolutionsgarden aus diesen Garden?
8: Naja, die Revolutionsgarden, die sprechen auch nicht aus einem Mund. Es gibt aber durchaus Kritik, nämlich von den Hardlinern in den Revolutionsgarden, den Ultras. Dieser radikale Flügel lehnt jegliche Verhandlungen mit den USA prinzipiell ab. Sie meinen, dass den USA einfach nichts zu trauen ist. Ein Parlamentarier meinte, dass dieses Abkommen den Iran zu einer Kolonie der USA machen würde und sprach sich ganz klar gegen die Öffnung der Straße von Hormuz aus. Die Kritiker mahnen, dass bisher der Iran ja bereits zweimal mit den USA verhandelt hat und beide Male während den Verhandlungen angegriffen wurde, nämlich vor ziemlich genau einem Jahr und letzten Februar. Also diese Kritik ist nicht ganz unbegründet. Wobei es scheint, dass diese Stimmen im Moment etwas leiser sind, eben weil die oberste Führung, Mojtaba Khamenei, entschieden hat, dem Rahmenabkommen zuzustimmen und es daran eigentlich auch nicht mehr viel zu rütteln gibt. Also der Weg von oben ist klar vorgegeben. Die Institution des obersten Führers wird im Iran nicht so einfach in Frage gestellt und so hält sich auch die Kritik in Grenzen für den Moment.
0: Und das gilt natürlich erst recht für die normale, in Anführungsstrichen, Bevölkerung. Trotzdem, wie kommt das Abkommen dort an?
8: Ich würde sagen, von dem, was man in den Medienberichten hört und liest aus dem Iran, geht eine gewisse Erleichterung durch die Bevölkerung. Ich denke, wichtigstes Thema sind da sicherlich die Sanktionserleichterungen, die ja nicht klar sind, ob und in welchem Ausmaß diese durchkommen und ob die Bevölkerung diese je zu spüren bekommen wird. Es herrscht aber auch viel Misstrauen, dass eben die USA oder Israel trotz der Verhandlung wieder einen Krieg anfangen würden. Also das widerspiegelt ein bisschen auch der Zwist aus den Regierungskreisen. Ich denke, unter der Oberfläche ist aber sicherlich auch eine gewisse Enttäuschung vorhanden. Anfang Jahr gab es landesweite Proteste gegen die Führung, Proteste, die brutal niedergeschlagen wurden. Die Hoffnung eben, dass das Regime stürzt, diese Hoffnung ist fürs Erste wieder begraben, was auch dieses Rahmenabkommen unterstreicht. US-Präsident Trump wollte ja noch Anfang Jahr mit der Armada kommen und die iranische Bevölkerung vom Regime befreien. Jetzt sitzt die US-Regierung am selben Tisch. Und das birgt natürlich eine gewisse Enttäuschung, eine Konsternation in der iranischen Bevölkerung, die hoffte, dass jetzt mit diesen Protesten Anfang Jahr das Regime stürzen würde. Aber diese Stimmen hört man im Moment natürlich nicht.
0: Einschätzungen von unserem Nahost-Korrespondenten Thomas Gutason. Das war die iranische Perspektive auf das Abkommen, das eben am Freitag dann in der Schweiz unterzeichnet werden soll. 6:45.
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0: Die wichtigsten Meldungen jetzt in Kürze. Zum ersten Mal seit der Brandkatastrophe von Crans-Montana hat sich Gemeindepräsident Nicolas Ferro öffentlich bei den Opfern entschuldigt. Und zwar an der ersten Gemeindeversammlung seit dem Unglück. Knapp 400 Leute nahmen teil und nur wenige forderten Ferros Rücktritt, weil auch gegen die Gemeinde ermittelt wird. Die Mehrheit stellte sich mit Applaus hinter ihn. Bundespräsident Guy Pamelin hat am Dinner nach dem G7-Gipfel teilgenommen, dem Treffen von bedeutenden westlichen Industrienationen. Pamelin sagte zu SRF, er habe dabei gute Kontakte gehabt. Er hat Themen wie etwa den Freihandel angesprochen und auch US-Präsident Trump die Hand geschüttelt. Und nun Resultate von der Fußball-WM. Das sind die Spiele vom späten Abend und aus der Nacht. Argentinien gewinnt gegen Algerien 3:0. Alle drei Tore hat Lionel Messi gemacht. Der Irak verliert gegen Norwegen mit 1:4 und Frankreich gewinnt gegen den Senegal mit 3:1. Das Wetter bringt die Hitzewelle, die anrollt. Es ist heute ziemlich sonnig und es gibt bis zu 30 Grad. Nun ist also klar, die USA und der Iran wollen ihr gemeinsames Rahmenabkommen in der Schweiz unterzeichnen, wie eben gehört, und zwar am Freitag auf dem Bürgenstock, das ist im Kanton Nidwalden oberhalb des Vierwaldstättersees. Schon vor 2 Jahren wurde der Bürgenstock ja zur Bühne für die Weltpolitik mit einer internationalen Konferenz zum Krieg in der Ukraine. Und jetzt kommt wieder ein diplomatischer Großanlass auf den Kanton zu. Die Nidwaldner Sicherheitsdirektorin Karin Kaiser zeigt sich im Interview mit SRF stolz, dass der Bürgenstock als Tagungsort das nötige Vertrauen genießt.
10: Wir wissen, dass wir mit dem Bürgenstock als Berg ein Juwel haben, das international auch eine gewisse Anziehungskraft hat. Historisch ist es auch gewachsen als Konferenzort. So sind wir auch immer wieder in Kontakt mit dem Bund, für etwelche Konferenzen durchzuführen. Wir wissen es noch nicht so lange, definitiv, aber wir sind bereit, hier uns für die Sicherheit einzusetzen.
0: Als Regierungsrätin war Kaiser auch schon vor 2 Jahren zuständig für die Sicherheit an der Ukraine-Konferenz.
10: Wir greifen zurück auf die Erfahrung der letzten Konferenz, denn diese Sicherheitsdispositivs haben sich bewährt. Der Bürgenstock hat sich bewährt und wir arbeiten im Verbund, in der Zentralen Schweiz und auch mit der ganzen Schweiz zusammen.
0: Das kam alles etwas kurzfristig, es ist vieles noch unklar, aber was schon feststeht, ganz so viele Leute wie vor 2 Jahren werden dieses Mal nicht teilnehmen.
10: Die meisten Leute haben wahrscheinlich die Ukraine-Friedenskonferenz in Erinnerung und wir können heute schon sagen, dass es nicht mehr in dieser Dimension sein wird. Es wird eine kleinere Konferenz sein. Dementsprechend können wir auf gute Erfahrungen zurückgreifen und werden alles tun, dass wir die Sicherheit in dieser Konferenz gewährleisten können.
0: Das sagte Nidwaldner Sicherheitsdirektorin Karin Kaiser, auch Präsidentin der Konferenz der kantonalen Justiz- und Polizeidirektorinnen und Direktoren. Die Unterzeichnung des Abkommens, wenn alles normal läuft, übermorgen also auf dem Bürgenstock. Ein ganz anderes Thema jetzt. In Japan soll das Verständnis für queere Menschen gefördert werden, also zum Beispiel schwule, lesbische oder Transgender-Personen. An Schulen, Universitäten, auch an Arbeitsplätzen soll über LGBTQ+-Themen informiert werden. Ein solches Bildungsprogramm ist in Japan eine Premiere. Wie das zur konservativen Regierung passt, die im Moment im Amt ist, das wollte Yves Kilchör vom freien Japan-Journalisten Martin Fritz wissen.
11: Dass die Regierung von Premierministerin Sanae Takaichi jetzt Aufklärungsmaßnahmen zum Thema Homosexualität und Geschlechteridentitäten auf den Weg bringt, das geht der nicht auf ihre eigene Initiative zurück, sondern auf ein Gesetz, das schon 2023 verabschiedet wurde. Und dieses Gesetz verlangt die Förderung des öffentlichen Verständnisses für die Vielfalt der sexuellen Orientierung und der Geschlechtsidentität, wie es da heißt. Und dieser Gesetzesauftrag wird jetzt quasi abgearbeitet.
12: Also das tönt eher nach Pflicht als nach tatsächlicher Überzeugung der Regierung.
11: Ja, es gab einen langen Kampf um dieses Gesetz 2023. Da sollte natürlich nach dem Wunsch vieler Liberaler auch rein, dass der japanische Staat diese Menschen fördert und unterstützt. Aber das ist damals gescheitert. Deswegen hat die Regierung von Takaichi natürlich kein Interesse, jetzt dieses Fass wieder aufzumachen, sondern sie bleibt einfach stur bei dieser Linie, diesen Gesetzesauftrag jetzt zu erfüllen.
12: Dieses Bildungsprogramm, das soll an Schulen, Universitäten und auch an Arbeitsplätzen eingeführt werden. Wie sieht es konkret aus?
11: Ja, da geht es im Prinzip um Aufklärung im besten Sinne. Also man will das Verständnis und das Bewusstsein der Öffentlichkeit für geschlechtliche und sexuelle Vielfalt fördern. Und das heißt, man wird darüber sprechen und es auch unterrichten, dass es eben auch gleichgeschlechtliche Liebe und andere Formen gibt und auf diese Weise das Verständnis dafür fördern, wenn jemand sich entsprechend verhält. Also Details, inhaltliche Details sind bisher noch nicht bekannt, aber die Zentralregierung wird vermutlich Unterrichtsmaterialien für Schulen entwickeln und öffentliche Vorträge und Seminare zu diesem Thema finanzieren.
12: Vertreterinnen und Vertreter der LGBTQ+-Gemeinschaft begrüßen das Bildungsprogramm, allerdings sagen sie gleichzeitig, es gehe ihnen zu wenig weit. Was fordern sie von der Regierung?
11: Ja, sie wollen eben nicht nur Aufklärung über ihre Anliegen, sondern sie wollen eben auch direkte Unterstützung für ihre Rechte und Interessen. Und hier muss man aber sagen, es ist jetzt nicht so, dass es in Japan überhaupt kein Verständnis für diese Menschen gibt. Sie stehen durchaus in der Öffentlichkeit. Wir haben hier Pride-Paraden. Die in Tokio hat gerade erst vor einer Woche stattgefunden. Viele Gemeinden und Städte registrieren schwule und lesbische Partnerschaften. Also die Anerkennung eines Geschlechtswechsels ist per Gesetz vereinfacht worden. Aber diese Zentralregierung will eben nicht mehr machen als Aufklärung. Und das sorgt natürlich dann für Unzufriedenheit.
12: Außerdem kritisieren Aktivistinnen und Aktivisten, es gebe kein Antidiskriminierungsgesetz in Japan. Wie ist die Situation von Menschen der LGBTQ+-Gemeinschaft im Alltag in Japan?
11: Also Japan ist grundsätzlich eine konservative Gesellschaft und es ist schwer für queere Menschen, ihre Identität öffentlich zu leben. Also Prominente, die schwul oder lesbisch sind, outen sich in der Regel nicht. Männerpaare oder Frauenpaare halten hier keine Händchen oder küssen sich nicht in der Öffentlichkeit. Aber das tun eben auch die meisten heterosexuellen Paare nicht. In Japan spricht man nicht über Religion, über Politik und Sex, sodass auch Homosexualität nur selten thematisiert wird. Und die Japaner, und viele davon tun das, die offen schwul leben wollen, die gehen ins Ausland, also etwa nach Thailand oder in die USA.
0: Das sagt der freie Journalist Martin Fritz in Tokio. Jetzt machen wir einen Abstecher nach Pristina. Die Hauptstadt des Kosovo erlebt gerade einen regelrechten Bauboom. An allen Ecken in der Stadt wird gebaut. Es entstehen teils große Wohnüberbauungen. Die Stadtränder sollen gezielt erschlossen werden, um das überfüllte, chaotische Zentrum der Stadt zu entlasten. Auslandredaktor Janis Fahrländer hat sich selber ein Bild von vor Ort gemacht.
13: Lirik Cherimi bügelt seine Pilotenuniform für den nächsten Einsatz. Pilot, das sei sein Traumberuf, sagt der 23-Jährige.
14: It was my childhood dream. I couldn't imagine myself doing another job.
13: Dafür ist er eigens in die Hauptstadt Pristina gezogen und lebt nun in der Nähe zum Flughafen in einer modernen Mietwohnung. Doch für ihn ist klar, er will möglichst bald etwas Eigenes kaufen.
14: I always wanted to own an apartment or a place.
13: Der Wunsch nach einem eigenen Heim, das sei hier im Kosovo kulturell tief verankert.
14: It is a culture, I can 100% say it.
13: Es gäbe wohl kaum ein anderes Land auf der Welt, wo die Hauseigentümerrate höher ist als im Kosovo. Tatsächlich liegt sie weit über 90%. Früher haben die Menschen oft als Großfamilie in mehreren Generationen unter einem Dach gewohnt. Mittlerweile hat sich das Kleinfamilienmodell durchgesetzt. Der Wunsch nach einem Eigenheim ist aber geblieben. Das ist ein Grund für den Bauboom. Ein weiterer ist die Anziehungskraft der Hauptstadt. Viele ziehen wie Lirik Cherimi für den Job hierher.
14: A lot of people are moving into Pristina, but the infrastructure is not the best, I can say.
13: Die Infrastruktur könne da nicht immer mithalten. Ein Verkehrschaos mit langen Staus sei die Folge. Neue Areale werden daher erschlossen. Eines dieser Areale hat Lirik für seine zukünftige Wohnung ins Auge gefasst. Wir stehen in der Lobby eines fast fertiggestellten Neubaus. Es ist der dritte von insgesamt 8 geplanten mehrstöckigen Wohnhäusern. Unternehmer Gani Simberi führt den interessierten Piloten durch die großzügige Wohnung. Die Einrichtung und die Bauweise seien top, betont Simberi. Der junge Pilot ist begeistert. Ob er sich vorstellen könne, die Wohnung zu kaufen? Sofort. Doch die Bezahlung dürfte schwierig werden, gibt er zu bedenken. Tatsächlich kostet ein Quadratmeter hier 1850 Euro. Und der Preis dürfte weiter steigen, sagt Unternehmer Simberi.
15: Minimum 150 Euro per square meter.
13: Bei den sich bereits im Bau befindenden nächsten 2 Gebäuden werde der Quadratmeter nochmals 150 Euro mehr kosten. Mindestens. Beim Kosovo üblichen Monatslöhnen von unter 1000 Euro ein stolzer Preis. Doch mittlerweile normal in der Hauptstadt. Die Immobilienpreise kennen nur eine Richtung. Nach oben. Laut Schätzungen hat sich der Quadratmeterpreis in Pristina zwischen 2014 und 2024 verdoppelt. Ein Treiber ist auch die große Diaspora. Das Geld, das in der Schweiz oder Deutschland verdient, wird in Immobilien investiert. Etwa ein Drittel seiner Wohnungen habe er an Personen aus der Diaspora verkauft.
15: So they want to have own apartment, they coming for weekend, especially from Switzerland and Germany because they're very very close by Kosovo.
13: Sie dienen als Zweitwohnungen für den Wochenendtrip oder als Anlage für die Zukunft. Rund um das Areal, auf dem Gani Sümberi sein Projekt realisiert, kriegt man einen Eindruck vom Ausmaß des Booms. Noch vor wenigen Jahren war hier alles grüne Wiese. Nun wird überall gebaut. Das Gebiet heißt New Pristina und soll das bisherige Zentrum entlasten, erklärt Architekt Bledion Baraliu.
14: The plan of moving all central governmental institution or public administration in a suburban area of Pristina.
13: Ministerien und andere Institutionen sollen an den Stadtrand ziehen. Drumherum entsteht das neue Wohngebiet. So soll die verstopfte Innenstadt entlastet werden. Mit der Erschließung des neuen Areals ließen sich Versäumnisse aus der Vergangenheit korrigieren.
14: So we plan like wide streets with public transport.
13: So könnten der öffentliche oder der Veloverkehr mitgedacht werden. Beides existiert bislang kaum. Lange habe in Pristina Wildwuchs geherrscht. Ohne Planung seien die Gebäude errichtet worden, oft ohne Baubewilligung. Doch diese Zeiten seien mehrheitlich vorbei. Der Architekt sieht in der Entwicklung des Landes einen neuen Abschnitt gekommen. In der ersten Zeit nach dem Krieg, vor 25 Jahren, brauchten die Menschen ein Dach über dem Kopf. Jetzt sei ein gewisser Wohlstand entstanden, der es erlaubt, großflächiger zu bauen und zu entwickeln. Dies ist ein weiterer Grund für den aktuellen Boom in Pristina. Ein Boom, dessen Ende bislang nicht abzusehen ist.
0: Die Reportage von Janis Fahrländer.
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0: Hoch hinaus ist die Richtung. Der Börsenindex Dow Jones hat erneut auf einem Rekordhoch geschlossen. Aus New York berichtet Wall Street-Korrespondent Jens Korte.
16: 51.999 Punkte, das war der Schlusskurs am Dienstagabend an der Wall Street. Also Blue Chips sind damit ganz hauchdünn an der 52.000-Punkte-Marke vorbeigeschrammt. Ein neues Allzeithoch war es dennoch. Und die Wall Street profitiert derzeit unter anderem davon, dass der Ölpreis fällt und fällt und fällt. Es gab jetzt gestern an der Wall Street bei der amerikanischen Ölsorte West Texas Intermediate einen Preis von unter $80 pro Barrel. In gewisser Weise ist das durchaus überraschend, denn es gab auch Meldungen, dass die Öllagerbestände in den Vereinigten Staaten auf dem tiefsten Wert stehen seit 1983. Und das dürfte ja bedeuten, dass eigentlich eine Menge Öl nachbestellt werden müsste, auch aus dem Ausland. Und das sollte ja eigentlich die Preise bei dem höheren Angebot wieder etwas nach oben treiben. Aber für den Moment zumindest erstmal überwiegen die Nachrichten, dass es eben möglicherweise hier eine Verständigung zwischen dem Iran und den Vereinigten Staaten geben wird, was die Ölpreise in den vergangenen Tagen massiv drückt. Während der Dow Jones neue Rekordmarken in diesen Tagen erreicht, tun sich Technologieaktien etwas schwerer. Der Nasdaq Composite zum Beispiel gestern mit einem Minus. Die Aktie von Intel mit einem Abschlag von rund 8%. Das muss nicht besorgniserregend sein. Hier wird schlicht und einfach etwas Geld umgeschichtet. Intel nur mal als Beispiel. Also der Chipkonzern war in der vergangenen Woche einer der großen Wochensieger mit einem Plus von 26%. Und jetzt eben wird mal etwas Kasse gemacht und die Intel-Aktie war dann gestern um 8% gefallen. Jetzt am Mittwoch geht es in allererster Linie aber mal um die amerikanische Notenbank. Die erste Notenbanksitzung unter dem Vorsitz von Kevin Warsh endet jetzt am Mittwoch. Mit den Zinsen wird nichts passieren. Dazu ist die Inflation, also die Teuerung in den Vereinigten Staaten, einfach zu hoch. Allerdings anders als in Europa stehen jetzt auch keine Zinserhöhungen für den Moment im Raum. Aber es wird auf die Details ankommen, denn Kevin Warsh hat sich immer mal wieder im Vorfeld ausgesprochen, dass er eigentlich der Meinung ist, dass Notenbanker zu viel reden. Und das deutet darauf, dass die Transparenz der Notenbank sich möglicherweise ändern könnte. Auch, dass es dann vielleicht nicht mehr nach jeder Notenbanksitzung eine Pressekonferenz geben wird. Jetzt aber zumindest heute wird Kevin Warsh noch Rede und Antwort stehen. Und was genau er sagt, da sind die Akteure an der Wall Street sehr gespannt.
0: Da werden wir auch berichten, wenn es zu berichten gibt. Das war Jens Korte. Und jetzt heute Morgen, ich bin Isabel Meissen. Hallo. Guten Morgen. Knapp ein halbes Jahr nach der Brandkatastrophe gab es in Crans-Montana zum ersten Mal wieder eine Gemeindeversammlung. Dabei gab es viel Rückhalt für den Gemeindepräsidenten. Einige kritische Stimmen auch, da hören wir gleich rein. Und dann gibt bei uns ein weiterer Anlass zu reden, nämlich das Gala-Dinner am G7-Gipfel in Evian. Guy Parmelin durfte daran teilnehmen. Eine seltene oder sogar einzigartige Ehre für einen Schweizer Bundespräsidenten. Und Jan von Tobel hat unter anderem das Wetter im Blick. Was erwartet uns da heute?
1: Einige Wolken, aber vor allem ziemlich viel Sonne bei Höchstwerten um 30 Grad.
0: Die Brandkatastrophe von Crans-Montana ist jetzt dann ein halbes Jahr her und zum ersten Mal seit dem Brand kamen die Bürgerinnen und Bürger also wieder zu einer Gemeindeversammlung zusammen. Ihre Gemeinde steht ja auch im Fokus der Ermittlungen. Es geht um die Brandschutzkontrollen und darum, ob und wie sie Verantwortung übernehmen muss für das Unglück. Manche forderten, der Gemeindepräsident müsse zurücktreten, viele sehen das allerdings ganz anders.
17: Changer de conseil communal, changer de président, ça va rien apporter.
0: Also ein Rücktritt, ein Wechsel des Gemeindepräsidenten würde nichts ändern. Das war die Mehrheitsmeinung an dieser Versammlung. Das zeigt der Bericht von Wallis-Korrespondentin Ruth Seeholzer, die am Abend vor Ort war.
4: Platz hätte es für rund 800 Leute gehabt, im Saal und draußen auf dem Vorplatz. Gekommen sind knapp 400. So viele wie sonst auch an den Gemeindeversammlungen in Crans-Montana. Das eigentliche Thema der Versammlung war die Rechnung 2025. Doch gleich zu Beginn der Versammlung sprach Gemeindepräsident Nicolas Ferro zum verheerenden Brand in der Neujahrsnacht. Er entschuldigte sich erstmals bei den Opfern der Brandkatastrophe und deren Angehörigen für deren Schmerz und die Trauer, die sie seit dem 1. Januar durchleben müssten.
5: Au nom du conseil communal de Crans-Montana, je présente nos excuses aux victimes, à leurs familles.
4: An seinem letzten öffentlichen Auftritt wenige Tage nach dem Drama hatte Nicolas Ferro noch auf eine Entschuldigung verzichtet, was ihm viel Kritik eintrug. Der für die Sicherheit zuständige Gemeinderat Patrick Gliwa, gegen den die Staatsanwaltschaft ebenfalls ein Verfahren eröffnet hat, im Zusammenhang mit der Brandkatastrophe, erklärte, es sei das Ziel, die Sicherheitskontrollen auf Gemeindegebiet zu verbessern und zu vereinheitlichen.
18: Le plan en sécurité aujourd'hui et demain est donc la réponse aux lacunes constatées et l'engagement concret du conseil communal à placer la sécurité au centre de ses préoccupations.
4: Zudem versprach Gliwa, dass alle öffentlichen Einrichtungen bis Ende Jahr überprüft sein werden. Die Brandkatastrophe beschäftigt die Bewohnerinnen und Bewohner von Crans-Montana. Es gab mehrere Wortmeldungen aus dem Publikum, einige auch kritische. Ein Einwohner stellte die Frage, ob ein Gemeindepräsident, der als Beschuldigter gilt, noch eine Gemeinde führen könne. Ein zweiter forderte den Präsidenten auf, gut nachzudenken, ob er zurücktreten solle. Gemeindepräsident Nicolas Ferro

0: haben beschlossen, dass sie mehr Waffen an die Ukraine liefern wollen. Einerseits Waffen für die Luftabwehr, andererseits auch Waffen mit großer Reichweite. In einer gemeinsamen Erklärung der G7-Staaten heißt es, man müsse es ausnutzen, dass die Ukraine in den letzten Monaten Fortschritte im Kampf gegen Russland gemacht habe. Weiter wollen die Staaten auch den wirtschaftlichen Druck auf Russland erhöhen, also die Sanktionen verschärfen.
1: Das war das Inhaltliche. Und nach den Gesprächen gab es in Evian am Genfersee ein Abendessen bis tief in die Nacht. Eingeladen war auch der Schweizer Bundespräsident Guy Parmelin. Er schüttelte unter anderem US-Präsident Donald Trump die Hand.
2: Monsieur Trump, nous avons pu nous serrer la main, mais il y a énormément de gens qui veulent discuter avec. Mais j'ai pu discuter aussi avec d'autres membres du gouvernement Trump qui étaient présents, entre autres avec Monsieur Bessent et Monsieur Greer.
1: Also Parmelin sagt, Trump sei ziemlich begehrt, aber es gab daher kein Gespräch mit ihm, aber mit anderen Vertretungen der US-Regierung. Wie außergewöhnlich ist das, dass der Schweizer Bundespräsident überhaupt an dieses Essen eingeladen war? Die Schweiz gehört ja nicht zu den G7. Das habe ich unseren Beobachter der internationalen Diplomatie, Fredrik Steiger, gefragt.
3: Dass ein Schweizer Bundespräsident zum Galaabend des G7-Gipfels eingeladen ist, ist eine Premiere und womöglich sogar eine einmalige Gelegenheit. Bundespräsident Guy Parmelin ist deshalb auch auf dem Gruppenfoto zu sehen, hinter dem brasilianischen und neben dem südkoreanischen Präsidenten. Und beim Gala-Diner saß er gegenüber vom deutschen Bundeskanzler. Natürlich geht es bei einem solchen Anlass vor allem auch um Beziehungspflege, das sagt Parmelin selber. Aber die ist nun mal wichtig. In der internationalen Politik zählen nicht nur Strukturen und Interessen, sondern oft auch, ob sich Spitzenpolitiker verstehen. Und für ein kleines Land wie die Schweiz ist es ja nicht ganz einfach, persönliche Treffen mit den Mächtigen wichtiger Länder zu arrangieren. Es bedingt oft aufwendige Reisen in viele Hauptstädte. Und nun, rund um den G7-Gipfel hier, konnte Parmelin auf sehr effiziente Weise gleich eine ganze Reihe treffen.
1: Eine ganze Reihe. Also die große Frage war allerdings, ob es auch ein Treffen mit US-Präsident Donald Trump geben würde. Es gab offenbar einen kurzen Kontakt. Was wissen Sie dazu?
3: Ja, Guy Parmelin hat berichtet, dass es mit US-Präsident Donald Trump einen Händedruck, einen kurzen Austausch gab. Aber da ließ sich natürlich punkto Handels- und Zollabkommen nichts bereinigen. Hingegen konnte Parmelin mit anderen US-Ministern sich unterhalten, vor allem mit Finanzminister Bessent und mit Handelsminister Greer.
1: Sie haben gesagt, dass viel Beziehungspflege dabei ist bei solchen Treffen. Trotzdem hat Guy Parmelin, hat der Bundespräsident darüber hinaus auch konkrete inhaltliche Gespräche geführt bei dieser Gelegenheit.
3: Ja, einige der Gespräche waren ausführlicher, auch konkreter. Das Wichtigste wohl jenes mit dem britischen Premierminister Keir Starmer, mit dem Parmelin im Garten des G7-Hotels zusammensaß, mit britischem und Schweizer Fähnchen auf dem Tisch. Beide Regierungen wollen voranmachen, nun mit einem Freihandelsabkommen. Auch die Gespräche mit der EU-Spitze, mit dem kanadischen Premierminister Carney, mit dem Präsidenten von Brasilien Lula, dem indischen Regierungschef Modi, waren offenbar sehr nützlich, dauerten auch länger. Dabei ging es primär um Wirtschafts- und Handelsfragen und engere Zusammenarbeit. Modi hat auf seinem Social-Media-Kanal das Gespräch mit Parmelin sogar sehr gelobt. Die beiden verstehen sich gut.
1: Aus Sicht der Schweiz eben war der Freihandel ein größeres Thema. Welche Pflöcke konnte denn Parmelin da einschlagen?
3: Nun, um Pflöcke einzuschlagen, braucht es bei komplexen Freihandelsabkommen stets längere Verhandlungen. Aber es war so. Das vernahm ich aus dem Team von Guy Parmelin, schon sehr auffallend, wie gross aktuell das Interesse an Freihandelsabkommen ist, gerade weil die USA zurückkehren zu einer Politik von Zöllen und Handelsschranken, wollen andere Länder Klumpenrisiken vermeiden, suchen nach neuen Partnern, mit denen sie die Handelsbeziehungen intensivieren wollen. Und das ist für die Schweiz als hochvernetztes Land interessant. Es bietet Chancen, wenn man sie denn wahrnimmt.
1: Einschätzungen von Fredrik Steiger. Jetzt geht es um einen Vorfall im Ärmelkanal zwischen Frankreich und Großbritannien. Dort hat nämlich ein russisches Kriegsschiff Schüsse abgefeuert.
0: Das Kriegsschiff habe Warnschüsse in Richtung einer Segeljacht abgegeben. Das russische Verteidigungsministerium sagt, die Yacht sei dem Kriegsschiff nahegekommen. Auf Kontaktversuche habe es nicht reagiert. Dann habe der Kapitän des russischen Kriegsschiffes befohlen, Warnschüsse abzufeuern, um eine Kollision zu verhindern. Britische Medien berichten, es habe keine Schäden oder Verletzten gegeben. Großbritannien will den Vorfall untersuchen. Russische Kriegsschiffe passieren regelmäßig den Ärmel.

0: Kanal in internationalen Gewässern.
1: Und nun ins Schweizer Grenzgebiet. Das Tessin und die benachbarte italienische Region Lombardei wollen im öffentlichen Verkehr stärker zusammenarbeiten und näher zusammenrücken.
0: Die Tessiner Regierung und der Präsident der Region Lombardei haben abgemacht, dass es mehr Busse und Züge geben soll über die Landesgrenze hinweg. Das Abkommen haben sie in Mailand unterschrieben. Konkret sollen verschiedene S-Bahn-Linien aus dem Tessin nach Italien verlängert werden. Der Takt wird erhöht. Für Reisende heißt das, es gibt mehr und schnellere Verbindungen zwischen Lugano Varese und dem Flughafen Mailand Malpensa oder zwischen Locarno und Mailand. Und Pendlerinnen und Pendler können in Zukunft auch Abos kaufen, die in beiden Ländern gültig sind. Zu den Resultaten der Fußballweltmeisterschaft der Männer. Titelverteidiger Argentinien hat sein Auftaktspiel gegen Algerien gewonnen mit 3:0. Alle drei Treffer hat Lionel Messi erzielt. Frankreich hat Senegal 3:1 besiegt und Norwegen hat den Irak geschlagen mit 4:1.
1: Alle spannenden Szenen dieser Spiele gibt's auf der SRF Sport App zum Nachschauen. Insbesondere die drei Messi-Tore natürlich. Eins oben rechts, eins oben links und eins unten rechts. Und eine weitere spannende Randnotiz ebenfalls auf der App gelesen. Algeriens Goalie Luka Zidane ist der Sohn von Zinedine Zidane, der Fußballlegende Frankreichs. Und jetzt gibt's noch den Blick auf die Börse.
0: Der Dow Jones Index in New York hat 0,6% gewonnen, der Nikkei Index in Tokio steigt um 0,4%. Diese Daten kommen von SIX. Der Euro wird zu 91,95 gehandelt und der Dollar zu 79,18.
1: Die Sendung heißt heute Morgen, verantwortlich ist Silvan Zemp. Und die Zeit gleich ist es 6:55. In der Woche richten sich alle Augen auf die Schweiz, wenn die USA und der Iran ihre Absichtserklärung zum Ende des Krieges unterzeichnen wollen. Dafür treffen sich die Kriegsparteien nicht wie ursprünglich vermutet in Genf, sondern im Hotel Bürgenstock am Vierwaldstätter See. Das Hotel gehört übrigens dem Staat Katar. Die Schweiz bietet für das Treffen dennoch die Bühne. Sie sorgt für die Sicherheit der Diplomatinnen und Diplomaten, stellt Flugplätze bereit und bietet diplomatische Unterstützung an. Laurent Götschl ist Professor für Politikwissenschaften an der Uni Basel und Direktor der Friedensorganisation Swiss Peace. Tobias Gasser hat ihn gefragt, worauf kommt es an bei den Vorbereitungen für diese Konferenz?
2: Die Sachen müssen funktionieren, die Abläufe müssen eingespielt sein, die Sicherheit muss gewährleistet sein, das Protokoll muss stimmen, die Behörden auf lokaler und nationaler Ebene müssen gut zusammenarbeiten. Das sind alles sehr wertvolle und wichtige Leistungen, die die Schweiz erbringen kann, wofür sie auch schon in der Vergangenheit gestanden ist. Welche Rolle sie dann konkret inhaltlich beim Aufgleisen solcher Zusammenkünfte spielt, das ist oft für Außenstehende nicht so einsehbar. Sicher ist sie nicht die alleinige Aufgleiserin eines solchen Treffens, aber vielleicht ist es auch etwas mehr als das reine Catering.
3: Sind das die vielgepriesenen guten Dienste der Schweiz?
2: Das sind die vielgepriesenen guten Dienste der Schweiz, die irgendwo beim Catering beginnen, über die Wahrnehmung sogenannter Schutzmachtmandate, wo man die diplomatischen Interessen zwischen zwei Staaten, die keine formellen Beziehungen unterhalten, wahrnimmt, bis hin zu aufwendigeren, politisch sensibleren Rollen beim Aufgleisen von Dialogen und allenfalls von Mediationsprozessen.
3: Sehen Sie in den letzten Monaten oder Jahren wieder ein wachsendes Bedürfnis nach diesen Dienstleistungen angesichts der geopolitischen Lage?
2: Die geopolitische Lage würde sicher nach vermehrten solchen Leistungen rufen. Ob die Schweiz spezifisch mehr gefragt ist oder nicht, das ist eine Frage, die unterschiedlich beurteilt wird. Was man sicher sagen kann, ist, dass andere Staaten vermehrt auch gefragt sind. Katar, die Türkei, Pakistan, um jetzt ein paar Länder aus dem Nahen Osten zu erwähnen. Aber auch große Staaten wie China interessieren sich vermehrt für solche Dienste. Nicht einfach, weil sie sich plötzlich vom Saulus zum Paulus gewandelt hätten, sondern weil diese Staaten ein Interesse daran haben, dass auf der Welt in entsprechenden Regionen nicht zu viel Krieg herrscht. Und aktuell gibt es sicher etwas zu viel davon.
3: Vielleicht nochmals nachgefragt, was sind die Interessen dass man solche Dienste übernehmen will, also in Bezug auf die Schweiz, aber Sie haben jetzt auch andere Länder gewählt. Was ist das Eigeninteresse, dass man da reingeht in solche Engagements?
2: Es sind sicher Staaten, die mehr Interesse am Frieden als am Krieg haben. Es sind aber auch Staaten, die sich international, regional positionieren wollen, um zu zeigen, dass sie etwas für das gemeinsame Wohlbefinden leisten. Das hat mit Image, mit Selbstdarstellung zu tun. Und letzten Endes ist es aber auch, wenn man dann tatsächlich zu einer solchen Übereinkunft beitragen kann, eine Auszeichnung für die Diplomatie des jeweiligen Landes, dass man über die entsprechenden Beziehungen verfügt, mit allen Seiten, die betroffen sind, die involviert sind, reden kann und es auch schafft, ein Abkommen herbeizuführen. Also es ist eine Art, es ist schon eine Machtdemonstration, aber nicht eine militärische Machtdemonstration, eine Art Softpower, wie man dem auf Englisch sagt, dass ein Land damit demonstrieren kann.
3: Hat die Schweiz auch Interesse daran, weil sie, ich sage jetzt das Stichwort Neutralität, weil sie in Europa auch in der Kritik steht, zu wenig zu machen für den Schutz, für den militärischen Schutz von Europa, dass sie sich hier, ja, wie Sie sagen, anders positionieren will?
2: Historisch gesehen sind die sogenannten guten Dienste der Schweiz parallel zur Neutralität entstanden, gewachsen. Es war einerseits eine Art Kompensation. Also man hat sich zwar nicht direkt auf der einen oder anderen Seite an einem Konflikt beteiligt, dafür hat man versucht, einen Beitrag zur Linderung der Folgen dieser Konflikte zu leisten. Das andere, was Sie erwähnt haben in Bezug auf die europäischen militärischen Verteidigungsanstrengungen, da ist es ja keineswegs so, dass die Schweiz nicht selber, wenigstens momentan bisher verbal, sich in dem Bereich zu engagieren gedenkt. Aber wegen der Neutralität ist sie nicht aktiv militärisch involviert. Und da ist das auch in Bezug auf Europa eine kompensierende Leistung.
1: Laurent Goetschel ist Professor für Politikwissenschaften an der Uni Basel. Alles zu diesem Treffen auf dem Birkenstock, wie man dieses ambitionierte Projekt anpackt, dieses Abkommen und die Organisation, das finden Sie auf der SRF News App. Und jetzt ist es 6:45.
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1: Das Wichtigste in Kürze. Zum ersten Mal seit der Brandkatastrophe von Grand-Montana hat sich Gemeindepräsident Nicolas Ferro öffentlich bei den Opfern entschuldigt. Und zwar an der ersten Gemeindeversammlung seit dem Unglück. Knapp 400 Personen nahmen teil, nur wenige forderten Ferros Rücktritt. Weil auch gegen die Gemeinde ermittelt wird. Die Mehrheit stellte sich hingegen mit Applaus hinter ihn. Bundespräsident Guy Parmelin hat am Dinner nach dem G7-Gipfel teilgenommen, dem Treffen von bedeutenden westlichen Industrienationen. Parmelin sagte zu SRF, er habe dabei gute Kontakte gehabt. Er hat auch Themen wie etwa den Freihandel angesprochen und unter anderem US-Präsident Trump die Hand geschüttelt. Und dann Resultate von der Fußball-WM. Das sind die Spiele aus dem späten Abend und aus der Nacht. Argentinien gewinnt gegen Algerien 3:0. Alle drei Tore und ein aberkanntes wegen Offside hat Lionel Messi geschossen. Der Irak verliert gegen Norwegen mit 1:4 und Frankreich gewinnt gegen den Senegal mit 3:1. Das Wetter bringt heute ziemlich viel Sonne und bis zu 30 Grad. Und im Moment läuft gerade der Match Österreich-Jordanien an der Fußball-WM. Da steht es 1:0. Später treffen England und Kroatien aufeinander. Die Resultate behalten Sie im Blick auf der SF Sport App. Jetzt sprechen wir aber nicht über diese aktuellen Partien, sondern schauen zurück auf die Anfänge des Fußballs in den USA. Das erste Soccer-Spiel, wie Fußball in den USA ja auch genannt wird, das erste Soccer-Spiel fand in einem Park in Boston an der Ostküste statt. Der Beitrag von Seraina Degen und Heiko Öldorp. Heiko Öldorp ist freier Journalist in den USA und hat die O-Töne gesammelt.
5: Es ist früher Abend in Amerikas ältestem öffentlichen Park, dem Boston Common, und es ist Zeit für Yoga.
6: Let the muscles in your face be soft, maybe shake out your head.
5: Rund 50 Frauen und Männer haben ihre Matten auf dem Rasen ausgebreitet. Dass sie hier auf geschichtsträchtigem Untergrund Körper, Geist und Seele etwas Gutes tun, weiß niemand. Dabei liegen auf diesem Grün die Anfänge des Soccer in den USA. Daran erinnert ein Denkmal nur wenige Meter oberhalb der Yoga-Teilnehmer. Es ist eine Hommage an den Oneida FC, Amerikas ersten Fußballclub, der ab 1862 hier seine Spiele austrug. Historiker Kevin Talek Marston hat die Vereinsgeschichte untersucht. Er fand heraus, dass die Spieler der Bostoner Oberschicht entstammten und dass die Ursprünge ein Match auf einer großen Wiese waren, ohne Tore, ohne Linien und ohne feste Anzahl an Spielern.
7: Sie haben damals den Ball vor allem mit den Füßen gespielt, aber es gab auch eine spezielle Zusatzregel. Wenn ein Gegenspieler sie verfolgt hat, durften sie den Ball in die Hand nehmen, aber sobald sie nicht mehr verfolgt wurden, mussten sie mit dem Fuß weiterspielen.
5: Zur gleichen Zeit kam der moderne Fußball in Europa, in England auf, allerdings ohne so spezielle Regeln wie in den USA. Als Tore galten zwei Pfade und sobald der Ball diese überquerte, zählte dies als Treffer, die Partie war vorbei. Es gab also immer nur 1-0 Spiele. In seiner dreijährigen Existenz hat Oneida FC nie verloren. Zurück zum Denkmal, das 1925 errichtet wurde. Das Monument zeigt allerdings keinen Fußball, sondern einen American Football. Die Zeiten hatten sich geändert.
7: Im Jahr 1925 hat die Bostoner Oberschicht Soccer als einen Sport der eingewanderten Arbeiterklasse betrachtet. American Football war hingegen der Sport der gebildeten US-amerikanischen Elite.
5: Das Football-Ei ist immer noch auf dem Denkmal und wird auch dort bleiben. Auch wenn sich die Zeiten wieder geändert haben und Soccer in Amerika mittlerweile wieder an Bedeutung gewonnen hat. Aber an American Football kommt der Fußball nicht heran, trotz WM im eigenen Land.
1: Der Bericht von Seraina Degen und Heiko Öldorp. Ja, die WM im eigenen Land, da habe ich ja vorhin das Zwischenresultat des Matches Österreich-Jordanien genannt. Mittlerweile steht es dort 1-1. Jordanien hat in der 50. Minute durch einen Schlenzer ausgeglichen. Sie bleiben auf der SRF Sport App immer ajour. An künstlicher Intelligenz kommt man kaum mehr vorbei. Viele nutzen KI in der Freizeit, auch an unzähligen Arbeitsplätzen hat sie Einzug gehalten. Wie viele Menschen das genau betrifft, das hat die Arbeitnehmendenorganisation Angestellte Schweiz untersucht. Manuel Fasol hat Wirtschaftsredaktor Manuel Rentsch gefragt, was das Fazit der Untersuchung ist.
8: Ja, die Studie zeigt, dass mehr als ein Viertel der Arbeitsplätze in der Schweiz von der künstlichen Intelligenz betroffen sind. Oder noch etwas anders formuliert, rund 28% von 3 Millionen untersuchten Arbeitsplätzen werden von der KI tangiert. Das heißt nicht, dass die Stellen abgebaut werden, sondern dass sich die Arbeit verändert, mehr oder weniger, dass man sich damit beschäftigen muss. Es ist ein für die Menschen und die Wirtschaft relevantes Thema.
9: Im Alltag braucht man ja immer häufiger KI-Modelle, wie zum Beispiel ChatGPT, Claude oder Gemini. Ich nehme an, vom Wandel im Berufsalltag sind vor allem die Arbeitsplätze im Büro betroffen.
8: Das ist definitiv so. Das zeigt auch die Studie. Überall, wo am Arbeitsplatz ein Bildschirm leuchte, verändere sich auch die Arbeit, schreibt Angestellte Schweiz in der Medienmitteilung. Neben Administration und Verwaltung, also typischen Büroarbeiten, sind es auch die Berufe aus dem Bereich der Finanzen zum Beispiel oder im juristischen Bereich. Andererseits sind aber auch Handwerks- und Pflegeberufe dann kaum betroffen. Die Studienautoren haben bei der Auswertung auch eine Datenbank aufgebaut, ein Dashboard. Darin kann man seinen eigenen Beruf eingeben, wenn man sich dafür interessiert, zum Beispiel Journalist. Und dann sieht man in groben Zügen, wie KI den eigenen Beruf verändern kann.
9: Ja, die künstliche Intelligenz, die ist ja auch mit etlichen Ängsten verbunden. Geht es nicht einfach darum, Kosten zu sparen am Ende?
8: Ja, die Studie von Angestellte Schweiz zeichnet ein differenziertes Bild. Die Frage sei nicht, ob der Job verschwinde, sondern wie sich die Arbeit verändere. Wichtig sei, dass man sich mit dem Thema auseinandersetze. Die Schweiz brauche eine breit angelegte KI-Bildungsoffensive. Auch die Firmen müssten eine Strategie entwickeln. Und die Studie weist auch darauf hin, dass in den kommenden Jahren in der Schweiz viel mehr Personen pensioniert werden, als dass junge Menschen in den Arbeitsmarkt eintreten. In der Studie ist die Rede von einer Lücke von fast 150.000 Arbeitsplätzen, die durch diese demografische Veränderung entstehe. Und vor diesem Hintergrund sei die künstliche Intelligenz eben auch eine Chance, weil mit der KI die Produktivität steige und damit die fehlenden Arbeitskräfte zumindest teilweise kompensiert werden könnten.
9: Studien zur KI gibt es derzeit sehr viele. Nun haben wir auch gehört, dass die Ausbildung sehr wichtig sei. Was ist weiter zu beachten im Umgang mit KI in der Arbeitswelt?
8: Ja, wichtig sei bei den Firmen das Bewusstsein, was KI kann und was eben auch nicht. Das betonen die Studienautoren. Man solle die künstliche Intelligenz nicht einfach als Informatikprojekt betrachten, sondern müsse sich im Betrieb auch Gedanken machen über die Abläufe und die Organisation. Man sieht also, KI hat viele Facetten. Dies betrifft sehr viele Personen in der Welt der Arbeit, aber auch die Firmen und die Politik, welche die Rahmenbedingungen schaffen muss.
1: Wirtschaftsredaktor Manuel Rentsch. China galt lange als Wachstumsmotor der globalen Autoindustrie. Dort wurde jahrelang gutes Geld verdient. Die Konkurrenz aus China von chinesischen Autos wurde auch groß. Aber jetzt zeigt sich ein Einbruch auf dem chinesischen Automarkt. Im Mai wurden rund 1,5 Millionen Personenwagen verkauft, über 20% weniger als vor einem Jahr. Die chinesischen Herstellerfirmen versuchen nun vermehrt, ihre Autos ins Ausland zu exportieren. Nico Bär hat die Autoexpertin Beatrix Keim vom Center for Automotive Research gefragt, wie sie sich diesen Einbruch bei den Autoverkäufen erklärt.
10: Es ist ein Phänomen aus verschiedenen Faktoren. Zum einen haben wir ja schon seit Anfang des Jahres einen Einbruch vermerkt bei den New Energy Vehicles, also batterieelektrische Fahrzeuge, Plug-in Hybrids und die Range Extender. Aufgrund einer zurückgefahrenen Förderung für den Kauf von Neufahrzeugen, die nicht gestrichen wurde, sondern aber gedeckelt, und eine zusätzliche Verbrauchssteuer. Auf der anderen Seite haben wir natürlich schon seit dem Ende der Pandemie in China eine sehr schleichende Wirtschaftskrise. Und das nun verstärkt mit der Ölkrise, die auch China trifft. China ist angewiesen auf Importe von fossilen Energien aus Russland, Venezuela und nun auch Iran. Und dieser Iran-USA-Konflikt hat extrem zu Preisverteuerung geführt, natürlich eben auch an den Tankstellen. Und das wird einer der großen Gründe sein für den Rückgang. Denn wie bei uns auch, haben die Verbrenner eben hier gelitten. Es sind also verschiedene Faktoren, die hier zusammenkommen.
11: Ja, wie stark deutet denn dieser Rückgang jetzt auf eine längerfristige strukturelle Trendwende im chinesischen Automarkt hin?
10: Ich denke, gerade aufgrund der Tatsache, dass es eben im Binnenmarkt eben diese Konsumschwäche gibt, die Menschen ihr Geld zusammenhalten, es gibt eben auch immer mehr Arbeitslosigkeit, dass sich das hier weiter so vorantreiben wird. Man hatte eigentlich gedacht, dass die Preise sich langsam stabilisieren nach den Preiskriegen der letzten 1,5 Jahre. Aber aufgrund dessen, dass der Markt eben so völlig überkapazitär behandelt ist, dass es so viele Marken gibt, ungefähr 113 Marken von ungefähr 49 Herstellern, das ist einfach zu viel. Und somit kämpft nun doch jeder Hersteller um Marktanteile und das bedeutet, man drückt die Preise. Und somit warten auch teilweise die Kunden vielleicht doch noch auf ein Schnäppchen und auch das bedeutet wiederum eine Verlangsamung des Marktes.
11: Wenn die Nachfrage zurückgeht, gibt es ja salopp gesagt zu viele Autos auf dem chinesischen Markt. Wie reagieren diese Hersteller nun?
10: Sehr viel mit Exporten, wie gesagt, auf der einen Seite mit Preisreduzierung, aber auch man versucht es ins Ausland zu drücken. Wir sehen das ja auch hier in Europa. Man sieht hier schon natürlich, dass die chinesischen Hersteller hier immer mehr Boden gewinnen. Der Markt insgesamt wächst dann doch wieder in diesen ersten 5 Monaten, wo jetzt nicht nur die Chinesen, sondern auch zum Beispiel die deutschen Hersteller eigentlich gut partizipieren. Aber es gibt ja auch noch Märkte wie Südamerika, wie Afrika, wo eben nicht nur diese New Energy Vehicles, sondern auch die ganz normalen Verbrenner schon immerhin exportiert werden. Und somit wird hier weiter rausgedrückt, wahrscheinlich auch mit vielen Preismaßnahmen.
11: Wie erwähnt, es wird vermehrt exportiert durch die geringere Nachfrage im Inland. Wie groß wird denn jetzt dieser Druck auf die europäische Autoindustrie?
10: Einerseits schon, denn die Netzwerke in Europa zum Beispiel der chinesischen Hersteller werden massiv ausgebaut. In den letzten 3-4 Jahren war das zu langsam geschehen. Somit sieht man die Fahrzeuge nicht auf der Straße oder ein Händler ist zu weit weg. Man traut nicht so ganz. Also hier Bekanntheit, Image müssen sich noch weiter ausbauen, genauso wie Kundenvertrauen. Und das drückt natürlich schon auf die europäischen Hersteller. Nichtsdestotrotz, auch diese machen hier einen guten guten Anteil wett in dem Anstieg an Verkäufen in Europa, aber auch, was sich gerade herausgestellt hat, in China, wo die etablierten Hersteller, seien es jetzt die Europäer, die Amerikaner oder die Asiaten, also Japaner und Koreaner, jetzt nun mit angepassten, besseren Modellen in den chinesischen Markt kommen, in diesem umkämpften New Energy Vehicle Bereich und interessanterweise sie hier sehr, sehr gute Ergebnisse erzielen und eigentlich die original chinesischen Hersteller hier sogar in einer im Vergleich von April bis Mai sogar schon 10% verloren haben. Also es besteht durchaus Hoffnung für die Ausländer, insbesondere natürlich hier unsere deutschen Hersteller in China, die hier mit vielen Modellen kommen. Aber sie müssen natürlich auch schauen, dass sie hier in Europa mit günstigen Modellen kommen und immer noch quasi hier ihren Imagevorsprung weiter ausbauen können.
1: Das war Beatrix Keim vom Center for Automotive Research zum Einbruch beim Absatz bei den Elektroautos. Gleich gibt's hier das heute Morgen. Knapp ein halbes Jahr nach der Brandkatastrophe gab es in Crans-Montana erstmals wieder eine Gemeindeversammlung. Dabei gab es viel Rückhalt für den Gemeindepräsidenten. Auch einige kritische Stimmen, da hören wir gleich rein. Und dann gibt bei uns ein weiterer Anlass zu reden, nämlich das Gala-Dinner am G7-Gipfel in Evian. Guy Pamelin durfte daran teilnehmen, eine seltene oder fast schon einzigartige Ehre für einen Schweizer Bundespräsidenten. Im Studio sind Isabel Meissen und Jan von Tobel, er hat das Wetter im Blick.
0: Es wird heute ziemlich sonnig bei Höchstwerten um 30 Grad.
1: Die Brandkatastrophe von Crans-Montana ist jetzt dann ein halbes Jahr her und zum ersten Mal seit dem Brand kamen die Bürgerinnen und Bürger also wieder zu einer Gemeindeversammlung zusammen. Die Gemeinde steht ja auch im Fokus der Ermittlungen. Es geht um die Brandschutzkontrollen und darum, ob und wie sie Verantwortung übernehmen muss für das Unglück. Manche forderten, der Gemeindepräsident müsse zurücktreten, viele an der Versammlung aber sahen das ganz anders.
12: Changer de conseil communal, changer de président, ça va rien apporter.
1: Also den Gemeindepräsidenten auszutauschen, das werde nichts ändern. Das war die Mehrheitsmeinung an dieser Versammlung. Das zeigt der Bericht von Wallis-Korrespondentin Ruth Seeholzer, die am Abend vor Ort war.
13: Platz hätte es für rund 800 Leute gehabt, im Saal und draußen auf dem Vorplatz. Gekommen sind knapp 400. So viele wie sonst auch an den Gemeindeversammlungen in Crans-Montana. Das eigentliche Thema der Versammlung war die Rechnung 2025. Doch gleich zu Beginn der Versammlung sprach Gemeindepräsident Nicolas Ferro zum verheerenden Brand in der Neujahrsnacht. Er entschuldigte sich erstmals bei den Opfern der Brandkatastrophe und deren Angehörigen für deren Schmerz und die Trauer, die sie seit dem 1. Januar durchleben müssten.
14: Im Namen des Conseils communal de Crans-Montana, ich präsente unsere Excuses an die Opfer, an ihre Familie und an ihre Freunde.
13: An seinem letzten öffentlichen Auftritt, wenige Tage nach dem Drama, hatte Nicolas Ferro noch auf eine Entschuldigung verzichtet, was ihm viel Kritik eintrug. Die Brandkatastrophe beschäftigt die Bewohnerinnen und Bewohner von Crans-Montana. Es gab mehrere Wortmeldungen aus dem Publikum, einige auch kritische. Ein Einwohner stellte die Frage, ob ein Gemeindepräsident, der als Beschuldigter gilt, noch eine Gemeinde führen könne. Ein zweiter forderte den Präsidenten auf, gut nachzudenken, ob er zurücktreten solle. Gemeindepräsident Nicolas Ferro erklärte daraufhin, dass er nicht zurücktreten werde. Der größere Teil der Anwesenden quittierte diese Aussage mit Applaus.
1: Der Bericht von Wallis-Korrespondentin Ruth Seeholzer. Der G7-Gipfel, das ist das Treffen der größten demokratischen Wirtschaftsmächte und findet zurzeit in Evian statt, nahe der Schweizer Grenze. Die G7 haben auch ein konkretes Resultat vorzuweisen. Sie haben eine gemeinsame Erklärung veröffentlicht zum Krieg zwischen Russland und der Ukraine.
0: Es geht um Waffenlieferungen an die Ukraine und Sanktionen gegen Russland. Die G7-Staaten haben beschlossen, dass sie mehr Waffen an die Ukraine liefern wollen. Einerseits Waffen für die Luftabwehr, andererseits auch Waffen mit großer Reichweite. In einer gemeinsamen Erklärung der G7-Staaten heißt es, man müsse es ausnutzen, dass die Ukraine in den letzten Monaten Fortschritte im Kampf gegen Russland gemacht habe. Weiter wollen die Staaten auch den wirtschaftlichen Druck auf Russland erhöhen, also die Sanktionen verschärfen.
1: Soweit also das Inhaltliche. Nach diesen Gesprächen gab es in Evian am Genfersee ein Abendessen bis in die Nacht. Und eingeladen war auch der Schweizer Bundespräsident Guy Parmelin. Er schüttelte dabei auch US-Präsident Donald Trump die Hand.
15: Monsieur Trump, nous avons pu nous serrer la main, mais il y a énormément de gens qui veulent discuter avec. Mais j'ai pu discuter aussi avec d'autres membres du gouvernement Trump qui étaient présents, entre autres avec Monsieur Bessent et Monsieur Greer.
1: Ein Handshake also, Parmelin sagt, Trump sei sehr begehrt. Es gab offenbar kein eigentliches Gespräch mit ihm, aber mit anderen Vertretungen der US-Regierung. Ich habe unseren Beobachter der internationalen Diplomatie, Fredrik Steiger, gefragt, wie außergewöhnlich ist es, dass der Schweizer Bundespräsident überhaupt an diesem Essen war? Die Schweiz gehört ja nicht zu den G7.
16: Dass ein Schweizer Bundespräsident zum Galaabend des G7-Gipfels eingeladen ist, ist eine Premiere und womöglich sogar eine einmalige Gelegenheit. Bundespräsident Guy Parmelin ist deshalb auch auf dem Gruppenfoto zu sehen, hinter dem brasilianischen und neben dem südkoreanischen Präsidenten. Und beim Gala-Diner saß er gegenüber vom deutschen Bundeskanzler. Natürlich geht es bei einem solchen Anlass vor allem auch um Beziehungspflege, das sagt Parmelin selber, aber die ist nun mal wichtig in der internationalen Politik zählen nicht nur Strukturen und Interessen, sondern oft auch, ob sich Spitzenpolitiker verstehen. Und für ein kleines Land wie die Schweiz ist es ja nicht ganz einfach, persönliche Treffen mit den Mächtigen wichtiger Länder zu arrangieren. Es bedingt oft aufwendige Reisen in viele Hauptstädte. Und nun, rund um den G7-Gipfel hier, konnte Parmelin auf sehr effiziente Weise gleich eine ganze Reihe treffen.
1: Eine ganze Reihe. Also die große Frage war allerdings, ob es auch ein Treffen mit US-Präsident Donald Trump geben würde. Es gab offenbar einen kurzen Kontakt. Was wissen Sie dazu?
16: Ja, Guy Parmelin hat berichtet, dass es mit US-Präsident Donald Trump einen Händedruck, einen kurzen Austausch gab. Aber da ließ sich natürlich punkto Handels- und Zollabkommen nichts bereinigen. Hingegen konnte Parmelin mit anderen US-Ministern sich unterhalten, vor allem mit Finanzminister Bessent und mit Handelsminister Greer.
1: Sie haben gesagt, dass viel Beziehungspflege dabei ist bei solchen Treffen. Trotzdem hat Guy Parmelin, hat der Bundespräsident darüber hinaus auch konkrete inhaltliche Gespräche geführt bei dieser Gelegenheit.
16: Ja, einige der Gespräche waren ausführlicher, auch konkreter. Das Wichtigste wohl jenes mit dem britischen Premierminister Keir Starmer, mit dem Parmelin im Garten des G7-Hotels zusammensaß, mit britischem und Schweizer Fähnchen auf dem Tisch. Beide Regierungen wollen voranmachen und mit einem Freihandelsabkommen. Auch die Gespräche mit der EU-Spitze, mit dem kanadischen Premierminister Carney, mit dem Präsidenten von Brasilien Lula, dem indischen Regierungschef Modi, waren offenbar sehr nützlich, dauerten auch länger. Dabei ging es primär um Wirtschafts- und Handelsfragen und engere Zusammenarbeit. Modi hat auf seinem Social-Media-Kanal das Gespräch mit Parmelin sogar sehr gelobt. Die beiden verstehen sich gut.
1: Informationen von Fredrik Steiger. Er beobachtet für SRF die internationale Diplomatie. Das Tessin und die benachbarte Region in Italien, die Lombardei, die wollen im öffentlichen Verkehr stärker zusammenarbeiten. So will man näher zusammenrücken.
0: Die Tessiner Regierung und der Präsident der Region Lombardei haben abgemacht, dass mehr Busse und Züge geben soll, über die Landesgrenze hinweg. Das Abkommen haben sie in Mailand unterschrieben. Konkret sollen verschiedene S-Bahn-Linien aus dem Tessin nach Italien verlängert werden. Der Takt wird erhöht. Für Reisende heißt das, es gibt mehr und schnellere Verbindungen zwischen Lugano, Varese und dem Flughafen Mailand-Malpensa oder zwischen Locarno und Mailand. Und Pendlerinnen und Pendler können in Zukunft auch Abos kaufen, die in beiden Ländern gültig sind. Zu den Resultaten der Fußballweltmeisterschaft der Männer. Titelverteidiger Argentinien hat sein Auftaktspiel gegen Algerien gewonnen mit 3:0. Alle drei Treffer hat Lionel Messi erzielt. Frankreich hat Senegal 3:1 besiegt und Norwegen hat den Irak geschlagen mit 4:1.
1: Alle Highlights aus den Nachtspielen können Sie auf der SF Sport App nachlesen und schauen. Die drei Tore von Lionel Messi zum Beispiel, oben links, oben rechts und rechts unten. Oder auch, dass Kylian Mbappé jetzt mit diesem Tor der Rekordtorschütze Frankreichs ist. So, und jetzt gibt's Wetter- und Börsenservice.
0: Der Dow Jones Index in New York hat 0,6% gewonnen. Der Nikkei Index in Tokio steigt um 0,7%. Der Euro wird zu 91,95 gehandelt und der Dollar zu 79,19. Diese Daten kommen von SIX. Das Wetter. Heute ist es trotz Wolkenfeldern ziemlich sonnig bei Höchstwerten um 30 Grad.
1: Das sind die Informationen von heute Morgen. Silvan Zemp ist heute verantwortlich. Die Zeit 7.39 Uhr. Diese Woche wird die Schweiz wieder im Rampenlicht stehen, denn am Freitag soll auf dem Bürgenstock das Rahmenabkommen zwischen den USA und dem Iran unterzeichnet werden. Das Abkommen, das den Krieg in Nahost beenden soll. US-Präsident Donald Trump und sein Umfeld verkaufen dieses Abkommen als großen Triumph aus Sicht der USA. Wie wird die Einigung im Iran wahrgenommen? Das habe ich unseren Nahost-Korrespondenten Thomas Guterson gefragt.
17: Ja, die Haltung der Regierung ist im Grunde, dass die Resilienz schließlich zum Sieg geführt hat. Also auch sie versucht, dieses Rahmenabkommen als Sieg zu verkaufen. So sagt zum Beispiel der wichtige Parlamentssprecher Mohammed Ralibaf. Er gehört den Revolutionsgarden an und wird am Freitag wahrscheinlich auch das Rahmenabkommen auf dem Bürgenstock unterzeichnen. Er sprach von einem wichtigen Schritt vorwärts zum Sieg, also von einem Teilerfolg. Spricht da natürlich die wichtigen Verhandlungen an, die noch folgen werden. Vor allem über das iranische Atomprogramm. Aber auch Präsident Masoud Pezeshkian, eine Art Gegenspieler von Ralibaf, der dem moderaten Flügel der Kräften angehört, sagt, dass dieses Abkommen viele Probleme der Iranerinnen und Iraner lösen könnte, wenn es voll umgesetzt werde. Da spricht er mögliche Sanktionserleichterungen an. Also das Rahmenabkommen wird von den Konservativen sowie auch von progressiveren Kräften im Iran als ein Erfolg gewertet.
1: Also ein Erfolg in der Wahrnehmung. Gibt es auch Kritik, die öffentlich geäußert wird an der Politik oder an den mächtigen Revolutionsgarden aus diesen Garden?
17: Naja, die Revolutionsgarden, die sprechen auch nicht aus einem Mund. Es gibt aber durchaus Kritik, nämlich von den Hardlinern in den Revolutionsgarden, den Ultras. Dieser radikale Flügel lehnt jegliche Verhandlungen mit den USA prinzipiell ab. Sie meinen, dass den USA einfach nichts zu trauen ist. Ein Parlamentarier meinte, dass dieses Abkommen den Iran zu einer Kolonie der USA machen würde und sprach sich ganz klar gegen die Öffnung der Straße von Hormuz aus. Die Kritiker mahnen, dass bisher der Iran ja bereits zweimal mit den USA verhandelt hat und beide Male während den Verhandlungen angegriffen wurde, nämlich vor ziemlich genau einem Jahr und auch letzten Februar. Also diese Kritik ist nicht ganz unbegründet. Wobei es scheint, dass diese Stimmen im Moment etwas leiser sind, eben weil die oberste Führung, Mojtaba Khamenei, entschieden hat, dem Rahmenabkommen zuzustimmen und es daran eigentlich auch nicht mehr viel zu rütteln gibt. Also der Weg von oben ist klar vorgegeben. Die Institution des obersten Führers wird im Iran nicht so einfach in Frage gestellt und so hält sich auch die Kritik in Grenzen für den Moment.
1: Und das gilt natürlich erst recht für die normale, in Anführungsstrichen, Bevölkerung. Trotzdem, wie kommt das Abkommen dort an?
17: Ich würde sagen, von dem, was man in den Medienberichten hört und liest aus dem Iran, geht eine gewisse Erleichterung durch die Bevölkerung. Ich denke, wichtigstes Thema sind da sicherlich die Sanktionserleichterungen, die ja nicht klar sind, ob und in welchem Ausmaß diese durchkommen und ob die Bevölkerung diese je zu spüren bekommen wird. Es herrscht aber auch viel Misstrauen, dass eben die USA oder Israel trotz der Verhandlung wieder einen Krieg anfangen würden. Also das widerspiegelt ein bisschen auch der Zwist aus den Regierungskreisen. Ich denke, unter der Oberfläche ist aber sicherlich auch eine gewisse Enttäuschung vorhanden. Anfang Jahr gab es landesweite Proteste gegen die Führung, Proteste, die brutal niedergeschlagen wurden. Die Hoffnung eben, dass das Regime stürzt, diese Hoffnung ist fürs Erste wieder begraben, was auch dieses Rahmenabkommen unterstreicht. US-Präsident Trump wollte ja noch Anfang Jahr mit der Armada kommen und die iranische Bevölkerung vom Regime befreien. Jetzt sitzt die US-Regierung am selben Tisch und das birgt natürlich eine gewisse Enttäuschung, eine Konsternation in der iranischen Bevölkerung, die hoffte, dass jetzt mit diesen Protesten Anfang Jahr das Regime stürzen würde. Aber diese Stimmen hört man im Moment natürlich nicht.
1: Das sagt Nahost-Korrespondent Thomas Gutterson zur iranischen Optik auf dieses Abkommen, das am Freitag in der Schweiz unterzeichnet werden soll. Die Einzelheiten dazu, das passiert nämlich auf dem Bürgenstock im Kanton Nidwalden, lesen Sie auf der SRF News App heute. Fast 7:45.
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1: Wir schauen auf die wichtigsten Meldungen dieses Morgens. Zum ersten Mal seit der Brandkatastrophe von Crans-Montana hat sich Gemeindepräsident Nicolas Ferro öffentlich bei den Opfern entschuldigt. Und zwar an der ersten Gemeindeversammlung seit dem Unglück. Knapp 400 Leute waren dort, nur wenige forderten Ferros Rücktritt, weil auch gegen die Gemeinde ermittelt wird. Die Mehrheit stellte sich aber mit Applaus hinter ihn. Bundespräsident Guy Parmelin hat am Dinner nach dem G7-Gipfel teilgenommen, dem Treffen von bedeutenden westlichen Industrienationen. Parmelin sagte zu SRF, er habe dabei gute Kontakte gehabt. Er hat Themen wie etwa den Freihandel angesprochen und auch US-Präsident Trump die Hand geschüttelt. Dann Resultate aus der Nacht von der Fußball-WM. Argentinien gewinnt gegen Algerien 3:0. Alle drei Tore sind vom selben Mann, Lionel Messi. Der Irak verliert gegen Norwegen mit 1:4 und Frankreich schlägt Senegal mit 3:1. Kylian Mbappé wird jetzt mit diesem Tor, das er da geschossen hat, definitiv Rekordtorschütze Frankreichs. Das Wetter bringt die Hitzewelle, die jetzt anrollt. Es ist ziemlich sonnig heute bei Höchstwerten um 30 Grad. Und 30 Grad klingt nach Sommerferien. Da ist es gut zu wissen, dass es bei den Fluggastrechten eine Änderung gibt. Nach jahrelangen Verhandlungen hat sich die EU auf neue solche Rechte geeinigt. Für Flüge von EU-Destinationen aus bleibt zwar vieles beim Alten, doch für Flüge aus der Schweiz könnten die neuen EU-Fluggastrechte, was für ein Wort, eine bedeutsame Veränderung bringen, wenn auch vermutlich nicht auf diese Ferien hin, besonders wenn es um mehrstündige Verspätungen geht. Simon Sommer ist Mitgründer und Anwalt bei cancelled.ch. Das ist ein Dienstleistungsunternehmen, das Fluggäste dabei unterstützt, Entschädigungen von Airlines einzufordern. Raphael Günther hat ihn gefragt, was denn bezüglich Annulationen und Verspätungen aktuell gilt in der Schweiz.
18: Heute ist es so, dass bei Flügen, die in der Schweiz starten und annulliert werden, sich jeweils die Frage stellt, ob die Ursache der Annullierung der Airline zuzurechnen ist, also beispielsweise ein technischer Defekt. Falls dem so ist, dann hat man einen Anspruch auf 250, 400 oder 600 Euro, je nach Flugdistanz. In Bezug auf die Verspätungen ist es heute in der Schweiz strittig, ob ebenfalls ein Anspruch besteht. Grund hierfür ist die Tatsache, dass die Verspätungen in der aktuellen Version der Verordnungen nicht so drinstehen, sondern dass sich das Anrecht auf eine Kompensation nach großen Verspätungen aus der Rechtsprechung des Europäischen Gerichtshofes ergibt. Und solche Urteile sind bei uns in der Schweiz nicht direkt anwendbar.
19: Und das dürfte sich jetzt eben ändern, oder? Also, wenn ich es richtig verstanden habe, dann gab es bis jetzt Urteile, europäische Urteile, die zwar sagen, ja, bei Verspätungen, da sollen Passagiere auch eine Entschädigung erhalten, aber das war nicht in den Verordnungen so festgeschrieben und das ändert sich jetzt und damit gilt es auch für die Schweiz. Ist etwas komplex zu verstehen, vielleicht können Sie das noch etwas erläutern.
18: Ja, korrekt. Sobald die neue Verordnung dann auch in der Schweiz zur Anwendung gelangt, steht dort drin, dass man bei einer Verspätung ebenfalls von diesen Ansprüchen von 250, 400 oder 600 Euro profitiert, pro Passagier, pro Verspätung. Und das bedeutet, dass das auch dann rechtlich unbestrittenermaßen gilt, auch für Flüge abgehend von der Schweiz. In Bezug auf ankommende Flüge gilt es ebenfalls, allerdings nur dann, wenn der Flug durch eine Fluggesellschaft durchgeführt wird mit Sitz in der Schweiz oder der Europäischen Union.
19: Und jetzt, wenn eben dann diese Verordnung auch in Kraft ist, dann dürfte das auch für die Schweiz gelten. Was heißt das denn konkret für mich als Flugreisender bei Verspätungen? Worauf habe ich dann Anspruch?
18: Wir haben dann Anspruch eben auf die genannten Kompensationen. Zusätzlich aber auch, wie bis anhin, natürlich auf die effektiv entstandenen Mehrkosten, also beispielsweise, wenn es eine Übernachtverspätung ist, auf eine Hotelübernachtung, die Sie zusätzlich quasi benötigen, auf Verpflegung, auf Transferleistungen, also Taxi und dergleichen.
19: Und das heißt also, wenn ein Flugzeug Verspätung hat, wenn das jetzt nicht irgendwie ein Sturm ist oder so, der zu dieser Verspätung führt, dann kann ab einer gewissen Zeit tatsächlich auch eine finanzielle Entschädigung für mich, kann ich die geltend machen.
18: Ja, korrekt. Für Kurzstrecke kriegen Sie 250 Euro, für Mittel 400 und für Langstrecke 600 Euro. Das können Sie direkt gegenüber der Fluggesellschaft geltend machen und dieser Anspruch besteht pro Passagier, auch für Kinder, nur nicht für Kinder ohne eigenen Sitzplatz, also für Infants, also das bedeutet Personen unter 24 Monate.
19: Und weil sich das jetzt ändert, kann man schon sagen, aus Schweizer Sicht sind das wirklich wichtige Veränderungen für Passagiere, oder?
18: Absolut. Also für schweizerische Konsumentinnen und Konsumenten sind das eigentlich heute definitiv gute Nachrichten. Sie tragen einfach zur Klarheit bei. Wir waren der Ansicht, dass dieses Recht schon seit längerer Zeit bestand, auch für Schweizerinnen und Schweizer. Aber jetzt nächstes Jahr wird das dann quasi einfach schwarz auf weiß auch niedergelegt sein.
19: Es ist ja ziemlich komplex, sich da auch zurechtzufinden als Flugpassagier, auch mit allem, was wir jetzt zusammen besprochen haben. So Ihre Einschätzung darüber mit diesen neuen Fluggastregeln insgesamt, wird es einfacher, wird es besser für Flugreisende?
18: Die Rechte werden tendenziell besser, die Durchsetzung ist fraglich. Momentan ist es so, dass die allermeisten Passagiere, weit mehr als 50%, noch immer ihre Rechte gar nicht durchsetzen, auch nicht durchsetzen versuchen. Das ist ein großes Problem, entweder mangels Wissen oder weil es für sie zu schwierig oder zu mühsam ist. Hier soll sich geringfügig was ändern. Also die Fluggesellschaften werden verpflichtet sein, nach einer Flugunregelmäßigkeit die entsprechenden Passagiere darüber aufzuklären, dass sie Anspruch hätten. Bis anhin war es so, dass sie einfach bei der Buchung respektive auch beim Flughafen einen allgemeinen Hinweis anbringen mussten, dass diese Fluggastrechte existieren. Neu wird das also ein bisschen konkreter noch sein. Die Frage ist, wie viele quasi dann die Möglichkeit für sich sehen, diese Forderung tatsächlich durchzusetzen. Weil die Problematik wird weiterhin die gleiche sein. Viele Fluggesellschaften werden die Ansprüche, die man geltend macht, einfach ablehnen. Und dann ist quasi die Frage, wie man dann weiter tut.
1: Simon Sommer war das von cancelled.ch. 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
1: In Japan soll das Verständnis für queere Menschen gefördert werden, also zum Beispiel schwule, lesbische oder Transgender-Personen. An Schulen, Unis, an Arbeitsplätzen soll über LGBTQ+-Themen informiert werden. Ein solches Bildungsprogramm ist in Japan eine Premiere. Wie passt das eigentlich zur konservativen Regierung? Das wollte Yves Kilchör vom freien Japan-Journalisten Martin Fritz wissen.
25: Dass die Regierung von Premierministerin Sanae Takaichi jetzt Aufklärungsmaßnahmen zum Thema Homosexualität und Geschlechteridentitäten auf den Weg bringt, das geht der nicht auf ihre eigene Initiative zurück, sondern auf ein Gesetz, das schon 2023 verabschiedet wurde. Und dieses Gesetz verlangt die Förderung des öffentlichen Verständnisses für die Vielfalt der sexuellen Orientierung und der Geschlechtsidentität, wie es da heißt. Und dieser Gesetzesauftrag wird jetzt quasi abgearbeitet.
19: Also das tönt eher nach Pflicht als nach tatsächlicher Überzeugung der Regierung.
25: Ja, es gab einen langen Kampf um dieses Gesetz 2023. Da sollte natürlich nach dem Wunsch vieler Liberaler auch rein, dass der japanische Staat diese Menschen fördert und unterstützt. Aber das ist damals gescheitert. Deswegen hat die Regierung von Takaichi natürlich kein Interesse, jetzt dieses Fass wieder aufzumachen, sondern sie bleibt einfach stur bei dieser Linie, diesen Gesetzesauftrag jetzt zu erfüllen.
19: Dieses Bildungsprogramm, das soll an Schulen, Universitäten und auch an Arbeitsplätzen eingeführt werden. Wie sieht es konkret aus?
25: Ja, da geht es im Prinzip um Aufklärung im besten Sinne. Also man will das Verständnis und das Bewusstsein der Öffentlichkeit für geschlechtliche und sexuelle Vielfalt fördern. Und das heißt, man wird darüber sprechen und es auch unterrichten, dass es eben auch gleichgeschlechtliche Liebe und andere Formen gibt. Und auf diese Weise das Verständnis dafür fördern, wenn jemand sich entsprechend verhält. Also Details, inhaltliche Details sind bisher noch nicht bekannt, aber die Zentralregierung wird vermutlich Unterrichtsmaterialien für Schulen entwickeln und öffentliche Vorträge und Seminare zu diesem Thema finanzieren.
19: Vertreterinnen und Vertreter der LGBTQ+-Gemeinschaft begrüßen das Bildungsprogramm, allerdings sagen sie gleichzeitig, es gehe ihnen zu wenig weit. Was fordern Sie von der Regierung?
25: Ja, sie wollen eben nicht nur Aufklärung über ihre Anliegen, sondern sie wollen eben auch direkte Unterstützung für ihre Rechte und Interessen. Und hier muss man aber sagen, es ist jetzt nicht so, dass es in Japan überhaupt kein Verständnis für diese Menschen gibt. Sie stehen durchaus in der Öffentlichkeit. Wir haben hier Pride-Paraden. Die in Tokio hat gerade erst vor einer Woche stattgefunden. Viele Gemeinden und Städte registrieren schwule und lesbische Partnerschaften. Also die Anerkennung eines Geschlechtswechsels ist per Gesetz vereinfacht worden. Aber diese Zentralregierung will eben nicht mehr machen als Aufklärung. Und das sorgt natürlich dann für Unzufriedenheit.
19: Außerdem kritisieren Aktivistinnen und Aktivisten, es gebe kein Antidiskriminierungsgesetz in Japan. Wie ist die Situation von Menschen der LGBTQ+-Gemeinschaft im Alltag in Japan?
25: Also Japan ist grundsätzlich eine konservative Gesellschaft und es ist schwer für queere Menschen, ihre Identität öffentlich zu leben. Also Prominente, die schwul oder lesbisch sind, outen sich in der Regel nicht. Männerpaare oder Frauenpaare halten hier keine Händchen oder küssen sich nicht in der Öffentlichkeit. Aber das tun eben auch die meisten heterosexuellen Paare nicht. In Japan spricht man nicht über Religion, über Politik und Sex, sodass auch Homosexualität nur selten thematisiert wird. Und die Japaner, und viele davon, tun das, die offen schwul leben wollen, die gehen ins Ausland, also etwa nach Thailand oder in die USA.
19: In immer mehr Staaten sind gleichgeschlechtliche Ehen erlaubt. Wenn man zum Beispiel schaut, dann ist in den größten 7 westlichen Wirtschaftsnationen, also in den G7, Japan das einzige Land, das eben solche Ehen nicht erlaubt. Ist absehbar, dass die japanische Regierung gleichgeschlechtliche Ehen dereinst auch erlaubt?
25: Ja, diese politische Auseinandersetzung wird seit Jahren geführt. Das war eben auch schon bei dem Gesetz von 2023 so. Aber in Japan, da haben die konservativen Politiker über die Regierungspartei LDP, die hier eine Zweidrittelmehrheit im Parlament hat, eine Art von Sperrminorität und sie sind stark genug, immer noch stark genug, um Fortschritte zu blockieren. Sie wollen keine gleichgeschlechtliche Ehe, weil sie mit dem japanischen Familienregistersystem kollidiert, das auf der Ehe von Mann und Frau basiert. Sie wollen keine unterschiedlichen Nachnamen von Eheleuten. Sie wollen auch keine Kaiserin auf dem Chrysanthementhron zulassen. Und solange diese Kräfte ihren Einfluss behalten, wird es in Japan keine gleichgeschlechtliche Ehe geben, denke ich.
1: Das sagt der freie Journalist Martin Fritz in Tokio.
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1: Ja, da geht's nach oben. Der Börsenindex Dow Jones, der hat erneut auf einem Rekordhoch geschlossen. Darüber berichtet Wall Street-Korrespondent Jens Korte.
2: 51.999 Punkte, das war der Schlusskurs am Dienstagabend an der Wall Street, also Blue Chips sind damit ganz hauchdünn an der 52.000 Punkte-Marke vorbeigeschrammt, ein neues Allzeithoch war es dennoch und die Wall Street profitiert derzeit unter anderem davon, dass der Ölpreis fällt und fällt und fällt. Es gab jetzt gestern an der Wall Street bei der amerikanischen Ölsorte West Texas Intermediate einen Preis von unter $80 pro Barrel. In gewisser Weise ist das durchaus überraschend, denn es gab auch Meldungen, dass die Öllagerbestände in den Vereinigten Staaten auf dem tiefsten Wert stehen seit 1983. Und das dürfte ja bedeuten, dass eigentlich eine Menge Öl nachbestellt werden müsste, auch aus dem Ausland. Und das sollte ja eigentlich die Preise bei dem höheren Angebot wieder etwas nach oben treiben. Aber für den Moment zumindest erstmal überwiegen die Nachrichten, dass es eben möglicherweise hier eine Verständigung zwischen dem Iran und den Vereinigten Staaten geben wird, was die Ölpreise in den vergangenen Tagen massiv drückt. Während der Dow Jones neue Rekordmarken in diesen Tagen erreicht, tun sich Technologieaktien etwas schwerer. Der Nasdaq Composite zum Beispiel gestern mit einem Minus. Die Aktie von Intel mit einem Abschlag von rund 8%. Das muss nicht besorgniserregend sein. Hier wird schlicht und einfach etwas Geld umgeschichtet. Intel nur mal als Beispiel. Also der Chipkonzern war in der vergangenen Woche einer der großen Wochensieger mit einem Plus von 26%. Und jetzt eben wird mal etwas Kasse gemacht. Und die Intel-Aktie war dann gestern um 8% gefallen.
1: Das war unser Börsenkorrespondent Jens Korte mit der Rekordjagd, über die hat er berichtet. Gleich ist es 8 Uhr an diesem Mittwoch, dem 17. Juni. Hier auf Ihrem Infosender geht es dann um Weltpolitik. Bundespräsident Guy Parmelin hat sich am G7-Gipfel unter die Teilnehmenden am Gala-Dinner gemischt und hat da versucht, für die Schweiz Boden gut zu machen in verschiedenen Dossiers und Themen. Das schauen wir uns gleich an. Und heute wird es heiß, 30 Grad. Der Hinweis auf die SRF News App, dort können Sie heute nachlesen, warum die Hitzewelle, die jetzt anrollt in der Schweiz, extrem ist. Das Wort wählt unsere Wetterredaktion selten. Aber hier trifft es aus verschiedenen Gründen zu und das lesen Sie eben auf der SRF News App. Ich bin Isabel Meissen, guten Morgen. Guten Morgen. Soll der Gemeindepräsident von Grand-Montana zurücktreten? Ein halbes Jahr nach der Brandkatastrophe gibt es immer noch Stimmen, die das fordern. Aber an der Gemeindeversammlung zeigte sich, sein Rückhalt in der Bevölkerung ist groß. Und dann Macron, Merz, Trump und mittendrin Guy Parmelin. Der Bundespräsident hatte am Abend die seltene Gelegenheit, sich am Gala-Dinner des G7-Gipfels unter die hochkarätigen Gäste zu mischen. Was bringt das der Schweiz? Das fragen wir dann etwas später. Zuerst gibt es den Ausblick aufs Wetter mit Jan von Tobel aus der Nachrichtenredaktion.
0: Es wird heute ziemlich sonnig bei Höchstwerten um 30 Grad.
1: Die Brandkatastrophe von Grand-Montana ist jetzt dann ein halbes Jahr her und zum ersten Mal seit dem Brand kamen die Bürgerinnen und Bürger nun wieder zu einer Gemeindeversammlung zusammen. Ihre Gemeinde steht ja auch im Fokus der Ermittlungen. Es geht um die Brandschutzkontrollen und darum, ob und wie sie Verantwortung übernehmen muss für das Unglück. Entsprechend gab es rund um die Versammlung zumindest einige kritische Stimmen.
3: Es ist mir wichtig, auch für das Image von Grand-Montana. Ich bin persönlich der Meinung, obwohl sie nicht Stimmrecht haben, dass der Gemeindepräsident zurücktreten muss, er muss ein Zeichen setzen.
5: Ich will jetzt niemanden wirklich direkt attackieren, aber ich denke, es muss etwas stattfinden, wo der Bevölkerung, dem Kanton und der Schweiz klar zeigt, dass wir an einem Wendepunkt sind und dass wir effektiv etwas unternehmen und müssen unternehmen.
1: Das sind die kritischen Stimmen, aber so sehen es in Grand-Montana längst nicht alle. Das zeigt der Bericht von Wallis-Korrespondentin Ruth Seeholzer, die am Abend vor Ort war.
6: Platz hätte es für rund 800 Leute gehabt, im Saal und draußen auf dem Vorplatz. Gekommen sind knapp 400. So viele wie sonst auch an den Gemeindeversammlungen in Grand-Montana. Das eigentliche Thema der Versammlung war die Rechnung 2025. Doch gleich zu Beginn der Versammlung sprach Gemeindepräsident Nicolas Ferro zum verheerenden Brand in der Neujahrsnacht. Er entschuldigte sich erstmals bei den Opfern der Brandkatastrophe und deren Angehörigen für deren Schmerz und die Trauer, die sie seit dem 1. Januar durchleben müssten.
14: Au nom du Conseil communal de Grand-Montana, je présente nos excuses aux victimes, à leurs familles et à leurs proches.
13: An seinem letzten öffentlichen Auftritt wenige Tage nach dem Drama hatte Nicola Ferro noch auf eine Entschuldigung verzichtet, was ihm viel Kritik eintrug. Der für die Sicherheit zuständige Gemeinderat Patrick Gliwa, gegen den die Staatsanwaltschaft ebenfalls ein Verfahren eröffnet hat, im Zusammenhang mit der Brandkatastrophe, erklärte, es sei das Ziel, die Sicherheitskontrollen auf Gemeindegebiet zu verbessern und zu vereinheitlichen.
7: Le plan en sécurité aujourd'hui et demain est donc la réponse aux lacunes constatées et l'engagement concret du Conseil communal à placer la sécurité au centre de ses préoccupations.
13: Zudem versprach Gliwa, dass alle öffentlichen Einrichtungen bis Ende Jahr überprüft sein werden. Die Brandkatastrophe beschäftigt die Bewohnerinnen und Bewohner von Kramontana. Es gab mehrere Wortmeldungen aus dem Publikum, einige auch kritische. Ein Einwohner stellte die Frage, ob ein Gemeindepräsident, der als Beschuldigter gilt, noch eine Gemeinde führen könne. Ein zweiter forderte den Präsidenten auf, gut nachzudenken, ob er zurücktreten solle. Gemeindepräsident Nicola Ferro erklärte daraufhin, dass er nicht zurücktreten werde. Der größere Teil der Anwesenden quittierte diese Aussage mit Applaus.
1: Der Bericht aus Kramontana von Ruth Seeholzer.

0: in den letzten Monaten Fortschritte im Kampf gegen Russland gemacht habe. Weiter wollen die Staaten auch den wirtschaftlichen Druck auf Russland erhöhen, also die Sanktionen verschärfen.
1: Und was tun die mächtigsten Staats- und Regierungschefinnen und Chefs, nachdem sie über solche Dinge wie den Ukraine- oder den Iran-Krieg beraten haben? Sie treffen sich zum Galadinner. Auch in Evian am Genfersee war das so. Bis in die Nacht dauerte das Essen in der Runde der G7. Und obwohl die Schweiz nicht in dieser Runde gehört, war auch Bundespräsident Guy Parmelin an dieses Essen eingeladen.
2: C'était très agréable, j'ai pu avoir énormément de contacts bilatéraux, donc des contacts extrêmement intéressants.
1: Also, er habe sehr interessante bilaterale Kontakte gehabt, sagt Pamela. Unter anderem hat der US-Präsident Donald Trump die Hand geschüttelt.
2: Monsieur Trump, nous avons pu nous serrer la main, mais il y a énormément de gens qui veulent discuter avec. Mais j'ai pu discuter aussi avec d'autres membres du gouvernement Trump qui étaient présents, entre autres avec Monsieur Bessent et Monsieur Greer.
1: Also Trump ist beschäftigt, man habe ihm nur die Hand schütteln können, aber Austausch habe es gegeben mit anderen Vertretungen der US-Regierung, sagt Pamela. Und dass Pamela überhaupt an dieses Dinner eingeladen war, das sei schon außergewöhnlich, sagt Fredrik Steiger, unser Beobachter der internationalen Diplomatie.
3: Dass ein Schweizer Bundespräsident zum Galaabend des G7-Gipfels eingeladen ist, ist eine Premiere und womöglich sogar eine einmalige Gelegenheit. In der internationalen Politik zählen nicht nur Strukturen und Interessen, sondern oft auch, ob sich Spitzenpolitiker verstehen. Und für ein kleines Land wie die Schweiz ist es ja nicht ganz einfach, persönliche Treffen mit den mächtigen, wichtiger Länder zu arrangieren. Und nun, rund um den G7-Gipfel hier, konnte Parmelin auf sehr effiziente Weise gleich eine ganze Reihe treffen.
1: Eine ganze Reihe, gut, Trump nur kurz für einen Handshake, den US-Präsidenten, aber mit anderen Persönlichkeiten gab es längere Treffen.
3: Das Wichtigste wohl jenes mit dem britischen Premierminister Keir Starmer. Beide Regierungen wollen voranmachen und mit einem Freihandelsabkommen. Auch die Gespräche mit der EU-Spitze, mit dem kanadischen Premierminister Carney, mit dem Präsidenten von Brasilien Lula, dem indischen Regierungschef Modi, waren offenbar sehr nützlich, dauerten auch länger. Dabei ging es primär um Wirtschafts- und Handelsfragen und engere Zusammenarbeit. Modi hat auf seinem Social-Media-Kanal das Gespräch mit Parmelin sogar sehr gelobt. Die beiden verstehen sich gut.
1: Das sagt Fredrik Steiger, der am Gipfel in Evian vor Ort ist. Natürlich auch Thema dort das Iran-Abkommen, das die USA und der Iran am Freitag in der Schweiz unterzeichnen sollen, auf dem Bürgenstock im Kanton Nidwalden. Die Ausgangslage vor diesem wichtigen Treffen lesen Sie auf der SF News App und Sie können auch abstimmen. Kann dieses Abkommen einen dauerhaften Frieden bringen? Ihre Meinung zählt. Bisher sagen die allermeisten ihr Nein, sind also da pessimistisch. Und nun geht es bei uns um einen Vorfall im Ärmelkanal zwischen Frankreich und Großbritannien. Dort hat ein russisches Kriegsschiff geschossen.
0: Das Kriegsschiff hat Warnschüsse abgegeben wegen einer Segeljacht. Das russische Verteidigungsministerium sagt, die Yacht sei dem Kriegsschiff nahegekommen. Auf Kontaktversuche habe es nicht reagiert. Dann habe der Kapitän des russischen Kriegsschiffes befohlen, Warnschüsse abzufeuern, um eine Kollision zu verhindern. Britische Medien berichten, es habe keine Schäden oder Verletzten gegeben. Großbritannien will den Vorfall untersuchen. Russische Kriegsschiffe passieren regelmäßig den Ärmelkanal in internationalen Gewässern.
1: Das Tessin und die benachbarte italienische Region Lombardei wollen im öffentlichen Verkehr stärker zusammenarbeiten. So will man näher zusammenrücken.
0: Die Tessiner Regierung und der Präsident der Region Lombardei haben abgemacht, dass es mehr Busse und Züge geben soll über die Landesgrenze hinweg. Das Abkommen haben sie in Mailand unterschrieben. Konkret sollen verschiedene S-Bahn-Linien aus dem Tessin nach Italien verlängert werden. Der Takt wird erhöht. Für Reisende heißt das, es gibt mehr und schnellere Verbindungen zwischen Lugano, Varese und dem Flughafen Mailand-Malpensa oder zwischen Locarno und Mailand. Und Pendlerinnen und Pendler können in Zukunft auch Abos kaufen, die in beiden Ländern gültig sind. Zur Fußballweltmeisterschaft der Männer. Da ist unser Nachbar Österreich in die erste WM seit 28 Jahren gestartet und zwar mit einem Sieg. Österreich gewinnt gegen Jordanien 3:1. In der Nacht hat Titelverteidiger Argentinien sein Auftaktspiel gegen Algerien gewonnen, dank dreier Tore von Lionel Messi mit 3:0. Die weiteren Resultate: Norwegen hat gegen den Irak gewonnen 4:1 und Frankreich hat Senegal 3:1.

0: 1 besiegt. Die Börsendaten von SIX. Der Dow Jones Index in New York hat 0,6% gewonnen. Der Nikkei Index in Tokio steigt um 0,8%. Der Euro wird zu 91,92 gehandelt und der Dollar zu 79,14.
1: Informationen von heute Morgen. Heute ist Silvan Zemp für das Programm verantwortlich. Die Zeit 7:50.
2: Gerade weil die USA...
1: Na, das war jetzt etwas Falsches. Eigentlich wollte ich das hier spielen. Nein, ich rede wohl einfach weiter. Ich glaube, das ist gescheiter. Den hier schieße ich noch ab. Ich muss diesen O-Ton in den Papierkorb ziehen. So geht das bei uns. Und jetzt hören Sie auch das Richtige. Voilà. Jetzt geht es um Menschen, die ihre Angehörigen pflegen. Zum Beispiel die Tochter, die die hochbetagte Mutter zu Hause betreut, oder der Ehemann, seine pflegebedürftige Frau. Sollen sich diese Menschen diese Aufgabe bezahlen lassen von der Krankenkasse? Das geht unter bestimmten Bedingungen. Der Nationalrat diskutiert heute darüber, ob Spitex-Dienste mit pflegenden Angehörigen Geld verdienen dürfen oder ob die Regeln verschärft werden sollen. Manuel Fasol hat Wirtschaftsredaktorin Susanne Schmucke gefragt, worum es dabei genau geht.
3: Ja, es geht um die Frage, ob private Spitex-Dienste, die sich eben genau auf dieses Geschäft mit pflegenden Angehörigen spezialisiert haben, das sind eigentliche Spitex-Firmen, ob man denen strengere Regeln auferlegen soll, und zwar landesweit. Im Parlament ist die Meinung tendenziell ja, denn es besteht der Verdacht, hier würden mit Prämiengeldern Gewinne gemacht. Der Bundesrat auf der anderen Seite sieht den Punkt zwar, aber für ihn gibt es eben auch viele positive Aspekte der Entwicklung.
4: Dass Familienmitglieder die Pflege von Angehörigen abrechnen dürfen, das geht ja auf ein Bundesgerichtsurteil von 2019 zurück. Warum genau profitieren nun die Spitex-Dienste?
3: Das Bundesgericht hat entschieden, dass pflegende Angehörige Kosten geltend machen dürfen gegenüber der Krankenkasse, sofern, und das ist wichtig, sofern sie angestellt werden eben von einem Spitex-Dienst. Das ist die Bedingung. Der Spitex-Dienst muss abklären, was es für eine Pflege braucht und was davon Angehörige machen dürfen. Und solche Abklärungen, die müssen ausgebildete Pflegefachleute machen. Und die schulen dann auch die Angehörigen und kontrollieren, ob alles gut abläuft. Jetzt der springende Punkt ist, die Spitex, die bekommt von der Krankenkasse und auch vom Kanton oder der Gemeinde immer gleich viel Geld für Leute, die zu Hause gepflegt werden. Egal, ob diese Pflege nun jemand macht, der ausgebildet ist oder ob ein angeleiteter Angehöriger. Den Angehörigen müssen sie aber weniger bezahlen. Und darum steht der Verdacht im Raum, diese Spitex-Firmen würden auf Kosten der Prämienzahler gutes Geld verdienen.
4: Und warum genau will der Bundesrat die Spitex-Firmen denn nicht stärker regulieren?
3: Naja, er sieht es weniger schwarz-weiß. Also wenn alte Menschen möglichst lange zu Hause leben, dann kommt das eben die Allgemeinheit günstiger, als wenn diese Personen ins Pflegeheim müssen. Stichwort Alterung der Gesellschaft. Dass die Angehörigen diese Pflege nicht nur für, ich sag's mal so, Gotteslohn tun müssen, ist so gesehen ebenfalls vernünftig, weil viele reduzieren deswegen ja die Erwerbstätigkeit. Oft sind es Frauen. Stichwort Fachkräftemangel. Naja, und wenn nun Unternehmen dazu beitragen, eine gesellschaftlich positive Entwicklung zu fördern, dann muss das nichts Schlechtes sein. Für den Bundesrat geht es eben darum, diese unternehmerische Initiative der Spitex-Firmen nicht abzuwürgen, aber zugleich zu verhindern, dass sie übermäßig viel Geld verdienen auf Kosten der Prämienzahler.
4: Ja, eine knifflige Angelegenheit also. Wie soll das denn gehen?
3: Naja, wo man sich weitgehend einig ist, es braucht mehr Transparenz bei diesen Spitex-Firmen, was wofür abgerechnet wird. Dazu muss erstmal festgestellt werden, wer welche Pflege macht, was die Angehörige und was die ausgebildete Spitex-Person. Erst dann nämlich kann man darüber diskutieren, ob für den Teil, den der oder die Angehörige macht, ob es dafür tiefere Tarife geben soll in der Grundversicherung der Krankenkasse. Also weniger Geld für die Spitex-Firmen. Hankerum, dann würden sich mitunter Umständen diese Spitex-Firmen überlegen, wenn sie eben zu wenig mit diesem Angebot verdienen, ob sie das dann überhaupt noch anbieten wollen. Wie gesagt, knifflige Angelegenheit.
1: Wirtschaftsredaktorin Susanne Schmucke. Gleich ist es 7:45.
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1: Zeit für die wichtigsten Meldungen in der Übersicht. Zum ersten Mal seit der Brandkatastrophe von Crans-Montana hat sich Gemeindepräsident Nicolas Ferro öffentlich bei den Opfern entschuldigt. Und zwar an der ersten Gemeindeversammlung seit dem Unglück. Knapp 400 Personen nahmen daran teil. Nur wenige forderten Ferros Rücktritt, weil auch gegen die Gemeinde ermittelt wird. Die Mehrheit stellte sich mit Applaus hinter ihn. Die G7-Staaten erhöhen den wirtschaftlichen Druck auf Russland und liefern der Ukraine weitere Waffen. Das haben sie an ihrem Gipfeltreffen in Evian in Frankreich beschlossen. In einer gemeinsamen Erklärung schreiben sie, die Sanktionen gegen Russland würden weiter verschärft, auch im Öl- und Gassektor. Und in Evian dabei war auch Bundespräsident Guy Parmelin. Er hat am Dinner nach dem G7-Gipfel teilgenommen. Parmelin sagte zu SRF, er habe dabei gute Kontakte gehabt. Er hat Themen wie etwa den Freihandel angesprochen und auch US-Präsident Trump kurz die Hand geschüttelt. Das Wetter bringt den Anfang einer Hitzewelle. Heute ist es ziemlich sonnig und es gibt bis zu 30 Grad. Am Freitag richten sich alle Augen auf die Schweiz, wenn die USA und der Iran ihre Absichtserklärung zum Ende des Iran-Kriegs unterzeichnen. Dafür treffen sich die Kriegsparteien nicht wie ursprünglich vermutet in Genf, sondern im Hotel Bürgenstock am Vierwaldstättersee. Das Hotel gehört dem Staat Katar, das als Nebenbemerkung. Die Schweiz bietet für das Treffen dennoch die Bühne. Sie sorgt für die Sicherheit der Diplomatinnen und Diplomaten, stellt Flugplätze bereit und bietet diplomatische Unterstützung an. Laurent Götschl ist Professor für Politikwissenschaften an der Uni Basel und Direktor der Friedensorganisation Swiss Peace. Tobias Gasser hat ihn gefragt, worauf kommt es an bei diesen Vorbereitungen?
6: Die Sachen müssen funktionieren, die Abläufe müssen eingespielt sein, die Sicherheit muss gewährleistet sein, das Protokoll muss stimmen, die Behörden auf lokaler und nationaler Ebene müssen gut zusammenarbeiten. Das sind alles sehr wertvolle und wichtige Leistungen, die die Schweiz erbringen kann, wofür sie auch schon in der Vergangenheit gestanden ist. Welche Rolle sie dann konkret inhaltlich beim Aufgleisen solcher Zusammenkünfte spielt, das ist oft für Außenstehende nicht so einsehbar. Sicher ist sie nicht die alleinige Aufgleiserin eines solchen Treffens, aber vielleicht ist es auch etwas mehr als das reine Catering.
7: Sind das die vielgepriesenen guten Dienste der Schweiz?
6: Das sind die vielgepriesenen guten Dienste der Schweiz, die irgendwo beim Catering beginnen, über die Wahrnehmung sogenannter Schutzmachtmandate, wo man die diplomatischen Interessen zwischen zwei Staaten, die keine formellen Beziehungen unterhalten, wahrnimmt, bis hin zu aufwendigeren, politisch sensibleren Rollen beim Aufgleisen von Dialogen und allenfalls von Mediationsprozessen.
7: Sehen Sie in den letzten Monaten oder Jahren wieder ein wachsendes Bedürfnis nach diesen Dienstleistungen angesichts der geopolitischen Lage?
6: Die geopolitische Lage würde sicher nach vermehrten solchen Leistungen rufen. Ob die Schweiz spezifisch mehr gefragt ist oder nicht, das ist eine Frage, die unterschiedlich beurteilt wird. Was man sicher sagen kann, ist, dass andere Staaten vermehrt auch gefragt sind, Katar, die Türkei, Pakistan, um jetzt ein paar Länder aus dem Nahen Osten zu erwähnen. Aber auch große Staaten wie China interessieren sich vermehrt für solche Dienste. Nicht einfach, weil sie sich plötzlich vom Saulus zum Paulus gewandelt hätten, sondern weil diese Staaten ein Interesse daran haben, dass auf der Welt in entsprechenden Regionen nicht zu viel Krieg herrscht. Und aktuell gibt es sicher etwas zu viel davon.
7: Vielleicht nochmals nachgefragt, was sind die Interessen, dass man solche Dienste übernehmen will? Also in Bezug auf die Schweiz, aber Sie haben jetzt auch andere Länder gewählt. Was ist das Eigeninteresse, dass man da reingeht in solche Engagements?
6: Es sind sicher Staaten, die mehr Interesse am Frieden als am Krieg haben. Es sind aber auch Staaten, die sich international, regional positionieren wollen, um zu zeigen, dass sie etwas für das gemeinsame Wohlbefinden leisten. Das hat mit Image, mit Selbstdarstellung zu tun. Und letzten Endes ist es aber auch, wenn man dann tatsächlich zu einer solchen Übereinkunft beitragen kann, eine Auszeichnung für die Diplomatie des jeweiligen Landes, dass man über die entsprechenden Beziehungen verfügt, mit allen Seiten, die betroffen sind, die involviert sind, reden kann und es auch schafft, ein Abkommen herbeizuführen. Also es ist eine Art, es ist schon eine Machtdemonstration, aber nicht eine eine militärische Machtdemonstration, eine Art Softpower, wenn man dem auf Englisch sagt, dass ein Land damit demonstrieren kann.
7: Hat die Schweiz auch ein Interesse daran, weil sie, ich sage jetzt das Stichwort Neutralität, weil sie in Europa auch in der Kritik steht, zu wenig zu machen für den Schutz, für den militärischen Schutz von Europa, dass sie sich hier, ja, wie Sie sagen, anders positionieren will?
6: Historisch gesehen sind die sogenannten guten Dienste der Schweiz parallel zur Neutralität entstanden, gewachsen. Es war einerseits eine Art Kompensation. Also man hat sich zwar nicht direkt auf der einen oder anderen Seite an einem Konflikt beteiligt, dafür hat man versucht, einen Beitrag zur Linderung der Folgen dieser Konflikte zu leisten. Das andere, was Sie erwähnt haben in Bezug auf die europäischen militärischen Verteidigungsanstrengungen, da ist es ja keineswegs so, dass die Schweiz nicht selber, wenigstens momentan bisher verbal, sich in dem Bereich zu engagieren gedenkt. Aber wegen der Neutralität ist sie nicht aktiv militärisch involviert. Und da ist das auch in Bezug auf Europa eine kompensierende Leistung.
1: Laurent Kötschl ist Professor für Politikwissenschaften an der Uni Basel und Direktor der Friedensorganisation Swiss Peace. Schon vor 2 Jahren wurde der Birkenstock, wie jetzt eben auch wieder, zur Bühne für die Weltpolitik. Damals ging es um eine internationale Konferenz zum Krieg in der Ukraine. Jetzt kommt also wieder ein diplomatischer Großanlass auf den Kanton Nidwalden zu. Sicherheitsdirektorin Karin Kaiser zeigt sich im Interview mit SRF stolz, dass der Birkenstock als Tagungsort das nötige Vertrauen genießt.
8: Wir wissen, dass wir mit dem Birkenstock als Berg ein Juwel haben, das international auch eine gewisse Anziehungskraft hat. Historisch ist es auch gewachsen als Konferenzort. So sind wir auch immer wieder in Kontakt mit dem Bund, für etwelche Konferenzen durchzuführen. Wir wissen es noch nicht so lange, definitiv, aber wir sind bereit, hier uns für die Sicherheit einzusetzen.
1: Als Regierungsrätin war Kaiser auch schon vor 2 Jahren für die Sicherheit an der Ukraine-Konferenz zuständig.
8: Wir greifen zurück auf die Erfahrung der letzten Konferenz, denn diese Sicherheitsdispositivs haben sich bewährt. Der Birkenstock hat sich bewährt und wir arbeiten im Verbund, in der Zentralschweiz und auch mit der ganzen Schweiz zusammen.
1: Obwohl vieles noch unklar ist, das kam ja sehr kurzfristig, steht jetzt schon fest, ganz so viele Leute wie vor 2 Jahren werden dieses Mal nicht teilnehmen.
8: Die meisten Leute haben wahrscheinlich die Ukraine-Friedenskonferenz in Erinnerung und wir können heute schon sagen, dass es nicht mehr in dieser Dimension sein wird. Es wird eine kleinere Konferenz sein. Dementsprechend können wir auf gute Erfahrungen zurückgreifen und werden alles tun, dass wir die Sicherheit in dieser Konferenz gewährleisten können.
1: Das sagt die Nidwaldner Sicherheitsdirektorin Karin Kaiser. Sie ist zudem Präsidentin der Konferenz der kantonalen Justiz- und Polizeidirektorinnen und Direktoren. Ukraine-Krieg, Iran-Krieg. Manche Länder geraten da fast in Vergessenheit. Eines davon ist Georgien, das kleine Land zwischen Russland und der Türkei am Schwarzen Meer. Dabei tut sich dort gerade einiges. Die Regierungspartei Georgischer Traum baut den Staat nach russischem Vorbild in eine Autokratie um. Beobachterinnen und Beobachter sprechen von einem Staatsstreich von oben. Die Beitrittsverhandlungen mit der EU wurden bis auf Weiteres ausgesetzt. Ein Teil der Menschen versucht, sich gegen diese Entwicklung im Land zu wehren. Zum Beispiel an Anlässen wie Debate on Europe. Christine Hammel war für SRF mit dabei.
9: Noch geben sich viele Menschen aus der georgischen Zivilgesellschaft kämpferisch. Trotz harter Strafandrohungen zieht jeden Samstag ein harter Kern über den Rustaveli-Prospekt in der georgischen Hauptstadt zum Parlament. Schließlich steht die Zukunft auf dem Spiel. Der Schriftsteller Achille Kikoze greift den Mythos von Orpheus und Eurydike auf, um die existenzielle Wucht zu unterstreichen des Kampfes um Freiheit.
10: Europa bedeutet Demokratie, Meinungsfreiheit, Liberalismus. Alles sehr charmant. Man hat uns aber nicht erlaubt, in Europa dabei zu sein. Die europäischen Ideen sind hier sehr real. Menschen gehen dafür ins Gefängnis. Wir erleben hier gerade das, was Orpheus durchgemacht hat. Er will Eurydike berühren, aber sie verschwindet. Europa ist da. Wir können es sehen. aber wir können es nicht berühren.
9: Stattdessen Gleichschaltung und Kontrolle, die Künstler und Intellektuelle zum Verstummen bringen, die Zivilgesellschaft ins Ausmanövrieren sollen. Umso wichtiger war es, die Debate on Europe in diesem Jahr nach Tbilisi zu bringen. Ein Debattenformat, initiiert von der S. Fischer Stiftung und von der Deutschen Akademie für Sprache und Dichtung. Einerseits als Zeichen der Solidarität, andererseits auch als Inspiration, sagt der slowakische Schriftsteller Michal Chrovetsky, der in Tbilisi eine flammende Europarede gehalten hat.
11: Und dieser tatsächlich große Resilienz dieser Gesellschaft, der Widerstand, das ist etwas, was für uns vorbildlich sein kann. Wir haben viele Kolleginnen getroffen hier aus dem Verlagsbereich, Autoren, Dichter, Intellektuelle. Wirklich viele von denen haben schon Erfahrung mit 5 Tage im Knast, 1 Monat im Gefängnis, 2 bedeutende Kollegen wurden zu 2-jährigen Haftstrafen verurteilt und sitzen tatsächlich in Strafkolonien.
9: Die Journalistin Mzia Amaglobeli, Mitbegründerin der einflussreichen Online-Medien Bad Umelebi und Netgazeti, ist seit gut 1 Jahr in Haft. Sie droht zu erblinden, erhält aber keine medizinische Betreuung. Ihre Kollegin Irma Dmitreze skizziert eine systematische Entmachtungsstrategie des Regimes.
12: So this is the game of exhaustion also.
13: Es ist ein Spiel der Erschöpfung. Sie versuchen uns zu ersticken, damit wir aufgeben. Es ist auch ein psychologisches Spiel. Wenn du meinst, dass du eine Schwierigkeit überwunden hast, wenn die Sperrung deines Kontos wieder aufgehoben ist, attackieren sie dich weiter. In einem Interview hat Bezina Ivanishvili angekündigt, dass er uns auslaugen wird.
9: Der Oligarch Bezina Ivanishvili hat den georgischen Traum lanciert. Er ist bis heute der politische Strippenzieher in Georgien. Noch sei aber nicht entschieden, so der Philosoph Giga Sedania, ob er sich durchsetzen kann.
14: Die Regierung benimmt sich, als wäre hier eine Diktatur. Und die Protestierenden benehmen sich, als würden sie in einer freien Gesellschaft leben. Manchmal überzeugt die Regierung mehr, manchmal die Protestierenden. Aber natürlich sind die autoritären Tendenzen unübersehbar.
9: Der deutsche Osteuropa-Historiker Karl Schlögel mahnte bei der Debate on Europe in Tbilisi denn auch:
15: Das Wichtigste ist, glaube ich, dass Georgien auf der Landkarte der Europäer bleibt. Unseren zentralen Nerv berührt, wenn das Land in Gefahr ist.
1: Das war der Beitrag von Christine Hammel.
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1: Jetzt geht's in die spanische Stadt Sevilla gedanklich. Dort sind wiederholt Pflanzen gestohlen worden. Jetzt reagiert die Stadt. Sie stattet Palmen am Straßenrand mit Elektrochips aus. Von der ARD berichtet Marc Hoffmann.
20: Fast 12 Mal haben Unbekannte zuletzt zugegriffen. An einer Hauptstraße im Osten der andalusischen Stadt entwendeten sie hochwertige kubanische Königspalmen. Nach Angaben der Verwaltung haben die städtischen Zierpflanzen einen Wert von mehreren 100 € pro Stück. Mit der Installation spezieller Geochips sollen Diebe erfolgreich abgeschreckt werden. Sollten sie es dennoch versuchen, kann die Polizei mit Hilfe der Chips sowohl die Täterinnen und Täter als auch mögliche Abnehmer orten, berichten spanische Medien. In einem konkreten Fall verfolgt die spanische Polizei bereits eine heiße Spur, jedoch ganz ohne die neuen Geochips. Ein Zeuge hatte eine verdächtige Person beobachtet und Fotos gemacht. Wie Vertreter der Stadtverwaltung von Sevilla betonen, ist das Ausgraben der großen und schweren Palmen alles andere als einfach. Es erfordere besondere Kenntnisse und spezielles Werkzeug.
1: Von Palmen kommen wir zurück zu unserem Kerngeschäft News. Gleich 8:30 haben wir die neueste Ausgabe unserer Sendung heute Morgen. Bis dahin eine kleine Verschnaufpause, vielleicht auch mit Gedanken an Palmen irgendwo im Süden.

0: Soll der Gemeindepräsident von Grand-Montana zurücktreten? Ein halbes Jahr nach der Brandkatastrophe gibt es noch immer Stimmen, die das fordern. Aber an der Gemeindeversammlung zeigte sich, sein Rückhalt in der Bevölkerung ist groß. Und dann Macron, Merz und Trump und mittendrin Guy Parmelin. Der Bundespräsident hatte am Abend die seltene Gelegenheit, sich am Galadinner des G7-Gipfels unter die Gäste zu mischen. Was bringt so etwas der Schweiz konkret? Das fragen wir etwas später. Im Studio sind Isabel Meissen und Jan von Tobel. Er hat einen ersten Ausblick aufs Wetter.
1: Es wird ziemlich sonnig heute bei Höchstwerten um 30 Grad.
0: Die Brandkatastrophe von Grand-Montana ist jetzt ein halbes Jahr her und zum ersten Mal seit dem Brand kamen die Bürgerinnen und Bürger wieder zu einer Gemeindeversammlung zusammen. Ihre Gemeinde steht ja auch im Fokus der Ermittlungen. Es geht um die Brandschutzkontrollen und darum, ob und wie sie Verantwortung übernehmen muss für das Unglück. Entsprechend gab es rund um die Versammlung zumindest einige kritische Stimmen.
2: Es ist mir wichtig, auch für das Image von Grand-Montana. Ich bin persönlich der Meinung, obwohl sie nicht Stimmrecht haben, dass der Gemeindepräsident zurücktreten muss, ein Zeichen setzen.
3: Ich will jetzt niemanden wirklich direkt attackieren, aber ich denke, es muss etwas stattfinden, wo der Bevölkerung, dem Kanton und der Schweiz klar zeigt, dass wir an einem Wendepunkt sind und dass wir effektiv etwas wollen unternehmen und müssen unternehmen.
0: Das sind die gemeindekritischen Stimmen, aber so sehen es in Grand-Montana längst nicht alle. Das zeigt der Bericht von Wallis-Korrespondentin Ruth Seeholzer, die am Abend vor Ort war.
4: Platz hätte es für rund 800 Leute gehabt, im Saal und draußen auf dem Vorplatz. Gekommen sind knapp 400. So viele wie sonst auch an den Gemeindeversammlungen in Grand-Montana. Das eigentliche Thema der Versammlung war die Rechnung 2025. Doch gleich zu Beginn der Versammlung sprach Gemeindepräsident Nicolas Ferraud zum verheerenden Brand in der Neujahrsnacht. Er entschuldigte sich erstmals bei den Opfern der Brandkatastrophe und deren Angehörigen für deren Schmerz und die Trauer, die sie seit dem 1. Januar durchleben müssten.
5: Im Namen des Conseils communal de Grand-Montana, ich präsente nos excuses aux victimes, à leur famille.
4: An seinem letzten öffentlichen Auftritt, wenige Tage nach dem Drama, hatte Nicolas Ferraud noch auf eine Entschuldigung verzichtet, was ihm viel Kritik eintrug. Die Brandkatastrophe beschäftigt die Bewohnerinnen und Bewohner von Grand-Montana. Es gab mehrere Wortmeldungen aus dem Publikum, einige auch kritische. Ein Einwohner stellte die Frage, ob ein Gemeindepräsident, der als Beschuldigter gilt, noch eine Gemeinde führen könne. Ein zweiter forderte den Präsidenten auf, gut nachzudenken, ob er zurücktreten solle. Gemeindepräsident Nicolas Ferraud erklärte daraufhin, dass er nicht zurücktreten werde. Der größere Teil der Anwesenden quittierte diese Aussage mit Applaus.
0: Der Bericht von Wallis-Korrespondentin Ruth Seeholzer. Jetzt zum G7-Gipfel, dem Treffen der größten demokratischen Wirtschaftsmächte. Dieses Treffen findet im Moment in Evian statt, nahe der Schweizer Grenze. Und die G7 haben nun eine gemeinsame Erklärung veröffentlicht zum Krieg zwischen Russland und der Ukraine.
1: Es geht um Waffenlieferungen an die Ukraine und Sanktionen gegen Russland. Die G7-Staaten haben beschlossen, dass sie mehr Waffen an die Ukraine liefern wollen. Einerseits Waffen für die Luftabwehr, andererseits auch Waffen mit großer Reichweite. In einer gemeinsamen Erklärung der G7-Staaten heißt es, man müsse es ausnutzen, dass die Ukraine in den letzten Monaten Fortschritte im Kampf gegen Russland gemacht habe. Weiter wollen die Staaten auch den wirtschaftlichen Druck auf Russland erhöhen, also die Sanktionen verschärfen.
0: Inhaltlich gab es also viel zu besprechen. Und was macht man, wenn man die Businessliste abgehakt hat? Man geht ins Apéro oder sogar essen. So war das auch am G7-Gipfel. Da gab es ein Galadinner. Und obwohl die Schweiz nicht in die Runde der G7 gehört, war auch Bundespräsident Guy Parmelin an dieses Essen eingeladen.
6: C'était très agréable. J'ai pu avoir énormément de contacts bilatéraux. Donc des contacts extrêmement intéressants.
0: Er habe extrem interessante bilaterale Kontakte gehabt, sagt Parmelin. Er hat auch US-Präsident Donald Trump die Hand geschüttelt.
6: Monsieur Trump, nous avons pu nous serrer la main, mais il y a énormément de gens qui veulent discuter avec. Mais j'ai pu discuter aussi avec d'autres membres du gouvernement Trump qui étaient présents, entre autres avec Monsieur Bessent et Monsieur Greer.
0: Also Herr Trump habe nicht so viel Zeit gehabt, sagt Pamela, aber mit anderen Vertretungen der US-Regierung habe er gesprochen. Ja, dass Guy Pamela überhaupt an dieses Dinner eingeladen gewesen sei, sei schon außergewöhnlich. Das sagt Fredrik Steiger, unser Beobachter der internationalen Diplomatie.
7: Dass ein Schweizer Bundespräsident zum Galaabend des G7-Gipfels eingeladen ist, ist eine Premiere und womöglich sogar eine einmalige Gelegenheit. In der internationalen Politik zählen nicht nur Strukturen und Interessen, sondern oft auch, ob sich Spitzenpolitiker verstehen. Und für ein kleines Land wie die Schweiz ist es ja nicht ganz einfach, persönliche Treffen mit den Mächtigen wichtiger Länder zu arrangieren. Und nun, rund um den G7-Gipfel hier, konnte Parmelin auf sehr effiziente Weise gleich eine ganze Reihe treffen.
0: Auch US-Präsident Donald Trump eben, aber nur mit einem kurzen Händeschütteln. Mit anderen Regierungschefs gab es längere Treffen.
7: Das Wichtigste wohl jenes mit dem britischen Premierminister Keir Starmer. Beide Regierungen wollen voranmachen und mit einem Freihandelsabkommen. Auch die Gespräche mit der EU-Spitze, mit dem kanadischen Premierminister Carney, mit dem Präsidenten von Brasilien Lula, dem indischen Regierungschef Modi, waren offenbar sehr nützlich, dauerten auch länger. Dabei ging es primär um Wirtschafts- und Handelsfragen und engere Zusammenarbeit. Modi hat auf seinem Social-Media-Kanal das Gespräch mit Parmelin sogar sehr gelobt. Die beiden verstehen sich gut.
0: Es sei schon auffallend, sagt Fredrik Steiger, wie groß derzeit das Interesse an solchen Freihandelsabkommen sei.
7: Gerade weil die USA zurückkehren zu einer Politik von Zöllen und Handelsschranken, wollen andere Länder Klumpenrisiken vermeiden, suchen nach neuen Partnern, mit denen sie die Handelsbeziehungen intensivieren wollen. Und das ist für die Schweiz als hochvernetztes Land interessant. Es bietet Chancen, wenn man sie denn wahrnimmt.
0: Fredrik Steiger, der am Gipfel in Evian vor Ort ist. Und jetzt zu einem Vorfall im Ärmelkanal zwischen Frankreich und Großbritannien. Dort hat ein russisches Kriegsschiff geschossen.
1: Das Kriegsschiff hat Warnschüsse abgegeben wegen einer Segeljacht. Das russische Verteidigungsministerium sagt, die Yacht sei dem Kriegsschiff nahegekommen. Auf Kontaktversuche habe es nicht reagiert. Dann habe der Kapitän des russischen Kriegsschiffes befohlen, Warnschüsse abzufeuern, um eine Kollision zu verhindern. Britische Medien berichten, es habe keine Schäden oder Verletzten gegeben. Großbritannien will den Vorfall untersuchen. Russische Kriegsschiffe passieren regelmäßig den Ärmelkanal in internationalen Gewässern.
0: Jetzt ins Grenzgebiet an der Schweizer Grenze, das Tessin und die benachbarte italienische Region Lombardei. Die wollen im öffentlichen Verkehr stärker zusammenarbeiten, man will näher zusammenrücken.
1: Die Tessiner Regierung und der Präsident der Region Lombardei haben abgemacht, dass es mehr Busse und Züge geben soll über die Landesgrenze hinweg. Das Abkommen haben sie in Mailand unterschrieben. Konkret sollen verschiedene S-Bahn-Linien aus dem Tessin nach Italien verlängert werden, der Takt wird erhöht. Für Reisende heißt das, es gibt mehr und schnellere Verbindungen zwischen Lugano, Varese und dem Flughafen Mailand-Malpensa oder zwischen Locarno und Mailand. Und Pendlerinnen und Pendler können in Zukunft auch Abos kaufen, die in beiden Ländern gültig sind. Zur Fußballweltmeisterschaft der Männer. Da ist unser Nachbar Österreich in die erste WM seit 28 Jahren gestartet und zwar mit einem Sieg. Österreich gewinnt gegen Jordanien 3:1. In der Nacht hat Titelverteidiger Argentinien sein Auftaktspiel gegen Algerien gewonnen, dank dreier Tore von Lionel Messi mit 3:0. Die weiteren Resultate: Norwegen hat gegen den Irak gewonnen 4:1 und Frankreich hat Senegal 3:1 besiegt. Die Börsendaten von SIX. Der Dow Jones Index in New York hat 0,6% gewonnen. Der Nikkei Index in Tokio steigt um 0,9%. Der Euro wird zu 91,96 gehandelt und der Dollar zu 79,22. Und noch das Wetter. Heute ist es trotz Wolkenfeldern ziemlich sonnig bei Höchstwerten um 30 Grad.
0: Informationen von heute Morgen. Verantwortlich ist Silvan Zemp. Die Zeit 8:39. Jetzt Jetzt geht es um eine sehr ungemütliche und etwas rätselhafte Geschichte, die publik geworden ist. Wir haben es eben in den Meldungen gehört. Am Dienstag hatte ein britisches Seglerpaar eine unfreundliche Begegnung mit einem russischen Kriegsschiff im Ärmelkanal zwischen England und Frankreich. Als das Paar sich dem Schiff angenähert hat, hat es mit Warnschüssen reagiert. Die beiden haben nun der britischen BBC Auskunft gegeben zu dem Zwischenfall. Bei mir im Studio ist nun SF News-Kollege Tobias Bühlmann. Er hat sich den Bericht genauer angeschaut, der BBC. Wie hat das Seglerpaar diese kuriose Begegnung erlebt?
8: Ja, sie schildern im Interview, wie sie auf einmal ein Schiff aufgetaucht ist bei ihrer Fahrt durch den Ärmelkanal. Die Segelnden, die konnten das nicht identifizieren, weil sein sogenannter AIS-Transporter ausgeschaltet war. Das ist ein System, das auf dem Meer ein Signal aussendet, mit dem Schiffe normalerweise identifiziert werden können.
9: As we were coming about halfway across the channel, we saw in the distance a vessel. It wasn't showing on our AIS, so we couldn't identify it. And as we got closer, we saw that it was a warship. And as we got closer still, we saw it had credit lettering along the side.
8: Erst als sie näher gekommen seien, hätten sie dann kyrillische Schrift auf dem Rumpf erkannt, sagt da die Seglerin Jane Kelvey.
0: Und dann gab die Besatzung des russischen Schiffs gleich schon Warnschüsse ab?
8: Nein, nicht direkt. Erst hat die Crew der Russen 5-mal mit dem Schiffshorn getutet, so quasi um zu fragen, «Hey, habt ihr uns gesehen?», erzählt die Seglerin weiter.
9: As we approached, they gave out 5 blasts on their horn, which means, have you seen us? Mm-hmm. We immediately turned 2 degrees to port so that they could see we'd made a deliberate change of course, which meant we had seen them.
8: Ja, das Ehepaar hat dann mit seiner Segeljacht den Kurs leicht, also um 2 Grad angepasst, um zu zeigen, ja, wir haben euch tatsächlich gesehen.
0: Aber Segler, Seglerinnen, Sprache ist offenbar schwierig oder hat verschiedene Dialekte. Die Besatzung des russischen Kriegsschiffs, der hat das offenbar nicht gereicht.
8: Nein, offenbar nicht, denn kurz darauf gab die Besatzung der Russen erneut so 5 Hornstöße ab und dann folgten auch gleich einige Schüsse.
9: And then a minute or so later they gave another 5 blasts on their horn, immediately followed by 4 to 5 small arms fire that wasn't aimed at us, it was a warning fire that went up in the air, we believe.
8: Die Seglerin beschreibt hier, dass es sich um Schüsse einer Kleinwaffe gehandelt habe, also wohl aus einem Gewehr. Das würde sich auch mit dem decken, was die Russen später zum Vorfall gesagt haben. Und die Besatzung habe nicht auf die Segeljacht gezielt. Anscheinend ging es der russischen Besatzung eher darum, ihrer Warnung Nachdruck zu verleihen, als das Paar auf der Segeljacht wirklich zu bedrohen.
0: Trotzdem stelle ich mir das maximal ungemütlich vor. Wie hat das Paar diese Begegnung erlebt, so emotional?
8: Ja, als ziemlich surreal, haben sie der BBC gesagt. Man sei definitiv nicht auf Kollisionskurs und auch noch ungefähr 500 Meter vom Schiff entfernt gewesen. Und erst als sie dann die Schüsse gehört hätten, sei ihnen der Ernst der Lage klar geworden. Und darum haben die beiden den Zwischenfall danach dann auch der britischen Regierung gemeldet.
0: Finde ich nachvollziehbar. Was sagt die britische Regierung dazu?
8: Ja, ein Schiff der britischen Marine habe das russische Schiff, die Admiral Grigorowitsch, bereits aus sicherer Distanz beobachtet im Ärmelkanal. Die Präsenz der Russen vor der britischen Küste war also sicher nicht unbemerkt geblieben. Den Zwischenfall mit der Segeljacht will man offenbar jetzt nicht überbewerten in London. Das britische Verteidigungsministerium spricht von einem, Zitat, isolierten Zwischenfall.
0: Und was sagt die russische Seite dazu?
8: Ja, das russische Verteidigungsministerium, das teilte mit, die Segeljacht habe sich dem russischen Marineschiff Admiral Grigorowitsch gefährlich angenähert und weil die Besatzung der Segeljacht auf Funksprüche und andere Warnungen nicht reagiert habe, habe man schließlich Warnschüsse abgefeuert und sich dabei, Zitat, strikte an internationale Schifffahrtsregeln gehalten.
0: Das ist also ein Zwischenfall im Ärmelkanal. Vielen Dank live, Tobias Bühlmann aus der SRF News Redaktion. Jetzt ist es auch schon 8:45.
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0: Zeit für die wichtigsten Meldungen in Kürze. Zum ersten Mal seit der Brandkatastrophe von Grand-Montana hat sich Gemeindepräsident Nicolas Ferro öffentlich bei den Opfern entschuldigt, und zwar an der ersten Gemeindeversammlung seit dem Unglück. Knapp 400 Personen nahmen daran teil und nur wenige forderten Ferros Rücktritt, weil auch gegen die Gemeinde ermittelt wird. Die Mehrheit stellte sich mit Applaus hinter ihn. Die G7-Staaten erhöhen den wirtschaftlichen Druck auf Russland und liefern der Ukraine weitere Waffen. Das haben sie an ihrem Gipfeltreffen in Evian in Frankreich beschlossen. In einer gemeinsamen Erklärung schreiben sie, die Sanktionen gegen Russland würden weiter verschärft, auch im Öl- und Gassektor. Und in Evian dabei war auch Bundespräsident Guy Parmelin. Er hat am Dinner nach dem G7-Gipfel teilgenommen. Parmelin sagte zu SRF, er habe dabei gute Kontakte gehabt. Er hat Themen wie etwa den Freihandel angesprochen und auch US-Präsident Donald Trump kurz die Hand geschüttelt. Das Wetter bringt eine Hitzewelle, die anrollt. Es ist heute ziemlich sonnig bei bis zu 30 Grad. An der Fußball-WM in den USA ist heute früh das Spiel zwischen Österreich und Jordanien zu Ende gegangen. Österreich war ewig nicht an einer WM und hat jetzt mit 3-1 gewonnen. Später treffen dann Portugal und der Kongo sowie England und Kroatien aufeinander. 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Sprechen nicht über eine aktuelle Partie, sondern zurück auf die Anfänge des Fußballs in den USA blenden wir. Das erste Soccer-Spiel, so wird Fußball ja auch genannt in den USA, das fand in einem Park in Boston statt an der Ostküste. Der Beitrag von Seraina Degen und Heiko Öldorp.
10: Es ist früher Abend in Amerikas ältestem öffentlichen Park, dem Boston Common, und es ist Zeit für Yoga.
11: Let the muscles in your face be soft, maybe shake out your head.
10: Rund 50 Frauen und Männer haben ihre Matten auf dem Rasen ausgebreitet. Dass sie hier auf geschichtsträchtigem Untergrund Körper, Geist und Seele etwas Gutes tun, weiß niemand. Dabei liegen auf diesem Grün die Anfänge des Soccer in den USA. Daran erinnert ein Denkmal nur wenige Meter oberhalb der Yoga-Teilnehmer. Es ist eine Hommage an den Oneida FC, Amerikas ersten Fußballclub, der ab 1862 hier seine Spiele austrug. Historiker Kevin Talek Marston hat die Vereinsgeschichte untersucht. Er fand heraus, dass die Spieler der Bostoner Oberschicht entstammten und dass die Ursprünge ein Match auf einer großen Wiese waren, ohne Tore, ohne Linien und ohne feste Anzahl an Spielern.
12: Sie haben damals den Ball vor allem mit den Füßen gespielt, aber es gab auch eine spezielle Zusatzregel. Wenn ein Gegenspieler sie verfolgt hat, durften sie den Ball in die Hand nehmen, aber sobald sie nicht mehr verfolgt wurden, mussten sie mit dem Fuß weiterspielen.
10: Zur gleichen Zeit kam der moderne Fußball in Europa, in England auf, allerdings ohne so spezielle Regeln wie in den USA. Als Tore galten zwei Pfade und sobald der Ball diese überquerte, zählte dies als Treffer, die Partie war vorbei. Es gab also immer nur 1-0 Spiele. In seiner dreijährigen Existenz hat Oneida FC nie verloren. Zurück zum Denkmal, das 1925 errichtet wurde. Das Monument zeigt allerdings keinen Fußball, sondern einen American Football. Die Zeiten hatten sich geändert.
12: Im Jahr 1925 hat die Bostoner Oberschicht Soccer als einen Sport der eingewanderten Arbeiterklasse betrachtet. American Football war hingegen der Sport der gebildeten US-amerikanischen Elite.
10: Das Football-Eye ist immer noch auf dem Denkmal und wird auch dort bleiben. Auch wenn sich die Zeiten wieder geändert haben und Soccer in Amerika mittlerweile wieder an Bedeutung gewonnen hat. Aber an American Football kommt der Fußball nicht heran, trotz WM im eigenen Land.
0: Das war der Beitrag von Sportredaktorin Seraina Degen und Heiko Öldorp, freier Journalist in den USA. An KI kommt man ja wirklich kaum mehr vorbei. Viele nutzen KI in der Freizeit, aber auch an unzähligen Arbeitsplätzen hat künstliche Intelligenz inzwischen Einzug gehalten. Wie viele Menschen das genau betrifft, das hat die Arbeitnehmendenorganisation Angestellte Schweiz untersucht. Manuel Fasol hat Wirtschaftsredaktor Manuel Rentsch gefragt, was denn das Fazit der Untersuchung ist.
13: Ja, die Studie zeigt, dass mehr als ein Viertel der Arbeitsplätze in der Schweiz von der künstlichen Intelligenz betroffen sind. Oder noch etwas anders formuliert, rund 28% Von 3 Millionen untersuchten Arbeitsplätzen werden von der KI tangiert. Das heißt nicht, dass die Stellen abgebaut werden, sondern dass sich die Arbeit verändert, mehr oder weniger, dass man sich damit beschäftigen muss. Es ist ein für die Menschen und die Wirtschaft relevantes Thema.
14: Im Alltag braucht man ja immer häufiger KI-Modelle, wie zum Beispiel ChatGPT, Claude oder Gemini. Ich nehme an, vom Wandel im Berufsalltag sind vor allem die Arbeitsplätze im Büro betroffen.
13: Das ist definitiv so. Das zeigt auch die Studie. Überall, wo am Arbeitsplatz ein Bildschirm leuchte, verändere sich auch die Arbeit, schreibt Angestellte Schweiz in der Medienmitteilung. Neben Administration und Verwaltung, also typischen Büroarbeiten, sind es auch die Berufe aus dem Bereich der Finanzen zum Beispiel oder im juristischen Bereich. Andererseits sind aber auch Handwerks- und Pflegeberufe dann kaum betroffen. Die Studienautoren haben bei der Auswertung auch eine Datenbank aufgebaut, ein Dashboard. Darin kann man seinen eigenen Beruf eingeben, wenn man sich dafür interessiert, zum Beispiel Journalist. Und dann sieht man in groben Zügen, wie KI den eigenen Beruf verändern kann.
14: Ja, die künstliche Intelligenz, die ist ja auch mit etlichen Ängsten verbunden. Geht es nicht einfach darum, Kosten zu sparen am Ende?
13: Ja, die Studie von Angestellte Schweiz zeichnet ein differenziertes Bild. Die Frage sei nicht, ob der Job verschwinde, sondern wie sich die Arbeit verändere. Wichtig sei, dass man sich mit dem Thema auseinandersetze. Die Schweiz brauche eine breit angelegte KI-Bildungsoffensive. Auch die Firmen müssten eine Strategie entwickeln. Und die Studie weist auch darauf hin, dass in den kommenden Jahren in der Schweiz viel mehr Personen pensioniert werden, als dass junge Menschen in den Arbeitsmarkt eintreten. In der Studie ist die Rede von einer Lücke von fast 150'000 Arbeitsplätzen, die durch diese demografische Veränderung entstehe. Und vor diesem Hintergrund sei die künstliche Intelligenz eben auch eine Chance, weil mit der KI die Produktivität steige und damit die fehlenden Arbeitskräfte zumindest teilweise kompensiert werden könnten.
14: Studien zur KI gibt es derzeit sehr viele. Nun haben wir auch gehört, dass die Ausbildung sehr wichtig sei. Was ist weiter zu beachten im Umgang mit KI in der Arbeitswelt?
13: Ja, wichtig sei bei den Firmen das Bewusstsein, was KI kann und was eben auch nicht. Das betonen die Studienautoren. Man solle die künstliche Intelligenz nicht einfach als Informatikprojekt betrachten, sondern müsse sich im Betrieb auch Gedanken machen über die Abläufe und die Organisation. Man sieht also, KI hat viele Facetten. Dies betrifft sehr viele Personen in der Welt der Arbeit, aber auch die Firmen und die Politik, welche die Rahmenbedingungen schaffen muss.
0: Wirtschaftsredaktor Manuel Rentsch. Auf dem chinesischen Automarkt zeigt sich ein Einbruch. Im Mai wurden noch 1,5 Millionen PVs verkauft. Das sind über 20% weniger als vor einem Jahr. Die chinesischen Firmen versuchen jetzt, ihre Autos ins Ausland zu exportieren. Nico Bär hat Autoexpertin Beatrix Keim vom Center for Automotive Research gefragt, wie sie sich den Einbruch der Autoverkäufe erklärt.
15: Es ist ein Phänomen aus verschiedenen Faktoren. Zum einen haben wir ja schon seit Anfang des Jahres einen Einbruch vermerkt bei den New Energy Vehicles, also batterieelektrische Fahrzeuge, Plug-in Hybrids und die Range Extender. Aufgrund einer zurückgefahrenen Förderung für den Kauf von Neufahrzeugen, die nicht gestrichen wurde, sondern aber gedeckelt, und eine zusätzliche Verbrauchssteuer. Auf der anderen Seite haben wir natürlich schon seit dem Ende der Pandemie in China eine sehr schleichende Wirtschaftskrise. Und das nun verstärkt mit der Ölkrise, die auch China trifft. China ist angewiesen auf Importe von fossilen Energien aus Russland, Venezuela und nun auch Iran. Und dieser Iran-USA-Konflikt hat extrem zu Preisverteuerung geführt, natürlich eben auch an den Tankstellen. Und das wird einer der großen Gründe sein für den Rückgang. Denn wie bei uns auch, haben die Verbrenner eben hier gelitten. Es sind also verschiedene Faktoren, die hier zusammenkommen.
16: Ja, wie stark deutet denn dieser Rückgang jetzt auf eine längerfristige strukturelle Trendwende im chinesischen Automarkt hin?
15: Ich denke gerade aufgrund der Tatsache, dass es eben im Binnenmarkt eben diese Konsumschwäche gibt, die Menschen ihr Geld zusammenhalten. Es gibt eben auch immer mehr Arbeitslosigkeit, dass sich das hier weiter so vorantreiben wird. Man hatte eigentlich gedacht, dass die Preise sich langsam stabilisieren nach den Preiskriegen der letzten anderthalb Jahre. Aber aufgrund dessen, dass der Markt eben so völlig überkapazitär behandelt ist, dass es so viele Marken gibt, ungefähr 113 Marken von ungefähr 49 Herstellern, das ist einfach zu viel. Und somit kämpft nun doch jeder Hersteller um Marktanteile und das bedeutet, man drückt die Preise. Und somit warten auch teilweise die Kunden vielleicht doch noch auf ein Schnäppchen und auch das bedeutet wiederum eine Verlangsamung des Marktes.
16: Wenn die Nachfrage zurückgeht, gibt es ja salopp gesagt zu viele Autos auf dem chinesischen Markt. Wie reagieren diese Hersteller nun?
15: Sehr viel mit Exporten, wie gesagt, auf der einen Seite mit Preisreduzierung, aber auch man versucht es ins Ausland zu drücken. Wir sehen das ja auch hier in Europa. Man sieht hier schon natürlich, dass die chinesischen Hersteller hier immer mehr Boden gewinnen. Der Markt insgesamt wächst dann doch wieder in diesen ersten 5 Monaten, wo jetzt nicht nur die Chinesen, sondern auch zum Beispiel die deutschen Hersteller eigentlich gut partizipieren. Aber es gibt ja auch noch Märkte wie Südamerika, wie Afrika, wo eben nicht nur diese New Energy Vehicles, sondern auch die ganz normalen Verbrenner schon immerhin exportiert werden. Und somit wird hier weiter rausgedrückt, wahrscheinlich auch mit vielen Preismaßnahmen.
16: Wie erwähnt, es wird vermehrt exportiert durch die geringere Nachfrage im Inland. Wie groß wird denn jetzt dieser Druck auf die europäische Autoindustrie?
15: Einerseits schon, denn die Netzwerke in Europa zum Beispiel der chinesischen Hersteller werden massiv ausgebaut. In den letzten 3-4 Jahren war das zu langsam geschehen. Somit sieht man die Fahrzeuge nicht auf der Straße oder ein Händler ist zu weit weg. Man traut nicht so ganz. Also hier Bekanntheit, Image müssen sich noch weiter ausbauen, genauso wie Kundenvertrauen. Und das drückt natürlich schon auf die europäischen Hersteller. Nichtsdestotrotz, auch diese machen hier einen guten Anteil wett in dem Anstieg an Verkäufen in Europa, aber auch, was sich gerade herausgestellt hat, in China, wo die etablierten Hersteller, seien es jetzt die Europäer, die Amerikaner oder die Asiaten, also Japaner und Koreaner, jetzt nun mit angepassten, besseren Modellen in den chinesischen Markt kommen, in diesem umkämpften New Energy Vehicle Bereich. Und interessanterweise sie hier sehr, sehr gute Ergebnisse erzielen und eigentlich die original chinesischen Hersteller hier sogar in einem Vergleich von April bis Mai sogar schon 10% verloren haben. Also es besteht durchaus Hoffnung für die Ausländer, insbesondere natürlich hier unsere deutschen Hersteller in China, die hier mit vielen Modellen kommen. Aber sie müssen natürlich auch schauen, dass sie hier in Europa mit günstigen Modellen kommen und immer noch quasi hier ihren Imagevorsprung weiter ausbauen können.
16: Und wie sind diese europäischen Hersteller da aufgestellt?
15: Die sind, denke ich mal, sehr, sehr gut aufgestellt. Man hat nach der Pandemie 2022, 2023, als auch in China-Krise wieder die Märkte aufgingen, man hat hier schon viel gelernt. Man hat wirklich so den, wie man so gerne flapsig sagt, den Nackenschlag hingenommen, hat sich sehr schnell in der Entwicklung umgetan, hat günstigere Fahrzeuge, angepasstere Fahrzeuge entwickelt, entweder für den europäischen Markt oder eben für den chinesischen Markt, der etwas anders strukturiert ist. Man kommt mit Fahrzeugen in allen Modellen mit einer sehr guten Technologie. Die Software wurde ver- oder nachgebessert. Und ich glaube, man ist hier auf einem guten Weg, hier konkurrenztechnisch auch wirklich mitschwimmen zu können.
16: Ja, es ist ja schon länger zu beobachten, oder, dass China mit Automarken wie beispielsweise BYD in Europa versucht, Boden gut zu machen. Ja, eben wie gefährlich oder eben wie ungefährlich ist dieser Exportdruck nun für Europa?
15: Ich denke mal, er ist respektvoll zu betrachten. Er ist jetzt nicht unbedingt existenzgefährdend, aber man sollte es ernst nehmen. Die Hersteller müssen es ernst nehmen, die Autozulieferer müssen es ernst nehmen, was hier an neuer Konkurrenz kommt. Man kann es so ganz vorsichtig vergleichen mit vor 20, 30 Jahren, als die japanischen und koreanischen Marken kamen. Allerdings war das ja die gleiche Technologie. Nun haben die Chinesen eine Zeit lang einen Vorsprung in der Technologie gehabt, aber die Fahrzeuge, die hier nach Europa kommen, sind nicht unbedingt auf den europäischen Kunden zugeschnitten. Man hat jetzt gerade, BYD hat gesagt, sie hätten jetzt den Dolphin DM tatsächlich für den europäischen Markt entwickelt, aber das ist dann das einzige Modell. Der europäische und der chinesische Markt sind nun mal sehr, sehr verschieden von den Anmutungen, von der Fahrkultur her und von dem, was der Kunde erwartet. Und insofern ist das quasi dieses Vertrauensgap, dieses Technologiegap, das, oder diese Lücke, die die europäischen Hersteller noch weiter ausbauen müssen, um eben auch Software oder auch batterietechnologisch oder vielleicht auch im Range-Extender-Bereich weiter voranzugehen und sich hier nicht wirklich kampflos zu ergeben. Und das werden sie auf Garantie nicht tun.
0: Zum Einbruch auf dem chinesischen Automarkt war das Beatrix Keim, Autoexpertin beim Center for Automotive Research. Und jetzt schlägt es gleich 9, dann ist es Zeit für unser Infomagazin. Ich bin Isabel Meissen. Guten Morgen. Unser Blick geht nach Grand-Montana. Dort hat zum ersten Mal nach dem Brand in der Silvesternacht eine Gemeindeversammlung stattgefunden. Auffällig dort für den Gemeindepräsidenten gab es viel Rückhalt. Und dann konnte Bundespräsident Guy Parmelin Donald Trump immerhin die Hand schütteln, wenn er sonst noch getroffen hat am Gala-Dinner des G7-Gipfels. Das besprechen wir in dieser Sendung. Und der Gipfel läuft ja weiter. Die werden ziemlich heiß haben in diesen Anzügen, Jan von Tobel, heute.
1: Ja, es wird etwa 30 Grad heute. Es hat noch ein paar Wolken. In den kommenden Tagen wird es dann aber noch heißer.
0: Die Brandkatastrophe von Grand-Montana ist jetzt dann ein halbes Jahr her und zum ersten Mal seit dem Brand kamen die Bürgerinnen und Bürger nun wieder zu einer Gemeindeversammlung zusammen. Ihre Gemeinde steht ja auch im Fokus der Ermittlungen. Es geht um die Brandschutzkontrollen und darum, ob und wie sie Verantwortung übernehmen muss für das Unglück. Manche forderten, der Gemeindepräsident solle zurücktreten, viele sehen das aber ganz anders.
17: Changer de conseil communal, changer de président, ça va rien apporter.
0: Ein Rücktritt oder Wechsel des Gemeindepräsidenten bringe nichts, sagt dieser Mann. Und das war die Mehrheitsmeinung an dieser Versammlung. Das zeigt der Bericht von Wallis-Korrespondentin Ruth Seeholzer. Sie war am Abend vor Ort.
4: Platz hätte es für rund 800 Leute gehabt, im Saal und draußen auf dem Vorplatz. Gekommen sind knapp 400. So viele wie sonst auch an den Gemeindeversammlungen in Grand-Montana. Das eigentliche Thema der Versammlung war die Rechnung 2025. Doch gleich zu Beginn der Versammlung sprach Gemeindepräsident Nicolas Ferro zum verheerenden Brand in der Neujahrsnacht. Er entschuldigte sich erstmals bei den Opfern der Brandkatastrophe und deren Angehörigen für deren Schmerz und die Trauer, die sie seit dem 1. Januar durchleben müssten.
5: Im Namen des Conseils communal de Grand-Montana, ich präsente unsere Excuses an die Opfer, an ihre Familie.
4: An seinem letzten öffentlichen Auftritt wenige Tage nach dem Drama hatte Nicolas Ferro noch auf eine Entschuldigung verzichtet, was ihm viel Kritik eintrug. Der für die Sicherheit zuständige Gemeinderat Patrick Gliwa, gegen den die Staatsanwaltschaft ebenfalls ein Verfahren eröffnet hat, im Zusammenhang mit der Brandkatastrophe, erklärte, es sei das Ziel, die Sicherheitskontrollen auf Gemeindegebiet zu verbessern und zu vereinheitlichen.
18: Le plan en sécurité aujourd'hui et demain est donc la réponse aux lacunes constatées et l'engagement concret du conseil communal à placer la sécurité au centre de ses préoccupations.
4: Zudem versprach Gliwa, dass alle öffentlichen Einrichtungen bis Ende Jahr überprüft sein werden. Die Brandkatastrophe beschäftigt die Bewohnerinnen und Bewohner von Grand-Montana. Es gab mehrere Wortmeldungen aus dem Publikum, einige auch kritische. Ein Einwohner stellte die Frage, ob ein Gemeindepräsident, der als Beschuldigter gilt, noch eine Gemeinde führen könne. Ein zweiter forderte den Präsidenten auf, gut nachzudenken, ob er zurücktreten solle. Gemeindepräsident Nicolas Ferro erklärte daraufhin, dass er nicht zurücktreten werde. Der größere Teil der Anwesenden quittierte diese Aussage mit Applaus.
0: Ruth Seeholz hat berichtet von der Gemeindeversammlung in Grand-Montana. Und jetzt zum G7-Gipfel, dem Treffen der größten demokratischen Wirtschaftsmächte, das zurzeit in Evian stattfindet, nahe an der Schweizer Grenze. Die G7 haben eine gemeinsame Erklärung veröffentlicht zum Krieg zwischen Russland und der Ukraine.
1: Es geht um Waffenlieferungen an die Ukraine und Sanktionen gegen Russland. Die G7-Staaten haben beschlossen, dass sie mehr Waffen an die Ukraine liefern wollen. Einerseits Waffen für die Luftabwehr, andererseits auch Waffen mit großer Reichweite. In einer gemeinsamen Erklärung der G7-Staaten heißt es, man müsse es ausnutzen, dass die Ukraine in den letzten Monaten Fortschritte im Kampf gegen Russland gemacht habe. Weiter wollen die Staaten auch den wirtschaftlichen Druck auf Russland erhöhen, also die Sanktionen verschärfen.
0: Nach den Beratungen über diese Themen, wie etwa die Sanktionen, trafen sich die Teilnehmenden dann zum Gala-Dinner in Evian am Genfersee. Es dauerte bis in die Nacht und obwohl die Schweiz nicht zu den G7 gehört, war Bundespräsident

0: sei ungewöhnlich, sagt Fredrik Steiger, unser Beobachter der internationalen Diplomatie.
1: Dass ein Schweizer Bundespräsident zum Galaabend des G7-Gipfels eingeladen ist, ist eine Premiere und womöglich sogar eine einmalige Gelegenheit. In der internationalen Politik zählen nicht nur Strukturen und Interessen, sondern oft auch, ob sich Spitzenpolitiker verstehen. Und für ein kleines Land wie die Schweiz ist es ja nicht ganz einfach, persönliche Treffen mit den Mächtigen wichtiger Länder zu arrangieren. Und nun, rund um den G7-Gipfel hier, konnte Parmelin auf sehr effiziente Weise gleich eine ganze Reihe treffen.
0: Eben darunter auch US-Präsident Donald Trump, wobei das war wirklich nur ganz kurz. Mit anderen Regierungschefs gab es wohl deutlich längere Treffen.
1: Das Wichtigste wohl jenes mit dem britischen Premierminister Keir Starmer. Beide Regierungen wollen voranmachen nun mit einem Freihandelsabkommen. Auch die Gespräche mit der EU-Spitze, mit dem kanadischen Premierminister Carney, mit dem Präsidenten von Brasilien Lula, dem indischen Regierungschef Modi, waren offenbar sehr nützlich, dauerten auch länger. Dabei ging es primär um Wirtschafts- und Handelsfragen und engere Zusammenarbeit. Modi hat auf seinem Social-Media-Kanal das Gespräch mit Parmelin sogar sehr gelobt. Die beiden verstehen sich gut.
0: Es sei schon auffallend, wie groß im Moment das Interesse an Handelsthemen, an Freihandelsabkommen sei, sagt Fredrik Steiger.
1: Gerade weil die USA zurückkehren zu einer Politik von Zöllen und Handelsschranken, wollen andere Länder Klumpenrisiken vermeiden, suchen nach neuen Partnern, mit denen sie die Handelsbeziehungen intensivieren wollen. Und das ist für die Schweiz als hochvernetztes Land interessant. Es bietet Chancen, wenn man sie denn wahrnimmt.
0: Die Einschätzung von Fredrik Steiger, der in Evian vor Ort ist. Und dort an diesem Gipfel haben sich die G7-Staaten auch zum Rahmenabkommen zwischen den USA und dem Iran geäußert.
2: Das Abkommen sei eine historische Chance, um den Iran daran zu hindern, an Atomwaffen zu gelangen. Das Abkommen, das am Freitag auf dem Birkenstock in der Schweiz unterzeichnet werden soll, könne Frieden und Sicherheit für alle in der Region bringen. US-Präsident Donald Trump und sein Umfeld verkaufen das Abkommen als großen Triumph. Gleichzeitig spricht auch die iranische Führung von einem Sieg.
0: Da geht es also auch um die Deutungshoheit. Wie erlebt denn die Bevölkerung im Iran die Situation, mal abgesehen eben von der Deutung? Ganz unterschiedlich, sagt Nahost-Korrespondent Thomas Gutersohn.
3: Von dem, was man in den Medienberichten hört und liest aus dem Iran, geht eine gewisse Erleichterung durch die Bevölkerung. Ich denke, wichtigstes Thema sind da sicherlich die Sanktionserleichterungen, die ja nicht klar sind, ob und in welchem Ausmaß diese durchkommen und ob die Bevölkerung diese je zu spüren bekommen wird. Ich denke, unter der Oberfläche ist aber sicherlich auch eine gewisse Enttäuschung vorhanden. Anfang Jahr gab es landesweite Proteste gegen die Führung, Proteste, die brutal niedergeschlagen wurden. Die Hoffnung eben, dass das Regime stürzt. Diese Hoffnung ist fürs Erste wieder begraben, was auch dieses Rahmenabkommen unterstreicht. US-Präsident Trump wollte ja noch Anfang Jahr mit der Armada kommen und die iranische Bevölkerung vom Regime befreien. Jetzt sitzt die US-Regierung am selben Tisch und das birgt natürlich eine gewisse Enttäuschung, eine Konsternation in der iranischen Bevölkerung, die hoffte, dass jetzt mit diesen Protesten Anfang Jahr das Regime stürzen würde. Aber diese Stimmen hört man im Moment natürlich nicht.
0: Das sagt Nahost-Korrespondent Thomas Gutersohn. Die Ausgangslage vor der Unterzeichnung dieses wichtigen Abkommens in der Schweiz am Freitag, sofern sie stattfindet, die können Sie sich anschauen und nachlesen auf der SRF News App. Der Artikel heisst «Verständigung auf dem Birkenstock, die Ausgangslage». Nun haben wir eine Meldung aus der Wirtschaft. Der Pauschalreiseanbieter lastminute.com baut jede vierte Stelle ab.
2: Betroffen sind damit rund 400 Stellen. Wie stark der Standort Chiasso betroffen ist, sagt lastminute.com nicht. Das Reiseunternehmen hat seinen Hauptsitz in Amsterdam, die operative Zentrale liegt aber in der Schweiz. Grund für den Stellenabbau ist künstliche Intelligenz. Lastminute.com will stärker auf KI setzen und so Kosten senken und zusätzlich wachsen. Ende Jahr soll die Reorganisation abgeschlossen sein. Zur Fußball-Weltmeisterschaft der Männer, da ist unser Nachbar Österreich in die erste WM seit 28 Jahren gestartet, und zwar mit einem Sieg. Österreich gewinnt gegen Jordanien 3:1. In der Nacht hat Titelverteidiger Argentinien sein Auftaktspiel gegen Algerien gewonnen, dank dreier Tore von Lionel Messi mit 3:0. Die weiteren Resultate: Norwegen hat gegen den Irak gewonnen 4:1 und Frankreich hat Senegal 3:1 besiegt. Damit noch die Devisendaten von SIX.

0: Der Euro wird zu 91,91 Rappen gehandelt, der Dollar zu 79,16 Rappen.
1: Das ist die Sendung heute Morgen. Verantwortlich ist Silvan Zemp. Die Zeit 10 nach 9 vorbei. Viele Familien kennen das. Die Tochter betreut die hochbetagte Mutter zu Hause oder der Ehemann seine pflegebedürftige Frau. Sollen sich diese Aufgabe diese Menschen bezahlen lassen von der Krankenkasse? Das geht unter bestimmten Bedingungen. Der Nationalrat diskutiert heute darüber, ob Spitex-Dienste mit pflegenden Angehörigen Geld verdienen dürfen oder ob die Regeln verschärft werden sollen. Manuel Fasol hat Wirtschaftsredaktorin Susanne Schmucke gefragt, worum es dabei genau geht.
2: Ja, es geht um die Frage, ob private Spitex-Dienste, die sich eben genau auf dieses Geschäft mit pflegenden Angehörigen spezialisiert haben, das sind eigentliche Spitex-Firmen, ob man denen strengere Regeln auferlegen soll, und zwar landesweit. Im Parlament ist die Meinung tendenziell ja, denn es besteht der Verdacht, hier würden mit Prämiengeldern Gewinne gemacht. Der Bundesrat auf der anderen Seite sieht den Punkt zwar, aber für ihn gibt es eben auch viele positive Aspekte der Entwicklung.
3: Dass Familienmitglieder die Pflege von Angehörigen abrechnen dürfen, das geht ja auf ein Bundesgerichtsurteil von 2019 zurück. Warum genau profitieren nun die Spitex-Dienste?
2: Das Bundesgericht hat entschieden, dass pflegende Angehörige Kosten geltend machen dürfen gegenüber der Krankenkasse, sofern, und das ist wichtig, sofern sie angestellt werden eben von einem Spitex-Dienst. Das ist die Bedingung. Der Spitex-Dienst muss abklären, was es für eine Pflege braucht und was davon Angehörige machen dürfen. Und solche Abklärungen, die müssen ausgebildete Pflegefachleute machen. Und die schulen dann auch die Angehörigen und kontrollieren, ob alles gut abläuft. Jetzt, der springende Punkt ist, die Spitex, die bekommt von der Krankenkasse und auch vom Kanton oder der Gemeinde immer gleich viel Geld für Leute, die zu Hause gepflegt werden. Egal, ob diese Pflege nun jemand macht, der ausgebildet ist oder ob ein angeleiteter Angehöriger. Den Angehörigen müssen sie aber weniger bezahlen. Und darum steht der Verdacht im Raum, diese Spitex-Firmen würden auf Kosten der Prämienzahler gutes Geld verdienen.
3: Und warum genau will der Bundesrat die Spitex-Firmen denn nicht stärker regulieren?
2: Naja, er sieht es weniger schwarz-weiß. Also wenn alte Menschen möglichst lange zu Hause leben, dann kommt das eben die Allgemeinheit günstiger, als wenn diese Personen ins Pflegeheim müssen. Stichwort Alterung der Gesellschaft. Dass die Angehörigen diese Pflege nicht nur für, ich sag's mal so, Gotteslohn tun müssen, ist so gesehen ebenfalls vernünftig, weil viele reduzieren deswegen ja die Erwerbstätigkeit. Oft sind es Frauen. Stichwort Fachkräftemangel. Naja, und wenn nun Unternehmen dazu beitragen, eine gesellschaftlich positive Entwicklung zu fördern, dann muss das nichts Schlechtes sein. Für den Bundesrat geht es eben darum, diese unternehmerische Initiative der Spitex-Firmen nicht abzuwürgen, aber zugleich zu verhindern, dass sie übermäßig viel Geld verdienen auf Kosten der Prämienzahler.
3: Ja, eine knifflige Angelegenheit also. Wie soll das denn gehen?
2: Naja, wo man sich weitgehend einig ist, es braucht mehr Transparenz bei diesen Spitex-Firmen. Was wofür abgerechnet wird. Dazu muss erstmal festgestellt werden, wer welche Pflege macht, was die Angehörige und was die ausgebildete Spitex-Person. Erst dann nämlich kann man darüber diskutieren, ob für den Teil, den der oder die Angehörige macht, ob es dafür tiefere Tarife geben soll in der Grundversicherung der Krankenkasse. Also weniger Geld für die Spitex-Firmen. Hankerum, dann würden sich mitunter Umständen diese Spitex-Firmen überlegen, wenn sie eben zu wenig mit diesem Angebot verdienen, ob sie das dann überhaupt noch anbieten wollen. Wie gesagt, knifflige Angelegenheit.
1: Wir werden sehen, wie es herauskommt im Parlament. Wirtschaftsredaktorin Susanne Schmucke. 8:45 an diesem 17. Juni.
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1: Ja, das Wichtigste in der Übersicht. Zum ersten Mal seit der Brandkatastrophe von Crans-Montana hat sich Gemeindepräsident Nicolas Ferro öffentlich bei den Opfern entschuldigt. Und zwar an der ersten Gemeindeversammlung seit dem Unglück. Knapp 400 Personen nahmen teil und nur wenige forderten Ferros Rücktritt, weil auch gegen die Gemeinde ja ermittelt wird. Die Mehrheit stellte sich mit Applaus hinter ihn. Die G7-Staaten erhöhen den wirtschaftlichen Druck auf Russland und liefern der Ukraine weitere Waffen. Das haben sie an ihrem Gipfeltreffen im französischen Evian beschlossen. In einer gemeinsamen Erklärung schreiben sie, die Sanktionen gegen Russland würden weiter verschärft, auch im Öl- und Gassektor. Und in Evian dabei war auch Bundespräsident Guy Pamelin. Er hat am Dinner nach dem G7-Gipfel teilgenommen. Pamelin sagte zu SRF, er habe dabei gute Kontakte gehabt. Er hat Themen wie etwa den Freihandel angesprochen und auch US-Präsident Trump kurz die Hand geschüttelt. Das Wetter bringt heute viel Sonne und Hitze bei Höchstwerten um 30 Grad. Und 30 Grad, das klingt schon nach Sommerferien, nach Wegfliegen, vielleicht auch für die einen. Da ist diese Meldung interessant. Nach jahrelangen Verhandlungen hat sich die EU auf neue Fluggastrechte geeinigt. Für Flüge von EU-Destinationen aus bleibt vieles beim Alten. Doch für Flüge aus der Schweiz könnte die neue EU-Fluggastrechtverordnung eine bedeutsame Veränderung bringen. Besonders, wenn es um mehrstündige Verspätungen geht. Simon Sommer ist Mitgründer und Anwalt bei cancelled.ch, einem Dienstleistungsunternehmen, das Fluggäste dabei unterstützt, Entschädigungen von Airlines einzufordern. Raphael Günther hat ihn gefragt, was bezüglich Annulationen und Verspätungen denn aktuell gilt in der Schweiz.
5: Heute ist es so, dass bei Flügen, die in der Schweiz starten und annulliert werden, sich jeweils die Frage stellt, ob die Ursache der Annullierung der Airline zuzurechnen ist, also beispielsweise ein technischer Defekt. Falls dem so ist, dann hat man einen Anspruch auf 250, 400 oder 600 Euro, je nach Flugdistanz. In Bezug auf die Verspätungen ist es heute in der Schweiz strittig, ob ebenfalls ein Anspruch besteht. Grund hierfür ist die Tatsache, dass die Verspätungen in der aktuellen Version der Verordnungen nicht so drinstehen, sondern dass sich das Anrecht auf eine Kompensation nach großen Verspätungen aus der Rechtsprechung des Europäischen Gerichtshofes ergibt. Und solche Urteile sind bei uns in der Schweiz nicht direkt anwendbar.
6: Und das dürfte sich jetzt eben ändern, oder? Also, wenn ich es richtig verstanden habe, dann gab es bis jetzt Urteile, europäische Urteile, die zwar sagen, ja, bei Verspätungen, da sollen Passagiere auch eine Entschädigung erhalten, aber das war nicht in den Verordnungen so festgeschrieben und das ändert sich jetzt und damit gilt es auch für die Schweiz. Ist etwas komplex zu verstehen, vielleicht können Sie das noch etwas erläutern.
5: Ja, korrekt. Sobald die neue Verordnung dann auch in der Schweiz zur Anwendung gelangt, steht dort drin, dass man bei einer Verspätung ebenfalls von diesen Ansprüchen von 250, 400 oder 600 Euro profitiert, pro Passagier, pro Verspätung. Und das bedeutet, dass das auch dann rechtlich unbestrittenermaßen gilt, auch für Flüge abgehend von der Schweiz. In Bezug auf ankommende Flüge gilt es ebenfalls, allerdings nur dann, wenn der Flug durch eine Fluggesellschaft durchgeführt wird mit Sitz in der Schweiz oder der Europäischen Union.
6: Und jetzt, wenn eben dann diese Verordnung auch in Kraft ist, dann dürfte das auch für die Schweiz gelten. Was heißt das denn konkret für mich als Flugreisender bei Verspätungen? Worauf habe ich dann Anspruch?
5: Wir haben dann Anspruch eben auf die genannten Kompensationen. Zusätzlich aber auch, wie bis anhin, natürlich auf die effektiv entstandenen Mehrkosten, also beispielsweise, wenn es eine Übernachtverspätung ist, auf eine Hotelübernachtung, die Sie zusätzlich quasi benötigen, auf Verpflegung, auf Transferleistungen, also Taxi und dergleichen.
6: Und das heißt also, wenn ein Flugzeug Verspätung hat, wenn das jetzt nicht irgendwie ein Sturm ist oder so, der zu dieser Verspätung führt, dann kann ab einer gewissen Zeit tatsächlich auch eine finanzielle Entschädigung für mich, kann ich die geltend machen?
5: Ja, korrekt. Für Kurzstrecke kriegen Sie 250 Euro, für Mittel 400 und für Langstrecke 600 Euro. Das können Sie direkt gegenüber der Fluggesellschaft geltend machen und dieser Anspruch besteht pro Passagier, auch für Kinder, nur nicht für Kinder ohne eigenen Sitzplatz, also für Infants, also das bedeutet Personen unter 24 Monate.
6: Und weil sich das jetzt ändert, kann man schon sagen, aus Schweizer Sicht sind das wirklich wichtige Veränderungen für Passagiere, oder?
5: Absolut. Also für schweizerische Konsumentinnen und Konsumenten sind das eigentlich heute definitiv gute Nachrichten. Sie tragen einfach zur Klarheit bei. Wir waren der Ansicht, dass dieses Recht schon seit längerer Zeit bestand, auch für Schweizerinnen und Schweizer. Aber jetzt, nächstes Jahr, wird das dann quasi einfach schwarz auf weiß auch niedergelegt sein.
6: Es ist ja ziemlich komplex, sich da auch zurechtzufinden als Flugpassagier, auch mit allem, was wir jetzt zusammen besprochen haben. So Ihre Einschätzung darüber mit diesen neuen Fluggastregeln insgesamt, wird es einfacher, wird es besser für Flugreisende?
5: Die Rechte werden tendenziell besser, die Durchsetzung ist fraglich. Momentan ist es so, dass die allermeisten Passagiere, weit mehr als 50%, noch immer ihre Rechte gar nicht durchsetzen, auch nicht durchsetzen versuchen. Das ist ein großes Problem, entweder mangels Wissen oder weil es für sie zu schwierig oder zu mühsam ist. Hier soll sich geringfügig was ändern. Also die Fluggesellschaften werden verpflichtet sein, nach einer Flugunregelmäßigkeit die entsprechenden Passagiere darüber aufzuklären, dass sie Anspruch hätten. Bis anhin war es so, dass sie einfach bei der Buchung respektive auch beim Flughafen einen allgemeinen Hinweis anbringen mussten, dass diese Fluggastrechte existieren. Neu wird das also ein bisschen konkreter noch sein. Die Frage ist, wie viele quasi dann die Möglichkeit für sich sehen, diese Forderung tatsächlich durchzusetzen. Weil die Problematik wird weiterhin die gleiche sein. Viele Fluggesellschaften werden die Ansprüche, die man geltend macht, einfach ablehnen. Und dann ist quasi die Frage, wie man dann weiter tut.
1: Sagt Simon Sommer von cancelled.ch. 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In Japan soll das Verständnis für queere Menschen gefördert werden, also zum Beispiel schwule, lesbische oder Transgender-Personen. An Schulen, Universitäten und Arbeitsplätzen soll über LGBTQ+-Themen informiert werden. Ein solches Bildungsprogramm ist in Japan eine Premiere. Wie passt das zur konservativen Regierung? Das wollte Yves Kilchör vom freien Japan-Journalisten Martin Fritz wissen.
7: Dass die Regierung von Premierministerin Sanae Takaichi jetzt Aufklärungsmaßnahmen zum Thema Homosexualität und Geschlechteridentitäten auf den Weg bringt, das geht der nicht auf ihre eigene Initiative zurück, sondern auf ein Gesetz, das schon 2023 verabschiedet wurde. Und dieses Gesetz verlangt die Förderung des öffentlichen Verständnisses für die Vielfalt der sexuellen Orientierung und der Geschlechtsidentität, wie es da heißt. Und dieser Gesetzesauftrag wird jetzt quasi abgearbeitet.
6: Also das tönt eher nach Pflicht als nach tatsächlicher Überzeugung der Regierung.
7: Ja, es gab einen langen Kampf um dieses Gesetz 2023. Da sollte natürlich nach dem Wunsch vieler Liberaler auch rein, dass der japanische Staat diese Menschen fördert und unterstützt. Aber das ist damals gescheitert. Deswegen hat die Regierung von Takaichi natürlich kein Interesse, jetzt dieses Fass wieder aufzumachen, sondern sie bleibt einfach stur bei dieser Linie, diesen Gesetzesauftrag jetzt zu erfüllen.
6: Dieses Bildungsprogramm, das soll an Schulen, Universitäten und auch an Arbeitsplätzen eingeführt werden. Wie sieht es konkret aus?
7: Ja, da geht es im Prinzip um Aufklärung im besten Sinne. Also man will das Verständnis und das Bewusstsein der Öffentlichkeit für geschlechtliche und sexuelle Vielfalt fördern. Und das heißt, man wird darüber sprechen und es auch unterrichten, dass es eben auch gleichgeschlechtliche Liebe und andere Formen gibt. Und auf diese Weise das Verständnis dafür fördern, wenn jemand sich entsprechend verhält. Also Details, inhaltliche Details sind bisher noch nicht bekannt, aber die Zentralregierung wird vermutlich Unterrichtsmaterialien für Schulen entwickeln und öffentliche Vorträge und Seminare zu diesem Thema finanzieren.
6: Vertreterinnen und Vertreter der LGBTQ+-Gemeinschaft begrüßen das Bildungsprogramm, allerdings sagen sie gleichzeitig, es gehe ihnen zu wenig weit. Was fordern Sie von der Regierung?
7: Ja, sie wollen eben nicht nur Aufklärung über ihre Anliegen, sondern sie wollen eben auch direkte Unterstützung für ihre Rechte und Interessen. Und hier muss man aber sagen, es ist jetzt nicht so, dass es in Japan überhaupt kein Verständnis für diese Menschen gibt. Sie stehen durchaus in der Öffentlichkeit. Wir haben hier Pride-Paraden. Die in Tokio hat gerade erst vor einer Woche stattgefunden. Viele Gemeinden und Städte registrieren schwule und lesbische Partnerschaften. Also die Anerkennung eines Geschlechtswechsels ist per Gesetz vereinfacht worden. Aber diese Zentralregierung will eben nicht mehr machen als Aufklärung und das sorgt natürlich dann für Unzufriedenheit.
6: Außerdem kritisieren Aktivistinnen und Aktivisten, es gebe kein Antidiskriminierungsgesetz in Japan. Wie ist die Situation von Menschen der LGBTQ+-Gemeinschaft im Alltag in Japan?
7: Also Japan ist grundsätzlich eine konservative Gesellschaft und es ist schwer für queere Menschen, ihre Identität öffentlich zu leben. Also prominente die schwul oder lesbisch sind, outen sich in der Regel nicht. Männerpaare oder Frauenpaare halten hier keine Händchen oder küssen sich nicht in der Öffentlichkeit. Aber das tun eben auch die meisten heterosexuellen Paare nicht. In Japan spricht man nicht über Religion, über Politik und Sex, sodass auch Homosexualität nur selten thematisiert wird. Und die Japaner, und viele davon, tun das, die offen schwul leben wollen, die gehen ins Ausland, also etwa nach Thailand oder in die USA.
1: Das sagt der freie Journalist in Tokio, Martin Fritz.
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1: Heute, genau vor 621 Jahren, kam es am Stoss zu einer blutigen Schlacht. Gegenüber standen sich die Appenzeller und der Abt von St. Gallen, der sich die Habsburger zu Hilfe holte. Dazu die Tageschronik von Marco Koller.
8: Einmal im Jahr läutet die große Glocke der Pfarrkirche in Appenzell schon um 4:30 Uhr morgens. Sie erinnert die Bevölkerung an eine Schlacht, bei der eine kleine Truppe von Appenzellern ein dreimal größeres Heer von Habsburgern vernichtend schlug. Auf dem Stoss, einer kleinen Passhöhe, wo es vom Appenzellerland hinunter ins Rheintal geht. Am 17. Juni 1405 war das, heute vor 621 Jahren. Die Schlacht am Stoss war der Höhepunkt der Appenzeller Freiheitsbewegung, mehr als 100 Jahre bevor Appenzell dann der Eidgenossenschaft beitrat. Wie kam es zur Schlacht? Das Appenzellerland wurde damals, am Anfang des 15. Jahrhunderts, von den Äbten von St. Gallen und von verschiedenen Vögten regiert. Die Bevölkerung habe das Gefühl gehabt, sie werde immer mehr ausgenutzt, erklärte der frühere Innerrhoder Staatsarchivar Hermann Bischofberger vor gut 20 Jahren im Regionaljournal.
9: Zum Teil hat man es mit Steuern übernutzt, man hat es willkürlich erhoben, man hat Dienstleistungen verlangt, die man eigentlich nicht hätte hören. Da haben sie doch mit der Zeit sicher gesagt, warum steuern wir für etwas, was wir gar nichts dafür haben.
8: Die Lage spitzte sich zu, als aufständische Appenzeller Bauern eine Burg zerstörten, die dem Abt gehörte. Zwei Jahre später kam es zu einer ersten Schlacht bei der Vögelinseck oberhalb von St. Gallen. Das Ergebnis? Ein klarer Sieg für die Appenzeller. Der Abt von St. Gallen holte sich nun Unterstützung, und zwar bei den österreichischen Habsburgern, die kampferprobt waren und wohl ein Interesse daran hatten, Appenzell unter ihre Kontrolle zu bringen. Und auch die Appenzeller suchten Hilfe.
9: Und dann haben sie sich verbunden, sind dann mit den Schweizer Söldner zusammengekommen, Söldner auch aus Zug, Schweiz, einsiedeln. Und die Schweizer haben sie dann wahrscheinlich angelehnt, wie man die Waffen bedient.
8: So kam es zur Schlacht am Stoss. 400 Appenzeller standen 1200 Habsburgern gegenüber, die vom Rheintal her über den Stoss nach Appenzell vordringen wollten. Die Appenzeller lockten den Feind zuerst in einen Hinterhalt, und dann rollten sie Baumstämme und Felsbrocken den Hang hinunter.
10: Da der Boden glitschig war, struchelten die Herren ihre Ross. Die Appenzeller ließen auch gross Baumstämme und Stein auf den Herzog hinab. Und jeder Mann wurf kräftiglich handvollig Stein unter die Herren.
8: Etwa so dürfte es dabei zu und her gegangen sein. Diese Erzählung stammt zwar nicht direkt von der Schlacht, man hat sie erst viel später geschrieben. Klar ist aber, die Appenzeller schlugen die österreichischen Habsburger in die Flucht. Etwa 400 Habsburger kamen ums Leben, also etwa jeder Dritte. Bei den Appenzellern gab es nur 20 Todesopfer. Nach der siegreichen Schlacht am Stoss gelobten die Appenzeller, jedes Jahr eine Wallfahrt durchzuführen, von Appenzell bis zur Stosskapelle auf dem ehemaligen Schlachtfeld. Die schwere Glocke, die einmal im Jahr schon im frühen Morgengrauen ertönt, läutet die traditionelle Stosswallfahrt jeweils ein. Sie erinnert die Bevölkerung von Appenzell an den Freiheitskampf der aufständischen Bauern, heute vor 621 Jahren.
1: Das war die Tageschronik von Marco Koller zu dieser historischen Schlacht, die man bis heute begeht oder der man zumindest gedenkt. Jetzt zurück in die Gegenwart und zum News-Update.
11: Die Nachrichten von SRF um 9:30 mit Simon Richle. Die G7-Staaten wollen den Druck auf Russland weiter erhöhen, mit Waffenlieferungen an die Ukraine und mit weiteren Sanktionen gegen Russland. Das haben sie an ihrem Treffen im französischen Evian beschlossen. Die Ukraine habe in den letzten Monaten im Krieg gegen Russland Fortschritte gemacht. Diesen Moment müsse man nutzen, heißt es in einer gemeinsamen Erklärung. Zudem haben sich die G7-Staaten zum Rahmenabkommen zwischen den USA und dem Iran geäußert. Das Abkommen sei eine historische Chance, um den Iran daran zu hindern, an Atomwaffen zu gelangen. Das Abkommen, das am Freitag auf dem Birkenstock in der Schweiz unterzeichnet werden soll, könne Frieden und Sicherheit für alle in der Region bringen. US-Präsident Donald Trump und sein Umfeld verkaufen dieses Abkommen als großen Triumph. Gleichzeitig spricht auch die iranische Führung von einem Sieg. Aber wie erlebt die Bevölkerung im Iran die Situation? Unterschiedlich, sagt Nahost-Korrespondent Thomas Gutterson.
12: Von dem, was man in den Medienberichten hört und liest aus dem Iran, geht eine gewisse Erleichterung durch die Bevölkerung. Ich denke, wichtigstes Thema sind da sicherlich die Sanktionserleichterungen, die ja nicht klar sind, ob und in welchem Ausmaß diese durchkommen und ob die Bevölkerung diese je zu spüren bekommen wird. Ich denke, unter der Oberfläche ist aber sicherlich auch eine gewisse Enttäuschung vorhanden. Anfang Jahr gab es landesweite Proteste gegen die Führung, Proteste, die brutal niedergeschlagen wurden. Die Hoffnung eben, dass das Regime stürzt. Diese Hoffnung ist fürs Erste wieder begraben, was auch dieses Rahmenabkommen unterstreicht. US-Präsident Trump wollte ja noch Anfang Jahr mit der Armada kommen und die iranische Bevölkerung vom Regime befreien. Jetzt sitzt die US-Regierung am selben Tisch und das birgt natürlich eine gewisse Enttäuschung, eine Konsternation in der iranischen Bevölkerung, die hoffte, dass jetzt mit diesen Protesten Anfang Jahr das Regime stürzen würde. Aber diese Stimmen hört man im Moment natürlich nicht.
11: Und nun zur Fußball-WM. Da ist unser Nachbar Österreich in die erste WM seit 28 Jahren gestartet. Und das mit einem Sieg. Österreich gewinnt gegen Jordanien mit 3:1. Die Börsendaten von SIX jetzt. Der Swiss Market Index liegt im Moment bei 13.768 Punkten und ist damit im Vergleich zum Vortag unverändert. Der Euro wird zu 91,85 Rappen gehandelt und der Dollar kostet 79,15 Rappen. Das Wetter, heute ist es trotz Wolkenfeldern ziemlich sonnig, bei Höchstwerten um die 30 Grad. Das waren Nachrichten von Radio SRF. Verantwortlich war Michael Wieland.
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13: Seit letztem Freitag läuft die Fußball-Weltmeisterschaft der Männer in Mexiko, in Kanada und in den USA. Und trotz Krieg mit dabei ist auch die Fußballnationalmannschaft aus dem Iran. Was verspricht sich das iranische Regime von der Fußball-WM? Diese Frage ist in dieser Woche unser Podcast News Plus nachgegangen.
14: Die iranischen Fußballspieler tragen einen dunkelblauen Sakko. Einer nach dem anderen kommt vorbei, küsst den Koran, den irgendjemand in die Luft hält. Dann gehen sie unter dem Buch durch und verschwinden aus dem Bild auf diesem Video auf Social Media. Sie haben eine Mission. Sie sollen im Land des Feindes Fußball spielen und den Iran stolz machen. Der Iran nimmt an der WM teil, soll in den USA Fußball spielen, aber so einfach wird das nicht, denn die USA und der Iran befinden sich im Krieg und der Weltfußballverband FIFA steckt da mittendrin.
15: Das muss man jetzt irgendwie hinkriegen, ja, das wird zurecht gebastelt.
14: Was heißt das für die iranische Mannschaft und was erhofft sich der Iran von dieser WM-Teilnahme? Das klären wir heute bei News Plus. Ich bin Raphael Günther, schön seid ihr dabei. Tijuana in Mexiko, direkt an der Grenze zu den USA. Hier bezieht die iranische Mannschaft vor wenigen Tagen ihr Quartier.
15: Ja, es war eigentlich geplant, dass die iranische Mannschaft in Arizona unterkommt. Das klappt jetzt nicht, weil die USA die iranische Mannschaft offenbar nicht auf amerikanischem Boden übernachten lassen möchten.
14: Das ist Ronny Blaschke. Er ist Sportjournalist, spezialisiert auf Politik und Sport und er begleitet uns durch den Podcast heute. Tijuana ist also für die nächsten Wochen die Homebase für das iranische Team.
15: Von dort sind es ungefähr 55 Flugminuten bis Los Angeles, wo die Mannschaft zwei ihrer drei Spiele bestreitet. Und ja, die iranische Mannschaft muss am Spieltag das Stadion anfliegen. Es ist bei LA möglich, innerhalb von einem Tag. Ist aber ein sportlicher Nachteil, weil normalerweise auf dem Niveau reisen die Teams ein oder sogar zwei Tage vorher an, um sich an den Ort zu gewöhnen, um sich an das Klima zu gewöhnen. Da ist die iranische Mannschaft jetzt im Nachteil.
6: Sie haben es schon angesprochen, es gibt so spezielle Regeln, die für diese iranischen Fußballer jetzt gelten und auch den Staff, und das betrifft eben auch die Abreise. Also die müssen danach direkt wieder raus.
15: Sie müssen in L.A. direkt danach wieder abfliegen. Das, glaube ich, ist auch okay. Das dritte Spiel gegen Ägypten findet ja in Seattle statt. Das sind ungefähr 2000 Kilometer von Tijuana. Auch das würde theoretisch gehen, nach dem Spiel dort abzureisen. Aber es ist natürlich verbunden mit Stress, mit Bürokratie, mit Logistik. Und die Vertreter des iranischen Fußballverbandes, auch der Islamischen Republik, werten das ebenso als Rache, als Schikane, als Machtspiel seitens der USA.
6: Ja, es sind schon gewisse Spezialregeln, die da für die iranische Mannschaft also gelten. Aber Einreisen in die USA, das ist ja eigentlich immer so ein Ding, das wissen alle, die schon mal dort waren. Und jetzt rund um die WM sorgt das auch wieder besonders für Schlagzeilen.
16: Einer, der eigentlich fix eingeplant ist, fehlt immer noch. Die Einreiseerlaubnis für Stürmer Breel Embolo wird von den US-Behörden erneut geprüft.
6: Breel Embolo, der Schweizer Nazi-Stürmer, durfte letzte Woche zunächst nicht mit der ganzen Mannschaft anreisen, weil seine Einreisegenehmigung von US-Seite nochmal überprüft wurde. Mittlerweile ist er auch dort beim Team angekommen. Dann ein Fußballspieler aus dem Irak, der wurde fast 7 Stunden lang festgehalten und verhört, durfte dann aber auch einreisen. Und dann gibt es noch den Fall eines Schiedsrichters.
15: Ja, es gibt ja den Schiedsrichter des Jahres in Afrika, aus Somalia, der nicht einreisen darf. Das ist schon sehr ungewöhnlich in der jüngeren Geschichte der WM. Da wird es sicherlich auch noch weitere Fälle geben. Die USA haben unter Trump ihre Einreiseregularien streng verschärft. Das gilt auch für den Iran.
6: Das heißt, am Ende, die FIFA richtet eigentlich ein Turnier aus, lässt Mannschaften hinkommen, die mitspielen sollen, die dann aber wegen der Einreisebestimmungen in die USA gar nicht die gleichen Voraussetzungen haben wie die anderen Teams. Und dazu wurde heute noch etwas anderes bekannt. Der iranische Fußballverband darf die zugeteilten Tickets nicht verkaufen. Das hat das Gastgeberland entschieden, also die USA. Also eigens angereiste iranische Fans im Stadion dürfte es kaum geben, heißt es heute in verschiedenen Agenturen. Auch wenn natürlich fraglich ist, ob sie überhaupt ins Land gelassen worden wären.
15: Die FIFA gibt in den großen entscheidenden Punkten klein bei, sei es Einreisebestimmungen, sei es der starke Einfluss der Migrationsbehörde ICE, die immer wieder auch Menschen festsetzen, sei es die hohen Ticketpreise. Also es gibt etliche Punkte, wo die FIFA ihre eigenen Regeln nicht wirklich befolgt. Jetzt könnte man, wenn man es Gianni Infantino, dem Präsidenten, wohlwollend auslegt, man könnte sagen, es könnte alles noch schlimmer kommen. Denn US-Präsident Trump in seiner erratischen Politik hat schon ganz andere Sachen gedroht, ja, dass er zum Beispiel Spiele den demokratisch regierten Bundesstaaten entzieht. Gemessen daran, was hätte passieren können mit der iranischen Mannschaft, ist das aus Sicht der FIFA vielleicht noch ein Kompromiss, den die FIFA vertreten kann.
6: Wir haben heute auch die FIFA um eine Stellungnahme gebeten, was sie tun kann, damit alle Länder möglichst die gleichen Teilnahmebedingungen haben. Eine Antwort haben wir bis Redaktionsschluss nicht erhalten. Die FIFA hat sich allerdings kürzlich gegenüber anderen Medien geäußert. Ein Sprecher sagte da, letztlich würde immer die Regierung des Ausrichterlandes darüber entscheiden, wer ins Land darf. Und was den Iran angeht, da hat die FIFA heute dem Team offiziell ihre Unterstützung zugesichert. Ein FIFA-Funktionär hat mit den iranischen Vertretern telefoniert und gesagt, man wolle weiterhin in Kontakt bleiben. Und FIFA-Präsident Gianni Infantino, der hat erst kürzlich erklärt, es sei völlig klar, dass der Iran an dieser WM dabei sein müsse.
17: We have to unite. We have to bring people together. It is my responsibility, it is our responsibility. Football unites the world, FIFA unites the world, you unite the world, we unite the world.
6: Der Grund, das sei relativ einfach. Fußball müsse vereinen, müsse Menschen zusammenbringen. Deshalb sei der Iran an der WM dabei. Auch wenn er jetzt kurzfristig nach Tijuana verfrachtet wurde.
15: Man kann sogar argumentieren, das ist dem iranischen Verband sogar recht, weil dort werden weniger Proteste zu erwarten sein rund um das Trainingslager von Tijuana. Das wäre in Arizona, in den USA, hätte schon anders ausgesehen. Und jetzt sollen die Spiele sicher über die Bühne gehen. Es wird sicherlich Proteste geben. Und ein Beispiel ist ja, dass eines der Symbole der iranischen Diaspora, also die vorrevolutionäre Flagge mit dem Löwensymbol, die ist verboten in den Stadien. Das will die FIFA nicht. Also auf der einen Seite, Gianni Infantino sitzt im Friedensrat, nimmt an der Amtseinführung von Trump statt, ist beim Friedensgipfel für Gaza in Sharm el-Sheikh. Also einen politischen FIFA-Präsidenten gab es selten. Und die vorrevolutionäre Flagge des Iran darf nicht gezeigt werden. Also dort biegt man sich es so politisch zurecht, wie es in die eigene Argumentation passt. Und das wird diese 5 Wochen der WM, glaube ich, auch weiter so durchziehen.
6: Dass sich Infantino für die Teilnahme des Iran ausgesprochen hat, das dürfte der iranischen Propaganda in die Hände spielen. Die ist nämlich schon ziemlich warm gelaufen. Bevor die iranische Mannschaft für die WM losgereist ist, da wurde sie vom iranischen Präsidenten Masoud Pezeshkian empfangen, im Präsidentenpalast. Es wurde der Mannschaft auch ein finanzieller Anreiz in Aussicht gestellt, wenn es gut läuft. Und das alles ist schon auch noch interessant, wenn man bedenkt, dass der Iran gesagt hat, nee, also wir kommen sicher nicht an die WM. Das hat er damals gesagt, als der Krieg mit den USA ausbrach.
15: Kurz nach dem Beginn des Angriffes auf den Iran konnte man sich gar nicht vorstellen, dass die iranische Mannschaft dort im Land des Angreifers sozusagen teilnimmt. Wir dürfen nicht vergessen, es gab erst vor wenigen Monaten Proteste im Iran, wo offenbar mehr als 30.000 Menschen getötet wurden. Darunter übrigens auch Sportler, auch Fußballer, Fußballerinnen. Es sind jetzt auch wieder prominente Fußballer aus dem Spielbetrieb genommen worden. Es gab verschiedene Protestzeichen und ich glaube, jetzt ist einfach der Druck groß, der kommerzielle Druck, da auf sich aufmerksam zu machen, aber auch der politische Druck. Das hat man schon gesehen, als die iranische Mannschaft in Teheran verabschiedet wurde. Na klar, sie war im Präsidentenpalast beim iranischen Präsidenten Pezeshkian, aber dann auf dem Revolutionsplatz in Teheran gab es eine große Kundgebung. Da waren Revolutionsgarden, Minister, hochrangige Diplomaten, es gab natürlich die Hymne, pathetische Lieder und dann kurz bevor sie die Maschine Richtung Mexiko betreten haben, die Spieler, haben sie alle den Koran geküsst, also hochsymbolisch und da wollte das Regime offenbar vorsorgen, denn jetzt beginnt eben auch ein Ringen um die Symbolik und es ist wahrscheinlich, dass die Islamische Republik in den USA nicht gewinnen kann.
6: Warum nicht?
15: Wir haben in Los Angeles, wo die iranische Mannschaft 2 der 3 Spiele bestreiten wird, die größte iranische Diaspora in Südkalifornien. Mehr als 500.000 Menschen dort haben iranische Wurzeln. Und seit Jahrzehnten werden dort Bücher, werden dort Videos produziert, die dann in den Iran zurückgeschmuggelt werden. Es gibt im Westen von L.A. den Pershing Square. Und seit Wochen, seit Monaten laufen Vorbereitungen für Kundgebungen, für Proteste. Und das wird sicherlich auch diese Spiele vor dem Stadion, sicherlich auch im Stadion prägen. Das haben wir auch bei früheren Weltmeisterschaften schon erlebt. Und seit 1998 in Frankreich, 2006 in Deutschland. Diese Bilder wird die FIFA sicherlich nicht zeigen. Diese Bilder werden den Iran nicht erreichen wegen der Zensur. Aber es wird sich dennoch rumsprechen. Vielleicht über soziale Medien, über Mund zu Mund. Und das Ganze wird ein Propagandarückschlag für die Islamische Republik, davon kann man auf jeden Fall ausgehen.
6: Es dürfte also eine Gegenbewegung geben in Los Angeles. Das dürfte dem Regime in Teheran so überhaupt nicht gefallen, so wie es schon keine Freude an der Asienmeisterschaft der Frauen in Australien diesen Frühling hatte. Damals haben die Fußballspielerinnen des iranischen Nationalteams aus Protest beim ersten Spiel bei der Nationalhymne geschwiegen. In den iranischen Staatsmedien wurden sie dann als Verräterinnen bezeichnet. Einige Spielerinnen im Team wollten Asyl beantragen in Australien. Sie haben die Anträge dann aber teils wieder zurückgezogen. Aktionen wie die der iranischen Frauen-Nazi, die dürfte es bei den Männern allerdings kaum geben, glaubt Ronny Blaschke.
15: Ich erwarte nicht, dass die iranischen Spieler auf das Singen der Hymne verzichten, so wie sie es beim ersten Spiel 2022 gemacht haben. Ich glaube, dafür ist der Druck zu groß, auch was die Freunde, die Familien im Iran angeht, die ja dann sozusagen die Konsequenzen zu spüren haben. Und die iranischen Fußballer, einige Spieler sind in Europa aktiv, in Belgien. Der Kapitän Taremi, der übrigens auch seinen Wehrdienst bei der Revolutionsgarde abgeleistet hat, der spielt dann in Griechenland bei Olympiakos Piräus, darf jetzt offenbar einreisen. Also die wissen schon Bescheid.
6: Und wie ist das denn eigentlich, wie steht es denn eigentlich um die Beliebtheit der iranischen Nationalmannschaft? Ist man stolz auf die im Iran, so in der Bevölkerung?
15: Die iranische Mannschaft war lange ein Symbol vielleicht für diesen letzten Funken der Internationalität, ja, der auch ein bisschen des Rebellentums. Also über all die Jahrzehnte gab es immer wieder Spieler, die sich politisch gegen das Regime positioniert haben. Sei es Ali Day, Ali Karimi, Karimi jetzt im Ausland, im Exil, der da sehr mit sehr vielen Millionen Followern in sozialen Medien gegen das Regime immer wieder auch sich positioniert. Inzwischen ist es so, dass die Mannschaft nicht mehr als Team Melli bezeichnet wird, der Spitzname, sondern eher als Team Mullah, ja, also als ein Instrument des Regimes der Revolutionsgarden, weil Verband, die meisten Vereine eng verwachsen sind mit den Revolutionsgarden, die damit auch Geld verdienen und Dutzende, vielleicht sogar Hunderte Kontrolleure in Zivil, auch in Teheran, im Stadion genau schauen, was ist.
6: Irans Nationalmannschaft hat sich also in den letzten Jahren, Jahrzehnten verändert, dürfte eng mit dem Regime verbandelt sein, sagt der Sportjournalist. Und dieses Regime, das brutal mit seiner eigenen Bevölkerung umgeht, das versucht so gut wie möglich Propaganda zu machen mit der Mannschaft, mit dem Sport. Jetzt umso mehr, weil es sich im Krieg mit den USA befindet. Und Präsident Donald Trump, der hat vor einigen Wochen auch schon mal verlauten lassen, er wisse nicht, ob es eine gute Idee sei, dass der Iran an der WM teilnehme. Dagegen hat sich die FIFA dann gewehrt mit ihrem Präsidenten, dem Schweizer Gianni Infantino. Es ist also wirklich ein Spagat, den der Weltfußballverband da machen muss.
15: Die FIFA denkt einzig und allein jetzt an die lukrativste und größte WM der Geschichte. Da verdienen sehr viele Menschen sehr viel Geld mit, die Sponsoren, übrigens auch europäische Konzerne. USA ist der wichtigste Wachstumsmarkt des Fußballs. Sicherheitspolitisch sind auch die europäischen Länder davon abhängig. Und das soll, das ist das große Ziel. Und da würde ich sagen, ist die iranische Mannschaft, sagen wir mal, nur ein Aspekt. Das muss man jetzt irgendwie hinkriegen, ja, das wird zurecht gebastelt, Kritik gibt es ohnehin, aber so denkt, glaube ich, die Krisenkommunikation der FIFA, es könnte auch noch einen größeren Stress geben. Und ja, die iranische Mannschaft ist qualifiziert von den 48 Mannschaften, die da jetzt teilnehmen werden. Können wir mal durchgehen. Da sind etliche Staaten dabei, die nicht demokratisch regiert werden, die Menschenrechtsverletzungen sehr stark, die dokumentiert sind. Also Iran ist sicherlich das prominenteste Beispiel und das komplizierteste, belastet mit bürokratischen Hürden. Aber ja, es wird stattfinden. Also the show must go on, das ist Infantinos Leitmotiv.
6: Das erste Spiel bestreitet der Iran am 16. Juni gegen Neuseeland. Und jetzt kommt, da wird online auch schon ganz heftig darüber spekuliert, wenn die USA und der Iran beide Gruppen Zweite werden, dann spielen die beiden Kriegsparteien am 3. Juli im 16. Finale gegeneinander. Ja, und das wäre dann nochmal eine ganz andere Nummer, oder wie Gianni Infantino es ausdrückt.
17: Football unites the world, FIFA unites the world.
6: Fußball vereint die Welt. Wie Infantino übrigens zu dem geworden ist, was er heute ist, und warum er die Nähe zu US-Präsident Trump sucht, das hört ihr jetzt bei König Gianni, die Infantino-Story von News Plus Hintergründe. Ich stelle euch den Link zur Podcast-Serie in die Shownotes. Das war's von uns für heute. Feedback freut uns sehr an newsplus@srf.ch oder per Sprachnachricht an 076 320 1037. Produziert hat diese Folge Silvan Zemp, mitgearbeitet hat Julius Schmid. Ich bin Raphael Günther. Wir sagen Tschüss und bis gleich.
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13: Ja, es ist die größte Fußball-WM der Geschichte, die jetzt läuft. Noch nie waren mehr Nationen dabei, noch nie gab es so viele Spiele und natürlich noch nie war so viel Geld im Spiel. Dominik Brandt hat Wirtschaftsredaktorin Isabel Pfaff gefragt, womit der Weltfußballverband die FIFA eigentlich am meisten Geld verdient.
20: Nummer eins, die TV-Rechte. Das waren am Ende des letzten abgeschlossenen Zyklus, also der 2022 geendet hat, waren das 45% des Umsatzes. Dann verdient die FIFA sehr viel Geld mit den Marketingrechten, also mit Sponsoring. Das waren 2022 waren das halt große Firmen wie Adidas, Coca-Cola, Hyundai. Die dritte wichtige Quelle ist die Lizenzierung. Das sind zum Beispiel ebenso Business-Partnerschaften mit Panini oder auch mit anderen Firmen, die Merchandise-Artikel verkaufen wollen. Und ja, zum Schluss, Platz 4 sind natürlich die Ticketverkäufe. Die sind auch eine sehr wichtige Einnahmequelle.
21: Jetzt ist es ja die größte Fußball-WM der Geschichte mit den meisten Nationen, den meisten Spielen. Und gerade bei den Fernsehrechten und den Ticketeinnahmen scheint diese Rechnung mit der größeren WM ja aufzugehen. Mehr Spiele gleich mehr Geld. Jetzt hat es aber gerade rund um die Tickets auch viel Kritik an der FIFA gegeben. Da werden teils regelrechte Mondpreise verlangt. Warum sind die Ticketpreise derart explodiert?
20: Ja, da gibt es wie zwei Gründe dafür. Also zum einen gibt es bei dieser WM eine dynamische Preisgestaltung. Also die Preise von besonders nachgefragten Spielen erhöhen sich, je nach Angebot und Nachfrage. Die FIFA hat dazu mitgeteilt, dass das eben die Praxis oder die Norm in den Gastgeberländern sei. Also in den USA würden auch Football- und Basketball-Ticketpreise so zustande kommen. Und außerdem wäre dieses Dynamic Pricing auch ein Branchentrend und deshalb macht sie das. Aber das heißt halt eben schon, dass dann am Ende Ticketpreise entstehen, zum Beispiel jetzt fürs Finalspiel von mehr als 8.000 Franken umgerechnet. Das ist 7-mal höher als bei der WM in Katar, bei der letzten WM. Und das andere ist, dass es einen gigantischen Zweitmarkt gibt für die Tickets, den die FIFA mitorganisiert. Und das Interessante ist, dieser Zweitmarkt ist preislich quasi nach oben offen. Die FIFA hat eben also selber eine Plattform für solche Weiterverkäufe eingerichtet und da gibt es keine Regulierung der Preise. Also da konnte man eben schon Tickets für fast 2 Millionen Franken erwerben. Und ja, interessanterweise, das ist auch recht bekannt daran, die FIFA verdient über Gebühren an diesem Zweitmarkt mit.
21: Das heißt also, die FIFA verdient eigentlich mehrmals pro Ticket, also zumindest an jenen, die dann weiterverkauft werden. Das erste Mal beim normalen Verkauf und das zweite Mal dann beim zweiten Verkauf.
20: Ja, so kann man es sagen. Und sie verdient sogar ziemlich stark mit, wie ich finde. Der Verkäufer des Tickets muss 15% Gebühr an die FIFA zahlen und der Käufer auch. Also ist eigentlich eine ganze Menge.
21: Jetzt haben wir über all die Milliarden gesprochen, die die FIFA einnimmt. Jetzt einen guten Teil des Geldes behält sie ja nicht, sondern gibt ihn weiter an die Fußballverbände in aller Welt. Ist die WM für die Verbände ein gutes Geschäft?
20: Die WM an sich kann für einen teilnehmenden Verband auch recht teuer werden, beziehungsweise da verdient jetzt zum Beispiel ein Schweizer Fußballverband nicht wirklich viel Geld. Aber die Gesamteinnahmen der FIFA, die sich ja ganz stark aus dieser WM speisen, die spielen für die Verbände eine enorm wichtige Rolle, denn die werden wirklich zu einem großen Teil wieder rückverteilt an die 211 Mitgliedsverbände. Das sieht allerdings auch je nach Verband ein bisschen unterschiedlich aus, denn die Verbände haben Anspruch auf die gleiche Fördersumme, egal wie groß sie sind oder wie reich. Das heißt, für kleine Verbände wie jetzt zum Beispiel Aruba oder Papua-Neuguinea, für die sind diese FIFA-Gelder ziemlich überlebenswichtig. Für große Verbände wie jetzt den englischen oder den deutschen Verband sind das wohl eher Peanuts, weil die einfach so viel eigene Einnahmen auch haben. Und diese besondere Dynamik, sage ich mal, die ist auch ein wichtiger Punkt für Infantinos Rückhalt als Präsident. Der FIFA-Präsident wird ja von allen Mitgliedsverbänden gewählt und da gilt ein Verband, eine Stimme. Und die kleinen Verbände, Die sind halt vielleicht für den Weltfußball nicht so wichtig, aber sie sind für den Machterhalt des FIFA-Präsidenten schon ziemlich wichtig. Und deshalb hat Infantino von Anfang an auf diese kleinen Verbände geachtet. Die Zuwendungen an diese Verbände oder an alle Verbände pro Vierjahreszyklus, die hat er deutlich erhöht, seit er im Amt ist.
21: Und holt sich so also die nötigen Stimmen, um auch FIFA-Präsident zu bleiben. Weiß man denn, was die Verbände mit dem Geld machen, gerade die kleineren? Weil da könnte ja durchaus auch Gutes entstehen.
20: Ja, das stimmt. Das listet die FIFA auch relativ detailliert auf. Also man kann das nachlesen in den FIFA-Forward-Berichten. Ich habe mir jetzt zum Beispiel eben jetzt 2022 angeschaut, weil das der abgeschlossene Zyklus ist. Und der berichtet über die Zeit ab 2016, also zwei Zyklen. Und in dieser Zeit seien 2,8 Milliarden US-Dollar an FIFA-Forward-Geldern ausgeschüttet worden. Davon 20% an die Regionalverbände, sowas wie UEFA oder CONCACAF. 80% dieses Geldes sind aber an die Einzelverbände gegangen. Und von diesen über 2 Milliarden ist ein großer Teil in Infrastruktur geflossen, also in Plätze und Stadien. Ein kleinerer Teil zum Beispiel auch in Frauenfußballprojekte. Allerdings, was mir schon aufgefallen ist, der Löwenanteil dieses Geldes, das waren 450 Millionen, ist demnach in Verwaltung und Steuerung bei den Verbänden geflossen. Da kann man sich jetzt schon fragen, ob da nicht auch ein bisschen Geld einfach in den Führungsstrukturen versickert. Ist sicher eine Möglichkeit, aber ich denke, man kann schon davon ausgehen, dass auch ein paar sehr sinnvolle Sachen vor Ort finanziert wurden mit diesem Geld.
21: Jetzt reden wir über die größte WM aller Zeiten, so viele Nationen dabei wie noch nie, so viele Spiele wie noch nie, so viel Geld wie noch nie. Ist denn mit der WM 2026 ein Limit erreicht oder reden wir in 4 Jahren dann wieder von der größten WM aller Zeiten?
20: Tja, das ist eine gute Frage. Denn einerseits klagen jetzt ja viele über die Dimension dieser WM. Aber dann gibt es natürlich schon Fußballnationen, die durch die Ausweitung der Teams jetzt zum ersten Mal teilnehmen dürfen. Und dort sind natürlich die Fußballer und die Fans völlig aus dem Häuschen. Also so eine WM-Teilnahme gibt natürlich einer kleineren Fußballnation einen wahnsinnigen Schub. Und das kann man ja schon auch als positiv bewerten. Aber eben, es ist andererseits schon die Frage, wann es genug ist, wann es zu groß ist, wann es auch vielleicht den Sport verwässert, wie ja auch viele Kritiker sagen. Und ja, tatsächlich hat jetzt eben ein südamerikanischer Funktionär schon die Idee ins Spiel gebracht bei der nächsten WM 2030. Das ist übrigens das 100-jährige Jubiläum der WM. Und die findet in 6 Ländern auf 3 Kontinenten statt. Und dieser Funktionär, der hat jetzt die Idee gehabt, ob man da jetzt nicht 64 Teams spielen lassen könnte. Und ja, die FIFA diskutiert jetzt darüber und es gibt Berichte, dass der FIFA-Präsident Infantino diese Idee sogar unterstützt. Also ich glaube, wir können jetzt noch nicht sagen, ob das Limit erreicht ist.
13: Das sagt Wirtschaftsredaktorin Isabel Pfaff. 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Und hier im Radio bei Ihrem Infosender SRF 4 News geht's jetzt in wenigen Augenblicken weiter mit Aktualität.
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0: Die Nachrichten von SRF um 10 mit David Burkhardt. Es war eine Premiere. Zum ersten Mal war mit Guy Parmelin ein Schweizer Bundespräsident an einem Galaabend an einem G7-Treffen mit dabei. Gestern Abend in Evian am Genfersee. Heute Morgen nun zog Parmelin vor den Medien Bilanz. Er habe gute Gespräche führen können, so etwa mit dem brasilianischen Präsidenten Lula oder dem britischen Premierminister Keir Starmer. Von der US-Delegation habe er unter anderem Finanzminister Scott Bessent getroffen. Natürlich sei die Schweiz kein Mitglied der G7, der sieben größten westlichen Wirtschaftsmächte. Trotzdem sei dies eine einmalige Gelegenheit gewesen. So habe er Gespräche über Themen führen können, die für die Schweiz wichtig seien, so Parmelin.
1: Naturellement, la Suisse n'est pas membre du G7, mais c'était aussi une opportunité unique de pouvoir faire le point sur quelques dossiers en bilatéral importants pour notre pays.
0: Weiter äußerte sich der Bundespräsident zu den Sicherheitsvorkehrungen, die die Schweiz im Zusammenhang mit dem G7-Gipfel in Evian getroffen hatte. Diese hätten sehr gut funktioniert, so Parmelin. Der Iran-Krieg ließ den Ölpreis stark steigen. Das hat auch Auswirkungen auf die Schweizer Wirtschaft. Das KOV-Institut der ETH Zürich senkt daher die Wachstumsprognosen. Es erwartet im laufenden Jahr nun noch ein Wachstum von 0,8% statt 1%. Und für 2027 senken die Ökonominnen und Ökonomen ihre Prognosen von 1,7% auf 1,5%. Der Pauschalreiseanbieter lastminute.com baut jede vierte Stelle ab. Betroffen sind damit rund 400 Stellen. Wie stark der Standort Chiasso betroffen ist, sagt lastminute.com nicht. Das Reiseunternehmen hat seinen Hauptsitz in Amsterdam. Die operative Zentrale liegt in der Schweiz. Grund für den Stellenabbau ist künstliche Intelligenz. Lastminute.com will stärker auf KI setzen und so Kosten senken und zusätzlich wachsen. Ende Jahr soll die Reorganisation abgeschlossen sein. Wir kommen zur Fußball-Weltmeisterschaft der Männer. Da ist unser Nachbar Österreich in die erste WM seit 28 Jahren gestartet, und zwar mit einem Sieg. Österreich gewinnt das Auftaktspiel gegen Jordanien mit 3:1. Wir kommen zu den Börsendaten von SIX. Der Swiss Market Index liegt im Moment bei 13.769 Punkten. Das ist ein Plus von 0,1%. Der Euro wird zu 91,85 gehandelt und der Dollar zu 79,12. Und das Wetter, heute kurz und bündig. Es ist ziemlich sonnig bei Höchstwerten um 30 Grad. Das waren Nachrichten von Radio SRF, verantwortlich Michael Wieland.
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5: Fredi Gsteiger, dir verfolgt als diplomatischer Korrespondent von SRF der G7-Gipfel in Evian. Es ist ein bemerkenswerter Gipfel in verschiedener Hinsicht. Die Regierungschefs und die Regierungschefin von Italien, Kanada, Frankreich, Deutschland, Japan, Großbritannien und den USA treffen sich für 3 Tage. Gestern hat er angefangen und geht bis Mittwoch. Fredi Gsteiger, willkommen im Tagesgespräch.
6: Danke für die Einladung.
5: Bemerkenswert ist zum Beispiel, dass der Bundespräsident Guy Parmelin zum Gala-Dinner eingeladen ist und gestern auch noch gerade am Flughafen die Gäste hat begrüßt. Was hat er sich von dieser Begrüßung erhofft?
6: Ja, es ist tatsächlich eine Premiere, dass ein Schweizer Bundespräsident beim Gala-Dinner vom G7-Gipfel dabei ist. Böse Zungen sagen, das sei ein bisschen ein Trostpreis von Emmanuel Macron, vom französischen Präsident, dafür, dass sich Frankreich nicht an den Kosten zu Genf für die Anreise und für Demonstrationen beteiligt. Mindestens geht man davon aus. Aber für Bundespräsident Guy Parmelin ist es natürlich eine Chance für Kontaktpflege. Man sagt ja, dass Politik ein People's Business ist auf Englisch, also ein Menschelet. Es kommt darauf an, wer wen wie gut kennt und ob man sich versteht. Und der Schweizer Bundespräsident hat jetzt nicht jederzeit Gelegenheit, Staats- und Regierungschefs von den wichtigsten Wirtschaftsmächten zu treffen.
5: Und es ist eben so gewesen, dass im Vorfeld hat es Diskussionen gegeben wegen den Kosten oder wegen den Sicherheitskosten, die sich Frankreich nicht beteiligen wollte. Oder man muss im Vorfeld nicht sagen, wie viel das sie zahlen wollen. Hat das jetzt etwas genützt? Also ist jetzt die Diskussion erledigt?
6: Nein, ich glaube, die Diskussion wird weitergehen. Es gibt auch viele, die davon ausgehen, dass die Franzosen am Schluss doch noch etwas zahlen an diese Sicherheitskosten. Weil ihr Argument war ja, sie wollen nicht sozusagen im Vorfeld von solchen Protesten einen Kredit sprechen, x Millionen, weil das würde dann von den Demonstranten und von den Organisatoren dahinter praktisch als Aufforderung zum Randalieren verstanden.

0: gefühlt, weil sie halt den Eindruck hatten, die Schweiz hat im Vorfeld nicht mit offenen Karten gespielt.
1: Jetzt ist es ja besonders gewesen, dass der Guy Bechmelin auf das Rollfeld quasi ist, gerade die Gäste begrüßen, die hier zu Genf ankommen. Was hat er sich denn von dieser Begrüßung erhofft?
0: Er selber hat ja die Erwartungen durchaus gedämpft. Es ist eine Chance, gewisse Leute zu sehen, mit Einzelnen auch ein bisschen längere Gespräche zu führen. Einer, den er zum Beispiel ein bisschen länger gesehen hat, ist ja der brasilianische Präsident Ignacio Lula da Silva gewesen. Und dort geht es ja auch um Fragen von Handel. Das Mercosur-Abkommen war dort ein Thema gewesen. Auch mit den Spitzen der EU hat er sich ein bisschen länger getroffen. Mit dem kanadischen Premierminister Mark Carney haben sie, glaube ich, hauptsächlich über Eishockey geredet. Aber vielleicht gibt es dort im Gala-Diner noch eine Gelegenheit, weitere Gespräche zu führen. Mit dem Donald Trump war es ganz kurz gewesen. Also offensichtlich hat der Trump nicht ein grosses Interesse gehabt, jetzt irgendwie Handels- und Zollfragen mit dem Bundespräsident Bechmelin auf dem Rollfeld zu Genf diskutieren. Also das war eine Begegnung von vielleicht mal gerade anderthalb Minuten. Also man nutzt eine Chance, manchmal führt es zu etwas. Häufig natürlich ist es halt nur ein Austausch von Höflichkeiten.
1: Aber es ist etwas Außergewöhnliches, dass dann ein Fremden eigentlich Staatspräsident oder Bundespräsident da begrüssen.
0: Das ist sehr außergewöhnlich. Ich kann mich nicht erinnern, dass es das bei einem G7 gibt, das jemals gegeben hat. In der Regel ist auch der Gastgeber selber, also der Präsident vom Gastgeberland, ist nicht am Flugplatz bereits präsent. Er erwartet den Gästen am Ort vom Gipfel, meistens in einem luxuriösen Hotel. Und auch der Emmanuel Macron hat das so gehalten gestern. Und dass der Präsident eben und dann noch gerade einer von einem anderen Land direkt am Flughafen schon ist, das ist außergewöhnlich, ja.
1: Bemerkenswert ist ja auch, dass der Gipfel zum zweiten Mal in Evian stattfindet. Normalerweise gibt es ja gegen einen neuen Ort, wo die G7 hergehen, auch für die Länder so ein bisschen zu präsentieren. Warum ist man dann zweimal dort her?
0: Ich denke, Evian hat den Vorteil, es ist mit dem Genfersee im Hintergrund und den Bergen, es ist eine schöne Szenerie und so Bilder vom Gipfel, die sind wichtig für die Symbolik. Evian ist auch ein Ort, der sich gut lässt. Absichern. Es gibt nicht wahnsinnig viele Zugefahrtswege dorthin, aber es ist tatsächlich eher selten, dass Gipfel wieder am gleichen Ort stattfinden. Es ist sehr selten. Frankreich hat ja den vorletzten G7-Gipfel zu Deauville in der Normandie im Norden durchgeführt. Der letzte war zu Biarritz im Westen gewesen. Darum haben jetzt viele gedacht, das Mal wird es wahrscheinlich der Côte d'Azur sein. Aber schliesslich hat sich die französische Regierung für Evian entschieden.
1: Der Donald Trump ist ja auch der Gast, der niemand gewusst hat, wann er kommt und ob er kommt und was er sagen wird und ob er gerade wieder gehen wird und vor allem, ob es ein Eklat gibt oder nicht. Aber jetzt scheint das Ganze sehr fokussiert abzulaufen.
0: Es ist tatsächlich so, bis jetzt ist der Gipfel pannenfrei verlaufen, gemäss Programm. Der Donald Trump hat hier einigermaßen gute Stimmung gewirkt. Er ist natürlich befeuert, er spürt Rückenwind durch die angekündigte Vereinbarung mit dem Iran. Aber man muss auch sagen, es wäre schon, auch wenn der Trump sicher ein ganz spezieller Präsident ist, es wäre schon eine grosse Überraschung gewesen, wenn er nicht wäre an den G7-Gipfel auf Evian. Weil in der ganzen Geschichte von diesen G7-Gipfeln, die ja jetzt mehr als ein halbes Jahrhundert stattfinden, ist es immer so gewesen, dass immer alle dabei waren.
1: Und gestern Abend hat es jetzt eben schon das erste Essen gegeben, noch nicht das Gala-Dinner, aber mal im kleinen Rahmen. Ist da schon etwas gegen rausgedrungen, was da ist besprochen worden?
0: Nein, das ist noch nichts oder ganz wenig rausgedrungen. Und das ist noch häufig so bei diesen Arbeitsessen, weil gerade das Essen im Kreis von der G7, wo die ganzen Gipfelgäste nicht dabei sind, wo die Medien sowieso nicht dabei sind, aber auch nicht grosse Beraterstäbe im Raum sind, sondern nur Übersetzer, das ist eigentlich fast so ein bisschen der intimste Moment von so einem Gipfel. Da ist man wirklich, da sind die 7 unter sich, da können sie wirklich ganz offen reden und es ist recht selten, dass der jemand von denen nachher sagt, was da genau ist besprochen worden. Es ist an sich ein bisschen der Moment von den Gipfeln, der bis heute anknüpft, der Ursprung von den G7-Gipfeln, wo man nämlich immer davon geredet hat, dass sie eine Art Kamin für Gespräche, also ohne Protokoll, ohne Beschluss, sondern ganz im intimen Rahmen von diesen 7 Mächtigen.
1: Der französische Präsident, der Emmanuel Macron, hat ja einen guten Draht zum Donald Trump gehabt in der Vergangenheit. Er hat sich, so hat es zumindest jetzt gewirkt, auch jetzt sehr um einen lockeren und freundschaftlichen Umgang bemüht. Es

0: hat sogar Spekulationen gegeben, dass er Donald Trump im Versailler Spiegelsaal zum Essen einladen könnte. Ist Donald Trump auf die Avancen eingestiegen?
1: Der Stand jetzt ist, dass Donald Trump tatsächlich morgen Abend direkt von Evian wird weiterreisen nach Paris für den Empfang zu Versailles. Der Anlass ist ja der 250. Geburtstag von den USA und bei der Unabhängigkeit von den USA von Großbritannien hat ja Frankreich durchaus eine Rolle gespielt. Also da ist viel Geschichte und Symbolik im Spiel. Der Trump schätzt pompöse Inszenierungen, das weiss man. Er hat sich ja auch immer gerne früher mit der Königin Elisabeth gezeigt, jetzt mit dem König Charles. Allerdings das Verhältnis von Trump zum Emmanuel Macron, das hat sich tatsächlich abgekühlt. Ich kann mich noch erinnern, vor 7 Jahren zu Biarritz, dort hat es eine Szene gegeben, wo der Trump gerade eingetroffen ist. Der Macron hat ihn mehr oder weniger am Ellbogen gepackt und gesagt, jetzt lasst es doch zusammen zu Mittagessen, das haben sie gemacht, das ist ein längs und aufgrund von dem, was man gehört hat, von beiden Seiten ein gutes Gespräch gewesen. Die Nähe, die ist offensichtlich nicht mehr da, da gibt es viel mehr Differenzen zwischen den beiden. Aber immerhin, auch von Seiten von Donald Trump, am Anfang von dem Gipfel gestern Abend, bei der Begegnung mit dem Macron, hat er sehr freundliche Worte geäußert.
0: Bemerkenswert ist eben der Zeitpunkt von diesem Gipfel auch. Nach dem Angriff der USA und Israel auf den Iran scheint es jetzt zum ersten Mal so, als gäbe es eine Verständigung zwischen den USA und dem Iran, wo beide Seiten eine Art Rahmenvertrag für weitere Verhandlungen unterschreiben wollen. Probiert jetzt da auch die G7 irgendwie ins Spiel zu kommen?
1: Ein Stückchen ja. Eigentlich hat man ja auf diesem Gipfel über Probleme für die Weltwirtschaft durch die Sperrung von Straße von Hormus reden. Jetzt wird ja die vielleicht aufgehoben, ist eine neue Voraussetzung da. Jetzt wird es vor allem darum gehen, wie man die Deblockierung von der Straße von Hormus tatsächlich umsetzt. Aber es ist so, bei G7-Gipfeln gibt es Haufen Themen, es stehen Haufen Herausforderungen auf der Agenda, tatsächlich, der diskutiert wird, aber dann meistens das aktuellste Konfliktthema. Und das aktuellste Konfliktthema ist jetzt natürlich die Iran-Frage, ist Iran und die Straße von Hormus. Und das spielt hier eine grosse Rolle jetzt.
0: Der französische Präsident Emmanuel Macron und auch der britische Premier Keir Starmer, die haben ja gerade schon am Anfang betont, sie wollen mithelfen, zum Beispiel die Straße von Hormus zu sichern. Überkommt jetzt da der Donald Trump die Unterstützung, die er sich schon lange erhofft?
1: Vermutlich ja. Der Trump war ja sehr verschnuppt, dass sich die Europäer nicht aktiv an diesem Krieg beteiligt haben. Sie haben den viel mehr, und aus guten Gründen muss man sagen, abgelehnt. Und jetzt könnten sie aber eine Rolle spielen, bei der Minenräumung beispielsweise, bei der Eskortierung von Schiffen durch die Straße von Hormus. Möglicherweise auch Know-how einbringen, wenn jetzt Verhandlungen zwischen den USA und dem Iran über das Atomprogramm anfangen sollen. Da haben ja die Europäer wirklich vom früheren Abkommen viel Erfahrung. Vor allem die Franzosen und die Engländer haben sich sehr bereit erklärt, mit Schiff in der Straße von Hormus und wenn nötig auch sehr schnell zu helfen. Die Franzosen haben ihren Flugzeugträger Charles de Gaulle ohnehin in der Gegend. Allerdings ist die Frage, ob der Trump die europäische Hilfe überhaupt will. Gestern Abend hat er sich sehr bedeckt gehalten und hat salopp gesagt, eigentlich brauchen wir jetzt die Europäer nicht. Ja, vielleicht 1-2 Schiffe, das könnte noch eine gute Idee sein.
0: Also da ist der Einfluss jetzt von diesen Staatschefs auf das weitere Geschehen nicht sehr gross.
1: Priorität ist jetzt ganz klar zu Washington und zu Teheran. Auf die kommt es an. Die anderen Länder, die sind am Rand natürlich involviert, eben Absicherung von Straße vor Hormus. Es wird sicher irgendwann auch um Beendigung von EU-Sanktionen gegen Iran gehen und eben um Verhandlungen vom Atomprogramm. Aber es ist nicht so, dass die anderen Gipfelteilnehmer jetzt da die Schlüsselrolle haben.
0: Wie wird es denn jetzt aufgenommen, dass das Abkommen am Freitag zu Genf und nicht eben jetzt am G7-Gipfel im französischen Evian unterschrieben wird?
1: Auf der einen Seite hat man wahrscheinlich nicht den Gipfel jetzt einfach wollen, total umorientieren, dass es eigentlich zu einem USA-Iran-Gipfel nach dem Krieg wird. Und es haben verschiedene von den Beteiligten haben sich für Genf ausgesprochen, nicht zuletzt der Iran, aber offenbar sind auch die Vermittler, also vor allem Pakistan und Katar, für Genf. Für die Amerikaner ist Genf auch attraktiver, schon nur, weil es näher ist als zum Beispiel in der pakistanischen Hauptstadt Islamabad, so ein Rahmenabkommen zu unterzeichnen. Aber natürlich, man muss sagen, es gibt noch keine Garantie, dass die Unterzeichnung am Freitag in Genf tatsächlich stattfindet. Es hängt jetzt vieles davon ab, was in den nächsten Tagen da noch passieren wird.
0: Es sickert ja gegen mehr vom Inhalt durch. Also zum Beispiel die Financial Times hat heute von einem 300 Milliarden Investitionsfonds geschrieben, wo der Donald Trump dem Iran so versprochen hat, wenn er kooperiere. Der Donald Trump hat zwar die Nachricht gerade dementiert, aber wie schätzt ihr das ein?
1: Es ist offensichtlich, dass solange das Abkommen nicht publik ist, jede Seite versucht, das nach ihrem Gusto zu interpretieren. Was das Finanzielle betrifft, realistisch scheint mir eine Rückgabe Schritt für Schritt von den im Ausland und vor allem auch in den USA blockierten iranischen Vermögen. Da reden wir über eine zweistellige Milliardensumme. Hingegen der 3-Milliarden-Fonds, das ist im Moment noch etwas, was völlig vage ist. Man weiss nicht, wer würde da Geld einschiessen. Wäre es Regierungen, wäre es vor allem die amerikanische Regierung, wäre es Privatwirtschaft, weil es gibt natürlich im Iran, wenn der Krieg fertig ist, grosse Investitionsmöglichkeiten, wenn der Handel mit dem Iran wieder starten könnte. Aber es geht ja um einen Wiederaufbau vom Land. Aber gerade bei solchen Fragen wird auch China, wo ja eine enge Verbindung hat zum Iran, ein Wort mitzureden haben.
0: Der Donald Trump will ja, dass eben möglichst wenig von diesem Inhalt gegen raussickert. Er gibt sich ja sonst als grosser Kommunikator. Warum jetzt gerade die Verschwiegenheit?
1: Weil vieles tatsächlich noch nicht geklärt ist, aber es kommt auch dazu, wenn man den konkreten Inhalt würde kennen, wäre, glaube ich, ziemlich offensichtlich, dass das Rahmenabkommen eine starke Schlagseite hat zugunsten vom Iran und die Amerikaner nicht wahnsinnig viel rausgeholt hat. Und der Trump will jetzt das offensichtlich als grossartiges Abkommen darstellen, als sein Abkommen darstellen. Das hat er schon gestern Abend hier in Evian gemacht. Er hat zum Beispiel unter anderem gesagt, es gibt jetzt viele neue Leute in Teheran an der Macht und mit denen können wir durchaus gute Beziehungen aufbauen.
0: Also wenn man eben wirklich unter dem Strich schaut, es geht jetzt um eine Waffenruhe, es geht um die Strasse von Hormuz, so wieder so geöffnet werden, Verhandlungen zum iranischen Atomprogramm, auch da gibt es sehr widersprüchliche Aussagen. J.D. Vance sagt, der Iran will alles angereicherte Uran vernichten, der Iran dementiert. Also da gibt es eben auch sehr viel Unsicherheit, aber eigentlich ist noch nicht viel klar oder auch das, was klar ist, da geht es eigentlich um sehr wenig, nicht einmal um einen Status quo, wo früher war.
1: Es ist ja so, man geht ja ein bisschen sogar zurück oder ist zurückgeht zwischen dem, was man schon früher mal erreicht hat. Nicht zu vergessen, man hat 2015 ein Atomabkommen mit dem Iran gehabt, das sicher nicht perfekt war, aber doch dazu geführt hat, dass der Iran nukleare Aktivitäten massiv hat müssen bremsen. Man hat auch eine Situation gehabt vor dem Krieg, wo die Strasse von Hormuz selbstverständlich jederzeit und vor allem unentgeltlich offen war. In beiden Punkten ist man jetzt eigentlich weniger weit, als man dort war. Man muss jetzt über den Atombereich, über das iranische Atomprogramm von Neuem verhandeln. Das wird ganz mühsam werden. Und die Strasse von Hormuz wird jetzt vielleicht wieder befahrbar, aber der Iran weiss jetzt, wenn es wieder irgendeinen Konflikt gibt, sie sind in der Lage, die jederzeit zu sperren. Also das ist auch eine neue und eine schlechtere Situation als vorher.
0: Und kann sich der Iran eigentlich rehabilitieren, auch gerade mit dem Regime, das die USA eigentlich gar nicht mehr wollen?
1: Ein Stück weit wird das tatsächlich das Ergebnis sein. Die Amerikaner scheinen jetzt bereit, mit dem Regime zu verhandeln, bis jetzt indirekt, vielleicht in Zukunft sogar auch direkt. Und das wird das Regime eher stärken. Und man muss sehen, das ist nicht ein gemässigeres Regime, als es vorher war. Im Gegenteil, man hat eher den Eindruck, dass die radikalen Kräfte not zusätzlich Gewicht haben bekommen zu Teheran. Das heisst nicht, dass die vorher gemässigter waren, aber es ist nicht es hat kein Regimewechsel in Teheran, der im Sinn wäre von den Amerikanern, der im Sinn wäre von den Europäern oder auch im Sinn wäre von der iranischen Bevölkerung selber.
0: Und noch gar nicht eingerechnet ist ja auch die Haltung von Israel, die nicht involviert ist mit diesem Rahmenabkommen, wo aber zusammen mit den USA die Angriffe gegen Iran gestartet haben. Wie wird denn das Gipfel diskutiert?
1: Nun, alle wissen da, dass Israel mindestens potenziell ein grosses Problem bei der Umsetzung oder Durchsetzung von so einem Rahmenabkommen kann sein, weil Israel hat sich explizit nicht zu diesem Abkommen bekannt. Sie hat gesagt, sie seien nicht involviert gewesen, sie seien nicht im israelischen Interesse. Und je nachdem, wie sich jetzt Israel verhält, vor allem im Zusammenhang mit dem Vorgehen, mit dem militärischen Vorgehen gegen die Terrormilizen Hisbollah im Südlibanon. Je nachdem kann das Abkommen vielleicht sogar bewusst von der israelischen Regierung sabotiert, aber auf jeden Fall gefährdet werden.
0: Also da ist noch gar nicht sicher, ob das eben im Freitag unterzeichnet wird.
1: Es gibt keine Garantie dafür, es kann noch vieles passieren, aber mindestens viele hier auf dem Gipfel gehen davon aus, reden immer wieder darüber, dass man das tatsächlich am Freitag unterzeichnen will.
0: Wir hören das Tagesgespräch mit dem diplomatischen Korrespondent von SRF, mit dem Fredrik Steiger. Er ist im G7-Gipfel in Evian. Wenn man die letzten G7-Gipfel anschaut, dann hat es ganz ein anderes Thema gehabt, das dominiert hat, nämlich der Ukraine-Krieg oder Volodymyr Zelensky wird als Gast erwartet. Welche Rolle spielt denn jetzt der Konflikt in diesem Gipfel? Ist der jetzt einfach in Schatten getreten oder hat er auch noch eine Bedeutung?
1: Nein, ich glaube, er hat jetzt doch auch wieder eine Bedeutung bekommen. Jetzt, wo wir miteinander reden, ist nämlich gerade auch eine Sitzung im Gang, wo es genau um die Ukraine geht. Für die Ukraine selber ist ohnehin natürlich der russische Krieg gegen das eigene Land im Vordergrund gestanden. Immer schon für Europa ist auch dieser Konflikt prioritär, weil es ja um die eigene Sicherheit geht. Die Amerikaner sind allerdings jetzt etliche Monate völlig abgelenkt vom Ukraine-Krieg durch den Iran-Krieg. Die Frage ist jetzt, wird es gelingen, die Amerikaner wieder zu mehr Engagement für einen Frieden in der Ukraine zu gewinnen. Und die Frage ist natürlich auch, welches Engagement wird es wie vorher unter Donald Trump primär ein pro-russisches Engagement sein? Oder werden sich die Amerikaner von den Europäern überzeugen und auch von den Kanadiern und den Japanern? Die haben eine einheitliche Haltung in der Ukraine-Frage, ein bisschen neutraler aufzutreten und vor allem auch sich zu beteiligen, wieder finanziell und militärisch an der Stärkung der Ukraine.
0: Aber immerhin hat Donald Trump gesagt, er habe jetzt wieder ein bisschen Zeit für die Ukraine, wenn er quasi im Nahen Osten ein bisschen mehr Ruhe hat.
1: Ja, er hat gestern Abend so ein bisschen angedeutet, jetzt das Iran-Problem, das haben wir jetzt gelöst. Jetzt können wir ja auch noch das Ukraine-Problem lösen. Er hat allerdings auch nicht nur angedeutet, wie das soll passieren.
0: Er hat jetzt eben gesagt, man will Donald Trump wieder auf die Seite von regelbasierten Ordnung, von der Demokratie ziehen. Es gibt ja eben auch viel Kritik an diesem Gipfel. Es gibt auch Proteste dagegen. 2013 hat es sehr grosse Proteste gegeben, grosse Zerstörung. Das ist bis jetzt ausgeblieben.
1: Ja, das ist ausgeblieben. Das ist auch in den letzten Jahren eher ein bisschen ausgeblieben. Das hat verschiedene Gründe. Der eine ist natürlich, dass G7 vielleicht auch nicht mehr so sehr als Direktorium von der ganzen Welt angeschaut werden. Ich glaube, auch die, die gegen G7 sind und gegen das, was die grossen Wirtschaftsmächte machen, müssen einsehen, sie geben nicht bei allem den Ton an. Die 7 Länder, andere Länder, Schwellenländer, China, Indien und so weiter, die sind wichtiger geworden. Also lohnt es sich vielleicht auch ein bisschen weniger, gegen jemanden zu protestieren, der nicht im Ganzen so mächtig ist. Es hängt aber auch damit zusammen, dass gewisse Nichtregierungsorganisationen sagen, der gescheitere Weg, als gegen G7 zu protestieren und versuchen, solche Gipfel zu delegitimieren oder sogar zu verhindern. Es ist gescheiter, wenn man im Vorfeld von diesen Gipfeln sich bereits engagiert, wie die Beschlüsse vorbereitet werden, sich also sozusagen am G7-Prozess beteiligt. Und schliesslich sind solche Proteste natürlich auch schwieriger geworden, weil man heute die G7-Gipfel praktisch nie mehr in Grossstädten, die gut erreichbar sind, auch für Demonstranten gut erreichbar sind, durchführt, sondern eben in abgelegenen Orten, wo man grossräumig absperren kann, wie das Jahr jetzt in Evian.
0: Jetzt gibt es ja Stimmen, die sagen, auch der UNO-Sicherheitsrat oder die Welthandelsorganisation verlieren an Einfluss. Das passiert jetzt eben gerade auch mit dem G7 und darum müsste man die G7 stärken. Was ist da in euren Augen möglich?
1: Also was sicher ist, ist, dass die internationale Zusammenarbeit, der sogenannte Multilateralismus, im Moment schwer hat. In vielen Ländern sind Regierungen an der Macht, die egoistische Interessen vertreten. Make America Great Again ist ja der Slogan auch von der Regierung von Donald Trump. Man ist mehr auf einen eigenen Vorteil bedacht. Nationalismen sind wieder stärker ausgeprägt in einer Welt, wo viele Leute verunsichert sind. Das Problem ist aber, es gibt zu der G7 auch nicht eine wirklich überzeugende Alternative. Es gibt einen grösseren Kreis von der G20, der sich auch jedes Jahr trifft. Dort sind auch Schwellenländer wie Brasilien, China, Indien, Südafrika dabei. Aber auch der Kreis funktioniert nicht wirklich gut. Oder die Gruppe von der Schwellenländer, die angeführt wird von China und Russland, die BRICS-Gruppe, die zwar ein bisschen als Netzwerk gegen Westen funktioniert, aber bis jetzt auch noch keine grossen Würfe in Stand gebracht hat. Trump sein Friedensrat, der ist ja inzwischen schon total implodiert. Also G7 ist immer noch im Vergleich zu diesen Alternativen eine Gruppe, ein Club, der doch noch bei gewissen Sachen Lösungen vorbringt, wenn auch nicht bei allen und häufig auch nicht gerade bei denen, die in im Rampenlicht oder in den Schlagzeilen stehen.
0: Fredrik Steiger, es hat schon über 50 G7-Gipfel gegeben und ihr feiert eine Art ein kleines Jubiläum. Ihr seid nämlich jetzt beim 20. dabei. Was hat sich in dieser langen Zeit verändert am meisten?
1: Also ganz offensichtlich die Grösse. Es ist viel aufwendiger geworden, viel mehr Beteiligte auf Regierungsseite, aber eben auch Tausende von Journalisten und Journalistinnen, die diese Gipfel verfolgen. Es haben sich auch die Erwartungen verändert. Ganz am Anfang von der G7 hat man sich einfach getroffen und ohne ein Protokoll und ohne irgendwelche Beschlüsse nachher zu veröffentlichen, so im Sinn von gut, dass wir uns miteinander können austauschen konnten. Heute gibt es vielfach sehr hohe und ich würde sagen zu hohe Erwartungen. Und was auch nicht unbedingt stimmt, am Anfang ist es wirklich, die G7-Treffen Begegnungen unter Freunden gesehen. Das hat schon nicht mehr gestimmt, wo eine Zeit lang oder Russland ist dabei gewesen. Mit dem Wladimir Putin ist es immer schwierig gesehen. Und jetzt mit dem US-Präsident Donald Trump ist es erst recht schwierig. Also innerhalb von der G7 gibt es grosse Konflikte. Aber vielleicht ist es halt auch gerade dann wichtig, dass man 3 Tage lang zusammensitzt und 3 Tage sind auf der Agenda von einem Staats- und Regierungschef eine lange Zeit, dass man 3 Tage zusammensitzt, wenn man sich eben nicht gut versteht.
0: Und es werden ja viele Reformen gefordert für die G7-Treffen. Was wäre aus eurer Sicht am hilfreichsten, für das der Einfluss bleibt oder grösser wird?
1: Ich weiss gar nicht, ob die G7 überhaupt den Einfluss vergrössern sollte, aber ich glaube, was wichtig ist, dass sie an ihrer Ursprungsidee festhalten, nämlich nicht nur wirtschaftlich mächtige Länder zusammenzubringen, sondern auch dass eine Idee dahinter ist. Es sind ja nicht einfach die grössten Wirtschaftsstaaten, die sich bei der G7 treffen, sondern Länder, die etwas Gemeinsames haben, nämlich sie sind grundsätzlich für Demokratie, für Freiheit und Menschenrecht. Also sie haben auch eine Idee, die sie verbindet dahinter. Und ich glaube, sich wieder stärker auch auf das zu besinnen, ich glaube, das wäre ein Ziel. Und vielleicht könnte das auch besser erreicht werden, wenn man vielleicht die ganzen Gipfel wieder ein bisschen würde abkochen, weniger üppig ausgestalten, weniger umfangreiche Vorbereitung. Eben vielleicht wieder einen Schritt oder 2 zurück zu den ursprünglichen Schmineführgesprächen.
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0: Die Nachrichten von SRF um 10:30 mit Simon Richle. Es war eine Premiere. Zum ersten Mal war mit Guy Parmelin, ein Schweizer Bundespräsident, an einem Galaabend an einem G7-Treffen dabei. Gestern Abend in Evian am Genfersee. Heute Morgen zog Parmelin vor den Medien Bilanz. Er habe gute Gespräche führen können, etwa mit dem brasilianischen Präsidenten Lula oder mit dem britischen Premierminister Keir Starmer. Von der US-Delegation habe er unter anderem Finanzminister Scott Bessent getroffen. Natürlich sei die Schweiz kein Mitglied der G7, der 7 größten westlichen Wirtschaftsmächte. Trotzdem sei dies eine einmalige Gelegenheit gewesen. So habe er über Themen sprechen können, die für die Schweiz wichtig seien, so Parmelin.
1: Naturellement, la Suisse n'est pas membre du G7, mais c'était aussi une opportunité unique de pouvoir faire le point sur quelques dossiers en bilatéral importants pour notre pays.
0: Weiter äußerte sich der Bundespräsident zu den Sicherheitsvorkehrungen, die die Schweiz im Zusammenhang mit dem G7-Gipfel in Evian getroffen hatte. Diese hätten sehr gut funktioniert, bilanzierte Parmelin. Der Iran-Krieg ließ den Ölpreis stark steigen. Das hat auch Auswirkungen auf die Schweizer Wirtschaft. Das KOF-Institut der ETH Zürich senkt daher die Wachstumsprognosen. Es erwartet im laufenden Jahr nur noch ein Wachstum von 0,8% statt 1%. Für 2027 senken die Ökonominnen und Ökonomen ihre Wirtschaftsprognose von 1,7 auf 1,5% Wachstum. Und jetzt zum Pauschalreiseanbieter lastminute.com. Dieser baut jede vierte Stelle ab. Betroffen sind damit rund 400 Stellen. Wie stark der Standort Chiasso betroffen ist, sagt lastminute.com nicht. Das Reiseunternehmen hat seinen Hauptsitz in Amsterdam. Die operative Zentrale liegt in der Schweiz. Grund für den Stellenabbau ist künstliche Intelligenz. Lastminute.com will stärker auf KI setzen und so Kosten senken und zusätzlich wachsen. Ende Jahr soll die Reorganisation abgeschlossen sein. Und nun noch zur Fußball-WM. Da ist unser Nachbar Österreich in die erste WM seit 28 Jahren gestartet und das mit einem Sieg. Österreich gewinnt gegen Jordanien mit 3:1. Der Blick auf die Börsendaten von SIX, der Swiss Market Index, liegt im Moment bei 13.739 Punkten, minus 0,2%. Der Euro wird zu 91,87 Rappen gehandelt und der Dollar kostet 79,21 Rappen. Das Wetter, heute ist es recht sonnig, bei Höchstwerten um die 30 Grad. Das waren Nachrichten von Radio SRF, verantwortlich war Michael Wieland.
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3: Der Birkenstock wird erneut zum Zentrum der Weltdiplomatie. Am Freitag wollen die USA und der Iran ihr Abkommen dort unterzeichnen. Wir fragen gleich, was im Hintergrund alles klappen muss für ein reibungsloses Treffen. Ja, und dann fragen wir, wie kommt dieses Abkommen eigentlich an im Iran, bei der Führungsriege, aber auch in der Bevölkerung? Unser Nahostkorrespondent erzählt es uns in der nächsten halben Stunde. Ich bin Dominik Rolli. Alle Augen richten sich am Freitag auf die Schweiz, wenn die USA und der Iran ihre Absichtserklärung zum Ende des Krieges unterzeichnen wollen. Dafür treffen sich die Kriegsparteien nicht wie ursprünglich vermutet in Genf, sondern im Hotel Birkenstock am Vierwaldstättersee. Die Schweiz bietet für das Treffen die Bühne, sie sorgt für die Sicherheit der Diplomatinnen und Diplomaten, stellt Flugplätze bereit und bietet diplomatische Unterstützung an. Laurent Götschel ist Professor für Politikwissenschaft an der Uni Basel und Direktor der Friedensorganisation Swiss Peace. Tobias Gasser hat ihn gefragt, worauf kommt es bei den Vorbereitungen an?
4: Die Sachen müssen funktionieren, die Abläufe müssen eingespielt sein, die Sicherheit muss gewährleistet sein, das Protokoll muss stimmen, die Behörden auf lokaler und nationaler Ebene müssen gut zusammenarbeiten. Das sind alles sehr wertvolle und wichtige Leistungen, die die Schweiz erbringen kann, wofür sie auch schon in der Vergangenheit gestanden ist. Welche Rolle sie dann konkret inhaltlich beim Aufgleisen solcher Zusammenkünfte spielt, das ist oft für Außenstehende nicht so einsehbar. Sicher ist sie nicht die alleinige Aufgleiserin eines solchen Treffens, aber vielleicht ist es auch etwas mehr als das reine Catering.
5: Sind das die vielgepriesenen guten Dienste der Schweiz?
4: Das sind die vielgepriesenen guten Dienste der Schweiz, die irgendwo beim Catering beginnen, über die Wahrnehmung sogenannter Schutzmachtmandate, wo man die diplomatischen Interessen zwischen zwei Staaten, die keine formellen Beziehungen unterhalten, wahrnimmt, bis hin zu aufwendigeren, politisch sensibleren Rollen beim Aufgleisen von Dialogen und allenfalls von Mediationsprozessen.
5: Sehen Sie in den letzten Monaten oder Jahren wieder ein wachsendes Bedürfnis nach diesen Dienstleistungen angesichts der geopolitischen Lage?
4: Die geopolitische Lage würde sicher nach vermehrten solchen Leistungen rufen. Ob die Schweiz spezifisch mehr gefragt ist oder nicht, das ist eine Frage, die unterschiedlich beurteilt wird. Was man sicher sagen kann, ist, dass andere Staaten vermehrt auch gefragt sind. Katar, die Türkei, Pakistan, um jetzt ein paar Länder aus dem Nahen Osten zu erwähnen. Aber auch große Staaten wie China interessieren sich vermehrt für solche Dienste. Nicht einfach, weil sie sich plötzlich vom Saulus zum Paulus gewandelt hätten, sondern weil diese Staaten ein Interesse daran haben, dass auf der Welt in entsprechenden Regionen nicht zu viel Krieg herrscht. Und aktuell gibt es sicher etwas zu viel davon.
5: Vielleicht nochmals nachgefragt, was sind die Interessen, dass man solche Dienste übernehmen will? Also in Bezug auf die Schweiz, aber Sie haben jetzt auch andere Länder gewählt. Was ist das Eigeninteresse, dass man da reingeht in solche Engagements?
4: Es sind sicher Staaten, die mehr Interesse am Frieden als am Krieg haben. Es sind aber auch Staaten, die sich international, regional positionieren wollen, um zu zeigen, dass sie etwas für das gemeinsame Wohlbefinden leisten. Das hat mit Image, mit Selbstdarstellung zu tun. Und letzten Endes ist es aber auch, wenn man dann tatsächlich zu einer solchen Übereinkunft beitragen kann, eine Auszeichnung für die Diplomatie des jeweiligen Landes, dass man über die entsprechenden Beziehungen verfügt, mit allen Seiten, die betroffen sind, die involviert sind, reden kann und es auch schafft, ein Abkommen herbeizuführen. Also es ist eine Art, es ist schon eine Machtdemonstration, aber nicht eine militärische Machtdemonstration, eine Art Soft Power, wenn man dem auf Englisch sagt, dass ein Land damit demonstrieren kann.
5: Hat die Schweiz auch ein Interesse daran, weil sie, ich sage jetzt das Stichwort Neutralität, weil sie in Europa auch in der Kritik steht, zu wenig zu machen für den Schutz, für den militärischen Schutz von Europa, dass sie sich hier, ja, wie Sie sagen, anders positionieren will?
4: Historisch gesehen sind die sogenannten guten Dienste der Schweiz parallel zur Neutralität entstanden, gewachsen. Es war einerseits eine Art Kompensation. Also man hat sich zwar nicht direkt auf der einen oder anderen Seite an einem Konflikt beteiligt, dafür hat man versucht, einen Beitrag zur Linderung der Folgen dieser Konflikte zu leisten. Das andere, was Sie erwähnt haben in Bezug auf die europäischen militärischen Verteidigungsanstrengungen, da ist es ja keineswegs so, dass die Schweiz nicht selber, wenigstens momentan bisher verbal, sich in dem Bereich zu engagieren gedenkt. Aber wegen der Neutralität ist sie nicht aktiv militärisch involviert. Und da ist das auch in Bezug auf Europa eine kompensierende Leistung.
3: Das sagt Laurent Götschel, er ist Professor für Politikwissenschaft an der Uni Basel und Direktor des Friedensprogramms Swiss Peace. Ja, jetzt schauen wir noch etwas genauer auf dieses Abkommen, das da am Freitag unterzeichnet werden soll. US-Präsident Donald Trump und sein Umfeld verkaufen den Deal als großen Triumph. Doch wie wird die Einigung eigentlich im Iran wahrgenommen? Das hat Isabel Meissen unseren Nahost-Korrespondenten Thomas Gutersohn gefragt.
6: Ja, die Haltung der Regierung ist im Grunde, dass die Resilienz schließlich zum Sieg geführt hat. Also auch sie versucht, dieses Rahmenabkommen als Sieg zu verkaufen. So sagt zum Beispiel der wichtige Parlamentssprecher Mohammed Ralibaf. Er gehört den Revolutionsgarden an und wird am Freitag wahrscheinlich auch das Rahmenabkommen auf dem Birkenstock unterzeichnen. Er sprach von einem wichtigen Schritt vorwärts zum Sieg, also von einem Teilerfolg. Spricht da natürlich die wichtigen Verhandlungen an, die noch folgen werden. Vor allem allem über das iranische Atomprogramm. Aber auch Präsident Masoud Pezeshkian, eine Art Gegenspieler von Ghalib Baf, der dem moderaten Flügel der Kräften angehört, sagt, dass dieses Abkommen viele Probleme der Iranerinnen und Iraner lösen könnte, wenn es voll umgesetzt werde. Da spricht er mögliche Sanktionserleichterungen an. Also das Rahmenabkommen wird von den Konservativen sowie auch von progressiveren Kräften im Iran als ein Erfolg gewertet.
7: Also ein Erfolg in der Wahrnehmung. Gibt es auch Kritik, die öffentlich geäußert wird an der Politik oder an den mächtigen Revolutionsgarden aus diesen Garden?
6: Naja, die Revolutionsgarden, die sprechen auch nicht aus einem Mund. Es gibt aber durchaus Kritik, nämlich von den Hardlinern in den Revolutionsgarden, den Ultras. Dieser radikale Flügel lehnt jegliche Verhandlungen mit den USA prinzipiell ab. Sie meinen, dass den USA einfach nichts zu trauen ist. Ein Parlamentarier meinte, dass dieses Abkommen den Iran zu einer Kolonie der USA machen würde und sprach sich ganz klar gegen die Öffnung der Straße von Hormuz aus. Die Kritiker mahnen, dass bisher der Iran ja bereits zweimal mit den USA verhandelt hat und beide Male während den Verhandlungen angegriffen wurde, nämlich vor ziemlich genau einem Jahr und auch letzten Februar. Also diese Kritik ist nicht ganz unbegründet. Wobei es scheint, dass diese Stimmen im Moment etwas leiser sind, eben weil die oberste Führung, Mojtaba Khamenei, entschieden hat, dem Rahmenabkommen zuzustimmen und es daran eigentlich auch nicht mehr viel zu rütteln gibt. Also der Weg von oben ist klar vorgegeben. Die Institution des obersten Führers wird im Iran nicht so einfach in Frage gestellt und so hält sich auch die Kritik in Grenzen für den Moment.
7: Und das gilt natürlich erst recht für die normale, in Anführungsstrichen, Bevölkerung. Trotzdem, wie kommt das Abkommen dort an?
6: Ich würde sagen, von dem, was man in den Medienberichten hört und liest aus dem Iran, geht eine gewisse Erleichterung durch die Bevölkerung. Ich denke, wichtigstes Thema sind da sicherlich die Sanktionserleichterungen, die ja nicht klar sind, ob und in welchem Ausmaß diese durchkommen und ob die Bevölkerung diese je zu spüren bekommen wird. Es herrscht aber auch viel Misstrauen, dass eben die USA oder Israel trotz der Verhandlung wieder einen Krieg anfangen würden. Also das widerspiegelt ein bisschen auch der Zwist aus den Regierungskreisen. Ich denke, unter der Oberfläche ist aber sicherlich auch eine gewisse Enttäuschung vorhanden. Anfang Jahr gab es landesweite Proteste gegen die Führung, Proteste, die brutal niedergeschlagen wurden. Die Hoffnung eben, dass das Regime stürzt, diese Hoffnung ist fürs Erste wieder begraben, was auch dieses Rahmenabkommen unterstreicht. US-Präsident Trump wollte ja noch Anfang Jahr mit der Armada kommen und die iranische Bevölkerung vom Regime befreien. Jetzt sitzt die US-Regierung am selben Tisch und das birgt natürlich eine gewisse Enttäuschung, eine Konsternation in der iranischen Bevölkerung, die hoffte, dass jetzt mit diesen Protesten Anfang Jahr das Regime stürzen würde. Aber diese Stimmen hört man im Moment natürlich nicht.
3: Das sagt Nahost-Korrespondent Thomas Gutersohn.

0: In Japan soll das Verständnis für queere Menschen gefördert werden, also zum Beispiel schwule, lesbische oder Transgender-Personen. An Schulen, Universitäten und auch an Arbeitsplätzen soll über LGBTQ+-Themen informiert werden. Ein solches Bildungsprogramm ist in Japan eine Premiere. Wie das zur konservativen Regierung passt, die im Moment im Amt ist, das wollte Yves Kilcher vom freien Japan-Journalisten Martin Fritz wissen.
1: Dass die Regierung von Premierministerin Sanae Takaichi jetzt Aufklärungsmaßnahmen zum Thema Homosexualität und Geschlechteridentitäten auf den Weg bringt, das geht der nicht auf ihre eigene Initiative zurück, sondern auf ein Gesetz, das schon 2023 verabschiedet wurde. Und dieses Gesetz verlangt die Förderung des öffentlichen Verständnisses für die Vielfalt der sexuellen Orientierung und der Geschlechtsidentität, wie es da heißt. Und dieser Gesetzesauftrag wird jetzt quasi abgearbeitet.
2: Also das tönt eher nach Pflicht als nach tatsächlicher Überzeugung der Regierung.
1: Ja, es gab einen langen Kampf um dieses Gesetz 2023. Da sollte natürlich nach dem Wunsch vieler Liberaler auch rein, dass der japanische Staat diese Menschen fördert und unterstützt. Aber das ist damals gescheitert. Deswegen hat die Regierung von Takaichi natürlich kein Interesse, jetzt dieses Fass wieder aufzumachen, sondern sie bleibt einfach stur bei dieser Linie, diesen Gesetzesauftrag jetzt zu erfüllen.
2: Dieses Bildungsprogramm, das soll an Schulen, Universitäten und auch an Arbeitsplätzen eingeführt werden. Wie sieht es konkret aus?
1: Ja, da geht es im Prinzip um Aufklärung im besten Sinne. Also man will das Verständnis und das Bewusstsein der Öffentlichkeit für geschlechtliche und sexuelle Vielfalt fördern. Und das heißt, man wird darüber sprechen und es auch unterrichten, dass es eben auch gleichgeschlechtliche Liebe und andere Formen gibt. Und auf diese Weise das Verständnis dafür fördern, wenn jemand sich entsprechend verhält. Also Details, inhaltliche Details sind bisher noch nicht bekannt, aber die Zentralregierung wird vermutlich Unterrichtsmaterialien für Schulen entwickeln und öffentliche Vorträge und Seminare zu diesem Thema finanzieren.
2: Vertreterinnen und Vertreter der LGBTQ+-Gemeinschaft begrüßen das Bildungsprogramm, allerdings sagen sie gleichzeitig, es gehe ihnen zu wenig weit. Was fordern sie von der Regierung?
1: Ja, sie wollen eben nicht nur Aufklärung über ihre Anliegen, sondern sie wollen eben auch direkte Unterstützung für ihre Rechte und Interessen. Und hier muss man aber sagen, es ist jetzt nicht so, dass es in Japan überhaupt kein Verständnis für diese Menschen gibt. Sie stehen durchaus in der Öffentlichkeit. Wir haben hier Pride-Paraden. Die in Tokio hat gerade erst vor einer Woche stattgefunden. Viele Gemeinden und Städte registrieren schwule und lesbische Partnerschaften. Also die Anerkennung eines Geschlechtswechsels ist per Gesetz vereinfacht worden. Aber diese Zentralregierung will eben nicht mehr machen als Aufklärung. Und das sorgt natürlich dann für Unzufriedenheit.
2: Außerdem kritisieren Aktivistinnen und Aktivisten, es gebe kein Antidiskriminierungsgesetz in Japan. Wie ist die Situation von Menschen der LGBTQ+-Gemeinschaft im Alltag in Japan?
1: Also Japan ist grundsätzlich eine konservative Gesellschaft und es ist schwer für queere Menschen, ihre Identität öffentlich zu leben. Also Prominente, die schwul oder lesbisch sind, outen sich in der Regel nicht. Männerpaare oder Frauenpaare halten hier keine Händchen oder küssen sich nicht in der Öffentlichkeit. Aber das tun eben auch die meisten heterosexuellen Paare nicht. In Japan spricht man nicht über Religion, über Politik und Sex, sodass auch Homosexualität nur selten thematisiert wird. Und die Japaner, und viele davon, tun das, die offen schwul leben wollen, die gehen ins Ausland, also etwa nach Thailand oder in die USA.
2: In immer mehr Staaten sind gleichgeschlechtliche Ehen erlaubt. Wenn man zum Beispiel schaut, dann ist in den größten 7 westlichen Wirtschaftsnationen, also in den G7, Japan das einzige Land, das eben solche Ehen nicht erlaubt. Ist absehbar, dass die japanische Regierung gleichgeschlechtliche Ehen dereinst auch erlaubt?
1: Ja, diese politische Auseinandersetzung wird seit Jahren geführt. Das war eben auch schon bei dem Gesetz von 2023 so. Aber in Japan, da haben die konservativen Politiker über die Regierungspartei LDP die hier eine Zweidrittelmehrheit im Parlament hat, eine Art von Sperrminorität, und sie sind stark genug, immer noch stark genug, um Fortschritte zu blockieren. Sie wollen keine gleichgeschlechtliche Ehe, weil sie mit dem japanischen Familienregistersystem kollidiert, das auf der Ehe von Mann und Frau basiert. Sie wollen keine unterschiedlichen Nachnamen von Eheleuten. Sie wollen auch keine Kaiserin auf dem Chrysanthementhron zulassen. Und solange diese Kräfte ihren Einfluss behalten, wird es in Japan keine gleichgeschlechtliche Ehe geben, denke ich.
0: Das sagt Martin Fritz, er berichtet als Freijournalist aus Japan. Und bevor es weitergeht, ein kleiner Hörtipp.
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0: Lange galt China als Wachstumsmotor der globalen Autoindustrie. Hersteller wie Volkswagen, Mercedes-Benz oder BMW haben dort jahrelang viel Geld verdient. Aber die Konkurrenz aus China wurde größer und jetzt zeigt sich ein Einbruch auf dem chinesischen Automarkt. Im Mai wurden rund 1,5 Millionen Personenwagen verkauft. Das sind über 20% weniger als vor einem Jahr. Die chinesischen Hersteller versuchen nun vermehrt, ihre Autos ins Ausland zu exportieren. Nico Bär hat Autoexpertin Beatrix Keim vom Center for Automotive Research gefragt, wie sie sich den deutlichen Einbruch der Autoverkäufe in China erklärt.
7: Es ist ein Phänomen aus verschiedenen Faktoren. Zum einen haben wir ja schon seit Anfang des Jahres einen Einbruch vermerkt bei den New Energy Vehicles, also batterieelektrische Fahrzeuge, Plug-in Hybrids und die Range Extender. Aufgrund einer zurückgefahrenen Förderung für den Kauf von Neufahrzeugen, die nicht gestrichen wurde, sondern aber gedeckelt, und eine zusätzliche Verbrauchssteuer. Auf der anderen Seite haben wir natürlich schon seit dem Ende der Pandemie in China eine sehr schleichende Wirtschaftskrise. Und das nun verstärkt mit der Ölkrise, die auch China trifft. China ist angewiesen auf Importe von fossilen Energien aus Russland, Venezuela und nun auch Iran. Und dieser Iran-USA-Konflikt hat extrem zu Preisverteuerung geführt, natürlich eben auch an den Tankstellen. Und das wird einer der großen Gründe sein für den Rückgang. Denn wie bei uns auch, haben die Verbrenner eben hier gelitten. Es sind also verschiedene Faktoren, die hier zusammenkommen.
8: Ja, wie stark deutet denn dieser Rückgang jetzt auf eine längerfristige strukturelle Trendwende im chinesischen Automarkt hin?
7: Ich denke, gerade aufgrund der Tatsache, dass es eben im Binnenmarkt eben diese Konsumschwäche gibt, die Menschen ihr Geld zusammenhalten, es gibt eben auch immer mehr Arbeitslosigkeit, dass sich das hier weiter so vorantreiben wird. Man hatte eigentlich gedacht, dass die Preise sich langsam stabilisieren nach den Preiskriegen der letzten anderthalb Jahre. Aber aufgrund dessen, dass der Markt eben so völlig überkapazitär behandelt ist, dass es so viele Marken gibt, ungefähr 113 Marken von ungefähr 49 Herstellern, das ist einfach zu viel. Und somit kämpft nun doch jeder Hersteller um Marktanteile und das bedeutet, man drückt die Preise. Und somit warten auch teilweise die Kunden vielleicht doch noch auf ein Schnäppchen und auch das bedeutet wiederum eine Verlangsamung des Marktes.
8: Wenn die Nachfrage zurückgeht, gibt es ja salopp gesagt zu viele Autos auf dem chinesischen Markt. Wie reagieren diese Hersteller nun?
7: Sehr viel mit Exporten, wie gesagt, auf der einen Seite mit Preisreduzierung, aber auch man versucht es ins Ausland zu drücken. Wir sehen das ja auch hier in Europa. Man sieht hier schon natürlich, dass die chinesischen Hersteller hier immer mehr Boden gewinnen. Der Markt insgesamt wächst dann doch wieder in diesen ersten 5 Monaten, wo jetzt nicht nur die Chinesen, sondern auch zum Beispiel die deutschen Hersteller eigentlich gut partizipieren. Aber es gibt ja auch noch Märkte wie Südamerika, wie Afrika, wo eben nicht nur nur diese New Energy Vehicles, sondern auch die ganz normalen Verbrenner schon immerhin exportiert werden. Und somit wird hier weiter rausgedrückt, wahrscheinlich auch mit vielen Preismaßnahmen.
8: Wie erwähnt, es wird vermehrt exportiert durch die geringere Nachfrage im Inland. Wie groß wird denn jetzt dieser Druck auf die europäische Autoindustrie?
7: Einerseits schon, denn die Netzwerke in Europa zum Beispiel der chinesischen Hersteller werden massiv ausgebaut. In den letzten 3-4 Jahren war das zu langsam geschehen. Somit sieht man die Fahrzeuge nicht auf der Straße oder ein Händler ist zu weit weg. Man traut nicht so ganz. Also hier Bekanntheit, Image müssen sich noch weiter ausbauen, genauso wie Kundenvertrauen. Und das drückt natürlich schon auf die europäischen Hersteller. Nichtsdestotrotz, auch diese machen hier einen guten Anteil wett in dem Anstieg an Verkäufen in Europa, aber auch, was sich gerade herausgestellt hat, in China, wo die etablierten Hersteller, seien es jetzt die Europäer, die Amerikaner oder die Asiaten, also Japaner und Koreaner, jetzt nun mit angepassten, besseren Modellen in den chinesischen Markt kommen, in diesem umkämpften New Energy Vehicle Bereich. Und interessanterweise, sie hier sehr, sehr gute Ergebnisse erzielen und eigentlich die original chinesischen Hersteller hier sogar in einem Vergleich von April bis Mai sogar schon 10% verloren haben. Also es besteht durchaus Hoffnung für die Ausländer, insbesondere natürlich hier unsere deutschen Hersteller in China, die hier mit vielen Modellen kommen. Aber sie müssen natürlich auch schauen, dass sie hier in Europa mit günstigen Modellen kommen und immer noch quasi hier ihren Imagevorsprung weiter ausbauen können.
8: Und wie sind diese europäischen Hersteller da aufgestellt?
7: Die sind, denke ich mal, sehr, sehr gut aufgestellt. Man hat nach der Pandemie 2022, 2023, als auch in China-Krise wieder die Märkte aufgingen, man hat hier schon viel gelernt. Man hat wirklich so den, wie man so gerne flapsig sagt, den Nackenschlag hingenommen, hat sich sehr schnell in der Entwicklung umgetan, hat günstigere Fahrzeuge, angepasstere Fahrzeuge entwickelt, entweder für den europäischen Markt oder eben für den chinesischen Markt, der etwas anders strukturiert ist. Man kommt mit Fahrzeugen in allen Modellen mit einer sehr guten Technologie. Die Software wurde ver- oder nachgebessert. Und ich glaube, man ist hier auf einem guten Weg, hier konkurrenztechnisch auch wirklich mitschwimmen zu können.
8: Ja, es ist ja schon länger zu beobachten, oder, dass China mit Automarken wie beispielsweise BYD in Europa versucht, Boden gut zu machen. Ja, eben wie gefährlich oder eben wie ungefährlich ist dieser Exportdruck nun für Europa?
7: Ich denke mal, er ist respektvoll zu betrachten. Er ist jetzt nicht unbedingt existenzgefährdend, aber man sollte es ernst nehmen. Die Hersteller müssen es ernst nehmen, die Autozulieferer müssen es ernst nehmen, was hier an neuer Konkurrenz kommt. Man kann es so ganz vorsichtig vergleichen mit vor 20, 30 Jahren, als die japanischen und koreanischen Marken kamen. Allerdings war das ja die gleiche Technologie. Nun haben die Chinesen eine Zeit lang einen Vorsprung in der Technologie gehabt, aber die Fahrzeuge, die hier nach Europa kommen, sind nicht unbedingt auf den europäischen Kunden zugeschnitten. Man hat jetzt gerade, BYD hat gesagt, sie hätten jetzt den Dolphin DM tatsächlich für den europäischen Markt entwickelt, aber das ist dann das einzige Modell, der europäische und der am chinesischen Markt sind nun mal sehr, sehr verschieden von den Anmutungen, von der Fahrkultur her und von dem, was der Kunde erwartet. Und insofern ist das quasi dieses Vertrauensgap, dieses Technologiegap, das, oder diese Lücke, die die europäischen Hersteller noch weiter ausbauen müssen, um eben auch Software oder auch batterietechnologisch oder vielleicht auch im Range Extender Bereich weiter voranzugehen und sich hier nicht wirklich kampflos zu ergeben. Und das werden sie auf Garantie nicht tun.
0: Das sagt die Autoexpertin Beatrix Keim vom Center for Automotive Research. Das war 4x4, ausgewählte Geschichten aus dem Programm von SR4 News. Weiter geht's hier gleich mit den aktuellen Meldungen.
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0: Die Nachrichten von SRF um 11 mit David Burkhardt. Die 13. AHV-Rente soll nur über eine höhere Mehrwertsteuer finanziert werden. Das hat der Nationalrat nach 3 Wochen Diskussion im Parlament in der alles entscheidenden Abstimmung beschlossen. Der Ständerat hatte sich letzte Woche für eine Finanzierung aus höheren Lohnabzügen und einer höheren Mehrwertsteuer ausgesprochen. Der Nationalrat lehnte nun höhere Lohnbeiträge ganz knapp ab, mit 98 zu 96 Stimmen bei 2 Enthaltungen. Nun soll die Mehrwertsteuer um 0,4 Prozentpunkte erhöht werden. Dies soll ab 2028 Einnahmen von gut 1 Milliarde Franken pro Jahr bringen. Die Finanzierung der 13. AHV-Rente ist damit aber nicht gesichert. Sie kostet 4 bis 5 Milliarden Franken pro Jahr. Über die Mehrwertsteuererhöhung muss noch das Volk entscheiden. Übermorgen wollen die USA und der Iran ihr Rahmenabkommen unterzeichnen auf dem Bürgenstock im Kanton Nidwalden. Das wurde gestern bekannt. Heute Morgen hat sich nun Bundespräsident Guy Parmelin zu diesem Treffen geäußert. Stand jetzt sei die Schweiz lediglich für die Sicherheit auf dem Bürgenstock verantwortlich. Es sei auch noch nicht klar, wer überhaupt an dem Treffen teilnehmen werde. Viele Details müssten noch geklärt werden, so Parmelin. Er könne aber sagen, dass alle Staatschefs, mit welchen er am G7-Gipfel in Evian gesprochen habe, das Treffen begrüßen als erste Etappe, um in diesem Konflikt Spannungen abzubauen. Es werde allgemein als erster Schritt auf dem Weg zu einem dauerhaften Frieden angesehen.
1: Tous les chefs d'État avec qui j'ai discuté hier, même rapidement, saluent le fait qu'il y a une première étape dans ce conflit qui devrait faire baisser la tension et c'est tous vu comme une première étape vers une paix définitive.
0: Sagt Bundespräsident Guy Parmelin zum Treffen der USA und des Irans auf dem Bürgenstock. In der Region Zürich sollen noch dieses Jahr fahrerlose Taxis unterwegs sein, sogenannte Robotaxis. Das planen das chinesische Tech-Unternehmen WeRide und die US-Fahrdienstplattform Uber. Damit würde Zürich zu einer von weltweit 5 Städten werden mit Robotaxis von diesen 2 Konzernen. Bisher gibt es solche in Abu Dhabi, Dubai, Riyadh und in Madrid. Seit 2025 gibt es mit den fahrerlosen Autos eine Testphase in der Zürcher Region Furttal. Für den Start der Taxifahrten mit Gästen brauchte es nun noch eine Bewilligung des Bundes. Das Wetter, heute ist es ziemlich sonnig, bei Höchstwerten um 30 Grad. Das waren Nachrichten von Radio SRF, verantwortlich Patrick Walter.
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3: Eine Familie aus Bern möchte nach Lissabon fliegen in die Ferien. Schon früh am Morgen ist sie am Flughafen in Zürich eigentlich parat, damit es losgehen kann. Aber es kommt immer wieder zu Verzögerungen und am Schluss kommt die Familie erst 11 Stunden später als geplant und über Umwege in Lissabon an. Die Familie will eine Entschädigung bei der Fluggesellschaft beantragen.
4: Ich denke, das ist ein Antragsformular ausfüllen und dann klappt das, aber dem war nicht so.
3: Geld gekriegt hat die Familie nie. Künftig dürfte das aber anders sein. Es gibt neue Regeln für Fluggäste, die für die EU verhandelt wurden und die dürften künftig auch für die Schweiz gelten. Was ändert sich da genau und was heisst das für Flüge in die Ferien? Wird jetzt alles besser? Das fragen wir heute bei News Plus. Ich bin Raphael Günther, schön seid ihr dabei. Bei der EU, da ist man sich sicher, das ist ein guter Tag für Leute, die mit dem Flugzeug verreisen.
5: Today is a really good day for passengers. It's a good day for consumer confidence and a good day for the entire travel industry.
3: Sogar ein guter Tag für die ganze Reiseindustrie sei das, heißt es beim zuständigen EU-Kommissar. Einfach nur gute Nachrichten, wirklich.
6: Ja, das sind definitiv gute Nachrichten, weil zuvor stand im Raum, die Passagierrechte massiv abzuschwächen. Dazu ist es nun nicht gekommen.
3: Das sagt Simon Sommer, Experte für Fluggastrechte, Jurist und Mitgründer von Cancelled.ch, einem Unternehmen, das Fluggäste unterstützt, wenn sie sich in ihren Rechten verletzt fühlen. Er hat sich natürlich ganz genau angeschaut, was jetzt für neue Regeln gelten sollen. Wer kürzlich mal einen Flug gebucht hat, weiß, wie mühsam es sein kann, die Preise zu vergleichen. Manchmal gehört ja ein Handgepäck dazu, ist im Preis dabei, bei anderen Airlines dann wieder nicht. Neu muss der Preis, der angezeigt wird, mindestens ein Handgepäckstück beinhalten.
6: Viele Airlines sind in den letzten Monaten dazu übergegangen, Preise ohne Handgepäck anzuzeigen. Das wird sich nun im Sinne der Transparenz und Vergleichbarkeit ändern.
3: Eigentlich wollte die EU durchsetzen, dass die Fluggäste immer und ohne Aufpreis ein kleines Handgepäckstück an Bord nehmen dürfen. Sie konnte sich damit aber nicht durchsetzen. Immerhin dürfen Musikerinnen und Musiker ihre Instrumente an Bord nehmen. Wichtiger Punkt, es gab ja erst kürzlich einen Fall, der da wirklich viral ging. Da musste eine Star-Geigerin ihre wertvolle Geige aus dem 18. Jahrhundert ohne Kasten und auf dem Schoß transportieren, eingewickelt in einen Pullover, weil der Kasten nicht den Handgepäckregeln entsprach.
7: Das war wie der schlimmste Albtraum. Und ich musste die Geige ja in der Hand behalten. Ich konnte nicht auf die Toilette gehen. Ich habe Ängste ausgestanden, als die Flight Crew natürlich auch das Essen servierte und das Trinken. Ja, wenn es eine Turbulenz gibt und der Rotwein auf meine Geige gekippt wird, dann ist das Instrument dahin.
3: Das hat die Geigerin dann dem NDR erzählt. Für sie dürfte sich das Problem mit den neuen Handgepäckregeln also lösen. Bei einer weiteren Neuerung geht es dann darum, ob man bezahlen muss, wenn man mit der Familie

0: Wenn ein Flug Verspätung hat, so wie eben die Berner Familie gehofft hat, die wir ganz am Anfang gehört haben. Die ist ja eben vor ihren Ferien zeitig am Flughafen, wie der Familienvater der SRF-Konsumsendung Espresso vor etwas mehr als einem halben Jahr erzählt hat. Das Flugzeug kommt dann schon mit Verspätung in Zürich an. Die Familie steigt irgendwann ein, ist schon fast auf der Startbahn, als es dann heißt, dass das Flugzeug ein technisches Problem habe und nicht nach Lissabon fliege.
1: Und etwa 90 Minuten sind wir sicher in diesem Flugzeug gewesen, wo es dann geheiss hat, okay, wir müssen zurück ans Gate. Mit diesem Flugzeug können wir heute nicht auf Lissabon.
0: Die Familie wird dann um und hin und her gebucht. Sie kommt mit 11 Stunden Verspätung in Lissabon an und will eine Entschädigung dafür haben. Der Familienvater rechnet mit rund 400 Franken pro Person, aber die Airline sagt nein, das war ein außergewöhnlicher Umstand, deshalb gäbe es eben keine Entschädigung. Und genau solche Fälle, die seien in der Schweiz heute immer strittig, sagt Simon Sommer.
2: Grund hierfür ist die Tatsache, dass die Verspätungen in der aktuellen Version der Verordnungen nicht so drinstehen, sondern dass sich das Anrecht auf eine Kompensation nach großen Verspätungen aus der Rechtsprechung des Europäischen Gerichtshofes ergibt. Und solche Urteile sind bei uns in der Schweiz nicht direkt anwendbar.
0: Und das dürfte sich jetzt eben ändern, oder? Also, wenn ich es richtig verstanden habe, dann gab es bis jetzt Urteile, europäische Urteile, die zwar sagen, ja, bei Verspätungen, da sollen Passagiere auch eine Entschädigung erhalten, aber das war nicht in den Verordnungen so festgeschrieben und das ändert sich jetzt und damit gilt es auch für die Schweiz. Ist etwas komplex zu verstehen, vielleicht können Sie das noch etwas erläutern.
2: Ja, korrekt. Sobald die neue Verordnung dann auch in der Schweiz zur Anwendung gelangt, steht dort drin, dass man bei einer Verspätung ebenfalls von diesen Ansprüchen profitiert, pro Passagier, pro Verspätung. Und das bedeutet, dass das auch dann rechtlich unbestrittenermaßen gilt, auch für Flüge abgehend von der Schweiz. In Bezug auf ankommende Flüge gilt es ebenfalls, allerdings nur dann, wenn der Flug durch eine Fluggesellschaft durchgeführt wird mit Sitz in der Schweiz oder der Europäischen Union.
0: Simon Sommer geht davon aus, dass diese Regeln jetzt von der EU eingeführt werden, dort ab Sommer 2027 gelten und auch hier in der Schweiz zur Anwendung kommen und auch hier gelten werden. Wir haben uns deshalb heute beim Bundesamt für Zivilluftfahrt Batzel erkundigt. Dort heißt es, das müsse noch von den zuständigen Stellen und vom Bundesrat genehmigt werden. Frühere Verordnungen und Änderungen, die wurden jeweils übernommen und deshalb geht neben Simon Sommer auch ein anderer Experte für Reiserechte davon aus, dass das eben so eingeführt wird. Wir haben uns heute auch bei ihm erkundigt. Und wir reden da doch von ziemlich viel Geld, das Passagiere, Passagierinnen dann ab einer Verspätung von 3 Stunden kriegen sollen.
2: Die Entschädigung ist gestaffelt nach Flugdistanz, also man unterscheidet zwischen Kurz-, Mittel- und Langstreckenflügen. Kurz ist alles bis 1500 Kilometer, Mittelstrecke zwischen 1500 und 3500 Kilometer und Langstrecke alles darüber. Für Kurzstrecke kriegen Sie 250 Euro, für Mittel 400 und für Langstrecke 600 Euro. Das können Sie direkt gegenüber der Fluggesellschaft geltend machen und dieser Anspruch besteht pro Passagier, auch für Kinder, nur nicht für Kinder ohne eigenen Sitzplatz, also für Infants, also das bedeutet Personen unter 24 Monate.
0: Also können wir das mal durchrechnen? Angenommen, ich möchte jetzt irgendwie Sommerferien in Ibiza machen. Ich weiß gar nicht auswendig, wie viele Kilometer das sind. Wahrscheinlich unter 1500. Das Flugzeug kann gerade nicht fliegen, dann würde ich Geld kriegen, oder?
2: Ja, das ist korrekt. Also Ibiza ist ein Kurzstreckenflug. Sie selber hätten dann Anspruch auf 250 Euro, aber wenn Sie zum Beispiel mit Familie und 2 Kindern dorthin geflogen wären, respektive eben wenn es zu einer Annullierung oder zu einer großen Verspätung gekommen ist, dann hätten Sie Anspruch auf gesamthaft 1000 Euro.
0: Und bisher hat man das nicht erhalten?
2: Bisher hätte man diesen Anspruch ebenfalls gehabt, zumindest aus spanischer Sicht. Also hier ist ja nicht nur die Schweiz beteiligt, sondern auch Spanien. Und wir selber sind der Ansicht, dass man auch bis anhin einen Anspruch bei Verspätung gehabt hätte. Nun, mit der neuen Verordnung ist es aber viel, viel klarer, ist viel eindeutiger geregelt. Und aus unserer Sicht hat die Fluggesellschaft kaum mehr eine Möglichkeit, hier einen entsprechenden Einwand geltend zu machen. Außer eben, der Einwand bezieht sich darauf, dass es höhere Gewalt oder ein Drittverschulden war. Das ist weiterhin möglich.
0: Und damit ich es richtig verstanden habe, also bis jetzt wurde dieses Geld nicht ausbezahlt, oder?
2: Bis anhin wurde bei Verspätungen

0: von schweizerischen Fluggesellschaften häufig eingewendet, dass die Verspätungsregelung in der Schweiz nicht gilt. Das heißt, man musste dann beispielsweise den Weg über ein spanisches Gericht gehen, jetzt mit unserem Ibiza-Beispiel.
1: Die ganzen Verhandlungen über die neuen Regeln für Fluggäste haben über 10 Jahre gedauert. Es war ein Hin und Her. Eigentlich wollte die Flugbranche durchsetzen, dass weniger Entschädigungen bezahlt werden müssen. Heute und in Zukunft gilt bei 3 Stunden Verspätung gibt's Geld. Die Flugindustrie wollte das auf 5 Stunden erhöhen. Sie wollte auch die Geldbeträge deckeln. Sie konnte sich aber während dieser langen Debatte nicht durchsetzen. Airlines sagen, ja, das ist jetzt unfair für uns, dass bei uns diese Regeln gelten und bei anderen Airlines von außerhalb der EU nicht. Ich habe mir deshalb heute Wirtschaftsredaktor Matthias Heim ganz kurz zur Seite geholt und bei ihm nachgefragt, ob dieser Einwand Wettbewerbsnachteil was hat.
2: Ja, auf dem Papier könnte man tatsächlich meinen, dass es ein Nachteil ist für die Fluggesellschaften aus der EU. In der Realität sieht es aber doch etwas anders aus. Dazu muss man wissen, dass rund 80% der Flüge innerhalb von Europa, also innerhalb der EU, stattfinden. Und für diese Flüge gelten ja eben die alten wie die neuen Fluggastrechte. Und zu dieser Zone gehören eben auch Nicht-EU-Länder wie Norwegen, Island und die Schweiz. Und diese Fluggastrechte gelten übrigens auch für alle Flüge aus der EU hinaus. Jetzt gibt es aber tatsächlich eine Ausnahme, nämlich wenn eine Nicht-EU-Fluggesellschaft in die EU hineinfliegt, dann ist sie eben nicht zu diesen Rechten verpflichtet. Aber eben, welche Fluggesellschaft fliegt schon nur hinein, aber nicht mehr hinaus? Also das ist rund eine Handvoll Flüge wahrscheinlich pro Tag. Oder mit anderen Worten, die Regeln gelten eigentlich fast für alle Fluggesellschaften.
1: Und was heißt denn das, also diese Änderungen, wie empfindlich treffen die Airlines, auch gerade in der aktuellen Zeit?
2: Ja, es ist so. Natürlich, jede Verschärfung oder jede neue Auflage betrachten sie kritisch, eben in der jetzigen Situation mit den gestiegenen Kerosinpreisen aufgrund des Iran-Krieges, aber auch, weil die Margen unter Druck sind, schon längere Zeit, nicht erst seit des Iran-Krieges. Und trotzdem kann man sagen, dass eben die Spielregeln doch fast für alle gleich ist. Und ich sehe es nicht nur als Nachteil für die europäischen Fluggesellschaften, weil es ja durchaus auch Ansporn sein kann, eben pünktlich zu sein, um eben zusätzliche Kosten dann zu vermeiden, Entschädigungen, Hotelübernachtungen und dergleichen. Wobei man fairerweise auch sagen muss, dass natürlich nicht alle Verspätungen selbst verschuldet sind. Beispielsweise, wenn sie durchs Wetter bedingt sind oder durch Streiks, da können die Fluggesellschaften ja mitunter nichts dafür.
1: Und Matthias kommt zum Schluss. Nach all diesen Verhandlungen ist jetzt eigentlich schon gut für die Passagierinnen und Passagiere rausgekommen. Sie kommen besser weg als vorher.
2: Es ist sicherlich ein Entscheid im Sinne der Konsumentinnen und Konsumenten. Ihre Rechte werden jetzt weiter gestärkt. Gleichzeitig kann man natürlich auch sagen, dass die Fluggesellschaften in den vergangenen Jahren ja sehr ausgeklügelte Preismodelle mit x Zusätzen und Aufschlägen entwickelt und sich ausgedacht haben. Und jetzt müssen sie halt auch diese neuen Bestimmungen zusätzlich in ihre Abläufe, in den Buchungsprozess wieder integrieren. Und vielleicht führt das ja jetzt auch dazu, dass eben die eine oder andere Fluggesellschaft ihren Buchungsprozess auch wieder überdenkt und diesen allenfalls verschlankt, vereinfacht. Und das wäre ja nicht nur schlecht.
1: Dass die neuen Regeln besser sind für die Konsumentinnen und Konsumenten als die alten, das findet auch der Jurist Simon Sommer. Er sieht aber ein anderes Problem. Rechte haben, das sei das eine, man müsse dann auch auf den Rechten beharren.
0: Momentan ist es so, dass die allermeisten Passagiere, weit mehr als 50%, noch immer ihre Rechte gar nicht durchsetzen, auch nicht durchsetzen versuchen. Das ist ein grosses Problem, entweder mangels Wissen oder weil es für sie zu schwierig oder zu mühsam ist. Hier soll sich geringfügig was ändern. Also die Fluggesellschaften werden verpflichtet sein, nach einer Flugunregelmäßigkeit die entsprechenden Passagiere darüber aufzuklären, dass sie Anspruch hätten. Bis anhin war es so, dass sie einfach bei der Buchung respektive auch beim Flughafen einen allgemeinen Hinweis anbringen mussten, dass diese Fluggastrechte existieren. Neu wird das also ein bisschen konkreter noch sein. Die Frage ist, wie viele quasi dann die Möglichkeit für sich sehen, diese Forderung tatsächlich durchzusetzen. Weil die Problematik wird weiterhin die gleiche sein. Viele Fluggesellschaften werden die Ansprüche, die man geltend macht, einfach ablehnen. Und dann ist quasi die Frage, wie man dann weiter tut.
1: Rechte kennen und sich dafür einsetzen, rät also der Jurist Simon Sommer von cancelled.ch. Und auch wichtig zu wissen, diesen Sommer gelten noch die alten Regeln. Das war's von News Plus für heute. Feedback freut uns sehr an newsplus@srf.ch oder per Sprachnachricht an 076 320 1037. Produziert hat diese Folge Marc Alemann, mitgearbeitet hat Tobias Bühlmann. Ich bin Raphael Günther. Wir sagen Tschüss und bis gleich.
3: Und jetzt machen wir einen Abstecher nach Pristina. Die Hauptstadt des Kosovo erlebt gerade einen regelrechten Bauboom. An allen Ecken der Stadt wird gebaut, es entstehen teils große Wohnüberbauungen. Die Stadtränder sollen gezielt erschlossen werden, um das chronisch überfüllte Zentrum der Stadt zu entlasten. Auslandredaktor Janis Fahrländer hat sich selber ein Bild vor Ort gemacht.
4: Lirik Cherimi bügelt seine Pilotenuniform für den nächsten Einsatz. Pilot, das sei sein Traumberuf, sagt der 23-Jährige.
5: It was my childhood dream. I couldn't imagine myself doing another job.
4: Dafür ist er eigens in die Hauptstadt Pristina gezogen und lebt nun in der Nähe zum Flughafen in einer modernen Mietwohnung. Doch für ihn ist klar, er will möglichst bald etwas Eigenes kaufen.
5: I always wanted to own an apartment or a place.
4: Der Wunsch nach einem eigenen Heim, das sei hier im Kosovo kulturell tief verankert.
5: It is a culture, I can 100% say it.
4: Es gäbe wohl kaum ein anderes Land auf der Welt, wo die Hauseigentümerrate höher ist als im Kosovo. Tatsächlich liegt sie weit über 90%. Früher haben die Menschen oft als Großfamilie in mehreren Generationen unter einem Dach gewohnt. Mittlerweile hat sich das Kleinfamilienmodell durchgesetzt. Der Wunsch nach einem Eigenheim ist aber geblieben. Das ist ein Grund für den Bauboom. Ein weiterer ist die Anziehungskraft der Hauptstadt. Viele ziehen wie Lirik Cherimi für den Job hierher.
5: A lot of people are moving into Pristina, but the infrastructure is not the best, I can say.
4: Die Infrastruktur könne da nicht immer mithalten. Ein Verkehrschaos mit langen Staus sei die Folge. Neue Areale werden daher erschlossen. Eines dieser Areale hat Lirik für seine zukünftige Wohnung ins Auge gefasst.
6: This is the lobby.
4: Wir stehen in der Lobby eines fast fertiggestellten Neubaus. Es ist der dritte von insgesamt 8 geplanten mehrstöckigen Wohnhäusern. Unternehmer Ganis Imberi führt den interessierten Piloten durch die großzügige Wohnung. Die Einrichtung und die Bauweise seien top, betont Imberi. Der junge Pilot ist begeistert. Ob er sich vorstellen könne, die Wohnung zu kaufen? Sofort. Doch die Bezahlung dürfte schwierig werden, gibt er zu bedenken. Tatsächlich kostet ein Quadratmeter hier 1850 Euro. Und der Preis dürfte weiter steigen, sagt Unternehmer Simberi.
6: Minimum 150 Euro per square meter.
4: Bei den sich bereits im Bau befindenden nächsten 2 Gebäuden werde der Quadratmeter nochmals 150 Euro mehr kosten. Mindestens. Beim Kosovo üblichen Monatslöhnen von unter 1000 Euro ein stolzer Preis. Doch mittlerweile normal in der Hauptstadt. Die Immobilienpreise kennen nur eine Richtung. Nach oben. Laut Schätzungen hat sich der Quadratmeterpreis in Pristina zwischen 2014 und 2024 verdoppelt. Ein Treiber ist auch die große Diaspora. Das Geld, das in der Schweiz oder Deutschland verdient, wird in Immobilien investiert. Etwa ein Drittel seiner Wohnungen habe er an Personen aus der Diaspora verkauft.
6: So they want to have own apartment. They coming for weekend, especially from Switzerland and Germany because they're very very close by Kosovo.
4: Sie dienen als Zweitwohnungen für den Wochenendtrip oder als Anlage für die Zukunft. Rund um das Areal, auf dem Gani Symberi sein Projekt realisiert, kriegt man einen Eindruck vom Ausmaß des Booms. Noch vor wenigen Jahren war hier alles grüne Wiese. Nun wird überall gebaut. Das Gebiet heißt New Pristina und soll das bisherige Zentrum entlasten, erklärt Architekt Bledion Baraliu.
7: The plan of moving all central governmental institution or public administration in a suburban area of Pristina.
4: Ministerien und andere Institutionen sollen an den Stadtrand ziehen. Drumherum entsteht das neue Wohngebiet. So soll die verstopfte Innenstadt entlastet werden. Mit der Erschließung des neuen Areals ließen sich Versäumnisse aus der Vergangenheit korrigieren.
7: So we plan like wide streets with public transport.
4: So könnten der öffentliche oder der Veloverkehr mitgedacht werden. Beides existiert bislang kaum. Lange habe in Pristina Wildwuchs geherrscht. Ohne Planung seien die Gebäude errichtet worden, oft ohne Baubewilligung. Doch diese Zeiten seien mehrheitlich vorbei. Der Architekt sieht in der Entwicklung des Landes einen neuen Abschnitt gekommen.
7: 25 years ago we had a war.
4: In der ersten Zeit nach dem Krieg, vor 25 Jahren, brauchten die Menschen ein Dach über dem Kopf. Jetzt sei ein gewisser Wohlstand entstanden, der es erlaubt, großflächiger zu bauen und zu entwickeln. Dies ist ein weiterer Grund für den aktuellen Boom in Pristina. Ein Boom, dessen Ende bislang nicht abzusehen ist.
3: Das war der Beitrag von Janis Fahlender.
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3: Und jetzt blenden wir zurück.
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3: Genau heute vor 621 Jahren kam es am Stoss zu einer blutigen Schlacht. Gegenüber standen sich die Appenzeller und der Abt von St. Gallen, der sich die Habsburger zu Hilfe holte. Dazu die Tageschronik von Marco Koller.
15: Einmal im Jahr läutet die große Glocke der Pfarrkirche in Appenzell schon um 4:30 Uhr morgens. Sie erinnert die Bevölkerung an eine Schlacht, bei der eine kleine Truppe von Appenzellern ein dreimal größeres Heer von Habsburgern vernichtend schlug. Auf dem Stoss, einer kleinen Passhöhe, wo es vom Appenzellerland hinunter ins Rheintal geht. Am 17. Juni 1405 war das, heute vor 621 Jahren. Die Schlacht am Stoss war der Höhepunkt der Appenzeller Freiheitsbewegung, mehr als 100 Jahre bevor Appenzell dann der Eidgenossenschaft beitrat. Wie kam es zur Schlacht? Das Appenzellerland wurde damals, am Anfang des 15. Jahrhunderts, von den Äbten von St. Gallen und von verschiedenen Vögten regiert. Die Bevölkerung habe das Gefühl gehabt, sie werde immer mehr ausgenutzt, erklärte der frühere Innerrhoder Staatsarchivar Hermann Bischofberger vor gut 20 Jahren im Regionaljournal.
16: Zum Teil hat man es mit Steuern übernutzt, man hat es willkürlich erhoben, man hat Dienstleistungen verlangt, die man eigentlich nicht hätte hören. Da haben sie doch mit der Zeit sicher gesagt, warum steuern wir für etwas, was wir gar nichts dafür haben.
15: Die Lage spitzte sich zu, als aufständische Appenzeller Bauern eine Burg zerstörten, die dem Abt gehörte. Zwei Jahre später kam es zu einer ersten Schlacht bei der Vögelinseck oberhalb von St. Gallen. Das Ergebnis? Ein klarer Sieg für die Appenzeller. Der Abt von St. Gallen holte sich nun Unterstützung, und zwar bei den österreichischen Habsburgern, die kampferprobt waren und wohl ein Interesse daran hatten, Appenzell unter ihre Kontrolle zu bringen. Und auch die Appenzeller suchten Hilfe.
16: Und dann haben sie sich verbunden, sind dann mit den Schweizer Söldnern zusammengekommen, Söldner auch aus Zug, Schweiz, einsiedeln. Und die Schweizer haben sie dann wahrscheinlich angelehnt, wenn man die Waffen bedient.
15: So kam es zur Schlacht am Stoss. 400 Appenzeller standen 1200 Habsburgern gegenüber, die vom Rheintal her über den Stoss nach Appenzell vordringen wollten. Die Appenzeller lockten den Feind zuerst in einen Hinterhalt und dann rollten sie Baumstämme und Felsbrocken den Hang hinunter.
17: Da der Boden glitschig war, struchelten die Herren ihre Ross. Die Appenzeller ließen auch gross Baumstämme und Stein auf den Herzog hinab und jedermann wurf kräftiglich handvollig Stein unter die Herren.
15: Etwa so dürfte es dabei zu und her gegangen sein. Diese Erzählung stammt zwar nicht direkt von der Schlacht, man hat sie erst viel später geschrieben, klar ist aber, die Appenzeller schlugen die österreichischen Habsburger in die Flucht. Etwa 400 Habsburger kamen ums Leben, also etwa jeder Dritte. Bei den Appenzellern gab es nur 20 Todesopfer. Nach der siegreichen Schlacht am Stoss gelobten die Appenzeller, jedes Jahr eine Wallfahrt durchzuführen, von Appenzell bis zur Stosskapelle auf dem ehemaligen Schlachtfeld. Die schwere Glocke, die einmal im Jahr schon im frühen Morgengrauen ertönt, läutet die traditionelle Stoßwallfahrt jeweils ein. Sie erinnert die Bevölkerung von Appenzell an den Freiheitskampf der aufständischen Bauern, heute vor 621 Jahren.
3: Das war die Tageschronik von Marco Koller. Gleich kommen wir zurück in die Gegenwart mit dem News-Update. Zuerst noch ein Hinweis.
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0: Die Nachrichten von SRF um 11:30 mit Simon Richle. Die 13. AHV-Rente soll nur über eine höhere Mehrwertsteuer finanziert werden. Das hat der Nationalrat nach 3 Wochen Diskussion im Parlament in der alles entscheidenden Abstimmung beschlossen. Der Ständerat hatte sich letzte Woche für eine Finanzierung aus höheren Lohnabzügen und einer höheren Mehrwertsteuer ausgesprochen. Der Nationalrat lehnte nun höhere Lohnbeiträge ganz knapp ab, mit 98 zu 96 Stimmen bei 4 Enthaltungen. Nun soll die Mehrwertsteuer um 0,4 Prozentpunkte erhöht werden. Das soll ab 2028 Einnahmen von gut 1 Milliarde Franken pro Jahr bringen. Die Finanzierung der 13. AHV-Rente ist damit aber nicht gesichert. Sie kostet 4 bis 5 Milliarden Franken pro Jahr. Über die Mehrwertsteuererhöhung muss noch das Volk entscheiden. Übermorgen wollen die USA und der Iran ihr Rahmenabkommen unterzeichnen, auf dem Birkenstock im Kanton Nidwalden. Das wurde gestern Abend bekannt. Heute Morgen hat sich Bundespräsident Guy Parmelin zu diesem Treffen geäußert. Stand jetzt sei die Schweiz lediglich für die Sicherheit auf dem Birkenstock verantwortlich. Es sei auch noch nicht klar, wer überhaupt an dem Treffen teilnehmen werde. Viele Details müssten noch geklärt werden. Er könne aber sagen, dass alle Staatschefs, mit welchen er am G7-Gipfel in Evian gesprochen habe, das Treffen begrüßen, als erste Etappe, um in diesem Konflikt Spannungen abzubauen. Es werde aber allgemein als erster Schritt auf dem Weg zu einem dauerhaften Frieden angesehen.
1: Tous les chefs d'État avec qui j'ai discuté hier, même rapidement, saluent le fait qu'il y a une première étape dans ce conflit qui devrait faire baisser la tension et c'est tous vu comme une première étape vers une paix définitive.
0: Sagt Bundespräsident Guy Parmelin zum Treffen der USA und des Irans auf dem Birkenstock. In der Region Zürich sollen noch dieses Jahr fahrerlose Taxis unterwegs sein, sogenannte Robotaxis. Das planen das chinesische Tech-Unternehmen WeRide und die US-Fahrdienstplattform Uber. Damit würde Zürich zu einer der weltweit ersten 5 Städten gehören mit Robotaxis von diesen 2 Konzernen. Bisher gibt es solche in Abu Dhabi, Dubai, Riad und Madrid. Für den Start der Taxifahrten mit Gästen braucht es noch eine Bewilligung des Bundes. Der Blick auf die Börsendaten von SIX. Der Swiss Market Index liegt im Moment bei 13.786 Punkten plus 0,2%. Der Euro wird zu 91,84 Rappen gehandelt und der Dollar zu 79,14 Rappen. Das Wetter heute ziemlich sonnig bei bis zu 30 Grad. Das waren Nachrichten von Radio SRF. Verantwortlich war Michael Wieland.
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3: Der Birkenstock wird erneut zum Zentrum der Weltdiplomatie. Am Freitag wollen die USA und der Iran ihr Abkommen dort unterzeichnen. Wir fragen gleich, was im Hintergrund alles klappen muss für ein reibungsloses Treffen. Ja, und dann fragen wir, wie kommt dieses Abkommen eigentlich an im Iran, bei der Führungsriege, aber auch in der Bevölkerung? Unser Nahostkorrespondent erzählt es uns in der nächsten halben Stunde. Ich bin Dominik Rolli. Alle Augen richten sich am Freitag auf die Schweiz, wenn die USA und der Iran ihre Absichtserklärung zum Ende des Krieges unterzeichnen wollen. Dafür treffen sich die Kriegsparteien nicht wie ursprünglich vermutet in Genf, sondern im Hotel Birkenstock am Vierwaldstättersee. Die Schweiz bietet für das Treffen die Bühne, sie sorgt für die Sicherheit der Diplomatinnen und Diplomaten, stellt Flugplätze bereit und bietet diplomatische Unterstützung an. Laurent Götschl ist Professor für Politikwissenschaft an der Uni Basel und Direktor der Friedensorganisation Swiss Peace. Tobias Gasser hat ihn gefragt, worauf kommt es bei den Vorbereitungen an?
4: Die Sachen müssen funktionieren, die Abläufe müssen eingespielt sein, die Sicherheit muss gewährleistet sein, das Protokoll muss stimmen, die Behörden auf lokaler und nationaler Ebene müssen gut zusammenarbeiten. Das sind alles sehr wertvolle und wichtige Leistungen, die die Schweiz erbringen kann, wofür sie auch schon in der Vergangenheit gestanden ist, welche Rolle sie dann konkret inhaltlich beim Aufgleisen solcher Zusammenkünfte spielt, das ist oft für Außenstehende nicht so einsehbar. Sicher ist sie nicht die alleinige Aufgleiserin eines solchen Treffens, aber vielleicht ist es auch etwas mehr als das reine Catering.
5: Sind das die vielgepriesenen guten Dienste der Schweiz?
4: Das sind die vielgepriesenen guten Dienste der Schweiz, die irgendwo beim Catering beginnen, über die Wahrnehmung sogenannter Schutzmachtmandate, wo man die diplomatischen Interessen zwischen zwei Staaten, die keine formellen Beziehungen unterhalten, wahrnimmt, bis hin zu aufwendigeren, politisch sensibleren Rollen beim Aufgleisen von Dialogen und allenfalls von Mediationsprozessen.
5: Sehen Sie in den letzten Monaten oder Jahren wieder ein wachsendes Bedürfnis nach diesen Dienstleistungen angesichts der geopolitischen Lage?
4: Die geopolitische Lage würde sicher nach vermehrten solchen Leistungen rufen. Ob die Schweiz spezifisch mehr gefragt ist oder nicht, das ist eine Frage, die unterschiedlich beurteilt wird. Was man sicher sagen kann, ist, dass andere Staaten vermehrt auch gefragt sind, Katar, die Türkei, Pakistan, um jetzt ein paar Länder aus dem Nahen Osten zu erwähnen. Aber auch große Staaten wie China interessieren sich vermehrt für solche Dienste. Nicht einfach, weil sie sich plötzlich vom Saulus zum Paulus gewandelt hätten, sondern weil diese Staaten ein Interesse daran haben, dass auf der Welt in entsprechenden Regionen nicht zu viel Krieg herrscht. Und aktuell gibt es sicher etwas zu viel davon.
5: Vielleicht nochmals nachgefragt, was sind die Interessen, dass man solche Dienste übernehmen will? Also in Bezug auf die Schweiz, aber Sie haben jetzt auch andere Länder gewählt. Was ist das Eigeninteresse, dass man da reingeht in solche Engagements?
4: Es sind sicher Staaten, die mehr Interesse am Frieden als am Krieg haben. Es sind aber auch Staaten, die sich international, regional positionieren wollen, um zu zeigen, dass sie etwas für das gemeinsame Wohlbefinden leisten. Das hat mit Image, mit Selbstdarstellung zu tun. Und letzten Endes ist es aber auch, wenn man dann tatsächlich zu einer solchen Übereinkunft beitragen kann, eine Auszeichnung für die Diplomatie des jeweiligen Landes, dass man über die entsprechenden Beziehungen verfügt, mit allen Seiten, die betroffen sind, die involviert sind, reden kann und es auch schafft, ein Abkommen herbeizuführen. Also es ist eine Art, es ist schon eine Machtdemonstration, aber nicht eine militärische Machtdemonstration, eine Art Soft Power, wenn man dem auf Englisch sagt, dass ein Land damit demonstrieren kann.
5: Hat die Schweiz auch ein Interesse daran, weil sie, ich sage jetzt das Stichwort Neutralität, weil sie in Europa auch in der Kritik steht, zu wenig zu machen für den Schutz, für den militärischen Schutz von Europa, dass sie sich hier, ja, wie Sie sagen, anders positionieren will?
4: Historisch gesehen sind die sogenannten guten Dienste der Schweiz parallel zur Neutralität entstanden, gewachsen. Es war einerseits eine Art Kompensation. Also man hat sich zwar nicht direkt auf der einen oder anderen Seite an einem Konflikt beteiligt, dafür hat man versucht, einen Beitrag zur Linderung der Folgen dieser Konflikte zu leisten. Das andere, was Sie erwähnt haben in Bezug auf die europäischen militärischen Verteidigungsanstrengungen, da ist es ja keineswegs so, dass die Schweiz nicht selber, wenigstens momentan bisher verbal, sich in dem Bereich zu engagieren gedenkt. Aber wegen der Neutralität ist sie nicht aktiv militärisch involviert. Und da ist das auch in Bezug auf Europa eine kompensierende Leistung.
3: Das sagt Laurent Götschel, er ist Professor für Politikwissenschaft an der Uni Basel und Direktor des Friedensprogramms Swiss Peace. Ja, jetzt schauen wir noch etwas genauer auf dieses Abkommen, das da am Freitag unterzeichnet werden soll. US-Präsident Donald Trump und sein Umfeld verkaufen den Deal als großen Triumph. Doch wie wird die Einigung eigentlich im Iran wahrgenommen? Das hat Isabel Meissen unseren Nahost-Korrespondenten Thomas Gutersohn gefragt.
6: Ja, die Haltung der Regierung ist im Grunde, dass die Resilienz schließlich zum Sieg geführt hat. Also auch sie versucht, dieses Rahmenabkommen als Sieg zu verkaufen. So sagt zum Beispiel der wichtige Parlamentssprecher Mohamed Ralibaf, er gehört den Revolutionsgarden an und wird am Freitag wahrscheinlich auch das Rahmenabkommen auf dem Birkenstock unterzeichnen. Er sprach von einem wichtigen Schritt vorwärts zum Sieg, also von einem Teilerfolg, spricht da natürlich die wichtigen Verhandlungen an, die noch folgen werden, vor allem über das iranische Atomprogramm. Aber auch Präsident Massoud Pezeshkian, eine Art Gegenspieler von Ralibaf, der dem moderaten Flügel der Kräften angehört, sagt, dass dieses Abkommen viele Probleme der Iranerinnen und Iraner lösen könnte, wenn es voll umgesetzt werde. Da spricht er mögliche Sanktionserleichterungen an. Also das Rahmenabkommen wird von den Konservativen sowie auch von progressiveren Kräften im Iran als ein Erfolg gewertet.
7: Also ein Erfolg in der Wahrnehmung. Gibt es auch Kritik, die öffentlich geäußert wird an der Politik oder an den mächtigen Revolutionsgarden aus diesen Garden?
6: Naja, die Revolutionsgarden, die sprechen auch nicht aus einem Mund. Es gibt aber durchaus Kritik, nämlich von den Hardlinern in den Revolutionsgarden, den Ultras. Dieser radikale Flügel lehnt jegliche Verhandlungen mit den USA prinzipiell ab. Sie meinen, dass den USA einfach nichts zu trauen ist. Ein Parlamentarier meinte, dass dieses Abkommen den Iran zu einer Kolonie der USA machen würde und sprach sich ganz klar gegen die Öffnung der Straße von Hormuz aus. Die Kritiker mahnen, dass bisher der Iran ja bereits zweimal mit den USA verhandelt hat und beide Male während den Verhandlungen angegriffen wurde, nämlich vor ziemlich genau einem Jahr und auch letzten Februar. Also diese Kritik ist nicht ganz unbegründet. Wobei es scheint, dass diese Stimmen im Moment etwas leiser sind, eben weil die oberste Führung, Mojtaba Khamenei, entschieden hat, dem Rahmenabkommen zuzustimmen und es daran eigentlich auch nicht mehr viel zu rütteln gibt. Also der Weg von oben ist klar vorgegeben. Die Institution des obersten Führers wird im Iran nicht so einfach in Frage gestellt und so hält sich auch die Kritik in Grenzen für den Moment.
7: Und das gilt natürlich erst recht für die normale, in Anführungsstrichen, Bevölkerung. Trotzdem, wie kommt das Abkommen dort an?
6: Ich würde sagen, von dem, was man in den Medienberichten hört und liest aus dem Iran, geht eine gewisse Erleichterung durch die Bevölkerung. Ich denke, wichtigstes Thema sind da sicherlich die Sanktionserleichterungen, die ja nicht klar sind, ob und in welchem Ausmaß diese durchkommen und ob die Bevölkerung diese je zu spüren bekommen wird. Es herrscht aber auch viel Misstrauen, dass eben die USA oder Israel trotz der Verhandlung wieder einen Krieg anfangen würden. Also das widerspiegelt ein bisschen auch der Zwist aus den Regierungskreisen. Ich denke, unter der Oberfläche ist aber sicherlich auch eine gewisse Enttäuschung vorhanden. Anfang Jahr gab es landesweite Proteste gegen die Führung, Proteste, die brutal niedergeschlagen wurden. Die Hoffnung eben, dass das Regime stürzt, diese Hoffnung ist fürs Erste wieder begraben, was auch dieses Rahmenabkommen unterstreicht. US-Präsident Trump wollte ja noch Anfang Jahr mit der Armada kommen und die iranische Bevölkerung vom Regime befreien. Jetzt sitzt die US-Regierung am selben Tisch und das birgt natürlich eine gewisse Enttäuschung, eine Konsternation in der iranischen Bevölkerung, die hoffte, dass jetzt mit diesen Protesten Anfang Jahr das Regime stürzen würde. Aber diese Stimmen hört man im Moment natürlich nicht.
3: Das sagt Nahost-Korrespondent Thomas Gutersohn.

0: In Japan soll das Verständnis für queere Menschen gefördert werden, also zum Beispiel schwule, lesbische oder Transgender-Personen. An Schulen, Universitäten und auch an Arbeitsplätzen soll über LGBTQ+-Themen informiert werden. Ein solches Bildungsprogramm ist in Japan eine Premiere. Wie das zur konservativen Regierung passt, die im Moment im Amt ist, das wollte Yves Kilcher vom freien Japan-Journalisten Martin Fritz wissen.
1: Dass die Regierung von Premierministerin Sanae Takaichi jetzt Aufklärungsmaßnahmen zum Thema Homosexualität und Geschlechteridentitäten auf den Weg bringt, das geht der nicht auf ihre eigene Initiative zurück, sondern auf ein Gesetz, das schon 2023 verabschiedet wurde. Und dieses Gesetz verlangt die Förderung des öffentlichen Verständnisses für die Vielfalt der sexuellen Orientierung und der Geschlechtsidentität, wie es da heißt. Und dieser Gesetzesauftrag wird jetzt quasi abgearbeitet.
2: Also das tönt eher nach Pflicht als nach tatsächlicher Überzeugung der Regierung.
1: Ja, es gab einen langen Kampf um dieses Gesetz 2023. Da sollte natürlich nach dem Wunsch vieler Liberaler auch rein, dass der japanische Staat diese Menschen fördert und unterstützt. Aber das ist damals gescheitert. Deswegen hat die Regierung von Takaichi natürlich kein Interesse, jetzt dieses Fass wieder aufzumachen, sondern sie bleibt einfach stur bei dieser Linie, diesen Gesetzesauftrag jetzt zu erfüllen.
2: Dieses Bildungsprogramm, das soll an Schulen, Universitäten und auch an Arbeitsplätzen eingeführt werden. Wie sieht es konkret aus?
1: Ja, da geht es im Prinzip um Aufklärung im besten Sinne. Also man will das Verständnis und das Bewusstsein der Öffentlichkeit für geschlechtliche und sexuelle Vielfalt fördern. Und das heißt, man wird darüber sprechen und es auch unterrichten, dass es eben auch gleichgeschlechtliche Liebe und andere Formen gibt. Und auf diese Weise das Verständnis dafür fördern, wenn jemand sich entsprechend verhält. Also Details, inhaltliche Details sind bisher noch nicht bekannt, aber die Zentralregierung wird vermutlich Unterrichtsmaterialien für Schulen entwickeln und öffentliche Vorträge und Seminare zu diesem Thema finanzieren.
2: Vertreterinnen und Vertreter der LGBTQ+-Gemeinschaft begrüßen das Bildungsprogramm, allerdings sagen sie gleichzeitig, es gehe ihnen zu wenig weit. Was fordern Sie von der Regierung?
1: Ja, sie wollen eben nicht nur Aufklärung über ihre Anliegen, sondern sie wollen eben auch direkte Unterstützung für ihre Rechte und Interessen. Und hier muss man aber sagen, es ist jetzt nicht so, dass es in Japan überhaupt kein Verständnis für diese Menschen gibt. Sie stehen durchaus in der Öffentlichkeit. Wir haben hier Pride-Paraden. Die in Tokio hat gerade erst vor einer Woche stattgefunden. Viele Gemeinden und Städte registrieren schwule und lesbische Partnerschaften. Also die Anerkennung eines Geschlechtswechsels ist per Gesetz vereinfacht worden. Aber diese Zentralregierung will eben nicht mehr machen als Aufklärung. Und das sorgt natürlich dann für Unzufriedenheit.
2: Außerdem kritisieren Aktivistinnen und Aktivisten, es gebe kein Antidiskriminierungsgesetz in Japan. Wie ist die Situation von Menschen der LGBTQ+-Gemeinschaft im Alltag in Japan?
1: Also Japan ist grundsätzlich eine konservative Gesellschaft und es ist schwer für queere Menschen, ihre Identität öffentlich zu leben. Also Prominente, die schwul oder lesbisch sind, outen sich in der Regel nicht. Männerpaare oder Frauenpaare halten hier keine Händchen oder küssen sich nicht in der Öffentlichkeit. Aber das tun eben auch die meisten heterosexuellen Paare nicht. In Japan spricht man nicht über Religion, über Politik und Sex, sodass auch Homosexualität nur selten thematisiert wird. Und die Japaner, und viele davon, tun das, die offen schwul leben wollen, die gehen ins Ausland, also etwa nach Thailand oder in die USA.
2: In immer mehr Staaten sind gleichgeschlechtliche Ehen erlaubt. Wenn man zum Beispiel schaut, dann ist in den größten 7 westlichen Wirtschaftsnationen, also in den G7, Japan das einzige Land, das eben solche Ehen nicht erlaubt. Ist absehbar, dass die japanische Regierung gleichgeschlechtliche Ehen dereinst auch erlaubt?
1: Ja, diese politische Auseinandersetzung wird seit Jahren geführt. Das war eben auch schon bei dem Gesetz von 2023 so. Aber in Japan, da haben die konservativen Politiker über die Regierungspartei LDP die hier eine Zweidrittelmehrheit im Parlament hat, eine Art von Sperrminorität, und sie sind stark genug, immer noch stark genug, um Fortschritte zu blockieren. Sie wollen keine gleichgeschlechtliche Ehe, weil sie mit dem japanischen Familienregistersystem kollidiert, das auf der Ehe von Mann und Frau basiert. Sie wollen keine unterschiedlichen Nachnamen von Eheleuten. Sie wollen auch keine Kaiserin auf dem Chrysanthementhron zulassen. Und solange diese Kräfte ihren Einfluss behalten, wird es in Japan keine gleichgeschlechtliche Ehe geben, denke ich.
0: Das sagt Martin Fritz, er berichtet als freier Journalist aus Japan. Und bevor es weitergeht, ein kleiner Hörtipp.
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0: Lange galt China als Wachstumsmotor der globalen Autoindustrie. Hersteller wie Volkswagen, Mercedes-Benz oder BMW haben dort jahrelang viel Geld verdient. Aber die Konkurrenz aus China wurde größer und jetzt zeigt sich ein Einbruch auf dem chinesischen Automarkt. Im Mai wurden rund 1,5 Millionen Personenwagen verkauft. Das sind über 20% weniger als vor einem Jahr. Die chinesischen Hersteller versuchen nun vermehrt, ihre Autos ins Ausland zu exportieren. Nico Bär hat Autoexpertin Beatrix Keim vom Center for Automotive Research gefragt, wie sie sich den deutlichen Einbruch der Autoverkäufe in China erklärt.
7: Es ist ein Phänomen aus verschiedenen Faktoren. Zum einen haben wir ja schon seit Anfang des Jahres einen Einbruch vermerkt bei den New Energy Vehicles, also batterieelektrische Fahrzeuge, Plug-in Hybrids und die Range Extender. Aufgrund einer zurückgefahrenen Förderung für den Kauf von Neufahrzeugen, die nicht gestrichen wurde, sondern aber gedeckelt, und eine zusätzliche Verbrauchssteuer. Auf der anderen Seite haben wir natürlich schon seit dem Ende der Pandemie in China eine sehr schleichende Wirtschaftskrise. Und das nun verstärkt mit der Ölkrise, die auch China trifft. China ist angewiesen auf Importe von fossilen Energien aus Russland, Venezuela und nun auch Iran. Und dieser Iran-USA-Konflikt hat extrem zu Preisverteuerung geführt, natürlich eben auch an den Tankstellen. Und das wird einer der großen Gründe sein für den Rückgang. Denn wie bei uns auch, haben die Verbrenner eben hier gelitten. Es sind also verschiedene Faktoren, die hier zusammenkommen.
8: Ja, wie stark deutet denn dieser Rückgang jetzt auf eine längerfristige strukturelle Trendwende im chinesischen Automarkt hin?
7: Ich denke, gerade aufgrund der Tatsache, dass es eben im Binnenmarkt eben diese Konsumschwäche gibt, die Menschen ihr Geld zusammenhalten, es gibt eben auch immer mehr Arbeitslosigkeit, dass sich das hier weiter so vorantreiben wird. Man hatte eigentlich gedacht, dass die Preise sich langsam stabilisieren nach den Preiskriegen der letzten anderthalb Jahre. Aber aufgrund dessen, dass der Markt eben so völlig überkapazitär behandelt ist, dass es so viele Marken gibt, ungefähr 113 Marken von ungefähr 49 Herstellern, das ist einfach zu viel. Und somit kämpft nun doch jeder Hersteller um Marktanteile und das bedeutet, man drückt die Preise. Und somit warten auch teilweise die Kunden vielleicht doch noch auf ein Schnäppchen und auch das bedeutet wiederum eine Verlangsamung des Marktes.
8: Wenn die Nachfrage zurückgeht, gibt es ja salopp gesagt zu viele Autos auf dem chinesischen Markt. Wie reagieren diese Hersteller nun?
7: Sehr viel mit Exporten, wie gesagt, auf der einen Seite mit Preisreduzierung, aber auch man versucht es ins Ausland zu drücken. Wir sehen das ja auch hier in Europa. Man sieht hier schon natürlich, dass die chinesischen Hersteller hier immer mehr Boden gewinnen. Der Markt insgesamt wächst dann doch wieder in diesen ersten 5 Monaten, wo jetzt nicht nur die Chinesen, sondern auch zum Beispiel die deutschen Hersteller eigentlich gut partizipieren. Aber es gibt ja auch noch Märkte wie Südamerika, wie Afrika, wo eben nicht nur nur diese New Energy Vehicles, sondern auch die ganz normalen Verbrenner schon immerhin exportiert werden. Und somit wird hier weiter rausgedrückt, wahrscheinlich auch mit vielen Preismaßnahmen.
8: Wie erwähnt, es wird vermehrt exportiert durch die geringere Nachfrage im Inland. Wie groß wird denn jetzt dieser Druck auf die europäische Autoindustrie?
7: Einerseits schon, denn die Netzwerke in Europa zum Beispiel der chinesischen Hersteller werden massiv ausgebaut. In den letzten 3-4 Jahren war das zu langsam geschehen. Somit sieht man die Fahrzeuge nicht auf der Straße oder ein Händler ist zu weit weg. Man traut nicht so ganz. Also hier Bekanntheit, Image müssen sich noch weiter ausbauen, genauso wie Kundenvertrauen. Und das drückt natürlich schon auf die europäischen Hersteller. Nichtsdestotrotz, auch diese machen hier einen guten Anteil wett in dem Anstieg an Verkäufen in Europa, aber auch, was sich gerade herausgestellt hat, in China, wo die etablierten Hersteller, seien es jetzt die Europäer, die Amerikaner oder die Asiaten, also Japaner und Koreaner, jetzt nun mit angepassten, besseren Modellen in den chinesischen Markt kommen, in diesem umkämpften New Energy Vehicle Bereich. Und interessanterweise, sie hier sehr, sehr gute Ergebnisse erzielen und eigentlich die original chinesischen Hersteller hier sogar in einem Vergleich von April bis Mai sogar schon 10% verloren haben. Also es besteht durchaus Hoffnung für die Ausländer, insbesondere natürlich hier unsere deutschen Hersteller in China, die hier mit vielen Modellen kommen. Aber sie müssen natürlich auch schauen, dass sie hier in Europa mit günstigen Modellen kommen und immer noch quasi hier ihren Imagevorsprung weiter ausbauen können.
8: Und wie sind diese europäischen Hersteller da aufgestellt?
7: Die sind, denke ich mal, sehr, sehr gut aufgestellt. Man hat nach der Pandemie 2022, 2023, als auch in China-Krise wieder die Märkte aufgingen, man hat hier schon viel gelernt. Man hat wirklich so den, wie man so gerne flapsig sagt, den Nackenschlag hingenommen, hat sich sehr schnell in der Entwicklung umgetan, hat günstigere Fahrzeuge, angepasstere Fahrzeuge entwickelt, entweder für den europäischen Markt oder eben für den chinesischen Markt, der etwas anders strukturiert ist. Man kommt mit Fahrzeugen in allen Modellen mit einer sehr guten Technologie. Die Software wurde ver- oder nachgebessert. Und ich glaube, man ist hier auf einem guten Weg, hier konkurrenztechnisch auch wirklich mitschwimmen zu können.
8: Ja, es ist ja schon länger zu beobachten, oder, dass China mit Automarken wie beispielsweise BYD in Europa versucht, Boden gut zu machen. Ja, eben wie gefährlich oder eben wie ungefährlich ist dieser Exportdruck nun für Europa?
7: Ich denke mal, er ist respektvoll zu betrachten. Er ist jetzt nicht unbedingt existenzgefährdend, aber man sollte es ernst nehmen. Die Hersteller müssen es ernst nehmen, die Autozulieferer müssen es ernst nehmen, was hier an neuer Konkurrenz kommt. Man kann es so ganz vorsichtig vergleichen mit vor 20, 30 Jahren, als die japanischen und koreanischen Marken kamen. Allerdings war das ja die gleiche Technologie. Nun haben die Chinesen eine Zeit lang einen Vorsprung in der Technologie gehabt, aber die Fahrzeuge, die hier nach Europa kommen, sind nicht unbedingt auf den europäischen Kunden zugeschnitten. Man hat jetzt gerade, BYD hat gesagt, sie hätten jetzt den Dolphin DM tatsächlich für den europäischen Markt entwickelt, aber das ist dann das einzige Modell. Der europäische und der am chinesischen Markt sind nun mal sehr, sehr verschieden von den Anmutungen, von der Fahrkultur her und von dem, was der Kunde erwartet. Und insofern ist das quasi dieses Vertrauensgap, dieses Technologiegap, das, oder diese Lücke, die die europäischen Hersteller noch weiter ausbauen müssen, um eben auch Software oder auch batterietechnologisch oder vielleicht auch im Range Extender Bereich weiter voranzugehen und sich hier nicht wirklich kampflos zu ergeben. Und das werden sie auf Garantie nicht tun.
0: Das sagt die Autoexpertin Beatrix Keim vom Center for Automotive Research. Das war 4x4, ausgewählte Geschichten aus dem Programm von SR4 News. Weiter geht's hier gleich mit den aktuellen Meldungen.
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1: Ja zu einer höheren Mehrwertsteuer, nein zu höheren Lohnbeiträgen. So ist die 13. AHV-Rente aber nur teilweise finanziert. Wie aber wird die zweite Hälfte bezahlt? Nach dem Besuch am G7-Gipfel im französischen Evian, Bundespräsident Guy Parmelin wagt einen Ausblick auf den nächsten Gipfel auf dem Birkenstock. Was ist vom Treffen zwischen dem Iran und den USA zu erwarten? Und DeepL, Google Translate und Co. KI-Übersetzungstools sind in der Bundesverwaltung sehr beliebt. Was bedeutet das für die Mehrsprachigkeit der Schweiz? Antworten gibt es jetzt im Info 3. Mein Name ist Cosette Spinosa. Guten Mittag. Die 13. AHV-Rente hat das Parlament die letzten drei Wochen mehr als gefordert. Deren Mischfinanzierung ist heute gescheitert. Eine hauchdünne Mehrheit hat mit Stimmen der bürgerlichen Parteien GLP, FDP und SVP die Erhöhung der Lohnbeiträge nämlich abgelehnt. Und das, obwohl die Einigungskonferenz diese vergangene Woche noch auf 0,2 Prozentpunkte gesenkt hatte. Ja, sagte der Nationalrat hingegen zu einer höheren Mehrwertsteuer um 0,4 Prozent. Damit ist die 13. AHV-Rente aber nur knapp zur Hälfte finanziert. Heißt, im Herbst entscheidet die Schweizer Stimmbevölkerung darüber. Aus dem Bundeshaus berichtet Andrea Stühli.
2: Mit dem knappen Resultat von 98 zu 96 Stimmen sind die Lohnbeiträge heute gescheitert. Dagegen war die SVP, abgesehen von vereinzelten Abweichlern aus der Westschweiz. SVP-Nationalrätin Diana Gutjahr kritisierte, dass das Paket auf höhere Lohnabzüge und auf eine unbefristete Erhöhung der Mehrwertsteuer setze. Also
3: auf eine zusätzliche Belastung für Arbeitnehmer, Arbeitgeber und die gesamte Bevölkerung. Und genau hier braucht es Ehrlichkeit. Diese Belastung tragen nicht wir hier im Saal, sondern die Menschen außerhalb dieses Gebäudes.
2: Der Antrag der Einigungskonferenz sei kein Kompromiss, das sei einfach die Lösung des Ständerats, kritisierte auch die FDP. Der Genfer Nationalrat Cyril Allen machte klar, die FDP werde nicht einfach höhere Abgaben befürworten ohne strukturelle Reform.
4: Le PLR d'avis qu'on ne peut pas se contenter d'une augmentation brute des tarifs sans réforme suffisante et surtout sans tenir compte de celles et ceux qui travaillent déjà, payent déjà, supportent déjà la hausse des primes.
2: Weil die Bevölkerung schon heute unter hohen Lebenskosten leide. Die Strategie von SVP und FDP, keine Zusatzfinanzierung beschließen, damit der Druck auf eine grosse AHV-Reform wächst. Das kritisierte Mitte-Nationalrat Thomas Rechsteiner.
5: Wer auf eine schrittweise Aushöhlung des AHV-Fonds setzt damit die Hoffnung verbindet, dass der Druck auf eine spätere Erhöhung des Rentenalters wächst, der träumt.
2: Auch die Grünen warnten davor, die Mischfinanzierung zu verwerfen. Und SP-Nationalrätin Barbara Gysi griff die GLP, FDP und die SVP direkt an. Wer heute Nein sage, der wolle das Rentenalter erhöhen, so Gysi.
6: Dass GLP und FDP das schon immer vorhatten, das ist eigentlich klar. Aber dass auch die SVP Hand bietet dafür, ist doch etwas neu, weil ihre Wählerschaft, geschätzte Kolleginnen und Kollegen der SVP, hat das auch immer massiv abgelehnt.
2: Die Grünliberalen blieben zwar hart, was höhere Lohnbeiträge angeht, sie boten aber Hand für eine unbefristete Erhöhung der Mehrwertsteuer. Nationalrat Patrick Hässig.
7: Für uns ist eine höhere Mehrwertsteuer kein ideales Szenario. Sie belastet die Kaufkraft der gesamten Bevölkerung, das ist uns bewusst. Verglichen mit höheren Lohnbeiträgen ist sie jedoch das kleinere Übel.
2: Bisher hatten die Grünliberalen eine unbefristete Erhöhung der Mehrwertsteuer stets abgelehnt. Wegen ihrer Kehrtwende kamen diese 0,4 Prozentpunkte zusätzliche Mehrwertsteuer heute durch. Mit 104 Ja gegen 87 Nein-Stimmen bei 7 Enthaltungen. Damit ist die 13. AHV-Rente aber nur zu knapp der Hälfte finanziert.
1: Andreas Stühli. Nun, da bleiben ja noch einige Fragen offen nach der Debatte. Die Stimmbevölkerung, die hat ja Ja gesagt zur 13. AHV-Rente. Das Parlament hat einen Finanzierungsvorschlag für die Hälfte der benötigten Summe. Werden wir also nur über diese Hälfte abstimmen können?
2: So sieht es aus. Da die Grünliberalen heute umgeschwenkt sind, dürfte diese heutige Mehrwertsteuererhöhung um 0,4 Prozentpunkte auch durch die Schlussabstimmungen im National- und Ständerat am Freitag dieser Session kommen. Es ist aber nach nun doch jahrelangen Beratungen zwischen National- und Ständerat nur eine Mini-Lösung, die hier steht. Und von der Mitte über die SP bis zu den Grünen und den Grünliberalen, da dürfte diese leicht höhere Mehrwertsteuer unterstützt werden bei der Abstimmung, die voraussichtlich im November stattfindet. Aber eben wohl ohne große Begeisterung, sondern eher so nach dem Motto «besser als nichts». FDP und SVP werden diese höhere Mehrwertsteuer heftig bekämpfen. Das sind keine einfachen Voraussetzungen für den Volksentscheid.
1: Ja, und was bedeutet das nun ganz konkret? Also im Dezember wird die 13. AHV ja ausbezahlt und es ist nicht klar, woher die Hälfte des Geldes dafür kommen wird.
2: Also es ist klar, im ersten Auszahlungsjahr, diesen Dezember, da wird gar keine Finanzierung kommen. Es werden 4,2 Milliarden Franken ausbezahlt ohne jegliche Zusatzfinanzierung. Wenn diese Erhöhung der Mehrwertsteuer durch die Volksabstimmung kommen sollte, dann müssen die Unternehmen auch noch zuerst umstellen. Das heißt, die 13. AHV-Rente wird 2 Jahre ausbezahlt ohne jegliche Finanzierung. Ab 2028 ist dann nicht einmal die Hälfte finanziert und das wird zum Problem für den AHV-Fonds. Zwar macht dieser dank guten Börsenjahren Gewinn, aber wenn das Fondskapital sinkt, dann sinken auch die Erträge. Und dass die AHV-Finanzen stärker ins Ungleichgewicht kommen, das dürfte später teurer auszugleichen sein.
1: Andreas Stöhli, besten Dank. Ja, und damit zu Corinna Heinzmann mit einer Nachrichtenübersicht. Zuerst geht es um ein Schweizer Gericht, das schlicht zu lange braucht, um seine Arbeit zu erledigen.
0: Konkret geht es um das Bundesverwaltungsgericht. An dieses können sich Asylsuchende wenden, wenn sie nicht einverstanden sind mit einem Entscheid der Bundesbehörden. Bis ihre Beschwerde dann aber behandelt wird, kann es Jahre dauern. Das Bundesgericht kommt nun zum Schluss. Das Bundesverwaltungsgericht brauche zu lange, um über Beschwerden bei Asylverfahren zu entscheiden. Und das Bundesverwaltungsgericht müsse aufzeigen, wie es die Pendenzen abbauen will. Ich sehe gerade, da kommt ein falsch fahrendes Fahrzeug. Auf der A3 Zürich, Chur zwischen Wesen und Walenstadt, kommt Ihnen ein falsch fahrendes Fahrzeug entgegen. Fahren Sie in beiden Richtungen vorsichtig und überholen Sie nicht. Weiter zur Nachrichtenübersicht. In der Region Zürich sollen noch dieses Jahr fahrerlose Taxis unterwegs sein, sogenannte Robotaxis. Das planen das chinesische Tech-Unternehmen WeChat.

0: setzen und so Kosten senken und auch zusätzlich wachsen.
1: Wegen des G7-Gipfels im französischen Evian am Südufer des Genfersees stand die Schweiz in den letzten Tagen im Fokus der Weltöffentlichkeit. Und dieses Scheinwerferlicht dürfte auf der Schweiz bleiben mit dem geplanten Treffen zwischen den USA und Iran auf dem Birkenstock Ende Woche. Bundespräsident Guy Parmelin hat am Vormittag einen Ausblick auf das Treffen gemacht. Christine Wanner.
2: Die Kontakte mit den USA und Iran seien seit Montag sehr eng gewesen, sagt Bundespräsident Guy Parmelin. Beide Seiten hätten früh signalisiert, dass sie in der Schweiz die Absichtserklärung unterzeichnen wollten, um den Krieg und die Blockade der Straße von Hormuz zu beenden. Die Vermittlerstaaten Pakistan und Katar hätten sich in den Diskussionen mit den Spezialisten des Außendepartements für den Birkenstock entschieden.
3: Il y a les parties, Iran, États-Unis. L'objectif c'était de venir en Suisse, ça a toujours été clair, mais les facilitateurs ce sont le Pakistan et le Qatar. Et nous, les gens du DFAE, les spécialistes ont aussi longuement discuté et la volonté était de faire ceci au Birkenstock.
2: Auch deshalb, weil der Ort sich gut abschirmen und sichern lasse. Die Schweiz sei dafür zuständig. Zu den Details könne er sich noch nicht äußern, so der Bundespräsident weiter. Die Unterzeichnung finde am Freitag statt, doch all die Fragen zu Protokoll, Sicherheit und zu den Delegationen blieben noch offen, wohl bis in die letzten Stunden davor.
3: Maintenant, les détails ne sont pas connus. Il faut rester extrêmement prudent. En principe, ça aura lieu vendredi. Il y a des aspects de protocole, des aspects de sécurité qui doivent être réglés. Qui sera présent du côté des autres délégations? Tout ça sera communiqué en temps utile.
2: Ausblickend sagt Guy Parmelin, auch die Zeit nach der Unterzeichnung der Absichtserklärung sei wichtig. Dann müssten alle Details geregelt werden. Nicht ausgeschlossen, dass diese Gespräche zumindest teilweise in der Schweiz abliefen.
3: Nous l'ont dit, c'est un protocole d'accord, d'intention, mais après il faudra régler tous les détails. Et là, il n'est pas impossible que les discussions se déroulent à nouveau, peut-être partiellement en Suisse. Et à ce moment-là, je pense que ce ne sera pas au Birkenstock, ça sera certainement un endroit où les spécialistes sont présents.
2: Und dann sei es kaum der Birkenstock, sondern eher ein Ort, an dem die Spezialistinnen und Spezialisten angesiedelt seien. Orte zu nennen unterlässt der Bundespräsident. Wer weiß, vielleicht kommt dann Genf wieder ins Spiel.
1: SRF Verkehrsinfo von 12.10 Uhr. Achtung, falsch fahrendes Fahrzeug auf der A3 Zürich-Chur zwischen Wiesen und Walenstadt. Kommt Ihnen ein falsch fahrendes Fahrzeug entgegen, fahren Sie in beiden Richtungen vorsichtig und überholen Sie nicht. Nun schnell einen Text mit KI übersetzen. Das gehört in vielen Büros wohl zum Arbeitsalltag. Wer einen Text nicht auf Anhieb versteht oder selber etwas in einer Fremdsprache schreiben muss, der greift oft auf DeepL, Google Translate oder andere Übersetzungshelfer zurück. Das ist auch in der Bundesverwaltung so. Dort arbeiten die Angestellten täglich mit Dokumenten in verschiedenen Landessprachen. Fragt sich, gefährden eben diese Übersetzungsprogramme die Mehrsprachigkeit der Schweiz? Der Bund wollte das genauer wissen und hat eine entsprechende Studie in Auftrag gegeben. Ivan Santoro.
4: Zuerst zum Positiven, zur Chancengleichheit. Die Bundesverwaltung ist verpflichtet, darauf zu achten, dass die verschiedenen Sprachregionen beim Personal angemessen vertreten sind. Für Angehörige von Minderheitensprachen kann dank Übersetzungsprogrammen wie DeepL bereits bei der Anstellung eine wichtige Hürde wegfallen. Das sagt Daniel Kübler, Professor an der Universität Zürich und Direktor des Zentrums für Demokratie Aarau, das die Studie durchgeführt hat.
5: Die italienischsprachigen oder französischsprachigen werden schneller in der Lage sein, eben auch deutsche Texte zu verstehen, falls ihre Deutschkenntnisse nicht so gut sind. Und gleichzeitig wird es ihnen mehr möglich sein, in der eigenen Sprache zu arbeiten, weil die deutschsprachigen Kollegen dann zum Beispiel auch aus dem Italienisch oder aus dem Französisch übersetzen lassen können und so man sich versteht.
4: Grundkenntnisse der anderen Landessprachen könnten also ausreichen. Die Studie zeigt zudem, dank KI-gestützter Übersetzung werden heute deutlich mehr Dokumente in alle Landessprachen übersetzt. Was auf den ersten Blick vor allem Vorteile bringt, könne aber auch Nachteile haben, warnt Kübler.
5: Also wenn man dauernd immer nur in seiner eigenen Sprache etwas lesen kann, dann werde natürlich die Übung geht verloren in den anderen Sprachen. Und so kommt es dann dazu, dass man eher einsprachig arbeitet, anstatt mehrere Sprachen gleichzeitig hört oder spricht oder schreibt.

0: oder liest. Und das ist natürlich dann ein Verlust für das gegenseitige Verständnis.
1: Die Gefahr besteht, dass die sogenannte Idée Suisse verloren geht. Bislang ist es in der Bundesverwaltung üblich, dass bei Sitzungen oder im direkten Austausch jede Person ihre eigene Sprache spricht und die anderen sie verstehen.
0: Wenn diese Sprachkenntnisse verloren gehen, dann geht auch diese Mehrsprachigkeitskultur verloren und das direkte Verständnis, das direkte Kommunizieren mit dem anderen geht auch verloren.
1: Heißt das, man sollte im Zweifelsfall auf solche Hilfsmittel verzichten? Nein, sagt die Studie. Die Tools sollen genutzt werden. Gleichzeitig müsse der Bund aber überlegen, wie die aktive Mehrsprachigkeit der Mitarbeitenden weiter gefördert werden kann. Es müsse garantiert sein, dass auch künftig jede und jeder im direkten Kontakt die eigene Sprache sprechen kann, insbesondere Deutsch oder Französisch, und nicht auf Englisch ausweichen muss, so wie es in mehreren national tätigen Unternehmen bereits Realität ist.
2: SRF Verkehrsinfo von 12.14 Uhr. Achtung, falsch fahrendes Fahrzeug auf der A3 Zürich-Chur zwischen Wesen und Walenstadt. Kommt Ihnen ein falsch fahrendes Fahrzeug entgegen, fahren Sie in beiden Richtungen vorsichtig und überholen Sie nicht. Ja, und den Blick aufs Wetter, den gibt es gleich nach den Börsendaten von 6.
3: Der Swiss Market Index liegt im Moment bei 13.793 Punkten plus 0,2%. Der Euro wird zu 91,86 gehandelt, der Dollar zu 79,16. Und das Wetter? Heute ist es oft sonnig bei 30 Grad. Morgen gibt es viel Sonnenschein und es wird noch heißer. In den Alpen gibt es nachmittags einzelne Regenschauer.
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5: Eine Familie aus Bern möchte nach Lissabon fliegen in die Ferien. Schon früh am Morgen ist sie am Flughafen in Zürich eigentlich parat, damit es losgehen kann. Aber es kommt immer wieder zu Verzögerungen und am Schluss kommt die Familie erst 11 Stunden später als geplant und über Umwege in Lissabon an. Die Familie will eine Entschädigung bei der Fluggesellschaft beantragen.
6: Ich denke, das ist ein Antragsformular ausfüllen und dann klappt das, aber dem war nicht so.
5: Geld gekriegt hat die Familie nie. Künftig dürfte das aber anders sein. Es gibt neue Regeln für Fluggäste, die für die EU verhandelt wurden und die dürften künftig auch für die Schweiz gelten. Was ändert sich da genau und was heißt das für Flüge in die Ferien? Wird jetzt alles besser? Das fragen wir heute bei News Plus. Ich bin Raphael Günther, schön seid ihr dabei. Bei der EU, da ist man sich sicher, das ist ein guter Tag für Leute, die mit dem Flugzeug verreisen.
7: Today is a really good day for passengers. It's a good day for consumer confidence and a good day for the entire travel industry.
5: Sogar ein guter Tag für die ganze Reiseindustrie sei das, heißt es beim zuständigen EU-Kommissar. Einfach nur gute Nachrichten, wirklich.
8: Ja, das sind definitiv gute Nachrichten, weil zuvor stand im Raum, die Passagierrechte massiv abzuschwächen. Dazu ist es nun nicht gekommen.
5: Das sagt Simon Sommer, Experte für Fluggastrechte, Jurist und Mitgründer von Cancelled.ch, einem Unternehmen, das Fluggäste unterstützt, wenn sie sich in ihren Rechten verletzt fühlen. Er hat sich natürlich ganz genau angeschaut, was jetzt für neue Regeln gelten sollen. Wer kürzlich mal einen Flug gebucht hat, weiß, wie mühsam es sein kann, die Preise zu vergleichen. Manchmal gehört ja ein Handgepäck dazu, ist im Preis dabei, bei anderen Airlines dann wieder nicht. Neu muss der Preis, der angezeigt wird, mindestens ein Handgepäckstück beinhalten.
8: Viele Airlines sind in den letzten Monaten dazu übergegangen, Preise ohne Handgepäck anzuzeigen. Das wird sich nun im Sinne der Transparenz und Vergleichbarkeit ändern.
5: Eigentlich wollte die EU durchsetzen, dass die Fluggäste immer und ohne Aufpreis ein kleines Handgepäckstück an Bord nehmen dürfen. Sie konnte sich damit aber nicht durchsetzen. Immerhin dürfen Musikerinnen und Musiker ihre Instrumente an Bord nehmen. Wichtiger Punkt, es gab ja erst kürzlich einen Fall, der da wirklich viral ging. Da musste eine Star-Geigerin ihre wertvolle Geige aus dem 18. Jahrhundert ohne Kasten und auf dem Schoß transportieren, eingewickelt in einen Pullover, weil der Kasten nicht den Handgepäckregeln entsprach.
9: Das war wie der schlimmste Albtraum. Und ich musste die Geige ja in der Hand behalten. Ich konnte nicht auf die Toilette gehen. Ich habe Ängste ausgestanden, als die Flight Crew natürlich auch das Essen servierte und das Trinken. Ja, wenn es eine Turbulenz gibt und der Rotwein auf meiner Geige gekippt wird, dann ist das Instrument dahin.
5: Das hat die Geigerin dann dem NDR erzählt. Für sie dürfte sich das Problem mit den neuen Handgepäckregeln also lösen. Bei einer weiteren Neuerung geht es dann darum, ob man bezahlen muss, wenn man mit der Familie zusammensitzen will.
8: In Bezug auf die Sitzplatzgebühren wird es so sein, dass Eltern und Kinder künftig ohne Aufpreis nebeneinander im Flugzeug sitzen können müssen. Das war insbesondere bei Billig-Airlines bis anhin nicht immer der Fall.
5: Aber wenn ich jetzt zum Beispiel mit jemandem zusammen in die Ferien fliege und wir zusammen buchen, dann heißt das nicht zwingend, dass wir nebeneinander sitzen, oder?
8: Ja, das ist richtig. Wobei es hier zu sagen gilt, dass die meisten aus der Schweiz verkehrenden Fluggesellschaften die Personen nach Möglichkeit trotzdem zusammensetzen, auch ohne Aufpreis. Aber man hat keinen Anspruch darauf und man kann natürlich keinen bestimmten Sitzplatz innerhalb des Flugzeuges wählen.
5: Bei der wichtigsten Änderung aus Schweizer Sicht geht es aber darum, ob Fluggäste eine Entschädigung kriegen, wenn ein Flug Verspätung hat, so wie eben die Berner Familie gehofft hat, die wir ganz am Anfang gehört haben. Die ist ja eben vor ihren Ferien zeitig am Flughafen, wie der Familienvater der SRF-Konsumsendung Espresso vor etwas mehr als einem halben Jahr erzählt hat. Das Flugzeug kommt dann schon mit Verspätung in Zürich an, die Familie steigt irgendwann ein, ist schon fast auf der Startbahn, als es dann heißt, dass das Flugzeug ein technisches Problem habe und nicht nach Lissabon fliege.
6: Und etwa 90 Minuten sind wir sicher in diesem Flugzeug gewesen, wo es dann geheiss hat, okay, wir müssen zurück ans Gate. Mit diesem Flugzeug können wir heute nicht auf Lissabon.
5: Die Familie wird dann um und hin und her gebucht. Sie kommt mit 11 Stunden Verspätung in Lissabon an und will eine Entschädigung dafür haben. Der Familienvater rechnet mit rund 400 Franken pro Person, aber die Airline sagt nein, das war ein außergewöhnlicher Umstand, deshalb gebe es eben keine Entschädigung. Und genau solche Fälle, die seien in der Schweiz heute immer strittig, sagt Simon Sommer.
8: Grund hierfür ist die Tatsache, dass die Verspätungen in der aktuellen Version der Verordnungen nicht so drinstehen, sondern dass sich das Anrecht auf eine Kompensation nach grossen Verspätungen aus der Rechtsprechung des Europäischen Gerichtshofes ergibt. Und solche Urteile sind bei uns in der Schweiz nicht direkt anwendbar.
5: Und das dürfte sich jetzt eben ändern, oder? Also, wenn ich es richtig verstanden habe, dann gab es bis jetzt Urteile, europäische Urteile, die zwar sagen, ja, bei Verspätungen, da sollen Passagiere auch eine Entschädigung erhalten, aber das war nicht in den Verordnungen so festgeschrieben und das ändert sich jetzt und damit gilt es auch für die Schweiz. Ist etwas komplex zu verstehen, vielleicht können Sie das noch etwas erläutern.
8: Ja, korrekt. Sobald die neue Verordnung dann auch in der Schweiz zur Anwendung gelangt, steht dort drin, dass man bei einer Verspätung ebenfalls von diesen Ansprüchen profitiert, pro Passagier, pro Verspätung. Und das bedeutet, dass das auch dann rechtlich unbestrittenermaßen gilt, auch für Flüge abgehend von der Schweiz. In Bezug auf ankommende Flüge gilt es ebenfalls, allerdings nur dann, wenn der Flug durch eine Fluggesellschaft durchgeführt wird mit Sitz in der Schweiz oder der Europäischen Union.
5: Simon Sommer geht davon aus, dass diese Regeln jetzt von der EU eingeführt werden, dort ab Sommer 2027 gelten und auch hier in der Schweiz zur Anwendung kommen und auch hier gelten werden. Wir haben uns deshalb heute beim Bundesamt für Zivilluftfahrt Batzel erkundigt. Dort heißt es, das müsse noch von den zuständigen Stellen und vom Bundesrat genehmigt werden. Frühere Verordnungen und Änderungen, die wurden jeweils übernommen und deshalb geht neben Simon Sommer auch ein anderer Experte für Reiserechte davon aus, dass das eben so eingeführt wird. Wir haben uns heute auch bei ihm erkundigt. Und wir reden da doch von ziemlich viel Geld, das Passagiere, Passagierinnen dann ab einer Verspätung von 3 Stunden kriegen sollen.
8: Die Entschädigung ist gestaffelt nach Flugdistanz, also man unterscheidet zwischen Kurz-, Mittel- und Langstreckenflügen. Kurz ist alles bis 1500 Kilometer, Mittelstrecke zwischen 1500 und 3500 Kilometer und Langstrecke alles darüber. Für Kurzstrecke kriegen Sie 250 Euro, für Mittel 400 und für Langstrecke 600 Euro. Das können Sie direkt gegenüber der Fluggesellschaft geltend machen und dieser Anspruch besteht pro Passagier, auch für Kinder, nur nicht für Kinder ohne eigenen Sitzplatz, also für Infants, also das bedeutet Personen unter 24 Monaten.
5: Also können wir das mal durchrechnen? Angenommen, ich möchte jetzt irgendwie Sommerferien in Ibiza machen. Ich weiß gar nicht auswendig, wie viele Kilometer das sind. Wahrscheinlich unter 1500. Das Flugzeug kann gerade nicht fliegen. Dann würde ich Geld kriegen, oder?
8: Ja, das ist korrekt. Also Ibiza ist ein Kurzstreckenflug. Sie selber hätten dann Anspruch auf 250 Euro, aber wenn Sie zum Beispiel mit Familie und zwei Kindern dorthin geflogen wären, respektive eben wenn es zu einer Annullierung oder zu einer großen Verspätung gekommen ist, dann hätten Sie Anspruch auf gesamthaft 1000 Euro.
5: Und bisher hat man das nicht erhalten?
8: Bisher hätte man diesen Anspruch ebenfalls gehabt, zumindest aus spanischer Sicht. Also hier ist ja nicht nur die Schweiz beteiligt, sondern auch Spanien. Und wir selber sind der Ansicht, dass man auch bis anhin einen Anspruch bei Verspätung gehabt hätte. Nun, mit der neuen Verordnung ist es aber viel, viel klarer, ist viel eindeutiger geregelt. Und aus unserer Sicht hat die Fluggesellschaft kaum mehr eine Möglichkeit, hier einen entsprechenden Einwand geltend zu machen. Außer eben, der Einwand bezieht sich darauf, dass es höhere Gewalt oder ein Drittverschulden war. Das ist weiterhin möglich.
5: Und damit ich es richtig verstanden habe, also bis jetzt wurde dieses Geld nicht ausbezahlt, oder?
8: Bis anhin wurde bei Verspätungen von schweizerischen Fluggesellschaften häufig eingewendet, dass die Verspätungsregelung in der Schweiz nicht gilt. Das heißt, man musste dann beispielsweise den Weg über ein spanisches Gericht gehen, jetzt mit unserem Ibiza-Beispiel.
5: Die ganzen Verhandlungen über die neuen Regeln für Fluggäste haben über 10 Jahre gedauert. Es war ein Hin und Her. Eigentlich wollte die Flugbranche durchsetzen, dass weniger Entschädigungen bezahlt werden müssen. Heute und in Zukunft gilt bei 3 Stunden Verspätung gibt's Geld. Die Flugindustrie wollte das auf 5 Stunden erhöhen. Sie wollte auch die Geldbeträge deckeln. Sie konnte sich aber während dieser langen Debatte nicht durchsetzen. Airlines sagen, ja, das ist jetzt unfair für uns, dass bei uns diese Regeln gelten und bei anderen Airlines von außerhalb der EU nicht. Ich habe mir deshalb heute Wirtschaftsredaktor Matthias Heim ganz kurz zur Seite geholt und bei ihm nachgefragt, ob dieser Einwand Wettbewerbsnachteil was hat.
10: Ja, auf dem Papier könnte man tatsächlich meinen, dass es ein Nachteil ist für die Fluggesellschaften aus der EU. In der Realität sieht es aber doch etwas anders aus. Dazu muss man wissen, dass rund 80% der Flüge innerhalb von Europa, also innerhalb der EU, stattfinden. Und für diese Flüge gelten ja eben die alten wie die neuen Fluggastrechte. Und zu dieser Zone gehören eben auch Nicht-EU-Länder wie Norwegen, Island und die Schweiz. Und diese Fluggastrechte gelten übrigens auch für alle Flüge aus der EU hinaus. Jetzt gibt es aber tatsächlich eine Ausnahme, nämlich wenn eine Nicht-EU-Fluggesellschaft in die EU hineinfliegt, dann ist sie eben nicht zu diesen Rechten verpflichtet. Aber eben, welche Fluggesellschaft fliegt schon nur hinein, aber nicht mehr hinaus? Also das ist rund eine Handvoll Flüge wahrscheinlich pro Tag. Oder mit anderen Worten, die Regeln gelten eigentlich fast für alle Fluggesellschaften.
5: Und was heißt denn das, also diese Änderungen, wie empfindlich treffen die Airlines, auch gerade in der aktuellen Zeit?
10: Ja, es ist so. Natürlich, jede Verschärfung oder jede neue Auflage betrachten Sie kritisch, eben in der jetzigen Situation mit den gestiegenen Kerosinpreisen aufgrund des Irankrieges, aber auch, weil die Margen unter Druck sind, schon längere Zeit, nicht erst seit des Irankrieges. Und trotzdem kann man sagen, dass eben die Spielregeln doch fast für alle gleich ist. Und ich sehe es nicht nur als Nachteil für die europäischen Fluggesellschaften, weil es ja durchaus auch Ansporn sein kann, eben pünktlich zu sein, um eben zusätzliche Kosten dann zu vermeiden, Entschädigungen, Hotelübernachtungen und dergleichen. Wobei man fairerweise auch sagen muss, dass natürlich nicht alle Verspätungen selbst verschuldet sind. Beispielsweise, wenn sie durchs Wetter bedingt sind oder durch Streiks, da können die Fluggesellschaften ja mitunter nichts dafür.
5: Und Matthias kommt zum Schluss. Nach all diesen Verhandlungen ist jetzt eigentlich schon gut für die Passagierinnen und Passagiere rausgekommen. Sie kommen besser weg als vorher.
10: Es ist sicherlich ein Entscheid im Sinne der Konsumentinnen und Konsumenten. Ihre Rechte werden jetzt weiter gestärkt. Gleichzeitig kann man natürlich auch sagen, dass die Fluggesellschaften in den vergangenen Jahren ja sehr ausgeklügelte Preismodelle mit x Zusätzen und Aufschlägen entwickelt und sich ausgedacht haben. Und jetzt müssen sie halt auch diese neuen Bestimmungen zusätzlich in ihre Abläufe, in den Buchungsprozess wieder integrieren. Und vielleicht führt das ja jetzt auch dazu, dass eben die eine oder andere Fluggesellschaft ihren Buchungsprozess auch wieder überdenkt und diesen allenfalls verschlankt, vereinfacht. Und das wäre ja nicht nur schlecht.
5: Dass die neuen Regeln besser sind für die Konsumentinnen und Konsumenten als die alten, das findet auch der Jurist Simon Sommer. Er sieht dabei ein anderes Problem. Rechte haben, das sei das eine. Man müsse dann auch auf den Rechten beharren.
8: Momentan ist es so, dass die allermeisten Passagiere, weit mehr als 50%, noch immer ihre Rechte gar nicht durchsetzen, auch nicht durchsetzen versuchen. Das ist ein großes Problem, entweder mangels Wissen oder weil es für sie zu schwierig oder zu mühsam ist. Hier soll sich geringfügig was ändern. Also die Fluggesellschaften werden verpflichtet sein, nach einer Flugunregelmäßigkeit die entsprechenden Passagiere darüber aufzuklären, dass sie Anspruch hätten. Bis anhin war es so, dass sie einfach bei der Buchung respektive auch beim Flughafen einen allgemeinen Hinweis anbringen mussten, dass diese Fluggastrechte existieren. Neu wird das also ein bisschen konkreter noch sein. Die Frage ist, wie viele quasi dann die Möglichkeit für sich sehen, diese Forderung tatsächlich durchzusetzen. Weil die Problematik wird weiterhin die gleiche sein. Viele Fluggesellschaften werden die Ansprüche, die man geltend macht, einfach ablehnen. Und dann ist quasi die Frage, wie man dann weiter tut.
5: Rechte kennen und sich dafür einsetzen, rät also der Jurist Simon Sommer von cancelled.ch. Und auch wichtig zu wissen, diesen Sommer gelten noch die alten Regeln. Das war's von News Plus für heute. Feedback freut uns sehr an newsplus@srf.ch oder per Sprachnachricht an 076 320 1037. Produziert hat diese Folge Marc Alemann, mitgearbeitet hat Tobias Bühlmann. Ich bin Raphael Günther, wir sagen Tschüss und bis gleich.
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15: «12.30 Uhr, Rendezvous, die Mittagsinformationen von Radio SRF. Ja und nein. Der Nationalrat sagt Ja zur Erhöhung der Mehrwertsteuer zur Finanzierung der 13. AHV, aber Nein zu höheren Lohnbeiträgen. KI und die Abhängigkeiten. Die Schweiz ist abhängig vom US-Unternehmen Anthropic, aber Anthropic ist abhängig von den USA.
16: Es ist schon ein bisschen ein Schock, oder, dass jetzt quasi die KI einer Exportkontrolle unterliegen, bei denen quasi der Stecker gezogen werden kann, ist eine neue Dimension, die einfach diese Abhängigkeit nochmals viel klarer zeigt.
15: Sagt die Spezialistin für Cybersicherheit und Sicherheitspolitik der ETH Zürich im Rendezvous. USA und Iran. Das Abkommen soll in der Schweiz unterzeichnet werden und die Schweiz werde vermitteln, sagt Bundespräsident Guy Parmelin.
17: La Suisse veut jouer un rôle, elle a joué un rôle pour faciliter ses contacts.
15: Die Schweiz und ihre Handelspolitik. Wenn es um Freihandelsabkommen gehe und Zollverhandlungen mit der EU, müsse die Schweiz sich für eine multilaterale Ordnung einsetzen, sagt der Wirtschaftsrechtler Thomas Cottier.
18: Man tut eigentlich die multilaterale Ordnung mit solchen Deals unterlaufen. Und die Schweiz oder der Bundesrat sagt immer, wir brauchen die multilaterale, wir sind für den Multilateralismus. Aber das sagt man am Sonntag und am Berti macht man etwas anderes. Oder?
15: Mehr dazu um eins. Rendezvous. Die Themen zusammengestellt hat Franco Arnold. Zur Sendung begrüßt sie Ivana Pribakovic. Das Problem der Finanzierung der 13. AHV-Rente scheint gelöst, zumindest halb gelöst. Eine hauchdünne Mehrheit aus SVP, FDP und GLP hat heute im Nationalrat die Erhöhung der Lohnbeiträge abgelehnt. Angenommen wurde hingegen eine um 0,4% höhere Mehrwertsteuer. Andreas Stüdli mit Einzelheiten.
19: Mit dem knappen Resultat von 98 zu 96 Stimmen sind die Lohnbeiträge heute gescheitert. Dagegen war die SVP, abgesehen von vereinzelten Abweichlern aus der Westschweiz. SVP-Nationalrätin Diana Gutjahr kritisierte, dass das Paket auf höhere Lohnabzüge und auf eine unbefristete Erhöhung der Mehrwertsteuer setze, also
20: auf eine zusätzliche Belastung für Arbeitnehmer, Arbeitgeber und die gesamte Bevölkerung.
11: Und genau hier braucht es Ehrlichkeit. Diese Belastung tragen nicht wir hier im Saal, sondern die Menschen außerhalb dieses Gebäudes.
19: Der Antrag der Einigungskonferenz sei kein Kompromiss. Das sei einfach die Lösung des Ständerats, kritisierte auch die FDP. Der Genfer Nationalrat Cyril Allen machte klar, die FDP werde nicht einfach höhere Abgaben befürworten, ohne strukturelle Reform.
12: Le PLR est d'avis qu'on ne peut pas se contenter d'une augmentation brute des tarifs, sans réforme suffisante et surtout sans tenir compte de celles et ceux qui travaillent déjà, payent déjà, supportent déjà la hausse des primes, des loyers et du coût de la vie.
19: Weil die Bevölkerung schon heute unter hohen Lebenshaltungskosten leide. Die Strategie von SVP und FDP, keine Zusatzfinanzierung zu beschließen, damit der Druck auf eine grosse AHV-Reform wächst. Das kritisierte Mitte-Nationalrat Thomas Rechsteiner.
21: Wer auf eine schrittweise Aushöhlung des AHV-Fonds setzt damit die Hoffnung verbindet, dass der Druck auf eine spätere Erhöhung des Rentenalters wächst, der träumt.
19: Auch die Grünen warnten davor, die Mischfinanzierung zu verwerfen. Und SP-Nationalrätin Barbara Gysi griff die GLP, FDP und SVP direkt an. Wer heute Nein sage, der wolle das Rentenalter erhöhen, so Gysi.
22: Dass GLP und FDP das schon immer vorhatten, das ist eigentlich klar. Aber dass auch die SVP Hand bietet dafür, ist doch etwas neu, weil ihre Wählerschaft, geschätzte Kolleginnen und Kollegen der SVP, hat das auch immer massiv abgelehnt.
19: Nachdem im Parlament klar war, dass die Mischfinanzierung scheitern würde, ging es also vor allem um Schuldzuweisungen auf beiden Seiten. Bundesrätin Elisabeth Bohm-Schneider erinnerte hingegen an den Volkswillen vor 2 Jahren.
23: Ja, vor 2 Jahren konnte die Stimmbevölkerung über die 13. AV-Rente abstimmen. Sie hat die Initiative deutlich angenommen und damit zum Ausdruck gebracht, dass die Leistungen des wichtigsten Sozialwerts nicht mehr ausreichen und ausgebaut werden sollen. Und heute entscheiden Sie, ob die Bevölkerung auch über die Finanzierung entscheiden kann.
19: Und die Innenministerin machte klar, ohne Zusatzfinanzierung drohe die AHV in eine strukturelle Unterfinanzierung zu geraten.
23: Sans financement supplémentaire pour la 13e rente, l'AVS se retrouverait en difficulté et ce à brève échéance et avec une situation de sous-financement strukturell.
19: Dass nun überhaupt eine Zusatzfinanzierung beschlossen wurde, war auf die Grünliberalen zurückzuführen. Sie blieben im Rat zwar hart, was Lohnbeiträge angeht, sie boten aber Hand für eine unbefristete Erhöhung der Mehrwertsteuer. Nationalrat Patrick Hässig.
24: Für uns ist eine höhere Mehrwertsteuer kein ideales Szenario. Sie belastet die Kaufkraft der gesamten Bevölkerung, das ist uns bewusst. Verglichen mit höheren Lohnbeiträgen ist sie jedoch das kleinere Übel.
19: Bisher hatten die Grünliberalen eine unbefristete Erhöhung der Mehrwertsteuer stets abgelehnt. Wegen ihrer Kehrtwende kamen diese 0,4 Prozentpunkte zusätzliche Mehrwertsteuer nun durch, mit 104 Ja gegen 87 Nein-Stimmen bei 7 Enthaltungen. Damit ist die 13. AHV-Rente aber nur zu knapp der Hälfte finanziert.
15: Andreas Stüdli, nach dieser Debatte bleiben noch ein paar Fragen offen. Zuerst einmal, damit ist nur das halbe Problem gelöst. Die Stimmbevölkerung hat Ja gesagt zur 13. AHV. Das Parlament hat einen Finanzierungsvorschlag für die Hälfte der benötigten Summe. Werden wir nur über diese Hälfte abstimmen können?
19: Ja, so sieht es aus. Da die Grünliberalen heute umgeschwenkt sind, dürfte diese Mehrwertsteuererhöhung um 0,4 Prozentpunkte auch durch die Schlussabstimmungen in National- und Ständerat am Freitag dieser Session kommen. Es ist aber nach doch jahrelangen Beratungen in National- und Ständerat nur eine Mini-Lösung, die hier steht. Und von der Mitte über SP bis zu den Grünen und den Grünliberalen dürfte diese leicht höhere Mehrwertsteuer zwar unterstützt werden bei der Abstimmung, die voraussichtlich im November stattfinden wird, aber eben wohl ohne große Begeisterung, sondern eher nach dem Motto «besser als nichts». FDP und SVP werden diese höhere Mehrwertsteuer heftig bekämpfen und das sind keine einfachen Voraussetzungen für den Volksentscheid.
15: Welche Ideen hat denn der Bundesrat zur Finanzierung dieser zweiten Hälfte?
19: Ja, das wüssten wir auch gerne, was der Bundesrat jetzt macht. Bundesrätin Elisabeth Bohm-Schneider wollte heute aber kein Interview geben zur Frage, wie der Bundesrat darauf reagiert. Der Bundesrat, der wäre vorbereitet gewesen für den Fall, dass gar keine Finanzierung beschlossen worden wäre. Dann hätte er ebenfalls eine höhere Mehrwertsteuer, aber eine deutlichere Erhöhung vorgelegt oder eine Mischvariante mit zusätzlichen Mehrwertsteuerprozenten und höheren Lohnbeiträgen. Weil da National- und Ständerat im Moment aber kaum mitmachen würden, das zeigt der heutige Entscheid, dürfte diese Vorschläge aber einen schweren Stand haben. Es ist deshalb offen, ob der Bundesrat nun entscheidet, neue Vorschläge auszuarbeiten. Bundesrätin Elisabeth Bumschneider hat bisher immer bestritten, dass es einen Plan B brauche oder gebe.
15: Was heisst jetzt das ganz konkret? Im Dezember wird die 13. AHV ausbezahlt und es ist nicht klar, woher die Hälfte des Geldes dafür kommen wird.
19: Also im ersten Auszahlungsjahr, diesen Dezember, das ist klar, es werden 4,2 Milliarden Franken ausbezahlt und es gibt gar keine Zusatzfinanzierung. Und wenn diese Erhöhung der Mehrwertsteuer durch die Volksabstimmung im November kommen sollte, dann müssen die Unternehmen ihre Preise zuerst auch noch anpassen. Das braucht Zeit. Das heißt, die 13. AHV-Rente, die wird 2 Jahre ausbezahlt ohne jegliche Finanzierung. Das ist gegen 9 Milliarden Franken teuer. Und ab 2028 ist dann nicht einmal die Hälfte finanziert. Das ist ein Problem für den AHV-Fonds. Zwar macht dieser dank guten Börsenjahren Gewinn, aber wenn das Fondskapital sinkt, dann sinken auch die Erträge. Und dass die AHV Finanzen stärker ins Ungleichgewicht kommen dürften, das dürfte später teurer auszugleichen sein.
15: Danke für die Informationen, Andreas Stüdli. SRF-Verkehrsinfo von 12.38 Uhr. Entwarnung für das falsch fahrende Fahrzeug. Auf der A3 Zürich-Chur zwischen Wesen und Wallenstadt in beiden Richtungen. Die Polizei meldet, dass auf dieser Strecke das falsch fahrende Fahrzeug nicht mehr unterwegs ist. Und damit zu den Nachrichten des Mittags mit David Burkhardt.
0: Das Bundesverwaltungsgericht braucht zu lange, um über Beschwerden bei Asylverfahren zu entscheiden. Das sagt das Bundesgericht. Das Bundesverwaltungsgericht müsse aufzeigen, wie es die Pendenzen abbauen will. Ende November hatte das Bundesverwaltungsgericht über 140 Beschwerden noch nicht behandelt, die älter waren als gut 4 Jahre. Das zeige, es gebe strukturelle Mängel in der Behandlung. Und das wiege schwer, sagt das Bundesgericht, auch weil es für die Betroffenen sehr wichtig sei, dass die Fälle rasch geklärt würden. Die Stiefkindadoption bei gleichgeschlechtlichen Paaren wird vorerst nicht erleichtert. Der Ständerat hat eine entsprechende Vorlage an den Bundesrat zurückgewiesen. Er soll die Vorlage nun überarbeiten. Der Nationalrat hatte sich noch für eine Vereinfachung ausgesprochen. Er wollte, dass der nicht biologische Elternteil ein Kind rascher adoptieren kann. Heute dauert ein solches Verfahren je nach Kanton mehrere Jahre. Das Geschäft geht nun zurück an den Nationalrat. In der Region Zürich sollen noch dieses Jahr fahrerlose Taxis unterwegs sein, sogenannte Robotaxis. Das planen das chinesische Tech-Unternehmen WeRide und die US-Fahrdienstplattform Uber. Damit würde Zürich zu einer von weltweit 5 Städten werden, mit Robotaxis von diesen 2 Konzernen. Bisher gibt es solche in Abu Dhabi, in Dubai, Riad und in Madrid. Seit Ende 2025 gibt es mit den fahrerlosen Autos eine Testphase in der Zürcher Region Furttal. Für den Start der Taxifahrten mit Gästen braucht es noch eine Bewilligung des Bundes. Der Pauschalreiseanbieter lastminute.com baut jede 4. Stelle ab. Betroffen sind damit rund 400 Stellen. Wie stark der Standort Chiasso im Tessin betroffen ist, sagt lastminute.com nicht. Das Reiseunternehmen hat seinen Hauptsitz in Amsterdam. Die operative Zentrale liegt in der Schweiz. Lastminute.com will stärker auf KI setzen und so Kosten senken und zusätzlich wachsen. Trotz der Vereinbarung zwischen dem Iran und den USA über eine Waffenruhe gehen die Angriffe im Libanon weiter. Bei einem israelischen Luftangriff im Südlibanon seien gestern mindestens 4 Menschen getötet worden, berichtet die libanesische Staatsagentur NNA. Auch heute Morgen habe es Angriffe gegeben. Die israelische Armee teilte am Abend mit, sie habe Ziele der Hisbollah-Miliz im Südlibanon angegriffen. Zudem seien mehrere Raketen der Hisbollah abgefangen worden. US-Präsident Donald Trump hat israelische Angriffe im Libanon zuletzt mehrfach kritisiert. Sie würden die Vereinbarung mit dem Iran gefährden. In der Schweiz wird es in den kommenden Tagen richtig heiß. Meteo Schweiz erwartet Temperaturen von 33 bis 37 Grad und der Bund warnt vor einer markanten Hitzewelle. Deshalb gilt ab morgen Mittag für weite Teile der Schweiz die zweithöchste Warnstufe 3. Für die Kantone Basel-Stadt und Basel-Land hat der Bund die höchste Stufe 4 ausgerufen. Bei einer Warnung der höchsten Stufe besteht nach Angaben von Meteo Schweiz ein grosses Risiko für Kreislaufbeschwerden und körperliches Unwohlsein. Es wird empfohlen, viel zu trinken, Schatten aufzusuchen und körperliche Anstrengungen möglichst zu vermeiden. Und damit kommen wir auch gleich zu den Wetteraussichten. Heute ist es ziemlich sonnig bei rund 30 Grad. Morgen gibt es viel Sonnenschein und es wird etwa 33 Grad heiß. In den Alpen bilden sich nachmittags Quellwolken und es gibt einzelne Regenschauer.
15: Die neuesten KI-Modelle des US-Konzerns Anthropic sind so schlau, dass sie gefährlich werden könnten. Dieser Meinung ist zumindest die US-Regierung. Sie hat Anthropic deshalb verboten, die Technologie ins Ausland zu exportieren. Was bedeutet diese Zugriffssperre? Pascal Lago.
1: Das Exportverbot, das beunruhigt Miriam Dunn-Cavalty. Sie ist Spezialistin für Cybersicherheit und Sicherheitspolitik am Think Tank des Center for Security Studies an der ETH Zürich.
16: Es ist schon ein bisschen ein Schock, oder, dass jetzt quasi die KI einer Exportkontrolle unterliegen, bei denen quasi der Stecker gezogen werden kann, ist eine neue Dimension, die einfach diese Abhängigkeit nochmals viel klarer zeigt.
1: Die Abhängigkeit von US-Technologiekonzernen und was passieren kann, wenn sich die US-Regierung plötzlich einmischt. Anthropic ist deshalb so wichtig, weil das US-amerikanische Unternehmen mit dem Chatroboter Claude eine Konkurrenz zu ChatGPT aufgebaut hat. Die KI von Anthropic hilft beim Programmieren und ist unterdessen so gut, dass sie von Hackern missbraucht werden kann. Offiziell gibt die US-Regierung denn auch Sicherheitsbedenken an als Grund für das Exportverbot. Der tatsächliche Grund ist aber weiterhin unklar, denn die KI von Anthropic gilt zwar als eine der besten, aber OpenAI und Google sind fast gleich auf. Aber sie sind nicht von Exportbeschränkungen betroffen. So oder so zeige das Beispiel auf, wie abhängig die Schweiz und Europa von US-amerikanischer Technologie seien, sagt Miriam Dunn-Cavalty. Es gebe in Europa und der Schweiz nämlich noch keine wirkliche Alternative zur KI aus den USA.
16: Wir haben in Europa mögliche Ersatzmodelle wie Mistral zum Beispiel. Die Schweiz hat Apertos von der EPFL und ETH. Die sind aber nicht auf dem gleichen Niveau.
1: Das neueste KI-Modell von Anthropic sei führend, Kopf an Kopf mit OpenAIs ChatGPT. Wenn der Schweiz oder der EU der Zugang zu diesen Modellen verweigert werde, dann habe das Nachteile, nicht nur für die Cybersicherheit, sondern auch für das Militär.
16: Da, wo es kritisch wurde und wo man sich dann eben sehr stark gestritten hat, ist in Zielerfassungsprogrammen, also quasi, wenn es wirklich mit Waffen verknüpft wird. Und dann verwendet wird, um ganz unterschiedliche Daten zusammenzuziehen und dann eigentlich schneller Ziele erfassen zu können, um zu schießen.
1: Darum und weil die künstliche Intelligenz aus den USA potenziell auch Hackern bei Cyberangriffen auf kritische Infrastrukturen oder Unternehmensnetzwerken helfen kann, diskutieren heute am G7-Gipfel die Staats- und Regierungschefs diese Abhängigkeit von den USA und ihren Tech-Konzernen. Die Europäische Kommission hat bereits Initiativen und Investitionen angekündigt, um die Abhängigkeit von den USA zu reduzieren. Die Tech-Konzerne selber probieren nun den Schaden, den die US-Regierung angerichtet hat, einzugrenzen und die Wogen zu glätten. Denn die US-Tech-Konzerne fürchten um ihr Geschäft. Sie investieren Hunderte von Milliarden Dollar in den Ausbau von Rechenzentren und sind darauf angewiesen, ihre Dienstleistungen auch im Ausland anzubieten. Medienberichten zufolge dürfte beim Zmittag heute am G7-Gipfel über eine sogenannte Trusted Partnership diskutiert werden. Eine vertrauensbasierte Partnerschaft. Länder, die ein besonders vertrauensvolles Verhältnis mit den USA haben, sollen weiterhin Zugang erhalten zur künstlichen Intelligenz aus den USA. Ob das reicht für eine vertrauensvolle Geschäftsbeziehung, ist fraglich.
15: Weiter geht's nach den schweizerischen Vermittlungskünsten um diese Themen. Die Mehrheit entscheidet bei Abstimmungen, nicht aber in Basel-Stadt, also nicht gemessen an der ganzen Wohnbevölkerung. Buongiorno, bonjour, bundi und grüezi. Unsere Sprachenvielfalt wird sie bedroht durch Übersetzungsprogramme, die auch die Verwaltung einsetzt. Die Geschichte im Rendezvous kurz vor eins. Die Schweiz stand in den letzten Tagen im Schaufenster der Weltöffentlichkeit wegen des G7-Gipfels im benachbarten Evian. Und sie wird es auch bleiben mit dem geplanten Treffen zwischen den USA und Iran auf dem Birkenstock Ende Woche. Bundespräsident Guy Parmelin hat heute Vormittag einen Ausblick auf dieses Treffen gegeben. Christine Wanner.
2: Die Kontakte mit den USA und Iran seien seit Montag sehr eng gewesen, sagt Bundespräsident Guy Parmelin. Beide Seiten hätten früh signalisiert, dass sie in der Schweiz die Absichtserklärung unterzeichnen wollten, um den Krieg und die Blockade der Straße von Hormuz zu beenden. Die Vermittlerstaaten Pakistan und Katar hätten sich in den Diskussionen mit den Spezialisten des Außendepartements für den Bürgenstock entschieden.
3: Il y a les parties Iran, États-Unis. L'objectif c'était devenir en Suisse, ça a toujours été clair, mais les facilitateurs ce sont le Pakistan et le Qatar et nous les gens du DFAE, les spécialistes ont aussi longuement discuté et la volonté était de faire ceci au Birkenstock.
2: Auch deshalb, weil der Ort sich gut abschirmen und sichern lasse. Die Schweiz sei dafür zuständig. Zu den Details könne er sich noch nicht äußern, so der Bundespräsident weiter. Die Unterzeichnung finde am Freitag statt, doch all die Fragen zu Protokoll, Sicherheit und zu den Delegationen blieben noch offen, wohl bis in die letzten Stunden davor.
3: Maintenant, les détails ne sont pas connus. Il faut rester extrêmement prudent. En principe, ça aura lieu vendredi. Il y a des aspects de protocole, des aspects de sécurité qui doivent être réglés. Qui sera présent du côté des autres délégations? Tout ça sera communiqué en temps utile.
2: Ausblickend sagt Guy Parmelin, auch die Zeit nach der Unterzeichnung der Absichtserklärung sei wichtig. Dann müssten alle Details geregelt werden. Nicht ausgeschlossen, dass diese Gespräche zumindest teilweise in der Schweiz abliefen.
3: Nous l'ont dit, c'est un protocole d'accord, d'intention, mais après il faudra régler tous les détails. Et là, il n'est pas impossible que les discussions se déroulent à nouveau, peut-être partiellement en Suisse. Et à ce moment-là, je pense que ce ne sera pas au Birkenstock, ça sera certainement un endroit où les spécialistes sont présents.
2: Und dann sei es kaum der Birkenstock, sondern eher ein Ort, an dem die Spezialistinnen und Spezialisten angesiedelt seien. Orte zu nennen unterlässt der Bundespräsident. Wer weiß, vielleicht kommt dann Genf wieder ins Spiel.
4: Die sieben größten westlichen Wirtschaftsmächte spielen sich da als Weltregierung auf. Der Aufwand ist enorm, die Inszenierung zu pompös und am Schluss schaut auch wenig heraus. So etwa lautet die häufige Kritik an den Treffen der G7. Dem widerspricht John Curtin, Professor an der Universität Toronto. Seit fast 4 Jahrzehnten forscht er zu den G7 und hält deren Treffen für sehr nützlich. Warum? Das hat der Fredrik Steiger in Evian verraten.
7: Ob in Hiroshima, in Apulien, in den kanadischen Rocky Mountains oder nun in Evian, wo ein G7-Gipfel stattfindet, da ist auch Professor John Curtin. Der Gründer und Direktor der G7-Forschungsgruppe an der Universität Toronto kommt jeweils gleich mit einem Dutzend junger Forscherinnen und Forscher. Schon kurz bevor das Spitzentreffen in Evian am Genfersee endet, spricht Curtin von einem Erfolg.
9: I expect that the G7 Evian Summit will be a significant success.
7: Gastgeber Emmanuel Macron sei früher selber Sherpa gewesen. So werden die Spitzenbeamten genannt, die für die Staats- und Regierungschefs diese Gipfel vorbereiten. Deshalb seien die Dokumente diesmal besonders sorgfältig ausgearbeitet, so dass sie auch für US-Präsident Donald Trump bekömmlich wurden.
9: There's clearly a very careful and professional wordsmithing.
7: Nirgends sei ausdrücklich von Klimawandel, Migration, Ausländerintegration oder Gleichberechtigung die Rede. Denn da leuchten in der Trump-Regierung die Alarmlampen auf. Und es sei halt wichtig, Washington an Bord zu halten. Jedenfalls gelang es zu verhindern, dass Trump den Evian-Gipfel sabotierte, sprengte oder ihn gar ausließ. Noch nie, so John Curtin, habe in der 51-jährigen Geschichte der G7 ein Staats- und Regierungsoberhaupt geschwänzt.
9: Not a single G7 leader for over half a century has ever skipped a G7 summit.
7: 3 Tage seien in der Agenda der Mächtigen eine sehr lange Zeit. Nehmen sie sich diese, um miteinander im kleinen Kreis zu reden, seien sie überzeugt, es lohne sich.
9: They've got plenty of time to chat amongst themselves.
7: Trotz aller Abgesänge auf die G7 findet der Kanadier, keine andere Gruppierung beeinflusse die Entwicklung der Welt so stark.
9: There's nowhere else to go to shape global governance.
7: Weder die größere und daher auch zerstrittenere Gruppe der G20 noch die BRICS-Gruppe der Schwellenländer. Natürlich ist Curtin befangen. Welcher Wissenschaftler findet schon, sein Forschungsobjekt sei irrelevant? Er belegt aber zugleich mit Zahlen und Fakten, wie viel Wesentliches die G7 schon beschlossen haben. Beim aktuellen Gipfel nennt er die Kooperation bei der Terrorbekämpfung, dem Schutz von Kindern in den sozialen Medien, die Krebsvorsorge oder die Ukraine-Hilfe. Und bei der jetzt noch heftig umstrittenen Regulierung der künstlichen Intelligenz werde sich Donald Trump, der das bisher entschieden ablehnte, bewegen müssen.
9: If you ask Americans, about 2/3 of them or more, they don't like AI.
7: Auch seine Wählerinnen und Wähler verlangten nach Regeln, nach Schutz. Trump könne das vor den Zwischenwahlen nicht ignorieren. Vielleicht sehe der US-Präsident bald auch ein, dass die anderen G7-Mitglieder die besten Freunde der USA seien.
9: The Americans are our best friends, whether they like it or not.
7: Doch weshalb prasselt so viel Kritik ein auf die G7-Treffen? Die Medien fokussierten, so hörten, naturgemäß auf Streitthemen, nicht auf all die Bereiche, wo es ohne große Diskussionen sinnvolle Beschlüsse gäbe. Curtin räumt ein, die G7-Länder dominieren die Welt längst nicht mehr wie einst. Andere, China, Indien, Brasilien, seien wichtiger geworden. Doch er widerspricht all jenen, die deshalb fordern, China in den Club der G7 aufzunehmen. Die G7 stünden eben auch für Demokratie, Freiheit und Menschenrechte. Das lehne die chinesische Führung ab.
9: No Chinese leader, certainly not Xi Jinping, has said any such thing.
7: Indien hingegen sähe er in der G7-Runde.
9: India met the criteria of being a democracy and a major power.
7: Es sei eine Demokratie und eine Wirtschaftsmacht. Wladimir Putins Russland jedoch sei völlig zu Recht schon nach der Annexion der Krim ausgeschlossen worden.
15: Friedrich Steiger. In Basel leben mehr Ausländerinnen und Ausländer als Schweizer. In den letzten 25 Jahren hat die Bevölkerung um über 20'000 Einwohnerinnen und Einwohner zugenommen, vor allem wegen der Zuwanderung. Das hat Folgen für die Kantonalpolitik. Inzwischen bestimmt eine Minderheit, also die Schweizerinnen und Schweizer, an der Urne über die Mehrheit, die Zugewanderten. Denn viele der Zugewanderten haben keinen Schweizer Pass und sind nicht stimmberechtigt. Martina Inglin.
6: 50,3%. So hoch ist derzeit der Anteil an Bewohnerinnen und Bewohnern in Basel, die entweder keinen Schweizer Pass haben, unter 18 Jahre alt sind, einen Beistand haben oder als Wochenaufenthalter gemeldet sind. 50,3%, das ist eine Mehrheit, die nicht mitbestimmen darf. Das sei nicht unproblematisch, sagt die Basler Politikwissenschaftlerin Eva Gschwind.
8: Wenn immer mehr Menschen von der Demokratie ausgeschlossen sind, dann widerspricht das dem Ziel, das staatliche Handeln möglichst breit abzustützen, um eben Akzeptanz zu verschaffen. Und Regierung und Parlament haben dann auch nicht mehr die nötige Orientierung, was die Bevölkerung überhaupt will.
6: Basel-Stadt ist der erste Kanton der Schweiz, in dem eine Minderheit über eine Mehrheit bestimmt. Dies, obwohl der Ausländeranteil im Kanton Genf eigentlich größer wäre. Dort gibt es allerdings einen wichtigen Unterschied.
8: In Genf sind auch die Auslandschweizerinnen und Auslandschweizer kantonal stimmberechtigt. Das ist in Basel-Stadt nicht der Fall. Genf hat also sehr viele, wenn man so will, importierte Stimmberechtigte. Und so ist jetzt eben der Kanton Basel-Stadt bereits unter der 50%-Marke, während Genf noch drüber ist.
6: In Basel-Stadt gibt es verschiedene Bestrebungen, damit aus der Minderheit wieder eine Mehrheit wird. Unter anderem gilt ab Juli, dass Leute unter 25 Jahren, die sich einbürgern lassen wollen, keine kantonalen und kommunalen Gebühren bezahlen müssen. Und bei allen über 25 werden die Gebühren beinahe halbiert auf insgesamt 900 Franken. Eine weitere Bestrebung, nämlich das Stimmrecht für Ausländerinnen und Ausländer, wurde von der Stimmbevölkerung vor 2 Jahren abgelehnt. Dafür ist das Thema Stimmrechtsalter 16 wieder auf dem Tisch. Ein entsprechender Vorschlag wird derzeit im Parlament bearbeitet. Ein weiterer Ansatz ist der sogenannte Bevölkerungsrat. Das Projekt wurde Anfang Juni in Basel lanciert und hat zum Ziel, dass Leute, die in Basel wohnen, per Los ausgesucht werden und sich dann in einem Rat treffen, um Vorschläge zuhanden der Politik zu machen. Projektleiterin Claire Scherer erklärt:
10: Das gibt eigentlich die Möglichkeit, dass Leute zum Beispiel ohne Schweizer Pass oder Jugendliche so in politische Themen eingebunden werden, über Themen diskutieren können und dann auch Empfehlungen weitergeben können an die Politik.
6: In anderen Ländern wie zum Beispiel Belgien wurden ähnliche Projekte bereits eingeführt. In der Schweiz wäre Basel der erste Kanton mit einem Bevölkerungsrat.
10: Also wir streben jetzt sicher bei Kanton Basel-Stadt an, dass wir hier eine Pionierrolle einnehmen können, damit wir es möglichst an die politischen Prozesse anbinden können. Und natürlich wäre die Vision auch, dass andere Kantone das auch machen.
6: Denn die Situation, dass eine Minderheit über eine Mehrheit bestimmt, diese Situation drohe bald auch in anderen Kantonen, sagt Politologin Eva Gschwind.
8: Basel-Stadt ist eigentlich nur der Vorreiter in der Entwicklung, denn die gesamte Schweiz wächst nur noch durch Zuwanderung. Und die Frage, wie wir wieder mehr Menschen zur politischen Teilhabe bringen können, die stellt sich von dem her für die gesamte Schweiz.
6: Es sind also Rezepte gefragt, nicht nur in Basel, sondern auch in anderen Kantonen.
4: KI-gestützte Übersetzungen gehören in vielen Büros zum Arbeitsalltag. Wer einen Text nicht auf Anhieb versteht oder selber etwas in einer Fremdsprache schreiben muss, stützt sich oft auf DeepL, Google Translate oder andere Übersetzungstools. Auch in der Bundesverwaltung oder besonders dort. Denn die Mitarbeitenden arbeiten täglich mit Dokumenten in verschiedenen Landessprachen. Fragt sich, gefährden diese Übersetzungsprogramme die Mehrsprachigkeit in der Schweiz? Der Bund wollte es genauer wissen und hat eine entsprechende Studie in Auftrag gegeben. Ivan Santoro.
5: Zuerst zum Positiven, zur Chancengleichheit. Die Bundesverwaltung ist verpflichtet, darauf zu achten, dass die verschiedenen Sprachregionen beim Personal angemessen vertreten sind. Für Angehörige von Minderheitensprachen kann dank Übersetzungsprogrammen wie DeepL bereits bei der Anstellung eine wichtige Hürde wegfallen. Das sagt Daniel Kübler, Professor an der Universität Zürich und Direktor des Zentrums für Demokratie Aarau, das die Studie durchgeführt hat.
13: Die italienischsprachigen oder französischsprachigen werden schneller in der Lage sein, eben auch deutsche Texte zu verstehen, falls ihre Deutschkenntnisse nicht so gut sind. Und gleichzeitig wird es ihnen mehr möglich sein, in der eigenen Sprache zu arbeiten, weil die deutschsprachigen Kollegen dann zum Beispiel auch aus dem Italienisch oder aus dem Französisch übersetzen lassen können und so man sich versteht.
5: Grundkenntnisse der anderen Landessprachen könnten also ausreichen. Die Studie zeigt zudem, dank KI-gestützter Übersetzung werden heute deutlich mehr Dokumente in alle Landessprachen übersetzt. Was auf den ersten Blick vor allem Vorteile bringt, könne aber auch Nachteile haben, warnt Kübler.
13: Also wenn man dauernd immer nur in seiner eigenen Sprache etwas lesen kann, dann werden natürlich die Übung geht verloren in den anderen Sprachen. Und so kommt es dann dazu, dass man halt eher einsprachig arbeitet, anstatt mehrere Sprachen gleichzeitig hört oder spricht oder schreibt oder liest. Und das ist natürlich dann ein Verlust für das gegenseitige Verständnis.
5: Die Gefahr besteht, dass die sogenannte Idée Suisse verloren geht. Bislang ist es in der Bundesverwaltung üblich, dass bei Sitzungen oder im direkten Austausch jede Person ihre eigene Sprache spricht und die anderen sie verstehen.
13: Wenn diese Sprachkenntnisse verloren gehen, dann geht auch diese Mehrsprachigkeitskultur verloren und das direkte Verständnis, das direkte Kommunizieren mit dem anderen geht auch verloren.
5: Auch bei der Effizienz setzt die Studie ein Fragezeichen. Zwar lassen sich Texte mit KI-Tools innerhalb Sekunden übersetzen, trotzdem werde die Verwaltung dadurch nicht automatisch effizienter, sagt Kübler.
13: Die Übersetzungen werden effizienter, aber weil sie effizienter werden, werden sie auch häufiger benutzt und dann nimmt eigentlich die Gesamtheit der übersetzten Texte zu. Und weil die eben unpräzis sind, muss sich jemand finden, der sie editiert. Die Editionsarbeit nimmt zu. Also ob das dann am Schluss effizienter ist oder nicht, das kann man heute noch nicht sagen. Das muss sich zeigen.
5: Denn die Programme arbeiten zwar schnell und zuverlässig, sind aber noch zu wenig auf die Schweiz ausgerichtet. Typisch schweizerische Begriffe und Fachausdrücke fehlen oft, weil die Systeme vor allem mit Texten aus Deutschland und Frankreich trainiert wurden. Entsprechend braucht es Nachkorrekturen. Besonders Übersetzungen ins Italienische sind laut Studie noch mangelhaft. Heißt das, man sollte im Zweifelsfall auf solche Hilfsmittel verzichten? Nein, sagt die Studie. Die Tools sollen genutzt werden. Gleichzeitig müsse der Bund aber überlegen, wie die aktive Mehrsprachigkeit der Mitarbeitenden weiter gefördert werden kann. Es müsse garantiert sein, dass auch künftig jede und jeder im direkten Kontakt die eigene Sprache sprechen kann, insbesondere Deutsch oder Französisch, und nicht auf Englisch ausweichen muss, so wie es in mehreren nationaltätigen Unternehmen bereits Realität ist.
4: Der Bericht von Ivan Santoro im Rendezvous. Heute wird im Nationalrat das Freihandelsabkommen mit den Mercosur-Staaten besprochen. Außerdem laufen die Verhandlungen mit den USA für ein Zollabkommen weiter. Welche Strategie verfolgt die Schweizer Handelspolitik? Wir fragen den Wirtschaftsrechtler Thomas Kotti im Tagesgespräch nach den Schlagzeilen mit David Burkhardt.
0: Die 13. AV-Rente soll vorerst nur über eine höhere Mehrwertsteuer finanziert werden. Das hat der Nationalrat beschlossen. Dies reicht aber nicht aus, um die Kosten vollständig zu decken. Der Ständerat hatte sich für eine Finanzierung aus einer höheren Mehrwertsteuer und höheren Lohnabzügen ausgesprochen. Die Mehrwertsteuererhöhung muss noch vors Stimmvolk. Das Bundesverwaltungsgericht braucht zu lange, um über Beschwerden bei Asylverfahren zu entscheiden. Das sagt das Bundesgericht. Das Bundesverwaltungsgericht müsse aufzeigen, wie es die Pendenzen abbauen will. Ende November hatte das Bundesverwaltungsgericht über 140 Beschwerden noch nicht behandelt, die älter waren als gut 4 Jahre. Der Bund warnt für die kommenden Tage vor einer Hitzewelle mit Temperaturen von 33 bis 37 Grad. Er hat deshalb für weite Teile der Schweiz die zweithöchste Hitzewarnstufe 3 herausgegeben. Für Basel-Stadt und Basel-Land gilt die höchste Stufe 4. SRF-Verkehrsinfo von 13.02 Uhr. Im Berner Oberland auf der A8 Richtung Spiez ist die Ausfahrt Faulensee wegen eines Unfalls auf der Kantonsstraße gesperrt.
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14: Gerade 2 Freihandelsabkommen stehen heute auf der Agenda vom Parlament. Das mit Malaysia und das mit den südamerikanischen Mercosur-Staaten. Auf der anderen Seite laufen noch gängige Verhandlungen von der Schweiz mit den USA für ein Zollabkommen. Die Schweiz setzt also auf einen Freihandel und auf Verträge in einer Zeit der Zollhämmer und dem Protektionismus. Ist das ein bisschen naiv oder ist das schlau? Über das reden wir heute mit dem Wirtschaftsrechter Thomas Gotti. Herzlich willkommen im Tagesgespräch, Herr Gotti.
17: Merci für die Einladung.
14: Ihr habt euch ein Berufsleben lang mit internationalem Wirtschaftsrecht beschäftigt, seid emeritierter Professor für internationales und europäisches Wirtschaftsrecht. Die Schweiz weibelt für einen Freihandel, auch gestern wieder. Der Guy Parmelin, Bundespräsident, hat dem G7-Gipfel in Evian jede Möglichkeit genutzt und hat zum Beispiel auch mit dem britischen Premier Keir Starmer über das planende Freihandelsabkommen geredet, hatte aber auch Austausch gehabt mit dem US-Finanz- und dem US-Handelsminister, vermutlich zum Zollabkommen. Das ist die Schweiz in so stürmischen Zeiten, die wir ja haben auf dem Welthandel, dass wir auf Freihandel setzen und auf Verträge mit den USA. Ist das eine schlaue Strategie?
17: Die Schweiz hat ja eigentlich 3 Standbeine in ihrer Handelspolitik. Das eine ist die multilaterale Ordnung von der WTO, die immer unterschätzt wird, weil sie die Amerikaner nicht mehr befolgen. Aber das Gros der Staaten arbeitet mit dem. 85% vom Welthandel läuft immer noch über diese Regeln ab. Das muss man in Erinnerung rufen. Das zweite Standbein sind unsere Beziehungen mit der Europäischen Union. Das ist wirtschaftlich der grösste oder wichtigste Teil. Und das dritte Standbein sind die Freihandelsabkommen, wo ja die Schweiz eine grosse Anzahl bereits hat, etwa 35. Und jetzt kommen noch weitere dazu. Und es ist sicher eine vernünftige Strategie, wenn man auch auf dieser Schiene probiert, Beziehungen zu stabilisieren. Aber es sind alles Beziehungen, die natürlich weniger tief gehen, weniger weit gehen, und man darf auch nicht allzu viel von ihnen erwarten.
14: Nicht allzu viel von ihnen erwarten. Schauen wir doch das Freihandelsabkommen an, das heute im Nationalrat Thema ist. Das Freihandelsabkommen mit den Mercosur-Staaten Argentinien, Brasilien, Paraguay und Uruguay. Der Bundesrat sagt, das sei ein bedeutender Meilenstein von der schweizerischen Handelspolitik, das Freihandelsabkommen. Das seht ihr etwas anders?
17: Nein, ich denke, es ist natürlich auf dem lateinamerikanischen Kontinent, mit Brasilien vor allem, ist das natürlich ein Riesenbrocken, oder? Der sehr viel umfasst, wo auch die Beziehungen stabilisiert, wo aber vor allem auch gleich lange Spiesse mit der EU schafft. Das ist wichtig, oder? Weil die EU hat auch so ein Abkommen und die europäischen Unternehmungen sind natürlich genauso interessiert, dort Fuss zu fassen wie die schweizerischen. Also, unter beiden Aspekten macht es sicher Sinn, ein solches Abkommen abzuschließen. Aber wie gesagt, man darf nicht allzu viel erwarten, weil es ist beschränkt auf Freihandel und geht nicht tiefer.
14: Es gibt ja auch gegen Widerstand gegen so Abkommen. Beim Mercosur von Seiten der Grünen und der Bauern. Die Grünen sagen zum Beispiel, das Abkommen führe dazu, dass Regenwald abgeholzt wird und sie auch Bedenken wegen Menschen- und Arbeitsrecht. Die Bauern monieren, dass sie werden leiden, wenn Fleisch, Getreide oder Wein aus den Mercosur-Staaten in die Schweiz importiert wird. Würdet ihr sagen, so Anliegen haben in den Zeiten, wie wir sie jetzt haben, wo der wirtschaftliche Druck grösser ist, haben so Anliegen weniger Chancen? Schaut man da eher darüber hinweg?
17: Also die Landwirtschaft ist natürlich bei jedem Abkommen ein Achillesferser. Und ich bin eigentlich erstaunt, dass Argentinier und Brasilianer unter diesen Bedingungen abgeschlossen haben, weil die Konzessionen, die die Schweiz hat müssen machen musste, sind relativ bescheiden. Das sind alles Zollkontingente, die man mit der Zeit nachher runterfährt, in 15 Jahren auf null, aber die quantitativ beschränkt sind. Und man hat ausgerechnet, dass es ungefähr dass es unter 2% vom schweizerischen Konsum wird liegen, oder? Also das ist eine verkraftbare Grösse.
14: Und die Bauern sehen es anders?
17: Ja, die nutzen natürlich jedes Abkommen für innenpolitische ein bisschen mehr rauszuholen und Subventionen zu verlangen. Aber gesamtwirtschaftlich gesehen ist das in meinen Augen durchaus verkraftbar. Und wenn man die Ökologie anschaut, dann ist es sicher wertvoll, dass man dank diesem Abkommen in einen Dialog kommen kann, oder? Wir können natürlich, das ist klar,

0: muss auch daran erinnern, dass ja die Schweiz hat, die eigene Industriezölle abgeschafft. Also sie hat keine Münze mehr zum Zahlen. Und dann muss sie etwas anderes bieten und dann kommt man immer mehr auf die Investitionen, die die Privatwirtschaft muss leisten, so wie mit Indien, wo man das jetzt abgeschlossen hat, aber eigentlich der Bund auch gar keinen Einfluss darauf hat. Oder? Also es ist in der heutigen Zeit sinnvoll, weil es Beziehungen tut, stabilisieren, weil gerade wenn wir nachher über Amerika reden, mit dem Hüstu hat, oder sieht man, dass das eben ein Wert ist, wie andere Länder sich einerseits an die WTO halten und andererseits eben auch bereit sein, mit Freihandelsabkommen dort noch einen Schritt weiter zu gehen.
1: Reden wir doch über die USA mit dem Thomas Gauthier, emeritierten Professor für Wirtschaftsrecht. Eben ein Grund für die Dynamik auf dem Welthandel ist ja, siehe die USA, ist der Donald Trump mit seiner Zollpolitik, sorgt für grosse Unruhe. Gerade vor kurzem hat ja die USA der Schweiz wieder mit neuen Zöllen droht, weil die Schweiz laut den USA zu wenig gegen Zwangsarbeit mache. Was ist denn dran an diesem Vorwurf?
0: Also muss vielleicht ein bisschen ausholen. Beziehungen von der Schweiz zu den USA, die sind bis jetzt ausschließlich auf dem WTO-Recht gestanden.
1: Von der Welthandelsorganisation.
0: Von der Welthandelsorganisation, ein multilaterales System. Und die Amerikaner sind dort eigentlich de facto ausgestiegen und die Schweiz hat ganz ein wichtiges Standbein verloren, oder? Von den drei, die ich am Anfang habe genannt. Und jetzt ist man, probiert man, wie man das irgendwie kann kitten und wie man das kann ausgleichen kann. Wir haben die 39 Zölle gehabt, die 39-prozentigen Zölle. Da hat der amerikanische Supreme Court am 20. Februar geurteilt, dass solche Zölle rechtswidrig waren. Und jetzt muss man zurückfallen auf die normalen Zollinstrumente. Und das ist im Moment vor allem der Artikel 301 vom amerikanischen Handelsgesetz, wo Zoll zulässt gegen sogenannte unfaire Handelspraktiken.
1: Also die USA suchen wie einen Grund, warum sie jetzt gleich noch Zölle haben.
0: Genau, also sie haben ja die Strategie, dass sie möglichst, die Regierung dort hat die Strategie, dass sie mit Zöllen arbeiten wollen, für eine Art Amerika wieder zu reindustrialisieren. Die Amerikaner haben eine negative Handelsbilanz.
1: Also sie importieren mehr, als dass sie exportieren.
0: Genau, aber sie haben eigentlich eine ausgeglichene Zahlungsbilanz und die meisten Mittel, die man hätte, beziehen sich auf Zahlungsbilanzschwierigkeiten, aber das hat die Amerikaner nicht. Also was noch bleibt, ist eigentlich die Fairness-Frage und die können sie anrufen, wenn sie wie jemand ein internationales Abkommen verletzt, dann müssen sie es anrufen. Also wenn die Schweiz sich nicht würde das Abkommen halten, könnten sie dann wieder Zusatzzölle ergreifen. Oder sie finden, etwas ist unfair aus ihrer Sicht, weil der amerikanische Handel negativ beeinflusst. Und das ist zum Beispiel eben auch Zwangsarbeit. Das ist dort extra aufgeführt. Oder?
1: Und tut die Schweiz der US-Handel negativ beeinflussen wegen unserem Umgang mit Zwangsarbeit?
0: Also Es ist sicher in einem kleinen Mass wäre das der Fall, weil ich kann mir jetzt nicht Produkte vorstellen, die mehr aus Drittländern beziehen und dann weiter exportieren in die USA. Also das müssen wir genauer abklären. Aber das ist im Gesetz einfach ein Grund, der ihnen das erlaubt. Und nach dem amerikanischen Recht muss man keine Kausalität nachweisen, oder? Also sie können das anrufen und aufgrund von dem erheben. Allerdings sind sie beschränkt in der Höhe von diesen Zöllen. Die müssen schon einen gewissen Bezug haben zum Schaden, den das ausübt. Und das ist im Moment in der Luft. Aber es ist eine Differenz von 2,5% zu den EU-Zöllen, oder? Und das ist natürlich bereits eine Belastung. Oder?
1: Aber es ist ein Fakt, wenn ich das richtig gelesen habe, dass die Schweiz einen anderen Umgang hat mit der Zwangsarbeit als andere Länder. Wir verfolgen einen anderen Ansatz, oder?
0: Ja, die Schweiz hat eigentlich einen nicht entwicklungspolitischen Ansatz, also man probiert zu unterstützen, wegzukommen von der Zwangskinderarbeit, von der Zwangsarbeit. Und man hat kein handelspolitisches Instrument, das Importverbot würde statuieren. Und das ist das, was man nach dem WTO-Recht könnte machen. Aber die Schweiz hat sich bis jetzt zu dem nicht können durchringen. Man hat probiert vor 2 Jahren, Public Eye hat das vorgeschlagen, dass man mit Blick auf Xinjiang Restriktionen würde einführen, aber die Wirtschaft und das Parlament haben das bis jetzt abgelehnt.
1: Also das heisst, die USA tippen da auf einen wunden Punkt?
0: Ja, ich denke, es ist ein Schwachpunkt, umso mehr, als man ja in der Vereinbarung vom 40

0: 10. November mit den USA hat vereinbart, dass man das Thema aufgreifen will. Und darum ist es ein bisschen erstaunlich, wenn man jetzt so negativ reagiert und das abwehrt, oder? Weil das wird Teil von dem Abkommen sein, wo die Schweiz mit den USA abschliessen
1: will. Also, ich muss das nochmal erklären. Die Schweiz sucht ja eben ein Abkommen mit den USA. Es gibt ein sogenanntes Memorandum of Understanding, wo man hat abgemacht, in welche Richtung das so ein Abkommen könnte gehen. Und dort drinnen steht, dass die Schweiz etwas machen will in Sachen Zwangsarbeit.
0: Das ist richtig, das steht dort drin, ja. Die Schweiz hat das gewissermaßen versprochen, nicht rechtlich verpflichtend, aber sie hat versprochen, und das wird sicher ein Teil von dem Abkommen sein, weil ich weiss, dass das ist ein Anliegen von den amerikanischen Gewerkschaften und das wird dort drin sein.
1: Und warum hätte jetzt die Schweiz das nicht bereits schon darauf reagieren und sagen, ja, das werden wir anschauen im Rahmen von dem Abkommen?
0: Ja, das ist halt die ganze Vorgeschichte mit der Konzern. Verantwortungsinitiativen, die die Wirtschaft hat bekämpft, bis aufs Messer, weil sie Angst haben, dass, wenn man die Nachhaltigkeitskriterien einführt, dass das zu Bürokratie führt, zu höheren Kosten. Und bis jetzt hat sich die Schweiz dagegen gewehrt. Aber sie müssen wissen, wenn sie so ein Abkommen wollen, dann müssen sie dort nachher einen Move machen. Und das wird vermutlich nachher mit der zweiten Konzernschutzinitiative nachher verknüpft werden.
1: Einen Move machen, eben das Abkommen. Die Verhandlungen laufen ja schon lange, dünkt es einem. Warum geht es eigentlich so lange, Thomas Gotti? Was hat ihr das Gefühl mit den USA? Warum bringt man da kein Abkommen her?
0: Ja, es hat natürlich damit zu tun, dass die Zollpolitik von den Amerikanern dauernd wechselt. Und die Grundlage von diesem Abkommen ist eigentlich gewesen, die hohen Zölle vom sogenannten Liberation Day, vom 1. April vom letzten Jahr. Und die haben keine Grundlage mehr, oder? Und jetzt hat man weiterhin verhandelt, obwohl eigentlich die rechtlichen Grundlagen für ein solches Abkommen hinfällig sind.
1: Also, ich würde sagen, das Abkommen braucht es eigentlich gar nicht mehr.
0: Also, man kann sich da drüber streiten, oder? Man muss natürlich vor allem schauen, was das beinhaltet. Also, wenn man das Memorandum anschaut, dann wird von einem 15-prozentigen Maximalzoll geredet. Aber auch unter Vorbehalt von höheren sogenannten MFN-Zöllen. Also, wie die Amerikaner gegenüber allen WTO-Mitgliedern höhere Zölle überhängen, wäre es dort wieder hinfällig. Und nachher kommt dazu, dass man enorme Konzessionen verlangt bei den Investitionen, 200 Milliarden, oder?
1: Also was Schweizer Unternehmen in den USA müssen investieren?
0: Das geht nachher. Also mit dem übernimmt der Bund die Verantwortung, dass Arbeitsplätze von der Schweiz in die USA verlegt werden. Und das ist nicht die Aufgabe von einer Regierung, oder?
1: Also das heisst, was die Schweizer Regierung macht, ist aus eurer Sicht eher kontraproduktiv?
0: Ja, also ich meine, die Wirtschaft entscheidet selber, wo sie investieren will. Und einen grossen Teil von diesen 200 Milliarden werden sie sowieso in Amerika investieren, im Pharmasektor, oder? Für die Schwierigkeiten zu umgehen. Aber dass sich eine Regierung dort noch verpflichten muss, ohne dass es ein Entwicklungsland ist, das scheint mir schon problematisch zu sein.
1: Was soll denn die Schweizer Regierung machen? Eben, der hat ja gesagt, das ist ja entstanden, die Debatte, wo die 39% Zoll waren. Dann ja. hat man immerhin die dann runterbringen können, dank dem Anfang dieser Verhandlungen. Was soll denn die Schweiz machen?
0: Ja, ich würde jetzt den Move machen mit der Zwangsarbeit, oder? Relativ rasch. Der Bundesrat könnte das selber machen. Eine Verordnung, das würde länger. Und nachher würde ich die Schweizer Unternehmen unterstützen, wenn sie Rechtshändel müssen führen vor einem amerikanischen Handelsgericht. Oder? Obwohl die Regierung hat einen grossen Ermessensspielraum in diesen Fragen, aber es wäre sicher nicht mehr zulässig, sagen wir jetzt, 12 von 20, 30, 40% zu verhängen, oder? Auch unter dem Section 301 vom Handelsgesetz. Also man hat heute, dank dem Supreme Court-Urteil, steht man rechtlich besser da, für sich zu verteidigen. Und das berücksichtigen die Verhandlungen in meinen Augen mit den USA noch zu wenig, wo die Schweiz einfach einseitig Milch muss runtergeben, oder? Und es ist schon so, es hat keine Streitbeilegung drin, weil die Amerikaner finden, die Schweizer halten sich nicht dran, dann können sie dann wieder Zusatzzölle drauf tun. Also das tut das gar nicht unbedingt stabilisieren.
1: Also ihr sagt, die Schweizer Firmen sollten, wenn es wieder höhere Zölle gibt, klagen in den USA?
0: Also ich würde, wenn ich die Schweizer wäre, Aber das ist nicht die Auffassung in der Wirtschaft. Ich würde den Rechtsweg in den USA beschreiten und den androhen. Und ich würde das konzertieren mit Class Actions.
1: Das heisst?
0: Ja, was sich verschiedene Unternehmungen zusammentun. Die haben ja das gleiche Problem, oder? Und die Grossen haben die Mittel, das zu machen. Ist eine Frage vom Willen. Aber es ist nicht eine Garantie, dass man durchkommt, das muss ich sagen. Aber exorbitante Zölle könnte man sicher verhindern.
1: Aber die Firmen müssten in den USA präsent sein, oder? Man kann nicht aus der Schweiz rausklagen. Man könnte aus der Schweiz rausklagen.
0: Ja, also jemand, der die Zölle entrichten muss. Das kann eine Tochterfirma sein, aber es kann ein Partner sein, ein Händler in den USA, der betroffen ist. Oder? Also das sind dreistufige Verfahren vom Handelsgericht in New York und dann geht es an das Appellationsgericht in Washington und dann an das Supreme Court, wenn sie es nehmen. Oder?
1: Aber ob es Erfolg wird haben, das weiss man natürlich nicht.
0: Das weiss man nicht, aber unser Hauptanliegen ist ja, dass wir gleich hohe Zölle haben wie die EU. Oder? Und das kann man im Prinzip machen, wenn man jetzt den Move macht mit der Zwangsarbeit.
1: Dass man auf die gleiche Zahl
0: wiederkommt. Jetzt sind wir auf 10%, oder? Und das EU-Abkommen redet ja von 15%, aber es ist ja heute bei 10%. Also die 15%, das ist alles sehr relativ, oder?
1: Eben, aber die EU, die hat ja jetzt, so wie es aussieht, das Abkommen gemacht mit den USA. Gerade gestern hat das EU-Parlament grünes Licht gegeben. Jetzt muss noch der EU-Rat das Ja sagen, aber das gilt eigentlich als Formsache. Die EU hat ja so ein Abkommen, also die geht
0: ja
1: weg.
0: Ja, aber die EU hat eine andere Handelsmacht, oder? Die haben dort gesagt, erstens müssen wir es beschränken, weil sie wissen, das ist WTO-widrig, das Ganze. Also es kommt noch dazu, man tut eigentlich die multilaterale Ordnung mit solchen Deals unterlaufen und die Schweiz oder der Bundesrat sagt immer, wir brauchen die Multilaterale, wir sind für den Multilateralismus, aber das sagt man am Sonntag und am Berg, die macht man etwas anderes. Oder? Und dann kommt dazu, dass die EU ihre Konzessionen wird aussetzen, wenn sich die Amerikaner nicht daran halten. Und ob wir die Macht haben, ist eine andere Frage. Oder? Es ist wirklich, wenn man das vergleicht mit den bilateralen Deals, es ist extrem ein einseitiges Abkommen. Ich habe den Inhalt noch nicht gesehen, oder? Ich kann das nicht sagen, aber wenn man es vom allgemeinen Kontext her beurteilt und auch vom Versprechen vom 14. November, dann ist das ganz ein einseitiger Vertrag.
1: Einseitig quasi die USA dominiert und die Schweiz muss schlucken. Und bei der EU hat das Gefühl, ist es anders.
0: Ja, die EU hat einfach ein bisschen mehr Hebel, oder? Und hat natürlich auch vor allem Interessen, Zölle abzubringen im Automobilsektor, wo wir weniger sind oder nur indirekt betroffen sind. Und sie für sie ist es einfach eine Übergangsmassnahme, aber die Zölle, die heute gegenüber der EU verhängt werden, die sind schon unter dem Abkommen. Oder? Also ich habe die Konzessionen vergeben gemacht, in einem gewissen Sinn, weil die Amerikaner selber merken, dass sie sich mit diesen hohen Zöllen in eigenen Fuss schiessen.
1: Der Sagensprech mit dem Thomas Gotti, er ist emeritierter Professor für Wirtschaftsrecht, ist Präsident von der Vereinigung Schweiz in Europa und hat auch dazu mal mitgeholfen zu verhandeln, wo es um einen EWR-Vertrag ging mit der Schweiz. Thomas Gotti, hat vorhin noch gesagt, also in einem Nebensatz, das Abkommen mit den USA und das, was jetzt die EU abschließt, das verletzt eigentlich WTO-Recht. Könnt ihr uns noch erklären, warum? Warum verletzt das WTO-Recht?
0: Also in der WTO gilt der Grundsatz, mit Ausnahme von Freihandelsabkommen, wenn man die Zölle ganz abschafft, dass alle Länder zollrechtlich müssen gleich behandelt werden. Also ich muss den gleichen Zollsatz auf alle Länder anwenden. Und wenn ein Land einen tieferen Zollsatz hat als ich, dann kann ich mehr darauf berufen und ohne einen tieferen Zollsatz haben. Und der zweite Punkt ist, dass man in der WTO seine Zölle binden. Und die Amerikaner haben ihre Zölle auf etwa 3,4% gebunden gehabt. Das heisst, sie dürfen nicht drüber gehen. Und die amerikanische Regierung heute fundiert sich komplett um das, macht, was sie will. Und darum ist es so wichtig zu wissen, das Abkommen mit den Amerikanern, wie das kommt, das hat niemals den gleichen Stellenwert wie ein Abkommen mit der EU, wo ratifiziert wird, durch Parlament geht, genehmigt wird, von den Gerichten respektiert wird. In Amerika ist das im besten Fall ein Executive Agreement, oder? Aber das geht nie im Kongress, das wird nie vom Parlament genehmigt und es wird nie ratifiziert. Das hat keinen grossen Wert, auch in Amerika nicht. Und darum wird sich die Regierung darum votieren, wenn es nicht passt, oder? Die Regierung. Ich hoffe, es sei dann fertig, aber die Regierung wird das so handhaben. Das muss man wissen, wenn man einen solchen Deal will.
1: Also das heisst, ihr würdet mit den USA einfach mal abwarten?
0: Ja, also man muss jetzt schauen, was in diesem Deal steht oder so, aber es ist auch verrückt, man hat keine Ahnung, oder? Man hat ein Memorandum, wenn ihr das vergleicht mit den bilateralen drei, wo man Vernehmlassungen durchgeführt, jeder hat seinen Senf dazugeben. Hier weiss einfach niemand, wir sind alle im Nebel, oder? Darum ist es schwierig, eine Antwort zu geben auf die Frage. Aber ich gehe davon aus, das wird ein einseitiger Vertrag sein, oder?
1: Jetzt sieht man ja aber, Thomas Gauthier, dass es gäng mehr Länder gibt, die eben ihre Wirtschaft schützen wollen. Protektionismus und die EU, oder? Wo ja Zölle einführen auf Stahl, aber eine gewisse Menge, auch gegenüber der Schweiz. Also wenn man das so sieht, müsste eigentlich die Schweiz auch vermehrt mit solchen Sachen anfangen? Also müsste auch die Schweiz ihre Wirtschaft offensiver schützen?
0: Also das Grundproblem ist ja, dass China heute im Handel eine Weltmacht ist worden, oder? Und dass sie eigentlich grosse Überschüsse produzieren, die sie weltweit verkaufen. Aber die Überschüsse sind alle auch subventioniert. Oder? Und das ist das, was das grosse Ungleichgewicht hervorruft und die anderen zwingt, sich zu schützen.
1: Wo sie die dann günstiger verkaufen können, wo die Exporte subventioniert sind.
0: Weil die eigene Industrie natürlich zugrunde geht. Und das ist auch der Anlass von der amerikanischen Reaktion. Oder? Und es ist auch der Anlass von der EU, die sich stärker schützt, wo auch Industriepolitik in den kritischen Bereichen entwickelt, für eine Autonomie zu gewinnen, eine gewisse Selbstständigkeit. Und wir Schweizer, die natürlich nur ein Freihandelsabkommen haben im Warenverkehr, oder, sind auch dort negativ betroffen. Also das sind zum Beispiel die Stahlzölle, wo man einfach ausdehnt auf die Schweiz. Das sind Massnahmen, die sogenannte Handelsumlenkung wollen verhindern. Und die Schweiz selber hat ja nie eigentlich eine Industriepolitik betrieben oder nur am Rand oder in Kriegszeiten oder so und hat eigentlich dank dem immer eine Industrie gehabt, die auf dem Weltmarkt hätte müssen können bestehen. Und vermutlich, es gibt vielleicht schon Sektoren, wo es sinnvoll wäre, so etwas zu machen, aber im Grunde genommen, ja, haben wir nur eine Chance, wenn die Schweiz weltweit konkurrenzfähig bleibt, oder? Und Schutzmassnahmen für die Schweiz dort eben weniger in Frage kommen, weil der Raum eigentlich zu klein ist.
1: Du hast gesagt, in gewissen Bereichen müsste man vielleicht eine Industriepolitik betreiben. Wo denn?
0: Ja, zum Beispiel in der Schaffung von Datenzentren, oder? Dass man gewisse Autonomie überkommt. Oder? Es gibt so strategisch wichtige Sachen. Oder?
1: Ihr seid ja eben ein Befürworter von den bilateralen Verträgen, auch von dem Vertragspaket, das jetzt auf dem Tisch liegt, wo ja jetzt die parlamentarische Beratung geht. Dass die EU gerade jetzt mit den EU, mit den Zöllen kommt, eben auch auf Stahl, auch aus der Schweiz, hat euch das überrascht, dass man genau jetzt das macht, wo ja bei uns so ein bisschen die heikle Phase ist?
0: Ja, es ist so, dass nach dem Freihandelsabkommen die EU durchaus berechtigt ist, so etwas zu machen, oder? Das sind sogenannte Schutzmassnahmen. Mir hat es erstaunt, dass sie es gegenüber den EWR-Staaten, also Norwegen, Liechtenstein, Island, nicht haben gemacht, obwohl die eigentlich ohne eigene Außenwirtschaftspolitik betreiben. Also man hätte dort schon ein bisschen kulanter können sein und unter dem Strich ist ja so, dass die Milch nicht so heiß gegessen wird, weil die werden nachher Kontingent aushandeln, so dass die Stahlexporte weiterhin in einem gewissen Ausmaß können stattfinden. Aber es ist nicht eine Massnahme, die gegen die Schweiz gerichtet ist, das ist falsch verstanden worden, sondern das ist eine globale Massnahme, wo man einfach die Schweiz nicht hätte ausnehmen können, weil wir nach Auffassung von der EU zu wenig intensive Beziehungen haben, verglichen jetzt auch mit Norwegen.
1: Aber du gehst davon aus, dass man da wird eine Lösung finden?
0: Ich denke es, ja, man wird hier gewisse Kontingente wird man können aushandeln, oder? Aber es ist schon so, ich meine, Gerla Finger hat grosse Probleme und man hat das immer ein bisschen unterschlagen. Nicht nur wegen der hohen Strompreise, sondern auch, weil einfach die Exportmöglichkeiten in die EU sind eingeschränkt worden, oder? Von ihren Produkten.
1: Also das Stahlwerk in Gerlafingen, das ja jetzt Bundeshilfe überkommt.
0: Ja, genau. Ja.
1: Thomas Gauthier, wenn ich jetzt euch so zugelassen habe, die Schweiz setzt auf Freihandel, will sich da breit aufstellen, was ihr grundsätzlich gut findet. Und gleichzeitig will sie einen Vertrag mit den USA, was ihr eher kritisch anschaut. Kann man das vielleicht so ein bisschen auf die Formel bringen? Die Schweiz soll sich nicht nur breit aufstellen, sondern manchmal auch ein bisschen breitbeiniger herstehen.
0: Ja, also ich bin schon der Auffassung, dass ein Land wie die Schweiz gewinnt, wenn man für die Prinzipien einsteht. Oder? Und ich habe ja dann, wo das hat angefangen mit der Zollpolitik in Amerika, habe ich empfohlen, dass man eine Klage der WTO einreicht, zusammen mit anderen Ländern, oder? Mit den Kanadiern, mit der EU zusammen. Aber das entspricht nicht der Tradition in unserem Land. Also hier tut man sich einfach immer anpassen, oder? Und gibt Milch ab. Und das finde ich eigentlich ein bisschen schade, oder? Also von einem Land, das so auf eine multilaterale Ordnung angewiesen ist, weltweit, oder, sollte die wirklich auch mit Daten verteidigen. Und das passiert nicht.
1: Sagt der Thomas Gauthier. Herzlichen Dank für das Gespräch.
0: Bitte, besten Dank.
2: Der Wirtschaftsrechtler Thomas Gauthier im Tagesgespräch bei Simon Huliger. Nachrichtenredaktion Patrick Walter. Mein Name Ivana Pribakovic. Einen guten Nachmittag Ihnen.

0: die Nachrichten von SRF um 13:30 mit Corinna Heinzmann. Nach langem Ringen im Parlament ist klar, die 13. AHV-Rente soll vorerst nur zu einem Teil finanziert werden. Der Nationalrat hat zwar beschlossen, die Mehrwertsteuer soll um 0,4 Prozentpunkte steigen. Er sagt aber Nein zum zweiten Teil zu höheren Lohnbeiträgen. Und auch die Mehrwertsteuererhöhung ist noch nicht fix. Voraussichtlich im November gibt es eine Volksabstimmung. Das alles bedeutet, die Finanzierung der 13. AHV-Rente sei weiter nicht gesichert, sagt Bundeshausredaktor Andreas Stüdli.
1: Also es ist klar, im ersten Auszahlungsjahr, diesen Dezember, da wird gar keine Finanzierung kommen. Es werden 4,2 Milliarden Franken ausbezahlt ohne jegliche Zusatzfinanzierung. Wenn diese Erhöhung der Mehrwertsteuer durch die Volksabstimmung kommen sollte, dann müssen die Unternehmen auch noch zuerst umstellen. Das heißt, die 13. AHV-Rente wird 2 Jahre ausbezahlt ohne jegliche Finanzierung. Ab 2028 ist dann nicht einmal die Hälfte finanziert und das wird zum Problem für den AHV-Fonds. Zwar macht dieser dank guten Börsenjahren Gewinn, aber wenn das Fondskapital sinkt, dann sinken auch die Erträge. Und dass die AHV-Finanzen stärker ins Ungleichgewicht kommen, das dürfte später teurer auszugleichen sein.
0: Zwei Meldungen in Kurzform. Das Bundesgericht kritisiert das Bundesverwaltungsgericht. Es brauche zu lange, um über Beschwerden bei Asylverfahren zu entscheiden. Das Bundesverwaltungsgericht muss nun zeigen, wie es Pendenzen abbauen will. Ende November hatte das Bundesverwaltungsgericht über 140 Beschwerden noch nicht behandelt, die älter waren als gut 4 Jahre. In der Region Zürich sollen noch dieses Jahr Gäste in fahrerlosen Taxis transportiert werden. Das planen das chinesische Tech-Unternehmen WeRide und die US-Fahrdienstplattform Uber. Für den Start der Taxifahrten mit Gästen braucht es noch eine Bewilligung des Bundes. Zum Radsport. Femke de Vries aus den Niederlanden hat die erste Etappe der Tour de Suisse der Frauen gewonnen. Die Etappe mit Start und Ziel im italienischen Sondrio führte über knapp 110 Kilometer. Beste Schweizerin war Steffi Häberlin auf Rang 6 mit 38 Sekunden Rückstand. Marlene Reusser kam mit dem gleichen Rückstand ins Ziel. Die Männer starten am Nachmittag zur Tour de Suisse, ebenfalls in Sondrio. Dann die Börsendaten von SIX. Der Swiss Market Index liegt im Moment bei 13.807 Punkten, plus 0,3%. Der Euro wird zu 91,88 Rappen gehandelt, der Dollar zu 79,32 Rappen. Und noch der Blick aufs Wetter. Heute ist es ziemlich sonnig, bei rund 30 Grad. Morgen gibt es viel Sonnenschein und es wird etwa 33 Grad heiß. In den Alpen bilden sich nachmittags Quellwolken und einzelne Regenschauer. Das waren Nachrichten von Radio SRF, verantwortlich Fabian Wüttrich.
2: 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Der Birkenstock wird erneut zum Zentrum der Weltdiplomatie. Am Freitag wollen die USA und der Iran ihr Abkommen dort unterzeichnen. Wir fragen gleich, was im Hintergrund alles klappen muss für ein reibungsloses Treffen. Ja, und dann fragen wir, wie kommt dieses Abkommen eigentlich an im Iran, bei der Führungsriege, aber auch in der Bevölkerung? Unser Nahostkorrespondent erzählt es uns in der nächsten halben Stunde. Ich bin Dominik Rolli. Alle Augen richten sich am Freitag auf die Schweiz, wenn die USA und der Iran ihre Absichtserklärung zum Ende des Krieges unterzeichnen wollen. Dafür treffen sich die Kriegsparteien nicht wie ursprünglich vermutet in Genf, sondern im Hotel Birkenstock am Vierwaldstättersee. Die Schweiz bietet für das Treffen die Bühne, sie sorgt für die Sicherheit der Diplomatinnen und Diplomaten, stellt Flugplätze bereit und bietet diplomatische Unterstützung an. Laurent Götschl ist Professor für Politikwissenschaft an der Uni Basel und Direktor der Friedensorganisation Swiss Peace. Tobias Gasser hat ihn gefragt, worauf kommt es bei den Vorbereitungen an?
3: Die Sachen müssen funktionieren, die Abläufe müssen eingespielt sein, die Sicherheit muss gewährleistet sein, das Protokoll muss stimmen, die Behörden auf lokaler und nationaler Ebene müssen gut zusammenarbeiten. Das sind alles sehr wertvolle und wichtige Leistungen, die die Schweiz erbringen kann, wofür sie auch schon in der Vergangenheit gestanden ist. Welche Rolle sie dann konkret inhaltlich beim Aufgleisen solcher Zusammenkünfte spielt, das ist oft für Außenstehende nicht so einsehbar. Sicher ist sie nicht die alleinige Aufgleiserin eines solchen Treffens, aber vielleicht ist es auch etwas mehr als das reine Catering.
4: Sind das die vielgepriesenen guten Dienste der Schweiz?
3: Das sind die vielgepriesenen guten Dienste der Schweiz, die irgendwo beim Catering beginnen, über die Wahrnehmung sogenannter Schutzmachtmandate, wo man die diplomatischen Interessen zwischen zwei Staaten, die keine formellen Beziehungen unterhalten, wahrnimmt, bis hin zu aufwendigeren, politisch sensibleren Rollen beim Aufgleisen von Dialogen und allenfalls von Mediationsprozessen.
4: Sehen Sie in den letzten Monaten oder Jahren wieder ein wachsendes Bedürfnis nach diesen Dienstleistungen angesichts der geopolitischen Lage?
3: Die geopolitische Lage würde sicher nach vermehrten solchen Leistungen rufen. Ob die Schweiz spezifisch mehr gefragt ist oder nicht, das ist eine Frage, die unterschiedlich beurteilt wird. Was man sicher sagen kann, ist, dass andere Staaten vermehrt auch gefragt sind. Katar, die Türkei, Pakistan, um jetzt ein paar Länder aus dem Nahen Osten zu erwähnen. Aber auch große Staaten wie China interessieren sich vermehrt für solche Dienste. Nicht einfach, weil sie sich plötzlich vom Saulus zum Paulus gewandelt hätten, sondern weil diese Staaten ein Interesse daran haben, dass auf der Welt in entsprechenden Regionen nicht zu viel Krieg herrscht. Und aktuell gibt es sicher etwas zu viel davon.
4: Vielleicht nochmals nachgefragt, was sind die Interessen, dass man solche Dienste übernehmen will? Also in Bezug auf die Schweiz, aber Sie haben jetzt auch andere Länder gewählt. Was ist das Eigeninteresse, dass man da reingeht in solche Engagements?
3: Es sind sicher Staaten, die mehr Interesse am Frieden als am Krieg haben. Es sind aber auch Staaten, die sich international, regional positionieren wollen, um zu zeigen, dass sie etwas für das gemeinsame Wohlbefinden leisten. Das hat mit Image, mit Selbstdarstellung zu tun. Und letzten Endes ist es aber auch, wenn man dann tatsächlich zu einer solchen Übereinkunft beitragen kann, eine Auszeichnung für die Diplomatie des jeweiligen Landes, dass man über die entsprechenden Beziehungen verfügt, mit allen Seiten, die betroffen sind, die involviert sind, reden kann und es auch schafft, ein Abkommen herbeizuführen. Also es ist eine Art, es ist schon eine Machtdemonstration, aber nicht eine militärische Machtdemonstration, eine Art Softpower, wenn man dem auf Englisch sagt, dass ein Land damit demonstrieren kann.
4: Hat die Schweiz auch ein Interesse daran, weil sie, ich sage jetzt das Stichwort Neutralität, weil sie in Europa auch in der Kritik steht, zu wenig zu machen für den Schutz, für den militärischen Schutz von Europa, dass sie sich hier, ja, wie Sie sagen, anders positionieren will?
3: Historisch gesehen sind die sogenannten guten Dienste der Schweiz parallel zur Neutralität entstanden, gewachsen. Es war einerseits eine Art Kompensation. Also man hat sich zwar nicht direkt auf der einen oder anderen Seite an einem Konflikt beteiligt, dafür hat man versucht, einen Beitrag zur Linderung der Folgen dieser Konflikte zu leisten. Das andere, was Sie erwähnt haben in Bezug auf die europäischen militärischen Verteidigungsanstrengungen, da ist es ja keineswegs so, dass die Schweiz nicht selber, wenigstens momentan bisher verbal, sich in dem Bereich zu engagieren gedenkt. Aber wegen der Neutralität ist sie nicht aktiv militärisch involviert. Und da ist das auch in Bezug auf Europa eine kompensierende Leistung.
2: Das sagt Laurent Götschel, er ist Professor für Politikwissenschaft an der Uni Basel und Direktor des Friedensprogramms Swiss Peace. Ja, jetzt schauen wir noch etwas genauer auf dieses Abkommen, das da am Freitag unterzeichnet werden soll. US-Präsident Donald Trump und sein Umfeld verkaufen den Deal als großen Triumph. Doch wie wird die Einigung eigentlich im Iran wahrgenommen? Das hat Isabel Meissen unseren Nahost-Korrespondenten Thomas Gutersohn gefragt.
5: Ja, die Haltung der Regierung ist im Grunde, dass die Resilienz schließlich zum Sieg geführt hat. Also auch sie versucht, dieses Rahmenabkommen als Sieg zu verkaufen. So sagt zum Beispiel der wichtige Parlamentssprecher Mohamed Ralibaf, er gehört den Revolutionsgarden an und wird am Freitag wahrscheinlich auch das Rahmenabkommen auf dem Birkenstock unterzeichnen. Er sprach von einem wichtigen Schritt vorwärts zum Sieg, also von einem Teilerfolg, spricht da natürlich die wichtigen Verhandlungen an, die noch folgen werden, vor allem über das iranische Atomprogramm. Aber auch Präsident Massoud Pezeshkian, eine Art Gegenspieler von Ralibaf, der dem moderaten Flügel der Kräften angehört, sagt, dass dieses Abkommen viele Probleme der Iranerinnen und Iraner lösen könnte, wenn es voll umgesetzt werde. Da spricht er mögliche Sanktionserleichterungen an. Also das Rahmenabkommen wird von den Konservativen sowie auch von progressiveren Kräften im Iran als ein Erfolg gewertet.
6: Also ein Erfolg in der Wahrnehmung. Gibt es auch Kritik, die öffentlich geäußert wird an der Politik oder an den mächtigen Revolutionsgarden aus diesen Garden?
5: Naja, die Revolutionsgarden, die sprechen auch nicht aus einem Mund. Es gibt aber durchaus Kritik, nämlich von den Hardlinern in den Revolutionsgarden, den Ultras. Dieser radikale Flügel lehnt jegliche Verhandlungen mit den USA prinzipiell ab. Sie meinen, dass den USA einfach nichts zu trauen ist. Ein Parlamentarier meinte, dass dieses Abkommen den Iran zu einer Kolonie der USA machen würde und sprach sich ganz klar gegen die Öffnung der Straße von Hormuz aus. Die Kritiker mahnen, dass bisher der Iran ja bereits zweimal mit den USA verhandelt hat und beide Male während den Verhandlungen angegriffen wurde, nämlich vor ziemlich genau einem Jahr und auch letzten Februar. Also diese Kritik ist nicht ganz unbegründet. Wobei es scheint, dass diese Stimmen im Moment etwas leiser sind, eben weil die oberste Führung, Mojtaba Khamenei, entschieden hat, dem Rahmenabkommen zuzustimmen und es daran eigentlich auch nicht mehr viel zu rütteln gibt. Also der Weg von oben ist klar vorgegeben. Die Institution des obersten Führers wird im Iran nicht so einfach in Frage gestellt und so hält sich auch die Kritik in Grenzen für den Moment.
6: Und das gilt natürlich erst recht für die normale, in Anführungsstrichen, Bevölkerung. Trotzdem, wie kommt das Abkommen dort an?
5: Ich würde sagen, von dem, was man in den Medienberichten hört und liest aus dem Iran, geht eine gewisse Erleichterung durch die Bevölkerung. Ich denke, wichtigstes Thema sind da sicherlich die Sanktionserleichterungen, die ja nicht klar sind, ob und in welchem Ausmaß diese durchkommen und ob die Bevölkerung diese je zu spüren bekommen wird. Es herrscht aber auch viel Misstrauen, dass eben die USA oder Israel trotz der Verhandlung wieder einen Krieg anfangen würden. Also das widerspiegelt ein bisschen auch der Zwist aus den Regierungskreisen. Ich denke, unter der Oberfläche ist aber sicherlich auch eine gewisse Enttäuschung vorhanden. Anfang Jahr gab es landesweite Proteste gegen die Führung, Proteste, die brutal niedergeschlagen wurden. Die Hoffnung eben, dass das Regime stürzt, diese Hoffnung ist fürs Erste wieder begraben, was auch dieses Rahmenabkommen unterstreicht. US-Präsident Trump wollte ja noch Anfang Jahr mit der Armada kommen und die iranische Bevölkerung vom Regime befreien. Jetzt sitzt die US-Regierung am selben Tisch und das birgt natürlich eine gewisse Enttäuschung. Eine Konsternation in der iranischen Bevölkerung, die hoffte, dass jetzt mit diesen Protesten Anfang Jahr das Regime stürzen würde. Aber diese Stimmen hört man im Moment natürlich nicht.
2: Das sagt Nahost-Korrespondent Thomas Gutersohn.

0: In Japan soll das Verständnis für queere Menschen gefördert werden, also zum Beispiel schwule, lesbische oder Transgender-Personen. An Schulen, Universitäten und auch an Arbeitsplätzen soll über LGBTQ+-Themen informiert werden. Ein solches Bildungsprogramm ist in Japan eine Premiere. Wie das zur konservativen Regierung passt, die im Moment im Amt ist, das wollte Yves Kilcher vom freien Japan-Journalisten Martin Fritz wissen.
1: Dass die Regierung von Premierministerin Sanae Takaichi jetzt Aufklärungsmaßnahmen zum Thema Homosexualität und Geschlechteridentitäten auf den Weg bringt, das geht ja nicht auf ihre eigene Initiative zurück, sondern auf ein Gesetz, das schon 2023 verabschiedet wurde. Und dieses Gesetz verlangt die Förderung des öffentlichen Verständnisses für die Vielfalt der sexuellen Orientierung und der Geschlechtsidentität, wie es da heißt. Und dieser Gesetzesauftrag wird jetzt quasi abgearbeitet.
2: Also das tönt eher nach Pflicht als nach tatsächlicher Überzeugung der Regierung.
1: Ja, es gab einen langen Kampf um dieses Gesetz 2023. Da sollte natürlich nach dem Wunsch vieler Liberaler auch rein, dass der japanische Staat diese Menschen fördert und unterstützt. Aber das ist damals gescheitert. Deswegen hat die Regierung von Takaichi natürlich kein Interesse, jetzt dieses Fass wieder aufzumachen, sondern sie bleibt einfach stur bei dieser Linie, diesen Gesetzesauftrag jetzt zu erfüllen.
2: Dieses Bildungsprogramm, das soll an Schulen, Universitäten und auch an Arbeitsplätzen eingeführt werden. Wie sieht es konkret aus?
1: Ja, da geht es im Prinzip um Aufklärung im besten Sinne. Also man will das Verständnis und das Bewusstsein der Öffentlichkeit für geschlechtliche und sexuelle Vielfalt fördern. Und das heißt, man wird darüber sprechen und es auch unterrichten, dass es eben auch gleichgeschlechtliche Liebe und andere Formen gibt. Und auf diese Weise das Verständnis dafür fördern, wenn jemand sich entsprechend verhält. Also Details, inhaltliche Details sind bisher noch nicht bekannt, aber die Zentralregierung wird vermutlich Unterrichtsmaterialien für Schulen entwickeln und öffentliche Vorträge und Seminare zu diesem Thema finanzieren.
2: Vertreterinnen und Vertreter der LGBTQ+-Gemeinschaft begrüßen das Bildungsprogramm, allerdings sagen sie gleichzeitig, es gehe ihnen zu wenig weit. Was fordern Sie von der Regierung?
1: Ja, sie wollen eben nicht nur Aufklärung über ihre Anliegen, sondern sie wollen eben auch direkte Unterstützung für ihre Rechte und Interessen. Und hier muss man aber sagen, es ist jetzt nicht so, dass es in Japan überhaupt kein Verständnis für diese Menschen gibt. Sie stehen durchaus in der Öffentlichkeit. Wir haben hier Pride-Paraden. Die in Tokio hat gerade erst vor einer Woche stattgefunden. Viele Gemeinden und Städte registrieren schwule und lesbische Partnerschaften. Also die Anerkennung eines Geschlechtswechsels ist per Gesetz vereinfacht worden. Aber diese Zentralregierung will eben nicht mehr machen als Aufklärung. Und das sorgt natürlich dann für Unzufriedenheit.
2: Außerdem kritisieren Aktivistinnen und Aktivisten, es gebe kein Antidiskriminierungsgesetz in Japan. Wie ist die Situation von Menschen der LGBTQ+-Gemeinschaft im Alltag in Japan?
1: Also Japan ist grundsätzlich eine konservative Gesellschaft und es ist schwer für queere Menschen, ihre Identität öffentlich zu leben. Also Prominente, die schwul oder lesbisch sind, outen sich in der Regel nicht. Männerpaare oder Frauenpaare halten hier keine Händchen oder küssen sich nicht in der Öffentlichkeit. Aber das tun eben auch die meisten heterosexuellen Paare nicht. In Japan spricht man nicht über Religion, über Politik und Sex, sodass auch Homosexualität nur selten thematisiert wird. Und die Japaner, und viele davon, tun das, die offen schwul leben wollen, die gehen ins Ausland, also etwa nach Thailand oder in die USA.
2: In immer mehr Staaten sind gleichgeschlechtliche Ehen erlaubt. Wenn man zum Beispiel schaut, dann ist in den größten 7 westlichen Wirtschaftsnationen, also in den G7, Japan das einzige Land, das eben solche Ehen nicht erlaubt. Ist absehbar, dass die japanische Regierung gleichgeschlechtliche Ehen dereinst auch erlaubt?
1: Ja, diese politische Auseinandersetzung wird seit Jahren geführt. Das war eben auch schon bei dem Gesetz von 2023 so. Aber in Japan, da haben die konservativen Politiker über die Regierungspartei LDP, die hier eine Zweidrittelmehrheit im Parlament hat, eine Art von Sperrminorität, und sie sind stark genug, immer noch stark genug, um Fortschritte zu blockieren. Sie wollen keine gleichgeschlechtliche Ehe, weil sie mit dem japanischen Familienregistersystem kollidiert, das auf der Ehe von Mann und Frau basiert. Sie wollen keine unterschiedlichen Nachnamen von Eheleuten. Sie wollen auch keine Kaiserin auf dem Chrysanthementhron zulassen. Und solange diese Kräfte ihren Einfluss behalten, wird es in Japan keine gleichgeschlechtliche Ehe geben, denke ich.
0: Das sagt Martin Fritz, er berichtet als freier Journalist aus Japan. Und bevor es weitergeht, ein kleiner Hörtipp.
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0: Lange galt China als Wachstumsmotor der globalen Autoindustrie. Hersteller wie Volkswagen, Mercedes-Benz oder BMW haben dort jahrelang viel Geld verdient. Aber die Konkurrenz aus China wurde größer und jetzt zeigt sich ein Einbruch auf dem chinesischen Automarkt. Im Mai wurden rund 1,5 Millionen Personenwagen verkauft. Das sind über 20% weniger als vor einem Jahr. Die chinesischen Hersteller versuchen nun vermehrt, ihre Autos ins Ausland zu exportieren. Nico Bär hat Autoexpertin Beatrix Keim vom Center for Automotive Research gefragt, wie sie sich den deutlichen Einbruch der Autoverkäufe in China erklärt.
7: Es ist ein Phänomen aus verschiedenen Faktoren. Zum einen haben wir ja schon seit Anfang des Jahres einen Einbruch vermerkt bei den New Energy Vehicles, also batterieelektrische Fahrzeuge, Plug-in Hybrids und die Range Extender. Aufgrund einer zurückgefahrenen Förderung für den Kauf von Neufahrzeugen, die nicht gestrichen wurde, sondern aber gedeckelt, und eine zusätzliche Verbrauchssteuer. Auf der anderen Seite haben wir natürlich schon seit dem Ende der Pandemie in China eine sehr schleichende Wirtschaftskrise. Und das nun verstärkt mit der Ölkrise, die auch China trifft. China ist angewiesen auf Importe von fossilen Energien aus Russland, Venezuela und nun auch Iran. Und dieser Iran-USA-Konflikt hat extrem zu Preisverteuerung geführt, natürlich eben auch an den Tankstellen. Und das wird einer der großen Gründe sein für den Rückgang. Denn wie bei uns auch, haben die Verbrenner eben hier gelitten. Es sind also verschiedene Faktoren, die hier zusammenkommen.
8: Ja, wie stark deutet denn dieser Rückgang jetzt auf eine längerfristige strukturelle Trendwende im chinesischen Automarkt hin?
7: Ich denke, gerade aufgrund der Tatsache, dass es eben im Binnenmarkt eben diese Konsumschwäche gibt, die Menschen ihr Geld zusammenhalten, es gibt eben auch immer mehr Arbeitslosigkeit, dass sich das hier weiter so vorantreiben wird. Man hatte eigentlich gedacht, dass die Preise sich langsam stabilisieren nach den Preiskriegen der letzten anderthalb Jahre. Aber aufgrund dessen, dass der Markt eben so völlig überkapazitär behandelt ist, dass es so viele Marken gibt, ungefähr 113 Marken von ungefähr 49 Herstellern, das ist einfach zu viel. Und somit kämpft nun doch jeder Hersteller um Marktanteile und das bedeutet, man drückt die Preise. Und somit warten auch teilweise die Kunden vielleicht doch noch auf ein Schnäppchen und auch das bedeutet wiederum eine Verlangsamung des Marktes.
8: Wenn die Nachfrage zurückgeht, gibt es ja salopp gesagt zu viele Autos auf dem chinesischen Markt. Wie reagieren diese Hersteller nun?
7: Sehr viel mit Exporten, wie gesagt, auf der einen Seite mit Preisreduzierung, aber auch man versucht es ins Ausland zu drücken. Wir sehen das ja auch hier in Europa. Man sieht hier schon natürlich, dass die chinesischen Hersteller hier immer mehr Boden gewinnen. Der Markt insgesamt wächst dann doch wieder in diesen ersten 5 Monaten, wo jetzt nicht nur die Chinesen, sondern auch zum Beispiel die deutschen Hersteller eigentlich gut partizipieren. Aber es gibt ja auch noch Märkte wie Südamerika, wie Afrika, wo eben nicht nur nur diese New Energy Vehicles, sondern auch die ganz normalen Verbrenner schon immerhin exportiert werden. Und somit wird hier weiter rausgedrückt, wahrscheinlich auch mit vielen Preismaßnahmen.
8: Wie erwähnt, es wird vermehrt exportiert durch die geringere Nachfrage im Inland. Wie groß wird denn jetzt dieser Druck auf die europäische Autoindustrie?
7: Einerseits schon, denn die Netzwerke in Europa zum Beispiel der chinesischen Hersteller werden massiv ausgebaut. In den letzten 3-4 Jahren war das zu langsam geschehen. Somit sieht man die Fahrzeuge nicht auf der Straße oder ein Händler ist zu weit weg. Man traut nicht so ganz. Also hier Bekanntheit, Image müssen sich noch weiter ausbauen, genauso wie Kundenvertrauen. Und das drückt natürlich schon auf die europäischen Hersteller. Nichtsdestotrotz, auch diese machen hier einen guten Anteil wett in dem Anstieg an Verkäufen in Europa, aber auch, was sich gerade herausgestellt hat, in China, wo die etablierten Hersteller, seien es jetzt die Europäer, die Amerikaner oder die Asiaten, also Japaner und Koreaner, jetzt nun mit angepassten, besseren Modellen in den chinesischen Markt kommen, in diesem umkämpften New Energy Vehicle Bereich und interessanterweise sie hier sehr, sehr gute Ergebnisse erzielen und eigentlich die original chinesischen Hersteller hier sogar in einer am Vergleich von April bis Mai sogar schon 10% verloren haben. Also es besteht durchaus Hoffnung für die Ausländer, insbesondere natürlich hier unsere deutschen Hersteller in China, die hier mit vielen Modellen kommen. Aber sie müssen natürlich auch schauen, dass sie hier in Europa mit günstigen Modellen kommen und immer noch quasi hier ihren Imagevorsprung weiter ausbauen können.
8: Und wie sind diese europäischen Hersteller da aufgestellt?
7: Die sind, denke ich mal, sehr, sehr gut aufgestellt. Man hat nach der Pandemie 2022, 2023, als auch in China-Krise wieder die Märkte aufgingen, man hat hier schon viel gelernt. Man hat wirklich so den, wie man so gerne flapsig sagt, den Nackenschlag hingenommen, hat sich sehr schnell in der Entwicklung umgetan, hat günstigere Fahrzeuge, angepasstere Fahrzeuge entwickelt, entweder für den europäischen Markt oder eben für den chinesischen Markt, der etwas anders strukturiert ist. Man kommt mit Fahrzeugen in allen Modellen mit einer sehr guten Technologie. Die Software wurde ver- oder nachgebessert. Und ich glaube, man ist hier auf einem guten Weg, hier konkurrenztechnisch auch wirklich mitschwimmen zu können.
8: Ja, es ist ja schon länger zu beobachten, oder, dass China mit Automarken wie beispielsweise BYD in Europa versucht, Boden gut zu machen. Ja, eben wie gefährlich oder eben wie ungefährlich ist dieser Exportdruck nun für Europa?
7: Ich denke mal, er ist respektvoll zu betrachten. Er ist jetzt nicht unbedingt existenzgefährdend, aber man sollte es ernst nehmen. Die Hersteller müssen es ernst nehmen, die Autozulieferer müssen es ernst nehmen, was hier an neuer Konkurrenz kommt. Man kann es so ganz vorsichtig vergleichen mit vor 20, 30 Jahren, als die japanischen und koreanischen Marken kamen. Allerdings war das ja die gleiche Technologie. Nun haben die Chinesen eine Zeit lang einen Vorsprung in der Technologie gehabt, aber die Fahrzeuge, die hier nach Europa kommen, sind nicht unbedingt auf den europäischen Kunden zugeschnitten. Man hat jetzt gerade, BYD hat gesagt, sie hätten jetzt den Dolphin DM tatsächlich für den europäischen Markt entwickelt, aber das ist dann das einzige Modell. Der europäische und der am chinesischen Markt sind nun mal sehr, sehr verschieden von den Anmutungen, von der Fahrkultur her und von dem, was der Kunde erwartet. Und insofern ist das quasi dieses Vertrauensgap, dieses Technologiegap, das oder diese Lücke, die die europäischen Hersteller noch weiter ausbauen müssen, um eben auch Software oder auch batterietechnologisch oder vielleicht auch im Range Extender Bereich weiter voranzugehen und sich hier nicht wirklich kampflos zu ergeben. Und das werden sie auf Garantie nicht tun.
0: Das sagt die Autoexpertin Beatrix Keim vom Center for Automotive Research. Das war 4x4, ausgewählte Geschichten aus dem Programm von SRF4 News. Weiter geht's ja gleich mit den aktuellen Meldungen.
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0: die Nachrichten von SRF um 2 mit Corinna Heinzmann. Woher soll das Geld kommen? Die Finanzierung der 13. AHV-Rente ist zumindest halb gelöst, was der heutige Parlamentsentscheid konkret bedeutet. Und Asylsuchende müssen teils Jahre warten, bis ihre Beschwerden behandelt werden. Nun muss das Bundesverwaltungsgericht handeln. Das Wetter heute oft sonnig bei 30 Grad, morgen viel Sonnenschein und noch heißer, in den Alpen Nachmittag einzelne Regenschauer. Nach langem Ringen im Parlament ist klar, die 13. AHV-Rente soll vorerst nur zu einem Teil finanziert werden. Der Nationalrat hat zwar beschlossen, die Mehrwertsteuer soll um 0,4 Prozentpunkte steigen. Er sagt aber Nein zum zweiten Teil, zu höheren Lohnbeiträgen. Und auch die Mehrwertsteuererhöhung ist noch nicht fix. Voraussichtlich im November gibt es eine Volksabstimmung. Das alles bedeutet, die Finanzierung der 13. AHV-Rente sei weiter nicht gesichert, sagt Bundeshausredaktor Andreas Stüdli.
1: Also es ist klar, im ersten Auszahlungsjahr, diesen Dezember, da wird gar keine Finanzierung kommen. Es werden 4,2 Milliarden Franken ausbezahlt ohne jegliche Zusatzfinanzierung. Wenn diese Erhöhung der Mehrwertsteuer durch die Volksabstimmung kommen sollte, dann müssen die Unternehmen auch noch zuerst umstellen. Das heißt, die 13. AHV-Rente wird 2 Jahre ausbezahlt ohne jegliche Finanzierung. Ab 2028 ist dann nicht einmal die Hälfte finanziert und das wird zum Problem für den AHV-Fonds. Zwar macht dieser dank guten Börsenjahren Gewinn, aber wenn das Fondskapital sinkt, dann sinken auch die Erträge und dass die AHV-Finanzen stärker ins Ungleichgewicht kommen, das dürfte später teurer auszugleichen sein.
0: Die Stiefkindadoption bei gleichgeschlechtlichen Paaren wird vorerst nicht erleichtert. Der Ständerat hat eine entsprechende Vorlage an den Bundesrat zurückgewiesen. Er soll die Vorlage nun überarbeiten. Der Nationalrat hatte sich noch für eine Vereinfachung ausgesprochen. Er wollte, dass der nicht biologische Elternteil ein Kind rascher adoptieren kann. Heute dauert ein solches Verfahren je nach Kanton mehrere Jahre. Das Geschäft geht nun zurück an den Nationalrat. Das Bundesgericht rüffelt das Bundesverwaltungsgericht wegen Asylpendenzen. Beim Bundesverwaltungsgericht stapeln sich weitergezogene Asylentscheide der zuständigen Migrationsbehörde, dem SEM. Jetzt macht das Bundesgericht Druck. Ruth Wittwer.
2: Was sich vorher beim Staatssekretariat für Migration SEM gestaut hat, wartet nun beim Bundesverwaltungsgericht. Das SEM hat mehr Personal und kann die Gesuche effizienter erledigen. Doch viele Entscheide des SEM zu Asylgesuchen werden in St. Gallen angefochten. Und dort landen nun so viele Fälle, dass das Gericht den Pendenzenberg nicht abbauen kann. Beim Bundesverwaltungsgericht sind deshalb über 140 Beschwerden im Asylbereich hängig. Und das seit über 4 Jahren. Das Bundesgericht tadelt diese Verzögerungen deutlich. Deren Schwere werde zusätzlich verschärft, weil die Entscheide für die Zukunft der Betroffenen von zentraler Bedeutung seien. Asylverfahren müssten deshalb ohne Verzögerung geklärt werden. Die Ursache für den Pendenzenberg sieht das Bundesgericht beim Bundesverwaltungsgericht selbst. Ältere Fälle würden zu wenig priorisiert. Zudem würden nicht genügend personelle Ressourcen für die Bearbeitung eingesetzt. Nun erhöht das Bundesgericht den Druck auf die St. Galler Richterinnen und Richter. Bis zum 15. Juli müssen sie einen Plan zum Abbau der Pendenzen vorlegen.
0: Am Freitag wird hochrangiger Politbesuch in der Schweiz erwartet. Die USA und der Iran unterzeichnen auf dem Bürgenstock im Kanton Nidwalden eine Absichtserklärung zum Krieg im Nahen Osten. Um die Sicherheit zu gewährleisten, ist ein großes Aufgebot an Militär- und Polizeikräften im Einsatz. Die Kantonspolizei Nidwalden wird dafür von Polizeien aus anderen Kantonen unterstützt und auch von Seiten des Bundes. Der Bundesrat teilt mit, bis zu 2000 Armeeangehörige stünden am Freitag im Einsatz. Die Armee unterstütze unter anderem in den Bereichen Objektschutz, Überwachung, Transport und Logistik. Dann 2 Meldungen vom Sport in der Übersicht. Der Schweizer Fußballmeister Thun trifft in der Qualifikation für die Champions League auf Dinamo Zagreb, den kroatischen Meister. Das Hinspiel ist in einem Monat in Thun, das Rückspiel eine Woche später in Kroatien. Femke de Vries aus den Niederlanden hat die erste Etappe der Tour de Suisse der Frauen gewonnen. Die Etappe mit Start und Ziel im italienischen Sondrio führte über knapp 110 Kilometer. beste Schweizerin war Steffi Haberlin auf Rang 6 mit 38 Sekunden Rückstand. Marlene Reusser kam mit dem gleichen Rückstand ins Ziel. Die Börsendaten von SIX. Der Swiss Market Index liegt im Moment bei 13.811 Punkten plus 0,4%. Der Euro wird zu 91,91 gehandelt, der Dollar zu 79,28. Und noch das Wetter. Heute ist es oft sonnig bei 30 Grad. Morgen gibt es viel Sonnenschein und es wird noch etwas heißer. Der Bund hat für die Kantone Basel-Landschaft und Basel-Stadt die höchste Hitzewarnstufe ausgerufen. In den Alpen bilden sich nachmittags Quellwolken und es kann auch einzelne Regenschauer geben. Das waren Nachrichten von Radio SRF, verantwortlich Fabian Wüttrich.

0: und Platz können, dafür können sie Ferma, das heißt zurück zu den Schafen. Und auch in diesem Alpsommer, zumindest bis Ende August, habe er keine Angriffe oder Risse eines Wolfs gehabt. Ein Wolf sei jedoch den Schafen nahegekommen, die Herdenschutzhunde hätten aber ihren Job gemacht, hat er mir geschrieben.
1: Und ja, durch das schlafe ich eigentlich gut. Also ich habe mehr Risse hier bei mir daheim gehabt, als ich auf der Alp hatte. Und das ist im Mittelland und von dem her, ja.
2: Also hier ist die Gefahr eigentlich genau gleich, wie wenn sie irgendwo in den Bergen auf der Alp ist?
1: Ja, es war eine Zeit lang hier ein Wolf, der zwei Jahre hier in unserer Region gelebt hat. Er hat bei mir auch ein Schaf gerissen. Und ja, das heisst so, eben, man muss mittlerweile überall mit der Wolfspräsenz rechnen. Wir haben auch Luchspräsenz hier. Ich glaube, es gibt keine Ecke mehr in der Schweiz, wo nicht das Risiko besteht, dass es irgendeinen Riss oder einen Angriff geben kann.
0: Jedes tote Schaf bedeutet für ihn aber einen emotionalen Verlust. Er hat seine Tiere ja gerne. Und reißt ein Wolf ein Schaf, verliert er auch Geld.
1: Ich sage jetzt, ein junges Mutterschaf, das hat man vielleicht irgendwie 18 Monate, bis es das erste Mal Junge hat und nachher wird es gerissen. Bevor es geklammert hat, hat man einen grossen Aufwand gehabt, bevor es irgendeinen Ertrag abgeworfen hat. Und das sind nachher auch so Sachen, bis man nachher wieder ein Schaf so weit hat, bis nachher wieder das erste Mal Junge hat, bis man die können verkaufen, wodurch auch immer. Das sind nachher auch Verluste. Und ich will die nicht am Wolf futtern. Man ist sonst schon anders.

0: Er steckt aber schon auch ziemlich etwas hinein in den Schutz seiner Schafe. Ich meine, ein Hirte, 5 Herdenschutzhunde und er investiert natürlich auch in gute Zäune. Von nichts kommt nichts.
1: Das kostet sicher Zeit und Geld, aber er bekommt auch Geld für seine Herdenschutzmaßnahmen.
0: Wir kommen später nochmals zu ihm zurück, zu Michael Baggenstoss und seinen Schafen in Bayern. Zuerst geht's um dieses Geld, das er da bekommt.
1: Der Bund gibt jährlich Millionen an Finanzhilfen über das Bundesamt für Umwelt, Geld für Zäune, Herdenschutzhunde und so weiter. Seit 2024 gibt es Direktzahlungen des Bundesamtes für Landwirtschaft für Hirtinnen und Hirten.
0: Und weil du ein Zahlenfreak bist, kennen wir auch das genaue Budget.
1: Nun ja, das BAFU-Budget beträgt in der Periode 2018 bis 2021 2,9 Millionen Franken pro Jahr. Das wird dann mehr, 3,5 Millionen in den folgenden Jahren, doch dieses Herdenschutzgeld, das reicht nicht. Der Bund schießt jedes Jahr noch zwischen 4 bis 7 Millionen Franken zu.
0: Also zusätzlich?
1: Zusätzlich. Ab diesem Jahr ist die Finanzierung jetzt neu geregelt. Der Bund kommt nur noch für die Hälfte der Kosten auf, weil er sparen müsse.
2: Verzeihung für diesen rabiaten Unterbruch. Das war ein Ausschnitt aus der Sendung «Guter böser Wolf» von News Plus Hintergründe. Und hier sollte es jetzt weitergehen wie eigentlich geplant mit der aktuellsten Ausgabe der Sendung «Kulturkompakt».
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5: Heute geht es um Widerstand beim Treffen Debate on Europe in der georgischen Hauptstadt. Dies während die Repressionen hart und härter werden im Land. Und um Widerstand geht es auch bei Abdullah Ibrahim, der gegen die Apartheid Musik machte. Wir bringen einen Nachruf auf den verstorbenen Jazzpianisten. Außerdem hat die Verhüllung des Bonneuf in Paris eröffnet. Ab in die Installation also. Mein Name ist Ruth Willi. Willkommen zu Kulturkompakt. Georgien gerät durch den Krieg in der Ukraine und in Nahost immer wieder aus dem Blickfeld. Dabei verdient der autokratische Umbau des Landes unter der Regierungspartei Georgischer Traum alle Aufmerksamkeit. Mehr und mehr baut die Partei den georgischen Staat nach russischem Vorbild um. Beobachter sprechen von einem Staatsstreich von oben. Teile der Zivilgesellschaft setzen sich dagegen seit anderthalb Jahren heroisch zur Wehr und versuchen, eine europäische Perspektive für Georgien offen zu halten. Offiziell wurden die Beitrittsverhandlungen mit der EU erst einmal ausgesetzt. Umso wichtiger sind Veranstaltungen wie die Debate on Europe. Dieses Jahr hat sie in der georgischen Hauptstadt stattgefunden und war prominent besucht. Christine Hamel war für uns in Tbilisi dabei.
6: Noch geben sich viele Menschen aus der georgischen Zivilgesellschaft kämpferisch. Trotz harter Strafandrohungen zieht jeden Samstag ein harter Kern über den Rustaveli-Prospekt in der georgischen Hauptstadt zum Parlament. Schließlich steht die Zukunft auf dem Spiel. Der Schriftsteller Achille Kikoze greift den Mythos von Orpheus und Eurydike auf, um die existenzielle Wucht zu unterstreichen des Kampfes um Freiheit.
7: Europa bedeutet Demokratie, Meinungsfreiheit, Liberalismus. Alles sehr charmant. Man hat uns aber nicht erlaubt, in Europa dabei zu sein. Die europäischen Ideen sind hier sehr real. Menschen gehen dafür ins Gefängnis. Wir erleben hier gerade das, was Orpheus durchgemacht hat. Er will Eurydike berühren, aber sie verschwindet. Europa ist da, wir können es sehen, aber wir können es nicht berühren.
6: Stattdessen Gleichschaltung und Kontrolle, die Künstler und Intellektuelle zum Verstummen bringen, die Zivilgesellschaft ins Ausmanövrieren sollen. Umso wichtiger war es, die Debate on Europe in diesem Jahr nach Tbilisi zu bringen. Ein Debattenformat, initiiert von der S. Fischer Stiftung und von der Deutschen Akademie für Sprache und Dichtung. Einerseits als Zeichen der Solidarität, andererseits auch als Inspiration, sagt der slowakische Schriftsteller Michal Chrovetsky, der in Tbilisi eine flammende Europarede gehalten hat.
8: Und dieser tatsächlich große Resilienz dieser Gesellschaft, der Widerstand, das ist etwas, was für uns vorbildlich sein kann. Wir haben viele Kolleginnen getroffen hier aus dem Verlagsbereich, Autoren, Dichter, Intellektuelle. Wirklich viele von denen haben schon Erfahrung mit 5 Tage im Knast, 1 Monat im Gefängnis,

0: Zwei bedeutende Kollegen wurden zu zweijährigen Haftstrafen verurteilt und sitzen tatsächlich in Strafkolonien.
1: Die Journalistin Mzia Amaglobeli, Mitbegründerin der einflussreichen Online-Medien Bat Umelebi und Netgazeti, ist seit gut einem Jahr in Haft. Sie droht zu erblinden, erhält aber keine medizinische Betreuung. Ihre Kollegin Irma Dmitreze skizziert eine systematische Entmachtungsstrategie des Regimes.
2: So this is the game of exhaustion also.
3: Es ist ein Spiel der Erschöpfung. Sie versuchen uns zu ersticken, damit wir aufgeben. Es ist auch ein psychologisches Spiel. Wenn du meinst, dass du eine Schwierigkeit überwunden hast, wenn die Sperrung deines Kontos wieder aufgehoben ist, attackieren sie dich weiter. In einem Interview hat Bezina Ivanishvili angekündigt, dass er uns auslaugen wird.
1: Der Oligarch Bezina Ivanishvili hat den georgischen Traum lanciert. Er ist bis heute der politische Strippenzieher in Georgien. Noch sei aber nicht entschieden, so der Philosoph Giga Sedania, ob er sich durchsetzen kann.
4: Die Regierung benimmt sich, als wäre hier eine Diktatur. Und die Protestierenden benehmen sich, als würden sie in einer freien Gesellschaft leben. Manchmal überzeugt die Regierung mehr, manchmal die Protestierenden. Aber natürlich sind die autoritären Tendenzen unübersehbar.
1: Der deutsche Osteuropa-Historiker Karl Schlögel mahnte bei der Debate on Europe in Tbilisi dann auch:
5: Das Wichtigste ist, glaube ich, dass Georgien auf der Landkarte der Europäer bleibt, unseren zentralen Nerv berührt, wenn das Land in Gefahr ist.
6: Das sagt der Osteuropa-Historiker Karl Schlögel über die Situation in Georgien. Schauplatzwechsel von Tbilisi nach Südafrika. Manenberg heißt die berühmteste Komposition von Abdullah Ibrahim. Manenberg, nach einem Township in Kapstadt benannt, aus dem Boden gestampft damals vom Apartheidsregime, um dorthin die nicht weißen Bewohnerinnen und Bewohner umzusiedeln, sie zu ghettoisieren. Spätestens seit Manenberg galt der Pianist und Komponist als südafrikanischer Botschafter in der ganzen Welt. Jetzt ist er mit 91 Jahren verstorben. Jodok Hess.
7: We knew when we recorded it that we had captured something. It was the mood of the people at that time. And it became, still it's like the unofficial national anthem.
8: Manenberg heißt dieses Stück von Abdullah Ibrahim. Es erscheint zum ersten Mal 1974 auf einer LP mit dem Titel Manenberg is where it's happening. Bis heute ist diese Musik eine Art inoffizielle Landeshymne von Südafrika und sie war damals ein Symbol des Widerstands gegen das Apartheid-Regime. Zur Zeit der Veröffentlichung lebte Abdullah Ibrahim schon länger im Exil. Er verlässt das Land nach dem Sharpeville-Massaker.
7: After the Sharpeville-Massaker, we got arrested. And we met a young man from Switzerland who worked in Cape Town. And he was a big jazz fan. So he invited us.
8: Nach dem Sharpeville-Massaker, wo im Frühling 1960 Dutzende Demonstranten zu Tode kommen, folgt Abdullah Ibrahim einer Einladung in die Schweiz und spielt in Zürich im Jazzclub Afrikaner. Hier nimmt seine Weltkarriere ihren Anfang, als eines Abends der große US-amerikanische Jazzmusiker Duke Ellington zur Türe hereinkommt, gerade als der Besitzer, Herr Hugentobler, den Club schließen will.
7: Hugentobler wanted to close the place and I said, do you know who this is? This is Ellington. Oh, okay, so... Okay, he came, brought in and we played a little and the next day he said, okay, I'm taking you to Paris.
8: In Paris nimmt Duke Ellington ein Album auf mit Abdullah Ibrahim, der damals, vor seiner Konvertierung zum Islam, noch Dollar Brand hieß. Duke Ellington presents Dollar Brand. Das ist ein Album, das dem südafrikanischen Pianisten Tür und Tor öffnet. So wird Abdullah Ibrahim zuerst Teil der US-amerikanischen Jazzszene, wendet sich dann aber bald schon wieder seiner Heimat Afrika zu, gründet zum Beispiel anfangs der 70er Jahre in Swaziland seine Musikschule für schwarze Schülerinnen und Schüler und kehrt sogar vorübergehend nach Cape Town zurück. Überhaupt egal, wie hektisch die Konzerttätigkeit von Abdullah Ibrahim auch sein mag, in Europa und Amerika, er vergisst seine südafrikanische Herkunft nie. Manenberg von 1974 ist das berühmteste Stück, die Kritik am südafrikanischen Regime aber ist eine künstlerische Konstante. So ist es nur folgerichtig, dass Abdullah Ibrahim 1994 zur Amtseinführung von Nelson Mandela ein Konzert spielt. Nelson Mandela, der ihn sehr bewundert und den Mozart von Südafrika genannt haben soll. Dass Abdullah Ibrahim auch noch weit bis in die 2020er Jahre hinein nie aufhörte, Konzerte zu spielen und aufzunehmen, das mag zum einen mit seinem zutiefst spirituellen Verständnis von Musik zusammenhängen. Es gehe ihm darum, Gott zu gehorchen und ein Loblied zu spielen, sagt er.
7: Our agenda is very simple: to obey God and to play a song of praise.
8: Dass die Bühnenkarriere von Abdullah Ibrahim schlussendlich weit über 70 Jahre dauerte, hat aber sicher auch mit der Suche nach Perfektion zu tun.
7: We try to perfect just playing one note.
8: Und die Suche nach Perfektion, die dauere nun mal einen Moment.
7: It takes a minute to be able to do that. In fact, it takes quite a few minutes to be able to do that.
6: Quite a few minutes hat sie auch gedauert, die eindrückliche Karriere von Abdullah Ibrahim. Nach über 70 Jahren auf der Bühne ist der südafrikanische Pianist und Komponist nun verstorben, im Alter von 91 Jahren. Wenn Sie noch mehr über Abdullah Ibrahim erfahren möchten, wir haben vor rund eineinhalb Jahren eine Jazz-Collection über den Musiker gemacht. Sie finden diese online zum Nachhören. Gehen Sie auf srf.ch/audio/jazz-collection. Mandela nannte ihn den südafrikanischen Mozart, so heißt die Folge.
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6: La Caverne du Pont Neuf, also die Höhle der Brücke Pont Neuf, so heißt das begehbare Kunstwerk in Paris vom französischen Street-Art-Künstler J.R. Eine aufblasbare Höhlenlandschaft auf der ältesten Steinbrücke in Paris. Die Eröffnung des Kunstwerks war harzig, sie musste verschoben werden, Windböen hatten das Kunstwerk stark beschädigt. Jetzt hat's mit der Eröffnung aber geklappt. Zoe Geissler.
10: Nicht weit von der Kathedrale Notre-Dame entfernt thront die Höhlenlandschaft aus Stoff, sozusagen mitten in der Seine. Die aufblasbare Ummantelung der Brücke Pont Neuf erinnert an eine felsige Landschaft und ist von Weitem sichtbar. Das Innere entführt die Besucher und Besucherinnen in eine andere Welt. Es ist ein rund 120 Meter langer Tunnel, der an eine Grotte erinnert. Auffällig ist die Akustik. Beim Betreten verschwindet der Lärm der Stadt. Stattdessen tritt die Klanginstallation des ehemaligen Daft Punk-Musikers Duma Bangalter in den Vordergrund und untermalt das Höhlenerlebnis. Auf der anderen Seite der Brücke kommen die ersten Besucherinnen und Besucher wieder heraus, darunter auch viele, die eher zufällig hier sind. Denn die Eröffnung wurde wegen der Reparaturarbeiten kurzfristig angesetzt. Anaëlle, eine Frau, die einen Reiserucksack trägt, hatte darauf gehofft, die Installation noch vor Ende ihres Paris-Trips erleben zu können.
11: C'était super. On a pas l'impression d'être sur le Pont Neuf. Et c'est immersif.
10: Es sei super. Man habe gar nicht das Gefühl, über die Pont Neuf zu schlendern. Auf jener Brücke also, auf der sich normalerweise Autos, Roller und Fußgängerinnen tummeln. Fatou ist mit ihrer Kollegin gekommen und ist anderer Meinung.
12: Wir haben uns gefragt, wozu das gut sein soll. Ich weiß nicht, ob das alle wahrnehmen, aber es riecht ein bisschen, wenn man reinkommt. Ansonsten war es recht kurz und es gibt eigentlich gar nichts zu sehen. Aber vielleicht habe ich ja was übersehen.
10: Tatsächlich wurde für das Kunstwerk auch ein Geruch entwickelt, der nach nasser Erde erinnern soll. Ein junger Maturant riecht etwas anderes. Es rieche eher nach Decathlon, findet er, also nach Plastik. Die Architektin Emily ist mehr von der Textur enttäuscht.
12: Ich habe mehr von der Textur erwartet, vor allem im Inneren der Höhle. Die aneinandergereihten Bogenformen erzeugen nicht wirklich den gewünschten Höhleneffekt.
10: Es sei viel zu glatt, findet sie. Richtig begeistert ist die ältere Frau Elisabeth.
13: C'est génial, c'est magnifique, c'est superbe. On attendait ça depuis 8 jours, c'est génial.
10: Es sei einfach genial, findet sie und macht gleich eine weitere Runde. An diesem ersten Tag der Eröffnung wird klar, die Installation lässt die wenigsten kalt. Es dürfte zu J.R.'s Konzept gehören. Der Künstler, der immer mit Sonnenbrille und Hut auftritt, erklärte bei der gestrigen Pressekonferenz:
14: Die optische Täuschung verändert sich je nach Blickwinkel und Lichtverhältnissen. Manche sehen einen Felsbrocken, andere einen Berg oder gar einen Gletscher. Dieser monumentale Felsen ist zu einem Objekt der Begierde, der Abneigung, der Projektion geworden. Man sieht darin, was man sehen will. Es gibt keine falsche Interpretation.
10: Dass die Höhle überhaupt geöffnet werden konnte, war allerdings alles andere als sicher. Heftige Sturmböen beschädigten die äußere Hülle kurz vor der geplanten Eröffnung Anfang Juni. Diese Erfahrung sei Teil des künstlerischen Prozesses, sagte J.R.
14: Der Riss erinnert daran, dass Kunst nicht im luftleeren Raum stattfindet, sondern ihren Sinn erst dann erhält, wenn sie mit ihrer Umgebung in Verbindung tritt. Das Werk hat nun eine sichtbare Narbe, eine Erinnerung an die Reparatur.
10: Ende Juni verschwindet die Höhle wieder. Was dann bleibt, sind die unterschiedlichen Erinnerungen und Interpretationen.
6: Die Höhle mit der nun also sichtbaren Narbe ist noch bis am 28. Juni rund um die Uhr geöffnet. Der Eintritt ist gratis. Es ist ein gewaltiges literarisches Projekt der Gegenwart. Der italienische Schriftsteller Antonio Scuratti hat die Biografie von Diktator Benito Mussolini in Romanform aufgeschrieben. 2018 erschien der erste Band. Scuratti wurde dafür mit Italiens begehrtestem Literaturpreis ausgezeichnet. Nun ist der letzte von 5 Bänden erschienen. Thomas Micke hat anlässlich dieser Publikation mit dem Autor gesprochen.
15: M, das Ende und der Anfang. So heißt der letzte Band von Antonio Scuratis literarischem Mammutwerk. Die Lektüre erschüttert angesichts aktueller politischer Entwicklungen. Antonio Scuratti. Mir scheint es, und das seit Jahren, dass bestimmte Aspekte dieser vergangen geglaubten Vergangenheit zurückkehren. Wir Italiener und überhaupt wir Europäer haben anscheinend nicht gründlich genug diese Vergangenheit aufgearbeitet. 5 Bände, weit über 3000 Seiten. Ein erzählerischer Kraftakt, der die Anatomie des Faschismus nachzeichnet. Von der Gründung der Kampfschwadrone 1919 bis zum bitteren Finale im April 1945. Scuratti wählte dafür ein Verfahren, das er selbst als dokumentarischen Roman bezeichnet. Jede Szene, jeder Dialog, jedes noch so intime Detail seines Protagonisten basiert auf historischen Quellen, Briefen und Geheimdienstberichten. Antonio Scuratti. Ich wollte entschieden jede Form von Empathie Mussolini gegenüber verhindern. Gerade deshalb habe ich mir beim Schreiben möglichst jede Form literarischer Fiktion untersagt. Ich habe ausschließlich historisch nachgewiesene Hintergründe und Details genutzt. Das Resultat ist ein Epos, das sich wie ein psychologischer Thriller liest. Der Clou dabei? Scuratti wechselt die Perspektive. Mal blickt er durch die Augen von Benito Mussolini, mal erzählt er aus Sicht seiner Schergen, aber immer konsequent aus dem Inneren des Regimes heraus. Der jetzt erschienene 5. Band dokumentiert die letzten 600 Tage des Diktators. Es ist die Phase der Republik von Salò, eines von Hitlers Gnaden abhängigen Marionettenstaates am Gardasee. Mussolini ist hier kein triumphierender Duce mehr. Er ist ein körperlich verfallener Gefangener seiner Selbstüberschätzung. Scuratti schildert diese bleierne Zeit als apokalyptisches Kammerspiel, geprägt von blindem Terror und dem moralischen Bankrott einer ganzen Elite. Scuratti gelingt es, dem Faschismus den Mythos zu nehmen. Er dämonisiert Mussolini nicht als historisches Monster, sondern zeigt ihn als banalen, oft unentschlossenen Opportunisten. Erst die Schwäche der demokratischen Institutionen spülte diesen Opportunisten an die Spitze des Staates. Genau hier liegt die brennende Aktualität dieser Pentalogie. Antonio Scuratti. Als ich vor 15 Jahren damit begann, diesen Roman zu konzipieren, schienen die Demokratien Europas noch fest im Sattel zu sitzen. Heute hingegen haben wir es wieder mit Politikern und Parteien zu tun, die mit Hilfe demokratischer Wahlen die Macht gewinnen wollen, um die Demokratie von innen heraus auszuhöhlen. In Zeiten, in denen rechtspopulistische Bewegungen in Europa wieder Aufwind verspüren, ist Scuratis Großprojekt eine hellwache Warnung. Er zeigt, wie rasant eine Demokratie von innen heraus zerstört werden kann. M, das Ende und der Anfang, führt den Leser direkt an den Galgen an der Piazza Loreto in Mailand, wo Mussolini am 28. April 1945 hingerichtet wurde. Dieses Ende markiert den schmerzhaften, mühsamen Beginn der europäischen Freiheit.
6: M, das Ende und der Anfang, so heißt der 5. und letzte Band der Romanbiografie über Diktator Benito Mussolini. Geschrieben hat die Romanbiografie Antonio Scurati. Das Buch ist bei Klett Cotta erschienen. Verena von Koskul hat es ins Deutsche übersetzt.

0: Die Nachrichten von SRF um 14:30 mit David Burkhardt. Nach langem Ringen im Parlament ist klar, die 13. AHV-Rente soll vorerst nur zu einem Teil finanziert werden. Der Nationalrat hat zwar beschlossen, dass die Mehrwertsteuer um 0,4 Prozentpunkte steigen soll, er sagt aber Nein zum zweiten Teil zu höheren Lohnbeiträgen. Und auch die Mehrwertsteuererhöhung ist noch nicht fix. Voraussichtlich im November gibt es dazu eine Volksabstimmung. Das alles bedeutet, die Finanzierung der 13. AHV-Rente sei weiter nicht gesichert, sagt Bundeshausredaktor Andreas Stüdli.
1: Also es ist klar, im ersten Auszahlungsjahr, diesen Dezember, da wird gar keine Finanzierung kommen. Es werden 4,2 Milliarden Franken ausbezahlt ohne jegliche Zusatzfinanzierung. Wenn diese Erhöhung der Mehrwertsteuer durch die Volksabstimmung kommen sollte, dann müssen die Unternehmen auch noch zuerst umstellen. Das heißt, die 13. AHV-Rente wird 2 Jahre ausbezahlt ohne jegliche Finanzierung. Ab 2028 ist dann nicht einmal die Hälfte finanziert und das wird zum Problem für den AHV-Fonds. Zwar macht dieser dank guten Börsenjahren Gewinn, aber wenn das Fondskapital sinkt, dann sinken auch die Erträge. Und dass die AHV-Finanzen stärker ins Ungleichgewicht kommen, das dürfte später teurer auszugleichen sein.
0: Bundeshausredaktor Andreas Stüdli. Am Freitag wird hochrangiger Politbesuch in der Schweiz erwartet. Die USA und der Iran unterzeichnen auf dem Bürgenstock im Kanton Nidwalden eine Absichtserklärung zum Krieg im Nahen Osten. Um die Sicherheit zu gewährleisten, ist ein grosses Aufgebot an Militär- und Polizeikräften im Einsatz. Die Kantonspolizei Nidwalden wird dafür von Polizeien aus anderen Kantonen unterstützt und auch von Seiten des Bundes. Der Bundesrat teilt mit, bis zu 2000 Armeeangehörige stünden am Freitag im Einsatz. Die Armee unterstütze unter anderem in den Bereichen Objektschutz, Überwachung, Transport und Logistik. Zu 2 Meldungen vom Sport nun in der Übersicht. Der Schweizer Fußballmeister FC Thun trifft in der Qualifikation für die Champions League auf Dinamo Zagreb, den kroatischen Meister. Das Hinspiel ist in einem Monat in Thun, das Rückspiel dann eine Woche später in Kroatien. Und Radsport: Femke de Vries aus den Niederlanden hat die erste Etappe der Tour de Suisse der Frauen gewonnen. Die Etappe mit Start und Ziel im italienischen Sondrio führte über 110 Kilometer. Beste Schweizerin war Steffi Häberli auf Rang 6. Mit 38 Sekunden Rückstand. Marlen Reusser kam mit der gleichen Zeit ins Ziel. Damit zu den Börsendaten von SIX. Der Swiss Market Index liegt im Moment bei 13.822 Punkten. Das ist ein Plus von 0,4%. Der Euro wird zu 91,95 Rappen gehandelt und der Dollar zu 79,30 Rappen. Das Wetter: Heute ist es ziemlich sonnig bei rund 30 Grad. Morgen gibt es dann viel Sonnenschein und es wird etwa 33 Grad heiß. In den Alpen bilden sich nachmittags Quellwolken und einzelne Regenschauer. Das waren Nachrichten von Radio SRF, verantwortlich Fabian Wüttrich.
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3: Seit letztem Freitag läuft die Fußball-Weltmeisterschaft der Männer in Mexiko, in Kanada und in den USA. Und trotz Krieg mit dabei ist auch die Fußballnationalmannschaft aus dem Iran. Was verspricht sich das iranische Regime von der Fußball-WM? Diese Frage ist in dieser Woche unser Podcast News Plus nachgegangen.
4: Die iranischen Fußballspieler tragen einen dunkelblauen Sakko. Einer nach dem anderen kommt vorbei, küsst den Koran, den irgendjemand in die Luft hält. Dann gehen sie unter dem Buch durch und verschwinden aus dem Bild auf diesem Video auf Social Media. Sie haben eine Mission. Sie sollen im Land des Feindes Fußball spielen und den Iran stolz machen. Der Iran nimmt an der WM teil, soll in den USA Fußball spielen. Aber so einfach wird das nicht, denn die USA und der Iran befinden sich im Krieg. Und der Weltfußballverband FIFA steckt da mittendrin.
5: Das muss man jetzt irgendwie hinkriegen, ja, das wird zu Recht gebastelt.
4: Was heißt das für die iranische Mannschaft? Und was erhofft sich der Iran von dieser WM-Teilnahme? Das klären wir heute bei News Plus. Ich bin Raphael Günther, schön seid ihr dabei. Tijuana in Mexiko, direkt an der Grenze zu den USA. Hier bezieht die iranische Mannschaft vor wenigen Tagen ihr Quartier.
5: Ja, es war eigentlich geplant, dass die iranische Mannschaft in Arizona unterkommt. Das klappt jetzt nicht, weil die USA die iranische Mannschaft offenbar nicht auf amerikanischem Boden übernachten lassen möchten.
4: Das ist Ronny Blaschke. Er ist Sportjournalist, spezialisiert auf Politik und Sport und er begleitet uns durch den Podcast heute. Tijuana ist also für die nächsten Wochen die Homebase für das iranische Team.
5: Von dort sind es ungefähr 55 Flugminuten bis Los Angeles, wo die Mannschaft 2 ihrer 3 Spiele bestreitet. Und ja, die iranische Mannschaft muss am Spieltag das Stadion anfliegen. Es ist bei LA möglich, innerhalb von einem Tag. Ist aber ein sportlicher Nachteil, weil normalerweise auf dem Niveau reisen die Teams 1 oder sogar 2 Tage vorher an, um sich an den Ort zu gewöhnen, um sich an das Klima zu gewöhnen. Da ist die iranische Mannschaft jetzt im Nachteil.
4: Sie haben es schon angesprochen, es gibt so spezielle Regeln, die für diese iranischen Fußballer jetzt gelten und auch den Staff und das betrifft eben auch die Abreise. Also die müssen danach direkt wieder raus.
5: Sie müssen in L.A. direkt danach wieder abfliegen. Das, glaube ich, ist auch okay. Das dritte Spiel gegen Ägypten findet ja in Seattle statt. Das sind ungefähr 2000 Kilometer von Tijuana. Auch das würde theoretisch gehen, nach dem Spiel dort abzureisen. Aber es ist natürlich verbunden mit Stress, mit Bürokratie, mit Logistik. Und die Vertreter des iranischen Fußballverbandes, auch der Islamischen Republik, werten das ebenso als Rache, als Schikane, als Machtspiel seitens der USA.
4: Ja, es sind schon gewisse Spezialregeln, die da für die iranische Mannschaft also gelten. Aber Einreisen in die USA, das ist ja eigentlich immer so ein Ding, das wissen alle, die schon mal dort waren. Und jetzt rund um die WM sorgt das auch wieder besonders für Schlagzeilen.
6: Einer, der eigentlich fix eingeplant ist, fehlt immer noch. Die Einreiseerlaubnis für Stürmer Breel Embolo wird von den US-Behörden erneut geprüft.
4: Breel Embolo, der Schweizer Nazi-Stürmer, durfte letzte Woche zunächst nicht mit der ganzen Mannschaft anreisen, weil seine Einreisegenehmigung von US-Seite nochmal überprüft wurde. Mittlerweile ist er auch dort beim Team angekommen. Dann ein Fußballspieler aus dem Irak, der wurde fast 7 Stunden lang festgehalten und verhört, durfte dann aber auch einreisen. Und dann gibt es noch den Fall eines Schiedsrichters.
5: Ja, es gibt ja den Schiedsrichter des Jahres in Afrika, Somalia, der nicht einreisen darf. Das ist schon sehr ungewöhnlich in der jüngeren Geschichte der WM. Da wird es sicherlich auch noch weitere Fälle geben. Die USA haben unter Trump ihre Einreiseregularien streng verschärft. Das gilt auch für den Iran.
4: Das heißt am Ende, die FIFA richtet eigentlich ein Turnier aus, lässt Mannschaften hinkommen, die mitspielen sollen, die dann aber wegen der Einreisebestimmungen in die USA gar nicht die gleichen Voraussetzungen haben wie die anderen Teams. Und dazu wurde heute noch etwas anderes bekannt. Der iranische Fußballverband darf die zugeteilten Tickets nicht verkaufen. Das hat das Gastgeberland entschieden, also die USA. Also eigens angereiste iranische Fans im Stadion dürfte es kaum geben, heißt es heute in verschiedenen Agenturen. Auch wenn natürlich fraglich ist, ob sie überhaupt ins Land gelassen worden wären.
5: Die FIFA gibt in den großen entscheidenden Punkten klein bei, sei es Einreisebestimmungen, sei es der starke Einfluss der Migrationsbehörde ICE, die immer wieder auch Menschen festsetzen, sei es die hohen Ticketpreise. Also es gibt etliche Punkte, wo die FIFA ihre eigenen Regeln nicht wirklich befolgt. Jetzt könnte man, wenn man es Gianni Infantino, dem Präsidenten, wohlwollend auslegt, man könnte sagen, es könnte alles noch schlimmer kommen. Denn US-Präsident Trump in seiner erratischen Politik hat schon ganz andere Sachen gedroht, ja, dass er zum Beispiel Spiele den demokratisch regierten Bundesstaaten entzieht. Gemessen daran, was hätte passieren können mit der iranischen Mannschaft, ist das aus Sicht der FIFA vielleicht noch ein Kompromiss, den die FIFA vertreten kann.
4: Wir haben heute auch die FIFA um eine Stellungnahme gebeten, was sie tun kann, damit alle Länder möglichst die gleichen Teilnahmebedingungen haben. Eine Antwort haben wir bis Redaktionsschluss nicht erhalten. Die FIFA hat sich allerdings kürzlich gegenüber anderen Medien geäußert. Ein Sprecher sagte da, letztlich würde immer die Regierung des Ausrichterlandes darüber entscheiden, wer ins Land darf. Und was den Iran angeht, da hat die FIFA heute dem Team offiziell ihre Unterstützung zugesichert. Ein FIFA-Funktionär hat mit den iranischen Vertretern telefoniert und gesagt, man wolle weiterhin in Kontakt bleiben. Und FIFA-Präsident Gianni Infantino, der hat erst kürzlich erklärt, es sei völlig klar, dass der Iran an dieser WM dabei sein müsse.
7: We have to unite. We have to bring people together. It is my responsibility, it is our responsibility. Football unites the world, FIFA unites the world. You unite the world, we unite the world.
4: Der Grund, der sei relativ einfach. Fußball müsse vereinen, müsse Menschen zusammenbringen. Deshalb sei der Iran an der WM dabei. Auch wenn er jetzt kurzfristig nach Tijuana verfrachtet wurde.
5: Man kann sogar argumentieren, das ist dem iranischen Verband sogar recht, weil dort werden weniger Proteste zu erwarten sein rund um das Trainingslager von Tijuana. Das wäre in Arizona, in den USA, hätte schon anders ausgesehen. Und jetzt sollen die Spiele sicher über die Bühne gehen. Es wird sicherlich Proteste geben. Und ein Beispiel ist ja, dass eines der Symbole der iranischen Diaspora, also die vorrevolutionäre Flagge mit dem Löwensymbol, die ist verboten in den Stadien. Das will die FIFA nicht. Also auf der einen Seite, Gianni Infantino sitzt im Friedensrat, nimmt an der Amtseinführung von Trump statt, ist beim Friedensgipfel für Gaza in Sharm el-Sheikh. Also einen politischen FIFA-Präsidenten gab es selten. Und die vorrevolutionäre Flagge des Iran darf nicht gezeigt werden. Also dort biegt man sich jetzt so politisch zurecht, wie es in die eigene Argumentation passt. Und das wird diese 5 Wochen der WM, glaube ich, auch weiter so durchziehen.
4: Dass sich Infantino für die Teilnahme des Iran ausgesprochen hat, das dürfte der iranischen Propaganda in die Hände spielen. Die ist nämlich schon ziemlich warm gelaufen. Bevor die iranische Mannschaft für die WM losgereist ist, da wurde sie vom iranischen Präsidenten Massoud Pezeshkian empfangen, im Präsidentenpalast. So wurde der Mannschaft auch ein finanzieller Anreiz in Aussicht gestellt, wenn es gut läuft. Und das alles ist schon auch noch interessant, wenn man bedenkt, dass der Iran gesagt hat, nee, also wir kommen sicher nicht an die WM. Das hat er damals gesagt, als der Krieg mit den USA ausbrach.
5: Kurz nach dem Beginn des Angriffes auf den Iran konnte man sich gar nicht vorstellen, dass die iranische Mannschaft dort im Land des Angreifers sozusagen teilnimmt. Wir dürfen nicht vergessen, es gab erst vor wenigen Monaten Proteste im Iran, wo offenbar mehr als 30.000 Menschen getötet wurden. Darunter übrigens auch Sportler, auch Fußballer, Fußballerinnen. Es sind jetzt auch wieder prominente Fußballer aus dem Spielbetrieb genommen worden. Es gab verschiedene Protestzeichen und ich glaube, jetzt ist einfach der Druck groß, der kommerzielle Druck, da auf sich aufmerksam zu machen, aber auch der politische Druck. Das hat man schon gesehen, als die iranische Mannschaft in Teheran verabschiedet wurde. Na klar, sie war im Präsidentenpalast beim iranischen Präsidenten Pezeshkian, aber dann auf dem Revolutionsplatz in Teheran gab es eine große Kundgebung. Da waren Revolutionsgarden, Minister, hochrangige Diplomaten, es gab natürlich die Hymne, pathetische Lieder und dann kurz bevor sie die Maschine Richtung Mexiko betreten haben, die Spieler, haben sie alle den Koran geküsst, also hochsymbolisch und da wollte das Regime offenbar vorsorgen, denn jetzt beginnt eben auch ein Ringen um die Symbolik und es ist wahrscheinlich, dass die Islamische Republik in den USA nicht gewinnen kann.
4: Warum nicht?
5: Wir haben in Los Angeles, wo die iranische Mannschaft 2 der 3 Spiele bestreiten wird, die größte iranische Diaspora in Südkalifornien. Mehr als 500.000 Menschen dort haben iranische Wurzeln. Und seit Jahrzehnten werden dort Bücher, werden dort Videos produziert, die dann in den Iran zurückgeschmuggelt werden. Es gibt im Westen von L.A. den Pershing Square. Und seit Wochen, seit Monaten laufen Vorbereitungen für Kundgebungen, für Proteste. Und das wird sicherlich auch diese Spiele vor dem Stadion, sicherlich auch im Stadion prägen. Das haben wir auch bei früheren Weltmeisterschaften schon erlebt. Und seit 1998 in Frankreich, 2006 in Deutschland. Diese Bilder wird die FIFA sicherlich nicht zeigen. Diese Bilder werden den Iran nicht erreichen wegen der Zensur. Aber es wird sich dennoch rumsprechen. Vielleicht über soziale Medien, über Mund zu Mund. Und das Ganze wird ein Propagandarückschlag für die Islamische Republik, davon kann man auf jeden Fall ausgehen.
4: Es dürfte also eine Gegenbewegung geben in Los Angeles. Das dürfte dem Regime in Teheran so überhaupt nicht gefallen, so wie es schon keine Freude an der Asienmeisterschaft der Frauen in Australien diesen Frühling hatte. Damals haben die Fußballspielerinnen des iranischen Nationalteams aus Protest beim ersten Spiel bei der Nationalhymne geschwiegen. In den iranischen Staatsmedien wurden sie dann als Verräterinnen bezeichnet. Einige Spielerinnen im Team wollten Asyl beantragen in Australien. Sie haben die Anträge dann aber teils wieder zurückgezogen. Aktionen wie die der iranischen Frauen-Nazi, die dürfte es bei den Männern allerdings kaum geben, glaubt Ronny Blaschke.
5: Ich erwarte nicht, dass die iranischen Spieler auf das Singen der Hymne verzichten, so wie sie es beim ersten Spiel 2022 gemacht haben. Ich glaube, dafür ist der Druck zu groß, auch was die Freunde, die Familien im Iran angeht, die ja dann sozusagen die Konsequenzen zu spüren haben. Und die iranischen Fußballer, einige Spieler sind in Europa aktiv, in Belgien, der Kapitän Taremi, der übrigens auch seinen Wehrdienst bei der Revolutionsgarde abgeleistet hat, der spielt in Griechenland bei Olympiakos Piräus, darf jetzt offenbar einreisen. Also die wissen schon Bescheid.
4: Und wie ist das denn eigentlich, wie steht es denn eigentlich um die Beliebtheit der iranischen Nationalmannschaft? Ist man stolz auf die im Iran, so in der Bevölkerung?
5: Die iranische Mannschaft war lange ein Symbol vielleicht für diesen letzten Funken der Internationalität, ja, der auch ein bisschen des Rebellentums. Also über all die Jahrzehnte gab es immer wieder Spieler, die sich politisch gegen das Regime positioniert haben. Sei es Ali Day, Ali Karimi, Karimi jetzt im Ausland, im Exil, der da mit sehr vielen Millionen Followern in sozialen Medien gegen das Regime immer wieder auch sich positioniert. Inzwischen ist es so, dass die Mannschaft nicht mehr als Team Melli bezeichnet wird, der Spitzname, sondern eher als Team Mullah, ja, also als ein Instrument des Regimes der Revolutionsgarden, weil Verband, die meisten Vereine eng verwachsen sind mit den Revolutionsgarden, die damit auch Geld verdienen und Dutzende, vielleicht sogar Hunderte Kontrolleure in Zivil, auch in Teheran, im Stadion genau schauen, was ist.
4: Irans Nationalmannschaft hat sich also in den letzten Jahren, Jahrzehnten verändert, dürfte eng mit dem Regime verbandelt sein, sagt der Sportjournalist. Und dieses Regime, das brutal mit seiner eigenen Bevölkerung umgeht, das versucht so gut wie möglich Propaganda zu machen mit der Mannschaft, mit dem Sport. Jetzt umso mehr, weil es sich im Krieg mit den USA befindet. Und Präsident Donald Trump, der hat vor einigen Wochen auch schon mal verlauten lassen, er wisse nicht, ob es eine gute Idee sei, dass der Iran an der WM teilnehme. Dagegen hat sich die FIFA dann gewehrt mit ihrem Präsidenten, dem Schweizer Gianni Infantino. Es ist also wirklich ein Spagat, den der Weltfußballverband da machen muss.
5: Die FIFA denkt einzig und allein jetzt an die lukrativste und größte WM der Geschichte. Da verdienen sehr viele Menschen sehr viel Geld mit. Die Sponsoren, übrigens auch europäische Konzerne. USA ist der wichtigste Wachstumsmarkt des Fußballs. Sicherheitspolitisch sind auch die europäischen Länder davon abhängig. Und das ist das große Ziel. Und da würde ich sagen, ist die iranische Mannschaft, sagen wir mal, nur ein Aspekt, das muss man jetzt irgendwie hinkriegen, ja, das wird zurecht gebastelt, Kritik gibt es ohnehin, aber so denkt, glaube ich, die Krisenkommunikation der FIFA, es könnte auch noch einen größeren Stress geben. Und ja, die iranische Mannschaft ist qualifiziert von den 48 Mannschaften, die da jetzt teilnehmen werden. Können wir mal durchgehen. Da sind etliche Staaten dabei, die nicht demokratisch regiert werden, die Menschenrechtsverletzungen sehr stark, die dokumentiert sind. Also Iran ist sicherlich das prominenteste Beispiel und das komplizierteste, belastet mit bürokratischen Hürden. Aber ja, es wird stattfinden. Also the show must go on, das ist Infantinos Leitmotiv.
4: Das erste Spiel bestreitet der Iran am 16. Juni gegen Neuseeland. Und jetzt kommt's, da wird online auch schon ganz heftig darüber spekuliert, wenn die USA und der Iran beide Gruppenzweite werden, dann spielen die beiden Kriegsparteien am 3. Juli im 16. Finale gegeneinander. Ja, und das wäre dann nochmal eine ganz andere Nummer, oder wie Gianni Infantino es ausdrückt.
7: Football unites the world, FIFA unites the world.
4: Fußball vereint die Welt. Wie Infantino übrigens zu dem geworden ist, was er heute ist und warum er die Nähe zu US-Präsident Trump sucht, das hört ihr jetzt bei König Gianni, die Infantino-Story von News Plus Hintergründe. Ich stelle euch den Link zur Podcast-Serie in die Shownotes. Das war's von uns für heute. Feedback freut uns sehr an newsplus@srf.ch oder per Sprachnachricht an 076 320 1037. Produziert hat diese Folge Silvan Zemp, mitgearbeitet hat Julius Schmid. Ich bin Raphael Günther. Wir sagen Tschüss und bis gleich.
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3: Ja, es ist die grösste Fußball-WM der Geschichte, die jetzt läuft. Noch nie waren mehr Nationen dabei, noch nie gab es so viele Spiele und natürlich noch nie war so viel Geld im Spiel. Dominik Brandt hat Wirtschaftsredaktorin Isabel Pfaff gefragt, womit der Weltfußballverband die FIFA eigentlich am meisten Geld verdient.
11: Nummer eins, die TV-Rechte. Das waren am Ende des letzten abgeschlossenen Zyklus, also der 2022 geendet hat, waren das 45% des Umsatzes. Dann verdient die FIFA sehr viel Geld mit den Marketingrechten, also mit Sponsoring. Das waren 2022 waren das halt große Firmen wie Adidas, Coca-Cola, Hyundai. Die dritte wichtige Quelle ist die Lizenzierung. Das sind zum Beispiel ebenso Business-Partnerschaften mit Panini oder auch mit anderen Firmen, die Merchandise-Artikel verkaufen wollen. Und ja, zum Schluss, Platz 4 sind natürlich die Ticketverkäufe. Die sind auch eine sehr wichtige Einnahmequelle.
12: Jetzt ist es ja die größte Fußball-WM der Geschichte mit den meisten Nationen, den meisten Spielen. Und gerade bei den Fernsehrechten und den Ticketeinnahmen scheint diese Rechnung mit der größeren WM ja aufzugehen. Mehr Spiele gleich mehr Geld. Jetzt hat es aber gerade rund um die Tickets auch viel Kritik an der FIFA gegeben. Da werden teils regelrechte Mondpreise verlangt. Warum sind die Ticketpreise derart explodiert?
11: Ja, da gibt es wie zwei Gründe dafür. Also zum einen gibt es bei dieser WM eine dynamische Preisgestaltung. Also die Preise von besonders nachgefragten Spielen erhöhen sich, je nach Angebot und Nachfrage. Die FIFA hat dazu mitgeteilt, dass das eben die Praxis oder die Norm in den Gastgeberländern sei. Also in den USA würden auch Football- und Basketball-Ticketpreise so zustande kommen. Und außerdem wäre dieses Dynamic Pricing auch ein Branchentrend und deshalb macht sie das. Aber das heißt halt eben schon, dass dann am Ende Ticketpreise entstehen, zum Beispiel jetzt fürs Finalspiel von mehr als 8.000 Franken umgerechnet. Das ist 7-mal höher als bei der WM in Katar, bei der letzten WM. Und das andere ist, dass es einen gigantischen Zweitmarkt gibt für die Tickets, den die FIFA mitorganisiert. Und das Interessante ist, dieser Zweitmarkt ist preislich quasi nach oben offen. Die FIFA hat eben also selber eine Plattform für solche Weiterverkäufe eingerichtet und da gibt es keine Regulierung der Preise. Also da konnte man eben schon Tickets für fast 2 Millionen Franken erwerben. Und ja, interessanterweise, das ist auch recht bekannt daran, die FIFA verdient über Gebühren an diesem Zweitmarkt mit.
12: Das heißt also, die FIFA verdient eigentlich mehrmals pro Ticket, also zumindest dann jenen, die dann weiterverkauft werden. Das erste Mal beim normalen Verkauf und das zweite Mal dann beim zweiten Verkauf.
11: Ja, so kann man es sagen. Und sie verdient sogar ziemlich stark mit, wie ich finde. Der Verkäufer des Tickets muss 15% Gebühr an die FIFA zahlen und der Käufer auch. Also ist eigentlich eine ganze Menge.
12: Jetzt haben wir über all die Milliarden gesprochen, die die FIFA einnimmt. Jetzt einen guten Teil des Geldes behält sie ja nicht, sondern gibt ihn weiter an die Fußballverbände in aller Welt. Ist die WM für die Verbände ein gutes Geschäft?
11: Die WM an sich kann für einen teilnehmenden Verband auch recht teuer werden, beziehungsweise da verdient jetzt zum Beispiel ein Schweizer Fußballverband nicht wirklich viel Geld. Aber die Gesamteinnahmen der FIFA, die sich ja ganz stark aus dieser WM speisen, die spielen für die Verbände eine enorm wichtige Rolle, denn die werden wirklich zu einem großen Teil wieder rückverteilt an die 211 Mitgliedsverbände. Das sieht allerdings auch je nach Verband ein bisschen unterschiedlich aus, denn die Verbände haben Anspruch auf die gleiche Fördersumme, egal wie groß sie sind oder wie reich. Das heißt, für kleine Verbände wie jetzt zum Beispiel Aruba oder Papua-Neuguinea, für die sind diese FIFA-Gelder ziemlich überlebenswichtig. Für große Verbände wie jetzt den englischen oder den deutschen Verband sind das wohl eher Peanuts, weil die einfach so viel eigene Einnahmen auch haben. Und diese besondere Dynamik, sage ich mal, die ist auch ein wichtiger Punkt für Infantinos Rückhalt als Präsident. Der FIFA-Präsident wird ja von allen Mitgliedsverbänden gewählt und da gilt ein Verband, eine Stimme. Und die kleinen Verbände, die sind halt vielleicht für den Weltfußball nicht so wichtig, aber sie sind für den Machterhalt des FIFA-Präsidenten schon ziemlich wichtig. Und deshalb hat Infantino von Anfang an auf diese kleinen Verbände geachtet. Die Zuwendungen an diese Verbände oder an alle Verbände pro Vierjahreszyklus, die hat er deutlich erhöht, seit er im Amt ist.
12: Und holt sich so also die nötigen Stimmen, um auch FIFA-Präsident zu bleiben. Weiß man denn, was die Verbände mit dem Geld machen, gerade die kleineren? Weil da könnte ja durchaus auch Gutes entstehen.
11: Ja, das stimmt. Das listet die FIFA auch relativ detailliert auf. Also man kann das nachlesen in den FIFA-Forward-Berichten. Ich habe mir jetzt zum Beispiel eben jetzt 2022 angeschaut, weil das der abgeschlossene Zyklus ist. Und der berichtet über die Zeit ab 2016, also zwei Zyklen. Und in dieser Zeit seien 2,8 Milliarden US-Dollar an FIFA-Forward-Geldern ausgeschüttet worden. Davon 20% an die Regionalverbände, sowas wie UEFA oder CONCACAF. 80% dieses Geldes sind aber an die Einzelverbände gegangen. Und von diesen über 2 Milliarden ist ein großer Teil in Infrastruktur geflossen, also in Plätze und Stadien. Ein kleinerer Teil zum Beispiel auch in Frauenfußballprojekte. Allerdings, was mir schon aufgefallen ist, der Löwenanteil dieses Geldes, das waren 450 Millionen, ist demnach in Verwaltung und Steuerung bei den Verbänden geflossen. Da kann man sich jetzt schon fragen, ob da nicht auch ein bisschen Geld einfach in den Führungsstrukturen versickert. Ist sicher eine Möglichkeit, aber ich denke, man kann schon davon ausgehen, dass auch ein paar sehr sinnvolle Sachen vor Ort finanziert wurden mit diesem Geld.
12: Jetzt reden wir über die größte WM aller Zeiten, so viele Nationen dabei wie noch nie, so viele Spiele wie noch nie, so viel Geld wie noch nie. Ist denn mit der WM 2026 ein Limit erreicht oder reden wir in 4 Jahren dann wieder von der größten WM aller Zeiten?
11: Tja, das ist eine gute Frage, denn einerseits klagen jetzt ja viele über die Dimension dieser WM, aber dann gibt es natürlich schon Fußballnationen, die durch die Ausweitung der Teams jetzt zum ersten Mal teilnehmen dürfen. Und dort sind natürlich die Fußballer und die Fans völlig aus dem Häuschen. Also so eine WM-Teilnahme gibt natürlich einer kleineren Fußballnation einen wahnsinnigen Schub. Und das kann man ja schon auch als positiv bewerten. Aber eben, es ist andererseits schon die Frage, wann es genug ist, wann es zu groß ist, wann es auch vielleicht den Sport verwässert, wie ja auch viele Kritiker sagen. Und ja, tatsächlich hat jetzt eben ein südamerikanischer Funktionär schon die Idee ins Spiel gebracht bei der nächsten WM 2030. Das ist übrigens das 100-jährige Jubiläum der WM. Und die findet in 6 Ländern auf 3 Kontinenten statt. Und dieser Funktionär, der hat jetzt die Idee gehabt, ob man da jetzt nicht 64 Teams spielen lassen könnte. Und ja, die FIFA diskutiert jetzt darüber und es gibt Berichte, dass der FIFA-Präsident Infantino diese Idee sogar unterstützt. Also ich glaube, wir können jetzt noch nicht sagen, ob das Limit erreicht ist.
3: Das sagt Wirtschaftsredaktorin Isabel Pfaff. 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Und hier im Radio bei Ihrem Infosender SRF 4 News geht's jetzt in wenigen Augenblicken weiter mit Aktualität.
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0: Die Nachrichten von SRF um 3 mit Corinna Heinzmann. Am Freitag wird hochrangiger Politbesuch in der Schweiz erwartet. Die USA und der Iran unterzeichnen auf dem Birkenstock im Kanton Nidwalden eine Absichtserklärung zum Krieg im Nahen Osten. Um die Sicherheit zu gewährleisten, ist ein großes Aufgebot an Militär- und Polizeikräften im Einsatz. Die Kantonspolizei Nidwalden wird dafür von Polizeien aus anderen Kantonen unterstützt und auch von Seiten des Bundes. Der Bundesrat teilt mit, bis zu 2000 Armeeangehörige stünden am Freitag im Einsatz. Die Armee unterstütze unter anderem in den Bereichen Objektschutz, Überwachung, Transport und Logistik. In der Schweiz gab es im letzten Jahr über 14.000 Fälle, bei welchen der Verdacht auf Schwarzarbeit bestand. Das seien etwas weniger als im Jahr davor, teilt das Staatssekretariat für Wirtschaft mit. Insgesamt kontrollierten die Behörden fast 14.500 Betriebe und über 44.000 Personen. Die Kontrollen beschränkten sich hauptsächlich auf die Branchen Gastgewerbe, Handel und Baugewerbe. Bei den Verdachtsfällen auf Schwarzarbeit geht es um Verstöße gegen Sozialversicherungsrecht, das Ausländerrecht oder die Quellensteuer. In knapp 3.500 Fällen gab es eine Strafe. Gegenüber 2024 sei das eine Zunahme von 9%. Dann zu einer Meldung, die auch Radio SRF betrifft. Das Schweizer Medienhaus SRG muss in den nächsten Jahren 270 Millionen Franken einsparen. Nun hat die Führung der SRG Einzelheiten zu den teilweise bereits bekannten Massnahmen konkretisiert. Der Sparbeitrag für das nächste Jahr ist etwas kleiner, insgesamt bleibt es aber bei den 270 Millionen. 95% des Geldes wird in Bereichen gespart, die das Publikum nicht zu spüren bekommen soll, wie Generaldirektorin Susanne Wille sagte. Zum Beispiel werden Führungspositionen abgebaut, Büroflächen werden verkleinert und die verschiedenen Sprachregionen arbeiten künftig noch enger zusammen, um Doppelspurigkeiten zu vermeiden. Trotzdem gibt es aber auch Sparmaßnahmen im Radio- und Fernsehprogramm. Zum Beispiel werden Sendungen häufiger wiederholt. Wie bereits kommuniziert, baut die SRG in den nächsten 3 Jahren mehrere hundert Stellen ab. Und noch eine Meldung vom Sport. Der Schweizer Fußballmeister Thun trifft in der Qualifikation für die Champions League auf Dinamo Zagreb, den kroatischen Meister. Das Hinspiel ist in einem Monat in Thun und das Rückspiel eine Woche später in Kroatien. Jetzt fehlt noch der Blick aufs Wetter. Heute ist es oft sonnig bei 31 Grad. Morgen gibt es viel Sonnenschein und es wird noch heißer bei rund 34 Grad. Das waren Nachrichten von Radio SRF, verantwortlich Fabian Wirtrich.
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2: Das ist Ihr Inforadio SRF News, gleich mit der neuesten Ausgabe der Sendung Kulturplatz Talk. Und da besuchen wir Äthiopien.

0: Sie hören hier Itzio Jazz. Denn wir tauchen heute ein in die faszinierende Welt Äthiopiens. Einem Land mit einer jahrtausendalten Schriftkultur, mit Dutzenden von Sprachen und mit einer Literatur- und Kunstszene, die bei uns kaum bekannt ist. Meine Gästin heute bewegt eine große Liebe zu diesem Land, zu seinen Menschen und zu seinen Geschichten. Im Frühling war sie mehrere Wochen in Addis Abeba unterwegs, auf der Suche nach Autorinnen und Autoren, Übersetzerinnen, Verlegern, Künstlerinnen und Kulturorten. In einer Sprache übrigens, deren Schriftzeichen wir Ihnen hier am liebsten zeigen würden. Das geht aber im Radio schlecht. Aber hören könnten wir die Sprache vielleicht, Frau Baumberger. Wie würden wir uns in Äthiopien auf Amharisch begrüßen?
1: Salam no, würde ich sagen. Salam no dinanesh. Guten Tag, wie geht es Ihnen? Oder dinanachu, wenn ich mich ans Publikum, an die ZuhörerInnen wende.
0: Und ich würde antworten mit «Danke, es geht mir gut».
1: «Kunjone».
0: «Kunjone». Schön sind Sie hier.
1: Genau.
0: Christa Baumberger, Sie sind Literaturwissenschaftlerin, Kulturpublizistin und Kuratorin. Sie schreiben und geben selbst Bücher heraus, dies als künstlerische Leiterin der Galerie Litar Zürich und Herausgeberin der Edition Litar. Vielleicht können wir ja noch versuchen, die amharische Schrift zu beschreiben. Was macht sie für Sie so besonders?
1: Ja, besonders macht die amharische Schrift, dass es sie überhaupt gibt und dass es sie schon so lange gibt, nicht? Seit, ja, 1000 Jahren. Hm. Es ist eine Silbenschrift. Sie ist, also wenn ich sie jetzt beschreibe, eben, wir können sie am Radio nicht sehen, leider nicht zeigen. Sie ist nicht so geschwungen wie das Arabische, sie ist ein bisschen eckig. Und es gibt so Grundformen und dann werden Pünktchen angehängt oder kleine Schleifen, kleine Ecken.
0: Sehr kunstvoll.
1: Sehr kunstvoll, sehr ästhetisch, sehr, sehr schön, sehr eigen.
0: Sie beschäftigen sich seit vielen Jahren mit Äthiopien. Ihre Tochter wurde dort geboren. Sie waren mehrfach im Land unterwegs. Was fasziniert Sie an diesem Land?
1: Es ist ein Land, das auf dem afrikanischen Kontinent, auf diesem riesigen Kontinent mit 54 Ländern eine ganz besondere Rolle besitzt. Einerseits politisch oder historisch auch, von der Geschichte her. Neben Liberia ist es das einzige Land, das nie eine Kolonie richtig war. Es war zwar besetzt von den Italienern während 5 Jahren, 36 bis 41, aber eine relativ kurze Zeit. Und den Italienern ist es nicht gelungen, Äthiopien zu einer Kolonie, eine Kolonialherrschaft dort zu errichten. Und das ist ganz wichtig für die Äthiopierinnen, für ihr nationales, für ihr geschichtliches Bewusstsein. Das ist ganz besonders, aber mich fasziniert eben diese tausendjährige Schriftkultur, dass sie eine Schrift entwickelt haben, eine eigene Literaturtradition auch.
0: Und interessant ist, dass wir ja eigentlich erstaunlich wenig darüber wissen. Mit welcher Idee sind Sie im Frühling nach Addis Abeba gereist? Was wollten Sie da darüber herausfinden?
1: Ich hatte wirklich Lust, einerseits in diese Geschichte einzutauchen. Alte Bücher, Manuskripte, es sind Pergamente auch, mal zu sehen, real, in Museen, aber in den Kirchen sind sie ja noch tatsächlich da, man sieht sie dann direkt und nicht hinter Glas. Also da hatte ich wahnsinnig Lust drauf und Freude dran. Und das andere dann aber auch die Literatur- und Kulturszene heute.
0: Und dann wollten Sie erforschen, welche Verlage es denn da geben könnte und haben sich mit Menschen getroffen. Und das Erste, das Sie gehört haben, ist das Verlage? Welche Verlage?
1: Ja, das ist lustig. Das war Montagmorgen 10 Uhr mein Rendezvous im Büro im Goethe-Institut mit Jonas Tareken, einem Übersetzer. Ja. Und das war auch ein bisschen mein Coach oder meine erste Ansprechperson für diese Recherchereise. Und ich sitze da und erzähle ihm, was ich mit meinen Ideen, mit welchen Ideen ich da gekommen bin. Und er schaut mich an und sagt, ja, aber es gibt ja nichts. Es gibt nur ganz wenig und da war ich zuerst mal erstaunt, Downed oder auch eben Nullpunkt. Und dann haben wir gemeinsam überlegt und am Schluss hatten wir eine ganze Liste mit Menschen, die interessant sein können, die eben etwas machen oder wo es auch was zu sehen gibt. Und dann ging es richtig los.
0: Ich freue mich, mit Ihnen da reinzutauchen, wenn Sie alles getroffen haben. Also dann doch sehr viel. Aber anfangs dachten Sie schon, das könnte mein Projekt eigentlich ein bisschen durcheinander wirbeln.
1: Ja, es war lustig und es ist eben, wie gesagt, ich war ja nicht das erste Mal in Äthiopien, auch nicht das erste Mal. Ich war schon

0: Katastrophen. Sie haben in diesem Frühling aber vor allem eine Hauptstadt erlebt, die sich rasant verändert. Was ist da mit Ihnen geschehen, als Sie angekommen sind in Addis Abeba?
1: Ja, der Moment der Ankunft, der war wirklich ganz besonders. Es war an einem Sonntagmorgen 7 Uhr sehr früh. Es haben mir im Vorfeld alle gesagt, du wirst die Stadt nicht wiedererkennen. Sie hat sich so verändert. Mhm. Und wir fahren, meine Kinder waren mit dabei, mein Mann, wir fahren in die Stadt hinein auf dieser Airport Road und wir waren alle komplett geblendet. Modern, mega grün, Bäume überall, Häuser, Hochhäuser, Geschäfte, sauber. Wirklich sehr, sehr anders, als ich es in Erinnerung hatte. Und es ist völlig klar, das ist die Fassade. Das ist natürlich auch so eine Selbstrepräsentation, wie sich Addis Abeba eben den BesucherInnen, den TouristInnen und all diesen Geschäftsleuten. Es ist ja eine unglaubliche Geschäftsmetropole auch und ein politisches Zentrum.
0: Wie meinen Sie das mit der Fassade?
1: Also ganz konkret, Fassade, wie nennt man das? Also Absperrungen, dahinter haben sich riesige Baustellen, also Landschaften von Baustellen etwa verborgen.
0: Also wenn man etwas genauer hinblickt.
1: Oder? Wenn man etwas genauer hinblickt. Fassaden aber auch im Sinn von eben in der kürzester Zeit wurden ganze Quartiere abgerissen, die Häuser, die Leute mussten gehen, damit Geschäftshäuser hochgezogen werden können, Hochhäuser, eine Skyline.
0: Was macht ein solcher Wandel mit einer Stadt und was passiert da mit Erinnerungen, Geschichten, Identität, wenn ganze Quartiere verschwinden?
1: Ja, mit den Leuten macht es natürlich ganz, ganz viel, auch eine Zerrissenheit. Sie werden an die Stadtränder verdrängt, wo die Infrastruktur nicht unbedingt vorhanden ist, wo die Verkehrswege ganz schwierig sind, um überhaupt noch ins Zentrum zu kommen. Das ist die Situation für die Bevölkerung. Ja, und gleichzeitig eben verändert ist... bringt es die Stadt in der kürzester Zeit ins 21. Jahrhundert mit Parkanlagen, mit großen Straßen, mehrspurigen Straßen, repräsentativen Gebäuden, modernen Cafés, Restaurants. Es ist sehr, sehr ambivalent.
0: Ich nehme unter, welche Rolle da dann die Literatur und die Kunst und die Kultur spielt in einer Stadt, die sich ständig neu erfindet und dann in dieser Geschwindigkeit. Sie haben viele Menschen getroffen, denen Kunst und Literatur genauso am Herzen liegt wie Ihnen. Übersetzer, Bibliothekarinnen, Autoren, Forscherinnen, Kulturvermittler. Was haben Sie da beobachtet? Was hält die Literatur in Äthiopien eigentlich am Leben, wenn es schon keine Verlage gibt?
1: Ich war eben genau, mich hat genau das interessiert, wie spiegelt sich dieser ganze Wandel in der Literatur? Wie wird die Realität heute in der Kunst reflektiert und dargestellt? Und ich war, also mich hat fasziniert zu sehen, wie entschlossen ganz viele Leute ohne ein Netzwerk, ohne institutionelle Förderung vorwärts gehen, etwas auf die Beine stellen aus Eigeninitiative. Mit welchem Mut?
0: Was hat Sie da am meisten überrascht? Können Sie das sagen?
1: Ja, ein erster Überraschungsmoment hatte ich tatsächlich an diesem Morgen im Büro mit Jonas, dem Übersetzer, der gesagt hat, schau, ich habe diese 3, 4, 5 Bücher gemacht. Ich habe mich entschieden für diesen, er übersetzt aus dem Deutschen ins Amharische, für einen Text, sagen wir von Bertolt Brecht, der hat mich fasziniert. Ich habe mich entschieden, den übersetze ich. Ich habe ihn übersetzt. Dann wollte ich ihn drucken lassen. Das heißt, ich habe ihn selbst lektoriert. Ich habe, weil es keine Verlage gibt, ihn selbst gedruckt. Ich habe auch gerade noch das Titelbild selbst gestaltet. Ich habe es eben drucken lassen. Dann habe ich es in die Buchshops gebracht, den Verkaufspreis ausgehandelt. Und so ist dieses Buch dann eben zu den amharischen LeserInnen gekommen. Und das finde ich toll.
0: Also es hängt alles an dieser Initiative einer einzelnen Person mit
1: ganz, ganz viel.
0: Allem, was da damit zusammenhängt.
1: Ja.
0: Auch diese Übersetzungsarbeit, wir haben sie vorhin ein bisschen gehört,

0: ein bisschen beschrieben, dass die amharische Schrift, das ist ja einen Bertolt Brecht da zu übersetzen. Wie funktioniert das? Haben Sie das irgendwie herausgefunden?
1: Also wir haben darüber gesprochen und es wird ja nicht so viel übersetzt, aber es wird übersetzt und es ist natürlich, also die Sprachen funktionieren ja sehr, sehr unterschiedlich. Mhm. Oder wenn ich in die umgekehrte Richtung rasch schaue, vom Amharischen ins Deutsche, meist wird vom Amharischen ins Englisch übersetzt. Mhm. Das ist noch so die Hauptrichtung, weil die äthiopische Diaspora, die ist ja hauptsächlich auch in den USA, in Kanada, in Europa auch, aber weniger. Und aber das Amharisch, wenn ich jetzt vom Amharischen spreche, es ist extrem bildhaft, extrem vielschichtig. Also man spricht nicht unbedingt direkt, sondern es sind ganz viele unterschiedliche Bedeutungsschichten, sehr metaphorisch, symbolisch. Mhm. Und das dann in eine andere Sprache zu übersetzen, das ist natürlich wahnsinnig komplex.
0: Mhm. Und wenn es kaum Verlage gibt, also wer sorgt dann, dass die Autorinnen und Autoren überhaupt sichtbar werden?
1: Es gibt ja schon Institutionen, das Goethe-Institut beispielsweise, jetzt seit 60 Jahren ein Kulturort, der vor allem auch jetzt diesen Austausch zwischen der deutschen Kultur und der äthiopischen stark organisiert, aber sehr viele Veranstaltungen auch macht. Mhm. Sie haben das Museum für moderne Kunst mitgegründet. Und es gibt aber auch unabhängige kleine Buchorte, junge Leute, die Netzanet Gebremichael beispielsweise, ist die eine Frau, eine junge Forscherin, die ich getroffen habe, die auch Kulturvermittlerin ist. Sie hat so aus eigener Initiative eine Plattform gegründet, wo sie Generationengespräche durchführt mit Frauen.
0: Mhm. Also auch wieder diese Einzelinitiative. Und einen Architekten haben Sie auch kennengelernt? Ich denke, die Leute können ja nicht davon leben, oder?
1: Genau, die haben alle ganz viele Berufe. Michael Schifero, er ist Architekt und Autor, ein ganz wichtiger Autor. Und das Interessante bei ihm ist, er hat über einen anderen Autor auch ein Buch geschrieben.
0: Ist auch Literaturkritiker, sozusagen.
1: Genau, könnte man sagen.
0: Mhm. Und was hat Sie an ihm fasziniert, an diesem Leben mit so vielen Doppelspurigkeiten?
1: Es hat mich fasziniert, eben genau diese Vielfalt. Man hat einen Hauptberuf, einen Brotberuf und nebendran seine Leidenschaften und denen geht man gegen alle Widerstände einfach nach. Mhm. Er hat auch ein politisches Buch geschrieben vor so um 2018 herum, bevor Abiy Ahmed an die Macht gekommen ist. Also diese Neugier, in alle Richtungen zu gehen und zu machen.
0: Mhm. Weshalb kennen wir im deutschsprachigen Raum so wenig äthiopische Literatur?
1: Weil eben genau sehr wenig übersetzt wird. Also die paar AutorInnen, die wir kennen, die bekannteste Autorin ist, denke ich, Masa Mengiste. Mhm. Sie ist aber als Kind mit den Eltern auf Umwegen über den Sudan, Kenia, Nigeria nach Amerika gekommen und ist in den USA aufgewachsen und schreibt auf Amerikanisch. Oder Dina Mengistu, das ist vielleicht der zweite bekannte Autor mit äthiopischen Wurzeln. Auch er ist in den USA zu Hause. Also wir kennen vor allem die AutorInnen aus der Diaspora. Die eben schon amerikanisch oder englisch schreiben und dann viel einfacher.
0: Und die auch wichtig ist für die Literatur des Landes, denke ich, die Diaspora.
1: Absolut, absolut, weil Diaspora ist ja relativ groß auch, gebildet und mit einem großen kulturellen Interesse auch.
0: Mhm. Literatur ist ja nur eine Form, wie sich Äthiopien erzählt. Wer das Land verstehen will, muss vielleicht auch seine Musik hören. Genau das tun wir gleich. 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Zu Gast im Kulturplatz Talk ist die Literaturwissenschaftlerin und Kuratorin Christa Baumberger. Im April und Mai war sie in Addis Abeba unterwegs, auf den Spuren der Literatur, der Kunst, der kulturellen Geschichten Äthiopiens. Und Äthiopien besitzt nicht nur eine alte Schriftkultur, sondern auch starke mündliche Traditionen. Erzählkunst, Performance, Musik, das ist alles ganz eng miteinander verbunden. Wir hören es. Für viele ist das der Sound Äthiopiens. Christa Baumberger.
1: Ethio-Jazz, ja. Mulatu Astatke, ja, wunderbar. Er, der große Vater des Ethio-Jazz, wahrscheinlich der berühmteste äthiopische Musiker. Und es war so schön, als ich in Addis war, da hat er ein Konzert gegeben, vielleicht sein letztes Konzert, er ist
0: 82. Ja, genau.
1: Ja, und steht, das war natürlich ein großes Ereignis.
0: Überall, alle haben darüber gesprochen, eher auf der Bühne. Vielleicht sein
1: absolut
0: letztes.
1: Ja.
0: Was macht ihn und diese Musik so unverwechselbar? Oder weshalb ist es auch so wichtig für das kulturelle Selbstverständnis Äthiopiens?
1: Ja, der Ethio-Jazz, wann hat er sich entwickelt?
0: In den 50er, 60er
1: Jahren, genau. Und diese Fusion von traditionellen Klängen, Rhythmen, Traditionen, musikalischen Traditionen mit westlichen, mit dem Jazz. Also so ein unglaublicher Mix, eine Fruchtbarkeit, eine musikalische. Mhm. Und da finden sich bis heute ganz viele Äthiopier ihnen sehr stark in dieser Musik wieder. Das ist weiterhin sehr präsent, das wird gern gehört.
0: Große Kulturvermittlungsarbeit, die da geschehen ist. Und wenn wir wissen wollen, welche Geschichten Äthiopien vielleicht über sich selbst erzählt, da haben wir auch ein besonderes Beispiel, haben Sie uns mitgebracht. Hören wir kurz rein.

0: Das ist Nardos aus einer alten Tradition, der Asmari-Tradition. Was wird denn da erzählt?
1: Die Asmaris, das sind Sänger, die gehen von Ort zu Ort. Traditionellerweise erzählen ihre Geschichten. Und zwar Geschichten, die aus dem Leben gegriffen sind. Es können auch über Kriege oder so sein, aber häufig wirklich aus dem Leben gegriffen, sehr spontan im Moment. Mhm. Oder so im Wechselgesang, wenn zwei gemeinsam auftreten und dann in der Performance gerade auch noch das Publikum einbeziehen. Da geht es um Liebe, es geht um Beziehungen, es geht einfach darum, was die Leute im Alltag bewegt. Und das ist bei Nardos, finde ich, eben so schön. Sie ist jetzt eine der bekanntesten Sängerinnen. Ursprünglich als Mädchen hat sie auf der Baustelle gearbeitet. Hm. Also so aus dem Nichts heraus mit dieser Vision, Sängerin zu werden, hat sie das geschafft. Und sie interessiert sich sehr für Frauen und für die weibliche Realität in dieser Gesellschaft, die immer noch stark patriarchal geprägt ist.
0: Also sie mischt da auch diese jahrhundertealte Erzählungen mit den Erzählungen im Heute, mit den gesellschaftlichen Themen des Jetzt.
1: Absolut, also sie bringt das völlig ins Jetzt. Mhm. Es gibt einen schönen Film über sie, auch von einer Schweizer Filmemacherin, Heidi Spegonia, der heißt «Stand Up My Beauty». Und da geht Nardos wirklich, besucht verschiedene Frauen und fragt sie, was ist für dich, was ist für euch wichtig, was hat euch geprägt als junge Mädchen, als junge Frauen, was sind eure Träume, eure Visionen? Also wunderschön.
0: Haben wir notiert. Danke für den Tipp. Und ein letztes Beispiel, das ich gerne mit Ihnen besprechen möchte, ist einer, der heute Millionen von Menschen erreicht. Teddy Afro gilt als einer der bekanntesten Popmusiker des Landes. Wer ist er genau? Und er hatte eine ziemlich turbulente Zeit mit seinem neuen Album.
1: Unglaublich. Also das neue Album ist Mitte April herausgekommen. Es ist gerade etwa der Zeitpunkt, wo wir auch in Äthiopien, in Addis gelandet sind. Und das Album, das ist wie eine Rakete abgegangen. Mhm. 100 Millionen Views auf YouTube und auf den sozialen Medien innerhalb einer Woche. Also er hat da einen Nerv getroffen. Ist nicht das erste Mal. Er ist einer. Wir haben dann Äthiopier gesagt, schau, das ist nicht Musik. Er spricht uns aus der Seele. Das ist viel mehr als Kunst.
0: Was ist denn die Essenz?
1: Also es geht in diesem Album, es wurde dann unglaublich auch diskutiert, hat wirklich eine Riesendebatte ausgelöst.
0: Sein Studio wurde gestürmt und Mitarbeiter wurden festgenommen.
1: Genau, und die große Frage ist, wie politisch ist das? Spricht er hier direkt? Ist es eine Kritik an der aktuellen Regierung? Es geht um Identität, es geht um die Frage, was ist Äthiopien heute? Was geschieht mit unserem Land, mit einem Land, das so multiethnisch ist, mit 80 verschiedenen Sprachen, mit so vielen Bevölkerungsvolksgruppen? Also es sind so die Fragen, die wirklich momentan in der Luft liegen und alle unglaublich beschäftigen. Und er macht das aber auf eine unglaublich poetische Art und Weise. Es bleibt alles sehr in der Schwebe.
0: Und trotzdem wird die Regierung nervös.
1: Und trotzdem wurde die Regierung nervös, hat seine engsten Mitarbeitenden festgenommen, hat das Studio durchsucht, Dinge beschlagnahmt. Hm. Also auch so Einschüchterungsmaßnahmen, weil Teddy Afro wirklich unglaublich ausstrahlt weltweit.
0: Wer lesen, schreiben, diskutieren oder Musik machen will, der braucht Orte dafür. Und gerade in Addis Abeba haben sie immer wieder solche Orte gesucht und auch gefunden. Wo findet Kultur statt, wenn die Infrastruktur begrenzt ist?
1: Kulturorte, genau. Also etwas, was mich sehr, sehr beeindruckt hat, ist die Abrot Library. Mhm.
0: Die neue öffentliche Bibliothek im Zentrum von Addis Abeba.
1: Genau.
0: Was macht den Ort so besonders?
1: Ja, sie wurde vor 4 Jahren frisch eröffnet, mitten im Zentrum, in nächster Nähe des Regierungsgebäudes. Ein riesiges, ein monumentales Gebäude. Und es ist vom ersten bis zum letzten Platz besetzt. Also da, es ist unentgeltlich. Mehr als 1 Million Bücher sind dort versammelt und es ist ein unglaublich würdiger Ort eben für diese tausendjährige Schrift- und Literaturkultur, die sie haben. Es ist ein Ort, der wirklich zum Lesen, zum Verweilen einlädt, wo Ruhe herrscht, wo es Licht hat.
0: Wo die Menschen anzieht.
1: Die Menschen absolut anzieht. Eine eigene Kinderbibliothek auch. Ja, da haben ja alle gesagt, das ist etwas, was die neue Regierung wirklich gut gemacht hat.
0: und da gibt es ja auch kleinere Initiativen, so etwa das SIFRA, eine Mischung aus Bibliothek, Café, Coworking Space.
1: Ja, die sprießen auch aus dem Boden. Ich war im SIFRA. Das ist eben wirklich so ein Ort, an dem ganz viel zu gedeihen beginnt, wo die Leute hin können, um einfach mal zu arbeiten. Ich glaube, das ist es, was es fast am meisten braucht.
0: Und viele keinen Platz haben, das zu tun in Ruhe.
1: Genau. Enge Platzverhältnisse zu Hause haben, vielleicht nicht mal einen Tisch oder die ständigen Stromausfälle. Und da hat es das alles und das beginnt jetzt auch zu gedeihen. Jetzt haben sie unterdessen ein Café dort noch eröffnet, wollen Veranstaltungen machen. Also das sind so kleine Nischenorte.
0: Wenn Sie all diese Orte so zusammennehmen, was sagen Sie ihnen über diese Energie, die da herrscht, die kulturelle in Äthiopien?
1: Eine unglaubliche Kreativität, ein Stolz auch, finde ich, auf die eigene, auf die eigene Kultur, auf die eigene Vergangenheit, ein Bewusstsein dieser Geschichte und so der Blick in die Zukunft. Wir sind jetzt, das hat mir ein Autor und Forscher, Jordanos Seifuch, so schön gesagt, wir sind jetzt auf dem Sprung und jetzt geht's los.
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0: Die Nachrichten von SRF um 3:30 mit David Burkhardt. Am Freitag wird hochrangiger Politbesuch in der Schweiz erwartet. Die USA und der Iran unterzeichnen auf dem Bürgenstock im Kanton Nidwalden eine Absichtserklärung zum Krieg im Nahen Osten. Um die Sicherheit zu gewährleisten, ist ein grosses Aufgebot an Militär- und Polizeikräften im Einsatz. Die Kantonspolizei Nidwalden wird dafür von Polizeien aus anderen Kantonen unterstützt und auch von Seiten des Bundes. Der Bundesrat teilt mit, bis zu 2000 Armeeangehörige stünden am Freitag im Einsatz. Die Armee unterstütze unter anderem in den Bereichen Objektschutz, Überwachung, Transport und Logistik. In der Schweiz gab es im letzten Jahr über 14.000 Fälle, bei welchen der Verdacht auf Schwarzarbeit bestand. Das seien etwas weniger als im Jahr davor, teilt das Staatssekretariat für Wirtschaft mit. Insgesamt kontrollierten die Behörden fast 14.500 Betriebe und über 44.000 Personen. Die Kontrollen beschränkten sich hauptsächlich auf die Branchen Gastgewerbe, Handel und Baugewerbe. Bei den Verdachtsfällen auf Schwarzarbeit geht es um Verstöße gegen Sozialversicherungsrecht, das Ausländerrecht oder die Quellensteuer. In knapp 3.500 Fällen gab es eine Strafe. Gegenüber 2024 sei das eine Zunahme von 9%. Dann zu einer Meldung, die auch Radio SRF betrifft. Das Schweizer Medienhaus SRG muss in den nächsten Jahren 270 Millionen Franken einsparen. Nun hat die Führung der SRG Einzelheiten zu den teilweise bereits bekannten Massnahmen konkretisiert. Der Sparbeitrag für das nächste Jahr ist etwas kleiner. Insgesamt bleibt es aber bei den 270 Millionen. 95% des Geldes wird in Bereichen gespart, die das Publikum nicht zu spüren bekommen soll, wie Generaldirektorin Susanne Wille sagte. Zum Beispiel werden Führungspositionen abgebaut und Büroflächen verkleinert und die verschiedenen Sprachregionen arbeiten künftig noch enger zusammen, um Doppelspurigkeiten zu vermeiden. Trotzdem gibt es aber auch Sparmaßnahmen im Radioprogramm. Zum Beispiel werden Sendungen häufiger wiederholt. Wie bereits kommuniziert, baut die SRG in den nächsten 3 Jahren mehrere hundert Stellen ab. Noch eine Meldung vom Sport. Der Schweizer Fußballmeister Thun trifft in der Qualifikation für die Champions League auf Dinamo Zagreb, den kroatischen Meister. Das Hinspiel ist in einem Monat in Thun, das Rückspiel dann eine Woche später in Kroatien. Die Börsendaten von SIX, der Swiss Market Index, liegt im Moment bei 13.778 Punkten. Das ist ein Plus von 0,1%. Der Euro wird zu 91,96 Rappen gehandelt und der Dollar zu 79,28 Rappen. Das Wetter, heute ist es ziemlich sonnig bei rund 31 Grad. Morgen gibt es dann viel Sonnenschein und es wird etwa 34 Grad heiß. In den Alpen bilden sich nachmittags Quellwolken und vereinzelte Regenschauer. Das waren Nachrichten von Radio SRF, verantwortlich Fabian Wüttrich.
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2: Wie will die Schweiz in Zukunft ihre Handelspolitik ausrichten? Aktuell beschäftigt sich das Parlament mit dem Freihandelsabkommen mit den Mercosur-Staaten, also mit Argentinien, Bolivien, Brasilien, Paraguay und Uruguay. Gleichzeitig laufen aber immer noch die Verhandlungen mit den USA über ein Zollabkommen. Gibt es da insgesamt eine erkennbare Strategie, wie die Schweiz mit ihrem Handel in die Zukunft gehen will? Das besprechen wir im Tagesgespräch vom Mittwoch, dem 17. Juni. Zu Gast ist der Wirtschaftsrechtler Thomas Grottier.
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4: Ihr habt euch ein Berufsleben lang mit internationalem Wirtschaftsrecht beschäftigt, seid emeritierter Professor für internationales und europäisches Wirtschaftsrecht. Die Schweiz weibelt für einen Freihandel, auch gestern wieder. Der Guy Parmelin, Bundespräsident, hat dem G7-Gipfel in Evian jede Möglichkeit genutzt und hat zum Beispiel auch mit dem britischen Premier Keir Starmer über das planende Freihandelsabkommen geredet, hatte aber auch Austausch gehabt mit dem US-Finanz- und dem US-Handelsminister, vermutlich zum Zollabkommen. Das ist die Schweiz in so stürmischen Zeiten, die wir ja haben auf dem Welthandel, dass wir auf Freihandel setzen und auf Verträge mit den USA. Ist das eine schlaue Strategie?
5: Die Schweiz hat ja eigentlich 3 Standbeine in ihrer Handelspolitik. Das eine ist die multilaterale Ordnung von der WTO, die immer unterschätzt wird, weil sie die Amerikaner nicht mehr befolgen. Aber das Gros der Staaten arbeitet mit dem. 85% vom Welthandel läuft immer noch über diese Regeln ab. Das muss man in Erinnerung rufen. Das zweite Standbein sind unsere Beziehungen mit der Europäischen Union. Das ist wirtschaftlich der grösste oder wichtigste Teil. Und das dritte Standbein sind die Freihandelsabkommen, wo ja die Schweiz eine grosse Anzahl bereits hat, etwa 35. Und jetzt kommen noch weitere dazu. Und es ist sicher eine vernünftige Strategie, wenn man auch auf dieser Schiene probiert, Beziehungen zu stabilisieren. Aber es sind alles Beziehungen, die natürlich weniger tief gehen, weniger weit gehen, und man darf auch nicht allzu viel von ihnen erwarten.
4: Nicht allzu viel von ihnen erwarten. Schauen wir doch gerade das Freihandelsabkommen an, das heute im Nationalrat Thema ist. Das Freihandelsabkommen mit den Mercosur-Staaten Argentinien, Brasilien, Paraguay und Uruguay. Der Bundesrat sagt, das sei ein bedeutender Meilenstein von der schweizerischen Handelspolitik, das Freihandelsabkommen. Das seht ihr etwas anders?
5: Nein, ich denke, es ist natürlich auf dem lateinamerikanischen Kontinent, mit Brasilien vor allem, ist das natürlich ein Riesenbrocken, oder? Der sehr viel umfasst, wo auch die Beziehungen stabilisiert, wo aber vor allem auch gleich lange Spiesse mit der EU schafft. Das ist wichtig, oder? Weil die EU hat auch so ein Abkommen. Und die europäischen Unternehmungen sind natürlich genauso interessiert, dort Fuss zu fassen, wie die schweizerischen. Also, unter beiden Aspekten macht es sicher Sinn, ein solches Abkommen abzuschließen. Aber, wie gesagt, man darf nicht allzu viel erwarten, weil es ist beschränkt auf Freihandel und geht nicht tiefer.
4: Es gibt ja auch gegen Widerstand gegen so Abkommen. Beim Mercosur von Seiten der Grünen und der Bauern. Die Grünen sagen zum Beispiel, das Abkommen führe dazu, dass Regenwald abgeholzt wird, und sie auch Bedenken wegen Menschen- und Arbeitsrecht. Die Bauern monieren, dass sie werden leiden, wenn Fleisch, Getreide oder Wein aus den Mercosur-Staaten in die Schweiz importiert wird. Würdet ihr sagen, so Anliegen haben in den Zeiten, wie wir sie jetzt haben, wo der wirtschaftliche Druck grösser ist, haben so Anliegen weniger Chancen? Schaut man da eher darüber hinweg?
5: Also die Landwirtschaft ist natürlich bei jedem Abkommen ein Achillesfersen. Und ich bin eigentlich erstaunt, dass Argentinien und Brasilianer unter diesen Bedingungen abgeschlossen haben, weil die Konzessionen, die die Schweiz hat müssen machen, sind relativ bescheiden. Das sind alles Zollkontingente, die man mit der Zeit nachher runterfährt, in 15 Jahren auf null, aber die quantitativ beschränkt sind. Und man hat ausgerechnet, dass es ungefähr unter 2% vom schweizerischen Konsum wird liegen, oder? Also, das ist eine verkraftbare Grösse.
4: Und die Bauern sehen es anders?
5: Ja, die nutzen natürlich jedes Abkommen für innenpolitische, ein bisschen mehr rauszuholen und Subventionen zu verlangen. Aber gesamtwirtschaftlich gesehen ist das in meinen Augen durchaus verkraftbar. Und wenn man die Ökologie anschaut, dann ist es sicher wertvoll, dass man dank diesem Abkommen in einen Dialog kommen kann, oder? Wir können natürlich, das ist klar, ich meine, ein Land wie in der Schweiz kann nicht die Umweltpolitik in Brasilien auf den Kopf stellen und bestimmen, aber man kann sie beeinflussen. Und ich glaube, das ist sicher auch ein Gewinn, wenn man die Kanäle hat. Das Abkommen hat auch ein spezielles Kapitel über Umwelt und Handel, und das ist sicher ein Fortschritt.
4: Aber eben auch da gibt es natürlich Stimmen, die sagen, das ginge zu wenig weit. Aber so grundsätzlich, wenn man jetzt so ein bisschen die Stimmung anschaut, hat das Gefühl, der Druck, gerade auf die Schweiz so Freihandelsabkommen abzuschliessen, nimmt zu.
5: Also wir suchen ja die Abkommen, oder? Nicht die anderen. Wir haben eher Mühe, Partner zu finden, weil wir eben die Achillesferse haben in der Landwirtschaft, weil sie gar nicht interessiert. Und man muss auch daran erinnern, dass ja die Schweiz hat die eigene Industriezölle abgeschafft. Also sie hat keine Münze mehr zum Zahlen. Und dann muss sie etwas anderes bieten, und dann kommt man immer mehr auf die Investitionen, die die Privatwirtschaft leisten muss, so wie mit Indien, wo man das jetzt abgeschlossen hat, aber eigentlich der Bund auch gar keinen Einfluss darauf hat. Oder? Also es ist in der heutigen Zeit sinnvoll, weil es Beziehungen zu stabilisieren, weil gerade wenn wir nachher über Amerika reden, mit dem Hüstuhot, oder sieht man, dass das eben ein Wert ist, wie andere Länder sich einerseits an die WTO halten und andererseits eben auch bereit sind, mit Freihandelsabkommen dort noch einen Schritt weiter zu gehen.
4: Reden wir doch über die USA mit dem Thomas Gauthier, emeritierten Professor für Wirtschaftsrecht. Eben ein Grund für die Dynamik auf dem Welthandel ist ja, sie hat die USA, ist der Donald Trump mit seiner Zollpolitik, sorgt für grosse Unruhe. Gerade vor kurzem hat ja die USA der Schweiz wieder mit neuen Zöllen droht, weil die Schweiz laut den USA zu wenig gegen Zwangsarbeit mache. Was ist denn dran an diesem Vorwurf?
5: Also ich muss vielleicht ein bisschen ausholen. Beziehungen von der Schweiz zu den USA, die sind bis jetzt ausschließlich auf dem WTO-Recht gestanden.
4: Also oder der Welthandelsorganisation.
5: Von der Welthandelsorganisation, ein multilaterales System. Und die Amerikaner sind dort eigentlich de facto ausgestiegen und die Schweiz hat ganz ein wichtiges Standbein verloren, oder? Von den drei, die ich am Anfang habe genannt. Und jetzt ist man, probiert man, wie man das irgendwie kann kitten und wie man das kann ausgleichen kann. Wir haben die 39 Zoll gehabt, die 39%igen Zoll. Da hat der amerikanische Supreme Court am 20. Februar geurteilt, dass solche Zölle rechtswidrig waren. Und jetzt muss man zurückfallen auf die normalen Zollinstrumente. Und das ist im Moment vor allem der Artikel 301 vom amerikanischen Handelsgesetz, der Zoll zulässt gegen sogenannte unfaire Handelspraktiken.
4: Also die USA suchen wie einen Grund, warum sie jetzt gleich noch Zölle haben.
5: Genau, also sie haben ja die Strategie, dass sie möglichst, die Regierung dort hat die Strategie, dass sie mit Zöllen arbeiten wollen, für eine Art Amerika wieder zu reindustrialisieren. Die Amerikaner haben eine negative Handelsbilanz.
4: Also sie importieren mehr, als dass sie exportieren.
5: Genau, aber sie haben eigentlich eine ausgeglichene Zahlungsbilanz und die meisten Mittel, die man hätte, beziehen sich auf die Zahlungsbilanzschwierigkeiten, aber das haben die Amerikaner nicht. Also was noch bleibt, ist eigentlich die Fairness-Frage und die können sie anrufen, wenn sie wie jemand ein internationales Abkommen verletzt, dann müssen sie es anrufen. Also wenn die Schweiz sich nicht würde das Abkommen halten, könnten sie dann wieder Zusatzzölle ergreifen. Oder sie finden, etwas ist unfair aus ihrer Sicht, weil der amerikanische Handel negativ beeinflusst. Und das ist zum Beispiel eben auch Zwangsarbeit. Das ist dort extra aufgeführt. Oder?
4: Und tut dort die Schweiz der US-Handel negativ beeinflussen wegen unserem Umgang mit Zwangsarbeit?
5: Also Es ist sicher in einem kleinen Mass wäre das der Fall, weil ich kann mir jetzt nicht Produkte vorstellen, die mehr aus Drittländern beziehen und dann weiter exportieren in die USA. Also das müssen wir genauer abklären. Aber das ist im Gesetz einfach ein Grund, der ihnen das erlaubt. Und nach dem amerikanischen Recht muss man keine Kausalität nachweisen, oder? Also sie können das anrufen und aufgrund von dem Zölle erheben. Allerdings sind sie beschränkt in der Höhe von diesen Zöllen. Die müssen schon einen gewissen Bezug haben zum Schaden, den das ausübt. Und das ist im Moment in der Luft. Aber es ist eine Differenz von 2,5% zu den EU-Zöllen, oder? Und das ist natürlich bereits eine Belastung. Oder?
4: Aber es ist ein Fakt, wenn ich das richtig gelesen habe, dass die Schweiz einen anderen Umgang hat mit der Zwangsarbeit als andere Länder. Wir verfolgen einen anderen Ansatz, oder?
5: Ja, die Schweiz hat eigentlich einen nicht entwicklungspolitischen Ansatz, also man probiert zu unterstützen, wegzukommen von der Zwangskinderarbeit, von der Zwangsarbeit, und man hat kein handelspolitisches Instrument, das Importverbot würde statuieren. Und das ist das, was man nach dem WTO-Recht könnte machen, aber die Schweiz hat sich bis jetzt zu dem nicht können durchringen. Man hat probiert vor 2 Jahren, Public Eye hat das vorgeschlagen, dass man mit Blick auf Xinjiang Restriktionen wird einführen, aber die Wirtschaft und das Parlament haben das bis jetzt abgelehnt.
4: Also das heisst, die USA tippen da auf einen Wunderpunkt?
5: Ja, ich denke, es ist ein Schwachpunkt, umso mehr, als man ja in der Vereinbarung vom 14. November mit den USA hat vereinbart, dass man das Thema aufgreifen will. Und darum ist es ein bisschen erstaunlich, wenn man jetzt so negativ reagiert und das abwehrt, oder? Weil das wird Teil von dem Abkommen sein, wo die Schweiz mit den USA abschliessen
4: will. Also ich muss das nochmal erklären. Die Schweiz sucht eben ein Abkommen mit den USA. Es gibt ein sogenanntes Memorandum of Understanding, wo man hat abgemacht, in welche Richtung das so ein Abkommen könnte gehen. Und dort drin steht, dass die Schweiz etwas machen will in Sachen Zwangsarbeit.
5: Das ist richtig, das steht dort drin, ja. Die Schweiz hat das gewissermaßen versprochen, nicht rechtlich verpflichtend, aber sie hat versprochen, und das wird sicher ein Teil von diesem Abkommen sein, weil ich weiss, dass das ist ein Anliegen von den amerikanischen Gewerkschaften und das wird dort drin sein.
4: Und warum hätte jetzt die Schweiz das nicht bereits schon darauf reagieren können und sagen, ja, das werden wir anschauen im Rahmen von diesem Abkommen?
5: Ja, das ist halt die ganze Vorgeschichte mit der Konzernverantwortungsinitiative, die die Wirtschaft hat bekämpft, bis auf das Messer, weil sie Angst haben, dass, wenn man die Nachhaltigkeitskriterien einführt, dass das zu Bürokratie führt, zu höheren Kosten. Und bis jetzt hat sich die Schweiz dagegen gewehrt. Aber sie müssen wissen, wenn sie so ein Abkommen wollen, dann müssen sie dort nachher einen Move machen. Und das wird vermutlich nachher mit der zweiten Konzernschutzinitiative nachher verknüpft werden.
4: Ein Move machen, eben das Abkommen. Die Verhandlungen laufen ja schon lange, dünkt es einem. Warum geht es eigentlich so lange, Thomas Gottlieb? Was habt ihr das Gefühl mit den USA? Warum bringt man da kein Abkommen her?
5: Ja, es hat natürlich damit zu tun, dass die Zollpolitik der Amerikaner dauernd wechselt. Und die Grundlage von diesem Abkommen war eigentlich die hohen Zölle vom sogenannten Liberation Day, vom 1. April vom letzten Jahr. Und die haben keine Grundlage mehr, oder? Und jetzt hat man weiterhin verhandelt, obwohl eigentlich die rechtlichen Grundlagen für ein solches Abkommen hinfällig waren.
4: Also, ich würde sagen, das Abkommen braucht es eigentlich gar nicht mehr.
5: Also, man kann sich da drüber streiten, oder? Ich muss natürlich vor allem schauen, was das beinhaltet. Also, wenn man das Memorandum anschaut, dann wird von einem 15-prozentigen Maximalzoll geredet. Aber auch unter Vorbehalt von höheren sogenannten MFN-Zöllen. Also, wie die Amerikaner nachher gegenüber allen WTO-Mitgliedern höhere Zölle überhängen, wäre es dort wieder hinfällig. Und nachher kommt dazu, dass man enorme Konzessionen verlangt bei den Investitionen, 200 Milliarden, oder?
4: Also, was Schweizer Unternehmen in den USA müssen investieren?
5: Das geht nachher. Also, mit dem übernimmt der Bund die Verantwortung, dass Arbeitsplätze von der Schweiz in die USA verlegt werden. Und das ist nicht die Aufgabe von einer Regierung, oder?
4: Also, das heisst, was die Schweizer Regierung macht, ist aus eurer Sicht eher kontraproduktiv?
5: Ja, also, ich meine, die Wirtschaft entscheidet selber, wo sie investieren will. Und einen grossen Teil von diesen 200 Milliarden werden sie sowieso in Amerika investieren, im Pharmasektor, oder? Für die Schwierigkeiten zu gehen. Aber dass sich eine Regierung dort noch verpflichten dazu, ohne dass es ein Entwicklungsland ist, das scheint mir schon problematisch zu sein.
4: Was soll denn die Schweizer Regierung machen? Eben, der hat es ja gesagt, das ist ja entstanden, die Debatte, wo die 39% Zoll waren. Dann ja. hat man immerhin die dann runterbringen können, oder? Dank dem Anfang von diesen Verhandlungen. Was soll denn die Schweiz machen?
5: Ja, ich würde jetzt den Move machen mit der Zwangsarbeit, oder? Relativ rasch. Der Bundesrat könnte das selber machen. Eine Verordnung, das würde länger. Und nachher würde ich die Schweizer Unternehmen unterstützen, wenn sie Rechtshändel müssen führen vor einem amerikanischen Handelsgericht. Oder? Obwohl die Regierung hat einen grossen Ermessensspielraum mit diesen Fragen, aber es wäre sicher nicht mehr zulässig, sagen wir jetzt, 12 von 20, 30, 40% zu verhängen, oder? Auch unter dem Section 301 vom Handelsgesetz. Also man hat heute, dank dem Supreme Court-Urteil, steht man rechtlich besser da, für sich zu verteidigen. Und das berücksichtigt die Verhandlungen in meinen Augen mit den USA noch zu wenig, wo die Schweiz einfach einseitig Milch muss runtergeben, oder? Und es ist schon so, es hat keine Streitbeilegung drin, weil die Amerikaner finden, die Schweizer halten sich nicht dran, dann können sie dann wieder einen Zusatzzoll drauf tun. Also das tut das gar nicht unbedingt stabilisieren.
4: Also ihr sagt, die Schweizer Firmen sollten, wenn es wieder höhere Zölle gibt, klagen in den USA?
5: Also ich würd, wenn ich die Schweizer wäre, aber das ist nicht die Auffassung in der Wirtschaft. Ich würde den Rechtsweg in den USA beschreiten und den androhen. Und ich würde das konzertieren mit Class Actions. Was sich verschiedene Unternehmungen zusammentun, die haben ja das gleiche Problem, oder? Und die Grossen haben auch die Mittel, das zu machen, ist eine Frage vom Willen. Aber es ist nicht eine Garantie, dass man durchkommt, das muss ich sagen. Aber exorbitante Zölle könnte man sicher verhindern.
4: Aber die Firmen müssten in den USA präsent sein, oder? Man kann nicht aus der Schweiz rausklagen. Man könnte aus der Schweiz rausklagen.
5: Ja, also jemand, der die Zölle muss entrichten muss. Das kann eine Tochterfirma sein, aber es kann ein Partner sein, ein Händler in den USA, der betroffen ist, oder? Also das sind dreistufige Verfahren vom Handelsgericht in New York und dann geht es an das Appellationsgericht in Washington und dann an das Supreme Court, wenn sie es nehmen, oder?
4: Aber ob es Erfolg wird haben, das weiss man nicht.
5: Das weiss man nicht, aber unser Hauptanliegen ist ja, dass wir gleich hohe Zölle haben wie die EU. Oder? Und das kann man im Prinzip machen, wenn man jetzt den Move macht mit der Zwangsarbeit.
4: Dass man auf die gleiche Zahl
5: wiederkommt? Jetzt sind wir auf 10%, oder? Und das EU-Abkommen hat ja von 15%, aber es ist ja heute bei 10%. Also die 15%, das ist alles sehr relativ, oder?
4: Eben, aber die EU, die hat ja jetzt, so wie es aussieht, das Abkommen gemacht mit den USA. Gerade gestern hat das EU-Parlament grünes Licht gegeben. Jetzt muss noch der EU-Rat aber das Ja sagen, aber das gilt eigentlich als Formsache. Die EU hat ja so ein Abkommen, also die geht auch weg.
5: Ja, aber die EU hat eine andere Handelsmacht. Oder? Die haben dort gesagt, erstens müssen wir es beschränken, weil sie wissen, das ist WTO-würdig das Ganze. Also es kommt noch dazu, man tut die multilaterale Ordnung mit solchen Deals unterlaufen. Und die Schweiz oder der Bundesrat sagt immer, wir brauchen die multilaterale, wir sind für den Multilateralismus. Aber das sagt man am Sonntag und am Berchtesgaden macht man etwas anderes. Oder? Und dann kommt dazu, dass die EU ihre Konzessionen wird aussetzen, wenn sich die Amerikaner nicht daran halten. Und ob wir die Macht haben, ist eine andere Frage. Oder es ist wirklich, wenn man das vergleicht mit den bilateralen Deals, es ist extrem ein einseitiges Abkommen. Ich habe den Inhalt noch nicht gesehen, oder? Ich kann das nicht sagen, aber wenn man es vom allgemeinen Kontext her beurteilt und auch vom Versprechen vom 14. November, dann ist das ganz ein einseitiger Vertrag.
4: Einseitig quasi die USA dominiert und die Schweiz muss schlucken. Und bei der EU hat das Gefühl, ist es anders.
5: Ja, die EU hat einfach ein bisschen mehr Hebel, oder? Und hat natürlich auch vor allem Interesse, Zölle abzubringen im Automobilsektor, wo wir weniger sind oder nur indirekt betroffen sind. Und sie für sie ist es einfach eine Übergangsmassnahme, aber die Zölle, die heute gegenüber der EU verhängt werden, die sind schon unter dem Abkommen, oder? Also, ich habe die Konzessionen vergeben gemacht, in einem gewissen Sinn, weil die Amerikaner selber merken, dass sie sich mit diesen hohen Zöllen in eigenen Fuss schiessen.
4: Der Sagensprech mit dem Thomas Gotti ist emeritierter Professor für Wirtschaftsrecht, ist Präsident von der Vereinigung Schweiz in Europa und hat auch dazu mal mitgeholfen zu verhandeln, wo es um einen EWR-Vertrag ging mit der Schweiz. Thomas Gotti, der hat vorhin noch gesagt, also in einem Nebensatz, das Abkommen mit den USA und das, was jetzt die EU abschließt, das verletzt eigentlich WTO-Recht. Könnt ihr uns noch erklären, warum? Warum verletzt das WTO-Recht?
5: Also in der WTO gilt der Grundsatz, mit Ausnahme von Freihandelsabkommen, wenn man Zoll ganz abschafft, dass alle Länder zollrechtlich müssen gleich behandelt werden. Also ich muss den gleichen Zollsatz auf alle Länder anwenden. Und wenn ein Land einen tieferen Zollsatz hat als ich, dann kann ich mehr darauf berufen und ohne einen tieferen Zollsatz haben. Und der zweite Punkt ist, dass man in der WTO seine Zölle binden. Und die Amerikaner haben ihre Zölle auf etwa 3,4% gebunden gehabt. Das heisst, sie dürfen nicht drüber gehen. Und die amerikanische Regierung heute fundiert sich komplett um das, macht, was sie will. Und darum ist es so wichtig zu wissen, das Abkommen mit den Amerikanern, wenn das kommt, das hat niemals den gleichen Stellenwert wie ein Abkommen mit der EU, wo ratifiziert wird, durch Parlament geht, genehmigt wird, von den Gerichten respektiert wird. In Amerika ist das im besten Fall ein Executive Agreement, oder? Aber das geht nie in den Kongress, das wird nie vom Parlament genehmigt und es wird nie ratifiziert. Das hat keinen grossen Wert, auch in Amerika nicht. Und darum wird sich die Regierung darum votieren, wenn es nicht passt, oder? Die Regierung. Ich hoffe, es sei dann fertig, aber die Regierung wird das so handhaben. Das muss man wissen, wenn man einen solchen Deal will.
4: Also das heisst, ihr würdet mit den USA einfach mal abwarten?
5: Ja, man muss jetzt schauen, was in diesem Deal steht oder so. Aber es ist auch verrückt, wir haben keine Ahnung. Oder? Wir haben das Memorandum, wenn ihr das vergleicht mit den bilateralen drei, wo man Vernehmlassungen durchgeführt hat. Jeder hat seinen Senf dazugeben. Hier weiss einfach niemand, wir sind alle im Nebel. Oder? Darum ist es so schwierig, eine Antwort zu geben auf die Frage. Aber ich gehe davon aus, das wird ein einseitiger Vertrag sein. Oder?
4: Jetzt sieht man ja aber, Thomas Gotti, dass es gegen mehr Länder gibt, die eben ihre Wirtschaft schützen wollen. Protektionismus und die EU, oder? Die ja Zölle einführen auf Stahl aber eine gewisse Menge, auch gegenüber der Schweiz. Also wenn man das so sieht, müsste eigentlich die Schweiz auch vermehrt mit solchen Sachen anfangen? Also müsste auch die Schweiz ihre Wirtschaft offensiver schützen?
5: Also das Grundproblem ist ja, dass China heute im Handel eine Weltmacht ist geworden, oder? Und dass sie eigentlich grosse Überschüsse produzieren, was sie weltweit verkaufen. Aber die Überschüsse sind alle auch subventioniert. Oder? Und das ist das, was das grosse Ungleichgewicht hervorruft und die anderen zwingt, sich zu schützen.
4: Wo sie die dann günstiger verkaufen können, wo die Exporte subventioniert sind.
5: Weil die eigene Industrie natürlich zugrunde geht. Und das ist auch der Anlass von der amerikanischen Reaktion. Oder? Und es ist auch der Anlass von der EU, die sich stärker schützt, die auch Industriepolitik in den kritischen Bereichen entwickelt, für eine Autonomie zu gewinnen, eine gewisse Selbstständigkeit. Und wir Schweizer, die natürlich nur ein Freihandelsabkommen haben im Warenverkehr, oder, sind dann dort negativ betroffen. Also das sind zum Beispiel die Stahlzölle, wo man einfach ausdehnt auf die Schweiz. Das sind Massnahmen, die sogenannte Handelsumlenkung verhindern. Und die Schweiz selber hat ja nie eigentlich eine Industriepolitik betrieben oder nur am Rand oder in Kriegszeiten oder so und hat eigentlich dank dem immer eine Industrie gehabt, die auf dem Weltmarkt hätte müssen können bestehen. Und vermutlich, es gibt vielleicht schon Sektoren, wo es sinnvoll wäre, so etwas zu machen, aber im Grunde genommen, ja, haben wir nur eine Chance, wenn die Schweiz weltweit konkurrenzfähig bleibt, oder? Und Schutzmassnahmen für die Schweiz dort eben weniger in Frage kommen, weil der Raum eigentlich zu klein ist.
4: Du hast gesagt, in gewissen Bereichen müsste man vielleicht eine Industriepolitik betreiben. Wo denn?
5: Ja, zum Beispiel in der Schaffung von Datenzentren, oder? Dass man eine gewisse Autonomie überkommt. Oder? Es gibt so strategisch wichtige Sachen. Oder?
4: Ihr seid ja eben ein Befürworter von den bilateralen Verträgen, auch von dem Vertragspaket, das jetzt auf dem Tisch liegt, wo ja jetzt die parlamentarische Beratung geht. Dass die EU gerade jetzt mit diesen Zöllen kommt, eben auch auf Stahl, auch aus der Schweiz, hat euch das überrascht, dass man genau jetzt das macht, wo ja bei uns so ein bisschen die heikle Phase ist?
5: Ja, es ist so, dass nach dem Freihandelsabkommen die EU durchaus berechtigt ist, so etwas zu machen. Oder? Das sind sogenannte Schutzmassnahmen. Mich hat es erstaunt, dass sie es gegenüber den EWR-Staaten, also Norwegen, Liechtenstein, Island, nicht haben gemacht, obwohl die eigentlich ohne eigene Außenwirtschaftspolitik betreiben. Also man hätte dort schon ein bisschen kulanter können sein und unter dem Strich ist ja so, dass die Milch nicht so heiß gegessen wird, weil die werden nachher Kontingente aushandeln, so dass die Stahlexporte weiterhin in einem gewissen Ausmaß können stattfinden. Aber es ist nicht eine Massnahme, die gegen die Schweiz gerichtet ist, das ist falsch verstanden worden, sondern das ist eine globale Massnahme, wo man einfach die Schweiz nicht hätte ausnehmen können, weil wir nach Auffassung von der EU zu wenig intensive Beziehungen haben, verglichen jetzt auch mit Norwegen.
4: Aber da geht davon aus, dass man da wird eine Lösung finden.
5: Ich denke es, ja, man wird ein gewisses Kontingent können aushandeln, oder? Aber es ist schon so. Ich meine, Gerla Finger hat grosse Probleme und man hat das immer ein bisschen unterschlagen. Nicht nur wegen der hohen Strompreise, sondern auch, weil einfach die Exportmöglichkeiten in die EU sind eingeschränkt worden, oder? Von ihren Produkten.
4: Also das Stahlwerk in Gerlafingen, das ja jetzt Bundeshilfe überkommt.
5: Ja, genau. Ja.
4: Thomas Gotti, wenn ich jetzt euch so zugelassen habe, die Schweiz setzt auf Freihandel, will sich da breit aufstellen, was ihr grundsätzlich gut findet. Und gleichzeitig will sie einen Vertrag mit den USA, was ihr eher kritisch anschaut. Kann man das vielleicht so ein bisschen auf die Formel bringen, die Schweiz soll sich nicht nur breit aufstellen, sondern manchmal auch ein bisschen breitbeiniger herstehen?
5: Ja, also ich bin schon der Auffassung, dass ein Land wie die Schweiz gewinnt, wenn man für Prinzipien einsteht. Oder? Und ich habe ja dann, wo das hat angefangen mit der Zollpolitik in Amerika, habe ich empfohlen, dass man eine Klage der WTO einreicht, zusammen mit anderen Ländern, oder? Mit den Kanadiern, mit der EU zusammen. Aber das entspricht nicht der Tradition in unserem Land. Also hier tut man sich einfach immer anpassen, oder? Und gibt Milch ab. Und das finde ich eigentlich ein bisschen schade, oder? Also von einem Land, das so auf eine multilaterale Ordnung angewiesen ist, weltweit, oder, sollte die wirklich auch mit Daten verteidigen. Und das passiert nicht.
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0: Die Nachrichten von SRF um 4 mit Corinna Heinzmann. Selbstfahrende Taxis ohne Fahrerinnen und Fahrer. Solche Robotaxis sollen auch in diesem Jahr auf Zürcher Straßen unterwegs sein und Gäste transportieren. Nach Diskussionen in der Politik, im Kanton Graubünden werden 2 Luchse in die Wildnis ausgesetzt. Das Wetter heute oft sonnig bei 31 Grad, morgen viel Sonnenschein und noch heißer. In Zürich sollen noch in diesem Jahr fahrerlose Taxis unterwegs sein, sogenannte Robotaxis. Das planen das chinesische Tech-Unternehmen WeRide und die US-Fahrdienstplattform Uber. Zürich wäre damit die erste Schweizer Region, in der Fahrgäste autonome Taxis über eine App buchen können. Noch fehlt aber eine Bewilligung durch den Bund. SRF Digitalredaktor Guido Berger.
1: Mittlerweile gibt es weltweit einige Anbieter, die Robotaxis im normalen Alltag betreiben. In der Regel fahren die sicher, die meisten Unfälle passieren nicht, weil ein Robotaxi einen Fehler macht, sondern weil Menschen darum herum falsch reagieren. Die Robotaxis fahren sehr vorsichtig, bleiben auch mal einfach stehen und damit sorgen sie gerade in engen Innenstädten für Unmut, wenn sie den menschlich gesteuerten Verkehr behindern. Neben der Frage der technischen Machbarkeit ist offen, ob sich Robotaxis rentabel betreiben lassen. Oft werden sie heute noch aus der Ferne überwacht und notfalls ferngesteuert, was teuren Personalaufwand bedeutet. Anbieter wie WeRide sind optimistisch, diese Kosten mit der Zeit zu senken. Der US-amerikanische Autogigant GM war es nicht und hat die eigene Robotaxi-Abteilung geschlossen. Und schließlich ist unklar, welche Mobilitätslücke gefüllt werden soll. Laufende Pilotprojekte in der Schweiz setzen eher auf ländliche, von öffentlichem Verkehr unterversorgte Regionen. In der Stadt Zürich passt dieser Fokus nicht. Die Bewilligung durch den Bund ist also nur die erste Hürde und wahrscheinlich nicht die höchste.
0: Die Einschätzung von Digitalredaktor Guido Berger. Vor anderthalb Jahren wurden im Kanton Graubünden während der Wolfsjagd aus Versehen 3 Luchse abgeschossen. Nun können die Bündner Behörden definitiv 2 neue Luchse aussetzen. Das Kantonsparlament hat sich klar für die Aussetzung der Tiere ausgesprochen. Nötig wurde die Abstimmung im Parlament, weil 2 Vorstöße von SVP und Mitte die Ansiedlung neuer Luchse verhindern wollten. Am Schluss setzte sich aber die Meinung durch, dass mit der Aussetzung der ursprüngliche Zustand wiederhergestellt und die Fehlabschüsse kompensiert werden sollen. Außerdem gelte der Luchs als stark gefährdet. Tierarten vor dem Aussterben zu schützen, sei eine gesetzliche Grundaufgabe. Die SRG, zu der auch Radio SRF gehört, muss bis im Jahr 2029 270 Millionen Franken einsparen. Dies nachdem der Bundesrat beschlossen hat, die Medienabgabe zu reduzieren. Heute hat die SRG die Sparmaßnahmen konkretisiert. Wirtschaftsredaktorin Lucia Theiler.
2: Es sind hauptsächlich Anpassungen in der Organisation, der Struktur und bei den Prozessen, mit denen die SRG spart. Das heißt, es werden Führungsstrukturen vereinfacht, Büroflächen verkleinert, Doppelspurigkeiten abgebaut, zum Beispiel indem die verschiedenen Sprachregionen besser zusammenarbeiten. Die SRG baut insgesamt auch rund 900 Stellen ab, wie bereits früher bekannt wurde. Zwar spart die SRG so den größten Teil, 95%, hinter den Kulissen, nicht bei den Programmen. Dennoch wird es einige Veränderungen geben, Stand heute beispielsweise mehr Wiederholungen bei einigen wöchentlichen Radiosendungen oder Veränderungen bei externen Partnerschaften, etwa dem Schweizer Filmpreis. Details dazu gibt es noch nicht. Das Sparprojekt soll Ende 2029 abgeschlossen sein.
0: Wir wechseln ins Ausland. Anfang Woche ist in einer polnischen Kleinstadt ein Künstler auf offener Straße erschossen worden. Dabei habe es sich wohl um einen politischen Mord gehandelt, sagt nun der polnische Regierungschef Donald Tusk. Beim Opfer handelt es sich um einen russischen Künstler und Karikaturisten. Er war ein Kritiker von Präsident Wladimir Putin und lebte in Polen im Exil. Noch fehlten konkrete Beweise für einen politischen Mord, so Tusk. Sollte aber Russland dahinter stecken, handle es sich um einen schwerwiegenden Vorfall mit internationaler Tragweite. Der Angreifer wurde bislang nicht gefasst. Sie gehören bei vielen Menschen zu den Kindheitserinnerungen. Die Teddybären mit dem Knopf im Ohr der deutschen Firma Steiff. Nun wird Steiff nach über 140 Jahren übernommen vom deutschen Spielehersteller Ravensburger. Dieser übernimmt eine Mehrheit am Teddybärenhersteller. In welcher Höhe sich Ravensburger beteiligt, war zunächst unklar. Steiff soll auch künftig als eigenständige Firma weitergeführt werden. Zum Kaufpreis machten beide Unternehmen keine Angaben. Dann die Börsendaten von SIX. Der Swiss Market Index liegt im Moment bei 13.786 Punkten plus 0,2%. Der Dow Jones Index in New York steigt um 0,4%. Der Euro wird zu 91,91 gehandelt, der Dollar zu 79,27. Soweit die Meldungen. Nun noch der Blick aufs Wetter. Heute ist es ziemlich sonnig bei rund 31 Grad. Morgen gibt es viel Sonnenschein und es wird etwa 34 Grad heiß. In den Alpen bilden sich nachmittags Quellwolken und vereinzelte Regenschauer sind möglich. Das waren Nachrichten von Radio SRF, verantwortlich Fabian Wüttrich.
3: Ja, ich hoffe, Sie sind nicht allzu aufgeheizt an diesem Mittwochnachmittag. Immerhin hat es ein paar Wolken am Himmel. Hier bei SRF News geht es gleich um eine schwierige Debatte im Parlament, um die Frage, wie die 13. AHV finanziert werden soll. Und sagen wir so, das Parlament hat sich vorwärts bewegt, aber ist dann auf halbem Weg stehen geblieben. Dann geht es um Smalltalk am G7-Gipfel. Zwischen multilateralen diplomatischen Bemühungen um geopolitische Brennpunkte geht es auch einfach mal darum, dass jemand aufgehört hat zu rauchen. Und wir schauen auch noch in die Westschweiz heute, wo Bagger mehrere Grenzsteine verschoben haben. Wir sagen, weshalb das passiert ist. Im Studio sind Nicolas Malzacher und Silvia Staub. Verzeihung, jetzt habe ich gerade einen Stift vom Pult geschmissen, das macht aber nichts. Unser erstes Thema in dieser nächsten Stunde ist nämlich das Parlament. Das hat einen Schritt weiter vorwärts gemacht bei der Finanzierung der 13. AHV-Rente. Silvia Staub, was ist denn da beschlossen worden?
4: Ja, mehr Lohnbeiträge, die sind vorerst vom Tisch. Eine hauchdünne Mehrheit aus SVP, FDP und GLP hat heute im Nationalrat dazu Nein gesagt. Angenommen wurde hingegen eine um 0,4% höhere Mehrwertsteuer.
3: Andreas Stüdli hat die Einzelheiten aus der Parlamentsdebatte zusammengetragen.
5: Mit dem knappen Resultat von 98 zu 96 Stimmen sind die Lohnbeiträge heute gescheitert. Dagegen war die SVP, abgesehen von vereinzelten Abweichlern aus der Westschweiz. SVP-Nationalrätin Diana Gutjahr kritisierte, dass das Paket auf höhere Lohnabzüge und auf eine unbefristete Erhöhung der Mehrwertsteuer setze, also
6: auf eine zusätzliche Belastung für Arbeitnehmer, Arbeitgeber und die gesamte Bevölkerung. Und genau hier braucht es Ehrlichkeit. Diese Belastung tragen nicht wir hier im Saal, sondern die Menschen außerhalb dieses Gebäudes.
5: Der Antrag der Einigungskonferenz sei kein Kompromiss. Das sei einfach die Lösung des Ständerats, kritisierte auch die FDP. Der Genfer Nationalrat Cyril Allen machte klar, die FDP werde nicht einfach höhere Abgaben befürworten, ohne strukturelle Reform.
7: Le PLR est d'avis qu'on ne peut pas se contenter d'une augmentation brute des tarifs, sans réforme suffisante et surtout sans tenir compte de celles et ceux qui travaillent déjà, payent déjà, supportent déjà la hausse des primes.
5: Weil die Bevölkerung schon heute unter hohen Lebenshaltungskosten leide. Die Strategie von SVP und FDP, keine Zusatzfinanzierung zu beschließen, damit der Druck auf eine grosse AHV-Reform wächst. Das kritisierte Mitte-Nationalrat Thomas Rechsteiner.
8: Wer auf eine schrittweise Aushöhlung des AHV-Fonds setzt damit die Hoffnung verbindet, dass der Druck auf eine spätere Erhöhung des Rentenalters wächst, der träumt.
5: Auch die Grünen warnten davor, die Mischfinanzierung zu verwerfen. Und SP-Nationalrätin Barbara Gysi griff die GLP, FDP und SVP direkt an. Wer heute Nein sage, der wolle das Rentenalter erhöhen, so Gysi.
9: Dass GLP und FDP das schon immer vorhatten, das ist eigentlich klar. Aber dass auch die SVP Hand bietet dafür, ist doch etwas neu, weil ihre Wählerschaft, geschätzte Kolleginnen und Kollegen der SVP, hat das auch immer massiv abgelehnt.
5: Nachdem im Parlament klar war, dass die Mischfinanzierung scheitern würde, ging es also vor allem um Schuldzuweisungen auf beiden Seiten. Bundesrätin Elisabeth Bumschneider erinnerte hingegen an den Volkswillen vor 2 Jahren.
10: Ja, vor 2 Jahren konnte die Stimmbevölkerung über die 13. AV-Rente abstimmen. Sie hat

0: Stimmten aber Hand für eine unbefristete Erhöhung der Mehrwertsteuer. Nationalrat Patrick Hässig.
1: Für uns ist eine höhere Mehrwertsteuer kein ideales Szenario. Sie belastet die Kaufkraft der gesamten Bevölkerung, das ist uns bewusst. Verglichen mit höheren Lohnbeiträgen ist sie jedoch das kleinere Übel.
0: Bisher hatten die Grünliberalen eine unbefristete Erhöhung der Mehrwertsteuer stets abgelehnt. Wegen ihrer Kehrtwende kamen diese 0,4 Prozentpunkte zusätzliche Mehrwertsteuer nun durch, mit 104 Ja gegen 87 Nein-Stimmen bei 7 Enthaltungen. Damit ist die 13. AHV-Rente aber nur zu knapp der Hälfte finanziert.
2: Erst zur Hälfte finanziert, aber das reicht ja nicht. Das Stimmvolk hat entschieden, dass es eine ganze 13. AHV-Rente will. Heißt das, wir werden jetzt erst über die Finanzierung der Hälfte davon abstimmen? Ivana Pribakovic hat nachgefragt bei Andreas Stüdli.
0: Ja, so sieht es aus. Da die Grünliberalen heute umgeschwenkt sind, dürfte diese Mehrwertsteuererhöhung um 0,4 Prozentpunkte auch durch die Schlussabstimmungen im National- und Ständerat am Freitag dieser Session kommen. Es ist aber nach doch jahrelangen Beratungen im National- und Ständerat nur eine Mini-Lösung, die hier steht. Und von der Mitte über SP bis zu den Grünen und den Grünliberalen dürfte diese leicht höhere Mehrwertsteuer zwar unterstützt werden bei der Abstimmung, die voraussichtlich im November stattfinden wird, aber eben wohl ohne große Begeisterung, sondern eher nach dem Motto «besser als nichts». FDP und SVP werden diese höhere Mehrwertsteuer heftig bekämpfen und das sind keine einfachen Voraussetzungen für den Volksentscheid.
3: Welche Ideen hat denn der Bundesrat zur Finanzierung dieser zweiten Hälfte?
0: Ja, das wüssten wir auch gerne, was der Bundesrat jetzt macht. Bundesrätin Elisabeth Bumschneider wollte heute aber kein Interview geben zur Frage, wie der Bundesrat darauf reagiert. Der Bundesrat, der wäre vorbereitet gewesen für den Fall, dass gar keine Finanzierung beschlossen worden wäre. Dann hätte er ebenfalls eine höhere Mehrwertsteuer, aber eine deutlichere Erhöhung vorgelegt oder eine Mischvariante mit zusätzlichen Mehrwertsteuerprozenten und höheren Lohnbeiträgen. Weil da National- und Ständerat im Moment aber kaum mitmachen würden, das zeigt der heutige Entscheid, dürfte diese Vorschläge aber einen schweren Stand haben. Es ist deshalb offen, ob der Bundesrat nun entscheidet, neue Vorschläge auszuarbeiten. Bundesrätin Elisabeth Bumschneider hat bisher immer bestritten, dass es einen Plan B brauche oder gebe.
3: Was heißt jetzt das ganz konkret? Im Dezember wird die 13. AHV ausbezahlt und es ist nicht klar, woher die Hälfte des Geldes dafür kommen wird.
0: Also im ersten Auszahlungsjahr, diesen Dezember, das ist klar, es werden 4,2 Milliarden Franken ausbezahlt und es gibt gar keine Zusatzfinanzierung. Und wenn diese Erhöhung der Mehrwertsteuer durch die Volksabstimmung im November kommen sollte, dann müssen die Unternehmen ihre Preise zuerst auch noch anpassen. Das braucht Zeit. Das heißt, die 13. AHV-Rente, die wird 2 Jahre ausbezahlt ohne jegliche Finanzierung. Das ist gegen 9 Milliarden Franken teuer. Und ab 2028 ist dann nicht einmal die Hälfte finanziert. Das ist ein Problem für den AHV-Fonds. Zwar macht dieser dank guten Börsenjahren Gewinn, aber wenn das Fondskapital sinkt, dann sinken auch die Erträge. Und dass die AHV Finanzen stärker ins Ungleichgewicht kommen dürften, das dürfte später teurer auszugleichen sein.
2: Die Einordnungen von unserem Bundeshausredaktor Andreas Stüdli. Heute endet der G7-Gipfel in Evian. Haben sich da die 7 größten westlichen Wirtschaftsmächte wieder einmal als Weltregierung aufgespielt? Oder haben sie enormen Aufwand betrieben ohne viel Ertrag? Genau mit diesen Punkten wird das Gipfeltreffen nämlich häufig kritisiert. Widerspruch kommt von John Curtin. Er ist Professor an der Universität Toronto. Seit fast 4 Jahrzehnten forscht er zu den G7 und er hält deren Treffen für sehr nützlich. Weshalb? Das hat er Fredrik Steiger in Evian verraten.
4: Ob in Hiroshima, in Apulien, in den kanadischen Rocky Mountains oder nun in Evian, wo ein G7-Gipfel stattfindet, da ist auch Professor John Curtin. Der Gründer und Direktor der G7-Forschungsgruppe an der Universität Toronto kommt jeweils gleich mit einem Dutzend junger Forscherinnen und Forscher. Schon kurz bevor das Spitzentreffen in Evian am Genfersee endet, spricht Curtin von einem Erfolg.
5: I expect that the G7 Evian Summit will be a significant success.
4: Gastgeber Emmanuel Macron sei früher selber Sherpa gewesen. So werden die Spitzenbeamten genannt, die für die Staats- und Regierungschefs diese Gipfel vorbereiten. Deshalb seien die Dokumente diesmal besonders sorgfältig ausgearbeitet, so dass sie auch für US-Präsident Donald Trump bekömmlich wurden.
5: There's clearly a very careful and professional wordsmithing.
4: Nirgends sei ausdrücklich von Klimawandel, Migration, Ausländerintegration oder Gleichberechtigung die Rede. Denn da leuchten in der Trump-Regierung die Alarmlampen auf. Und es sei halt wichtig, Washington an Bord zu halten. Jedenfalls gelang es zu verhindern, dass Trump den Evian-Gipfel sabotierte, sprengte oder ihn gar ausließ. Noch nie, so John

0: Curtin habe in der 51-jährigen Geschichte der G7 ein Staats- und Regierungsoberhaupt geschwänzt.
1: Not a single G7 leader for over half a century has ever skipped a G7 summit.
0: 3 Tage seien in der Agenda der Mächtigen eine sehr lange Zeit. Nehmen sie sich diese, um miteinander im kleinen Kreis zu reden, seien sie überzeugt, es lohne sich.
1: They've got plenty of time to chat amongst themselves.
0: Trotz aller Abgesänge auf die G7 findet der Kanadier, keine andere Gruppierung beeinflusse die Entwicklung der Welt so stark.
1: There's nowhere else to go to shape global governance.
0: Weder die größere und daher auch zerstrittenere Gruppe der G20 noch die BRICS-Gruppe der Schwellenländer. Natürlich ist Curtin befangen. Welcher Wissenschaftler findet schon, sein Forschungsobjekt sei irrelevant? Er belegt aber zugleich mit Zahlen und Fakten, wie viel Wesentliches die G7 schon beschlossen haben. Beim aktuellen Gipfel nennt er die Kooperation bei der Terrorbekämpfung, dem Schutz von Kindern in den sozialen Medien, die Krebsvorsorge oder die Ukraine-Hilfe. Und bei der jetzt noch heftig umstrittenen Regulierung der künstlichen Intelligenz werde sich Donald Trump, der das bisher entschieden ablehnte, bewegen müssen.
1: If you ask Americans, about 2/3 of them or more, they don't like AI.
0: Auch seine Wählerinnen und Wähler verlangten nach Regeln, nach Schutz. Trump könne das vor den Zwischenwahlen nicht ignorieren. Vielleicht sehe der US-Präsident bald auch ein, dass die anderen G7-Mitglieder die besten Freunde der USA seien.
1: The Americans are our best friends, whether they like it or not.
0: Doch weshalb prasselt so viel Kritik ein auf die G7-Treffen? Die Medien fokussierten, so Curtin, naturgemäß auf Streitthemen, nicht auf all die Bereiche, wo es ohne große Diskussionen sinnvolle Beschlüsse gäbe. Curtin räumt ein, die G7-Länder dominieren die Welt längst nicht mehr wie einst. Andere, China, Indien, Brasilien, seien wichtiger geworden. Doch er widerspricht all jenen, die deshalb fordern, China in den Club der G7 aufzunehmen. Die G7 stünden eben auch für Demokratie, Freiheit und Menschenrechte. Das lehne die chinesische Führung ab.
1: No Chinese leader, certainly not Xi Jinping, has said any such thing.
0: Indien hingegen sähe er in der G7-Runde.
1: India met the criteria of being a democracy and a major power.
0: Es sei eine Demokratie und eine Wirtschaftsmacht. Wladimir Putins Russland jedoch sei völlig zu Recht schon nach der Annexion der Krim ausgeschlossen worden.
2: Der Beitrag von Fredrik Steiger über die Bedeutung, den Stellenwert der G7. Und heute endet dieser Gipfel in Evian. Und von der diesjährigen Ausgabe gibt es nicht nur offizielle Fotos und Pressestatements, sondern es ist auch ein Smalltalk-Moment zwischen den Staatschefinnen und Chefs erzählt worden. Silvia Staub, was ist da genau passiert?
3: Ja, es gibt ein Video, in dem sieht man unter anderem Ursula von der Leyen, Friedrich Merz, Keir Starmer und Giorgia Meloni in einer lockeren Runde. Und die Ministerpräsidentin Giorgia Meloni erzählt, sie habe mit dem Rauchen aufgehört vor einem Monat. Und jetzt kann man sagen, dieser Smalltalk ist höchstens eine Nebensache. Gleichzeitig macht er diese Gipfeltreffen aber auch besonders interessant.
2: Denn dieser Moment verrät etwas darüber, wie dieser G7 funktioniert. Und genau darüber hat Susan Stöckel mit unserem Diplomatiekorrespondenten Fredrik Steiger gesprochen. Der hat den G7-Gipfel ja vor Ort begleitet.
4: Es zeigt für mich vor allem, dass G7-Gipfel bei allem Pomp und auch seit vielen Jahren bei einem gewissen Gigantismus ein Stück weit doch intime Veranstaltungen geblieben sind. Oder vielleicht besser, dass es nach wie vor zumindest intime Momente gibt. 3 Tage lang, so lange dauert ja ein G7-Gipfel, ist in der überfrachteten Agenda von Staats- und Regierungschefs eine sehr lange Zeit, aber offenbar finden sie, es lohnt sich. Und zwar eben nicht nur, weil sie pausenlos offizielle Sitzungen abhalten wollen, sondern weil es eben auch Momente dazwischen gibt, wo man sich besser kennenlernt und vielleicht gelegentlich sogar auch mal ein bisschen herumblödelt. Und es ist ja auffallend, dass noch nie in der 51-jährigen Geschichte der G7 ein Staats- oder Regierungsoberhaupt geschwänzt hat, obschon es dafür ja immer Ausreden gegeben hätte wie eine innenpolitische Krise. Also ich denke, dass gerade wegen dieser vielleicht etwas persönlicheren Momente diese Gipfel von den Teilnehmern geschätzt werden.
5: Und wie wichtig sind solche Gespräche vielleicht auch für die Beziehungspflege zwischen den Ländern?
4: Ich denke, sie sind sehr wichtig. Natürlich geht es in der Politik um Interessen, um Strukturen, um die Sache, um Macht und darum, Macht zu zeigen und einzusetzen. Aber man sagt ja auch, Politics is a people's business. Es geht auch um das Zwischenmenschliche. Es hängt viel davon ab, ob und wie sich Spitzenpolitikerinnen und Politiker verstehen, wer jemanden mag, wer jemandem vertraut oder eben misstraut. Und Begegnungen wie die G7-Gipfel bauen, im besten Fall, solche Beziehungen auf. Man lernt einander kennen und das kann Vertrauen schaffen.
5: Wie viel Berechnung steckt auch in solchen Gesprächen? Denn man weiß ja irgendwie, das wird aufgezeichnet. Vielleicht kann man damit auch sein Image ein bisschen aufpolieren. Also was würdest du dazu sagen?
4: Gewisse Sachen könnten aus Berechnung geschehen, aber ich denke, nicht alles geschieht aus Berechnung. Mir scheint, viele Spitzenpolitiker haben ein Interesse daran, sich auch mal locker zu geben gegenüber der eigenen Bevölkerung, menschlich, sympathisch. Und dazu dient natürlich, dass man hier und da von den Gipfeltreffen auch mal kurze Einblicke erhält von geselligeren Momenten oder wie geflaxt wird. Aber natürlich gehen die meisten G7-Teilnehmer davon aus, dass zumindest manche Momente gefilmt werden und dass hier und da, längst nicht immer, auch die Mikrofone angeschaltet sind, dass also gerade solche Runden vor oder unmittelbar nach offiziellen Sitzungen, wie eben jene des Zigarettengesprächs, nicht unbedingt vertraulich sind.
5: Gibt's Räume, wo sich Staatschefinnen und Chefs wirklich komplett irgendwie ungestört austauschen können oder ist da immer jemand mit dabei?
4: Der beste und in dem Sinn der privateste Ort ist interessanterweise meistens der Hotelpark oder der Hotelgarten. Man sieht dann oft Teilnehmer, G7-Mitglieder zu zweit oder zu dritt spazieren, um sich auszutauschen. Denn da gibt es halt dann lediglich Kamerabilder aus großer Distanz und zu hören ist jeweils nichts. Also das ist wohl der beste Ort, wo dann wirklich auch ein bisschen Schwieriges oder vielleicht auch mal Privateres ausgetauscht wird.
2: Erzählt Fredrik Steiger. 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Und wir werfen einen Blick aufs Wetter heute. Es ist ja ziemlich offensichtlich, dass eine Hitzewelle die Schweiz erfasst hat. Ich spreche mit Stefanie Westerhuis von SRF Meteo. Welche Temperaturen haben wir denn heute so in der Schweiz?
6: Wir haben jetzt noch verbreitet 30 bis 31, 32 Grad. Es ist erst der Auftakt in diese Hitzewelle. Es wird also noch wärmer, heißer in den nächsten Tagen. Jetzt am Abend bleibt es sehr warm. Für ein wenig Erfrischung sorgt der West-, teils Nordwestwind. In der Nacht auf morgen kühlt es dann immerhin auf 18 bis 14 Grad ab. Stellenweise ist es aber noch etwas schwül.
2: Und ist da irgendwo in der Zukunft ein bisschen Regen in Sicht oder bleibt es so trocken?
6: Morgen gibt es nur ganz wenig Regen. Der Freitag hat dann etwas mehr Chancen dafür. Zum Detail, morgen ist es vielerorts den ganzen Tag einfach sonnig. Über den Bergen gibt es am Nachmittag Quellwolken und ganz vereinzelt ein Platzregen, am ehesten im nördlichen Tessin oder in den Engadiner Südtälern. Der Freitag ist dann der Tag in dieser Hitzephase, an dem es am meisten Regen gibt. Der Tag startet sonnig, tagsüber werden aber die Quellwolken rasch grösser und über den Bergen gibt es dann verbreitet Platzregen und Gewitter. Allerdings, im Flachland wird es höchst selten nass. Wer also hier einen Gemüsegarten hat, muss diesen sehr wahrscheinlich von Hand gießen. An beiden Tagen gibt es 32 bis lokal 35 Grad.
2: Und müssen wir uns auch am Wochenende darauf einstellen, die Gießkanne selbst in die Hand zu nehmen?
6: Das müssen wir und wir müssen uns auch irgendeine Erfrischungsstrategie zurechtlegen. Es geht einfach sonnig und sehr heiß weiter. Über den Bergen gibt es ja vielleicht Quellwolken, die bringen etwas Schatten und auch ab und zu etwas Platzregen, aber vielerorts bleibt es trocken. Und gerade der Sonntag wird besonders heiß. Hier sind lokal, vielleicht irgendwo in Genf oder im Rhonetal oder in Basel, auch vielleicht sogar 37 Grad möglich. Und dann könnten wir tatsächlich an einem Temperaturrekord kratzen.
2: Vielen Dank für diese Einordnungen, für diesen Ausblick aufs Wetter. Das war Stefanie Westerhuis von SRF Meteo. 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Sie haben nämlich Grenzsteine verschoben. Diese Steine bilden nicht nur die Grenze zur Nachbarsgemeinde von Sivirier, sondern auch die Kantonsgrenze. Die Kantone Freiburg und Waadt ziehen einen Teil ihrer gemeinsamen Grenze neu, auf einem Gebiet von 3 Hektaren. Aber weshalb tun sie das? Das wollte Silvia Staub von Westschweiz-Korrespondent Philipp Reichen wissen.
7: Ja, es gibt eigentlich 2 Hauptgründe. Zuerst mal einen natürlichen Grund. Die Läufe von Bächen und Flüssen, die verändern sich mit jedem Hochwasser. Beispielsweise kostet es auf der einen Seite ein paar Quadratmeter und auf der anderen Seite gibt es ein paar Quadratmeter dazu. Und dann gibt es auch einen nicht natürlichen Grund, und zwar die Landwirtschaft. Die Bauern beispielsweise im Freiburgischen, die bekommen dann mal ein Pachtland im Kanton Waadt und umgekehrt. Und auch so verschieben sich die Grenzen.
3: Also da will man einerseits den Bauern das Leben ein bisschen einfacher machen und passt sich eben auch den Gewässern an, die ja vielerorts wirklich die natürliche Grenze auch bilden. Wie muss man sich diese Grenzverschiebung denn jetzt konkret vorstellen?
7: Ja, zuerst passiert das mal auf dem Papier. Also die Grenzen, die verändern sich, wenn ein Bach eben anders verläuft. Und dann korrigiert man das dann im Nachhinein. Es gibt da mehrere Instanzen. Also zuerst müssen mal die Gemeinden miteinander reden, wo jetzt die Grenzen neu gezogen werden können. Dann kommen die Kantonsbehörden dazu und am Ende die Bundesbehörden. Und natürlich müssen alle grünes Licht geben für eine Grenzverschiebung. Und dann am Ende wird dann eben auf dem Terrain die Grenzen geändert. Und zwar, indem man die Grenzsteine verschiebt.
3: Also wirklich physisch, die Steine werden da ausgegraben und verschoben. Diese Grenzen in der Schweiz, die sind ja meist historisch gewachsen. Aus welcher Zeit stammt diese Grenze, die jetzt verschoben wurde?
7: Ja, diese Grenzsteine, die sind ziemlich alt und man findet heute Grenzsteine im Fall von Sivirier aus dem 16. Jahrhundert sogar. Da war die Waadt noch Berner Hoheitsgebiet, da herrschte noch das Ancien Régime. Da sind auch noch Berner Wappen auf diesen Steinen eingemeißelt und dann wurden mit der Zeit dann einfach noch ein V im Fall von Waadt dazu gemeißelt. Also man findet da wirklich so historische Steine und für diese Steine gilt auch der Denkmalschutz. Und das sind wirklich Steine, die bis zu 1,60 Meter in den Boden versenkt wurden. Also richtig große Steine und die können auch nicht von Hand verschoben werden, sondern die müssen heute mit Bagger verschoben werden.
3: Also es braucht da dann schon wirklich größeres Gerät. Diese Gebietsverschiebung, die haben die beiden Kantone ja gemeinsam und einvernehmlich ausgehandelt. Wie bemerkenswert ist das?
7: Ja, das ist eigentlich schon ziemlich bemerkenswert, weil die beiden Kantone müssen ja sich verständigen, wie viel Land gebe ich, wie viel Land bekomme ich und auch wo macht es Sinn. Es geht jetzt in diesem Fall um 30.000 Quadratmeter. Das ist eine relativ große Fläche, würde ich mal sagen. Und es geht aber vor allem um Landwirtschafts- und Landgebiet. Aber diese Gespräche sind offenbar gut verlaufen, konziliant verlaufen und da kam man wirklich auch zu guten Lösungen.
3: Und eben solche Gebietsanpassungen, die dann nach Absprachen gemacht werden, ist das etwas, das häufig geschieht in dieser Region oder der Schweiz ganz allgemein?
7: Es ist nicht sehr häufig, es ist jetzt aber auch nicht absolut außergewöhnlich. In den 90er Jahren wurden zwischen Freiburg und Bern die Grenzen bereinigt und auch zwischen der Schweiz und Frankreich gab es Grenzbereinigungen. Auch da ist es so, dass im Grenzgebiet zwischen Genf und eben Frankreich es immer wieder zu natürlichen Anpassungen kommt, also dass Flussläufe oder eben Bachläufe sich verschieben, ganz natürlich. Da ist es dann aber ein bisschen komplizierter, weil da müssen nicht nur die Berner Behörden dann grünes Licht geben, sondern auch die Zentralregierung in Paris.
2: Das war unser Westschweiz-Korrespondent Philipp Reichen über die Verschiebung der Grenzsteine in der Freiburger Gemeinde Sivirier. Hier bei SRF News geht es gleich um das Treffen auf dem Birkenstock, das Ende der Woche stattfinden soll zwischen den USA und dem Iran. Wir wollen wissen, wie es eigentlich passiert ist, dass schon wieder so ein wichtiges geopolitisches Treffen an diesem Ort stattfinden soll. Zuerst bringt sie unsere Kollegin Corinna Heinzmann aus der Nachrichtenredaktion aber noch auf den aktuellsten Stand.

0: In Zürich sollen noch in diesem Jahr fahrerlose Taxis unterwegs sein, sogenannte Robotaxis. Das planen das chinesische Tech-Unternehmen WeRide und die US-Fahrdienstplattform Uber. Zürich wäre damit die erste Schweizer Region, in der Fahrgäste autonome Taxis über eine App buchen könnten. Noch fehlt aber eine Bewilligung durch den Bund. Im Kanton Graubünden können die Behörden zwei Luchse in der Wildnis aussetzen. Das hat das Bündner Kantonsparlament entschieden. Der Grund? Vor anderthalb Jahren erschoss jemand während einer Wolfsjagd aus Versehen drei Luchse im Kanton Graubünden. Mit den zwei neuen Tieren soll der ursprüngliche Zustand wiederhergestellt werden. Anfang Woche ist in Polen ein Mann auf offener Straße erschossen worden. Nun sagt der polnische Regierungschef, bei der Tat habe es sich wohl um einen politischen Mord gehandelt. Beim Opfer handle es sich um einen russischen Künstler, der ein Kritiker von Präsident Wladimir Putin gewesen sei. Konkrete Beweise fehlten aber noch, so Donald Tusk.
1: Schon wieder findet eine wichtige geopolitische Konferenz auf dem Birkenstock statt. Dieses Mal geht es um den Konflikt zwischen den USA und dem Iran. Wir hören gleich, wie es dazu gekommen ist. Dann geht es um angeblich gefährliche künstliche Intelligenz. Die USA haben entschieden, dass die erfolgreiche Tech-Firma Anthropic ihre mächtigsten KI-Modelle nicht exportieren darf. Das und mehr gibt es jetzt hier in der nächsten halben Stunde bei Ihrem Infosender SRF News. Ich freue mich, dass Sie eingeschaltet haben. Der Birkenstock im Kanton Nidwalden rückt wieder in den Fokus der Weltöffentlichkeit. Ende der Woche wollen sich die USA und der Iran auf dem Berg treffen und die Idee ist, eine neue Vereinbarung auf dem Weg zum Frieden zu unterzeichnen. Wie bereitet sich die Schweiz darauf vor? Bundespräsident Guy Parmelin hat heute Vormittag einen Ausblick gegeben auf dieses Treffen. Der Beitrag von Christine Wanner.
2: Die Kontakte mit den USA und Iran seien seit Montag sehr eng gewesen, sagt Bundespräsident Guy Parmelin. Beide Seiten hätten früh signalisiert, dass sie in der Schweiz die Absichtserklärung unterzeichnen wollten, um den Krieg und die Blockade der Straße von Hormuz zu beenden. Die Vermittlerstaaten Pakistan und Katar hätten sich in den Diskussionen mit den Spezialisten des Außendepartements für den Birkenstock entschieden.
3: Il y a les parties, Iran, États-Unis. L'objectif c'était devenir en Suisse, ça a toujours été clair, mais les facilitateurs ce sont le Pakistan et le Qatar et nos les gens du DFAE, les spécialistes ont aussi longuement discuté et la volonté était de faire ceci au Birkenstock.
2: Auch deshalb, weil der Ort sich gut abschirmen und sichern lasse. Die Schweiz sei dafür zuständig. Zu den Details könne er sich noch nicht äußern, so der Bundespräsident weiter. Die Unterzeichnung finde am Freitag statt, doch all die Fragen zu Protokoll, Sicherheit und zu den Delegationen blieben noch offen, wohl bis in die letzten Stunden davor.
3: Maintenant, les détails ne sont pas connus. Il faut rester extrêmement prudent. En principe, ça aura lieu vendredi. Il y a des aspects de protocole, des aspects de sécurité qui doivent être réglés. Qui sera présent du côté des autres délégations? Tout ça sera communiqué en temps utile.
2: Ausblickend sagt Guy Parmelin, auch die Zeit nach der Unterzeichnung der Absichtserklärung sei wichtig. Dann müssten alle Details geregelt werden. Nicht ausgeschlossen, dass diese Gespräche zumindest teilweise in der Schweiz abliefen.
3: Nous l'ont dit, c'est un protocole d'accord, d'intention, mais après il faudra régler tous les détails. Et là, il n'est pas impossible que les discussions se déroulent à nouveau, peut-être partiellement en Suisse. Et à ce moment-là, je pense que ce ne sera pas au Birkenstock, ça sera certainement un endroit où les spécialistes sont présents.
2: Und dann sei es kaum der Birkenstock, sondern eher ein Ort, an dem die Spezialistinnen und Spezialisten angesiedelt seien. Orte zu nennen unterlässt der Bundespräsident. Wer weiß, vielleicht kommt dann Genf wieder ins Spiel.
1: Am Freitag soll also dieses Abkommen unterzeichnet werden zwischen den USA und dem Iran. US-Präsident Trump und sein Umfeld verkaufen diesen Deal als großen Triumph. Doch wie wird die Einigung im Iran wahrgenommen? Das wollte Isabel Meissen von Nahost-Korrespondent Thomas Guterson wissen.
4: Ja, die Haltung der Regierung ist im Grunde, dass die Resilienz schließlich zum Sieg geführt hat. Also auch sie versucht, dieses Rahmenabkommen als Sieg zu verkaufen. So sagt zum Beispiel der wichtige Parlamentssprecher Mohammed Ghalibaf. Er gehört den Revolutionsgarden an und wird am Freitag wahrscheinlich auch das Rahmenabkommen auf dem Birkenstock unterzeichnen. Er sprach von einem wichtigen Schritt vorwärts zum Sieg, also von einem Teilerfolg. Spricht da natürlich die wichtigen Verhandlungen an, die noch folgen werden. Vor allem über das iranische Atomprogramm. Aber auch Präsident Masoud Pezeshkian, eine Art Gegenspieler von Ghali Baf, der dem moderaten Flügel der Kräften angehört, sagt, dass dieses Abkommen viele Probleme der Iranerinnen und Iraner lösen könnte, wenn es voll umgesetzt werde. Da spricht er mögliche Sanktionserleichterungen an. Also das Rahmenabkommen wird von den Konservativen sowie auch von progressiveren Kräften im Iran als ein Erfolg gewertet.
5: Also ein Erfolg in der Wahrnehmung. Gibt es auch Kritik, die öffentlich geäußert wird an der Politik oder an den mächtigen Revolutionsgarden aus diesen Garden?
4: Naja, die Revolutionsgarden, die sprechen auch nicht aus einem Mund. Es gibt aber durchaus Kritik, nämlich von den Hardlinern in den Revolutionsgarden, den Ultras. Dieser radikale Flügel lehnt jegliche Verhandlungen mit den USA prinzipiell ab. Sie meinen, dass den USA einfach nichts zu trauen ist. Ein Parlamentarier meinte, dass dieses Abkommen den Iran zu einer Kolonie der USA machen würde und sprach sich ganz klar gegen die Öffnung der Straße von Hormuz aus. Die Kritiker mahnen, dass bisher der Iran ja bereits zweimal mit den USA verhandelt hat und beide Male während den Verhandlungen angegriffen wurde, nämlich vor ziemlich genau einem Jahr und auch letzten Februar. Also diese Kritik ist nicht ganz unbegründet. Wobei es scheint, dass diese Stimmen im Moment etwas leiser sind, eben weil die oberste Führung, Mojtaba Khamenei, entschieden hat, dem Rahmenabkommen zuzustimmen und es daran eigentlich auch nicht mehr viel zu rütteln gibt. Also der Weg von oben ist klar vorgegeben. Die Institution des obersten Führers wird im Iran nicht so einfach in Frage gestellt und so hält sich auch die Kritik in Grenzen für den Moment.
5: Und das gilt natürlich erst recht für die normale, in Anführungsstrichen, Bevölkerung. Trotzdem, wie kommt das Abkommen dort an?
4: Ich würde sagen, von dem, was man in den Medienberichten hört und liest aus dem Iran, geht eine gewisse Erleichterung durch die Bevölkerung. Ich denke, wichtigstes Thema sind da sicherlich die Sanktionserleichterungen, die ja nicht klar sind, ob und in welchem Ausmaß diese durchkommen und ob die Bevölkerung diese je zu spüren bekommen wird. Es herrscht aber auch viel Misstrauen, dass eben die USA oder Israel trotz der Verhandlung wieder einen Krieg anfangen würden. Also das widerspiegelt ein bisschen auch der Zwist aus den Regierungskreisen. Ich denke, unter der Oberfläche ist aber sicherlich auch eine gewisse Enttäuschung vorhanden. Anfang Jahr gab es landesweite Proteste gegen die Führung, Proteste, die brutal niedergeschlagen wurden. Die Hoffnung eben, dass das Regime stürzt, diese Hoffnung ist fürs Erste wieder begraben, was auch dieses Rahmenabkommen unterstreicht. US-Präsident Trump wollte ja noch Anfang Jahr mit der Armada kommen und die iranische Bevölkerung vom Regime befreien. Jetzt sitzt die US-Regierung am selben Tisch und das birgt natürlich eine gewisse Enttäuschung, eine Konsternation in der iranischen Bevölkerung, die hoffte, dass jetzt mit diesen Protesten Anfang Jahr das Regime stürzen würde. Aber diese Stimmen hört man im Moment natürlich nicht.
1: Der Blick auf die Stimmungslage im Iran von Nahost-Korrespondent Thomas Gutason.
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1: Und bei uns geht's jetzt um Bananen, WC-Papier oder vielleicht ein neues Smartphone. Wir tauchen nämlich ein in den amerikanischen Detailhandel. Denn dort gibt's neue Zahlen und die sind stärker gestiegen als erwartet. Die Händlerinnen und Händler haben im Mai ihren Absatz mehr gesteigert als angenommen. Aber das ist nicht unbedingt eine gute Nachricht, denn der Teufel steckt im Detail. Das schauen wir uns jetzt genauer an mit Jens Korte in New York. Wie sind diese Zahlen denn konkret ausgefallen?
7: Ja, also auf den ersten Blick sieht das grundsätzlich sehr vielversprechend aus, dass die Amerikaner weiter fröhlich shoppen gehen. 0,9% der Anstieg vom Absatz im amerikanischen Detailhandel. 0,9% klingt nicht nach viel, aber für einen Monat ist das sehr ordentlich und es ist vor allem fast doppelt so viel, wie Ökonomen das im Vorfeld erwartet hatten. Aber, und jetzt kommt eben das große Aber, diese Zahlen sind nicht inflationsbereinigt. Das heißt, mit ein Grund oder einer der wesentlichen Gründe, weshalb der Absatz so stark gestiegen ist, ist nicht, dass die Amerikaner mehr gekauft haben, sondern sie mussten für die Dinge schlicht und einfach mehr bezahlen. Das gilt in allererster Linie mal für Benzin. Auch diese Zahlen sind in diesen Absatzzahlen enthalten. Der Benzinpreis seit Jahresanfang rund 21% teurer geworden. Tatsächlich mehr gekauft wurden allerdings Autos. Auch online sind die Amerikaner shoppen gegangen. Das ist grundsätzlich eine gute Nachricht. Auf der anderen Seite, der Absatz bei Bars und Restaurants war sogar leicht rückläufig. Und das zeigt dann eben doch, dass die Amerikaner offensichtlich sparen müssen bei Ausgaben, die nicht unbedingt nötig sind.
1: sparen bei Ausgaben, die nicht unbedingt nötig sind, oder dann eben einfach mehr bezahlen für dasselbe, das man einkauft. Wie kommt das an bei den Konsumentinnen und Konsumenten?
7: Ja, wir leben ja hier in den USA mindestens in zwei verschiedenen Schichten, wenn man das so formulieren will. Es gibt eben die gut verdienenden Amerikaner, die vor allem auch am Aktienmarkt stark investiert sind. Die profitieren von steigenden Kursen an der Wall Street. Die profitieren aber auch zum Beispiel von Steuererleichterungen durch die Regierung von US-Präsident Donald Trump. Und dann gibt es aber eben auch viele Amerikaner, die doch deutlich sparsamer sein müssen. Apropos Sparen, die Sparquote ist für viele Amerikaner gefallen und es gibt auch Berichte, dass immer mehr Amerikaner ihre 401k, ihre Pensionspläne anzapfen müssen, um für das Notwendigste zu bezahlen. Zum Beispiel die Ratenzahlungen für die Hypothek, damit die Leute nicht zwangsversteigert werden oder, also die Immobilien zwangsversteigert werden oder auch zum Beispiel, um die Arztrechnungen begleichen zu können, müssen viele Amerikaner, wie gesagt, ans Eingemachte gehen und ihre Pensionspläne anzapfen. Also insofern merkt man schon, dass für viele Amerikaner die Situation nicht so rosig ist, wie das jetzt diese nackten Zahlen da vom Detailhandel suggerieren.
1: Und heute findet dann noch die erste Notenbanksitzung unter dem neuen Chef statt, unter Kevin Warsh. Und wenn es um die Zinspolitik der Notenbank geht, dann ist ja ein wichtiger Faktor genau die Preisentwicklung, die Teuerung. Wenn wir uns jetzt die Entwicklung der Detailhandelszahlen angucken, könnte das auch einen Einfluss haben auf das weitere Vorgehen von Warsh und der Notenbank?
7: Also ich glaube nicht, dass jetzt diese Zahlen, die wir bekommen haben zum Detailhandel, der ganz entscheidende Faktor sind. Aber diese Zahlen unterstreichen eben sehr wohl, dass wir eine starke Teuerung immer noch in den Vereinigten Staaten haben. Das könnte jetzt möglicherweise sich ein bisschen verbessern. Nehmen wir mal den Ölpreis und daran hängen dann ja auch die Benzinpreise. Wir hatten Anfang April einen Ölpreis hier in den Vereinigten Staaten von $116 pro Barrel. Mittlerweile sind wir auf $76 pro Barrel gefallen. Also das ist schon mal eine gewisse Entlastung. Allerdings sind auch andere Dinge teurer geworden. Lebensmittel zum Beispiel, Gesundheitskosten, Wohnen. Und insofern, denke ich, sind die Inflationszahlen momentan einfach zu hoch und werden das auf absehbare Zeit, werden die auch noch zu hoch bleiben, als dass Kevin Warsh tatsächlich Zinssenkungen mit dem Gremium der Notenbank vornehmen kann. Spannend wird dann aber bei der Notenbanksitzung vor allem auch die Tonalität sein. Aber mit den Zinsen für den Moment wird nichts passieren. Da ist, wie Sie schon angedeutet haben, die Inflation zu hoch, um ernsthaft an Zinssenkungen zu rechnen. Allerdings anders als in Europa wird es hier zunächst auch keine Zinserhöhung geben.
1: Vielen Dank, Jens Korte. Das waren die Einordnungen direkt aus New York. Und wir machen gleich weiter mit der amerikanischen Wirtschaft, aber wir verschieben unseren Fokus leicht. Wir tauchen nämlich ein in die Tech-Branche, denn die neuesten KI-Modelle des US-Konzerns Anthropic, die sind so schlau, dass sie gefährlich werden könnten. Dieser Meinung ist die US-Regierung. Sie hat deshalb Anthropic verboten, die Technologie ins Ausland zu exportieren. Was bedeutet diese Sperre? Das erzählt uns Pascal Lago aus der Wirtschaftsredaktion.
8: Das Exportverbot, das beunruhigt Miriam Dunn-Cavalty. Sie ist Spezialistin für Cybersicherheit und Sicherheitspolitik am Think Tank des Center for Security Studies an der ETH Zürich.
9: Es ist schon ein bisschen ein Schock, oder, dass jetzt quasi die KI einer Exportkontrolle unterliegen, bei denen quasi der Stecker gezogen werden kann, ist eine neue Dimension, die einfach diese Abhängigkeit nochmals viel klarer zeigt.
8: Die Abhängigkeit von US-Technologiekonzernen und was passieren kann, wenn sich die US-Regierung plötzlich einmischt. Anthropic ist deshalb so wichtig, weil das US-amerikanische Unternehmen mit dem Chatroboter Claude eine Konkurrenz zu ChatGPT aufgebaut hat. Die KI von Anthropic hilft beim Programmieren und ist unterdessen so gut, dass sie von Hackern missbraucht werden kann. Offiziell gibt die US-Regierung denn auch Sicherheitsbedenken an als Grund für das Exportverbot. Der tatsächliche Grund ist aber weiterhin unklar, denn die KI von Anthropic gilt zwar als eine der besten, aber OpenAI und Google sind fast gleich auf. Aber sie sind nicht von Exportbeschränkungen betroffen. So oder so zeige das Beispiel auf, wie abhängig die Schweiz und Europa von US-amerikanischer Technologie seien, sagt Miriam Dunn-Cavalty. Es gebe in Europa und der Schweiz nämlich noch keine wirkliche Alternative zur KI aus den USA.
9: Wir haben in Europa mögliche Ersatzmodelle wie Mistral zum Beispiel. Die Schweiz hat Apertos von der EPFL und ETH. Die sind aber nicht auf dem gleichen Niveau.
8: Das neueste KI-Modell von Anthropic sei führend, Kopf an Kopf mit OpenAIs ChatGPT. Wenn der Schweiz oder der EU der Zugang zu diesen Modellen verweigert werde, dann habe das Nachteile, nicht nur für die Cybersicherheit, sondern auch für das Militär.
9: Da, wo es kritisch wurde und wo man sich dann eben sehr stark gestritten hat, ist in Zielerfassungsprogrammen, also quasi, wenn es wirklich mit Waffen verknüpft wird und dann verwendet wird, um ganz unterschiedliche Daten zusammenzuziehen und dann eigentlich schneller Ziele erfassen zu können, um zu schießen.
8: Darum und weil die künstliche Intelligenz aus den USA potenziell auch Hackern bei Cyberangriffen auf kritische Infrastrukturen oder Unternehmensnetzwerken helfen kann, diskutieren heute am G7-Gipfel die Staats- und Regierungschefs diese Abhängigkeit von den USA und ihren Tech-Konzernen. Die Europäische Kommission hat bereits Initiativen und Investitionen angekündigt, um die Abhängigkeit von den USA zu reduzieren. Die Tech-Konzerne selber probieren nun den Schaden, den die US-Regierung angerichtet hat, einzugrenzen und die Wogen zu glätten. Denn die US-Tech-Konzerne fürchten um ihr Geschäft. Sie investieren Hunderte von Milliarden Dollar in den Ausbau von Rechenzentren und sind darauf angewiesen, ihre Dienstleistungen auch im Ausland anzubieten. Medienberichten zufolge dürfte beim Zmittag heute am G7-Gipfel über eine sogenannte Trusted Partnership diskutiert werden. Eine vertrauensbasierte Partnerschaft. Länder, die ein besonders vertrauensvolles Verhältnis mit den USA haben, sollen weiterhin Zugang erhalten zur künstlichen Intelligenz aus den USA. Ob das reicht für eine vertrauensvolle Geschäftsbeziehung, ist fraglich.
1: Der Bericht von Pascal Lago war das. Die Schweiz und Italien kommen sich ein bisschen näher. In Zukunft soll es mehr ÖV-Verbindungen vom Tessin in Richtung Mailand geben, also über die Landesgrenzen hinweg. Das hat die Tessiner Regierung mit dem Präsidenten der Lombardei vereinbart. Es geht um mehr Busse und Züge, um längere S-Bahn-Linien und einen höheren Takt. Live zugeschaltet ist mir jetzt unser Tessin-Korrespondent Ivan Santoro. Welche Verbindungen profitieren am meisten von diesem Ausbau?
10: Ja, also da geht es vor allem mal um die Strecken vom Tessin nach Varese Malpenso, also dem Flughafen der Großregion Mailand, von wo aus auch viele Tessinerinnen und Tessiner in die Ferien fliegen. Und natürlich die Strecke Lugano-Como-Milano. Dort sollen künftig neben den Intercity-Verbindungen doppelt so viele Regio-Express-Züge verkehren. Also der Halbstundentakt soll eingeführt werden. Zudem sollen im ganzen Gebiet mehrere grenzüberschreitende S-Bahn-Linien verlängert werden.
1: Und braucht es für diese Erweiterungen auch neue Infrastruktur, zum Beispiel neue Schienen?
10: Also auf Schweizer Seite ist die Infrastruktur intakt und eigentlich neu gut erhalten. Da wurde auch viel investiert in der jüngsten Vergangenheit. Und auch auf italienischer Seite wurde gerade im Norden in der Grenzregion viel Geld in den letzten Monaten und Jahren für die Modernisierung in die Hand genommen. Ein Grund waren die Olympischen Winterspiele in Mailand. Aber es gibt noch viele Strecken, die sind veraltet, zum Beispiel noch nicht elektrifiziert. Und das soll jetzt in Angriff genommen werden. Zudem kommt es auch zu Unterhaltsarbeiten auf den vielbefahrenen Strecken Como-Mailand und Varese-Malpensa. Deshalb ist der Bahnverkehr gerade jetzt im Moment in diesen Wochen auf diesen Strecken stark eingeschränkt. Also wer jetzt vom Tessin an den Flughafen Malpensa will, der muss mit dem Auto fahren oder auf dem Bus ausweichen. Ausfälle gibt es unter der Woche auch zwischen Como und Mailand. Aber rechtzeitig zum großen Sommerferienstart am 4. Juli soll dann der Fahrplan wieder gelten.
1: Aber eben, es geht ja nicht nur um Schienen, sondern auch um Busse, das haben Sie gesagt. Gibt es dort auch neue Verbindungen?
10: Ja, also eigentlich muss man sagen, bei den Busverbindungen, da passiert eigentlich richtig viel. Denn endlich soll das sogenannte Kabotageverbot fallen. Dieses Verbot beinhaltet, dass Schweizer Busse in Italien nur Gäste aussteigen, aber nicht einsteigen lassen dürfen. Und umgekehrt. Ich sehe das jeden Morgen und Abend hier in Lugano, wenn der blaue Bus aus Italien vorbeifährt. Dieser fährt die Strecke Menaccio am Comasee nach Lugano. Er hält zwar auch hier in Lugano an den Bushaltestellen, aber er lässt eben nur Fahrgäste, also italienische Gäste, aussteigen. Man kann da nicht einsteigen. Auch das GEA oder das Halbtaxi, das gilt nicht auf diesem Bus. Es ist wirklich nur eigentlich für italienische Gäste gedacht. Dieser alte Zopf soll nun endlich fallen. Italien ist das einzige Land von unseren Nachbarländern, das immer noch dieses Kabotageverbot mit der Schweiz kennt. Mit Deutschland und Frankreich wurde das längst abgeschafft. Und nun wartet man eigentlich nur noch auf grünes Licht aus Rom. Das wurde bei diesem Treffen zwischen dem Tessin und der Lombardei abgemacht. Und sobald dieses Verbot Verkehrsverbot am Feld, dann kann es zu einem ganz neuen Busstreckennetz rund um die Grenze kommen. Da können sich dann auch italienische und Schweizer Busunternehmen bewerben. Und da erhofft sich die Tessiner Regierung auch eine Entlastung der Straßen, weil man eben mit einem attraktiveren Angebot grenzüberschreitend auch damit rechnet, dass mehr Frontalieri, also Grenzgängerinnen und Grenzgänger, dann auf dem Bus umsteigen und das Auto zu Hause lassen.
1: Interessant, da dürfte sich also am meisten entwickeln auf der Straße, wenn dieses Verbot dann tatsächlich fällt. Schauen wir noch auf die Auslastung in diesen Regionen. Also wie dringend ist dieser Ausbau?
10: Ja, also man muss sagen, der grenzüberschreitende Verkehr, der ist jetzt schon sehr dicht und vor allem, ich habe es gesagt, auf der Straße ist immer viel los, aber auch in den Zügen. Man muss wissen, neben den vielen Pendlerinnen und Pendlern, neben diesen Grenzgängerinnen und Grenzgänger kommt sowohl auf der Straße wie auch auf der Schiene noch der Ausflugsverkehr dazu. Auch viele Tessinerinnen und Tessiner gehen regelmäßig nach Italien zum Einkaufen, zum Essen. Also das ist ein gegenseitiger Grenzverkehr, nicht nur einseitig von den Frontalieri. Und dann sind da natürlich noch die nationalen und internationalen Touristen, die dann vor allem rund um Como und Milano vielfach die Züge benutzen. Also in Anbetracht dessen tut dieser Ausbau Not, denn einzelne Strecken, die sind da wirklich im Anschlag.
1: Und wie sieht es bei den Fernreisenden aus, die weiter aus dem Norden kommen? Können die auch von diesen neuen Verbindungen profitieren?
10: Ja, ganz klar. Vielleicht stehen da jetzt diese Busverbindungen nicht im Vordergrund, aber sicher die Zugverbindungen. Vor allem Locarno, Lugano, Chiasso, Como, Mailand. Diese Strecken sind sehr beliebt, gerade auch bei Touristinnen und Touristen. Manch Deutschschweizer, der am Filmfestival ist oder sonst in den Ferien in der Region Locarno, der nutzt schnell mal noch den Regio-Express für ein Ausflügel nach Varese oder nach Como oder eben auch Mailand. Und diese Regio-Express-Züge, die sind wirklich sehr gut frequentiert meistens, vor allem natürlich in den Rush-Hours morgens und abends, aber auch zu Ferienzeiten und praktisch immer am Wochenende. Also ich fahre diese Strecke Lugano-Como-Mailand auch oft und diese Züge, die sind eigentlich immer voll. Also oft muss man stehen, dass also hier der Takt erhöht werden soll, das lohnt sich und wird sich auch auszahlen.
1: Ivan Santoro, jetzt haben wir über diesen Ausbau des grenzüberschreitenden ÖV-Verkehrs gesprochen, dieses ÖV-Netzes. Wie sieht es denn im Tessin selbst aus im Kanton? Sehen Sie da auch einen Boom beim öffentlichen Verkehr?
10: Ja, und wie? Soeben sind die neuesten Zahlen veröffentlicht worden und die zeigen wirklich im Tessiner Zug- und Busnetz einen neuen Fahrgastrekord, also schon zum dritten Mal in Folge, also seit der Corona-Zeit. Zum Beispiel haben sich die Zahl der Fahrgäste bei den Busbetrieben und auch Postauto in den letzten 15 Jahren fast verdoppelt. Und beim Bahnunternehmen Tilo, also das ist ein Tochterunternehmen von SBB und der italienischen Trenor, also Ticino, Lo, Lombardia, da hat sich die Fahrgastzahl innerhalb von 5 Jahren verdoppelt, von 10 auf 20 Millionen Fahrgäste. Und diesen Boom ausgelöst, das hat vor allem der Ceneri-Tunnel. Dieser Bahntunnel verbindet seit 5 Jahren das Süd mit dem Nordtessin, also die Städte Locarno, Bellinzona, Lugano. Die sind auf einen Schlag massiv näher gekommen, näher zusammengewachsen praktisch. Man ist auch doppelt so schnell mit dem Zug als mit dem Auto zwischen diesen Städten. Und das hat auch Folgen für die Straße. So gibt es mehrere Strecken, wo der Autoverkehr stagniert, das zeigen die jüngsten Zahlen, oder gar zurückgeht. Und man muss sich das vorstellen, dass ausgerechnet im Autokanton Tessin, also hier gibt es langsam ein Umdenken in Sachen ÖV. Das muss man wirklich sagen. Einzig in Sachen Veloverkehr, da ist es noch nicht so weit verglichen mit der Deutschschweiz. Im Tessin spielt nach wie vor das Velo eine untergeordnete Rolle. Einzig in der Region Locarno-Ascona nimmt dieser langsam Verkehr zu. Aber hier muss man sagen, ist es vor allem wegen der Deutschschweizer Touristen, die da viel herumradeln. Kürzlich wurde ja Lugano zur unattraktivsten Velostadt erkoren. Und der Leiter des Amtes für langsame Mobilität im Kanton Tessin, der hat gegenüber dem Corriere del Ticino gesagt, dass das Velo so wenig benutzt werde. Das habe nur bedingt mit dem schlechten Velonetz zu tun. Es sei halt auch eine kulturelle Frage. Also das Velo hier im Süden, das ist zwar als Sportgerät beliebt, man sieht da viele im Rennanzug abends oder am Wochenende der Straße entlang trainieren, aber als Verkehrsmittel, zum an die Arbeit zu fahren oder in die Schule, da sieht man es weniger. Viel zu gefährlich, heißt es da immer.
1: Gümmele gerne, aber vielleicht nicht unbedingt mit dem Velo pendeln. Vielen Dank, Ivan Santoro, das war unser Tessin-Korrespondent mit den Live-Informationen hier bei SRF News am Mittwoch, dem 17. Juni. Wir machen weiter mit Sport. Audrey Vero hat es nämlich schon wieder getan. Die Läuferin ist am Meeting im tschechischen Ostrava über 800 Meter die zweitbeste Zeit ihrer Karriere gelaufen, Nur eine gute Woche nach ihrem Auftritt am Meeting im schwedischen Stockholm, da war sie noch schneller. Die Freiburgerin begeistert die Leichtathletik-Fans und damit auch Ellen Sprunger, Nationaltrainerin Mehrkampf und Leichtathletik-Expertin bei SRF.
11: Ja, unglaublich. Also es ist nur 22 und ja, was sie schon Anfang der Saison gezeigt hat, ist absoluter Wahnsinn. Und wir haben gewusst, es ist ein Riesentalent, aber dass sie jetzt schon so früh um einen Weltrekord laufen kann, ist etwas Unglaubliches.
1: Das Schöne dabei, Audrey Vero ist nur eine von vielen erfolgreichen Schweizer Leichtathletinnen und es werden immer mehr.
11: Seit Jahren sind wir immer mehr dabei und irgendwie hat man das Gefühl, es ist so ein bisschen Ausnahme. Ja, es wird nicht immer so sein, aber ja, jedes Jahr geht es einfach so weiter. Auch bei den Nachwuchsanlässen hat es immer mehr Athleten, Athletinnen, die sich qualifizieren und um Medaillen kämpfen. Jetzt haben wir auch zuerst mal Werfer, die an der Europameisterschaft dabei sind. Das ist noch eine Disziplin, die uns noch gefällt hat seit dem Werner Günther. Und jetzt haben wir auch dort Athleten. Also es ist wirklich wahnsinnig, was jetzt im Moment passiert und sehr erfreulich. Und es ist eine Motivation für ganz viele Athleten im ganzen Land.
1: Und wer steckt hinter dieser Entwicklung? Für Sprunger sind es vor allem die Trainerinnen und Trainer, die die heutigen Top-Athletinnen und Athleten unterstützen.
11: Wir haben auch sehr viele Trainer, die ehrenamtlich arbeiten und unglaublichen Job machen. Wir haben ein Netzwerk zwischen Trainern, das sehr gut funktioniert. Und eben der Verband, wo die Zellen, die funktionieren, wo die einfach unterstützen und nicht probieren, die zu ändern. Zum Beispiel vom Simon Ehammer, der im Tiefen das perfekte Umfeld hat und Trainer, die er braucht, um sie hat. Oder auch mit der Vereinstrainerin gross wurde und jetzt die wahnsinnige Zeit läuft. Und wir schauen im Verband, dass wir das so gut wie möglich ein bisschen helfen, aber ja nicht probieren, die Athleten niemand anders herzutun oder irgendwie zusammenbringen. Und im Moment ist das Strategie, dass wir das einfach die Strukturen, die gut funktionieren, so unterstützen. Und ja, das funktioniert.
1: Dass die Schweiz heute so gut dasteht, lässt sich aus Ihrer Sicht an einem ganz bestimmten Anlass festmachen.
11: Ich glaube, es ist ein langfristiges Projekt. Das hat angefangen mit Zürich 2014, wo wir jetzt schon manchmal gehört haben. Und dort haben wir plötzlich Athleten gehabt, wie Karim Hussein, der Europameister geworden ist, Mushinga Kambunji, der im Sprintfinal dabei war. Und hat dann gemerkt, jetzt muss ich mich eigentlich nicht mehr verstecken als Schweizerin. Ich kann auch in der Leichtathletik voll dabei sein und an Medaillen träumen.
1: Doch das alleine hätte noch nicht gereicht. Laut Sprunger ist ein weiterer Faktor zentral. Diejenigen, die erfolgreich sind, motivieren gleich die nächste Generation.
11: Das ganze System, dass wir die Athleten haben ja können ausnutzen, die sehr viel zurückgegeben haben. Der UBS gibt es, der sehr viele junge Athleten bewegt. Das ist nachher der Schweizer Finale. Da sind einfach alle Top-Athleten, die Schweizer Top-Athleten, haben Finale dabei. Jeder ist zuständig für eine Gruppe, von einer kleinen Kategorie von U7 bis 15-Jährigen, die sie betreuen. Die jungen Athleten, den ganzen Wettkampf gehen mit ihnen zum Sprint, zum Weitsprung, zum Bauwurf. Und das gibt nachher einfach so einen engen Bezug zu den Top-Athleten, wo man nachher einfach so wie gegenüber schauen und extreme Motivation auslöst bei diesen jungen Athleten.
1: Sagt SRF-Leichtathletik-Expertin Ellen Sprunger zu den Gründen für das erfolgreiche Schweizer Leichtathletik-Kader.

0: Und kurz vor fünf geht's noch kurz nach Spanien. Denn in der Stadt Sevilla sind wiederholt Pflanzen gestohlen worden und die Stadt reagiert. Sie stattet mehrere Palmen am Straßenrand mit Elektrochips aus. Marc Hoffmann von der ARD.
1: Fast ein Dutzend Mal haben Unbekannte zuletzt zugegriffen. An einer Hauptstraße im Osten der andalusischen Stadt entwendeten sie hochwertige kubanische Königspalmen. Nach Angaben der Verwaltung haben die städtischen Zierpflanzen einen Wert von mehreren hundert Euro pro Stück. Mit der Installation spezieller Geochips sollen Diebe erfolgreich abgeschreckt werden. Sollten sie es dennoch versuchen, kann die Polizei mit Hilfe der Chips sowohl die Täterinnen und Täter als auch mögliche Abnehmer orten, berichten spanische Medien. In einem konkreten Fall verfolgt die spanische Polizei bereits eine heiße Spur, jedoch ganz ohne die neuen Geochips. Ein Zeuge hatte eine verdächtige Person beobachtet und Fotos gemacht. Wie Vertreter der Stadtverwaltung von Sevilla betonen, ist das Ausgraben der großen und schweren Palmen alles andere als einfach. Es erfordere besondere Kenntnisse und spezielles Werkzeug.
0: Sagt der ARD-Kollege Marc Hoffmann. Vielleicht hätte man ja auch einfach irgendwie Stacheln oder so befestigen können. Dann wird aus der Königspalme eine Stachelpalme. Hier geht's jetzt weiter, nicht mit doofen Witzen, sondern mit dem Kurzmagazin Info 3, hier bei SRF News am Mittwoch, dem 17. Juni.
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3: Was bleibt nach dem G7-Gipfeltreffen in Evian? Kaum griffige Beschlüsse und keine Kritik an US-Präsident Trump. Warum harzt es bei der Umsetzung der elektronischen ID? Gemeindevertreterinnen fühlen sich alleine gelassen und kritisieren den Bund. Außerdem, wie umgehen mit zu viel Abhängigkeit in Sachen künstlicher Intelligenz? Die US-Regierung hat ein neues KI-Modell verboten. Das hat auch Folgen für die Schweiz. Darüber sprechen wir jetzt im Info 3. Ich bin Cosette Espinosa. Guten Abend. Er kam zu spät an eine Sitzung, stellte sich vorne an den Tisch und sagte grinsend: «Ich bin der Boss.» US-Präsident Donald Trump heute am G7-Gipfel in Evian. War das nur ein Witz? Egal, alle lachten. Die Szene ist typisch für das Gipfeltreffen der größten westlichen Wirtschaftsmächte, an dem es hauptsächlich darum ging, Donald Trump gefällig zu sein. Tatsächlich gelang es, jeden Eklat zu vermeiden. Aber sonst? Aus Evian die Gipfelbilanz von Fredrik Steiger.
4: Der G7-Gipfel in Evian dürfte als Erfolg in die Geschichte dieser Spitzentreffen eingehen. Denn alle waren da, niemand reiste vorzeitig ab oder tauchte gar nicht erst auf. Auch nicht der US-Präsident. Donald Trump schien sogar die ganzen drei Tage über für seine Verhältnisse ganz gute Dinge zu sein. Gastgeber Emmanuel Macron präsentierte sich in einer erfolgreichen Mischung aus dynamisch, entschlossen und verbindlich. Die langjährige Gipfelroutine kam ihm zu Pass. Unerfreuliche Bilder von Protesten gab es weithin nicht. Diese wurden mit französischer Eleganz nach Genf ausgelagert. Der Unterschied zwischen Erfolg und Scheitern bemisst sich vor allem an den Erwartungen. Bei früheren G7-Gipfeln waren diese meistens weit überzogen. Diesmal buk man kleinere Brötchen, gibt sich bereits zufrieden, weil ein Eklat ausblieb. Das Wichtigste war, die Equipe G7 oder das Team Westen einigermaßen beisammen zu halten, trotz des Mitspielers aus dem Weißen Haus. Das gelang leidlich. Damit geht wenigstens ein Signal an die übrige Welt, in der Diktatoren den Ton angeben, dass sie den Westen und damit auch Demokratie, Freiheit und Menschenrechte besser noch nicht ganz abschreiben. Der Preis, den die übrigen sechs dafür bezahlten, Trump nicht nur bei Laune, sondern auch an Bord zu halten, war hoch. Kein offen kritisches Wort, als sie in Evian die Vereinbarung der USA mit dem Iran zu lesen bekamen. Obschon alle merkten, dass darin noch so gut wie nichts geklärt ist. Keine Rede von Klimawandel, Migration, Entwicklungshilfe, weil alle wissen, dass das Trump in Rage brächte, wo man ihn doch wie ein rohes Ei behandeln muss. Man kann solches entwürdigen finden oder halt einfach zweckmäßig. Bei den konkreten Gipfelbeschlüssen hielt wohltuende Nüchternheit Einzug. Es fehlte diesmal eine ellenlange Schlusserklärung, in der jedes Wort, jedes Komma zigfach abgewogen wurde, mit dem Ergebnis, dass jeweils am Ende kaum noch griffige Beschlüsse übrig blieben. Diesmal gab es lediglich eine Reihe von Einzelerklärungen zu allerlei Themen. Zur Ukraine-Hilfe, wo aber den klaren Worten Taten folgen müssten. Dann gegen Menschenhandel und Schlepper, gegen Drogenkriminelle, für die Bekämpfung von Ebola und für Entwicklungsfinanzierung. Lauter sinnvolle Dinge. Doch braucht es tatsächlich einen G7-Gipfel, um solche Kooperationen zu beschließen? Es lässt sich aber auch anders argumentieren. In geopolitisch so aufgeladenen Zeiten wie gerade jetzt, in Zeiten, da selbst engste Alliierte das Heu nicht mehr auf derselben Bühne haben, braucht es Gipfel wie diesen in Evian erst recht. Nicht für große Würfe, jedoch für ein Minimum an Zusammenhalt, für ein Mindestmaß an Vertrauen untereinander.
3: Ja, und nach dem G7-Gipfel am Genfersee steht am Freitag schon das nächste große Polit-Treffen an, nämlich auf dem Birkenstock im Kanton Nidwalden, Corinna Heinzmann.
2: Dort unterzeichnen die USA und der Iran am Freitag eine Absichtserklärung zum Krieg im Nahen Osten. Und das bedeutet gleichzeitig ein großes Sicherheitsaufgebot. Die Kantonspolizei Nidwalden wird dafür von Polizeien aus anderen Kantonen unterstützt. Und auch von Seiten des Bundes. Der Bundesrat schreibt, bis zu 2000 Armeeangehörige stünden am Freitag im Einsatz. Die Armee unterstütze unter anderem in den Bereichen Objektschutz, Überwachung, Transport und Logistik. Im Kanton Graubünden sollen zwei Luchse in der Wildnis ausgesetzt werden. Das hat das Bündner Kantonsparlament entschieden. Der Grund: Vor anderthalb Jahren erschoss jemand während einer Wolfsjagd aus Versehen drei Luchse im Kanton Graubünden. Die zwei neuen Tiere sollen die Getöteten ersetzen. Dann zu einer Meldung, die auch Radio SRF betrifft. Das Schweizer Medienhaus SRG muss in den nächsten Jahren 270 Millionen Franken einsparen. Nun hat die Führung der SRG Einzelheiten zu den teilweise bereits bekannten Massnahmen konkretisiert. 95% des Geldes wird in Bereichen gespart, die das Publikum nicht zu spüren bekommen soll, wie Generaldirektorin Susanne Wille sagte. Zum Beispiel werden Führungspositionen abgebaut, Büroflächen verkleinert und die verschiedenen Sprachregionen arbeiten künftig noch enger zusammen, um Doppelspurigkeiten zu vermeiden. Trotzdem gibt es aber auch Sparmaßnahmen im Radioprogramm, zum Beispiel werden Sendungen häufiger wiederholt. Wie bereits kommuniziert, baut die SRG in den nächsten 3 Jahren mehrere hundert Stellen ab.
3: Die EID, die elektronische Identität, die sorgt für Unmut. Die Gemeinden in der Schweiz sind unzufrieden mit dem Bund. Sie fühlen sich im Umsetzungsprozess zu wenig mit einbezogen und informiert. Das zeigt eine aktuelle Umfrage von Gemeindeverbänden. Die zuständige Bundesstelle reagiert nur indirekt auf die Kritik. Ruth Wittwer.
5: Die digitale Identitätskarte soll vieles einfacher machen. Mit der EID könnte man das Alter bestätigen oder Mitgliederausweise abspeichern, via App auf dem Mobiltelefon. Auch die über 2100 Gemeinden in der Schweiz sind offen für die EID. Man habe mit dem Bund für die Einführung der EID geweibelt, sagt Claudia Kratochwil. Danach seien die Gemeinden alleingelassen worden, bedauert die Direktorin des Schweizerischen Gemeindeverbandes.
6: Wir wissen aus anderen Fachbereichen, dass man dann auch im Anschluss in der Umsetzung mitgenommen wird. Hier hätten wir ein früheres auf uns zukommen erwartet, dass wir auch gemeinsam das vielleicht aufgleisen und planen können.
5: Der Prozess zur Einführung der EID ist im Gang. Auch die Gemeinden sind betroffen, wenn Bürgerinnen und Bürger Dienstleistungen über die EID abwickeln wollen. Die EID kommt, niemand weiß Bescheid, heißt es dazu in der Auswertung der Gemeindeumfrage. Knapp ein Drittel der Gemeinden hat geantwortet. 70% von ihnen sagen, sie wüssten zu wenig, um die kommenden Veränderungen einschätzen und vorbereiten zu können.
6: Es ist eine Kritik an den Bund, dass er die Gemeinden zu wenig mitgenommen hat. Wir erwarten hier einen klaren Fahrplan, wie die nächsten Schritte aussehen, damit man dann auch im Interesse von uns allen die EID auch implementieren kann.
5: Die Gemeinden bräuchten klar verständliche Praxisbeispiele, konkrete Anwendungsszenarien und vor allem müsse man miteinander reden.
6: Es geht mehr um die Aussage, dass sie nicht wissen, wie die Abläufe und Prozesse sind, was sie organisatorisch und technisch einrichten müssen, damit es mit der Einführung klappt.
5: Allerdings, trotz Informationslücken sind offenbar weder Gemeinden noch die Verbände aktiv auf den Bund zugegangen, um ihre Nöte anzubringen. Claudia Kratochwil sagt, man habe mit der Umfrage zuerst die konkreten Bedürfnisse abholen wollen. Beim zuständigen Bundesamt für Justiz verweist die Informationsstelle auf die regelmäßigen Videokonferenzen des Bundes. Dort würden Interessierte aus Kantonen, Gemeinden, Verbänden oder Firmen diskutieren. Und sie schreibt:
7: Bei Bedarf steht das Bundesamt für Justiz interessierten Kreisen für einen zusätzlichen Austausch zur Verfügung.
5: Dafür haben die Gemeinden jetzt auch etwas mehr Zeit. Wie die NZZ heute berichtet, ist es möglich, dass die Einführung der EID statt im Dezember erneut verschoben wird.
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3: Die neuesten KI-Modelle des US-Konzerns Anthropic sind so schlau, dass sie gefährlich werden könnten. Dieser Meinung ist zumindest die US-Regierung. Sie hat Anthropic deshalb verboten, die Technologie ins Ausland zu exportieren. Doch was bedeutet diese Zugriffssperre? Pascal Lago berichtet.
9: Das Exportverbot aus den USA, das beunruhigt Miriam Dunn-Cavelty. Sie ist Spezialistin für Cybersicherheit und Sicherheitspolitik am Think Tank des Center for Security Studies an der ETH Zürich.
10: Es ist schon ein bisschen ein Schock, oder, dass jetzt quasi die KI einer Exportkontrolle unterliegen, bei denen quasi der Stecker gezogen werden kann, ist eine neue Dimension, die einfach diese Abhängigkeit nochmals viel klarer zeigt.
9: Die Abhängigkeit von US-Technologiekonzernen und was passieren kann, wenn sich die US-Regierung plötzlich einmischt. Anthropic ist deshalb so wichtig, weil das US-amerikanische Unternehmen mit dem Chatroboter Claude eine Konkurrenz zu ChatGPT aufgebaut hat. Die KI von Anthropic hilft beim Programmieren und ist unterdessen so gut, dass sie von Hackern missbraucht werden kann. Offiziell begründet die US-Regierung das Exportverbot denn auch mit einer Gefahr für die nationale Sicherheit. Der tatsächliche Grund ist aber weiterhin unklar, denn die KI von Anthropic gilt zwar als eine der besten, aber OpenAI und Google sind fast gleich auf. Aber diese US-Unternehmen sind nicht von Exportbeschränkungen betroffen. So oder so zeige das Beispiel auf, wie abhängig die Schweiz und Europa von US-amerikanischer Technologie seien, sagt Miriam Dunn-Cavelty. Es gebe in Europa und der Schweiz nämlich noch keine wirkliche Alternative zur KI aus den USA.
10: Wir haben in Europa mögliche Ersatzmodelle, wie Mistral zum Beispiel. Die Schweiz hat Apertos von der EPFL und ETH. Die sind aber nicht auf dem gleichen Niveau.
9: Das neueste KI-Modell von Anthropic sei führend, Kopf an Kopf

0: Die Chefs von Anthropic, OpenAI und Googles KI-Sparte reisten extra auch nach Frankreich ans G7-Treffen. Denn die US-Tech-Konzerne fürchten um ihr Geschäft. Sie investieren Hunderte von Milliarden Dollar in den Ausbau von Rechenzentren und sind darauf angewiesen, ihre Dienstleistungen auch im Ausland anzubieten. Das Exportverbot zeigt jetzt aber, dass die US-Tech-Konzerne keine verlässlichen Geschäftspartner sind, beziehungsweise dass die US-Regierung jederzeit den Stecker ziehen kann.
1: Fehlt noch der Blick aufs Wetter und die Börsendaten von SIX.
2: Der Swiss Market Index liegt im Moment bei 13.783 Punkten plus 0,2%. Der Euro wird zu 91,95 gehandelt, der Dollar zu 79,34. Und das Wetter? Am Abend ist es ziemlich sonnig. Morgen gibt es viel Sonnenschein und es wird heiß mit 31 bis 35 Grad.
1: Das war Info 3 am Abend. 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
5: Ich habe aufgehört zu rauchen. Also nicht ich, sondern Giorgia Meloni, die italienische Ministerpräsidentin.
6: Giorgia, when? No, last night.
5: Also ja, versteht man jetzt nicht so mega gut. Das Ganze ist eine Aufnahme von einem Smalltalk am G7-Gipfel, der gerade stattfindet. Mit dabei waren Ursula von der Leyen, Friedrich Merz und Co. Und Meloni dabei soeben, ich habe aufgehört zu rauchen. Dann jemand, hey, bravo. Merz darauf, Giorgia, nee, ne? Und sie so, doch, vor einem Monat. Mehr G7-Smalltalk habe ich nachher für euch, denn klar, die Staatschefs und Chefinnen besprechen an diesen Treffen natürlich viel Weltpolitik, aber es gibt auch eine Menge Smalltalk, den man meist nicht so mitbekommt. Und teils wird da richtig abgelästert. Wir sagen euch, was die da oben so untereinander bequatschen und welche Bedeutung diese Smalltalks haben. Ach ja, und warum der französische Präsident Macron mal Sherpa war, nämlich auch interessant in diesem Zusammenhang. Das erfahrt ihr dann später ebenfalls noch. Schön, hört ihr News Plus am Mikrofon Susanne Stöckel. Heute Sommer. Okay, ich habe euch Smalltalk versprochen. Ihr bekommt Smalltalk. Zuerst mal das Setting. G7-Gipfel im französischen Evian in der Nähe von Genf. Der läuft seit Montag. Mit dabei sind die sieben großen westlichen Industrienationen. So, und da stehen jetzt also fast alle Teilnehmenden zusammen und talken small. Der deutsche Bundeskanzler Friedrich Merz, der britische Premier Keir Starmer, die japanische Premierministerin Sanae Takaichi, die EU-Kommissionspräsidentin Ursula von der Leyen, EU-Ratspräsident Antonio Costa und Italiens Ministerpräsidentin Giorgia Meloni. Und die meinte, sie brauchte heute erstmal einen Kaffee. Okay, das Audio ist von weiter weg aufgenommen, aber so ungefähr, das haben sie gesagt. Meloni so, ich brauchte erstmal einen Kaffee, darauf von der Leyen, heute Morgen zum Aufwachen, oder? Dann Merz so, hör, und eine Zigarette. Meloni, nee, damit habe ich aufgehört. Dann jemand, oh, du hast aufgehört, bravo. Dann wieder der Merz, Giorgia, nee, ne? Meloni darauf. Ja, vor einem Monat. Dann schaltete sich Keir Starmer ein und fragte Costa, und wann hast du aufgehört? Und so weiter und so fort. Ich habe noch darauf gewartet, dass jemand vom Vapen anfängt oder so. Aber ja, das Ganze erinnert so ein bisschen an Apero-Runden im Geschäft oder bei Klassentreffen. Nur, dass das hier die Leute sind, die über die Politik der wichtigsten westlichen Industrieländer entscheiden. Und von dieser illustren Runde geht jetzt dieses Smalltalk-Video im Netz rum.
7: Es zeigt für mich vor allem, dass G7-Gipfel bei allem Pomp und auch seit vielen Jahren bei einem gewissen Gigantismus ein Stück weit doch intime Veranstaltungen geblieben sind. Oder vielleicht besser, dass es nach wie vor zumindest intime Momente gibt.
5: Fredrik Steiger ist das, unser diplomatischer Korrespondent. Er ist in Evian mit dabei, also nicht bei diesen inoffiziellen Gesprächen, aber als Beobachter bei diesem und schon etlichen anderen solcher Treffen. Und er sagt zu den Smalltalks an diesen Gipfeln,
7: 3 Tage lang, so lange dauert ja ein G7-Gipfel, ist in der überfrachteten Agenda von Staats- und Regierungschefs eine sehr lange Zeit, aber offenbar finden sie, es lohnt sich. Und zwar eben nicht nur, weil sie pausenlos offizielle Sitzungen abhalten wollen, sondern weil es eben auch Momente dazwischen gibt, wo man sich besser kennenlernt und vielleicht gelegentlich sogar auch mal ein bisschen

0: herumblödelt. Und es ist ja auffallend, dass noch nie in der 51-jährigen Geschichte der G7 ein Staats- oder Regierungsoberhaupt geschwänzt hat, obschon es dafür ja immer Ausreden gegeben hätte wie eine innenpolitische Krise. Also ich denke, dass gerade wegen dieser vielleicht etwas persönlicheren Momente diese Gipfel von den Teilnehmern geschätzt werden.
1: Wie viel Berechnung steckt auch in solchen Gesprächen? Denn man weiß ja irgendwie, das wird aufgezeichnet. Vielleicht kann man damit auch sein Image ein bisschen aufpolieren. Also was würdest du dazu sagen?
0: Gewisse Sachen könnten aus Berechnung geschehen, aber ich denke, nicht alles geschieht aus Berechnung. Mir scheint, viele Spitzenpolitiker haben ein Interesse daran, sich auch mal locker zu geben gegenüber der eigenen Bevölkerung, menschlich, sympathisch. Und dazu dient natürlich, dass man hier und da von den Gipfeltreffen auch mal kurze Einblicke erhält von geselligeren Momenten oder wie geflaxt wird. Aber natürlich gehen die meisten G7-Teilnehmer davon aus, dass zumindest manche Momente gefilmt werden und dass hier und da, längst nicht immer, auch die Mikrofone angeschaltet sind, dass also gerade solche Runden vor oder unmittelbar nach offiziellen Sitzungen, wie eben jene des Zigarettengesprächs, nicht unbedingt vertraulich sind.
1: Tja, und wenn ihr euch bei diesem Zigaretten-Kaffee-Smalltalk schon dachtet, ach guck mal, sowas reden die bei diesen Gipfeln? Das war noch gar nichts. Teils wird da richtig vom Leder gezogen, sogar über die eigene Wählerschaft. Kostprobe gefällig? Zitat: Egal wie es wirtschaftlich läuft, die Leute sind nicht zufrieden. Zitat Ende. Oder, nochmal ein Zitat: Wir haben zu hohe Löhne in Deutschland, zu viel Freizeit. Wenn wir mit Japan konkurrieren wollen, dann müssen wir 5 Minuten früher aufstehen. Das sind sehr seltene Einblicke in das, was hinter den Kulissen bei solchen Gipfeln informell beredet wird. Möglich macht das jetzt eine geheime Mitschrift, und zwar vom G7-Gipfel, der 1995 in Kanada stattfand. Diese Mitschrift wird demnächst veröffentlicht von einem deutschen Archiv, aber noch vorher konnte das deutsche Nachrichtenmagazin Der Spiegel darin Einblick bekommen. Später erzähle ich euch noch was zu dieser Mitschrift, aber jetzt noch kurz zu dem, was da laut dem Protokoll sonst noch so gesagt wurde. Da wird zum Beispiel über die UNO hergezogen. Der Gastgeber Jean Chrétien schlug zum Beispiel vor, um die UNO zu verschlanken, vielleicht sollte man die Vereinten Nationen nach Baffin Island verlegen. Da will niemand freiwillig hin. In New York ist es zu schön, sagte er da. Und auch noch Nebensächliches kann man da lesen. Kohl hatte zum Beispiel einen Wunsch, bitte bei traditioneller französischer Küche bleiben und nicht Paul Bocuse. Bocuse zur Einordnung galt als Koch des Jahrhunderts, aber der Kanzler hatte halt lieber währschafte Gerichte als Nouvelle Cuisine. Und der das Ganze protokolliert hat, war ein Staatssekretär. Der hat den deutschen Bundeskanzler Helmut Kohl begleitet. Die Staatsoberhäupter und Regierungschefs hatten nämlich vereinbart, dass jeweils nur ein Mitarbeiter, ein sogenannter Sherpa, sie begleiten dürfe. Und jetzt muss man sich das so vorstellen. Dieser Sherpa hockte da hinter dem deutschen Kanzler an einem Schreibtisch mit Faxgerät. Und er faxte dann seine Notizen von diesem Treffen an die deutsche Delegation, die in einem Nebenzimmer saß. Im Nachhinein hat er erklärt, er wollte den Kollegen neben den Inhalten auch noch so ein bisschen die Atmosphäre übermitteln. Und zur Atmosphäre, schreibt der Spiegel, nachdem er die Dokumente durchgelesen hat, zeitweise sank der Austausch auf gehobenes Stammtischniveau ab. Ja, das sei auch nicht verwunderlich, sagt da Freddy, denn der Rahmen war damals ein anderer als heute.
0: Damals, ganz am Anfang der G7-Treffen 1975 und in den Jahren danach, waren das sehr bescheidene Veranstaltungen ohne große Beraterstäbe, ohne Heerscharen von Diplomaten und Journalistinnen und Journalisten. Und da kann man sich gut vorstellen, dass da auch mal heftiger vom Leder gezogen wurde, im ganz kleinen Kreis eben und ohne Protokoll. Heute passiert das sicher gelegentlich auch noch, aber halt primär hinter verschlossenen Türen, in bi- oder trilateralen Gesprächen, wo nur ganz wenig Leute im Raum sind, allenfalls die Übersetzer, die ja aber zur Verschwiegenheit verpflichtet sind.
1: Heute seien die Regierungsoberhäupter definitiv vorsichtiger geworden, denn alles sei einfach groß und unübersichtlicher geworden an diesen Gipfeln. Es gibt tatsächlich nur noch wenige Räume, wo sie wirklich sagen können, was sie denken, ohne Angst zu haben, dass da jemand mithört. Und nein, das ist nicht das WC, denn auch dort könnte man trotz aller Sicherheitsvorkehrungen abgehört werden.
0: Der beste und in dem Sinn der privateste Ort ist interessanterweise meistens der Hotelpark oder der Hotelgarten. Man sieht dann oft Teilnehmer, G7-Mitglieder, zu zweit oder zu dritt spazieren, um sich auszutauschen. Denn da gibt es halt dann lediglich Kamerabilder aus großer Distanz und zu hören ist jeweils nichts. Also das ist wohl der beste Ort, wo dann wirklich auch ein bisschen Schwieriges oder vielleicht auch mal Privateres ausgetauscht wird.
1: Aber wenn man Glück hat, dann entdecke man hin und wieder auch auf dem Livestream, den es für die Medien vor Ort gibt, spannende Szenen, sagt Freddy.
0: Es ist wirklich manchmal ganz interessant, wenn man mal zwischendurch ein bisschen Zeit hat, manchmal sogar amüsant, einfach mal die Direktübertragung aus dem Gipfelhotel oder aus dem Hotelpark an den Bildschirmen im Medienzentrum zu verfolgen. Manchmal sind da zwar lange Zeit nur landende Regierungsflugzeuge zu sehen oder wie sich Staats- und Regierungschefs die Hände schütteln, aber manchmal ist eben auch eine Perle dabei, etwas Überraschendes. Man erkennt sogar aus der Körpersprache manches, wer ist gut drauf, wer nicht, wer kann mit wem und mit wem nicht, wer ist der informelle Klassensprecher, wer der Störefried. Und es kommt oft auch vor, dass an den Briefings, also inoffiziellen Pressekonferenzen, aus denen man nicht direkt zitieren darf, ein Regierungsberater, eine Beraterin, ganz interessante Dinge bewusst erzählt oder unbewusst ausplaudert. Und das sind dann wichtige Informationen, die helfen einzuordnen, was offiziell so erzählt wird.
1: Du hast vorhin gesagt, es gibt immer so einen informellen Klassensprecher und Störenfried. Kann man das bei diesem G7-Gipfel in Evian auch festmachen, diese Rollenverteilung?
0: Ein bisschen kann man das. Es ist ganz offenkundig, dass der französische Präsident Emmanuel Macron nicht nur, weil er der Gastgeber hier ist, so ein bisschen der Klassensprecher ist, der das Ganze zusammenhält. Das hängt sehr stark auch damit zusammen, dass Emmanuel Macron sehr, sehr viel G7-Gipfelerfahrung hat. Er war ja vor seiner Zeit als Präsident auch mal sogenannter Sherpa. Das sind die Leute, die für die Staats- und Regierungschefs diese Gipfel vorbereiten. Und er ist jetzt schon sehr lange als Präsident im Amt. Also er hat viel Erfahrung, er kann mit Leuten umgehen. Und das ist ziemlich offensichtlich, dass er da eine Schlüsselfigur ist. Wer der Störefried ist, wer das Problembaby im Raum ist, da braucht man auch nicht lange zu fragen. Das ist natürlich offenkundig Donald Trump. Man versucht, ihn möglichst vom Stören abzuhalten. Das ist bisher auch ganz gut gelungen. Aber es ist eine Anstrengung.
1: Ich halte mal ganz kurz fest. Trump ist ein Problembaby. Sehen vielleicht nicht alle so, klar, aber am Gipfel wird das offenbar irgendwie so wahrgenommen, findet Friedrich Steiger. Und Macron war früher mal ein Sherpa, also ähnlich wie der Staatssekretär, der damals die Protokolle erstellt hat und die wir heute im Spiegel lesen können. Das Ungewöhnlichste ist aber für Freddy immer noch der Auftritt von einem von Macrons Vorgängern bei einem Gipfel.
0: In Erinnerung geblieben ist mir ein Auftritt des damaligen französischen Präsidenten Nicolas Sarkozy. Er hatte auf dem Gipfel in Heiligendamm vorher ein Treffen mit Wladimir Putin. Damals waren die G7, ja die G8, Russland war dabei. Dann kam er ganz spät am Abend in einen winzigen Raum zu einer Pressekonferenz. Nur noch ganz wenige, meistens französische Journalisten, nahmen überhaupt teil. Und offenkundig schien allen, dass er da ziemlich betrunken war und zumindest so wirkte. Putin habe ihn abgefüllt, dachten damals alle.
2: Mesdames et messieurs, je vous demande de bien vouloir excuser mon retard, qui est dû à la longueur du dialogue que je viens d'avoir avec Monsieur Poutine.
0: Die Franzosen interessanterweise verschwiegen zunächst diesen lallenden Auftritt, bis sie dann merkten, dass auch der Vertreter einer internationalen Nachrichtenagentur in diesem kleinen Kreis dabei war und darüber berichtete, dann taten sie das auch.
1: Ich fasse zusammen. Auf solchen Gipfeln passiert es durchaus mal, dass ein Staatschef über den Durst trinkt, auch wenn er nachher noch vor die Medien muss. Die italienische Ministerpräsidentin redet beim Smalltalk drüber, dass sie mit dem Rauchen aufgehört hat. Und ja, die Regierungsoberhäupter sind auch einfach richtig froh über solche kleinen informellen Pausen, um vielleicht auch mal miteinander herumzublödeln. Vor allem sind diese Smalltalks aber wichtig, auch für die Beziehungspflege, sagt Freddy.
0: Natürlich geht es in der Politik um Interessen, um Strukturen, um die Sache, um Macht und darum, Macht zu zeigen und einzusetzen. Aber man sagt ja auch, Politics is a people's business. Es geht auch um das Zwischenmenschliche. Es hängt viel davon ab, ob und wie sich Spitzenpolitikerinnen und Politiker verstehen, wer jemanden mag, wer jemandem vertraut oder eben misstraut. Und Begegnungen wie die G7-Gipfel bauen, im besten Fall, solche Beziehungen auf. Man lernt einander kennen und das kann Vertrauen schaffen.
1: Danke, Fredrik Steiger, für den Blick hinter die Kulissen dieser Gipfel, sowie der G7, der gerade in Evian stattfindet und übrigens jetzt am Mittwoch endet. Wenn auch ihr mal einen etwas anderen Blick auf ein aktuelles News-Thema wünscht, schreibt uns ganz einfach an 076 320 1037 oder newsplus@srf.ch. Dorthin auch gern Kritik, sonstiges Feedback und Lob natürlich. Und da haben wir gerade sehr schöne Rückmeldungen reinbekommen. Ich lese mal nur zwei vor, einfach ja, weil sie so schön sind. Eine der besten Podcasts der Schweiz oder News Plus ist ohne Zweifel das Nachrichtenangebot, das mich mit den Nachrichten versöhnt hat. Danke. Ich schmelz gerade so ein bisschen vor mich hin. Und danke zurück vom ganzen Team, insbesondere von den dreien, die heute News Plus produziert haben. Julius Schmidt, Marisa Eckli und ich, Susanne Stöckel. Bis zum nächsten Mal.
3: Und hier bei SRF News wechseln wir zur Fußball-Weltmeisterschaft in den USA, Mexiko und Kanada. Wir schauen aber nicht auf die aktuellen Resultate, sondern zurück zu den Anfängen des Fußballs in den USA. Das erste Soccer-Spiel, wie Fußball in den USA auch genannt wird, fand in einem Park in Boston an der Ostküste statt. Der Beitrag von Serena Degen und Heiko Öldorp.
4: Es ist früher Abend in Amerikas ältestem öffentlichen Park, dem Boston Common, und es ist Zeit für Yoga.
5: Let the muscles in your face be soft, maybe shake out your head.
4: Rund 50 Frauen und Männer haben ihre Matten auf dem Rasen ausgebreitet. Dass sie hier auf geschichtsträchtigem Untergrund Körper, Geist und Seele etwas Gutes tun, weiß niemand. Dabei liegen auf diesem Grün die Anfänge des Soccer in den USA. Daran erinnert ein Denkmal nur wenige Meter oberhalb der Yoga-Teilnehmer. Es ist eine Hommage an den Oneida FC, Amerikas ersten Fußballclub, der ab 1862 hier seine Spiele austrug. Historiker Kevin Talek Marston hat die Vereinsgeschichte untersucht. Er fand heraus, dass die Spieler der Bostoner Oberschicht entstammten und dass die Ursprünge ein Match auf einer großen Wiese waren, ohne Tore, ohne Linien und ohne feste Anzahl an Spielern.
6: Sie haben damals den Ball vor allem mit den Füßen gespielt, aber es gab auch eine spezielle Zusatzregel. Wenn ein Gegenspieler sie verfolgt hat, durften sie den Ball in die Hand nehmen, aber sobald sie nicht mehr verfolgt wurden, mussten sie mit dem Fuß weiterspielen.
4: Zur gleichen Zeit kam der moderne Fußball in Europa, in England auf, allerdings ohne so spezielle Regeln wie in den USA. Als Tore galten zwei Pfade und sobald der Ball diese überquerte, zählte dies als Treffer, die Partie war vorbei. Es gab also immer nur 1-0-Spiele. In seiner dreijährigen Existenz hat Oneida FC nie verloren. Zurück zum Denkmal, das 1925 errichtet wurde. Das Monument zeigt allerdings keinen Fußball, sondern einen American Football. Die Zeiten hatten sich geändert.
6: Im Jahr 1925 hat die Bostoner Oberschicht Soccer als einen Sport der eingewanderten Arbeiterklasse betrachtet. American Football war hingegen der Sport der gebildeten US-amerikanischen Elite.
4: Das Football-Ei ist immer noch auf dem Denkmal und wird auch dort bleiben, auch wenn sich die Zeiten wieder geändert haben und Soccer in Amerika mittlerweile wieder an Bedeutung gewonnen hat. Aber an American Football kommt der Fußball nicht heran, trotz WM im eigenen Land.
3: Das war der Beitrag von Serena Degen und Heiko Öldorp über die Anfänge von Soccer in den USA. 20 Sekunden geht's noch, dann hören Sie hier bei SRF News ein kurzes News-Update und anschließend geht's bei uns unter anderem in den Kanton Thurgau. Da gibt's nämlich eine neue Kampagne gegen Bildschirmzeit bei Babys und Kleinkindern.
7: In Zürich sollen noch in diesem Jahr fahrerlose Taxis unterwegs sein, sogenannte Robotaxis. Das planen das chinesische Tech-Unternehmen WeRide und die US-Fahrdienstplattform Uber. Zürich wäre damit die erste Schweizer Region, in der Fahrgäste autonome Taxis über eine App buchen könnten. Noch fehlt aber eine Bewilligung durch den Bund. Im Kanton Graubünden sollen zwei Luchse in der Wildnis ausgesetzt werden. Das hat das Bündner Kantonsparlament entschieden. Der Grund: Vor anderthalb Jahren erschoss jemand während einer Wolfsjagd aus Versehen drei Luchse im Kanton Graubünden. Die zwei neuen Tiere sollen die Getöteten ersetzen. In Großbritannien baut das Medienhaus BBC bis im kommenden März rund 550 Stellen ab. Das hat der Chef der öffentlich-rechtlichen Rundfunkanstalt angekündigt. Betroffen seien die Abteilungen Nachrichten, Regionen und Inhalte. Die Maßnahmen sind Teil eines Sparprogramms bei der BBC.
3: Das ist Ihr Inforadio SRF News am Mittwochabend. Schön sind Sie dabei. Wenn Babys und Kleinkinder einen Bildschirm sehen, dann können sie den Blick oft gar nicht mehr abwenden. Genau deswegen gibt es jetzt in der Ostschweiz eine neue Kampagne für weniger Bildschirmzeit bei den ganz Kleinen. Und wir fragen, was es für eine Demokratie bedeutet, wenn eine Minderheit die Mehrheit bestimmt. Genau das passiert nämlich in Basel. Das und mehr haben wir für Sie in der nächsten halben Stunde. Ich bin Nicolas Malzacher. Zuerst aber geht es bei uns um die Finanzierung der 13. AHV-Rente. Denn das Parlament ist einen Schritt weitergekommen. Mehr Lohnbeiträge sind zwar vorerst vom Tisch. Eine hauchdünne Mehrheit aus SVP, FDP und GLP hat heute im Nationalrat dazu Nein gesagt. Angenommen hingegen wurde eine um 0,4% höhere Mehrwertsteuer. Andreas Stütli.
8: Mit dem knappen Resultat von 98 zu 96 Stimmen sind die Lohnbeiträge heute gescheitert. Dagegen war die SVP, abgesehen von vereinzelten Abweichlern aus der Westschweiz. SVP-Nationalrätin Diana Gutjahr kritisierte, dass das Paket auf höhere Lohnabzüge und auf eine unbefristete Erhöhung der Mehrwertsteuer setze, also
9: auf eine zusätzliche Belastung für Arbeitnehmer, Arbeitgeber und die gesamte Bevölkerung. Und genau hier braucht es Ehrlichkeit. Diese Belastung tragen nicht wir hier im Saal, sondern die Menschen außerhalb dieses Gebäudes.
8: Der Antrag der Einigungskonferenz sei kein Kompromiss. Das sei einfach die Lösung des Ständerats, kritisierte auch die FDP. Der Genfer Nationalrat Cyril Allen machte klar, die FDP werde nicht einfach höhere Abgaben befürworten, ohne strukturelle Reform.
10: Le PLR est d'avis qu'on ne peut pas se contenter d'une augmentation brute des tarifs, sans réforme suffisante et surtout sans tenir compte de celles et ceux qui travaillent déjà, payent déjà, supportent déjà la hausse des primes, des loyers et du coût de la vie.
8: Weil die Bevölkerung schon heute unter hohen Lebenshaltungskosten leide. Die Strategie von SVP und FDP, keine Zusatzfinanzierung zu beschließen, damit der Druck auf eine grosse AHV-Reform wächst. Das kritisierte Mitte-Nationalrat Thomas Rechsteiner.
11: Wer auf eine schrittweise Aushöhlung des AHV-Fonds setzt damit die Hoffnung verbindet, dass der Druck auf eine spätere Erhöhung des Rentenalters wächst, der träumt.
8: Auch die Grünen warnten davor, die Mischfinanzierung zu verwerfen. Und SP-Nationalrätin Barbara Gysi griff die GLP, FDP und SVP direkt an. Wer heute Nein sage, der wolle das Rentenalter erhöhen, so Gysi.
12: Dass GLP und FDP das schon immer vorhatten, das ist eigentlich klar. Aber dass auch die SVP Hand bietet dafür, ist doch etwas neu, weil ihre Wählerschaft, geschätzte Kolleginnen und Kollegen der SVP, hat das auch immer massiv abgelehnt.
8: Nachdem im Parlament klar war, dass die Mischfinanzierung scheitern würde, ging es also vor allem um Schuldzuweisungen auf beiden Seiten. Bundesrätin Elisabeth Bohm-Schneider erinnerte hingegen an den Volkswillen vor 2 Jahren.
13: Ja, vor 2 Jahren konnte die Stimmbevölkerung über die 13. AV-Rente abstimmen. Sie hat die Initiative deutlich angenommen und damit zum Ausdruck gebracht, dass die Leistungen des wichtigsten Sozialwerts nicht mehr ausreichen und ausgebaut werden sollen. Und heute entscheiden Sie, ob die Bevölkerung auch über die Finanzierung entscheiden kann.
8: Und die Innenministerin machte klar, ohne Zusatzfinanzierung drohe die AHV in eine strukturelle Unterfinanzierung zu geraten.
13: Sans financement supplémentaire pour la 13e rente, l'AVS se retrouverait en difficulté et ce à brève échéance et avec une situation de sous-financement strukturell.
8: Dass nun überhaupt eine Zusatzfinanzierung beschlossen wurde, war auf die Grünliberalen zurückzuführen. Sie blieben im Rat zwar hart, was Lohnbeiträge angeht, sie boten aber Hand für eine unbefristete Erhöhung der Mehrwertsteuer. Nationalrat Patrick Hässig.
14: Für uns ist eine höhere Mehrwertsteuer kein ideales Szenario. Sie belastet die Kaufkraft der gesamten Bevölkerung, das ist uns bewusst. Verglichen mit höheren Lohnbeiträgen ist sie jedoch das kleinere Übel.
8: Bisher hatten die Grünliberalen eine unbefristete Erhöhung der Mehrwertsteuer stets abgelehnt. Wegen ihrer Kehrtwende kamen diese 0,4 Prozentpunkte zusätzliche Mehrwertsteuer nun durch, mit 104 Ja gegen 87 Nein-Stimmen bei 7 Enthaltungen. Damit ist die 13. AHV-Rente aber nur zu knapp der Hälfte finanziert.
3: Das war der Bericht von unserem Bundeshausredaktor Andreas Stüdli. Heute endet der G7-Gipfel in Evian. Haben sich da die 7 größten westlichen Wirtschaftsmächte wieder einmal als Weltregierung aufgespielt? Und haben sie einen enormen Aufwand betrieben, ohne viel Ertrag? Genau mit diesen Punkten wird das Gipfeltreffen häufig kritisiert. Widerspruch hingegen kommt von John Curtin. Er ist Professor an der Universität Toronto. Seit fast 4 Jahrzehnten forscht er zu den G7 und er hält deren Treffen für sehr nützlich. Weshalb, das hat er Fredrik Steiger in Evian verraten.
0: Ob in Hiroshima, in Apulien, in den kanadischen Rocky Mountains oder nun in Evian, wo ein G7-Gipfel stattfindet, da ist auch Professor John Curtin. Der Gründer und Direktor der G7-Forschungsgruppe an der Universität Toronto kommt jeweils gleich mit einem Dutzend junger Forscherinnen und Forscher. Schon kurz bevor das Spitzentreffen in Evian am Genfersee endet, spricht Curtin von einem Erfolg.
15: I expect that the G7 Evian Summit will be a significant success.
0: Gastgeber Emmanuel Macron sei früher selber Sherpa gewesen. So werden die Spitzenbeamten genannt, die für die Staats- und Regierungschefs diese Gipfel vorbereiten. Deshalb seien die Dokumente diesmal besonders sorgfältig ausgearbeitet, so dass sie auch für US-Präsident Donald Trump bekömmlich wurden.
15: There's clearly a very careful and professional wordsmithing.
0: Nirgends sei ausdrücklich von Klimawandel, Migration, Ausländerintegration oder Gleichberechtigung die Rede. Denn da leuchten in der Trump-Regierung die Alarmlampen auf. Und es sei halt wichtig, Washington an Bord zu halten. Jedenfalls gelang es zu verhindern, dass Trump den Evian-Gipfel sabotierte, sprengte oder ihn gar ausließ. Noch nie, so John Curtin, habe in der 51-jährigen Geschichte der G7 ein Staats- und Regierungsoberhaupt geschwänzt.
15: Not a single G7 leader for over half a century has ever skipped a G7 summit.
0: 3 Tage seien in der Agenda der Mächtigen eine sehr lange Zeit. Nehmen sie sich diese, um miteinander im kleinen Kreis zu reden, seien sie überzeugt, es lohne sich.
15: They've got plenty of time to chat amongst themselves.
0: Trotz aller Abgesänge auf die G7 findet der Kanadier, keine andere Gruppierung beeinflusse die Entwicklung der Welt so stark.
15: There's nowhere else to go to shape global governance.
0: Weder die größere und daher auch zerstrittenere Gruppe der G20 noch die BRICS-Gruppe der Schwellenländer. Natürlich ist Curtin befangen. Welcher Wissenschaftler findet schon, sein Forschungsobjekt sei irrelevant? Er belegt aber zugleich mit Zahlen und Fakten, wie viel Wesentliches die G7 schon beschlossen haben. Beim aktuellen Gipfel nennt er die Kooperation bei der Terrorbekämpfung, dem Schutz von Kindern in den sozialen Medien, die Krebsvorsorge oder die Ukraine-Hilfe. Und bei der jetzt noch heftig umstrittenen Regulierung der künstlichen Intelligenz werde sich Donald Trump, der das bisher entschieden ablehnte, bewegen müssen. Auch seine Wählerinnen und Wähler verlangten nach Regeln, nach Schutz. Trump könne das vor den Zwischenwahlen nicht ignorieren. Vielleicht sehe der US-Präsident bald auch ein, dass die anderen G7-Mitglieder die besten Freunde der USA seien.
15: The Americans are our best friends, whether they like it or not.
0: Doch weshalb prasselt so viel Kritik ein auf die G7-Treffen? Die Medien fokussierten, so Curtin, naturgemäß auf Streitthemen, nicht auf all die Bereiche, wo es ohne große Diskussionen sinnvolle Beschlüsse gäbe. Curtin räumt ein, die G7-Länder dominieren die Welt längst nicht mehr wie einst. Andere, China, Indien, Brasilien, seien wichtiger geworden. Doch er widerspricht all jenen, die deshalb fordern, China in den Club der G7 aufzunehmen. Die G7 stünden eben auch für Demokratie, Freiheit und Menschenrechte. Das lehne die chinesische Führung ab.
15: No Chinese leader, certainly not Xi Jinping, has said any such thing.
0: Indien hingegen sähe er in der G7-Runde.
15: India met the criteria of being a democracy and a major power.
0: Es sei eine Demokratie und eine Wirtschaftsmacht. Wladimir Putins Russland jedoch sei völlig zu Recht schon nach der Annexion der Krim ausgeschlossen worden.
3: Fredrik Steiger war das. In vielen Büros ist es mittlerweile Alltag, dass Übersetzungen mit Hilfe von KI gemacht werden. Wer einen Text nicht auf Anhieb versteht oder selber etwas in einer Fremdsprache schreiben muss, stützt sich oft auf DeepL, Google Translate oder andere Übersetzungstools. Auch in der Bundesverwaltung oder besonders dort. Denn die Mitarbeitenden arbeiten täglich mit Dokumenten in ganz verschiedenen Landessprachen. Fragt sich, gefährden diese Übersetzungsprogramme die Mehrsprachigkeit in der Schweiz? Der Bund wollte es genauer wissen und hat eine entsprechende Studie in Auftrag gegeben. Ivan Santoro.
16: Zuerst zum Positiven, zur Chancengleichheit. Die Bundesverwaltung ist verpflichtet, darauf zu achten, dass die verschiedenen Sprachregionen beim Personal angemessen vertreten sind. Für Angehörige von Minderheitensprachen kann dank Übersetzungsprogrammen wie DeepL bereits bei der Anstellung eine wichtige Hürde wegfallen. Das sagt Daniel Kübler, Professor an der Universität Zürich und Direktor des Zentrums für Demokratie Aarau, das die Studie durchgeführt hat.
17: Die italienischsprachigen oder französischsprachigen werden schneller in der Lage sein, eben auch deutsche Texte zu verstehen, falls ihre Deutschkenntnisse nicht so gut sind. Und gleichzeitig wird es ihnen mehr möglich sein, in der eigenen Sprache zu arbeiten, weil die deutschsprachigen Kollegen dann zum Beispiel auch aus dem Italienisch oder aus dem Französisch übersetzen lassen können und so man sich versteht.
16: Grundkenntnisse der anderen Landessprachen könnten also ausreichen. Die Studie zeigt zudem, dank KI-gestützter Übersetzung werden heute deutlich mehr Dokumente in alle Landessprachen übersetzt. Was auf den ersten Blick vor allem Vorteile bringt, könne aber auch Nachteile haben, warnt Kübler.
17: Also wenn man dauernd immer nur in seiner eigenen Sprache etwas lesen kann, dann werde natürlich die Übung geht verloren in den anderen Sprachen. Und so kommt es dann dazu, dass man eher einsprachig arbeitet, anstatt mehrere Sprachen gleichzeitig hört oder spricht oder schreibt oder liest. Und das ist natürlich dann ein Verlust für das gegenseitige Verständnis.
16: Die Gefahr besteht, dass die sogenannte Idée Suisse verloren geht. Bislang ist es in der Bundesverwaltung üblich, dass bei Sitzungen oder im direkten Austausch jede Person ihre eigene Sprache spricht und die anderen sie verstehen.
17: Wenn diese Sprachkenntnisse verloren gehen, dann geht auch diese Mehrsprachigkeitskultur verloren und das direkte Verständnis, das direkte Kommunizieren mit dem anderen geht auch verloren.
16: Auch bei der Effizienz setzt die Studie ein Fragezeichen. Zwar lassen sich Texte mit KI-Tools innerhalb Sekunden übersetzen, trotzdem werde die Verwaltung dadurch nicht automatisch effizienter, sagt Kübler.
17: Die Übersetzungen werden effizienter, aber weil sie effizienter werden, werden sie auch häufiger benutzt und dann nimmt eigentlich die Gesamtheit der übersetzten Texte zu. Und weil die eben unpräzis sind, muss sich jemand finden, der sie editiert. Die Editionsarbeit nimmt zu. Also ob das dann am Schluss effizienter ist oder nicht, das kann man heute noch nicht sagen. Das muss sich zeigen.
16: Denn die Programme arbeiten zwar schnell und zuverlässig, sind aber noch zu wenig auf die Schweiz ausgerichtet. Typisch schweizerische Begriffe und Fachausdrücke fehlen oft, weil die Systeme vor allem mit Texten aus Deutschland und Frankreich trainiert wurden. Entsprechend braucht es Nachkorrekturen. Besonders Übersetzungen ins Italienische sind laut Studie noch mangelhaft. Heißt das, man sollte im Zweifelsfall auf solche Hilfsmittel verzichten? Nein, sagt die Studie. Die Tools sollen genutzt werden. Gleichzeitig müsse der Bund aber überlegen, wie die aktive Mehrsprachigkeit der Mitarbeitenden weiter gefördert werden kann. Es müsse garantiert sein, dass auch künftig jede und jeder im direkten Kontakt die eigene Sprache sprechen kann, insbesondere Deutsch oder Französisch, und nicht auf Englisch ausweichen muss, so wie es in mehreren nationaltätigen Unternehmen bereits Realität ist.
3: Sagt Ivan Santoro. Wie viel Zeit sollen Kinder vor dem Bildschirm verbringen dürfen? Das ist eine Frage, mit der sich alle Eltern früher oder später beschäftigen müssen. Der Kanton Thurgau hat heute eine neue Kampagne lanciert, die sagt, Kinder bis 4 Jahre sollten gar keine Zeit vor Bildschirmen verbringen. Dazu gehört zum Beispiel auch das Handy der Eltern. Und an die Eltern appelliert die Kampagne namens «Go Offline» ebenfalls. Regionalredaktor Daniel Sager.
18: Auf einem Spielplatz. Ein kleines Mädchen schaukelt mit viel Schwung. Sein Mami steht daneben, sieht und hört die Tochter nicht. Sie ist vertieft in ihr Handy.
19: Opa, Mami! Opa!
18: Das ist eine gestellte Szene aus einem Video der Kampagne «Go Offline – Keine digitalen Medien bis 4 Jahre». Das Alter zwischen 0 und 4 Jahren sei für die spätere Entwicklung besonders prägend, erklärt Dönis Neuweiler, Thurgauer Regierungsrätin und Chefin des Departements für Erziehung und Kultur.
20: Das steht, wenn Kinder eine Nähe brauchen. Das steht, wo Kinder Sprachentwicklung haben. Dort, wo Kinder Selbstwirksamkeit Erfahrungen machen und nicht am Handy und am Bildschirm sein.
18: Die Kernaussage der Aktion ist deutlich. Wenn die Kinder der Einfachheit halber mit Tablet oder Handy beschäftigt oder gar ruhig gestellt werden oder die kleinen Mami oder Papi nur noch hinter einem Bildschirm wahrnehmen, dann sei das nicht gesund, meint die Regierungsrätin.
20: Digitalisierung bringt ja sehr viel Gutes auch mit sich, aber wir haben auch die negativen Auswirkungen und die müssen wir jetzt benennen. Wie können wir einen korrekten Umgang für einen selber und natürlich auch als Vorbild denn für Kinder so gewährleisten?
18: Unterstützt wird das Ganze von den politischen Gemeinden, aber auch von den Thurgauer Schulen. Medienkompetenz sei das tägliche Brot der Schule, weiss der Präsident der Thurgauer Schulgemeinde, Heinz Leuenberger. Er ist froh über diese Sensibilisierungskampagne. Seine Erfahrung aus Schulklassen und Kindergärten zeige, zu viel Handy, Tablet oder Computerbildschirm bei Kleinkindern, das führe später zu Problemen.
21: Man sieht natürlich, was für einen Aufwand das wir mittlerweile im ganzen Kanton Thurgau haben mit verhaltensauffälligen Kindern. Und ich denke, ein Teil von dem ist sicher dem zuzuschreiben, dass man in jungen Jahren oder generell viel zu viel Bildschirmzeit hat.
18: Go offline. Babymomente haben keinen Replay-Button. Eine der Slogans aus der Aktion. Die Kampagne stammt aus dem Kanton Zürich. Verschiedene Gemeinden aus der Region Uster haben sie ausgearbeitet. Der Kanton Thurgau hat die Vorlagen, Videos und Handzettel übernommen und für die Region angepasst. Die Tonalität und gewisse Aussagen bei Go Offline sind nach dem Start in Zürich kritisiert worden. Schuldgefühle und Scham, wenn man am Handy sei oder die Kinder etwas schauen dürften, das würde den Müttern und Vätern nicht helfen, wenn es um digitale Medien geht, hieß es zum Beispiel auf einem Elternportal. Die Thurgauer Regierungsrätin Dönis Neuweiler wehrt sich. Die Kampagne sei keine Pauschalverurteilung.
20: Es ist wichtig, dass man nicht eine Pauschalverurteilung macht. Das ist so. Aber wir merken einfach, wir haben immer mehr Kinder, die Verhaltensauffälligkeiten zeigen, die Sprachentwicklungsstörungen haben. Es gibt einfach jetzt Auswirkungen, die man auf den digitalen Medienkonsum auch zurückführen kann. Und darum müssen wir das sensibilisieren.
18: Die ersten Plakate von «Go Offline» werden im Kanton Thurgau in den kommenden Tagen aufgehängt und die Videos in den Bussen und auf Social Media geschaltet. Nächste Woche ist zudem ein Informationsanlass angesetzt für Personen, die sich mit dem Thema Kinder und digitale Medien beschäftigen. Weiter geplant sind auch eine Konferenz zur Frühförderung und nächstes Jahr Informationsstände an regionalen Messen. 90.000 Franken lässt sich der Kanton Thurgau diese Sensibilisierung im Umgang mit den digitalen Medien für die Kleinsten kosten.
3: Daniel Sager war das mit dem Bericht aus dem Kanton Thurgau. Und wir wechseln nach Basel, denn dort hat eine Minderheit künftig das Sagen. Die Minderheit der Schweizerinnen und Schweizer. Denn die Mehrheit der Wohnbevölkerung in Basel sind Ausländerinnen und Ausländer. Und weil sie keinen Schweizer Pass haben, sind sie auch nicht stimmberechtigt. In der Folge werden sie also von einer Minderheit bestimmt. Martina Inglin.
22: 50,3%. So hoch ist derzeit der Anteil an Bewohnerinnen und Bewohnern in Basel, die entweder keinen Schweizer Pass haben, unter 18 Jahre alt sind, einen Beistand haben oder als Wochenaufenthalter gemeldet sind. 50,3%, das ist eine Mehrheit, die nicht mitbestimmen darf. Das sei nicht unproblematisch, sagt die Basler Politikwissenschaftlerin Eva Gschwind.
23: Wenn immer mehr Menschen von der Demokratie ausgeschlossen sind, dann widerspricht das dem Ziel, das staatliche Handeln möglichst breit abzustützen, um eben Akzeptanz zu verschaffen. Und Regierung und Parlament haben dann auch nicht mehr die nötige Orientierung, was die Bevölkerung überhaupt will.
22: Basel-Stadt ist der erste Kanton der Schweiz, in dem eine Minderheit über eine Mehrheit bestimmt. Dies, obwohl der Ausländeranteil im Kanton Genf eigentlich größer wäre. Dort gibt es allerdings einen wichtigen Unterschied.
23: In Genf sind auch die Auslandsschweizerinnen und Auslandsschweizer kantonal stimmberechtigt. Das ist in Basel-Stadt nicht der Fall. Genf hat also sehr viele, wenn man so will, importierte Stimmberechtigte. Und so ist jetzt eben der Kanton Basel-Stadt bereits unter der 50%-Marke, während Genf noch drüber ist.
22: In Basel-Stadt gibt es verschiedene Bestrebungen, damit aus der Minderheit wieder eine Mehrheit wird. Unter anderem gilt ab Juli, dass Leute unter 25 Jahren, die sich einbürgern lassen wollen, keine kantonalen und kommunalen Gebühren bezahlen müssen. Und bei allen über 25 werden die Gebühren beinahe halbiert auf insgesamt 900 Franken. Eine weitere Bestrebung, nämlich das Stimmrecht für Ausländerinnen und Ausländer, wurde von der Stimmbevölkerung vor 2 Jahren abgelehnt. Dafür ist das Thema Stimmrechtsalter 16 wieder auf dem Tisch. Ein entsprechender Vorschlag wird derzeit im Parlament bearbeitet. Ein weiterer Ansatz ist der sogenannte Bevölkerungsrat. Das Projekt wurde Anfang Juni in Basel lanciert und hat zum Ziel, dass Leute, die in Basel wohnen, per Los ausgesucht werden und sich dann in einem Rat treffen, um Vorschläge zuhanden der Politik zu machen. Projektleiterin Claire Scherer erklärt:
1: Das gibt eigentlich die Möglichkeit, dass Leute zum Beispiel ohne Schweizer Pass oder Jugendliche so in politische Themen eingebunden werden, über Themen diskutieren können und dann auch Empfehlungen weitergeben können an die Politik.
22: In anderen Ländern, wie zum Beispiel Belgien, wurden ähnliche Projekte bereits eingeführt. In der Schweiz wäre Basel der erste Kanton mit einem Bevölkerungsrat.
1: Also wir streben jetzt sicher bei Kanton Basel-Stadt an, dass wir hier eine Pionierrolle einnehmen können, damit wir es möglichst an die politischen Prozesse anbinden können. Und natürlich wäre die Vision auch, dass andere Kantone das auch machen.
22: Denn die Situation, dass eine Minderheit über eine Mehrheit bestimmt, diese Situation drohe bald auch in anderen Kantonen, sagt Politologin Eva Gschwind.
23: Basel-Stadt ist eigentlich nur der Vorreiter in der Entwicklung, denn die gesamte Schweiz wächst nur noch durch Zuwanderung. Und die Frage, wie wir wieder mehr Menschen zur politischen Teilhabe bringen können, die stellt sich von dem her für die gesamte Schweiz.
22: Es sind also Rezepte gefragt, nicht nur in Basel, sondern auch in anderen Kantonen.
3: Sagt Regionalredaktorin Martina Englin. In der kleinen Freiburger Gemeinde Sivirier haben Bagger eine ungewöhnliche Aufgabe erledigt. Sie haben Grenzsteine verschoben. Und diese Steine bilden nicht nur die Grenze zur Nachbarsgemeinde, sondern auch die Kantonsgrenze. Denn die Kantone Freiburg und Waadt ziehen einen Teil ihrer gemeinsamen Grenze neu, auf einem Gebiet von 3 Hektaren. Silvia Staub hat unseren Westschweiz-Korrespondenten Philipp Reichen gefragt, weshalb sie das tun.
2: Ja, es gibt eigentlich 2 Hauptgründe. Zuerst mal einen natürlichen Grund. Die Läufe von Bächen und Flüssen, die verändern sich. Mit jedem Hochwasser beispielsweise kostet es auf der einen Seite ein paar Quadratmeter und auf der anderen Seite gibt es ein paar Quadratmeter dazu. Und dann gibt es auch einen nicht natürlichen Grund, und zwar die Landwirtschaft. Die Bauern beispielsweise im Freiburgischen, die bekommen dann mal ein Pachtland im Kanton Waadt und umgekehrt. Und auch so verschieben sich die Grenzen.
5: Also da will man einerseits den Bauern das Leben ein bisschen einfacher machen und passt sich eben auch den Gewässern an, die ja vielerorts wirklich die natürliche Grenze auch bilden. Wie muss man sich diese Grenzverschiebung denn jetzt konkret vorstellen?
2: Ja, zuerst passiert das mal auf dem Papier. Also die Grenzen, die verändern sich, wenn ein Bach eben anders verläuft. Und dann korrigiert man das dann im Nachhinein. Es gibt da mehrere Instanzen. Also zuerst müssen mal die Gemeinden miteinander reden, wo jetzt die Grenzen neu gezogen werden können. Dann kommen die Kantonsbehörden dazu und am Ende die Bundesbehörden. Und natürlich müssen alle grünes Licht geben für eine Grenzverschiebung. Und dann am Ende wird dann eben auf dem Terrain die Grenzen geändert. Und zwar, indem man die Grenzsteine verschiebt.
5: Also wirklich physisch, die Steine werden da ausgegraben und verschoben. Diese Grenzen in der Schweiz, die sind ja meist historisch gewachsen. Aus welcher Zeit stammt diese Grenze, die jetzt verschoben wurde?
2: Ja, diese Grenzsteine, die sind ziemlich alt und man findet heute Grenzsteine im Fall von Sivirier aus dem 16. Jahrhundert sogar. Da war die Waadt noch Berner Hoheitsgebiet, da herrschte noch das Ancien Régime. Da sind auch noch Berner Wappen auf diesen Steinen eingemeißelt und dann wurden mit der Zeit dann einfach noch ein V im Fall von Waadt dazu gemeißelt. Also man findet da wirklich so historische Steine und für diese Steine gilt auch der Denkmalschutz. Und das sind wirklich Steine, die bis zu 1,60 Meter in den Boden versenkt wurden. Also richtig große Steine und die können auch nicht von Hand verschoben werden, sondern die müssen heute mit Bagger verschoben werden.
5: Also es braucht da dann schon wirklich größeres Gerät. Diese Gebietsverschiebung, die haben die beiden Kantone ja gemeinsam und einvernehmlich ausgehandelt. Wie bemerkenswert ist das?
2: Ja, das ist eigentlich schon ziemlich bemerkenswert, weil die beiden Kantone müssen ja sich verständigen, wie viel Land gebe ich, wie viel Land bekomme ich und auch wo macht es Sinn. Es geht jetzt in diesem Fall um 30.000 Quadratmeter. Das ist eine relativ große Fläche, würde ich mal sagen. Und es geht aber vor allem um Landwirtschafts- und Landgebiet. Aber diese Gespräche sind offenbar gut verlaufen, konziliant verlaufen und da kam man wirklich auch zu guten Lösungen.
3: Das Gespräch mit Westschweiz-Korrespondent Philipp Reichen.
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3: Genau heute vor 621 Jahren kam es am Stoss zu einer blutigen Schlacht. Gegenüber standen sich die Appenzeller und der Abt von St. Gallen, der sich die Habsburger zu Hilfe holte. Die Tageschronik von Marco Koller.
6: Einmal im Jahr läutet die große Glocke der Pfarrkirche in Appenzell schon um 4:30 Uhr morgens. Sie erinnert die Bevölkerung an eine Schlacht, bei der eine kleine Truppe von Appenzellern ein dreimal größeres Heer von Habsburgern vernichtend schlug. Auf dem Stoss, einer kleinen Passhöhe, wo es vom Appenzellerland hinunter ins Rheintal geht. Am 17. Juni 1405 war das, heute vor 621 Jahren. Die Schlacht am Stoss war der Höhepunkt der Appenzeller Freiheitsbewegung, mehr als 100 Jahre bevor Appenzell dann der Eidgenossenschaft beitrat. Wie kam es zur Schlacht? Das Appenzellerland wurde damals, am Anfang des 15. Jahrhunderts, von den Äbten von St. Gallen und von verschiedenen Vögten regiert. Die Bevölkerung habe das Gefühl gehabt, sie werde immer mehr ausgenutzt, erklärte der frühere Innerrhoder Staatsarchivar Hermann Bischofberger vor gut 20 Jahren im Regionaljournal.
7: Zum Teil hat man es mit Steuern übernutzt, man hat es willkürlich erhoben, man hat Dienstleistungen verlangt, die man eigentlich nicht hätte hören. Da haben sie doch mit der Zeit sicher gesagt, warum steuern wir für etwas, was wir gar nichts dafür haben.
6: Die Lage spitzte sich zu, als aufständische Appenzeller Bauern eine Burg zerstörten, die dem Abt gehörte. Zwei Jahre später kam es zu einer ersten Schlacht bei der Vögelinseck oberhalb von St. Gallen. Das Ergebnis? Ein klarer Sieg für die Appenzeller. Der Abt von St. Gallen holte sich nun Unterstützung, und zwar bei den österreichischen Habsburgern, die kampferprobt waren und wohl ein Interesse daran hatten, Appenzell unter ihre Kontrolle zu bringen. Und auch die Appenzeller suchten Hilfe.
7: Und dann haben sie sich verbunden, sind dann mit den Schweizer Söldnern zusammengekommen, Söldner auch aus Zug, Schweiz, einsiedeln. Und die Schweizer haben es dann wahrscheinlich angelehnt, wie man die Waffen bedient.
6: So kam es zur Schlacht am Stoss. 400 Appenzeller standen 1200 Habsburgern gegenüber, die vom Rheintal her über den Stoss nach Appenzell vordringen wollten. Die Appenzeller lockten den Feind zuerst in einen Hinterhalt und dann rollten sie Baumstämme und Felsbrocken den Hang hinunter.
9: Da der Boden glitschig war, struchelten die Herren ihre Ross. Die Appenzeller ließen auch gross Baumstämme und Stein auf den Herzog hinab und jeder Mann wurf kräftiglich handvöllig Stein unter die Herren.
6: Etwa so dürfte es dabei zu und her gegangen sein. Diese Erzählung stammt zwar nicht direkt von der Schlacht, man hat sie erst viel später geschrieben, klar ist aber, die Appenzeller schlugen die österreichischen Habsburger in die Flucht. Etwa 400 Habsburger kamen ums Leben, also etwa jeder Dritte. Bei den Appenzellern gab es nur 20 Todesopfer. Nach der siegreichen Schlacht am Stoss gelobten die Appenzeller, jedes Jahr eine Wallfahrt durchzuführen, von Appenzell bis zur Stosskapelle auf dem ehemaligen Schlachtfeld. Die schwere Glocke, die einmal im Jahr schon im frühen Morgengrauen ertönt, läutet die traditionelle Stosswallfahrt jeweils ein. Sie erinnert die Bevölkerung von Appenzell an den Freiheitskampf der aufständischen Bauern, heute vor 621 Jahren.
3: Das war die Tageschronik von Kollege Marco Koller. Hier im Studio Zürich-Leutschenbach verabschieden sich Silvia Staub und Nicolas Malzacher. Wir freuen uns, dass Sie zugehört haben. Hier auf Ihrem Infosender SRF News übergeben wir jetzt an die Kolleginnen und Kollegen vom Studio Bern. Da geht es nämlich weiter mit den Hintergrundinformationen vom Echo der Zeit. Es ist Mittwoch, der 17. Juni. Ich hoffe, Sie kommen gut in diesen Abend hinein.

0: Radio SRF Echo der Zeit mit Christina Scheidegger. Mittwoch, der 17. Juni, das sind unsere Themen. Wie weiter mit der 13. AHV-Rente? Der Nationalrat beschließt heute eine Erhöhung der Mehrwertsteuer, doch damit bleibt ein Teil der Finanzierung offen. Wie weiter nach dem Treffen der G7? Konkrete Beschlüsse gab es am Gipfel kaum, doch auch ein großer Eklat blieb aus. Reicht das in diesen Zeiten schon für eine positive Bilanz? Dann, vor der Unterzeichnung des iranisch-amerikanischen Rahmenabkommens beschäftigen wir uns mit Mohammed Khalibaf, der auf Seiten Teherans die Verhandlungen führt.
1: Because of the elimination of some of the other political figures, Khalibaf emerged as the political heavyweight that can lead this negotiation.
0: Eigentlich war Khalibaf für diese Position nicht erste Wahl, sagt dieser Iran-Experte. Durch die Tötung politischer Schwergewichte sei er aber nachgerutscht. Und in Syrien können viele Weizenproduzenten nicht mehr gewinnbringend geschäften. Ein Problem für das ganze Land.
2: Brot gehört zu den absoluten Grundnahrungsmitteln. Das darf eigentlich nie fehlen. Und das ist auch immer das Billigste gewesen, was man sich eben gerade noch leisten kann, wenn vieles andere schon unerschwinglich geworden ist.
0: Was das für die neue Regierung in Damaskus heißt, im Gespräch mit Nahost-Expertin Bente Scheller. Gut anderthalb Jahre haben National- und Ständerat um die Finanzierung der 13. AHV-Rente gerungen. So lange, dass letzte Woche eine Einigungskonferenz nötig war. Der Vorschlag, der daraus hervorging, höhere Lohnabzüge und eine Erhöhung der Mehrwertsteuer. Heute stürzten allerdings die höheren Lohnbeiträge im Nationalrat ab. Nur die Mehrwertsteuererhöhung kam durch. Damit ist klar, die 13. AHV-Rente wird so nur knapp zur Hälfte finanziert. Das sind keine einfachen Voraussetzungen für eine Volksabstimmung. Wie bewertet also das Parlament seine Arbeit? Dieser Frage ist Andreas Stüdli nachgegangen.
3: In vielen Schulen ist jetzt Notenschluss, bevor die Sommerferien beginnen. Unter der Bundeshauskuppel ist die Sommersession bald vorbei und müssten die Politikerinnen und Politiker die Finanzierung der 13. AHV-Rente benoten, dann hieße es...
4: Ja, maximal 4.
5: Eine 3 bis 5, also ungenügend.
6: Eine klassische 5.
7: Wenn ich noch die Note geben müsste, wäre es wohl eine 3.
3: Sagen Mitte-Präsident Prägi, GLP-Nationalrat Hässig, SP-Co-Fraktionschefin Marti und SVP-Nationalrätin Gutjahr. Auch Regine Sauter von der FDP würde nur eine 3,5 geben und sagt ausblickend:
8: Wir haben von der FDP immer gesagt, dass wir uns gegen höhere Steuern und Abgaben zur Finanzierung dieser 13. Rente wenden, wenn damit nicht strukturelle Reformen für die AHV verbunden sind. Und so ist es nun und deshalb werden wir diese Mehrwertsteuererhöhung ablehnen.
3: Diana Gutjahr von der SVP ist nicht überzeugt, dass diese Finanzierung vor dem Volk besteht.
9: Nein, wir wollten das nicht. Ich habe die Ablehnung beantragt von Erhöhung von Lohnprozenten wie auch die Erhöhung von der Mehrwertsteuer, weil wir der Meinung sind, dass die Bevölkerung keine höheren Steuern bezahlen möchte.
3: Von rechts ist also klar, keine Finanzierung, ohne dass ein höheres Rentenalter oder Lebensarbeitszeitmodelle zur Diskussion stehen. Die Reform AHV 2030 des Bundesrats sieht in diesen Fragen aber keine Anpassungen vor. Dass überhaupt die Mehrwertsteuererhöhung vor das Stimmvolk kommt, ist den Grünliberalen zu verdanken. Sie hatten eine unbefristete Erhöhung in den bisherigen Debatten stets abgelehnt und heute dennoch zugestimmt, weil ihnen wichtig war, dass es eine Finanzierung gibt. Diese sei aber auf der Kippe gestanden, weil alle auf ihren parteipolitischen Lösungen beharrt hätten, sagt Nationalrat Patrick Hässig.
10: Die GLP hat sich entschieden, hier einen Schritt zu machen, zugunsten der Bevölkerung, dass die Bevölkerung sagen kann, sind wir auch einverstanden mit dem, was jetzt aus dem Parlament kommt oder nicht. Und darauf bin ich schon ein bisschen stolz.
3: Mitte-Präsident Philipp Matthias Prägi ist froh, dass wenigstens die Mehrwertsteuererhöhung durchgekommen ist.
11: Immerhin ist die Hälfte finanziert. Gar keine Finanzierung wäre noch deutlich schlimmer gewesen. Wir haben eine Verantwortung. Wir haben vom Volk einen Auftrag erhalten, die 13. AHV-Rente zu installieren und dann auch zu finanzieren. Das hat die Mitte gemacht. Die GLP hat jetzt zu Teilen geholfen. Es gibt aber Parteien, die haben gar nicht geholfen.
3: Eine klare Ansage der Mitte an die Adresse von SVP und FDP. Aber dennoch, über 58% der Schweizer Bevölkerung haben die 13. AHV-Rente vor 2 Jahren angenommen. Lohnt es sich, eine Finanzierung zur Abstimmung zu bringen, die nur knapp die Hälfte der Rechnung bezahlt? SP-Co-Fraktionschefin Samira Marti.
4: Ich glaube, die Schweizer Politik zeichnet sich wahrscheinlich auch in den kleinen Schritten in die richtige Richtung aus. Ja, ich habe mich stark engagiert für eine umfangreichere Finanzierungsvorlage inklusive Lohnprozente. Aber nun stehen wir vor der Situation, dass das Parlament nur einem Teil dieses Kompromisses zugestimmt hat. Und da bin ich voll und ganz Demokratin, dafür setze ich mich ein.
3: In der direkten Demokratie der Schweiz zeigt sich aber immer wieder, Vorlagen, die nur knapp durch das Parlament gekommen sind, haben es schwer an der Urne. Genügend oder ungenügend? Voraussichtlich in der November-Abstimmung können die Schweizer Stimmberechtigten ihre Beurteilung abgeben.
0: Das Bundesverwaltungsgericht brauche zu lange, um über Beschwerden bei Asylverfahren zu entscheiden. Das sagt das Bundesgericht und das ist jetzt Thema in den Nachrichten mit Lukas Siegfried.
6: Das Bundesverwaltungsgericht muss aufzeigen, wie es seine Pendenzen abbauen will. Ende November hatte das Bundesverwaltungsgericht über 140 Beschwerden noch nicht behandelt, die älter waren als 4 Jahre. Das zeige, dass es in der Bearbeitung strukturelle Mängel gebe, sagt das Bundesgericht, und das wiege schwer. Auch weil es für die Betroffenen sehr wichtig sei, dass die Fälle rasch geklärt werden. Die USA und der Iran unterzeichnen am Freitag auf dem Bürgenstock im Kanton Nidwalden eine Absichtserklärung zum Krieg im Nahen Osten. Um die Sicherheit zu gewährleisten, ist ein großes Aufgebot an Militär- und Polizeikräften im Einsatz. Wegen des Treffens gibt es zudem auch Einschränkungen im Verkehr. Die Behörden empfehlen zum Beispiel auf der Nord-Süd-Achse nicht über die A2 durch den Selisberg-Tunnel, sondern via Axenstrasse zu fahren. Taxis, in denen niemand am Steuer sitzt, sogenannte Robotaxis, könnten noch in diesem Jahr in der Region Zürich herumfahren. Das planen das chinesische Tech-Unternehmen WeRide und der US-Fahrdienst Uber. Damit würde Zürich zu einer von weltweit 5 Städten werden mit Robotaxis von diesen 2 Konzernen. Seit Ende letzten Jahres gibt es mit den fahrerlosen Autos eine Testphase in der Zürcher Region Furttal. Für den Start der Taxifahrten mit Gästen braucht es noch eine Bewilligung des Bundes.
0: Nun zu Meldungen aus dem Ausland. Die G7-Staaten wollen wirtschaftlich weniger von anderen Staaten abhängig sein, beispielsweise in Bezug auf seltene Erden.
6: Bis 2030 sollen maximal 60% der seltenen Erden von außerhalb der G7-Staaten und ihren Partnerländern kommen. Das haben die führenden westlichen Wirtschaftsmächte an ihrem Treffen in Evian am Genfersee beschlossen. Seltene Erden braucht es zum Beispiel, um Elektromotoren oder Smartphones zu bauen. China ist in diesem Bereich weltweit führend. Im letzten Jahr hatte China den Export von seltenen Erden vorübergehend eingeschränkt, was in Industriebetrieben in anderen Ländern zu Engpässen führte. Dann zu einer Mitteilung in eigener Sache. Das Schweizer Medienhaus SRG muss in den nächsten Jahren 270 Millionen Franken einsparen. Nun hat die Führung der SRG Einzelheiten zu den teilweise bereits bekannten Massnahmen konkretisiert. 95% des Geldes wird in Bereichen gespart, die das Publikum nicht zu spüren bekommen soll, wie Generaldirektorin Susanne Wille sagte. Zum Beispiel werden Führungspositionen abgebaut, Büroflächen werden verkleinert und die verschiedenen Sprachregionen arbeiten künftig noch enger zusammen, um Doppelspurigkeiten zu vermeiden. Trotzdem gibt es aber auch Sparmaßnahmen etwa im Radioprogramm, zum Beispiel werden Sendungen häufiger wiederholt. Wie bereits kommuniziert, baut die SRG in den nächsten 3 Jahren mehrere 100 Stellen ab. In Großbritannien baut die öffentlich-rechtliche Rundfunkanstalt, die BBC, bis im kommenden März rund 550 Stellen ab. Das hat der Chef der BBC angekündigt. Unter anderem will die BBC einzelne Radio- und Fernsehsender überprüfen, weil das Publikum vermehrt ins Internet abwandert. Und es soll auch weniger Eigenproduktionen geben. Die Maßnahmen sind Teil eines Sparprogramms der BBC. Insgesamt sollen in den nächsten 3 Jahren rund 2000 Stellen abgebaut werden. Die Börsendaten von 18.09 Uhr geliefert von SIX. Der Swiss Market Index schließt bei 13.815 Punkten, 0,4% im Plus. Der Dow Jones Index in New York steigt ebenfalls um 0,4%. Der Euro wird zu 91,92 Rappen gehandelt, der Dollar zu 79,33 Rappen. Die Wetteraussichten: Heute Abend ist es ziemlich sonnig und auch morgen gibt es viel Sonnenschein. Über den Bergen bilden sich morgen Nachmittag Quellwolken und vor allem in den südlichen Alpen auch vereinzelte Regenschauer. und es wird heiß bei 31 bis 35 Grad.
0: US-Präsident Donald Trump kam heute auf dem G7-Gipfel in Evian zu spät zu einer Sitzung, stellte sich vorne an den Tisch und sagte grinsend: Ich bin der Boss. War das wirklich bloß ein Scherz? Egal, alle lachten. Die Szene ist typisch für dieses Gipfeltreffen der größten westlichen Wirtschaftsmächte, an dem es hauptsächlich darum ging, Trump gefällig zu sein. Tatsächlich gelang es, jeden Eklat zu vermeiden, aber sonst? Aus Evian die Gipfelbilanz von Fredrik Steiger.
12: Der G7-Gipfel in Evian dürfte als Erfolg in die Geschichte dieser Spitzentreffen eingehen, denn alle waren da. Niemand reiste vorzeitig ab oder tauchte gar nicht erst auf, auch nicht der US-Präsident. Donald Trump schien sogar die ganzen drei Tage über für seine Verhältnisse ganz gute Dinge zu sein. Gastgeber Emmanuel Macron präsentierte sich in einer erfolgreichen Mischung aus dynamisch entschlossen

0: damit auch Demokratie, Freiheit und Menschenrechte, besser noch nicht ganz abschreiben. Der Preis, den die übrigen sechs dafür bezahlten, Trump nicht nur bei Laune, sondern auch an Bord zu halten, war hoch. Kein offen kritisches Wort, als sie in Evian die Vereinbarung der USA mit dem Iran zu lesen bekamen. Obschon alle merkten, dass darin noch so gut wie nichts geklärt ist. Keine Rede von Klimawandel, Migration, Entwicklungshilfe. Weil alle wissen, dass das Trump in Rage brächte, wo man ihn doch wie ein rohes Ei behandeln muss. Man kann solches entwürdigen finden oder halt einfach zweckmäßig. Bei den konkreten Gipfelbeschlüssen hielt wohltuende Nüchternheit Einzug. Es fehlte diesmal eine ellenlange Schlusserklärung, in der jedes Wort, jedes Komma zigfach abgewogen wurde, mit dem Ergebnis, dass jeweils am Ende kaum noch griffige Beschlüsse übrig blieben. Diesmal gab es lediglich eine Reihe von Einzelerklärungen zu allerlei Themen. Zur Ukraine-Hilfe, wo aber den klaren Worten Taten folgen müssten. Dann gegen Menschenhandel und Schlepper, gegen Drogenkriminelle, für die Bekämpfung von Ebola und für Entwicklungsfinanzierung. Lauter sinnvolle Dinge. Doch braucht es tatsächlich einen G7-Gipfel, um solche Kooperationen zu beschließen? Es lässt sich aber auch anders argumentieren. In geopolitisch so aufgeladenen Zeiten wie gerade jetzt, in Zeiten, da selbst engste Alliierte das Heu nicht mehr auf derselben Bühne haben, braucht es Gipfel wie diesen in Evian erst recht. Nicht für große Würfe, jedoch für ein Minimum an Zusammenhalt, für ein Mindestmaß an Vertrauen untereinander.
1: Und eben dieses Mindestmaß an Vertrauen braucht es auch zwischen dem Iran und den USA. Die beiden Länder, Fredrik Steiger hat es angesprochen, wollen am Freitag auf dem Birkenstock ein Rahmenabkommen unterzeichnen. Dieses soll für die Öffnung der Straße von Hormuz sorgen und für ein Ende der Kampfhandlungen. US-Vizepräsident J.D. Vance hat seine Teilnahme am Treffen in der Innerschweiz angekündigt. Von iranischer Seite erwartet wird der iranische Parlamentssprecher Mohammed Khalibaf. Er ist der Verhandlungsführer und gilt als der neue starke Mann des Regimes in Teheran. Das Porträt von Nahost-Korrespondent Thomas Gutersohn.
2: Noch Anfang Monat bezeichnete Mohammed Bagher Khalibaf seine Verhandlungsdelegation als «Soldaten auf dem Schlachtfeld der Diplomatie». Er schärfte ihnen ein, den Worten und Versprechen des Feindes nie zu vertrauen. Es gehe um konkrete Zugeständnisse, die man den Vereinigten Staaten abbringen müsse, nicht um leere Worte. Diese kämpferische Haltung hat ihm in den Führungszirkeln im Iran viel Respekt verschafft. Dabei war Khalibaf keineswegs die erste Wahl für die Rolle des Verhandlungsleiters, sagt Mehrzad Borujerdi, Iran-Experte an der Universität Missouri und Kenner der iranischen Elite.
3: He wasn't necessarily the front runner for this role of negotiating because he was not really after all involved in international negotiations of any sorts, you know, before this.
2: Khalibaf habe an sich keine Erfahrung mit internationalen Verhandlungen, so der Experte. Doch nach der gezielten Tötung politischer Schwergewichte durch die Angriffe der USA und Israels sei er nachgerückt. Mohammed Khalibaf ist eine typische Figur, wie sie die Islamische Republik bereithält, um in solchen Situationen die Lücken zu füllen. Er machte Karriere innerhalb der Revolutionsgarden. Mit 19 kämpfte er für sie gegen den Irak und verlor im Krieg seinen Bruder. Später wurde er Chef der nationalen Polizei und Kommandant der Luftstreitkräfte der Revolutionsgarden. Doch auch politisch machte er sich einen Namen. Er war über 12 Jahre lang Bürgermeister von Teheran und ist heute der mächtige Sprecher des Parlaments. Ist er nun also ein Mann des Militärs oder der Politik? Beides, sagt Mehrzad Borujerdi. Khalibaf pflege langjährige Verbindungen sowohl zum politischen Establishment als auch zum Militär und das sei entscheidend. Politische Figuren ohne lange Karriere bei den Revolutionsgarden stünden im Moment im Abseits. So wie Irans Präsident Massoud Pezeshkian.
3: The president really has been more or less sidelined, I think, because he doesn't come from that IRGC background.
2: Im Gegensatz zum Präsidenten habe Khalibaf nicht nur das politische, sondern eben auch das militärische Gewicht, um Beschlüsse vom Verhandlungstisch auch innerhalb des iranischen Machtapparates durchzusetzen.
3: And I don't think it was sort of accidental that he was chosen to be the main Iranian negotiator.
2: Es sei also kein Zufall, dass ausgerechnet Ghalibaf das Verhandlungsteam für den Iran leitet, auch wenn er selbst nicht über alle Zweifel erhaben sei.
3: A couple of years ago, he was also involved in some scandalous cases.
2: So sei ihm schon während seiner Amtszeit als Stadtpräsident von Teheran Korruption vorgeworfen worden und er sei auch später in diverse Skandale verwickelt.

0: gewesen, sagt der Iran-Kenner. Zum Beispiel 2022, als seine Tochter in der Türkei teure Hochzeitsgeschenke einkaufte, während die iranische Bevölkerung unter den wirtschaftlichen Folgen der Sanktionen litt. Das mag seinem Ansehen in der Bevölkerung geschadet haben, nicht aber seinen politischen Ambitionen, sagt Mirsad Borujerdi. Qalibaf kandidierte schon mehrmals für das Präsidentenamt. Ein Abkommen mit den USA könnte seine Chancen bei den nächsten Präsidentschaftswahlen in 2 Jahren deutlich verbessern. Insofern ist ein Erfolg der Verhandlungen für Qalibaf innenpolitisch genauso wichtig wie für Donald Trump. Denn politische Feinde hat selbst der Parlamentssprecher und diese kommen aus dem radikalen Lager, sagt Borujerdi.
1: You know, people view him as somebody who can speak for the regime for sure. But you know, within the regime supporters, of course, you have the more, you know, hardline elements who are not even happy with Qalibaf, you know, engaging in these negotiations.
0: Qalibaf sei sicher jemand, der für das Regime sprechen könne, aber selbst unter den Regimeanhängern gäbe es Stimmen, die jegliche Gespräche mit den USA ablehnen. So gesehen sei Qalibaf im iranischen Spektrum nicht unbedingt ein Hardliner, sagt Mirsad Borujerdi.
1: He can be considered as sort of a conservative pragmatist. He is not necessarily a hardcore ideologue.
0: Er könne als konservativer Pragmatiker eingestuft werden und gehöre nicht unbedingt zu den strammen Ideologen im Regime. Auch deshalb sei Qalibaf ein guter Verhandlungspartner für die USA, ein Pragmatiker mit genügend Gewicht im iranischen Machtapparat.
1: Considering the cast of characters, I think he's an acceptable candidate at the moment, yeah.
0: Angesichts der verfügbaren Kandidaten sei Mohammed Bahr Qalibaf derzeit der für die USA akzeptabelste.
2: Das ist das Echo der Zeit auf Radio SRF. So geht's bei uns weiter. Warum Schweizer Gemeinden Mühe haben mit der Kommunikation des Bundes zur Einführung der EID. Wie die Streichung von Agrarsubventionen in Syrien die Landwirte vor große Probleme stellt. Und warum Indien, die größte Demokratie der Welt, im Pressefreiheitsranking weiter abgerutscht ist. Die EID, die elektronische Identität, sorgt in vielen Schweizer Gemeindeverwaltungen für Unmut. Sie fühlen sich zu wenig einbezogen und informiert, was den Umsetzungsprozess angeht. Das zeigt eine aktuelle Umfrage von Gemeindeverbänden. Die zuständige Bundesstelle reagiert nur indirekt auf die Kritik. Ruth Wittwer.
3: Die digitale Identitätskarte soll vieles einfacher machen. Mit der EID könnte man ein Bankkonto eröffnen, das Alter beweisen oder Mitgliederausweise abspeichern. Alles auf der pink-roten App mit dem Namen Sviu. Auch die über 2100 Gemeinden in der Schweiz interessieren sich für die EID. Man habe Seite an Seite mit dem Bund für die Einführung der EID geweibelt, sagt Claudia Kratochwil. Danach seien die Gemeinden alleingelassen worden, bedauert die Direktorin des Schweizerischen Gemeindeverbandes. Man habe vergeblich auf weitere Informationen gehofft.
4: Wir wissen aus anderen Fachbereichen, dass man dann auch im Anschluss in der Umsetzung mitgenommen wird. Hier hätten wir ein früheres auf uns zukommen erwartet, dass wir auch gemeinsam das vielleicht aufgleisen und planen können.
3: Der Prozess zur Einführung der EID ist im Gang. Auch die Gemeinden sind betroffen, wenn Bürgerinnen und Bürger Dienstleistungen über die EID abwickeln wollen. Die EID kommt, niemand weiß Bescheid, heißt es in der Auswertung der Gemeindeumfrage. Von den rund 2100 Gemeinden hat knapp ein Drittel geantwortet. 70% von ihnen, 7 von 10 Gemeinden, die mitgemacht haben, geben an, sie wüssten zu wenig, um die kommenden Veränderungen fundiert einschätzen und vorbereiten zu können. Deshalb erwartet Claudia Kratochwil jetzt einen verständlichen Fahrplan.
4: Es ist eine Kritik an den Bund, dass er die Gemeinden zu wenig mitgenommen hat. Wir erwarten hier einen klaren Fahrplan, wie die nächsten Schritte aussehen, damit man dann auch im Interesse von uns allen die EID auch implementieren kann.
3: In Technologie, Sicherheit und Infrastruktur werde einiges investiert. Aber die Gemeinden bräuchten klar verständliche Praxisbeispiele, konkrete Anwendungsszenarien und vor allem müsse man miteinander reden.
4: Es geht mehr um die Aussage, dass sie nicht wissen, wie die Abläufe und Prozesse sind, was sie organisatorisch und technisch einrichten müssen, damit es mit der Einführung klappt.
3: Die Umfrage des Gemeindeverbands, des Vereins Mini Gmeind und der Fachhochschule Nordwestschweiz zeigt auch, dass die Gemeinden die digitale Transformation vorantreiben wollen. Die EID wird dabei als wichtiger Baustein der digitalen Verwaltung wahrgenommen. Allerdings, trotz Informationslücken sind offenbar weder Gemeinden noch Verbände aktiv auf den Bund zugegangen, um ihre Nöte anzubringen. Claudia Krattoch-Will sagt dazu, man habe mit der Umfrage zuerst die konkreten Bedürfnisse abholen wollen. Beim zuständigen Bundesamt für Justiz verweist die Informationsstelle auf die regelmäßigen Videokonferenzen des Bundes. Dort würden Interessierte aus Kantonen, Gemeinden, Verbänden oder Firmen diskutieren. Und sie schreibt:
5: Bei Bedarf steht das Bundesamt für Justiz interessierten Kreisen für einen zusätzlichen Austausch zur Verfügung.
3: Auch bei der digitalen Verwaltung Schweiz könnten sich die Gemeinden einbringen. Sie koordiniert die digitale Transformation für die Verwaltungen, auch auf Gemeindeebene. Offenbar findet der Bund, es ist Sache der Gemeinden, sich die nötigen Informationen zu beschaffen. Dafür haben die Gemeinden vielleicht auch mehr Zeit. Das Bundesamt für Justiz bestätigt die Meldung der NZZ, dass die auf Dezember geplante Einführung der EID möglicherweise erneut verschoben wird.
6: Die neue syrische Regierung unter Ahmed al-Sharaa setzt neue Schwerpunkte in der Wirtschaftspolitik und damit auch in der Landwirtschaft. Agrarsubventionen für Treibstoff oder Düngemittel, die während der Assad-Diktatur gang und gäbe waren, wurden weitgehend abgeschafft. Mit dem Effekt, dass die Produktionskosten für die Landwirtschaft innerhalb kürzester Zeit massiv gestiegen sind und sich etwa der Anbau von Weizen für viele Betriebe nicht mehr lohnt. Das wiederum sorgt in landwirtschaftlich geprägten Regionen für große Zukunftsängste, Unzufriedenheit und Proteste. Die Politikwissenschaftlerin Bente Scheller leitet das Referat für den Nahen Osten und Nordafrika bei der Heinrich-Böll-Stiftung in Berlin. Ich wollte von ihr wissen, wie schwierig die Situation ist für die betroffenen Landwirte.
7: Also in Syrien, fürchte ich, ist die Situation gerade für alle schwierig. Über 90% der Bevölkerung leben weiterhin unter der Armutsgrenze. Und so ist es für die Landwirte eben auch, dass sie ein Auskommen finden müssen. Gleichzeitig aber für das, was sie produzieren, diejenigen, die es konsumieren sollen, auch nicht viel Geld haben. Und deswegen befinden sie sich hier in einer schwierigen Lage.
6: Und dass diese Lage schwierig ist für die Bauern, liegt das vor allem an der geänderten Politik der neuen Regierung oder hat das auch andere Gründe?
7: Ich glaube, da muss man genauer hinschauen. Die jetzige Regierung hat natürlich eine eigene Politik. Sie hat einen Plan auch vorgelegt, einen Entwicklungsplan des Landwirtschaftsministeriums gibt es. Und der sieht einige Dinge vor, die zunächst mal besser klingen als das, was wir vorher hatten. Unter anderem steht dort erstmals etwas von nachhaltiger Ressourcennutzung drin. Denn einer der Gründe, warum die Landwirte in dieser schwierigen Lage sind, ist natürlich auch, dass einerseits die klimatischen Bedingungen hier eine Rolle spielen, andererseits aber auch Übernutzung der ländlichen Flächen zuvor. Also deswegen ist es ein Problem, das nicht ganz aus dem Blauen herauskommt. Und ich denke, wir müssen uns auch vor Augen halten, die Staatskassen sind leer und deswegen gibt es wenig zu verteilen. Also da mag man den Bedarf in Damaskus durchaus anerkennen, den die Landwirte hier haben, aber man sieht eben auch eine Bevölkerung, die größtenteils unter der Armutsgrenze lebt und kann auch hier nur dafür sorgen, dass die Preise halbwegs im Lot bleiben, wenn man nach beiden Seiten im Prinzip Konzessionen macht.
6: Wie hat denn die Landwirtschaftspolitik unter Assad funktioniert?
7: Das waren ja viele Jahrzehnte, in denen es dann auch mehrere Wendungen gab. Also zunächst einmal muss man sagen, dass für Hafez al-Assad in den 70er Jahren, die da noch eher als das goldene Zeitalter bezeichnet werden, schon ein Kontrollinstrument war. Also so wie eine Diktatur alles durchdringen möchte, war es auch die Landwirtschaft, die hier in den Fokus geriet und die starke staatliche Regulierung, unter anderem auch des Verbands der Landwirte. Also das war schon so, dass dieser Verband der Landwirte dann nicht ihre Interessen Interessenvertretung war, sondern eher vom Regime von Anfang an genutzt wurde, um Regimeinteressen durchzusetzen. Und da beobachten wir dann eben auch Ende der 70er und über die 80er Jahre eine ganz große Landflucht, weil Hafez al-Assad auch gesetzt hatte auf Industrialisierung und die ländlichen Räume wurden da immer stärker vernachlässigt und je weiter weg sie von Damaskus waren, desto mehr auch im Zweifelsfall. Also das ist durchaus eine Erfahrung, die für viele Landwirte nicht gut war, wo viele eben auch aufgegeben haben und dann in den Armutsgürteln der Städte gesessen haben. Und wenn wir dann dahin gucken, wo am meisten Weizen eigentlich produziert wird, das ist im Nordosten traditionell, in der Provinz Hasake. Die liegt nun wirklich sehr weit weg von Damaskus. Das ist eine überwiegend kurdisch bewohnte Provinz. Und beides war Assad, sowohl Hafez als auch Bashar, ein Dorn im Auge. Also die konnten sehr viel produzieren. Von dem wurde dann aber einiges auch in den Export gegeben und die Gewinne blieben dann in Damaskus hängen. Also das ist auch eine wirklich sehr gemischte Erfahrung, die über die Jahre die Landwirte und Landwirtinnen in Syrien gemacht haben.
6: Wie wichtig ist dann die Weizenproduktion für Syrien?
7: Die Weizenproduktion ist schon wirklich sehr, sehr wichtig. Einerseits wirklich im Inland, denn Brot gehört zu den absoluten Grundnahrungsmitteln. Das darf eigentlich nie fehlen. Und das ist auch immer das Billigste gewesen, was man sich eben gerade noch leisten kann, wenn vieles andere schon unerschwinglich geworden ist. Also deswegen ist es auf jeden Fall für die Bevölkerung in Syrien und damit auch für den sozialen Frieden in Syrien absolut wichtig, dass das verfügbar ist. Es war aber auch immer ein Exportgut, also so wie Hasake als die Kornkammer Syriens gegolten hat, sogar Syrien auch ein bisschen als die Kornkammer der Region.
6: Angesichts dieser Bedeutung, wie reagiert denn nun die Regierung von al-Sharaa auf die Unzufriedenheit in der Landwirtschaftsbranche?
7: Sie macht es im Prinzip wie bei vielen anderen Interessen auch, wo dann Proteste aufkommen. Also es ist ein deutlicher Fortschritt der Freiheit, die wir hier sehen, dass überhaupt Menschen auf die Straße gehen können und hier ihren Unmut ausdrücken können. Und das ist natürlich ganz wichtig zu sehen. Also deswegen denke ich, wir sollten auch genau dieses positive Element in den Protesten sehen. Und die Regierung hat es jetzt immer wieder so gemacht, dass sie mit weitreichenden Vorhaben an die Öffentlichkeit tritt. Und wenn sie dann spürt, dass da Widerstand kommt, macht sie kleinere Konzessionen. Das ist ein etwas ungutes Verfahren, weil so eben viele das Gefühl haben, sie können zwar sagen, was sie umtreibt und vielleicht gibt es dann auch ein Einlenken, aber sie wünschten sich eigentlich, sie wären schon vorher konsultiert worden. Also diese mangelnde Transparenz der Entscheidungsfindung, mangelnde Transparenz über das Gesamtbudget, den Gesamthaushalt, ist da wirklich ein viele Menschen in Syrien drückender Schuh und deswegen ist es unglücklich, dass die Übergangsregierung immer wieder so voranprescht, anstatt vorher in Konsultationen zu gehen.
6: Welche Maßnahmen bräuchte es denn, um die Landwirtschaft mittellangfristig zu sanieren und auch wirtschaftlich aufzustellen in Syrien?
7: So wie das Land wirklich in Trümmern liegt, denke ich, dass hier wirklich sehr viel vonnöten sein wird und dass es dementsprechend auch leider lange dauern wird. Zum einen muss man sehen, was man macht mit den Subventionen. Die sind unter Assad zweimal abgebaut worden, also einmal schon unter Hafez, ein weiteres Mal unter Bashar. Und was wir da schon gesehen haben, war, dass dadurch die Schere zwischen Arm und Reich weiter auseinandergeklafft ist. Und deswegen wäre hier wichtig zu schauen, wie kann man gegensteuern. Also da gibt es landwirtschaftliche Ökonomen, die dann sagen, vielleicht müsste man einen Fonds aufsetzen, sodass eben einerseits aus den Geldern, die in diesem Fonds sind, den Landwirten Rechnung getragen werden kann, die ihre gestiegenen Produktionskosten hier abdecken können, gleichermaßen aber Brot erschwinglich bleibt. Aber das ist natürlich auch nur eine Zwischenlösung. Ich glaube, relativ wichtig wäre, wenn man nicht nur auf eine landesweite, zentrale Lösung schaut, weil die natürlich auch wieder so ein sehr schwer steuerbares oder nicht den lokalen Gepflogenheiten und Gegebenheiten angepasste Steuern ermöglicht, sondern auch auf lokale Lösungen zu setzen und da vielleicht am wichtigsten zu schauen, wie kann die Ernährungssicherheit in Syrien auch unabhängig gewährt werden? Also was bietet denn eigentlich die syrische Erfahrung aus traditioneller Landwirtschaft, aus ökologischer Landwirtschaft, um hier eben auch den regionalen Gegebenheiten in Syrien gerechte Weizenpflanzen und Ähnliches anbauen zu können und sich nicht in eine neue Abhängigkeit zu begeben?
6: Die Nahostexpertin Bente Scheller von der Heinrich-Böll-Stiftung. Die Organisation steht den deutschen Grünen nahe. SRF Verkehrsinfo von 18.31 Uhr. In der Region Bern ist die A1 Richtung Zürich zwischen Kirchberg und Kriegstetten wegen eines Unfalls gesperrt. Diese Debatte hat sich Indiens Premierminister Narendra Modi nach einer Europareise vor wenigen Wochen sicher nicht gewünscht. Die vermeintlich harmlose Frage einer norwegischen Journalistin löste in Indien eine große Diskussion über Medienfreiheit aus. Um diese ist es in Indien nicht gut bestellt. Im jüngsten Ranking der Pressefreiheit von Reporter ohne Grenzen rutschte die größte Demokratie der Welt auf Platz 157 von 180 Ländern ab. Knapp vor Afghanistan und deutlich schlechter als im letzten Jahr. Südasien-Korrespondentin Marin Peters.
8: Es war eine simple Frage, gestellt von der jungen norwegischen Journalistin Helle Lyng-Svensson.
9: Prime Minister Modi, why don't you take some questions from the freest press in the world?
8: Premierminister Modi, warum erlauben Sie keine Fragen der freiesten Medien in der Welt? Modi verließ wortlos den Raum. In seiner 12-jährigen Amtszeit habe der Premierminister noch nie eine einzige Medienkonferenz gegeben, sagt Kunal Majumdar, Direktor der Nichtregierungsorganisation Committee to Protect Journalists in Indien. Die NGO setzt sich weltweit für Pressefreiheit ein.
10: The Prime Minister in his entire career has not addressed any press conference.
8: Nur ein einziges Mal bei einem US-Besuch habe Modi eine Frage einer US-Journalistin entgegengenommen. Später sei die Journalistin von Internet-Trollen der indischen Regierung beleidigt und bedroht worden. Ähnliches passierte auch der norwegischen Journalistin Svensson. Sie sei unter anderem als Spionin, pakistanische Agentin und Prostituierte beschimpft worden. Für die bekannte indische Journalistin Pooja Prasanna sind solche Bedrohungen Alltag.
11: Trolling is something that all of us have faced. Every time I put out a tweet, I'm called a whole bunch of names.
8: Trolling im Internet, das kenne jeder kritische Journalist in Indien, sagt die Chefreporterin des Internet-Nachrichtenportals News Minute. Es ist eines der wenigen unabhängigen Medienhäuser in Indien. Dass man von George Soros oder China finanziert werde oder antinational sei, seien noch die harmlosesten Beschimpfungen. Bei Journalistinnen zielten die Bemerkungen oft auch unter die Gürtellinie. Das ziele auf Rufschädigung. Die Regierung und ihre Getreuen nutzten auch andere Methoden, um Journalistinnen und Journalisten einzuschüchtern. Sie schickten zum Beispiel Behörden zur Prüfung wegen Vorwürfen der Steuerhinterziehung oder Geldwäscherei. Über Monate, manchmal Jahre, kämen Fahnder in Redaktionsbüros, bedrohten, filzten, befragten Journalistinnen. Selbst wenn am Ende keine Beweise für Finanzdelikte gefunden würden, wie bei News Minute, allein der lange, teure Prozess sei Strafe genug für ein kleines Medienhaus, sagt Pooja Prasanna. Auf der globalen Rangliste der Pressefreiheit von Reporter ohne Grenzen ist Indien in den letzten 10 Jahren um 24 Plätze nach unten gerutscht, zuletzt auf Platz 157 von 180 Ländern. Die Regierung Modi, die seit 2014 im Amt ist, kritisiert die Methodik und bezeichnet die Bewertung als politisch motiviert. Der Spielraum der indischen Medien werde immer kleiner, sagt Majumdar.
10: The politicians have started looking at press as an enemy.
8: Politiker betrachteten Medien als Feinde. Alle, die nicht parierten, würden bekämpft. Aber das Vorgehen habe sich geändert. Lange Zeit habe Delhi versucht, kritische Journalistinnen und Journalisten von Mainstream-Medien mithilfe der Antiterrorgesetze hinter Gitter zu bringen. Inzwischen habe sich der Kampf ins Internet verlagert. Mithilfe verschärfter Telekommunikations- und IT-Gesetze gehe die Regierung gegen unabhängigen Online-Journalismus vor. Social-Media-Plattformen wie Meta, YouTube oder X müssen Posts innerhalb von 3 Stunden löschen, wenn die Regierung dies anordnet. Das sei eine gefährliche Entwicklung, sagt Majumdar. Und nicht einmal auf die Rückendeckung der Gerichte könnten sich Journalistinnen und Journalisten mehr verlassen. Der Pressefreiheitsaktivist nennt ein Beispiel. Nach Berichten über Korruptionsvorwürfe verklagte der als regierungsnah geltende Adani-Konzern mehrere Online-Journalisten und Social-Media-Aktivistinnen wegen Verleumdung. Sie verfolgten antinationale Absichten und schadeten sowohl dem Konzern als auch Indien, argumentierte der Mischkonzern im letzten Herbst. Ein Gericht in Delhi gab Adani Recht und verbot 9 Journalisten und Internetplattformen, Berichte über die Korruptionsvorwürfe gegen einen der mächtigsten Konzernlenker Indiens zu veröffentlichen bzw. weiter zu verbreiten.
11: As far as Adani is concerned, yes, we have continued reporting.
8: Auch News Minute habe mehrere Berichte vom Netz nehmen müssen, sagt Chefreporterin Prasanna. Das Ziel dieser Attacken ist offensichtlich. Sie sollen Angst verbreiten und einschüchtern, um kritische Berichterstattung von vornherein zu verhindern. Die Regierung kontert Kritik an diesem Vorgehen, gewöhnlich mit dem Hinweis, dass Indien eine große Meinungsfreiheit habe, mit hunderten privater Fernsehstationen. Allerdings ist keine einzige davon unabhängig. Sie alle gehören großen Konzernen, wie Adani.
6: Maren Peters hat berichtet. Und nun noch einmal ins Bundeshaus zu einem Entscheid, der erst in diesen Minuten gefallen ist. Es kam heute zu einem Powerplay rund um den Freihandel. Konkret geht es ums Freihandelsabkommen mit Brasilien, Argentinien und weiteren Staaten der sogenannten Mercosur-Gruppe. Mit dem Abkommen würden Rindfleisch, Pulle oder Honig in bestimmten Mengen zollfrei und günstig in die Schweiz kommen und so hiesige Produkte konkurrenzieren. Das ruft die mächtige Landwirtschaftslobby auf den Plan. Sie verlangt ultimativ Entschädigungen. Bundeshausredaktor Dominik Meyer berichtet.
12: Die Schweizer Industrie will den Freihandel mit Brasilien, Argentinien und Co. unbedingt, denn hier geht es um Wachstumsmärkte. Die Bauern aber sagen, wir machen nur mit, wenn wir eine Entschädigung erhalten. 880 Millionen Franken, verteilt über 8 Jahre. In der Wandelhalle des Nationalrats lässt dieses Powerplay die Temperatur steigen.
13: Das ist ein Machtspiel, das hier gespielt wird,
12: sagt Susanne Vincent-Stauffacher, die FDP-Co-Präsidentin. Für sie gehen die Bauern viel zu weit.
13: Und wenn ich die Höhe der verlangten Kompensationszahlungen anschaue, dann finde ich persönlich das unverhältnismäßig.
12: Die FDP-Co-Chefin spricht von Machtspielen, der Industrieverband Swissmem gar von Erpressung.
14: Ja, das ist völlig falsch,
12: entgegnet Markus Ritter, der Präsident des Bauernverbands und Mitte-Nationalrat.
14: Nein, wir sind einfach transparent. Wir sagen, was wir tun und wir tun, was wir sagen.
12: Es brauche eine Entschädigung, denn mehr günstige Steaks aus Argentinien oder billiges Pulle aus Brasilien, das heiße für Schweizer Bauernbetriebe im Schnitt 2'000 Franken weniger Einkommen.
14: Es gibt Preisreduktionen für unsere Produkte und das wirkt sich aus auf unsere Einkommen.
12: Und nicht nur die Bauern ziehen ein Powerplay auf, auch Grüne und SP. Sie verlangen Regeln gegen Zwangsarbeit und dass die Schweiz Vorschriften der EU übernimmt gegen die Entwaldung. Damit dürfte Fleisch zum Beispiel nicht mehr importiert werden, wenn das Vieh auf gerodeten Waldflächen geweidet hat. Im Nationalratssaal macht es SP-Vertreter John Pult genauso wie die Bauern. Er droht mit dem Referendum, einer Volksabstimmung.
15: Wenn wir wollen, dass dieses Abkommen eine Chance vor dem Schweizer Volk hat, dann geht das nur, wenn auch die Schweiz sich beteiligt gegen die Entwaldung der Lunge unseres Planeten.
12: Auch der Schweizer Weltkonzern Nestlé übrigens weibelt im Bundeshaus für die Übernahme der EU-Regeln. Doch heute im Nationalrat geht es in die andere Richtung. Die Regelung der EU nütze nichts, sagt SVP-Nationalrat Rino Büchel. Ja, sie schade Ländern wie Brasilien sogar.
16: Brasilien sieht in der EU-Entwaldungsverordnung nicht nur ein Kolonialherrenverhalten, sondern zu Recht auch einen verdeckten Protektionismus zugunsten europäischer Grosskonzerne.
12: Eine Zeit lang war im Bundeshaus spekuliert worden, dass sich Linke und Bauern taktisch gegenseitig unterstützen könnten in ihren Forderungen. Doch das geschieht nicht heute. Und so scheitern die Forderungen von Grünen und SP deutlich. Bleiben die Bauern und ihre Geldforderung. Im Nationalrat entlädt sich viel Kritik über den Bauern. In Schweden sehen die Bauern Mercosur als Chance, sagt FDP-Nationalrat Peter Portmann, als Chance, um ihre Produkte nach Südamerika zu verkaufen.
17: Ich verstehe nicht, warum das die Schweizer Bäuerinnen und Bauern das nicht auch können, aber ständig Jahr für Jahr das Schweizer Volk melken.
12: Auch die Zahlen des Bauernverbands zu den drohenden Einkommenseinbußen für Bauernfamilien mit Mercosur sind umstritten im Nationalrat. Am Ende scheitert, wie zuvor die Linken, auch die mächtige Bauernlobby mit ihren Forderungen, wenn auch nur sehr knapp, mit 3 Stimmen Unterschied. Und das hat Folgen. Die Verlierer von heute, Vertreter der SVP als die Stimme der Bauern und die Linken, spannen zum Schluss für einmal zusammen und machen Tabula rasa. Gemeinsam bringen sie in der Gesamtabstimmung zum Schluss das gesamte Mercosur-Abkommen zu Fall im Nationalrat. Ein Scherbenhaufen. Zusammenkehren kann ihn der Ständerat. Er ist als nächstes dran.
6: Dominik Meyer über das Powerplay im Bundeshaus, gehört im Echo der Zeit vom Mittwoch, dem 17. Juni. Redaktionsschluss ist um 18.41 Uhr. Verantwortlich für die Sendung Lukas Schneider, für die Nachrichten Fabienne Wüthrich, am Mikrofon Christina Scheidegger.
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19: Ich habe aufgehört zu rauchen. Also nicht ich, sondern Giorgia Meloni, die italienische Ministerpräsidentin.
20: Giorgia, when? No, last night.
19: Also ja, versteht man jetzt nicht so mega gut. Das Ganze ist eine Aufnahme von einem Smalltalk am G7-Gipfel, der gerade stattfindet. Mit dabei waren Ursula von der Leyen, Friedrich Merz und Co. Und Meloni dabei soeben, ich habe aufgehört zu rauchen. Dann jemand, hey, bravo. Merz darauf, Giorgia, nee, ne? Und sie so, doch, vor einem Monat. Mehr G7-Smalltalk habe ich nachher für euch, denn klar, die Staatschefs und Chefinnen besprechen an diesen Treffen natürlich viel Weltpolitik, aber es gibt auch eine Menge Smalltalk, den man meist nicht so mitbekommt und teils wird da richtig abgelästert. Wir sagen euch, was die da oben so untereinander bequatschen und welche Bedeutung diese Smalltalks haben. Ach ja, und warum der französische Präsident Macron mal Sherpa war, nämlich auch interessant in diesem Zusammenhang. Das erfahrt ihr dann später ebenfalls noch. Schön, hört ihr News Plus, am Mikrofon Susanne Stöckel. Heutzutage. Okay, ich habe euch Smalltalk versprochen. Ihr bekommt Smalltalk. Zuerst mal das Setting. G7-Gipfel im französischen Evian in der Nähe von Genf. Der läuft seit Montag. Mit dabei sind die 7 großen westlichen Industrienationen. So, und da stehen jetzt also fast alle Teilnehmenden zusammen und talken small. Der deutsche Bundeskanzler Friedrich Merz, der britische Premier Keir Starmer, die japanische Premierministerin Sanae Takaichi, die EU-Kommissionspräsidentin Ursula von der Leyen, EU-Ratspräsident Antonio Costa und Italiens Ministerpräsidentin Giorgia Meloni. Und die meinte, sie brauchte heute erstmal einen Kaffee. Okay, das Audio ist von weiter weg aufgenommen, aber so ungefähr, das haben sie gesagt. Meloni so, ich brauchte erstmal einen Kaffee, darauf von der Leyen, heute Morgen zum Aufwachen, oder? Dann Merz so, ja, und eine Zigarette. Meloni, nee, damit habe ich aufgehört. Dann jemand, ah, oh, du hast aufgehört, bravo. Dann wieder der Merz, Giorgia, nee, ne? Meloni darauf, ja, vor einem Monat. Dann schaltete sich Keir Starmer ein und fragte Costa, und wann hast du aufgehört? Und so weiter und so fort. Ich habe noch darauf gewartet, dass jemand vom Vapen anfängt oder so. Aber ja, das Ganze erinnert so ein bisschen an Apero-Runden im Geschäft oder bei Klassentreffen. Nur, dass das hier die Leute sind, die über die Politik, ja, der wichtigsten westlichen Industrieländer entscheiden. Und von dieser illustren Runde geht jetzt dieses Smalltalk-Video im Netz rum.
21: Es zeigt für mich vor allem, dass G7-Gipfel bei allem Pomp und auch seit vielen Jahren bei einem gewissen Gigantismus ein Stück weit doch intime Veranstaltungen geblieben sind. Oder vielleicht besser, dass es nach wie vor zumindest intime Momente gibt.
19: Fredrik Steiger ist das, unser diplomatischer Korrespondent. Er ist in Evian mit dabei, also nicht bei diesen inoffiziellen Gesprächen, aber als Beobachter bei diesem und schon etlichen anderen solcher Treffen. Und er sagt zu den Smalltalks an diesen Gipfeln,
21: 3 Tage lang, so lange dauert ja ein G7-Gipfel, ist in der überfrachteten Agenda von Staats- und Regierungschefs eine sehr lange Zeit, aber offenbar finden sie, es lohnt sich. Und zwar eben nicht nur, weil sie pausenlos offizielle Sitzungen abhalten wollen, sondern weil es eben auch Momente dazwischen gibt, wo man sich besser kennenlernt und vielleicht gelegentlich sogar auch mal ein bisschen herumblödelt. Und es ist ja auffallend, dass noch nie in der 51-jährigen Geschichte der G7 ein Staats- oder Regierungsoberhaupt geschwänzt hat, obschon es dafür ja immer Ausreden gegeben hätte wie eine innenpolitische Krise. Also ich denke, dass gerade wegen dieser vielleicht etwas persönlicheren Momente diese Gipfel von den Teilnehmern geschätzt werden.
19: Wie viel Berechnung steckt auch in solchen Gesprächen? Denn man weiß ja irgendwie, ah, das wird aufgezeichnet. Vielleicht kann man damit auch sein Image ein bisschen aufpolieren. Also was würdest du dazu sagen?
21: Gewisse Sachen könnten aus Berechnung geschehen, aber ich denke, nicht alles geschieht aus Berechnung. Mir scheint, viele Spitzenpolitiker haben ein Interesse daran, sich auch mal locker zu geben gegenüber der eigenen Bevölkerung, menschlich, sympathisch. Und dazu dient natürlich, dass man hier und da von den Gipfeltreffen auch mal kurze Einblicke erhält von geselligeren Momenten oder wie geflaxt wird. Aber natürlich gehen die meisten G7-Teilnehmer davon aus, dass zumindest manche Momente gefilmt werden und dass hier und da, längst nicht immer, auch die Mikrofone angeschaltet sind, dass also gerade solche Runden vor oder unmittelbar nach offiziellen Sitzungen, wie eben jene des Zigarettengesprächs, nicht unbedingt vertraulich sind.
19: Tja, und wenn ihr euch bei diesem Zigaretten-Kaffee-Smalltalk schon dachtet, ach guck mal, so was reden die bei diesen Gipfeln? Das war noch gar nichts. Teils wird da richtig vom Leder gezogen, sogar über die eigene Wählerschaft. Kostprobe gefällig? Zitat: Egal wie es wirtschaftlich läuft, die Leute sind nicht zufrieden. Zitat Ende. Oder, nochmal ein Zitat: Wir haben zu hohe Löhne in Deutschland, zu viel Freizeit. Wenn wir mit Japan konkurrieren wollen, dann müssen wir 5 Minuten früher aufstehen. Das sind sehr seltene Einblicke in das, was hinter den Kulissen bei solchen Gipfeln informell beredet wird. Möglich macht das jetzt eine geheime Mitschrift, und zwar vom G7-Gipfel, der 1995 in Kanada stattfand. Diese Mitschrift wird demnächst veröffentlicht von einem deutschen Archiv, aber noch vorher konnte das deutsche Nachrichtenmagazin Der Spiegel darin Einblick bekommen. Später erzähle ich euch noch was zu dieser Mitschrift, aber jetzt noch kurz zu dem, was da laut dem Protokoll sonst noch so gesagt wurde. Da wird zum Beispiel über die UNO hergezogen. Der Gastgeber Jean Chrétien schlug zum Beispiel vor, um die UNO zu verschlanken, vielleicht sollte man die Vereinten Nationen nach Baffin Island verlegen. Da will niemand freiwillig hin. In New York ist es so schön, sagte er da. Und auch noch Nebensächliches kann man da lesen. Kohl hatte zum Beispiel einen Wunsch: Bitte bei traditioneller französischer Küche bleiben und nicht Paul Bocuse. Bocuse zur Einordnung galt als Koch des Jahrhunderts, aber der Kanzler hatte halt lieber währschafte Gerichte als Nouvelle Cuisine. Und der das Ganze protokolliert hat, war ein Staatssekretär. Der hat den deutschen Bundeskanzler Helmut Kohl begleitet. Die Staatsoberhäupter und Regierungschefs hatten nämlich vereinbart, dass jeweils nur ein Mitarbeiter, ein sogenannter Sherpa, sie begleiten dürfe. Und jetzt muss man sich das so vorstellen: Dieser Sherpa hockte da hinter dem deutschen Kanzler an einem Schreibtisch mit Faxgerät. Und er faxte dann seine Notizen von diesem Treffen an die deutsche Delegation, die in einem Nebenzimmer saß. Im Nachhinein hat er erklärt, er wollte den Kollegen neben den Inhalten auch noch so ein bisschen die Atmosphäre übermitteln. Und zur Atmosphäre, schreibt der Spiegel, nachdem er die Dokumente durchgelesen hat, zeitweise sank der Austausch auf gehobenes Stammtischniveau ab. Ja, das sei auch nicht verwunderlich, sagt da Freddy, denn der Rahmen war damals ein anderer als heute.
21: Damals, ganz am Anfang der G7-Treffen 1975 und in den Jahren danach, waren das sehr bescheidene Veranstaltungen ohne große Beraterstäbe, ohne Heerscharen von Diplomaten und Journalistinnen und Journalisten. Und da kann man sich gut vorstellen, dass da auch mal heftiger vom Leder gezogen wurde, im ganz kleinen Kreis eben und ohne Protokoll. Heute passiert das sicher gelegentlich auch noch, aber halt primär hinter verschlossenen Türen in bi- oder trilateralen Gesprächen, wo nur ganz wenige Leute im Raum sind, allenfalls die Übersetzer, die ja aber zur Verschwiegenheit verpflichtet sind.
19: Heute seien die Regierungsoberhäupter definitiv vorsichtiger geworden, denn alles sei einfach groß und unübersichtlicher geworden an diesen Gipfeln. Es gibt tatsächlich nur noch wenige Räume, wo sie wirklich sagen können, was sie denken, ohne Angst zu haben, dass da jemand mithört. Und nein, das ist nicht das WC, denn auch dort könnte man trotz aller Sicherheitsvorkehrungen abgehört werden.
21: Der beste und in dem Sinn der privateste Ort ist interessanterweise meistens der Hotelpark oder der Hotelgarten. Man sieht dann oft Teilnehmer, G7-Mitglieder, zu zweit oder zu dritt spazieren, um sich auszutauschen. Denn da gibt es halt dann lediglich Kamerabilder aus großer Distanz und zu hören ist jeweils nichts. Also das ist wohl der beste Ort, wo dann wirklich auch ein bisschen Schwieriges oder vielleicht auch mal Privateres ausgetauscht wird.
19: Aber wenn man Glück hat, dann entdecke man hin und wieder auch auf dem Livestream, den es für die Medien vor Ort gibt, spannende Szenen, sagt Freddy.
21: Es ist wirklich manchmal ganz interessant, wenn man mal zwischendurch ein bisschen Zeit hat, manchmal sogar amüsant, einfach mal die Direktübertragung aus dem Gipfelhotel oder aus dem Hotelpark an den Bildschirmen im Medienzentrum zu verfolgen. Manchmal sind da zwar lange Zeit nur landende Regierungsflugzeuge zu sehen oder wie sich Staats- und Regierungschefs die Hände schütteln, aber manchmal ist eben auch eine Perle dabei, etwas Überraschendes. Man erkennt sogar aus der Körpersprache manches, wer ist gut drauf, wer nicht, wer kann mit wem und mit wem nicht, wer ist der informelle Klassensprecher, wer der Störefried. Und es kommt oft auch vor, dass an den Briefings, also inoffiziellen Pressekonferenzen, aus denen man nicht direkt zitieren darf, ein Regierungsberater, eine Beraterin, ganz interessante Dinge bewusst erzählt oder unbewusst ausplaudert. Und das sind dann wichtige Informationen, die helfen einzuordnen, was offiziell so erzählt wird.
19: Du hast vorhin gesagt, es gibt immer so einen informellen Klassensprecher und Störenfried. Kann man das bei diesem G7-Gipfel in Evian auch festmachen, diese Rollenverteilung?
21: Ein bisschen kann man das. Es ist ganz offenkundig, dass der französische Präsident Emmanuel Macron nicht nur, weil er der Gastgeber hier ist, so ein bisschen der Klassensprecher ist, der das Ganze zusammenhält. Das hängt sehr stark auch damit zusammen, dass Emmanuel Macron sehr, sehr viel G7-Gipfelerfahrung hat. Er war ja vor seiner Zeit als Präsident auch mal sogenannter Sherpa. Das sind die Leute, die für die Staats- und Regierungschefs diese Gipfel vorbereiten. Und er ist jetzt schon sehr lange als Präsident im Amt, also er hat viel Erfahrung, er kann mit Leuten umgehen und das ist ziemlich offensichtlich, dass er da eine Schlüsselfigur ist. Wer der Störefried ist, wer das Problembaby im Raum ist, da braucht man auch nicht lange zu fragen. Das ist natürlich offenkundig Donald Trump. Man versucht, ihn möglichst vom Stören abzuhalten. Das ist bisher auch ganz gut gelungen, aber es ist eine Anstrengung.
19: Ich halte mal ganz kurz fest. Trump ist ein Problembaby. Sehen vielleicht nicht alle so, klar, aber am Gipfel wird das offenbar irgendwie so wahrgenommen, findet Friedrich Steiger. Und Macron war früher mal ein Sherpa, also ähnlich wie der Staatssekretär, der damals die Protokolle erstellt hat und die wir heute im Spiegel lesen können. Das Ungewöhnlichste ist aber für Freddy immer noch der Auftritt von einem von Macrons Vorgängern bei einem Gipfel.
21: In Erinnerung geblieben ist mir ein Auftritt des damaligen französischen Präsidenten Nicolas Sarkozy. Er hatte auf dem Gipfel in Heiligendamm vorher ein Treffen mit Wladimir Putin. Damals waren die G7, ja die G8, Russland war dabei. Dann kam er ganz spät am Abend in einen winzigen Raum zu einer Pressekonferenz. Nur noch ganz wenige, meistens französische Journalisten, nahmen überhaupt teil. Und offenkundig schien allen, dass er da ziemlich betrunken war und zumindest so wirkte. Putin habe ihn abgefüllt, dachten damals alle.
0: Mesdames et Messieurs, je vous demande de bien vouloir excuser mon retard, qui est dû à la longueur du dialogue que j'ai à avoir avec Monsieur Putin.
21: Die Franzosen interessanterweise verschwiegen zunächst diesen lallenden Auftritt, bis sie dann merkten, dass auch der Vertreter einer internationalen Nachrichtenagentur in diesem kleinen Kreis dabei war und darüber berichtete, dann taten sie das auch.
19: Ich fasse zusammen. Auf solchen Gipfeln passiert es durchaus mal, dass ein Staatschef über den Durst trinkt, auch wenn er nachher noch vor die Medien muss. Die italienische Ministerpräsidentin redet beim Smalltalk drüber, dass sie mit dem Rauchen aufgehört hat. Und ja, die Regierungsoberhäupter sind auch einfach richtig froh über solche kleinen informellen Pausen, um vielleicht auch mal miteinander herumzublödeln. Vor allem sind diese Smalltalks aber wichtig, auch für die Beziehungspflege, sagt Freddy.
21: Natürlich geht es in der Politik um Interessen, um Strukturen, um die Sache, um Macht und darum, Macht zu zeigen und einzusetzen. Aber man sagt ja auch, Politics is a people's business. Es geht auch um das Zwischenmenschliche. Es hängt viel davon ab, ob und wie sich Spitzenpolitikerinnen und Politiker verstehen, wer jemanden mag, wer jemandem vertraut oder eben misstraut. Und Begegnungen wie die G7-Gipfel bauen, im besten Fall, solche Beziehungen auf, man lernt einander kennen und das kann Vertrauen schaffen.
19: Danke, Friedrich Steiger, für den Blick hinter die Kulissen dieser Gipfel, sowie der G7, der gerade in Evian stattfindet und übrigens jetzt am Mittwoch endet. Wenn auch ihr mal einen etwas anderen Blick auf ein aktuelles News-Thema wünscht, schreibt uns ganz einfach an 076 320 1037 oder newsplus@srf.ch. Dorthin auch gern Kritik, sonstiges Feedback und Lob natürlich. Und da haben wir gerade sehr schöne Rückmeldungen reinbekommen. Ich lese mal nur zwei vor, einfach ja, weil sie so schön sind. eine der besten Podcasts der Schweiz oder News Plus ist ohne Zweifel das Nachrichtenangebot, das mich mit den Nachrichten versöhnt hat. Danke. Ich schmelze gerade so ein bisschen vor mich hin. Und danke zurück vom ganzen Team, insbesondere von den dreien, die heute News Plus produziert haben: Julius Schmidt, Marisa Eckli und ich, Susanne Stöckel. Bis zum nächsten Mal.

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1: Radio SRF, Echo der Zeit mit Christina Scheidegger. Mittwoch, der 17. Juni, das sind unsere Themen. Wie weiter mit der 13. AHV-Rente? Der Nationalrat beschließt heute eine Erhöhung der Mehrwertsteuer, doch damit bleibt ein Teil der Finanzierung offen. Wie weiter nach dem Treffen der G7? Konkrete Beschlüsse gab es am Gipfel kaum, doch auch ein großer Eklat blieb aus. Reicht das in diesen Zeiten schon für eine positive Bilanz? Dann, vor der Unterzeichnung des iranisch-amerikanischen Rahmenabkommens beschäftigen wir uns mit Mohammed Khalibaf, der auf Seiten Teherans die Verhandlungen führt.
2: Because of the elimination of some of the other political figures, Khalibaf emerged as the political heavyweight that can lead this negotiation.
1: Eigentlich war Khalibaf für diese Position nicht erste Wahl, sagt dieser Iran-Experte. Durch die Tötung politischer Schwergewichte sei er aber nachgerutscht. Und in Syrien können viele Weizenproduzenten nicht mehr gewinnbringend geschäften. Ein Problem für das ganze Land.
3: Brot gehört zu den absoluten Grundnahrungsmitteln. Das darf eigentlich nie fehlen. Und das ist auch immer das billigste gewesen, was man sich eben gerade noch leisten kann, wenn vieles andere schon unerschwinglich geworden ist.
1: Was das für die neue Regierung in Damaskus heißt, im Gespräch mit Nahost-Expertin Bente Scheller. Gut anderthalb Jahre haben National- und Ständerat um die Finanzierung der 13. AHV-Rente gerungen. So lange, dass letzte Woche eine Einigungskonferenz nötig war. Der Vorschlag, der daraus hervorging, höhere Lohnabzüge und eine Erhöhung der Mehrwertsteuer. Heute stürzten allerdings die höheren Lohnbeiträge im Nationalrat ab. Nur die Mehrwertsteuererhöhung kam durch. Damit ist klar, die 13. AHV-Rente wird so nur knapp zur Hälfte finanziert. Das sind keine einfachen Voraussetzungen für eine Volksabstimmung. Wie bewertet also das Parlament seine Arbeit? Dieser Frage ist Andreas Stüdli nachgegangen.
4: In vielen Schulen ist jetzt Notenschluss, bevor die Sommerferien beginnen. Unter der Bundeshauskuppel ist die Sommersession bald vorbei und müssten die Politikerinnen und Politiker die Finanzierung der 13. AHV-Rente benoten, dann hieße es...
5: Ja, maximal 4.
6: Eine 3 bis 5, also ungenügend.
7: Eine klassische 5.
8: Wenn ich noch die Note geben müsste, wäre es wohl eine 3.
4: Sagen Mitte-Präsident Prägi, GLP-Nationalrat Hässig, SP-Co-Fraktionschefin Marti und SVP-Nationalrätin Gutjahr. Auch Regine Sauter von der FDP würde nur eine 3,5 geben und sagt ausblickend:
9: Wir haben von der FDP immer gesagt, dass wir uns gegen höhere Steuern und Abgaben zur Finanzierung dieser 13. Rente wenden, wenn damit nicht strukturelle Reformen für die AHV verbunden sind. Und so ist es nun und deshalb werden wir diese Mehrwertsteuererhöhung ablehnen.
4: Diana Gutjahr von der SVP ist nicht überzeugt, dass diese Finanzierung vor dem Volk besteht.
10: Nein, wir wollten das nicht. Ich habe die Ablehnung beantragt von Erhöhung von Lohnprozenten wie auch die Erhöhung von der Mehrwertsteuer, weil wir der Meinung sind, dass die Bevölkerung keine höheren Steuern bezahlen möchte.
4: Von rechts ist also klar, keine Finanzierung, ohne dass ein höheres Rentenalter oder Lebensarbeitszeitmodelle zur Diskussion stehen. Die Reform AHV 2030 des Bundesrats sieht in diesen Fragen aber keine Anpassungen vor. Dass überhaupt die Mehrwertsteuererhöhung vor das Stimmvolk kommt, ist den Grünliberalen zu verdanken. Sie hatten eine unbefristete Erhöhung in den bisherigen Debatten stets abgelehnt und heute dennoch zugestimmt, weil ihnen wichtig war, dass es eine Finanzierung gibt. Diese sei aber auf der Kippe gestanden, weil alle auf ihren parteipolitischen Lösungen beharrt hätten, sagt Nationalrat Patrick Hässig.
11: Die GLP hat sich entschieden, hier einen Schritt zu machen, zugunsten der Bevölkerung, dass die Bevölkerung sagen kann, sind wir auch einverstanden mit dem, was jetzt aus dem Parlament kommt oder nicht. Und darauf bin ich schon ein bisschen stolz.
4: Mitte-Präsident Philipp Matthias Prägi ist froh, dass wenigstens die Mehrwertsteuererhöhung durchgekommen ist.
5: Immerhin ist die Hälfte finanziert. Gar keine Finanzierung wäre noch deutlich schlimmer gewesen. Wir haben eine Verantwortung. Wir haben vom Volk einen Auftrag erhalten, die 13. AV-Rente zu installieren und dann auch zu finanzieren. Das hat die Mitte gemacht. Die GLP hat jetzt zu Teilen geholfen. Es gibt aber Parteien, die haben gar nicht geholfen.
4: Eine klare Ansage der Mitte an die Adresse von SVP und FDP. Aber dennoch, über 58% der Schweizer Bevölkerung haben die 13. AHV-Rente vor 2 Jahren angenommen. Lohnt es sich, eine Finanzierung zur Abstimmung zu bringen, die nur knapp die Hälfte der Rechnung bezahlt? SP-Co-Fraktionschefin Samira Marti.
7: Ich glaube, die Schweizer Politik zeichnet sich wahrscheinlich auch in den kleinen Schritten in die richtige Richtung aus. Ja, ich habe mich stark engagiert für eine umfangreichere Finanzierungsvorlage inklusive Lohnprozente. Aber nun stehen wir vor der Situation, dass das Parlament nur einem Teil dieses Kompromisses zugestimmt hat. Und da bin ich voll und ganz Demokratin, dafür setze ich mich ein.
4: In der direkten Demokratie der Schweiz zeigt sich aber immer wieder, Vorlagen, die nur knapp durch das Parlament gekommen sind, haben es schwer an der Urne. Genügend oder ungenügend? Voraussichtlich in der November-Abstimmung können die Schweizer Stimmberechtigten ihre Beurteilung abgeben.
1: Das Bundesverwaltungsgericht brauche zu lange, um über Beschwerden bei Asylverfahren zu entscheiden. Das sagt das Bundesgericht und das ist jetzt Thema in den Nachrichten mit Lukas Siegfried.
12: Das Bundesverwaltungsgericht muss aufzeigen, wie es seine Pendenzen abbauen will. Ende November hatte das Bundesverwaltungsgericht über 140 Beschwerden noch nicht behandelt, die älter waren als 4 Jahre. Das zeige, dass es in der Bearbeitung strukturelle Mängel gebe, sagt das Bundesgericht, und das wiege schwer. Auch weil es für die Betroffenen sehr wichtig sei, dass die Fälle rasch geklärt werden. Die USA und der Iran unterzeichnen am Freitag auf dem Bürgenstock im Kanton Nidwalden eine Absichtserklärung zum Krieg im Nahen Osten. Um die Sicherheit zu gewährleisten, ist ein großes Aufgebot an Militär- und Polizeikräften im Einsatz. Wegen des Treffens gibt es zudem auch Einschränkungen im Verkehr. Die Behörden empfehlen zum Beispiel auf der Nord-Süd-Achse nicht über die A2 durch den Selisberg-Tunnel, sondern via Axenstrasse zu fahren. Taxis, in denen niemand am Steuer sitzt, sogenannte Robotaxis, könnten noch in diesem Jahr in der Region Zürich herumfahren. Das planen das chinesische Tech-Unternehmen WeRide und der US-Fahrdienst Uber. Damit würde Zürich zu einer von weltweit 5 Städten werden mit Robotaxis von diesen 2 Konzernen. Seit Ende letzten Jahres gibt es mit den fahrerlosen Autos eine Testphase in der Zürcher Region Furttal. Für den Start der Taxifahrten mit Gästen braucht es noch eine Bewilligung des Bundes.
1: Nun zu Meldungen aus dem Ausland. Die G7-Staaten wollen wirtschaftlich weniger von anderen Staaten abhängig sein, beispielsweise in Bezug auf seltene Erden.
12: Bis 2030 sollen maximal 60% der seltenen Erden von außerhalb der G7-Staaten und ihren Partnerländern kommen. Das haben die führenden westlichen Wirtschaftsmächte an ihrem Treffen in Evian am Genfersee beschlossen. Seltene Erden braucht es zum Beispiel, um Elektromotoren oder Smartphones zu bauen. China ist in diesem Bereich weltweit führend. Im letzten Jahr hatte China den Export von seltenen Erden vorübergehend eingeschränkt, was in Industriebetrieben in anderen Ländern zu Engpässen führte. Dann zu einer Mitteilung in eigener Sache. Das Schweizer Medienhaus SRG muss in den nächsten Jahren 270 Millionen Franken einsparen. Nun hat die Führung der SRG Einzelheiten zu den teilweise bereits bekannten Massnahmen konkretisiert. 95% des Geldes wird in Bereichen gespart, die das Publikum nicht zu spüren bekommen soll, wie Generaldirektorin Susanne Wille sagte. Zum Beispiel werden Führungspositionen abgebaut, Büroflächen werden verkleinert und die verschiedenen Sprachregionen arbeiten künftig noch enger zusammen, um Doppelspurigkeiten zu vermeiden. Trotzdem gibt es aber auch Sparmaßnahmen etwa im Radioprogramm, zum Beispiel werden Sendungen häufiger wiederholt. Wie bereits kommuniziert, baut die SRG in den nächsten 3 Jahren mehrere 100 Stellen ab. In Großbritannien baut die öffentlich-rechtliche Rundfunkanstalt, die BBC, bis im kommenden März rund 550 Stellen ab. Das hat der Chef der BBC angekündigt. Unter anderem will die BBC einzelne Radio- und Fernsehsender überprüfen, weil das Publikum vermehrt ins Internet abwandert. Und es soll auch weniger Eigenproduktionen geben. Die Maßnahmen sind Teil eines Sparprogramms der BBC. Insgesamt sollen in den nächsten 3 Jahren rund 2'000 Stellen abgebaut werden. Die Börsendaten von 18.09 Uhr geliefert von SIX. Der Swiss Market Index schließt bei 13.815 Punkten, 0,4% im Plus. Der Dow Jones Index in New York steigt ebenfalls um 0,4%. Der Euro wird zu 91,92 Rappen gehandelt, der Dollar zu 79,33 Rappen. Die Wetteraussichten: Heute Abend ist es ziemlich sonnig und auch morgen gibt es viel Sonnenschein. Über den Bergen bilden sich morgen Nachmittag Quellwolken und vor allem in den südlichen Alpen auch vereinzelte Regenschauer. Und es wird heiß bei 31 bis 35 Grad.
1: US-Präsident Donald Trump kam heute auf dem G7-Gipfel in Evian zu spät zu einer Sitzung, stellte sich vorne an den Tisch und sagte grinsend: «Ich bin der Boss». War das wirklich bloß ein Scherz? Egal, alle lachten. Die Szene ist typisch für dieses Gipfeltreffen der größten westlichen Wirtschaftsmächte, an dem es hauptsächlich darum ging, Trump gefällig zu sein. Tatsächlich gelang es, jeden Eklat zu vermeiden, aber sonst? Aus Evian die Gipfelbilanz von Fredrik Steiger.
13: Der G7-Gipfel in Evian dürfte als Erfolg in die Geschichte dieser Spitzentreffen eingehen, denn alle waren da. Niemand reiste vorzeitig ab oder tauchte gar nicht erst auf. Auch nicht der US-Präsident. Donald Trump schien sogar die ganzen drei Tage über für seine Verhältnisse ganz gute Dinge zu sein. Gastgeber Emmanuel Macron präsentierte sich in einer erfolgreichen Mischung aus dynamisch, entschlossen und verbindlich. Die langjährige Gipfelroutine kam ihm zu Pass. Unerfreuliche Bilder von Protesten gab es weithin nicht. Diese wurden mit französischer Eleganz nach Genf ausgelagert. Der Unterschied zwischen Erfolg und Scheitern bemisst sich vor allem an den Erwartungen. Bei früheren G7-Gipfeln waren diese meistens weit überzogen. Diesmal buk man kleinere Brötchen, gibt sich bereits zufrieden, weil ein Eklat ausblieb. Das Wichtigste war, die Equipe G7 oder das Team Westen einigermaßen beisammen zu halten, trotz des Mitspielers aus dem Weißen Haus. Das gelang leidlich. Damit geht wenigstens ein Signal an die übrige Welt, in der Diktatoren den Ton angeben, dass sie den Westen

0: Auszug. Es fehlte diesmal eine ellenlange Schlusserklärung, in der jedes Wort, jedes Komma zigfach abgewogen wurde, mit dem Ergebnis, dass jeweils am Ende kaum noch griffige Beschlüsse übrig blieben. Diesmal gab es lediglich eine Reihe von Einzelerklärungen zu allerlei Themen. Zur Ukraine-Hilfe, wo aber den klaren Worten Taten folgen müssten. Dann gegen Menschenhandel und Schlepper, gegen Drogenkriminelle, für die Bekämpfung von Ebola und für Entwicklungsfinanzierung. Lauter sinnvolle Dinge. Doch braucht es tatsächlich einen G7-Gipfel, um solche Kooperationen zu beschließen? Es lässt sich aber auch anders argumentieren. In geopolitisch so aufgeladenen Zeiten wie gerade jetzt, in Zeiten, da selbst engste Alliierte das Heu nicht mehr auf derselben Bühne haben, braucht es Gipfel wie diesen in Evian erst recht. Nicht für große Würfe, jedoch für ein Minimum an Zusammenhalt, für ein Mindestmaß an Vertrauen untereinander.
1: Und eben dieses Mindestmaß an Vertrauen braucht es auch zwischen dem Iran und den USA. Die beiden Länder, Fredrik Steiger hat es angesprochen, wollen am Freitag auf dem Birkenstock ein Rahmenabkommen unterzeichnen. Dieses soll für die Öffnung der Straße von Hormuz sorgen und für ein Ende der Kampfhandlungen. US-Vizepräsident J.D. Vance hat seine Teilnahme am Treffen in der Innerschweiz angekündigt. Von iranischer Seite erwartet wird der iranische Parlamentssprecher Mohammed Khalibaf. Er ist der Verhandlungsführer und gilt als der neue starke Mann des Regimes in Teheran. Das Porträt von Nahost-Korrespondent Thomas Gutersohn.
2: Noch Anfang Monat bezeichnete Mohammed Bagher Khalibaf seine Verhandlungsdelegation als «Soldaten auf dem Schlachtfeld der Diplomatie». Er schärfte ihnen ein, den Worten und Versprechen des Feindes nie zu vertrauen. Es gehe um konkrete Zugeständnisse, die man den Vereinigten Staaten abbringen müsse, nicht um leere Worte. Diese kämpferische Haltung hat ihm in den Führungszirkeln im Iran viel Respekt verschafft. Dabei war Khalibaf keineswegs die erste Wahl für die Rolle des Verhandlungsleiters, sagt Mehrzad Borujerdi, Iran-Experte an der Universität Missouri und Kenner der iranischen Elite.
3: He wasn't necessarily the front runner for this role of negotiating because he was not really after all involved in international negotiations of any sorts, you know, before this.
2: Khalibaf habe an sich keine Erfahrung mit internationalen Verhandlungen, so der Experte. Doch nach der gezielten Tötung politischer Schwergewichte durch die Angriffe der USA und Israels sei er nachgerückt. Mohammed Khalibaf ist eine typische Figur, wie sie die Islamische Republik bereithält, um in solchen Situationen die Lücken zu füllen. Er machte Karriere innerhalb der Revolutionsgarden. Mit 19 kämpfte er für sie gegen den Irak und verlor im Krieg seinen Bruder. Später wurde er Chef der nationalen Polizei und Kommandant der Luftstreitkräfte der Revolutionsgarden. Doch auch politisch machte er sich einen Namen. Er war über 12 Jahre lang Bürgermeister von Teheran und ist heute der mächtige Sprecher des Parlaments. Ist er nun also ein Mann des Militärs oder der Politik? Beides, sagt Mehrzad Borujerdi. Khalibaf pflege langjährige Verbindungen sowohl zum politischen Establishment als auch zum Militär und das sei entscheidend. Politische Figuren ohne lange Karriere bei den Revolutionsgarden stünden im Moment im Abseits. So wie Irans Präsident Massoud Pezeshkian.
4: The president really has been more or less sidelined, I think, because he doesn't come from that IRGC background.
2: Im Gegensatz zum Präsidenten habe Khalibaf nicht nur das politische, sondern eben auch das militärische Gewicht, um Beschlüsse vom Verhandlungstisch auch innerhalb des iranischen Machtapparates durchzusetzen.
4: And I don't think it was sort of accidental that he was chosen to be the main Iranian negotiator.
2: Es sei also kein Zufall, dass ausgerechnet Khalibaf das Verhandlungsteam für den Iran leitet, auch wenn er selbst nicht über alle Zweifel erhaben sei.
4: A couple of years ago, was also involved in some scandalous cases.
2: So sei ihm schon während seiner Amtszeit als Stadtpräsident von Teheran Korruption vorgeworfen worden und er sei auch später in diverse Skandale verwickelt gewesen, sagt der Iran-Kenner. Zum Beispiel 2022, als seine Tochter in der Türkei teure Hochzeitsgeschenke einkaufte, während die iranische Bevölkerung unter den wirtschaftlichen Folgen der Sanktionen litt. Das mag seinem Ansehen in der Bevölkerung geschadet haben, nicht aber seinen politischen Ambitionen, sagt Mehrzad Borujerdi. Khalibaf kandidierte schon mehrmals für das Präsidentenamt. Ein Abkommen mit den USA könnte seine Chancen bei den nächsten Präsidentschaftswahlen in 2 Jahren deutlich verbessern. Insofern ist ein Erfolg der Verhandlungen für Khalibaf innenpolitisch genauso wichtig wie für Donald Trump.

0: Denn politische Feinde hat selbst der Parlamentssprecher und diese kommen aus dem radikalen Lager, sagt Boroujerdi.
1: You know, people view him as somebody who can speak for the regime for sure. But you know, within the regime supporters, of course, you have the more, you know, hardline elements who are not even happy with Ghalibaf, you know, engaging in these negotiations.
0: Ghalibaf sei sicher jemand, der für das Regime sprechen könne, aber selbst unter den Regimeanhängern gäbe es Stimmen, die jegliche Gespräche mit den USA ablehnen. So gesehen sei Ghalibaf im iranischen Spektrum nicht unbedingt ein Hardliner, sagt Mirzad Boroujerdi.
1: He can be considered as sort of a conservative pragmatist. He is not necessarily a hardcore ideologue.
0: Er könne als konservativer Pragmatiker eingestuft werden und gehöre nicht unbedingt zu den strammen Ideologen im Regime. Auch deshalb sei Ghalibaf ein guter Verhandlungspartner für die USA, ein Pragmatiker mit genügend Gewicht im iranischen Machtapparat.
1: Considering the cast of characters, I think he's an acceptable candidate at the moment, yeah.
0: Angesichts der verfügbaren Kandidaten sei Mohammed Bagher Ghalibaf derzeit der für die USA akzeptabelste.
2: Das ist das Echo der Zeit auf Radio SRF. So geht's bei uns weiter. Warum Schweizer Gemeinden Mühe haben mit der Kommunikation des Bundes zur Einführung der EID. Wie die Streichung von Agrarsubventionen in Syrien die Landwirte vor große Probleme stellt. Und warum Indien, die größte Demokratie der Welt, im Pressefreiheitsranking weiter abgerutscht ist. Die EID, die elektronische Identität, sorgt in vielen Schweizer Gemeindeverwaltungen für Unmut. Sie fühlen sich zu wenig einbezogen und informiert, was den Umsetzungsprozess angeht. Das zeigt eine aktuelle Umfrage von Gemeindeverbänden. Die zuständige Bundesstelle reagiert nur indirekt auf die Kritik. Ruth Witwer.
3: Die digitale Identitätskarte soll vieles einfacher machen. Mit der EID könnte man ein Bankkonto eröffnen, das Alter beweisen oder Mitgliederausweise abspeichern. Alles auf der pink-roten App mit dem Namen Sviju. Auch die über 2100 Gemeinden in der Schweiz interessieren sich für die EID. Man habe Seite an Seite mit dem Bund für die Einführung der EID geweibelt, sagt Claudia Kratochwil. Danach seien die Gemeinden allein gelassen worden, bedauert die Direktorin des Schweizerischen Gemeindeverbandes. Man habe vergeblich auf weitere Informationen gehofft.
4: Wir wissen aus anderen Fachbereichen, dass man dann auch im Anschluss in der Umsetzung mitgenommen wird. Hätten wir ein früheres auf uns zukommen erwartet, dass wir auch gemeinsam das vielleicht aufgleisen und planen können.
3: Der Prozess zur Einführung der EID ist im Gang. Auch die Gemeinden sind betroffen, wenn Bürgerinnen und Bürger Dienstleistungen über die EID abwickeln wollen. Die EID kommt, niemand weiß Bescheid, heißt es in der Auswertung der Gemeindeumfrage. Von den rund 2100 Gemeinden hat knapp ein Drittel geantwortet. 70% von ihnen, 7 von 10 Gemeinden, die mitgemacht haben, geben an, sie wüssten zu wenig, um die kommenden Veränderungen fundiert einschätzen und vorbereiten zu können. Deshalb erwartet Claudia Kratochwil jetzt einen verständlichen Fahrplan.
4: Es ist eine Kritik an den Bund, dass er die Gemeinden zu wenig mitgenommen hat. Wir erwarten hier einen klaren Fahrplan, wie die nächsten Schritte aussehen, damit man dann auch im Interesse von uns allen die EID auch implementieren kann.
3: In Technologie, Sicherheit und Infrastruktur werde einiges investiert. Aber die Gemeinden bräuchten klar verständliche Praxisbeispiele, konkrete Anwendungsszenarien und vor allem müsse man miteinander reden.
4: Es geht mehr um die Aussage, dass sie nicht wissen, wie die Abläufe und Prozesse sind, was sie organisatorisch und technisch einrichten müssen, damit es mit der Einführung klappt.
3: Die Umfrage des Gemeindeverbands, des Vereins Minigmeind und der Fachhochschule Nordwestschweiz zeigt auch, dass die Gemeinden die digitale Transformation vorantreiben wollen. Die EID wird dabei als wichtiger Baustein der digitalen Verwaltung wahrgenommen. Allerdings, trotz Informationslücken sind offenbar weder Gemeinden noch Verbände aktiv auf den Bund zugegangen, um ihre Nöte anzubringen. Claudia Kratochwil sagt dazu, man habe mit der Umfrage zuerst die konkreten Bedürfnisse abholen wollen. Beim zuständigen Bundesamt für Justiz verweist die Informationsstelle auf die regelmäßigen Videokonferenzen des Bundes. Dort würden Interessierte aus Kantonen, Gemeinden, Verbänden oder Firmen diskutieren. Und sie schreibt:
5: Bei Bedarf steht das Bundesamt für Justiz interessierten Kreisen für einen zusätzlichen Austausch zur Verfügung.
3: Auch bei der digitalen Verwaltung Schweiz könnten sich die Gemeinden einbringen. Sie koordiniert die digitale Transformation für die Verwaltungen, auch auf Gemeindeebene. Offenbar findet der Bund, es ist Sache der Gemeinden, sich die nötigen Informationen zu beschaffen. Dafür haben die Gemeinden vielleicht auch mehr Zeit. Das Bundesamt für Justiz bestätigt die Meldung der NZZ, dass die auf Dezember geplante Einführung der EID möglicherweise erneut verschoben wird.
6: Die neue syrische Regierung unter Ahmed al-Sharaa setzt neue Schwerpunkte in der Wirtschaftspolitik und damit auch in der Landwirtschaft. Agrarsubventionen für Treibstoff oder Düngemittel, die während der Assad-Diktatur gang und gäbe waren, wurden weitgehend abgeschafft. Mit dem Effekt, dass die Produktionskosten für die Landwirtschaft innerhalb kürzester Zeit massiv gestiegen sind und sich etwa der Anbau von Weizen für viele Betriebe nicht mehr lohnt. Das wiederum sorgt in landwirtschaftlich geprägten Regionen für große Zukunftsängste, Unzufriedenheit und Proteste. Die Politikwissenschaftlerin Bente Scheller leitet das Referat für den Nahen Osten und Nordafrika bei der Heinrich-Böll-Stiftung in Berlin. Ich wollte von ihr wissen, wie schwierig die Situation ist für die betroffenen Landwirte.
7: Also in Syrien, fürchte ich, ist die Situation gerade für alle schwierig. Über 90% der Bevölkerung leben weiterhin unter der Armutsgrenze. Und so ist es für die Landwirte eben auch, dass sie ein Auskommen finden müssen. Gleichzeitig aber für das, was sie produzieren, diejenigen, die es konsumieren sollen, auch nicht viel Geld haben. Und deswegen befinden sie sich hier in einer schwierigen Lage.
6: Und dass diese Lage schwierig ist für die Bauern, liegt das vor allem an der geänderten Politik der neuen Regierung oder hat das auch andere Gründe?
7: Ich glaube, da muss man genauer hinschauen. Die jetzige Regierung hat natürlich eine eigene Politik. Sie hat einen Plan auch vorgelegt, einen Entwicklungsplan des Landwirtschaftsministeriums gibt es. Und der sieht einige Dinge vor, die zunächst mal besser klingen als das, was wir vorher hatten. Unter anderem steht dort erstmals etwas von nachhaltiger Ressourcennutzung drin. Denn einer der Gründe, warum die Landwirte in dieser schwierigen Lage sind, ist natürlich auch, dass einerseits die klimatischen Bedingungen hier eine Rolle spielen, andererseits aber auch Übernutzung der ländlichen Flächen zuvor. Also deswegen ist es ein Problem, das nicht ganz aus dem Blauen heraus kommt. Und ich denke, wir müssen uns auch vor Augen halten, die Staatskassen sind leer und deswegen gibt es wenig zu verteilen. Also da mag man den Bedarf in Damaskus durchaus anerkennen, den die Landwirte hier haben, aber man sieht eben auch eine Bevölkerung, die größtenteils unter der Armutsgrenze lebt und kann auch hier nur dafür sorgen, dass die Preise halbwegs im Lot bleiben, wenn man nach beiden Seiten im Prinzip Konzessionen macht.
6: Wie hat denn die Landwirtschaftspolitik unter Assad funktioniert?
7: Das waren ja viele Jahrzehnte, in denen es dann auch mehrere Wendungen gab. Also zunächst einmal muss man sagen, dass für Hafez al-Assad in den 70er Jahren, die da noch eher als das goldene Zeitalter bezeichnet werden, schon ein Kontrollinstrument war. Also so wie eine Diktatur alles durchdringen möchte, war es auch die Landwirtschaft, die hier in den Fokus geriet und die starke staatliche Regulierung, unter anderem auch des Verbands der Landwirte. Also das war schon so, dass dieser Verband der Landwirte dann nicht ihre Interessenvertretung war, sondern eher vom Regime von Anfang an genutzt wurde, um Regimeinteressen durchzusetzen. Und da beobachten wir dann eben auch Ende der 70er und über die 80er Jahre eine ganz große Landflucht, weil Hafez al-Assad auch gesetzt hatte auf Industrialisierung und die ländlichen Räume wurden da immer stärker vernachlässigt und je weiter weg sie von Damaskus waren, desto mehr auch im Zweifelsfall. Also das ist durchaus eine Erfahrung, die für viele Landwirte nicht gut war, wo viele eben auch aufgegeben haben und dann in den Armutsgürteln der Städte gesessen haben. Und wenn wir dann dahin gucken, wo am meisten Weizen eigentlich produziert wird, das ist im Nordosten traditionell, in der Provinz Hasake. Die liegt nun wirklich sehr weit weg von Damaskus. Das ist eine überwiegend kurdisch bewohnte Provinz. Und beides war Assad, sowohl Hafez als auch Bashar, ein Dorn im Auge. Also die konnten sehr viel produzieren. Tieren. Von dem wurde dann aber einiges auch in den Export gegeben und die Gewinne blieben dann in Damaskus hängen. Also das ist auch eine wirklich sehr gemischte Erfahrung, die über die Jahre die Landwirte und Landwirtinnen in Syrien gemacht haben.
6: Wie wichtig ist dann die Weizenproduktion für Syrien?
7: Die Weizenproduktion ist schon wirklich sehr, sehr wichtig. Einerseits wirklich im Inland, denn Brot gehört zu den absoluten Grundnahrungsmitteln. Das darf eigentlich nie fehlen. Und das ist auch immer das Billigste gewesen, was man sich eben gerade noch leisten kann, wenn vieles andere schon unerschwinglich geworden ist. Also deswegen ist es auf jeden Fall für die Bevölkerung in Syrien und damit auch für den sozialen Frieden in Syrien absolut wichtig, dass das verfügbar ist. Es war aber auch immer ein Exportgut, also so wie Hasakeh als die Kornkammer Syriens gegolten hat, sogar Syrien auch ein bisschen als die Kornkammer der Region.
6: Angesichts dieser Bedeutung, wie reagiert denn nun die Regierung von al-Sharaa auf die Unzufriedenheit in der Landwirtschaftsbranche?
7: Sie macht es im Prinzip wie bei vielen anderen Interessen auch, wo dann Proteste aufkommen. Also es ist ein deutlicher Fortschritt der Freiheit, die wir hier sehen, dass überhaupt Menschen auf die Straße gehen können und hier ihren Unmut ausdrücken können. Und das ist natürlich ganz wichtig zu sehen. Also deswegen denke ich, wir sollten auch genau dieses positive Element in den Protesten sehen. Und die Regierung hat es jetzt immer wieder so gemacht, dass sie mit weitreichenden Vorhaben an die Öffentlichkeit tritt. Und wenn sie dann spürt, dass da Widerstand kommt, macht sie kleinere Konzessionen. Das ist ein etwas ungutes Verfahren, weil so eben viele das Gefühl haben, sie können zwar sagen, was sie umtreibt und vielleicht gibt es dann auch ein Einlenken, aber sie wünschten sich eigentlich, sie wären schon vorher konsultiert worden. Also diese mangelnde Transparenz der Entscheidungsfindung, mangelnde Transparenz über das Gesamtbudget, den Gesamthaushalt, ist da wirklich viele Menschen in Syrien drückender Schuh. Und deswegen ist es unglücklich, dass die Übergangsregierung immer wieder so voranprescht, anstatt vorher in Konsultation zu gehen.
6: Welche Maßnahmen bräuchte es denn, um die Landwirtschaft mittellangfristig zu sanieren und auch wirtschaftlich aufzustellen in Syrien?
7: So wie das Land wirklich in Trümmern liegt, denke ich, dass hier wirklich sehr viel vonnöten sein wird und dass es dementsprechend auch leider lange dauern wird. Zum einen muss man sehen, was man macht mit den Subventionen. Die sind unter Assad zweimal abgebaut worden, also einmal schon unter Hafez, ein weiteres Mal unter Bashar. Und was wir da schon gesehen haben, war, dass dadurch die Schere zwischen Arm und Reich weiter auseinandergeklafft ist. Und deswegen wäre hier wichtig zu schauen, wie kann man gegensteuern. Also da gibt es landwirtschaftliche Ökonomen, die dann sagen, vielleicht müsste man einen Fonds aufsetzen, sodass eben einerseits aus den Geldern, die in diesem Fonds sind, den Landwirten Rechnung getragen werden kann, die ihre gestiegenen Produktionskosten hier abdecken können, gleichermaßen aber Brot erschwinglich bleibt. Aber das ist natürlich auch nur eine Zwischenlösung. Ich glaube, relativ wichtig wäre, wenn man nicht nur auf eine landesweite, zentrale Lösung schaut, weil die natürlich auch wieder so ein sehr schwer steuerbares oder nicht den lokalen Gepflogenheiten und Gegebenheiten angepasste Steuern ermöglicht, sondern auch auf lokale Lösungen zu setzen und da vielleicht am wichtigsten zu schauen, wie kann die Ernährungssicherheit in Syrien auch unabhängig gewährt werden? Also was bietet denn eigentlich die syrische Erfahrung aus traditioneller Landwirtschaft, aus ökologischer Landwirtschaft, um hier eben auch den regionalen Gegebenheiten in Syrien gerechte Weizenpflanzen und Ähnliches anbauen zu können und sich nicht in eine neue Abhängigkeit zu begeben?
6: Die Nahostexpertin Bente Scheller von der Heinrich-Böll-Stiftung. Die Organisation steht den deutschen Grünen nahe. Diese Debatte hat sich Indiens Premierminister Narendra Modi nach einer Europareise vor wenigen Wochen sicher nicht gewünscht. Die vermeintlich harmlose Frage einer norwegischen Journalistin löste in Indien eine große Diskussion über Medienfreiheit aus. Um diese ist es in Indien nicht gut bestellt. Im jüngsten Ranking der Pressefreiheit von Reporter ohne Grenzen rutschte die größte Demokratie der Welt auf Platz 157 von 180 Ländern ab. Knapp vor Afghanistan und deutlich schlechter als im letzten Jahr. Südasien-Korrespondentin Marin Peters.
8: Es war eine simple Frage, gestellt von der jungen norwegischen Journalistin Helle Lyng-Svensson.
9: Prime Minister Modi, why don't you take some questions from the freest press in the world?
8: Premierminister Modi, warum erlauben Sie keine Fragen der freisten Medien in der Welt? Modi verließ wortlos den Raum. In seiner 12-jährigen Amtszeit habe der Premierminister noch nie eine einzige Medienkonferenz gegeben, sagt Kunal Majumdar, Direktor der Nichtregierungsorganisation Committee to Protect Journalists in Indien. Die NGO setzt sich weltweit für Pressefreiheit ein.
10: The Prime Minister in his entire career has not addressed any press conference.
8: Nur ein einziges Mal bei einem US-Besuch habe Modi eine Frage einer US-Journalistin entgegengenommen. Später sei die Journalistin von Internet-Trollen der indischen Regierung beleidigt und bedroht worden. Ähnliches passierte auch der norwegischen Journalistin Svensson. Sie sei unter anderem als Spionin, pakistanische Agentin und Prostituierte beschimpft worden. Für die bekannte indische Journalistin Pooja Prasanna sind solche Bedrohungen Alltag.
11: Trolling is something that all of us have faced. Every time I put out a tweet, I'm called a whole bunch of names.
8: Trolling im Internet, das kenne jeder kritische Journalist in Indien, sagt die Chefreporterin des Internet-Nachrichtenportals News Minute. Es ist eines der wenigen unabhängigen Medienhäuser in Indien. Dass man von George Soros oder China finanziert werde oder antinational sei, seien noch die harmlosesten Beschimpfungen. Bei Journalistinnen zielten die Bemerkungen oft auch unter die Gürtellinie. Das ziele auf Rufschädigung. Die Regierung und ihre Getreuen nutzten auch andere Methoden, um Journalistinnen und Journalisten einzuschüchtern. Sie schickten zum Beispiel Behörden zur Prüfung wegen Vorwürfen der Steuerhinterziehung oder Geldwäscherei. Über Monate, manchmal Jahre, kämen Fahnder in Redaktionsbüros, bedrohten, filzten, befragten Journalistinnen. Selbst wenn am Ende keine Beweise für Finanzdelikte gefunden würden, wie bei News Minute, allein der lange, teure Prozess sei Strafe genug für ein kleines Medienhaus, sagt Pooja Prasanna. Auf der globalen Rangliste der Pressefreiheit von Reporter ohne Grenzen ist Indien in den letzten 10 Jahren um 24 Plätze nach unten gerutscht, zuletzt auf Platz 157 von 180 Ländern. Die Regierung Modi, die seit 2014 im Amt ist, kritisiert die Methodik und bezeichnet die Bewertung als politisch motiviert. Der Spielraum der indischen Medien werde immer kleiner, sagt Majumdar.
10: The politicians have started looking at press as an enemy.
8: Politiker betrachteten Medien als Feinde. Alle, die nicht parierten, würden bekämpft. Aber das Vorgehen habe sich geändert. Lange Zeit habe Daily versucht, kritische Journalistinnen und Journalisten von Mainstream-Medien mithilfe der Antiterrorgesetze hinter Gitter zu bringen. Inzwischen habe sich der Kampf ins Internet verlagert. Mithilfe verschärfter Telekommunikations- und IT-Gesetze gehe die Regierung gegen unabhängigen Online-Journalismus vor. Social-Media-Plattformen wie Meta, YouTube oder X müssen Posts innerhalb von 3 Stunden löschen, wenn die Regierung dies anordnet. Das sei eine gefährliche Entwicklung, sagt Majumdar. Und nicht einmal auf die Rückendeckung der Gerichte könnten sich Journalistinnen und Journalisten mehr verlassen. Der Pressefreiheitsaktivist nennt ein Beispiel. Nach Berichten über Korruptionsvorwürfe verklagte der als regierungsnah geltende Adani-Konzern mehrere Online-Journalisten und Social-Media-Aktivistinnen wegen Verleumdung. Sie verfolgten antinationale Absichten und schadeten sowohl dem Konzern als auch Indien, argumentierte der Mischkonzern im letzten Herbst. Ein Gericht in Delhi gab Adani Recht und verbot 9 Journalisten und Internetplattformen, Berichte über die Korruptionsvorwürfe gegen einen der mächtigsten Konzernlenker Indiens zu veröffentlichen bzw. weiter zu verbreiten. Auch News Minute habe mehrere Berichte vom Netz nehmen müssen, sagt Chefreporterin Prasanna. Das Ziel dieser Attacken ist offensichtlich. Sie sollen Angst verbreiten und einschüchtern, um kritische Berichterstattung von vornherein zu verhindern. Die Regierung kontert Kritik an diesem Vorgehen, gewöhnlich mit dem Hinweis, dass Indien eine große Meinungsfreiheit habe mit hunderten privater Fernsehstationen. Allerdings ist keine einzige davon unabhängig. Sie alle gehören großen Konzernen, wie Adani.
6: Maren Peters hat berichtet. Und nun noch einmal ins Bundeshaus zu einem Entscheid, der erst in diesen Minuten gefallen ist. Es kam heute zu einem Powerplay rund um den Freihandel. Konkret geht es ums Freihandelsabkommen mit Brasilien, Argentinien und weiteren Staaten der sogenannten Mercosur-Gruppe. Mit dem Abkommen würden Rindfleisch, Pulle oder Honig in bestimmten Mengen zollfrei und günstig in die Schweiz kommen und so hiesige Produkte konkurrenzieren. Das ruft die mächtige Landwirtschaftslobby auf den Plan. Sie verlangt ultimativ Entschädigungen. Bundeshausredaktor Dominik Mayer berichtet.
12: Die Schweizer Industrie will den Freihandel mit Brasilien, Argentinien und Co. unbedingt, denn hier geht es um Wachstumsmärkte. Die Bauern aber sagen, wir machen nur mit, wenn wir eine Entschädigung erhalten. 880 Millionen Franken, verteilt über 8 Jahre. In der Wandelhalle des Nationalrats lässt dieses Powerplay die Temperatur steigen.
13: Das ist ein Machtspiel, das hier gespielt wird,
12: sagt Susanne Vincent-Stauffacher, die FDP-Co-Präsidentin. Für sie gehen die Bauern viel zu weit.
13: Und wenn ich die Höhe der verlangten Kompensationszahlungen anschaue, dann finde ich persönlich das unverhältnismäßig.
12: Die FDP-Co-Chefin spricht von Machtspielen, der Industrieverband Swissmem gar von Erpressung.
14: Ja, das ist völlig falsch,
12: entgegnet Markus Ritter, der Präsident des Bauernverbands und Mitte-Nationalrat.
14: Nein, wir sind einfach transparent. Wir sagen, was wir tun und wir tun, was wir sagen.
12: Es brauche eine Entschädigung, denn mehr günstige Steaks aus Argentinien oder billiges Pulle aus Brasilien, das heiße für Schweizer Bauernbetriebe im Schnitt 2'000 Franken weniger Einkommen.
14: Es gibt Preisreduktionen für unsere Produkte und das wirkt sich aus auf unsere Einkommen.
12: Und nicht nur die Bauern ziehen ein Powerplay auf, auch Grüne und SP. Sie verlangen Regeln gegen Zwangsarbeit und dass die Schweiz Vorschriften der EU übernimmt gegen die Entwaldung. Damit dürfte Fleisch zum Beispiel nicht mehr importiert werden, wenn das Vieh auf gerodeten Waldflächen geweidet hat. Im Nationalratssaal macht es SP-Vertreter John Pult genauso wie die Bauern. Er droht mit dem Referendum einer Volksabstimmung.
15: Wenn wir wollen, dass dieses Abkommen eine Chance vor dem Schweizer Volk hat, dann geht das nur, wenn auch die Schweiz sich beteiligt gegen die Entwaldung der Lunge unseres Planeten.
12: Auch der Schweizer Weltkonzern Nestlé übrigens weibelt im Bundeshaus für die Übernahme der EU-Regeln. Doch heute im Nationalrat geht es in die andere Richtung. Die Regelung der EU nütze nichts, sagt SVP-Nationalrat Rino Büchel. Ja, sie schade Ländern wie Brasilien sogar.
16: Brasilien sieht in der EU-Entwaldungsverordnung nicht nur ein Kolonialherrenverhalten, sondern zu Recht auch einen verdeckten Protektionismus zugunsten europäischer Grosskonzerne.
12: Eine Zeit lang war im Bundeshaus spekuliert worden, dass sich Linke und Bauern taktisch gegenseitig unterstützen könnten in ihren Forderungen. Doch das geschieht nicht heute. Und so scheitern die Forderungen von Grünen und SP deutlich. Bleiben die Bauern und ihre Geldforderung. Im Nationalrat entlädt sich viel Kritik über den Bauern. In Schweden sehen die Bauern Mercosur als Chance, sagt FDP-Nationalrat Peter Portmann, als Chance, um ihre Produkte nach Südamerika zu verkaufen.
17: Ich verstehe nicht, warum das die Schweizer Bäuerinnen und Bauern das nicht auch können, aber ständig Jahr für Jahr das Schweizer Volk melken.
12: Auch die Zahlen des Bauernverbands zu den drohenden Einkommenseinbußen für Bauernfamilien mit Mercosur sind umstritten im Nationalrat. Am Ende scheitert, wie zuvor die Linken, auch die mächtige Bauernlobby mit ihren Forderungen, wenn auch nur sehr knapp, mit 3 Stimmen Unterschied. Und das hat Folgen. Die Verlierer von heute, Vertreter der SVP als die Stimme der Bauern und die Linken, spannen zum Schluss für einmal zusammen und machen Tabula rasa. Gemeinsam bringen sie in der Gesamtabstimmung zum Schluss das gesamte Mercosur-Abkommen zu Fall im Nationalrat. Ein Scherbenhaufen. Zusammenkehren kann ihn der Ständerat. Er ist als nächstes dran.
6: Dominik Mayer über das Powerplay im Bundeshaus gehört im Echo der Zeit vom Mittwoch, dem 17. Juni. Redaktionsschluss ist um 18.41 Uhr. Verantwortlich für die Sendung Lukas Schneider, für die Nachrichten Fabienne Wüthrich, am Mikrofon Christina Scheidegger.
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19: Nun folgt die aktuelle Ausgabe unseres Podcasts News Plus.
20: Ich habe aufgehört zu rauchen. Also nicht ich, sondern Giorgia Meloni, die italienische Ministerpräsidentin.
21: Giorgia, when?
22: No, last night.
20: Also ja, versteht man jetzt nicht so mega gut. Das Ganze ist eine Aufnahme von einem Smalltalk am G7-Gipfel, der gerade stattfindet. Mit dabei waren Ursula von der Leyen, Friedrich Merz und Co. Und Meloni dabei so eben, ich habe aufgehört zu rauchen. Dann jemand, hey, bravo. Merz darauf, Georgia, nee, ne? Und sie so, doch, vor einem Monat. Mehr G7-Smalltalk habe ich nachher für euch, denn klar, die Staatschefs und Chefinnen besprechen an diesen Treffen natürlich viel Weltpolitik, aber es gibt auch eine Menge Smalltalk, den man meist nicht so mitbekommt. Und teils wird da richtig abgelästert. Wir sagen euch, was die da oben so untereinander bequatschen und welche Bedeutung diese Smalltalks haben. Ach ja, und warum der französische Präsident Macron mal Sherpa war, nämlich auch interessant in diesem Zusammenhang, das erfahrt ihr dann später ebenfalls noch. Schön hört ihr News Plus, am Mikrofon Susanne Stöckel. Heutzutage. Okay, ich habe euch Smalltalk versprochen. Ihr bekommt Smalltalk. Zuerst mal das Setting. G7-Gipfel im französischen Evian in der Nähe von Genf. Der läuft seit Montag. Mit dabei sind die 7 großen westlichen Industrienationen. So, und da stehen jetzt also fast alle Teilnehmenden zusammen und talken small. Der deutsche Bundeskanzler Friedrich Merz, der britische Premier Keir Starmer, die japanische Premierministerin Sanae Takaichi, die EU-Kommissionspräsidentin Ursula von der Leyen, EU-Ratspräsident Antonio Costa und Italiens Ministerpräsidentin Giorgia Meloni. Und die meinte, sie brauchte heute erstmal einen Kaffee.
1: Good morning.
20: Okay, das Audio ist von weiter weg aufgenommen, aber so ungefähr, das haben sie gesagt. Meloni so, ich brauchte erstmal einen Kaffee, darauf von der Leyen, heute Morgen zum Aufwachen, oder? Dann Merz so, ja, und eine Zigarette. Meloni, nee, damit habe ich aufgehört. Dann jemand, oh, du hast aufgehört, bravo. Dann wieder der Merz, Georgia, nee, ne? Meloni darauf, ja, vor einem Monat. Dann schaltete sich Keir Starmer ein und fragte Costa, und wann hast du aufgehört? Und so weiter und so fort. Ich habe noch darauf gewartet, dass jemand vom Vapen anfängt oder so. Aber ja, das Ganze erinnert so ein bisschen an Apero-Runden im Geschäft oder bei Klassentreffen. Nur, dass das hier die Leute sind, die über die Politik der wichtigsten westlichen Industrieländer entscheiden. Und von dieser illustren Runde geht jetzt dieses Smalltalk-Video im Netz rum.
21: Es zeigt für mich vor allem, dass G7-Gipfel bei allem Pomp und auch seit vielen Jahren bei einem gewissen Gigantismus ein Stück weit doch intime Veranstaltungen geblieben sind. Oder vielleicht besser, dass es nach wie vor zumindest intime Momente gibt.
20: Fredrik Steiger ist das, unser diplomatischer Korrespondent. Er ist in Evian mit dabei, also nicht bei diesen inoffiziellen Gesprächen, aber als Beobachter bei diesem und schon etlichen anderen solcher Treffen. Und er sagt zu den Smalltalks an diesen Gipfeln,
21: 3 Tage lang, so lange dauert ja ein G7-Gipfel, ist in der überfrachteten Agenda von Staats- und Regierungschefs eine sehr lange Zeit, aber offenbar finden sie, es lohnt sich. Und zwar eben nicht nur, weil sie pausenlos offizielle Sitzungen abhalten wollen, sondern weil es eben auch Momente dazwischen gibt, wo man sich besser kennenlernt und vielleicht gelegentlich sogar auch mal ein bisschen herumblödelt. Und es ist ja auffallend, dass noch nie in der 51-jährigen Geschichte der G7 ein Staats- oder Regierungsoberhaupt geschwänzt hat, obschon es dafür ja immer Ausreden gegeben hätte wie eine innenpolitische Krise. Also ich denke, dass gerade wegen dieser vielleicht etwas persönlicheren Momente diese Gipfel von den Teilnehmern geschätzt werden.
20: Wie viel Berechnung steckt auch in solchen Gesprächen? Denn man weiß ja irgendwie, das wird aufgezeichnet. Vielleicht kann man damit auch sein Image ein bisschen aufpolieren. Also was würdest du dazu sagen?
21: Gewisse Sachen könnten aus Berechnung geschehen, aber ich denke, nicht alles geschieht aus Berechnung. Mir scheint, viele Spitzenpolitiker haben ein Interesse daran, sich auch mal locker zu geben gegenüber der eigenen Bevölkerung, menschlich, sympathisch. Und dazu dient natürlich, dass man hier und da von den Gipfeltreffen auch mal kurze Einblicke erhält von geselligeren Momenten oder wie geflaxt wird. Aber natürlich gehen die meisten G7-Teilnehmer davon aus, dass zumindest manche Momente gefilmt werden und dass hier und da, längst nicht immer, auch die Mikrofone angeschaltet sind, dass also gerade solche Runden vor oder unmittelbar nach offiziellen Sitzungen, wie eben jene des Zigarettengesprächs, nicht unbedingt vertraulich sind.
20: Tja, und wenn ihr euch bei diesem Zigaretten-Kaffee-Smalltalk schon dachtet, ach guck mal, sowas reden die bei diesen Gipfeln? Das war noch gar nichts. Teils wird da richtig vom Leder gezogen, sogar über die eigene Wählerschaft. Kostprobe gefällig. Zitat: Egal wie es wirtschaftlich läuft, die Leute sind nicht zufrieden. Zitat Ende. Oder, nochmal ein Zitat: Wir haben zu hohe Löhne in Deutschland, zu viel Freizeit. Wenn wir mit Japan konkurrieren wollen, dann müssen wir 5 Minuten früher aufstehen. Das sind sehr seltene Einblicke in das, was hinter den Kulissen bei solchen Gipfeln informell beredet wird. Möglich macht das jetzt eine geheime Mitschrift, und zwar vom G7-Gipfel, der 1995 in Kanada stattfand. Diese Mitschrift wird demnächst veröffentlicht von einem deutschen Archiv, aber noch vorher konnte das deutsche Nachrichtenmagazin Der Spiegel darin Einblick bekommen. Später erzähle ich euch noch was zu dieser Mitschrift, aber jetzt noch kurz zu dem, was da laut dem Protokoll sonst noch so gesagt wurde. Da wird zum Beispiel über die UNO hergezogen. Der Gastgeber Jean Chrétien schlug zum Beispiel vor, um die UNO zu verschlanken: Vielleicht sollte man die Vereinten Nationen nach Baffin Island verlegen. Da will niemand freiwillig hin. In New York ist es zu schön, sagte er da. Und auch noch Nebensächliches kann man da lesen. Kohl hatte zum Beispiel einen Wunsch: Bitte bei traditioneller französischer Küche bleiben und nicht Paul Bocuse. Bocuse zur Einordnung galt als Koch des Jahrhunderts, aber der Kanzler hatte halt lieber währschafte Gerichte als Nouvelle Cuisine. Und der das Ganze protokolliert hat, war ein Staatssekretär. Der hat den deutschen Bundeskanzler Helmut Kohl begleitet. Die Staatsoberhäupter und Regierungschefs hatten nämlich vereinbart, dass jeweils nur ein Mitarbeiter, ein sogenannter Sherpa, sie begleiten dürfe. Und jetzt muss man sich das so vorstellen: Dieser Sherpa hockte da hinter dem deutschen Kanzler an einem Schreibtisch mit Faxgerät. Und er faxte dann seine Notizen von diesem Treffen an die deutsche Delegation, die in einem Nebenzimmer saß. Im Nachhinein hat er erklärt, er wollte den Kollegen neben den Inhalten auch noch so ein bisschen die Atmosphäre übermitteln. Und zur Atmosphäre schreibt der Spiegel, nachdem er die Dokumente durchgelesen hat: Zeitweise sank der Austausch auf gehobenes Stammtischniveau ab. Ja, das sei auch nicht verwunderlich, sagt da Freddy, denn der Rahmen war damals ein anderer als heute.
21: Damals, ganz am Anfang der G7-Treffen 1975 und in den Jahren danach, waren das sehr bescheidene Veranstaltungen ohne große Beraterstäbe, ohne Heerscharen von Diplomaten und Journalistinnen und Journalisten. Und da kann man sich gut vorstellen, dass da auch mal heftiger vom Leder gezogen wurde, im ganz kleinen Kreis eben und ohne Protokoll. Heute passiert das sicher gelegentlich auch noch, aber halt primär hinter verschlossenen Türen in bi- oder trilateralen Gesprächen, wo nur ganz wenig Leute im Raum sind, allenfalls die Übersetzer, die ja aber zur Verschwiegenheit verpflichtet sind.
20: Heute seien die Regierungsoberhäupter definitiv vorsichtiger geworden, denn alles sei einfach groß und unübersichtlicher geworden an diesen Gipfeln. Es gibt tatsächlich nur noch wenige Räume, wo sie wirklich sagen können, was sie denken, ohne Angst zu haben, dass da jemand mithört. Und nein, das ist nicht das WC, denn auch dort könnte man trotz aller Sicherheitsvorkehrungen abgehört werden.
21: Der beste und in dem Sinn der privateste Ort ist interessanterweise meistens der Hotelpark oder der Hotelgarten. Man sieht dann oft Teilnehmer, G7-Mitglieder, zu zweit oder zu dritt spazieren, um sich auszutauschen. Denn da gibt es halt dann lediglich Kamerabilder aus großer Distanz und zu hören ist jeweils nichts. Also das ist wohl der beste Ort, wo dann wirklich auch ein bisschen Schwieriges oder vielleicht auch mal Privateres ausgetauscht wird.
20: Aber wenn man Glück hat, dann entdecke man hin und wieder auch auf dem Livestream, den es für die Medien vor Ort gibt, spannende Szenen, sagt Freddy.
21: Es ist wirklich manchmal ganz interessant, wenn man mal zwischendurch ein bisschen Zeit hat, manchmal sogar amüsant, einfach mal die Direktübertragung aus dem Gipfelhotel oder aus dem Hotelpark an den Bildschirmen im Medienzentrum zu verfolgen. Manchmal sind da zwar lange Zeit nur landende Regierungsflugzeuge zu sehen oder wie sich Staats- und Regierungschefs die Hände schütteln, aber manchmal ist eben auch eine Perle dabei, etwas Überraschendes. Man erkennt sogar aus der Körpersprache manches: Wer ist gut drauf, wer nicht, wer kann mit wem und mit wem nicht, wer ist der informelle Klassensprecher, wer der Störefried. Und es kommt oft auch vor, dass an den Briefings, also inoffiziellen Pressekonferenzen, aus denen man nicht direkt zitieren darf, ein Regierungsberater, eine Beraterin ganz interessante Dinge bewusst erzählt oder unbewusst ausplaudert. Und das sind dann wichtige Informationen, die helfen einzuordnen, was offiziell so erzählt wird.
20: Du hast vorhin gesagt, es gibt immer so einen informellen Klassensprecher und Störenfried. Kann man das bei diesem G7-Gipfel in Evian auch festmachen, diese Rollenverteilung?
21: Ein bisschen kann man das. Es ist ganz offenkundig, dass der französische Präsident Emmanuel Macron nicht nur, weil er der Gastgeber hier ist, so ein bisschen der Klassensprecher ist, der das Ganze zusammenhält. Das hängt sehr stark auch damit zusammen, dass Emmanuel Macron sehr, sehr viel G7-Gipfelerfahrung hat. Er war ja vor seiner Zeit als Präsident auch mal sogenannter Sherpa. Das sind die Leute, die für die Staats- und Regierungschefs diese Gipfel vorbereiten. Und er ist jetzt schon sehr lange als Präsident im Amt. Also er hat viel Erfahrung, er kann mit Leuten umgehen. Und das ist ziemlich offensichtlich, dass er da eine Schlüsselfigur ist. Wer der Störenfried ist, wer das Problembaby im Raum ist, da braucht man auch nicht lange zu fragen. Das ist natürlich offenkundig Donald Trump. Man versucht, ihn möglichst vom Stören abzuhalten. Das ist bisher auch ganz gut gelungen. Aber es ist eine Anstrengung.
20: Ich halte mal ganz kurz fest. Trump ist ein Problembaby. Sehen vielleicht nicht alle so, klar, aber am Gipfel wird das offenbar irgendwie so wahrgenommen, findet Friedrich Steiger. Und Macron war früher mal ein Sherpa, also ähnlich wie der Staatssekretär, der damals die Protokolle erstellt hat und die wir heute im Spiegel lesen können. Das Ungewöhnlichste ist aber für Freddy immer noch der Auftritt von einem von Macrons Vorgängern bei einem Gipfel.
21: In Erinnerung geblieben ist mir ein Auftritt des damaligen französischen Präsidenten Nicolas Sarkozy. Er hatte auf dem Gipfel in Heiligendamm vorher ein Treffen mit Wladimir Putin. Damals waren die G7, ja die G8, Russland war dabei. Dann kam er ganz spät am Abend in einen winzigen Raum zu einer Pressekonferenz. Nur noch ganz wenige, meistens französische Journalisten, nahmen überhaupt teil. Und offenkundig schien allen, dass er da ziemlich betrunken war und zumindest so merkte. Putin habe ihn abgefüllt, dachten damals alle.
0: Mesdames et messieurs, je vous demande de bien vouloir excuser mon retard, qui est dû à la longueur du dialogue que j'ai à avoir avec Monsieur Poutine.
21: Die Franzosen interessanterweise verschwiegen zunächst diesen lallenden Auftritt, bis sie dann merkten, dass auch der Vertreter einer internationalen Nachrichtenagentur in diesem kleinen Kreis dabei war und darüber berichtete, dann taten sie das auch.
20: Ich fasse zusammen. Auf solchen Gipfeln passiert es durchaus mal, dass ein Staatschef über den Durst trinkt, auch wenn er nachher noch vor die Medien muss. Die italienische Ministerpräsidentin redet beim Smalltalk drüber, dass sie mit dem Rauchen aufgehört hat. Und ja, die Regierungsoberhäupter sind auch einfach richtig froh über solche kleinen informellen Pausen, um vielleicht auch mal miteinander herumzublödeln. Vor allem sind diese Smalltalks aber wichtig, auch für die Beziehungspflege, sagt Freddy.
21: Natürlich geht es in der Politik um Interessen, um Strukturen, um die Sache, um Macht und darum, Macht zu zeigen und einzusetzen. Aber man sagt ja auch, Politics is a people's business. Es geht auch um das Zwischenmenschliche. Es hängt viel davon ab, ob und wie sich Spitzenpolitikerinnen und Politiker verstehen, wer jemanden mag, wer jemandem vertraut oder eben misstraut. Und Begegnungen wie die G7-Gipfel bauen, im besten Fall, solche Beziehungen auf, man lernt einander kennen und das kann Vertrauen schaffen.
20: Danke, Friedrich Steiger, für den Blick hinter die Kulissen dieser Gipfel, sowie der G7, der gerade in Evian stattfindet und übrigens jetzt am Mittwoch endet. Wenn auch ihr mal einen etwas anderen Blick auf ein aktuelles News-Thema wünscht, schreibt uns ganz einfach an 076 320 1037 oder newsplus@srf.ch. Dorthin auch gern Kritik, sonstiges Feedback und Lob natürlich. Und da haben wir gerade sehr schöne Rückmeldungen reinbekommen. Ich lese mal nur zwei vor, einfach ja, weil sie so schön sind. Eine der besten Podcasts der Schweiz oder News Plus ist ohne Zweifel das Nachrichtenangebot, das mich mit den Nachrichten versöhnt hat. Danke. Ich schmelze gerade so ein bisschen vor mich hin. Und danke zurück vom ganzen Team, insbesondere von den dreien, die heute News Plus produziert haben. Julius Schmidt, Marisa Eckli und ich, Susanne Stöckel. Bis zum nächsten Mal.

0: Die Nachrichten von SRF um 8 mit Lukas Siegfried. Das Mercosur-Freihandelsabkommen soll den Handel der Schweiz mit den südamerikanischen Staaten Brasilien, Argentinien, Paraguay und Uruguay deutlich ankurbeln. Der Nationalrat hat darüber diskutiert und sagt letztlich Nein zum Abkommen mit 96 zu 86 Stimmen bei 9 Enthaltungen. Aus dem Bundeshaus berichtet Frank Estermann.
1: Mit dem Mercosur-Abkommen sollen 96% aller Schweizer Exporte in die 4 südamerikanischen Länder von Zöllen befreit werden. Im Gegenzug lässt die Schweiz mehr Importe aus Südamerika zu, etwa bei Rindfleisch oder Wein. Die Bauern verlangten deshalb Ausgleichszahlungen von 880 Millionen Franken bis 2035. Dies lehnte der Nationalrat knapp ab. Von linksgrüner Seite kamen Forderungen, dass beim Freihandelsabkommen der Umweltschutz oder der Schutz von Menschenrechten stärker beachtet werden müsse. Alle diese Anträge wurden ebenfalls abgelehnt. In der Gesamtabstimmung stimmten dann linke Parlamentarierinnen und Parlamentarier, aber auch Vertreterinnen und Vertreter der SVP und der Mitte gegen das Mercosur-Freihandelsabkommen. Es scheiterte. Als nächstes muss sich der Ständerat mit dem Abkommen befassen.
0: Frank Estermann aus dem Bundeshaus. In Tschechien haben Mitarbeitende der öffentlich-rechtlichen Fernsehsender einen eintägigen Streik angekündigt für kommenden Montag. Sie wollen so gegen die geplante Abschaffung der Rundfunkgebühren protestieren und dagegen, dass das Radio und Fernsehen weniger Geld erhält. Die rechte Regierung in Tschechien will, dass die öffentlich-rechtlichen Sender künftig direkt aus der Staatskasse bezahlt werden. Damit sollen Radio und Fernsehen ab nächstem Jahr rund 15% weniger Geld erhalten. Dann zum Sport. Der Europäische Fußballverband UEFA hat den französischen Spitzenclub Olympique Marseille zu einer Geldstrafe von 10 Millionen Euro verurteilt. Olympique Marseille habe gegen das sogenannte Financial Fairplay verstoßen, berichten französische Medien. Dieses schreibt vor, dass Vereine nicht viel mehr Geld ausgeben dürfen, als sie einnehmen. Von der härtesten Strafe, dem Ausschluss aus allen europäischen Wettbewerben, ist Marseille verschont geblieben. Die Franzosen spielen kommende Saison in der Europa League. Noch zum Radsport. Der Slowene Tadej Pogacar hat die erste Etappe der Tour de Suisse gewonnen. Der amtierende Weltmeister und vierfache Sieger der Tour de France erreichte das Ziel in Sondrio mit einem Vorsprung von 2 Minuten und 14 Sekunden auf den zweitplatzierten Richard Carapaz aus Ecuador. Das Wetter, morgen ist es meist sonnig bei 31 bis 35 Grad. Das waren Nachrichten von Radio SRF, verantwortlich Thomas Fuchs.
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3: Der Birkenstock wird erneut zum Zentrum der Weltdiplomatie. Am Freitag wollen die USA und der Iran ihr Abkommen dort unterzeichnen. Wir fragen gleich, was im Hintergrund alles klappen muss für ein reibungsloses Treffen. Ja, und dann fragen wir, wie kommt dieses Abkommen eigentlich an im Iran, bei der Führungsriege, aber auch in der Bevölkerung? Unser Nahostkorrespondent erzählt es uns in der nächsten halben Stunde. Ich bin Dominik Rolli. Alle Augen richten sich am Freitag auf die Schweiz, wenn die USA und der Iran ihre Absichtserklärung zum Ende des Krieges unterzeichnen wollen. Dafür treffen sich die Kriegsparteien nicht wie ursprünglich vermutet in Genf, sondern im Hotel Birkenstock am Vierwaldstättersee. Die Schweiz bietet für das Treffen die Bühne, sie sorgt für die Sicherheit der Diplomatinnen und Diplomaten, stellt Flugplätze bereit und bietet diplomatische Unterstützung an. Laurent Götschel ist Professor für Politikwissenschaft an der Uni Basel und Direktor der Friedensorganisation Swiss Peace. Tobias Gasser hat ihn gefragt, worauf kommt es bei den Vorbereitungen an?
4: Die Sachen müssen funktionieren, die Abläufe müssen eingespielt sein, die Sicherheit muss gewährleistet sein, das Protokoll muss stimmen, die Behörden auf lokaler und nationaler Ebene müssen gut zusammenarbeiten. Das sind alles sehr wertvolle und wichtige Leistungen, die die Schweiz erbringen kann, wofür sie auch schon in der Vergangenheit gestanden ist. Welche Rolle sie dann konkret inhaltlich beim Aufgleisen solcher Zusammenkünfte spielt, das ist oft für Außenstehende nicht so einsehbar. Sicher ist sie nicht die alleinige Aufgleiserin eines solchen Treffens, aber vielleicht ist es auch etwas mehr als das reine Catering.
5: Sind das die vielgepriesenen guten Dienste der Schweiz?
4: Das sind die vielgepriesenen guten Dienste der Schweiz, die irgendwo beim Catering beginnen, über die Wahrnehmung sogenannter Schutzmachtmandate, wo man die diplomatischen Interessen zwischen zwei Staaten, die keine formellen Beziehungen unterhalten, wahrnimmt, bis hin zu aufwendigeren, politisch sensibleren Rollen beim Aufgleisen von Dialogen und allenfalls von Mediationsprozessen.
5: Sehen Sie in den letzten Monaten oder Jahren wieder ein wachsendes Bedürfnis nach diesen Dienstleistungen angesichts der geopolitischen Lage?
4: Die geopolitische Lage würde sicher nach vermehrten solchen Leistungen rufen. Ob die Schweiz spezifisch mehr gefragt ist oder nicht, das ist eine Frage, die unterschiedlich beurteilt wird. Was man sicher sagen kann, ist, dass andere Staaten vermehrt auch gefragt sind. Katar, die Türkei, Pakistan, um jetzt ein paar Länder aus dem Nahen Osten zu erwähnen. Aber auch große Staaten wie China interessieren sich vermehrt für solche Dienste. Nicht einfach, weil sie sich plötzlich vom Saulus zum Paulus gewandelt hätten, sondern weil diese Staaten ein Interesse daran haben, dass auf der Welt in entsprechenden Regionen nicht zu viel Krieg herrscht. Und aktuell gibt es sicher etwas zu viel davon.
5: Vielleicht nochmals nachgefragt, was sind die Interessen, dass man solche Dienste übernehmen will? Also in Bezug auf die Schweiz, aber Sie haben jetzt auch andere Länder gewählt. Was ist das Eigeninteresse, dass man da reingeht in solche Engagements?
4: Es sind sicher Staaten, die mehr Interesse am Frieden als am Krieg haben. Es sind aber auch Staaten, die sich international, regional positionieren wollen, um zu zeigen, dass sie etwas für das gemeinsame Wohlbefinden leisten. Das hat mit Image, mit Selbstdarstellung zu tun. Und letzten Endes ist es aber auch, wenn man dann tatsächlich zu einer solchen Übereinkunft beitragen kann, eine Auszeichnung für die Diplomatie des jeweiligen Landes, dass man über die entsprechenden Beziehungen verfügt, mit allen Seiten, die betroffen sind, die involviert sind, reden kann und es auch schafft, ein Abkommen herbeizuführen. Also es ist eine Art, es ist schon eine Machtdemonstration, aber nicht eine militärische Machtdemonstration, eine Art Softpower, wie man dem auf Englisch sagt, dass ein Land damit demonstrieren kann.
5: Hat die Schweiz auch Interesse daran, weil sie, ich sage jetzt das Stichwort Neutralität, weil sie in Europa auch in der Kritik steht, zu wenig zu machen für den Schutz, für den militärischen Schutz von Europa, dass sie sich hier, ja, wie Sie sagen, anders positionieren will?
4: Historisch gesehen sind die sogenannten guten Dienste der Schweiz parallel zur Neutralität entstanden, gewachsen. Es war einerseits eine Art Kompensation, also man hat sich zwar nicht direkt auf der einen oder anderen Seite an einem Konflikt beteiligt, dafür hat man versucht, einen Beitrag zur Linderung der Folgen dieser Konflikte zu leisten. Das andere, was Sie erwähnt haben in Bezug auf die europäischen militärischen Verteidigungsanstrengungen, da ist es ja keineswegs so, dass die Schweiz nicht selber, wenigstens momentan bisher verbal, sich in dem Bereich zu engagieren gedenkt. Aber wegen der Neutralität ist sie nicht aktiv militärisch involviert. Und da ist das auch in Bezug auf Europa eine kompensierende Leistung.
3: Das sagt Laurent Götschel, er ist Professor für Politikwissenschaft an der Uni Basel und Direktor des Friedensprogramms Swiss Peace. Ja, jetzt schauen wir noch etwas genauer auf dieses Abkommen, das da am Freitag unterzeichnet werden soll. US-Präsident Donald Trump und seine Umfeld verkaufen den Deal als großen Triumph. Doch wie wird die Einigung eigentlich im Iran wahrgenommen? Das hat Isabel Meissen unseren Nahost-Korrespondenten Thomas Gutersohn gefragt.
6: Ja, die Haltung der Regierung ist im Grunde, dass die Resilienz schließlich zum Sieg geführt hat. Also auch sie versucht, dieses Rahmenabkommen als Sieg zu verkaufen. So sagt zum Beispiel der wichtige Parlamentssprecher Mohammed Ralibaf, er gehört den Revolutionsgarden an und wird am Freitag wahrscheinlich auch das Rahmenabkommen auf dem Birkenstock unterzeichnen. Er sprach von einem wichtigen Schritt vorwärts zum Sieg, also von einem Teilerfolg, spricht da natürlich die wichtigen Verhandlungen an, die noch folgen werden. Vor allem über das iranische Atomprogramm. Aber auch Präsident Masoud Pezeshkian, eine Art Gegenspieler von Ghali Baf, der dem moderaten Flügel der Kräften angehört, sagt, dass dieses Abkommen viele Probleme der Iranerinnen und Iraner lösen könnte, wenn es voll umgesetzt werde. Da spricht er mögliche Sanktionserleichterungen an. Also das Rahmenabkommen wird von den Konservativen sowie auch von progressiveren Kräften im Iran als ein Erfolg gewertet.
7: Also ein Erfolg in der Wahrnehmung. Gibt es auch Kritik, die öffentlich geäußert wird an der Politik oder an den mächtigen Revolutionsgarden aus diesen Garden?
6: Naja, die Revolutionsgarden, die sprechen auch nicht aus einem Mund. Es gibt aber durchaus Kritik, nämlich von den Hardlinern in den Revolutionsgarden, den Ultras. Dieser radikale Flügel lehnt jegliche Verhandlungen mit den USA prinzipiell ab. Sie meinen, dass den USA einfach nichts zu trauen ist. Ein Parlamentarier meinte, dass dieses Abkommen den Iran zu einer Kolonie der USA machen würde und sprach sich ganz klar gegen die Öffnung der Straße von Hormuz aus. Die Kritiker mahnen, dass bisher der Iran ja bereits zweimal mit den USA verhandelt hat und beide Male während den Verhandlungen angegriffen wurde, nämlich vor ziemlich genau einem Jahr und auch letzten Februar. Also diese Kritik ist nicht ganz unbegründet. Wobei es scheint, dass diese Stimmen im Moment etwas leiser sind, eben weil die oberste Führung, Mojtaba Khamenei, entschieden hat, dem Rahmenabkommen zuzustimmen und es daran eigentlich auch nicht mehr viel zu rütteln gibt. Also der Weg von oben ist klar vorgegeben. Die Institution des obersten Führers wird im Iran nicht so einfach in Frage gestellt und so hält sich auch die Kritik in Grenzen für den Moment.
7: Und das gilt natürlich erst recht für die normale, in Anführungsstrichen, Bevölkerung. Trotzdem, wie kommt das Abkommen dort an?
6: Ich würde sagen, von dem, was man in den Medienberichten hört und liest aus dem Iran, geht eine gewisse Erleichterung durch die Bevölkerung. Ich denke, wichtigstes Thema sind da sicherlich die Sanktionserleichterungen, die ja nicht klar sind, ob und in welchem Ausmaß diese durchkommen und ob die Bevölkerung diese je zu spüren bekommen wird. Es herrscht aber auch viel Misstrauen, dass eben die USA oder Israel trotz der Verhandlung wieder einen Krieg anfangen würden. Also das widerspiegelt ein bisschen auch der Zwist aus den Regierungskreisen. Ich denke, unter der Oberfläche ist aber sicherlich auch eine gewisse Enttäuschung vorhanden. Anfang Jahr gab es landesweite Proteste gegen die Führung, Proteste, die brutal niedergeschlagen wurden. Die Hoffnung eben, dass das Regime stürzt, diese Hoffnung ist fürs Erste wieder begraben, was auch dieses

0: In Japan soll das Verständnis für queere Menschen gefördert werden, also zum Beispiel schwule, lesbische oder Transgender-Personen. An Schulen, Universitäten und auch an Arbeitsplätzen soll über LGBTQ+-Themen informiert werden. Ein solches Bildungsprogramm ist in Japan eine Premiere. Wie das zur konservativen Regierung passt, die im Moment im Amt ist, das wollte Yves Kilcher vom freien Japan-Journalisten Martin Fritz wissen.
1: Dass die Regierung von Premierministerin Sanae Takaichi jetzt Aufklärungsmaßnahmen zum Thema Homosexualität und Geschlechteridentitäten auf den Weg bringt, das geht der nicht auf ihre eigene Initiative zurück, sondern auf ein Gesetz, das schon 2023 verabschiedet wurde. Und dieses Gesetz verlangt die Förderung des öffentlichen Verständnisses für die Vielfalt der sexuellen Orientierung und der Geschlechtsidentität, wie es da heißt. Und dieser Gesetzesauftrag wird jetzt quasi abgearbeitet.
2: Also das tönt eher nach Pflicht als nach tatsächlicher Überzeugung der Regierung.
1: Ja, es gab einen langen Kampf um dieses Gesetz 2023. Da sollte natürlich nach dem Wunsch vieler Liberaler auch rein, dass der japanische Staat diese Menschen fördert und unterstützt. Aber das ist damals gescheitert. Deswegen hat die Regierung von Takaichi natürlich kein Interesse, jetzt dieses Fass wieder aufzumachen, sondern sie bleibt einfach stur bei dieser Linie, diesen Gesetzesauftrag jetzt zu erfüllen.
2: Dieses Bildungsprogramm, das soll an Schulen, Universitäten und auch an Arbeitsplätzen eingeführt werden. Wie sieht es konkret aus?
1: Ja, da geht es im Prinzip um Aufklärung im besten Sinne. Also man will das Verständnis und das Bewusstsein der Öffentlichkeit für geschlechtliche und sexuelle Vielfalt fördern. Und das heißt, man wird darüber sprechen und es auch unterrichten, dass es eben auch gleichgeschlechtliche Liebe und andere Formen gibt. Und auf diese Weise das Verständnis dafür fördern, wenn jemand sich entsprechend verhält. Also Details, inhaltliche Details sind bisher noch nicht bekannt, aber die Zentralregierung wird vermutlich Unterrichtsmaterialien für Schulen entwickeln und öffentliche Vorträge und Seminare zu diesem Thema finanzieren.
2: Vertreterinnen und Vertreter der LGBTQ+-Gemeinschaft begrüßen das Bildungsprogramm, allerdings sagen sie gleichzeitig, es gehe ihnen zu wenig weit. Was fordern Sie von der Regierung?
1: Ja, sie wollen eben nicht nur Aufklärung über ihre Anliegen, sondern sie wollen eben auch direkte Unterstützung für ihre Rechte und Interessen. Und hier muss man aber sagen, es ist jetzt nicht so, dass es in Japan überhaupt kein Verständnis für diese Menschen gibt. Sie stehen durchaus in der Öffentlichkeit. Wir haben hier Pride-Paraden. Die in Tokio hat gerade erst vor einer Woche stattgefunden. Viele Gemeinden und Städte registrieren schwule und lesbische Partnerschaften. Also die Anerkennung eines Geschlechtswechsels ist per Gesetz vereinfacht worden. Aber diese Zentralregierung will eben nicht mehr machen als Aufklärung. Und das sorgt natürlich dann für Unzufriedenheit.
2: Außerdem kritisieren Aktivistinnen und Aktivisten, es gebe kein Antidiskriminierungsgesetz in Japan. Wie ist die Situation von Menschen der LGBTQ+-Gemeinschaft im Alltag in Japan?
1: Also Japan ist grundsätzlich eine konservative Gesellschaft und es ist schwer für queere Menschen, ihre Identität öffentlich zu leben. Also Prominente, die schwul oder lesbisch sind, outen sich in der Regel nicht. Männerpaare oder Frauenpaare halten hier keine Händchen oder küssen sich nicht in der Öffentlichkeit. Aber das tun eben auch die meisten heterosexuellen Paare nicht. In Japan spricht man nicht über Religion, über Politik und Sex, sodass auch Homosexualität nur selten thematisiert wird. Und die Japaner, und viele davon, tun das, die offen schwul leben wollen, die gehen ins Ausland, also etwa nach Thailand oder in die USA.
2: In immer mehr Staaten sind gleichgeschlechtliche Ehen erlaubt. Wenn man zum Beispiel schaut, dann ist in den größten 7 westlichen Wirtschaftsnationen, also in den G7, Japan das einzige Land, das eben solche Ehen nicht erlaubt. Ist absehbar, dass die japanische Regierung gleichgeschlechtliche Ehen dereinst auch erlaubt?
1: Ja, diese politische Auseinandersetzung wird seit Jahren geführt. Das war eben auch schon bei dem Gesetz von 2023 so. Aber in Japan, da haben die konservativen Politiker über die

0: Regierungspartei LDP, die hier eine Zweidrittelmehrheit im Parlament hat, eine Art von Sperrminorität, und sie sind stark genug, immer noch stark genug, um Fortschritte zu blockieren. Sie wollen keine gleichgeschlechtliche Ehe, weil sie mit dem japanischen Familienregistersystem kollidiert, das auf der Ehe von Mann und Frau basiert. Sie wollen keine unterschiedlichen Nachnamen von Eheleuten. Sie wollen auch keine Kaiserin auf dem Chrysanthementhron zulassen. Und solange diese Kräfte ihren Einfluss behalten, wird es in Japan keine gleichgeschlechtliche Ehe geben, denke ich.
1: Das sagt Martin Fritz, er berichtet als Freijournalist aus Japan. Und bevor es weitergeht, ein kleiner Hörtipp.
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1: Lange galt China als Wachstumsmotor der globalen Autoindustrie. Hersteller wie Volkswagen, Mercedes-Benz oder BMW haben dort jahrelang viel Geld verdient. Aber die Konkurrenz aus China wurde größer und jetzt zeigt sich ein Einbruch auf dem chinesischen Automarkt. Im Mai wurden rund 1,5 Millionen Personenwagen verkauft. Das sind über 20% weniger als vor einem Jahr. Die chinesischen Hersteller versuchen nun vermehrt, ihre Autos ins Ausland zu exportieren. Nico Bär hat Autoexpertin Beatrix Keim vom Center for Automotive Research gefragt, wie sie sich den deutlichen Einbruch der Autoverkäufe in China erklärt.
6: Es ist ein Phänomen aus verschiedenen Faktoren. Zum einen haben wir ja schon seit Anfang des Jahres einen Einbruch vermerkt bei den New Energy Vehicles, also batterieelektrische Fahrzeuge, Plug-in Hybrids und die Range Extender. Aufgrund einer zurückgefahrenen Förderung für den Kauf von Neufahrzeugen, die nicht gestrichen wurde, sondern aber gedeckelt, und eine zusätzliche Verbrauchssteuer. Auf der anderen Seite haben wir natürlich schon seit dem Ende der Pandemie in China eine sehr schleichende Wirtschaftskrise. Und das nun verstärkt mit der Ölkrise, die auch China trifft. China ist angewiesen auf Importe von fossilen Energien aus Russland, Venezuela und nun auch Iran. Und dieser Iran-USA-Konflikt hat extrem zu Preisverteuerung geführt, natürlich eben auch an den Tankstellen. Und das wird einer der großen Gründe sein für den Rückgang. Denn wie bei uns auch, haben die Verbrenner eben hier gelitten. Es sind also verschiedene Faktoren, die hier zusammenkommen.
7: Ja, wie stark deutet denn dieser Rückgang jetzt auf eine längerfristige strukturelle Trendwende im chinesischen Automarkt hin?
6: Ich denke, gerade aufgrund der Tatsache, dass es eben im Binnenmarkt eben diese Konsumschwäche gibt, die Menschen ihr Geld zusammenhalten, es gibt eben auch immer mehr Arbeitslosigkeit, dass sich das hier weiter so vorantreiben wird. Man hatte eigentlich gedacht, dass die Preise sich langsam stabilisieren nach den Preiskriegen der letzten anderthalb Jahre. Aber aufgrund dessen, dass der Markt eben so völlig überkapazitär behandelt ist, dass es so viele Marken gibt, ungefähr 113 Marken von ungefähr 49 Herstellern, das ist einfach zu viel. Und somit kämpft nun doch jeder Hersteller um Marktanteile und das bedeutet, man drückt die Preise. Und somit warten auch teilweise die Kunden vielleicht doch noch auf ein Schnäppchen und auch das bedeutet wiederum eine Verlangsamung des Marktes.
7: Wenn die Nachfrage zurückgeht, gibt es ja salopp gesagt zu viele Autos auf dem chinesischen Markt. Wie reagieren diese Hersteller nun?
6: Sehr viel mit Exporten, wie gesagt, auf der einen Seite mit Preisreduzierung, aber auch man versucht es ins Ausland zu drücken. Wir sehen das ja auch hier in Europa. Man sieht hier schon natürlich, dass die chinesischen Hersteller hier immer mehr Boden gewinnen. Der Markt insgesamt wächst dann doch wieder in diesen ersten 5 Monaten, wo jetzt nicht nur die Chinesen, sondern auch zum Beispiel die deutschen Hersteller eigentlich gut partizipieren. Aber es gibt ja auch noch Märkte wie Südamerika, wie Afrika, wo eben nicht nur nur diese New Energy Vehicles, sondern auch die ganz normalen Verbrenner schon immerhin exportiert werden. Und somit wird hier weiter rausgedrückt, wahrscheinlich auch mit vielen Preismaßnahmen.
7: Wie erwähnt, es wird vermehrt exportiert durch die geringere Nachfrage im Inland. Wie groß wird denn jetzt dieser Druck auf die europäische Autoindustrie?
6: Einerseits schon, denn die Netzwerke in Europa zum Beispiel der chinesischen Hersteller werden massiv ausgebaut. In den letzten 3-4 Jahren war das zu langsam geschehen. Somit sieht man die Fahrzeuge nicht auf der Straße oder ein Händler ist zu weit weg. Man traut nicht so ganz. Also hier Bekanntheit, Image müssen sich noch weiter ausbauen, genauso wie Kundenvertrauen. Und das drückt natürlich schon auf die europäischen Hersteller. Nichtsdestotrotz, auch diese machen hier ein guten Anteil wett in dem Anstieg an Verkäufen in Europa, aber auch, was sich gerade herausgestellt hat, in China, wo die etablierten Hersteller, seien es jetzt die Europäer, die Amerikaner oder die Asiaten, also Japaner und Koreaner, jetzt nun mit angepassten, besseren Modellen in den chinesischen Markt kommen, in diesem umkämpften New Energy Vehicle Bereich und interessanterweise sie hier sehr, sehr gute Ergebnisse erzielen und eigentlich die original chinesischen Hersteller hier sogar in einem Vergleich von April bis Mai sogar schon 10% verloren haben. Also es besteht durchaus Hoffnung für die Ausländer, insbesondere natürlich hier unsere deutschen Hersteller in China, die hier mit vielen Modellen kommen. Aber sie müssen natürlich auch schauen, dass sie hier in Europa mit günstigen Modellen kommen und immer noch quasi hier ihren Imagevorsprung weiter ausbauen können.
7: Und wie sind diese europäischen Hersteller da aufgestellt?
6: Die sind, denke ich mal, sehr, sehr gut aufgestellt. Man hat nach der Pandemie 2022, 2023, als auch in China-Krise wieder die Märkte aufgingen, man hat hier schon viel gelernt. Man hat wirklich so den, wie man so gerne flapsig sagt, den Nackenschlag hingenommen, hat sich sehr schnell in der Entwicklung umgetan, hat günstigere Fahrzeuge, angepasstere Fahrzeuge entwickelt, entweder für den europäischen Markt oder eben für den chinesischen Markt, der etwas anders strukturiert ist. Man kommt mit Fahrzeugen in allen Modellen mit einer sehr guten Technologie. Die Software wurde ver- oder nachgebessert. Und ich glaube, man ist hier auf einem guten Weg, hier konkurrenztechnisch auch wirklich mitschwimmen zu können.
7: Ja, es ist ja schon länger zu beobachten, oder, dass China mit Automarken wie beispielsweise BYD in Europa versucht, Boden gut zu machen. Ja, eben wie gefährlich oder eben wie ungefährlich ist dieser Exportdruck nun für Europa?
6: Ich denke mal, er ist respektvoll zu betrachten. Er ist jetzt nicht unbedingt existenzgefährdend, aber man sollte es ernst nehmen. Die Hersteller müssen es ernst nehmen, die Autozulieferer müssen es ernst nehmen, was hier an neuer Konkurrenz kommt. Man kann es so ganz vorsichtig vergleichen mit vor 20, 30 Jahren, als die japanischen und koreanischen Marken kamen. Allerdings war das ja die gleiche Technologie. Nun haben die Chinesen eine Zeit lang einen Vorsprung in der Technologie gehabt, aber die Fahrzeuge, die hier nach Europa kommen, sind nicht unbedingt auf den europäischen Kunden zugeschnitten. Man hat jetzt gerade, BYD hat gesagt, sie hätten jetzt den Dolphin DM tatsächlich für den europäischen Markt entwickelt, aber das ist dann das einzige Modell, der europäische und der am chinesischen Markt sind nun mal sehr, sehr verschieden von den Anmutungen, von der Fahrkultur her und von dem, was der Kunde erwartet. Und insofern ist das quasi dieses Vertrauensgap, dieses Technologiegap, das oder diese Lücke, die die europäischen Hersteller noch weiter ausbauen müssen, um eben auch Software oder auch batterietechnologisch oder vielleicht auch im Range Extender Bereich weiter voranzugehen und sich hier nicht wirklich kampflos zu ergeben. Und das werden sie auf Garantie nicht tun.
1: Das sagt die Autoexpertin Beatrix Keim vom Center for Automotive Research. Das war 4x4, ausgewählte Geschichten aus dem Programm von SRF4 News. Weiter geht's ja gleich mit den aktuellen Meldungen.
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0: Die Nachrichten von SRF um 8:30 mit Lukas Siegfried. Das Mercosur-Freihandelsabkommen soll den Handel der Schweiz mit den südamerikanischen Staaten Brasilien, Argentinien, Paraguay und Uruguay deutlich ankurbeln. Der Nationalrat hat darüber diskutiert und sagt letztlich Nein zum Abkommen mit 96 zu 86 Stimmen bei 9 Enthaltungen. Aus dem Bundeshaus Frank Estermann.
1: Mit dem Mercosur-Abkommen sollen 96% aller Schweizer Exporte in die 4 südamerikanischen Länder von Zöllen befreit werden. Im Gegenzug lässt die Schweiz mehr Importe aus Südamerika zu, etwa bei Rindfleisch oder Wein. Die Bauern verlangten deshalb Ausgleichszahlungen von 880 Millionen Franken bis 2035. Dies lehnte der Nationalrat knapp ab. Von linksgrüner Seite kamen Forderungen, dass beim Freihandelsabkommen der Umweltschutz oder der Schutz von Menschenrechten stärker beachtet werden müsse. Alle diese Anträge wurden ebenfalls abgelehnt. In der Gesamtabstimmung stimmten dann linke Parlamentarierinnen und Parlamentarier, aber auch Vertreterinnen und Vertreter der SVP und der Mitte gegen das Mercosur-Freihandelsabkommen. Es scheiterte. Als nächstes muss sich der Ständerat mit dem Abkommen befassen.
0: In Tschechien haben Mitarbeitende der öffentlich-rechtlichen Fernsehsender einen eintägigen Streik angekündigt für kommenden Montag. Sie wollen so gegen die geplante Abschaffung der Rundfunkgebühren protestieren und dagegen, dass das Radio und Fernsehen weniger Geld erhält. Die rechte Regierung in Tschechien will, dass die öffentlich-rechtlichen Sender künftig direkt aus der Staatskasse bezahlt werden. Damit sollen Radio und Fernsehen ab nächstem Jahr rund 15% weniger Geld erhalten. Zum Sport. Der Europäische Fußballverband UEFA hat den französischen Spitzenclub Olympique Marseille zu einer Geldstrafe von 10 Millionen Euro verurteilt. Olympique Marseille habe gegen das sogenannte Financial Fairplay verstoßen, berichten französische Medien. Dieses schreibt vor, dass Vereine nicht viel mehr Geld ausgeben dürfen, als sie einnehmen. Von der härtesten Strafe, dem Ausschluss aus allen europäischen Wettbewerben, ist Marseille verschont geblieben. Die Franzosen spielen kommende Saison in der Europa League. Und zum Radsport. Der Slowene Tadej Pogacar hat die erste Etappe der Tour de Suisse gewonnen. Der amtierende Weltmeister und vierfache Sieger der Tour de France erreichte das Ziel in Sondrio mit einem Vorsprung von 2 Minuten und 14 Sekunden auf den zweitplatzierten Richard Carapaz aus Ecuador. Das Wetter, morgen ist es meist sonnig bei 31 bis 35 Grad. Das waren Nachrichten von Radio SRF, verantwortlich Thomas Fuchs.
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3: Wie will die Schweiz in Zukunft ihre Handelspolitik ausrichten? Aktuell beschäftigt sich das Parlament mit dem Freihandelsabkommen mit den Mercosur-Staaten, also mit Argentinien, Bolivien, Brasilien, Paraguay und Uruguay. Gleichzeitig laufen aber immer noch die Verhandlungen mit den USA über ein Zollabkommen. Gibt es da insgesamt eine erkennbare Strategie, wie die Schweiz mit ihrem Handel in die Zukunft gehen will? Das besprechen wir im Tagesgespräch vom Mittwoch, dem 17. Juni. Zu Gast ist der Wirtschaftsrechtler Thomas Grottier.
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5: Ihr habt euch ein Berufsleben lang mit internationalem Wirtschaftsrecht beschäftigt. Seid emeritierter Professor für internationales und europäisches Wirtschaftsrecht. Die Schweiz weibelt für einen Freihandel, auch gestern wieder. Der Guy Parmelin, Bundespräsident, hat am G7-Gipfel in Evian jede Möglichkeit genutzt und hat zum Beispiel auch mit dem britischen Premier Keir Starmer über das planende Freihandelsabkommen geredet, hatte aber auch Austausch gehabt mit dem US-Finanz- und dem US-Handelsminister, vermutlich zum Zollabkommen. Dass jetzt die Schweiz in so stürmischen Zeiten, wo wir ja haben auf dem Welthandel, dass wir auf Freihandel setzen und auf Verträge mit den USA. Ist das eine schlaue Strategie?
6: Die Schweiz hat ja eigentlich drei Standbeine in ihrer Handelspolitik. Das eine ist die multilaterale Ordnung von der WTO, die immer unterschätzt wird, weil sie die Amerikaner nicht mehr befolgen. Aber das Gros der Staaten arbeitet mit dem. 85% vom Welthandel läuft immer noch über diese Regeln ab. Das muss man in Erinnerung rufen. Das zweite Standbein sind unsere Beziehungen mit der Europäischen Union. Das ist wirtschaftlich der grösste oder wichtigste Teil. Und das dritte Standbein sind die Freihandelsabkommen, wo ja die Schweiz eine grosse Anzahl bereits hat, etwa 35. Und jetzt kommen noch weitere dazu. Und es ist sicher eine vernünftige Strategie, wenn man auch auf dieser Schiene probiert, Beziehungen zu stabilisieren. Aber es sind alles Beziehungen, die natürlich weniger tief gehen, weniger weit gehen, und man darf auch nicht allzu viel von ihnen erwarten.
5: Nicht allzu viel von ihnen erwarten. Schauen wir doch das Freihandelsabkommen an, das heute im Nationalrat Thema ist. Das Freihandelsabkommen mit den Mercosur-Staaten, Argentinien, Brasilien, Paraguay und Uruguay. Der Bundesrat sagt, das sei ein bedeutender Meilenstein von der schweizerischen Handelspolitik, das Freihandelsabkommen. Das seht ihr etwas anders?
6: Nein, ich denke, es ist natürlich auf dem lateinamerikanischen Kontinent, mit Brasilien vor allem, ist das natürlich ein Riesenbrocken, oder? Der sehr viel umfasst, wo auch die Beziehungen stabilisiert, wo aber vor allem auch gleich lange Spiesse mit der EU schafft. Das ist wichtig, oder? Weil die EU hat auch so ein Abkommen, und die europäischen Unternehmungen sind natürlich genauso interessiert, dort Fuss zu fassen wie die schweizerischen. Also, unter beiden Aspekten macht es sicher Sinn, ein solches Abkommen abzuschließen. Aber wie gesagt, man darf nicht allzu viel erwarten, weil es ist beschränkt auf Freihandel und geht nicht tiefer.
5: Es gibt ja auch gegen Widerstand gegen so Abkommen. Beim Mercosur von Seiten der Grünen und der Bauern. Die Grünen sagen zum Beispiel, das Abkommen führe dazu, dass Regenwald abgeholzt wird, und sie auch Bedenken wegen Menschen- und Arbeitsrecht. Die Bauern monieren, dass sie werden leiden, wenn Fleisch, Getreide oder Wein aus den Mercosur-Staaten in die Schweiz importiert wird. Würdet ihr sagen, so Anliegen haben in den Zeiten, wie wir sie jetzt haben, wo der wirtschaftliche Druck grösser ist, haben so Anliegen weniger Chancen? Schaut man da eher darüber hinweg?
6: Also die Landwirtschaft ist natürlich bei jedem Abkommen ein Achillesferse. Und ich bin eigentlich erstaunt, dass Argentinier und Brasilianer unter diesen Bedingungen abgeschlossen haben, weil die Konzessionen, die die Schweiz hat müssen machen, sind relativ bescheiden. Das sind alles Zollkontingente, die man mit der Zeit nachher runterfährt, in 15 Jahren auf null, aber die quantitativ beschränkt sind. Und man hat ausgerechnet, dass es ungefähr dass es unter 2% vom schweizerischen Konsum wird liegen, oder? Also das ist eine verkraftbare Grösse.
5: Und die Bauern sehen es anders?
6: Ja, die nutzen natürlich jedes Abkommen, für innenpolitisch ein bisschen mehr rauszuholen und Subventionen zu verlangen. Aber gesamtwirtschaftlich gesehen ist das in meinen Augen durchaus verkraftbar. Und wenn man die Ökologie anschaut, dann ist es sicher wertvoll, dass man dank diesem Abkommen in einen Dialog kommen kann, oder? Wir können natürlich, das ist klar, ich meine, ein Land wie die Schweiz kann nicht die Umweltpolitik in Brasilien auf den Kopf stellen und bestimmen, aber man kann sie beeinflussen. Und ich glaube, das ist sicher auch ein Gewinn, wenn man die Kanäle hat. Das Abkommen hat auch ein spezielles Kapitel über Umwelt und Handel, und das ist sicher ein Fortschritt.
5: Aber auch da gibt es natürlich Stimmen, die sagen, das ginge zu wenig weit. Aber so grundsätzlich, wenn man jetzt die Stimmung anschaut, hat das Gefühl, der Druck, geht auf die Schweiz so Freihandelsabkommen abzuschließen, nimmt zu.
6: Also wir suchen ja die Abkommen, oder? Nicht die anderen. Wir haben eher Mühe, Partner zu finden, weil wir eben die Achillesferse haben in der Landwirtschaft, weil sie gar nicht interessiert. Und man muss auch daran erinnern, dass ja die Schweiz hat die eigene Industriezölle abgeschafft. Also sie hat keine Münze mehr zum Zahlen. Und dann muss sie etwas anderes bieten, und dann kommt man immer mehr auf die Investitionen, die die Privatwirtschaft muss leisten muss, so wie mit Indien, wo man das jetzt abgeschlossen hat, wo aber eigentlich der Bund auch gar keinen Einfluss darauf hat. Oder? Also es ist in der heutigen Zeit sinnvoll, weil es Beziehungen zu stabilisieren, weil gerade wenn wir nachher über Amerika reden, mit dem Hüst und Hot, oder sieht man, dass das eben ein Wert ist, wie andere Länder sich einerseits an die WTO halten und andererseits eben auch bereit sind, mit Freihandelsabkommen dort noch einen Schritt weiter zu gehen.
5: Reden wir doch über die USA mit dem Thomas Gauthier, emeritierten Professor für Wirtschaftsrecht. Eben ein Grund für die Dynamik auf dem Welthandel ist ja, siehe die USA, ist der Donald Trump mit seiner Zollpolitik, sorgt für grosse Unruhe. Gerade vor kurzem hat ja die USA der Schweiz wieder mit neuen Zöllen droht, weil die Schweiz laut den USA zu wenig gegen Zwangsarbeit mache. Was ist denn dran an diesem Vorwurf?
6: Also muss vielleicht ein bisschen ausholen. Beziehungen von der Schweiz zu den USA, die sind bis jetzt ausschließlich auf dem WTO-Recht gestanden.
5: Also oder der Welthandelsorganisation.
6: Oder der Welthandelsorganisation, ein multilaterales System. Und die Amerikaner sind dort eigentlich de facto ausgestiegen und die Schweiz hat ganz ein wichtiges Standbein verloren, oder? Von den drei, die ich am Anfang habe genannt. Und jetzt ist man, probiert man, wie man das irgendwie kitten kann und wie man das kann ausgleichen kann. Wir hatten die 39 Zoll, die 39-prozentigen Zölle. Da hat der amerikanische Supreme Court am 20. Februar geurteilt, dass solche Zölle rechtswidrig waren. Und jetzt muss man zurückfallen auf die normalen Zollinstrumente. Und das ist im Moment vor allem der Artikel 301 vom amerikanischen Handelsgesetz, wo Zoll zulässt gegen sogenannte unfaire Handelspraktiken.
5: Also die USA suchen wie einen Grund, warum sie jetzt gleich noch Zoll erheben.
6: Genau, also sie haben ja die Strategie, dass sie möglichst, die Regierung dort hat die Strategie, dass sie mit Zoll arbeiten wollen, für eine Art Amerika wieder zu reindustrialisieren. Die Amerikaner haben eine negative Handelsbilanz.
5: Also sie importieren mehr, als dass sie exportieren.
6: Genau, aber sie haben eigentlich eine ausgeglichene Zahlungsbilanz und die meisten Mittel, die man hätte, beziehen sich auf die Zahlungsbilanzschwierigkeiten, aber das hat die Amerikaner nicht. Also was noch bleibt, ist eigentlich die Fairness-Frage und die können sie anrufen, wenn sie wie jemand ein internationales Abkommen verletzt, dann müssen sie es anrufen. Also wenn die Schweiz sich nicht würde, das Abkommen halten, könnten sie dann wieder Zusatzzölle ergreifen. Oder sie finden, etwas ist unfair aus ihrer Sicht, weil der amerikanische Handel negativ beeinflusst. Und das ist zum Beispiel eben auch Zwangsarbeit. Das ist dort extra aufgeführt. Oder?
5: Und tut die Schweiz der US-Handel negativ beeinflussen wegen unserem Umgang mit Zwangsarbeit?
6: Also Es ist sicher in einem kleinen Mass wäre das der Fall, weil ich kann mir jetzt nicht Produkte vorstellen, die mehr aus Drittländern beziehen und dann weiter exportieren in die USA. Also das müssen wir genauer abklären. Aber das ist im Gesetz einfach ein Grund, der ihnen das erlaubt. Und nach dem amerikanischen Recht muss man keine Kausalität nachweisen, oder? Also sie können das anrufen und aufgrund von dem Zoll erheben. Allerdings sind sie beschränkt in der Höhe von diesen Zöllen. Die müssen schon einen gewissen Bezug haben zum Schaden, den das ausübt. Und das ist im Moment in der Luft. Aber es ist eine Differenz von 2,5% zu den EU-Zöllen, oder? Und das ist natürlich bereits eine Belastung. Oder?
5: Aber es ist ein Fakt, wenn ich das richtig gelesen habe, dass die Schweiz einen anderen Umgang hat mit der Zwangsarbeit als andere Länder. Wir verfolgen einen anderen Ansatz, oder?
6: Ja, die Schweiz hat eigentlich einen nicht entwicklungspolitischen Ansatz, also man probiert zu unterstützen, wegzukommen von der Zwangskinderarbeit, von der Zwangsarbeit, und man hat kein handelspolitisches Instrument, das Importverbot würde statuieren. Und das ist das, was man nach dem WTO-Recht könnte machen, aber die Schweiz hat sich bis jetzt zu dem nicht können durchringen. Man hat probiert vor 2 Jahren, Public Eye hat das vorgeschlagen, dass man mit Blick auf Xinjiang Restriktionen würde einführen, aber die Wirtschaft und das Parlament haben das bis jetzt abgelehnt.
5: Also das heisst, die USA tippen da auf einen wunden Punkt?
6: Ja, ich denke, es ist ein Schwachpunkt, umso mehr, als man ja in der Vereinbarung vom 14. November mit den USA hat vereinbart, dass man das Thema aufgreifen will. Und darum ist es ein bisschen erstaunlich, wenn man jetzt so negativ reagiert und das abwehrt, oder? Weil das wird Teil von dem Abkommen sein, wo die Schweiz mit den USA abschliessen
5: will. Also ich muss das nochmal erklären. Die Schweiz hat ja, sucht ja eben ein Abkommen mit den USA. Es gibt ein sogenanntes Memorandum of Understanding, wo man hat abgemacht, in welche Richtung das so ein Abkommen könnte gehen. Und dort drinnen steht, dass die Schweiz etwas machen will in Sachen Zwangsarbeit.
6: Das ist richtig, das steht da drin, ja. Fitch hat das gewissermaßen versprochen, nicht rechtlich verpflichtend, aber sie hat versprochen, und das wird sicher ein Teil von dem Abkommen sein, weil ich weiss, dass das ist ein Anliegen von den amerikanischen Gewerkschaften und das wird dort drin sein.
5: Und warum hätte jetzt die Schweiz das nicht bereits schon darauf reagieren und sagen, ja, das werden wir anschauen im Rahmen dieses Abkommens?
6: Ja, das ist halt die ganze Vorgeschichte mit der Konzernverantwortungsinitiative, die die Wirtschaft hat bekämpft, bis aufs Messer, weil sie Angst haben, dass, wenn man die Nachhaltigkeitskriterien einführt, dass das zu Bürokratie führt, zu höheren Kosten. Und bis jetzt hat sich die Schweiz dagegen gewehrt. Aber sie müssen wissen, wenn sie so ein Abkommen wollen, dann müssen sie dort nachher einen Move machen. Und das wird vermutlich nachher mit der zweiten Konzernschutzinitiative nachher verknüpft werden.
5: Ein Move machen, eben das Abkommen. Die Verhandlungen laufen ja schon lange, dünkt es einem. Warum geht es eigentlich so lange, Thomas Gotti? Was hat ihr das Gefühl mit den USA? Warum bringt man da kein Abkommen her?
6: Ja, es hat natürlich damit zu tun, dass die Zollpolitik von den Amerikanern dauernd wechselt. Und die Grundlage von diesem Abkommen war eigentlich gewesen, die hohen Zölle vom sogenannten Liberation Day, vom 1. April vom letzten Jahr. Und die haben keine Grundlage mehr, oder? Und jetzt hat man weiterhin verhandelt, obwohl eigentlich die rechtlichen Grundlagen für ein solches Abkommen hinfällig waren.
5: Also, ich würde sagen, das Abkommen braucht es eigentlich gar nicht mehr.
6: Also man kann sich da darüber streiten, oder? Ich muss natürlich vor allem schauen, was das beinhaltet. Also wenn man das Memorandum anschaut, dann wird von einem 15-prozentigen Maximalzoll geredet, aber auch unter Vorbehalt von höheren sogenannten MFN-Zöllen. Also wie die Amerikaner gegenüber allen WTO-Mitgliedern höhere Zölle überhängen, wäre es dort wieder hinfällig. Und nachher kommt dazu, dass man enorme Konzessionen verlangt bei den Investitionen, 200 Milliarden, oder?
5: Also was Schweizer Unternehmen in den USA müssen investieren?
6: Das geht nachher. Also mit dem übernimmt der Bund die Verantwortung, dass Arbeitsplätze von der Schweiz in die USA verlegt werden. Und das ist nicht die Aufgabe von einer Regierung, oder?
5: Also das heisst, was die Schweizer Regierung macht, ist aus eurer Sicht eher kontraproduktiv?
6: Ja, also ich meine, die Wirtschaft entscheidet selber, wo sie investieren will. Und einen grossen Teil von diesen 200 Milliarden werden sie sowieso in Amerika investieren, im Pharmasektor, oder? Für die Schwierigkeiten zu umgehen. Aber dass sich eine Regierung dort noch verpflichten muss, ohne dass es ein Entwicklungsland ist, das scheint mir schon problematisch zu sein.
5: Was soll denn die Schweizer Regierung machen? Eben, ihr habt es gesagt, das ist ja entstanden, die Debatte, wo die 39% Zoll waren. Dann ja. hat man immerhin die dann runterbringen können, oder? Dank dem Anfang von diesen Verhandlungen. Was soll denn die Schweiz machen?
6: Ja, ich würde jetzt den Move machen mit der Zwangsarbeit, oder? Relativ rasch. Der Bundesrat könnte das selber machen. Eine Verordnung, das würde länger. Und nachher würde ich die Schweizer Unternehmen unterstützen, wenn sie Rechtshändel müssen führen vor einem amerikanischen Handelsgericht. Oder? Obwohl die Regierung hat einen grossen Ermessensspielraum mit diesen Fragen, aber es wäre sicher nicht mehr zulässig, sagen wir jetzt, 12 von 20, 30, 40% zu verhängen, oder? Auch unter dem Section 301 vom Handelsgesetz. Also man hat heute, dank dem Supreme Court-Urteil, steht man rechtlich besser da, für sich zu verteidigen. Und das berücksichtigen die Verhandlungen in meinen Augen mit den USA noch zu wenig, wo die Schweiz einfach einseitig Milch muss runtergeben, oder? Und es ist schon so, es hat keine Streitbeilegung drin, weil die Amerikaner finden, die Schweizer halten sich nicht dran, dann können sie dann wieder Zusatzzölle drauf tun. Also das tut das gar nicht unbedingt stabilisieren.
5: Also ihr sagt, die Schweizer Firmen sollten, wenn es wieder hohe Zölle gibt, klagen in den USA?
6: Also ich würde, wenn ich Schweizer wäre, aber das ist nicht die Auffassung in der Wirtschaft. Ich würde den Rechtsweg in den USA beschreiten und den androhen. Und ich würde das konzertieren mit Class Actions. Was sich verschiedene Unternehmungen zusammentun, die haben ja das gleiche Problem, oder? Und die Grossen haben auch die Mittel, das zu machen, ist eine Frage vom Willen. Aber es ist nicht eine Garantie, dass man durchkommt, das muss ich sagen. Aber exorbitante Zölle könnte man sicher verhindern.
5: Aber die Firmen müssten in den USA präsent sein, oder? Man kann nicht aus der Schweiz rausklagen. Man könnte aus der Schweiz rausklagen.
6: Ja, also jemand, der die Zölle muss entrichten muss. Das kann eine Tochterfirma sein, aber es kann ein Partner sein, ein Händler in den USA, der betroffen ist. Oder? Also das sind dreistufige Verfahren vom Handelsgericht in New York und dann geht es an das Appellationsgericht in Washington und dann an Supreme Court, wenn sie es nehmen. Oder?
5: Aber ob es Erfolg wird haben, das weiss man natürlich nicht.
6: Das weiss man nicht, aber unser Hauptanliegen ist ja, dass wir gleich hohe Zölle haben wie die EU. Oder? Und das kann man im Prinzip machen, wenn man jetzt den Move macht mit der Zwangsarbeit.
5: Dass man auf die gleiche Zahl
6: wiederkommt. Jetzt sind wir auf 10%. Oder? Und das EU-Abkommen hat ja von 15%, aber es ist ja heute bei 10%. Also die 15%, das ist alles sehr relativ. Oder?
5: Eben, aber die EU die hat ja jetzt, so wie es aussieht, das Abkommen gemacht mit den USA. Gerade gestern hat das EU-Parlament grünes Licht gegeben. Jetzt muss noch der EU-Rat das Ja sagen, aber das gilt eigentlich als Formsache. Die EU hat ja so ein Abkommen, also die geht auch weg.
6: Ja, aber die EU hat eine andere Handelsmacht. Oder? Die haben dort gesagt, erstens müssen wir es beschränken, weil sie wissen, das ist WTO-widrig das Ganze. Also es kommt noch dazu, man tut eigentlich die multilaterale Ordnung mit solchen Deals unterlaufen. Und die Schweiz oder der Bundesrat sagt immer, wir brauchen die multilaterale, wir sind für den Multilateralismus. Aber das sagt man am Sonntag und am Berg, die machen wir etwas anderes. Oder? Und dann kommt dazu, dass die EU ihre Konzessionen wird aussetzen, wenn sich die Amerikaner nicht daran halten. Und mehr die Macht haben, ist eine andere Frage. Oder es ist wirklich, wenn man das vergleicht mit der bilateralen Adieu, das ist extrem ein einseitiges Abkommen. Ich habe den Inhalt noch nicht gesehen, oder? Ich kann das nicht sagen, aber wenn man es vom allgemeinen Kontext her beurteilt und auch vom Versprechen vom 14. November, dann ist das ganz ein einseitiger Vertrag.
5: Einseitig quasi die USA dominiert und die Schweiz muss schlucken. Und bei der EU hat das Gefühl, ist es anders.
6: Ja, die EU hat einfach ein bisschen mehr Hebel, oder? Und hat natürlich auch vor allem Interesse, Zölle abzubringen im Automobilsektor, wo wir weniger sind oder nur indirekt betroffen sind. Und für sie ist es einfach eine Übergangsmassnahme, aber die Zölle, die heute gegenüber der EU verhängt werden, die sind schon unter dem Abkommen. Oder? Also ich habe die Konzessionen vergeben gemacht, in einem gewissen Sinn, weil die Amerikaner selber merken, dass sie sich mit diesen hohen Zöllen in eigenen Fuss schiessen.
5: Der Sagensprecher mit dem Thomas Gotti ist emeritierter Professor für Wirtschaftsrecht, ist Präsident von der Vereinigung Schweiz in Europa und hat auch dazu mal mitgeholfen zu verhandeln, wo es um einen EWR-Vertrag ging mit der Schweiz. Thomas Gotti hat vorhin noch gesagt, also in einem Nebensatz, das Abkommen mit den USA und das, was jetzt die EU abschließt, das verletzt eigentlich WTO-Recht. Könnt ihr uns noch erklären, warum? Warum verletzt das WTO-Recht?
6: Also in der WTO gilt der Grundsatz, mit Ausnahme von Freihandelsabkommen, wenn man Zoll ganz abschafft, dass alle Länder zollrechtlich müssen gleich behandelt werden. Also ich muss den gleichen Zollsatz auf alle Länder anwenden. Und wenn ein Land einen tieferen Zollsatz hat als ich, dann kann ich mehr darauf berufen und ohne tieferen Zollsatz haben. Und der zweite Punkt ist, dass man in der WTO tut seine Zölle binden. Und die Amerikaner haben ihre Zölle auf etwa 3,4% gebunden gehabt. Das heisst, sie dürfen nicht drüber gehen. Und die amerikanische Regierung heute foutiert sich komplett um das, macht, was sie will. Und darum ist es so wichtig zu wissen, das Abkommen mit den Amerikanern, wie das kommt, das hat niemals den gleichen Stellenwert wie ein Abkommen mit der EU, wo ratifiziert wird, durch das Parlament geht, genehmigt wird, von den Gerichten respektiert wird. In Amerika ist das im besten Fall ein Executive Agreement, oder? Aber das geht nie im Kongress, das wird nie vom Parlament genehmigt und es wird nie ratifiziert. Das hat keinen grossen Wert, auch in Amerika nicht. Und darum wird sich die Regierung darum votieren, wenn es nicht passt, oder? Die Regierung. Wir hoffen, es sei dann fertig, aber die Regierung wird das so handhaben. Das muss man wissen, wenn man einen solchen Deal will.
5: Also das heisst, ihr würdet mit den USA einfach mal abwarten?
6: Ja, man muss jetzt schauen, was in diesem Deal steht oder so. Aber es ist auch verrückt, wir haben keine Ahnung. Oder? Wir haben das Memorandum, wenn ihr das vergleicht mit den bilateralen drei, wo man Vernehmlassungen durchgeführt hat. Jeder hat seinen Senf dazugeben. Hier weiss einfach niemand, wir sind alle im Nebel. Oder? Darum ist es so schwierig, eine Antwort zu geben auf die Frage. Aber ich gehe davon aus, das wird ein einseitiger Vertrag sein. Oder?
5: Jetzt sieht man ja aber, Thomas Gauthier, dass es gäng mehr Länder gibt, die eben ihre Wirtschaft schützen wollen. Protektionismus und die EU, oder? Die ja Zölle einführen auf Stahl, aber eine gewisse Menge, auch gegenüber der Schweiz. Also wenn man das so sieht, müsste eigentlich die Schweiz auch vermehrt mit solchen Sachen anfangen? Also müsste auch die Schweiz ihre Wirtschaft offensiver schützen?
6: Also das Grundproblem ist ja, dass China heute im Handel eine Weltmacht ist worden, oder? Und dass sie eigentlich grosse Überschüsse produzieren, was sie weltweit verkaufen, aber die Überschüsse sind alle auch subventioniert, oder? Und das ist das, was das grosse Ungleichgewicht hervorruft und die anderen zwingt, sich zu schützen.
5: Wo sie die dann günstiger können verkaufen, wo die Exporte subventioniert sind.
6: Weil die eigene Industrie natürlich zugrunde geht. Und das ist auch der Anlass von der amerikanischen Reaktion, oder? Und es ist auch der Anlass von der EU, die sich stärker schützt, die auch Industriepolitik in den kritischen Bereichen entwickelt, für eine Autonomie zu gewinnen, eine gewisse Selbstständigkeit. Und wir Schweizer, die natürlich nur ein Freihandelsabkommen haben im Warenverkehr, oder, sind dann dort negativ betroffen. Also das sind zum Beispiel die Stahlzölle, wo man einfach ausdehnt auf die Schweiz. Das sind Massnahmen, die sogenannte Handelsumlenkung verhindern. Und die Schweiz selber hat ja nie eigentlich Industriepolitik betrieben oder nur am Rand oder in Kriegszeiten oder so und hat eigentlich dank dem immer eine Industrie gehabt, die auf dem Weltmarkt hätte müssen können bestehen. Und vermutlich, es gibt vielleicht schon Sektoren, wo es sinnvoll wäre, so etwas zu machen, aber im Grunde genommen, ja, haben wir nur eine Chance, wenn die Schweiz weltweit konkurrenzfähig bleibt, oder? Und Schutzmassnahmen für die Schweiz dort eben weniger in Frage kommen, weil der Raum eigentlich zu klein ist. Ich
5: habe gesehen, in gewissen Bereichen müsste man vielleicht eine Industriepolitik betreiben. Wo denn?
6: Ja, zum Beispiel in der Schaffung von Datenzentren, oder? Dass man gewisse Autonomie überkommt, oder? Es gibt so strategisch wichtige Sachen, oder?
5: Ihr seid ja eben ein Befürworter von den bilateralen Verträgen, auch von dem Vertragspaket, das jetzt auf dem Tisch liegt, wo ja jetzt die parlamentarische Beratung geht. Dass die EU gerade jetzt mit diesen Zöllen kommt, eben auch auf Stahl, auch aus der Schweiz, hat euch das überrascht, dass man genau jetzt das macht, wo ja bei uns so ein bisschen die heikle Phase ist?
6: Ja, es ist so, dass nach dem Freihandelsabkommen die EU durchaus berechtigt ist, so etwas zu machen, oder? Das sind sogenannte Schutzmassnahmen. Mich hat es erstaunt, dass sie es gegenüber den EWR-Staaten, also Norwegen, Liechtenstein, Island, nicht haben gemacht, obwohl die eigentlich ohne eigene Außenwirtschaftspolitik betreiben. Also man hätte dort schon ein bisschen kulanter können sein und unter dem Strich ist ja so, dass die Milch nicht so heiß gegessen wird, weil die werden nachher Kontingente aushandeln, so dass die Stahlexporte weiterhin in einem gewissen Ausmaß können stattfinden. Aber es ist nicht eine Massnahme, die gegen die Schweiz gerichtet ist, das ist falsch verstanden worden, sondern es ist eine globale Massnahme, wo man einfach die Schweiz nicht hätte können ausnehmen, weil wir nach Auffassung von der EU zu wenig intensive Beziehungen haben, verglichen jetzt auch mit Norwegen.
5: Aber du gehst davon aus, dass man da wird eine Lösung finden?
6: Ich denke es, ja, man wird hier gewisse Kontingente wird man können aushandeln, oder? Aber es ist schon so, ich meine, Gerla Finger hat grosse Probleme und man hat das immer ein bisschen unterschlagen. Nicht nur wegen der hohen Strompreise, sondern auch, weil einfach die Exportmöglichkeiten in die EU sind eingeschränkt worden, oder? Von ihren Produkten.
5: Also das Stahlwerk in Gerlafingen, ja. Wo ja jetzt Bundeshilfe überkommt.
6: Ja, genau. Ja.
5: Thomas Gauthier, wenn ich jetzt euch so zugelassen habe, die Schweiz setzt auf Freihandel, will sich da breit aufstellen, was ihr grundsätzlich gut findet. Und gleichzeitig will sie einen Vertrag mit den USA, was ihr eher kritisch anschaut. Kann man das vielleicht so ein bisschen auf die Formel bringen, die Schweiz soll sich nicht nur breit aufstellen, sondern manchmal auch ein bisschen breitbeiniger herstehen?
6: Ja, also ich bin schon der Auffassung, dass ein Land wie die Schweiz gewinnt, wenn man für Prinzipien einsteht. Oder? Und ich habe ja dann, wo das hat angefangen mit der Zollpolitik in Amerika, habe ich empfohlen, dass man eine Klage in der WTO einreicht, zusammen mit anderen Ländern, oder? Mit den Kanadiern, mit den der EU zusammen, aber das entspricht nicht der Tradition in unserem Land. Also hier tut man sich einfach immer anpassen oder und gibt Milch ab. Und das finde ich eigentlich ein bisschen schade. Oder? Also von einem Land, das so auf eine multilaterale Ordnung angewiesen ist, weltweit, oder, sollte die wirklich auch mit Daten verteidigen. Und das passiert nicht.
3: Das war das Tagesgespräch vom 17. 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

0: die Nachrichten von SRF um 9 mit Lukas Siegfried. In den USA bleibt der Leitzins auch unter dem neuen Notenbankchef Kevin Warsh unverändert. Der Vorstand des Fed beschloss einstimmig, den Leitzins in der Spanne von 3,5 bis 3,75% zu belassen. Wegen des Iran-Kriegs hat die Inflation in den USA stark angezogen, womit Zinssenkungen vorerst als unwahrscheinlich gelten. Solche hat Präsident Trump in letzter Zeit von den Notenbankern immer wieder vergeblich gefordert. Darauf brachte er den neuen Chef Kevin Warsh insamt als Nachfolger von Jerome Powell. Warsh hat versprochen, strikt unabhängig von politischen Erwägungen zu agieren. Der Nationalrat sagt Nein zum Mercosur-Freihandelsabkommen. Er hat es mit 96 gegen 86 Stimmen abgelehnt, bei 9 Enthaltungen. Mit dem Abkommen sollen 96% aller Schweizer Exporte in die 4 südamerikanischen Länder Brasilien, Argentinien, Paraguay und Uruguay von Zöllen befreit werden. Im Gegenzug lässt die Schweiz mehr Importe aus Südamerika zu, zum Beispiel Rindfleisch oder Wein. Die Bauern verlangten deshalb Ausgleichszahlungen von 880 Millionen Franken bis 2035. Diese lehnte der Nationalrat knapp ab. Und von links-grüner Seite kamen Forderungen, dass beim Freihandelsabkommen der Umweltschutz oder der Schutz von Menschenrechten stärker beachtet werden müssten. Alle diese Anträge wurden ebenfalls abgelehnt. In der Gesamtabstimmung sagten dann Linke und auch Vertreterinnen und Vertreter der SVP und der Mitte Nein zum Abkommen. Als nächstes muss sich nun der Ständerat mit dem Mercosur-Abkommen befassen. Nach dem Ende des G7-Gipfels in Evian am Genfersee werden die 23 Grenzübergänge morgen um 6 Uhr wieder geöffnet. Wie die zuständige Genfer Staatsrätin Carole-Anne Cast am Nachmittag sagte, könne das seit vergangener Woche aufgebaute Sicherheitsdispositiv früher als geplant aufgehoben werden, um den Verkehr zu entlasten. Die Genfer Umfahrungsautobahn wird wie vorgesehen um Mitternacht wieder geöffnet. Dann noch zum Sport. Der Europäische Fußballverband UEFA hat den französischen Spitzenclub Olympique Marseille zu einer Geldstrafe von 10 Millionen Euro verurteilt. Marseille habe gegen das sogenannte Financial Fairplay verstoßen, berichten französische Medien. Dieses schreibt vor, dass Vereine nicht viel mehr Geld ausgeben dürfen, als sie einnehmen. Von der härtesten Strafe, dem Ausschluss aus allen europäischen Wettbewerben, ist Marseille verschont geblieben. Die Franzosen spielen kommende Saison in der Europa League. Das Wetter, morgen ist es meist sonnig bei 31 bis 35 Grad. Das waren Nachrichten von Radio SRF, verantwortlich Thomas Fuchs.
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2: Das ist Ihr Inforadio SRF News, gleich mit der neuesten Ausgabe der Sendung Kulturplatz Talk. Und da besuchen wir Äthiopien.

0: Sie hören hier Itzio Jazz. Denn wir tauchen heute ein in die faszinierende Welt Äthiopiens. Einem Land mit einer jahrtausendalten Schriftkultur, mit Dutzenden von Sprachen und mit einer Literatur- und Kunstszene, die bei uns kaum bekannt ist. Meine Gästin heute bewegt eine große Liebe zu diesem Land, zu seinen Menschen und zu seinen Geschichten. Im Frühling war sie mehrere Wochen in Addis Abeba unterwegs, auf der Suche nach Autorinnen und Autoren, Übersetzerinnen, Verlegern, Künstlerinnen und Kulturorten. In einer Sprache übrigens, deren Schriftzeichen wir Ihnen hier am liebsten zeigen würden. Das geht aber im Radio schlecht. Aber hören könnten wir die Sprache vielleicht, Frau Baumberger. Wie würden wir uns in Äthiopien auf Amharisch begrüßen?
1: Salamno, würde ich sagen. Salamno Dinanesh. Guten Tag, wie geht es Ihnen? Oder Dinanachu, wenn ich mich ans Publikum, an die ZuhörerInnen wende.
0: Und ich würde antworten mit «Danke, es geht mir gut».
1: «Kunjone».
0: «Kunjone». Schön sind Sie hier.
1: Genau.
0: Christa Baumberger, Sie sind Literaturwissenschaftlerin, Kulturpublizistin und Kuratorin. Sie schreiben und geben selbst Bücher heraus, dies als künstlerische Leiterin der Galerie Litar Zürich und Herausgeberin der Edition Litar. Vielleicht können wir ja noch versuchen, die amharische Schrift zu beschreiben. Was macht sie für Sie so besonders?
1: Ja, besonders macht die amharische Schrift, dass es sie überhaupt gibt und dass es sie schon so lange gibt, nicht? Seit, ja, 1000 Jahren. Hm. Es ist eine Silbenschrift. Sie ist, also wenn ich sie jetzt beschreibe, eben, wir können sie am Radio nicht sehen, leider nicht zeigen. Sie ist nicht so geschwungen wie das Arabische, sie ist ein bisschen eckig. Und es gibt so Grundformen und dann werden Pünktchen angehängt oder kleine Schleifen, kleine Ecken.
0: Sehr kunstvoll.
1: Sehr kunstvoll, sehr ästhetisch, sehr, sehr schön, sehr eigen.
0: Sie beschäftigen sich seit vielen Jahren mit Äthiopien. Ihre Tochter wurde dort geboren. Sie waren mehrfach im Land unterwegs. Was fasziniert Sie an diesem Land?
1: Es ist ein Land, das auf dem afrikanischen Kontinent, auf diesem riesigen Kontinent mit 54 Ländern, eine ganz besondere Rolle besitzt. Einerseits politisch oder historisch auch von der Geschichte her. Neben Liberia ist es das einzige Land, das nie eine Kolonie richtig war. Es war zwar besetzt von den Italienern während 5 Jahren, 36 bis 41, aber eine relativ kurze Zeit. Und den Italienern ist es nicht gelungen, Äthiopien zu einer Kolonie, eine Kolonialherrschaft dort zu errichten. Und das ist ganz wichtig für die ÄthiopierInnen, für ihr nationales, für ihr geschichtliches Bewusstsein. Das ist ganz besonders, aber mich fasziniert eben diese tausendjährige Schriftkultur, dass sie eine Schrift entwickelt haben, eine eigene Literaturtradition auch.
0: Und interessant ist, dass wir ja eigentlich erstaunlich wenig darüber wissen. Mit welcher Idee sind Sie im Frühling nach Addis Abeba gereist? Was wollten Sie da darüber herausfinden?
1: Ich hatte wirklich Lust, einerseits in diese Geschichte einzutauchen. Alte Bücher, Manuskripte, es sind Pergamente auch, mal zu sehen, real, in Museen, aber in den Kirchen sind sie ja noch tatsächlich da. Man sieht sie dann direkt und nicht hinter Glas. Also da hatte ich wahnsinnig Lust drauf und Freude dran. Und das andere dann aber auch die Literatur- und Kulturszene heute.
0: Und dann wollten Sie erforschen, welche Verlage es denn da geben könnte und haben sich mit Menschen getroffen. Und das Erste, das Sie gehört haben, ist das Verlage? Welche Verlage?
1: Ja, das ist lustig. Das war Montagmorgen 10 Uhr mein Rendezvous im Büro im Goethe-Institut mit Jonas Tareken, einem Übersetzer. Ja. Und das war auch ein bisschen mein Coach oder meine erste Ansprechperson für diese Recherchereise. Und ich sitze da und erzähle ihm, was ich mit meinen Ideen, mit welchen Ideen ich da gekommen bin. Und er schaut mich an und sagt, ja, aber es gibt ja nichts. Aber es gibt nur ganz wenig und da habe ich zuerst mal, war ich erst, gestaunt oder auch eben Nullpunkt. Und dann haben wir gemeinsam überlegt und am Schluss hatten wir eine ganze Liste mit Menschen, die interessant sein können, die eben etwas machen oder wo es auch was zu sehen gibt. Und dann ging es richtig los.
2: Ich freue mich, mit Ihnen da reinzutauchen, wenn Sie alles getroffen haben. Also dann doch sehr viel. Aber anfangs dachten Sie schon, das könnte mein Projekt eigentlich ein bisschen durcheinander wirbeln.
1: Ja, es war lustig und es ist eben, wie gesagt, ich war ja nicht das erste Mal in Äthiopien, auch nicht das erste Mal. Ich hatte eine ähnliche Recherchereise schon machen dürfen in Westafrika, in Ghana und Côte d'Ivoire. Mhm. Und dort habe ich eben tatsächlich auch eine Verlagsszene ein bisschen erlebt. Also kleine Verlage, neue Verlage, die seit wenigen Jahren erst entstanden sind. Und habe das naiverweise vielleicht übertragen und dachte, vielleicht gibt es das in Äthiopien auch, aber es funktioniert wirklich anders.
2: Obwohl ja interessant, dort wäre die mündliche Überlieferung viel traditioneller. Und, gut, viele Menschen verbinden Äthiopien mit Bürgerkrieg, Konflikten oder Hungerkatastrophen. Sie haben in diesem Frühling aber vor allem eine Hauptstadt erlebt, die sich rasant verändert. Was ist da mit Ihnen geschehen, als Sie angekommen sind in Addis Abeba?
1: Ja, der Moment der Ankunft, der war wirklich ganz besonders. Wir waren an einem Sonntagmorgen 7 Uhr sehr früh. Es haben mir im Vorfeld alle gesagt, du wirst die Stadt nicht wiedererkennen, sie hat sich so verändert. Mhm. Und wir fahren, meine Kinder waren mit dabei, mein Mann, wir fahren in die Stadt hinein auf dieser Airport Road und wir waren alle komplett geblendet. Modern, mega grün, Bäume überall, Häuser, Hochhäuser, Geschäfte, sauber. Wirklich sehr, sehr anders, als ich es in Erinnerung hatte. Und es ist völlig klar, das ist die Fassade. Das ist natürlich auch so eine Selbstrepräsentation, wie sich Addis Abeba eben den BesucherInnen, den TouristInnen und all diesen Geschäftsleuten. Es ist ja eine unglaubliche Geschäftsmetropole auch und ein politisches Zentrum.
2: Wie meinen Sie das mit der Fassade?
1: Also ganz konkret, Fassade... wie nennt man das? Also Absperrungen, dahinter haben sich riesige Baustellen, also Landschaften von Baustellen etwa verborgen.
2: Also wenn man etwas genauer hinblickt.
1: Oder? Wenn man etwas genauer hinblickt. Fassaden aber auch im Sinn von eben in der kürzester Zeit wurden ganze Quartiere abgerissen, die Häuser, die Leute mussten gehen, damit Geschäftshäuser hochgezogen werden können, Hochhäuser, eine Skyline.
2: Was macht ein solcher Wandel mit einer Stadt und was passiert da mit Erinnerungen, Geschichten, Identität, wenn ganze Quartiere verschwinden?
1: Ja, mit den Leuten macht es natürlich ganz, ganz viel, auch eine Zerrissenheit. Sie werden an die Stadtränder verdrängt, wo die Infrastruktur nicht unbedingt vorhanden ist, wo die Verkehrswege ganz schwierig sind, um überhaupt noch ins Zentrum zu kommen. Das ist die Situation für die Bevölkerung. Ja, und gleichzeitig eben verändert ist... bringt es die Stadt in der kürzester Zeit ins 21. Jahrhundert mit Parkanlagen, mit großen Straßen, mehrspurigen Straßen, repräsentativen Gebäuden, modernen Cafés, Restaurants. Es ist sehr, sehr ambivalent.
2: Ich nehme wunder, welche Rolle da dann die Literatur und die Kunst und die Kultur spielt in einer Stadt, die sich ständig neu erfindet und dann in dieser Geschwindigkeit. Sie haben viele Menschen getroffen, denen Kunst und Literatur genauso am Herzen liegt wie Ihnen. Übersetzer, Bibliothekarinnen, Autoren, Forscherinnen, Kulturvermittler. Was haben Sie da beobachtet? Was hält die Literatur in Äthiopien eigentlich am Leben, wenn es schon keine Verlage gibt?
1: Mich hat genau das interessiert, wie spiegelt sich dieser ganze Wandel?

0: diese 3, 4, 5 Bücher gemacht. Ich habe mich entschieden für diesen, er übersetzt aus dem Deutschen ins Amharische, für einen Text, sagen wir von Bertolt Brecht, der hat mich fasziniert. Ich habe mich entschieden, den übersetze ich. Ich habe ihn übersetzt. Dann wollte ich ihn drucken lassen. Das heißt, ich habe ihn selbst lektoriert. Ich habe, weil es keine Verlage gibt, ihn selbst gedruckt. Ich habe auch gerade noch das Titelbild selbst gestaltet. Ich habe es eben drucken lassen. Dann habe ich es in die Buchshops gebracht, den Verkaufspreis ausgehandelt. Und so ist dieses Buch dann eben zu den amharischen LeserInnen gekommen. Und das finde ich toll.
1: Also es hängt alles an dieser Initiative einer einzelnen Person
0: mit ganz viel,
1: was damit zusammenhängt.
0: Ja.
1: Auch diese Übersetzungsarbeit, wir haben sie vorhin ein bisschen gehört, ein bisschen beschrieben, dass die amharische Schrift, das ist ja einen Bertolt Brecht da zu übersetzen. Wie funktioniert das? Haben Sie das irgendwie herausgefunden?
0: Also wir haben darüber gesprochen und es wird ja nicht so viel übersetzt, aber es wird übersetzt und es ist natürlich, also die Sprachen funktionieren ja sehr, sehr unterschiedlich. Mhm. Oder wenn ich in die umgekehrte Richtung rasch schaue, vom Amharischen ins Deutsche, meist wird vom Amharischen ins Englisch übersetzt. Mhm. Das ist noch so die Hauptrichtung. Weil die äthiopische Diaspora, die ist ja hauptsächlich auch in den USA, in Kanada, in Europa auch, aber weniger. Und aber das Amharisch, wenn ich jetzt vom Amharischen spreche, es ist extrem bildhaft, extrem vielschichtig. Also man spricht nicht unbedingt direkt, sondern es sind ganz viele unterschiedliche Bedeutungsschichten, sehr metaphorisch, symbolisch. Mhm. Und das dann in eine andere Sprache zu übersetzen, das ist natürlich wahnsinnig komplex.
1: Mhm. Und wenn es kaum Verlage gibt, also wer sorgt dann, dass die Autorinnen und Autoren überhaupt sichtbar werden?
0: Es gibt ja schon Institutionen, das Goethe-Institut beispielsweise, jetzt seit 60 Jahren ein Kulturort, der vor allem auch jetzt diesen Austausch zwischen der deutschen Kultur und der äthiopischen stark organisiert, aber sehr viele Veranstaltungen auch macht. Mhm. Sie haben das Museum für moderne Kunst mitgegründet. Und es gibt aber auch unabhängige kleine Buchorte, junge Leute, die Netzanet Gebremichael beispielsweise, ist die eine Frau, eine junge Forscherin, die ich getroffen habe, die auch Kulturvermittlerin ist. Sie hat so aus eigener Initiative eine Plattform gegründet, wo sie Generationengespräche durchführt mit Frauen.
1: Mhm. Also auch wieder diese Einzelinitiative. Und einen Architekten haben Sie auch kennengelernt? Ich denke, die Leute können ja nicht davon leben, oder?
0: Genau, die haben alle ganz viele Berufe. Michael Schifferow, er ist Architekt und Autor, ein ganz wichtiger Autor. Und das Interessante bei ihm ist, er hat über einen anderen Autor auch ein Buch geschrieben.
1: Ist auch Literaturkritiker, sozusagen.
0: Genau, könnte man sagen.
1: Mhm. Und was hat Sie an ihm fasziniert, an diesem Leben mit so vielen Doppelspurigkeiten?
0: Es hat mich fasziniert, eben genau diese Vielfalt. Man hat einen Hauptberuf, einen Brotberuf und nebendran seine Leidenschaften und denen geht man gegen alle Widerstände einfach nach. Mhm. Er hat auch ein politisches Buch geschrieben vor so um 2018 herum, bevor Abiy Ahmed an die Macht gekommen ist. Also diese Neugier, in alle Richtungen zu gehen und zu machen.
1: Mhm. Weshalb kennen wir im deutschsprachigen Raum so wenig äthiopische Literatur?
0: Weil eben genau sehr wenig übersetzt wird. Also die paar AutorInnen, die wir kennen, die bekannteste Autorin ist, denke ich, Masa Mengiste.
1: Mhm.
0: Sie ist aber als Kind mit den Eltern auf Umwegen über den Sudan, Kenia, Nigeria nach Amerika gekommen und ist in den USA aufgewachsen und schreibt auf Amerikanisch. Oder Dina Mengistu, das ist vielleicht der zweite bekannte Autor mit äthiopischen Wurzeln.

0: Merten, auch er ist in den USA zu Hause. Also wir kennen vor allem die AutorInnen aus der Diaspora, die eben schon amerikanisch oder englisch schreiben und dann viel einfacher.
1: Und die auch wichtig ist für die Literatur des Landes, denke ich, die Diaspora.
0: Absolut, absolut, weil die Diaspora ist ja relativ groß auch, gebildet und mit einem großen kulturellen Interesse auch.
1: Literatur ist ja nur eine Form, wie sich Äthiopien erzählt. Wer das Land verstehen will, muss vielleicht auch seine Musik hören. Genau das tun wir gleich. 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Zu Gast im Kulturplatz Talk ist die Literaturwissenschaftlerin und auch Kuratorin Christa Baumberger. Im April und Mai war sie in Addis Abeba unterwegs, auf den Spuren der Literatur, der Kunst, der kulturellen Geschichten Äthiopiens. Äthiopien besitzt nicht nur eine alte Schriftkultur, sondern auch starke mündliche Traditionen, Erzählkunst, Performance, Musik, das ist alles ganz eng miteinander verbunden. Wir hören es, für viele ist das der Sound Äthiopiens, Christa Baumberger.
0: Ethio-Jazz, ja. Mulatu Astatke, ja, wunderbar. Er, der große Vater des Ethio-Jazz, wahrscheinlich der berühmteste äthiopische Musiker. Und es war so schön, als ich in Addis war, da hat er ein Konzert gegeben, vielleicht sein letztes Konzert, er ist 82.
1: 82, ja, genau.
0: Ja, und steht, das war natürlich ein großes Ereignis.
1: Überall, alle haben darüber gesprochen, er auf der Bühne. Vielleicht sein
0: absolut
1: letztes.
0: Ja.
1: Was macht ihn und diese Musik so unverwechselbar? Oder weshalb ist es auch so wichtig für das kulturelle Selbstverständnis Äthiopiens?
0: Ja, der Ethio-Jazz, wann hat er sich entwickelt?
1: In den 50er, 60er
0: Jahren, genau. Und diese Fusion von traditionellen Klängen, Rhythmen, Traditionen, musikalischen Traditionen mit westlichen, mit dem Jazz. Also so ein unglaublicher Mix, eine Fruchtbarkeit, eine musikalische. Und da finden sich bis heute ganz viele Äthiopier innen sehr stark in dieser Musik. Wie das ist weiterhin sehr präsent, das wird gern gehört.
1: Große Kulturvermittlungsarbeit, die da geschehen ist. Und wenn wir wissen wollen, welche Geschichten Äthiopien vielleicht über sich selbst erzählt, da haben wir auch ein besonderes Beispiel, haben Sie uns mitgebracht. Hören wir kurz rein.

0: Das ist Nardos aus einer alten Tradition, der Asmari-Tradition. Was wird denn da erzählt?
1: Die Asmaris, das sind Sänger, die gehen von Ort zu Ort. Traditionellerweise erzählen ihre Geschichten. Und zwar Geschichten, die aus dem Leben gegriffen sind. Es können auch über Kriege oder so sein, aber häufig wirklich aus dem Leben gegriffen, sehr spontan im Moment. Mhm. Oder so im Wechselgesang, wenn zwei gemeinsam auftreten und dann in der Performance gerade auch noch das Publikum einbeziehen. Da geht es um Liebe, es geht um Beziehungen, es geht einfach darum, was die Leute im Alltag bewegt. Und das ist bei Nardos, finde ich, eben so schön. Sie ist jetzt eine der bekanntesten Sängerinnen. Ursprünglich als Mädchen hat sie auf der Baustelle gearbeitet. Also so aus dem Nichts heraus mit dieser Vision, Sängerin zu werden, hat sie das geschafft. Und sie interessiert sich sehr für Frauen und für die weibliche Realität in dieser Gesellschaft, die immer noch stark patriarchal geprägt ist.
0: Also sie mischt da auch diese jahrhundertealte Erzählungen mit den Erzählungen im Heute, mit den gesellschaftlichen Themen des Jetzt.
1: Absolut. Also sie bringt das völlig ins Jetzt. Mhm. Es gibt einen schönen Film über sie, auch von einer Schweizer Filmemacherin, Heidi Spegonia, der heißt «Stand Up My Beauty». Und da geht Nardos wirklich, besucht verschiedene Frauen und fragt sie, was ist für dich, was ist für euch wichtig, was hat euch geprägt als junge Mädchen, als junge Frauen, was sind eure Träume, eure Visionen? Also wunderschön.
0: Haben wir notiert. Danke für den Tipp. Und ein letztes Beispiel, das ich gerne mit Ihnen besprechen möchte, ist einer, der heute Millionen von Menschen erreicht. Teddy Afro gilt als einer der bekanntesten Popmusiker des Landes. Wer ist er genau? Und er hatte eine ziemlich turbulente Zeit mit seinem neuen Album.
1: Unglaublich. Also das neue Album ist Mitte April herausgekommen. Es ist gerade etwa der Zeitpunkt, wo wir auch in Äthiopien, in Addis gelandet sind. Und das Album, das ist wie eine Rakete abgegangen. Mhm. 100 Millionen Views auf YouTube und auf den sozialen Medien innerhalb einer Woche. Also er hat da einen Nerv getroffen. Ist nicht das erste Mal. Er ist einer. Wir haben dann Äthiopier gesagt, schau, das ist nicht Musik. Er spricht uns aus der Seele. Das ist viel mehr als Kunst.
0: Was ist denn die Essenz?
1: Also es geht in diesem Album, es wurde dann unglaublich auch diskutiert, hat wirklich eine Riesendebatte ausgelöst.
0: Sein Studio wurde gestürmt und Mitarbeiter wurden festgenommen.
1: Genau, und die große Frage ist, wie politisch ist das? Spricht er hier direkt? Ist es eine Kritik an der aktuellen Regierung? Es geht um Identität, es geht um die Frage, was ist Äthiopien heute? Was geschieht mit unserem Land, mit einem Land, das so multiethnisch ist, mit 80 verschiedenen Sprachen, mit so vielen Bevölkerungsvolksgruppen? Also es sind so die Fragen, die wirklich momentan in der Luft liegen und alle unglaublich beschäftigen. Und er macht das aber auf eine unglaublich poetische Art und Weise. Es bleibt alles sehr in der Schwebe.
0: Und trotzdem wird die Regierung nervös.
1: Und trotzdem wurde die Regierung nervös, hat seine engsten Mitarbeitenden festgenommen, hat das Studio durchsucht, Dinge beschlagnahmt. Also auch so Einschüchterungsmaßnahmen, weil Teddy Afro wirklich unglaublich ausstrahlt weltweit.
0: Wer lesen, schreiben, diskutieren oder Musik machen will, der braucht Orte dafür. Und gerade in Addis Abeba haben sie immer wieder solche Orte gesucht und auch gefunden. Wo findet Kultur statt, wenn die Infrastruktur begrenzt ist?
1: Kulturorte, genau. Also etwas, was mich sehr, sehr beeindruckt hat, ist die Abroad Library. Mhm.
0: Die neue öffentliche Bibliothek im Zentrum von Addis Abeba.
1: Genau.
0: Was macht den Ort so besonders?
1: Ja, sie wurde vor 4 Jahren frisch eröffnet, mitten im Zentrum, in nächster Nähe des Regierungsgebäudes. Ein riesiges, ein monumentales Gebäude. und es ist vom ersten bis zum letzten Platz besetzt. Also da, es ist unentgeltlich. Mehr als 1 Million Bücher sind dort versammelt und es ist ein unglaublich würdiger Ort eben für diese tausendjährige Schrift- und Literaturkultur, die sie haben. Es ist ein Ort, der wirklich zum Lesen, zum Verweilen einlädt, wo Ruhe herrscht, wo es Licht hat.
0: Wo die Menschen anzieht.
1: Die Menschen absolut anzieht. Eine eigene Kinderbibliothek auch. Ja, und da haben ja alle gesagt, das ist etwas, was die neue Regierung wirklich gut gemacht hat.
0: und da gibt es ja auch kleinere Initiativen, so etwa das SIFRA, eine Mischung aus Bibliothek, Café, Coworking Space.
1: Ja, die sprießen auch aus dem Boden. Ich war im SIFRA. Das ist eben wirklich so ein Ort, an dem ganz viel zu gedeihen beginnt, wo die Leute hin können, um einfach mal zu arbeiten. Ich glaube, das ist es, was es fast am meisten braucht.
0: Und viele keinen Platz haben, das zu tun in Ruhe.
1: Genau. Enge Platzverhältnisse zu Hause haben, vielleicht nicht mal einen Tisch oder die ständigen Stromausfälle. Und da hat es das alles und das beginnt jetzt auch zu gedeihen. Jetzt haben sie unterdessen ein Café dort noch eröffnet und wollen Veranstaltungen machen. Also das sind so kleine Nischenorte.
0: Wenn Sie all diese Orte so zusammennehmen, was sagen Sie ihnen über diese Energie, die da herrscht, die kulturelle in Äthiopien?
1: Eine unglaubliche Kreativität, ein Stolz auch, finde ich, auf die eigene, auf die eigene Kultur, auf die eigene Vergangenheit, ein Bewusstsein dieser Geschichte und so der Blick in die Zukunft. Wir sind jetzt, das hat mir ein Autor und Forscher, Jordanos Seifuch, so schön gesagt, wir sind jetzt auf dem Sprung und jetzt geht's los.
2: Das war der Kulturplatz-Talk mit der Literaturwissenschaftlerin Christa Baumberger. 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

0: Die Nachrichten von SRF um 9:30 mit Lukas Siegfried. In den USA bleibt der Leitzins auch unter dem neuen Notenbankchef Kevin Warsh unverändert. Der Vorstand des Fed beschloss einstimmig, den Leitzins in der Spanne von 3,5 bis 3,75% zu belassen. Wegen des Iran-Kriegs hat die Inflation in den USA stark angezogen, womit Zinssenkungen vorerst als unwahrscheinlich gelten. Solche hat Präsident Trump in letzter Zeit von den Notenbankern immer wieder vergeblich gefordert. Darauf brachte er den neuen Chef Kevin Warsh ins Amt als Nachfolger von Jerome Powell. Warsh hat versprochen, strikt unabhängig von politischen Erwägungen zu agieren. Dann in die Schweiz. Der Nationalrat sagt Nein zum Mercosur-Freihandelsabkommen. Er hat es mit 96 gegen 86 Stimmen abgelehnt, bei 9 Enthaltungen. Mit dem Abkommen sollen 96% aller Schweizer Exporte in die vier südamerikanischen Länder Brasilien, Argentinien, Paraguay und Uruguay von Zöllen befreit werden. Im Gegenzug lässt die Schweiz mehr Importe aus Südamerika zu, etwa bei Rindfleisch oder Wein. Die Bauern verlangten deshalb Ausgleichszahlungen von 880 Millionen Franken bis ins Jahr 2035. Diese lehnte der Nationalrat knapp ab. Und von links-grüner Seite kamen Forderungen, dass beim Freihandelsabkommen der Umweltschutz oder der Schutz von Menschenrechten stärker beachtet werden müssten. Alle diese Anträge wurden ebenfalls abgelehnt. In der Gesamtabstimmung sagten dann linke Parlamentarierinnen und Parlamentarier Nein zum Abkommen, aber auch Vertreterinnen und Vertreter von SVP und Mitte. Als nächstes muss sich der Ständerat mit dem Mercosur-Abkommen befassen. Nach dem Ende des G7-Gipfels in Evian am Genfersee werden die 23 Grenzübergänge morgen um 6 Uhr früh wieder geöffnet. Wie die zuständige Genfer Staatsrätin Caroline Cast am Nachmittag sagte, könne das seit vergangener Woche aufgebaute Sicherheitsdispositiv früher als geplant aufgehoben werden, um den Verkehr zu entlasten. Die Genfer Umfahrungsautobahn wird wie vorgesehen um Mitternacht wieder geöffnet. Noch eine Meldung vom Fußball. Der Europäische Fußballverband UEFA hat den französischen Spitzenverein Olympique Marseille zu einer Geldstrafe von 10 Millionen Euro verurteilt. Olympique Marseille habe gegen das sogenannte Financial Fairplay verstoßen, berichten französische Medien. Dieses schreibt vor, dass Vereine nicht viel mehr Geld ausgeben dürfen, als sie einnehmen. Von der härtesten Strafe, dem Ausschluss aus allen europäischen Wettbewerben, ist Marseille verschont geblieben. Die Franzosen spielen kommende Saison in der Europa League. Das Wetter, morgen ist es meist sonnig bei 31 bis 35 Grad. Das waren die Nachrichten von Radio SRF. Verantwortlich ist Thomas Fuchs.
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2: Seit letztem Freitag läuft die Fußball-Weltmeisterschaft der Männer in Mexiko, in Kanada und in den USA. Und trotz Krieg mit dabei ist auch die Fußballnationalmannschaft aus dem Iran. Was verspricht sich das iranische Regime von der Fußball-WM? Diese Frage ist in dieser Woche unser Podcast News Plus nachgegangen.
3: Die iranischen Fußballspieler tragen einen dunkelblauen Sakko. Einer nach dem anderen kommt vorbei, küsst den Koran, den irgendjemand in die Luft hält. Dann gehen sie unter dem Buch durch und verschwinden aus dem Bild auf diesem Video auf Social Media. Sie haben eine Mission. Sie sollen im Land des Feindes Fußball spielen und den Iran stolz machen. Der Iran nimmt an der WM teil, soll in den USA Fußball spielen, aber so einfach wird das nicht, denn die USA und der Iran befinden sich im Krieg und der Weltfußballverband FIFA steckt da mittendrin.
4: Das muss man jetzt irgendwie hinkriegen, ja, das wird zurecht gebastelt.
3: Was heißt das für die iranische Mannschaft und was erhofft sich der Iran von dieser WM-Teilnahme? Das klären wir heute bei News Plus. Ich bin Raphael Günther, schön seid ihr dabei. Tijuana in Mexiko, direkt an der Grenze zu den USA. Hier bezieht die iranische Mannschaft vor wenigen Tagen ihr Quartier.
4: Ja, es war eigentlich geplant, dass die iranische Mannschaft in Arizona unterkommt. Das klappt jetzt nicht, weil die USA die iranische Mannschaft offenbar nicht auf amerikanischem Boden übernachten lassen möchten.
3: Das ist Ronny Blaschke. Er ist Sportjournalist, spezialisiert auf Politik und Sport und er begleitet uns durch den Podcast heute. Tijuana ist also für die nächsten Wochen die Homebase für das iranische Team.
4: Von dort sind es ungefähr 55 Flugminuten bis Los Angeles, wo die Mannschaft 2 ihrer 3 Spiele bestreitet. Und ja, die iranische Mannschaft muss am Spieltag das Stadion anfliegen. Es ist bei LA möglich, innerhalb von einem Tag. Ist aber ein sportlicher Nachteil, weil normalerweise auf dem Niveau reisen die Teams 1 oder sogar 2 Tage vorher an, um sich an den Ort zu gewöhnen, um sich an das Klima zu gewöhnen. Da ist die iranische Mannschaft jetzt im Nachteil.
3: Sie haben es schon angesprochen, es gibt so spezielle Regeln, die für diese iranischen Fußballer jetzt gelten und auch den Staff und das betrifft eben auch die Abreise. Also die müssen danach direkt wieder raus.
4: Sie müssen in L.A. direkt danach wieder abfliegen. Das, glaube ich, ist auch okay. Das dritte Spiel gegen Ägypten findet ja in Seattle statt. Das sind ungefähr 2000 Kilometer von Tijuana. Auch das würde theoretisch gehen, nach dem Spiel dort abzureisen. Aber es ist natürlich verbunden mit Stress, mit Bürokratie, mit Logistik. Und die Vertreter des iranischen Fußballverbandes, auch der Islamischen Republik, werten das ebenso als Rache, als Schikane, als Machtspiel seitens der USA.
3: Ja, es sind schon gewisse Spezialregeln, die da für die iranische Mannschaft also gelten. Aber Einreisen in die USA, das ist ja eigentlich immer so ein Ding, das wissen alle, die schon mal dort waren. Und jetzt rund um die WM sorgt das auch wieder besonders für Schlagzeilen.
5: Einer, der eigentlich fix eingeplant ist, fehlt immer noch. Die Einreiseerlaubnis für Stürmer Breel Embolo wird von den US-Behörden erneut geprüft.
3: Breel Embolo, der Schweizer Nazi-Stürmer, durfte letzte Woche zunächst nicht mit der ganzen Mannschaft anreisen, weil seine Einreisegenehmigung von US-Seite nochmal überprüft wurde. Mittlerweile ist er auch dort beim Team angekommen. Dann ein Fußballspieler aus dem Irak, der wurde fast 7 Stunden lang festgehalten und verhört, durfte dann aber auch einreisen. Und dann gibt es noch den Fall eines Schiedsrichters.
4: Ja, es gibt ja den Schiedsrichter des Jahres in Afrika, aus Somalia, der nicht einreisen darf. Das ist schon sehr ungewöhnlich in der jüngeren Geschichte der WM. Da wird es sicherlich auch noch weitere Fälle geben. Die USA haben unter Trump ihre Einreiseregularien streng verschärft. Das gilt auch für den Iran.
3: Das heißt am Ende, die FIFA richtet eigentlich ein Turnier aus, lässt Mannschaften hinkommen, die mitspielen sollen, die dann aber wegen der Einreisebestimmungen in die USA gar nicht die gleichen Voraussetzungen haben wie die anderen Teams. Und dazu wurde heute noch etwas anderes bekannt. Der iranische Fußballverband darf die zugeteilten Tickets nicht verkaufen. Das hat das Gastgeberland entschieden, also die USA. Also eigens angereiste iranische Fans im Stadion dürfte es kaum geben, heißt es heute in verschiedenen Agenturen. Auch wenn natürlich fraglich ist, ob sie überhaupt ins Land gelassen worden wären.
4: Die FIFA gibt in den großen entscheidenden Punkten klein bei, sei es Einreisebestimmungen, sei es der starke Einfluss der Migrationsbehörde ICE, die immer wieder auch Menschen festsetzen, sei es die hohen Ticketpreise. Also es gibt etliche Punkte, wo die FIFA ihre eigenen Regeln nicht wirklich befolgt. Jetzt könnte man, wenn man es Gianni Infantino, dem Präsidenten, wohlwollend auslegt, man könnte sagen, es könnte alles noch schlimmer kommen. Denn US-Präsident Trump in seiner erratischen Politik hat schon ganz andere Sachen gedroht, ja, dass er zum Beispiel Spiele den demokratisch regierten Bundesstaaten entzieht. Gemessen daran, was hätte passieren können mit der iranischen Mannschaft, ist das aus Sicht der FIFA vielleicht noch ein Kompromiss, den die FIFA vertreten kann.
3: Wir haben heute auch die FIFA um eine Stellungnahme gebeten, was sie tun kann, damit alle Länder möglichst die gleichen Teilnahmebedingungen haben. Eine Antwort haben wir bis Redaktionsschluss nicht erhalten. Die FIFA hat sich allerdings kürzlich gegenüber anderen Medien geäußert. Ein Sprecher sagte da, letztlich würde immer die Regierung des Ausrichterlandes darüber entscheiden, wer ins Land darf. Und was den Iran angeht, da hat die FIFA heute dem Team offiziell ihre Unterstützung zugesichert. Ein FIFA-Funktionär hat mit den iranischen Vertretern telefoniert und gesagt, man wolle weiterhin in Kontakt bleiben. Und FIFA-Präsident Gianni Infantino, der hat erst kürzlich erklärt, es sei völlig klar, dass der Iran an dieser WM dabei sein müsse.
6: We have to unite. We have to bring people together. It is my responsibility, it is our responsibility. Football unites the world, FIFA unites the world. You unite the world, we unite the world.
3: Der Grund, der sei relativ einfach. Fußball müsse vereinen, müsse Menschen zusammenbringen. Deshalb sei der Iran an der WM dabei, auch wenn er jetzt kurzfristig nach Tijuana verfrachtet wurde.
4: Man kann sogar argumentieren, das ist dem iranischen Verband sogar recht, weil dort werden weniger Proteste zu erwarten sein rund um das Trainingslager von Tijuana. Das wäre in Arizona, in den USA, hätte schon anders ausgesehen. Und jetzt sollen die Spiele sicher über die Bühne gehen. Es wird sicherlich Proteste geben. Und ein Beispiel ist ja, dass eines der Symbole der iranischen Diaspora, also die vorrevolutionäre Flagge mit dem Löwensymbol, die ist verboten in den Stadien. Das will die FIFA nicht. Also auf der einen Seite, Gianni Infantino sitzt im Friedensrat, nimmt an der Amtseinführung von Trump statt, ist beim Friedensgipfel für Gaza in Sharm el-Sheikh. Also einen politischen FIFA-Präsidenten gab es selten. Und die vorrevolutionäre Flagge des Iran darf nicht gezeigt werden. Also dort biegt man sich jetzt so politisch zurecht, wie es in die eigene Argumentation passt. Und das wird diese 5 Wochen der WM, glaube ich, auch weiter so durchziehen.
3: Dass sich Infantino für die Teilnahme des Iran ausgesprochen hat, das dürfte der iranischen Propaganda in die Hände spielen. Die ist nämlich schon ziemlich warm gelaufen. Bevor die iranische Mannschaft für die WM losgereist ist, da wurde sie vom iranischen Präsidenten Massoud Pezeshkian empfangen, im Präsidentenpalast. Es wurde der Mannschaft auch ein finanzieller Anreiz in Aussicht gestellt, wenn es gut läuft. Und das alles ist schon auch noch interessant, wenn man bedenkt, dass der Iran gesagt hat, nee, also wir kommen sicher nicht an die WM. Das hat er damals gesagt, als der Krieg mit den USA ausbrach.
4: Kurz nach dem Beginn des Angriffes auf den Iran konnte man sich gar nicht vorstellen, dass die iranische Mannschaft dort im Land des Angreifers sozusagen teilnimmt. Wir dürfen nicht vergessen, es gab erst vor wenigen Monaten Proteste im Iran, wo offenbar mehr als 30.000 Menschen getötet wurden. Darunter übrigens auch Sportler, auch Fußballer, Fußballerinnen. Es sind jetzt auch wieder prominente Fußballer aus dem Spielbetrieb genommen worden. Es gab verschiedene Protestzeichen und ich glaube, jetzt ist einfach der Druck groß, der kommerzielle Druck, da auf sich aufmerksam zu machen, aber auch der politische Druck. Das hat man schon gesehen, als die iranische Mannschaft in Teheran verabschiedet wurde. Na klar, sie war im Präsidentenpalast beim iranischen Präsidenten Pezeshkian, aber dann auf dem Revolutionsplatz in Teheran gab es eine große Kundgebung. Da waren Revolutionsgarden, Minister, hochrangige Diplomaten, es gab natürlich die Hymne, pathetische Lieder und dann kurz bevor sie die Maschine Richtung Mexiko betreten haben, die Spieler, haben sie alle den Koran geküsst, also hochsymbolisch und da wollte das Regime offenbar vorsorgen, denn jetzt beginnt eben auch ein Ringen um die Symbolik und es ist wahrscheinlich, dass die Islamische Republik in den USA nicht gewinnen kann.
3: Warum nicht?
4: Wir haben in Los Angeles, wo die iranische Mannschaft 2 der 3 Spiele bestreiten wird, die größte iranische Diaspora in Südkalifornien. Mehr als 500.000 Menschen dort haben iranische Wurzeln. Und seit Jahrzehnten werden dort Videos produziert, die dann in den Iran zurückgeschmuggelt werden. Es gibt im Westen von L.A. den Pershing Square. Und seit Wochen, seit Monaten laufen Vorbereitungen für Kundgebungen, für Proteste. Und das wird sicherlich auch diese Spiele vor dem Stadion, sicherlich auch im Stadion prägen. Das haben wir auch bei früheren Weltmeisterschaften schon erlebt. Und seit 1998 in Frankreich, 2006 in Deutschland. Diese Bilder wird die FIFA sicherlich nicht zeigen. Diese Bilder werden den Iran nicht erreichen wegen der Zensur. Aber es wird sich dennoch rumsprechen. Vielleicht über soziale Medien, über Mund zu Mund. Und das Ganze wird ein Propagandarückschlag für die Islamische Republik, davon kann man auf jeden Fall ausgehen.
3: Es dürfte also eine Gegenbewegung geben in Los Angeles. Das dürfte dem Regime in Teheran so überhaupt nicht gefallen, so wie es schon keine Freude an der Asienmeisterschaft der Frauen in Australien diesen Frühling hatte. Damals haben die Fußballspielerinnen des iranischen Nationalteams aus Protest beim ersten Spiel bei der Nationalhymne geschwiegen. In den iranischen Staatsmedien wurden sie dann als Verräterinnen bezeichnet. Einige Spielerinnen im Team wollten Asyl beantragen in Australien. Sie haben die Anträge dann aber teils wieder zurückgezogen. Aktionen wie die der iranischen Frauen-Nazi, die dürfte es bei den Männern allerdings kaum geben, glaubt Ronny Blaschke.
4: Ich erwarte nicht, dass die iranischen Spieler auf das Singen der Hymne verzichten, so wie sie es beim ersten Spiel 2022 gemacht haben. Ich glaube, dafür ist der Druck zu groß, auch was die Freunde, die Familien im Iran angeht, die ja dann sozusagen die Konsequenzen zu spüren haben. Und die iranischen Fußballer, einige Spieler sind in Europa aktiv, in Belgien. Der Kapitän Taremi, der übrigens auch seinen Wehrdienst bei der Revolutionsgarde abgeleistet hat, der spielt in Griechenland bei Olympiakos Piräus, darf jetzt offenbar einreisen. Also die wissen schon Bescheid.
3: Und wie ist das denn eigentlich, wie steht es denn eigentlich um die Beliebtheit der iranischen Nationalmannschaft? Ist man stolz auf die im Iran, so in der Bevölkerung?
4: Die iranische Mannschaft war lange ein Symbol vielleicht für diesen letzten Funken der Internationalität, ja, der auch ein bisschen des Rebellentums. Also über all die Jahrzehnte gab es immer wieder Spieler, die sich politisch gegen das Regime positioniert haben. Sei es Ali Day, Ali Karimi, Karimi jetzt im Ausland, im Exil, der da sehr mit sehr vielen Millionen Followern in sozialen Medien gegen das Regime immer wieder auch sich positioniert. Inzwischen ist es so, dass die Mannschaft nicht mehr als Team Melli bezeichnet wird, der Spitzname, sondern eher als Team Mullah, ja, also als ein Instrument des Regimes der Revolutionsgarden, weil Verband, die meisten Vereine eng verwachsen sind mit den Revolutionsgarden, die damit auch Geld verdienen und Dutzende, vielleicht sogar Hunderte Kontrolleure in Zivil, auch in Teheran, im Stadion genau schauen, was ist.
3: Irans Nationalmannschaft hat sich also in den letzten Jahren, Jahrzehnten verändert, dürfte eng mit dem Regime verbandelt sein, sagt der Sportjournalist. Und dieses Regime, das brutal mit seiner eigenen Bevölkerung umgeht, das versucht so gut wie möglich Propaganda zu machen mit der Mannschaft, mit dem Sport. Jetzt umso mehr, weil es sich im Krieg mit den USA befindet. Und Präsident Donald Trump, der hat vor einigen Wochen auch schon mal verlauten lassen, er wisse nicht, ob es eine gute Idee sei, dass der Iran an der WM teilnehme. Dagegen hat sich die FIFA dann gewehrt mit ihrem Präsidenten, dem Schweizer Gianni Infantino. Es ist also wirklich ein Spagat, den der Weltfußballverband da machen muss.
4: Die FIFA denkt einzig und allein jetzt an die lukrativste und größte WM der Geschichte. Da verdienen sehr viele Menschen sehr viel Geld mit, die Sponsoren, übrigens auch europäische Konzerne. USA ist der wichtigste Wachstumsmarkt des Fußballs. Sicherheitspolitisch sind auch die europäischen Länder davon abhängig. Und das soll, das ist das große Ziel. Und da würde ich sagen, ist die iranische Mannschaft, sagen wir mal, nur ein Aspekt, das muss man jetzt irgendwie hinkriegen, ja, das wird zurecht gebastelt, Kritik gibt es ohnehin, aber so denkt, glaube ich, die Krisenkommunikation der FIFA, es könnte auch noch einen größeren Stress geben. Und ja, die iranische Mannschaft ist qualifiziert von den 48 Mannschaften, die da jetzt teilnehmen werden. Können wir mal durchgehen. Da sind etliche Staaten dabei, die nicht demokratisch regiert werden, die Menschenrechtsverletzungen sehr stark, die dokumentiert sind. Also Iran ist sicherlich das prominenteste Beispiel und das komplizierteste, belastet mit bürokratischen Hürden. Aber ja, es wird stattfinden. Also the show must go on, das ist Infantinos Leitmotiv.
3: Das erste Spiel bestreitet der Iran am 16. Juni gegen Neuseeland. Und jetzt kommt, da wird online auch schon ganz heftig darüber spekuliert, wenn die USA und der Iran beide Gruppenzweite werden, dann spielen die beiden Kriegsparteien am 3. Juli im 16. Finale gegeneinander. Ja, und das wäre dann nochmal eine ganz andere Nummer, oder wie Gianni Infantino es ausdrückt.
6: Football unites the world, FIFA unites the world.
3: Fußball vereint die Welt. Wie Infantino übrigens zu dem geworden ist, was er heute ist und warum er die Nähe zu US-Präsident Trump sucht, das hört ihr jetzt bei König Gianni, die Infantino-Story von News Plus Hintergründe. Ich stelle euch den Link zur Podcast-Serie in die Shownotes. Das war's von uns für heute. Feedback freut uns sehr an newsplus@srf.ch oder per Sprachnachricht an 076 320 1037. Produziert hat diese Folge Silvan Zemp, mitgearbeitet hat Julius Schmid. Ich bin Raphael Günther. Wir sagen Tschüss und bis gleich.
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2: Ja, es ist die grösste Fußball-WM der Geschichte, die jetzt läuft. Noch nie waren mehr Nationen dabei, noch nie gab es so viele Spiele und natürlich noch nie war so viel Geld im Spiel. Dominik Brandt hat Wirtschaftsredaktorin Isabel Pfaff gefragt, womit der Weltfußballverband die FIFA eigentlich am meisten Geld verdient.
9: Nummer eins, die TV-Rechte. Das waren am Ende des letzten abgeschlossenen Zyklus, also der 2022 geendet hat, waren das 45% des Umsatzes. Dann verdient die FIFA sehr viel Geld mit den Marketingrechten, also mit Sponsoring. Das waren 2022 waren das halt große Firmen wie Adidas, Coca-Cola, Hyundai. Die dritte wichtige Quelle ist die Lizenzierung. Das sind zum Beispiel ebenso Business-Partnerschaften mit Panini oder auch mit anderen Firmen, die Merchandise-Artikel verkaufen wollen. Und ja, zum Schluss, Platz 4 sind natürlich die Ticketverkäufe. Die sind auch eine sehr wichtige Einnahmequelle.
10: Jetzt ist es ja die größte Fußball-WM der Geschichte mit den meisten Nationen, den meisten Spielen. Und gerade bei den Fernsehrechten und den Ticketeinnahmen scheint diese Rechnung mit der größeren WM ja aufzugehen. Mehr Spiele gleich mehr Geld. Jetzt hat es aber gerade rund um die Tickets auch viel Kritik an der FIFA gegeben. Da werden teils regelrechte Mondpreise verlangt. Warum sind die Ticketpreise derart explodiert?
9: Ja, da gibt es wie zwei Gründe dafür. Also zum einen gibt es bei dieser WM eine dynamische Preisgestaltung. Also die Preise von besonders nachgefragten Spielen erhöhen sich, je nach Angebot und Nachfrage. Die FIFA hat dazu mitgeteilt, dass das eben die Praxis oder die Norm in den Gastgeberländern sei. Also in den USA würden auch Football- und Basketball-Ticketpreise so zustande kommen. Und außerdem wäre dieses Dynamic Pricing auch ein Branchentrend und deshalb macht sie das. Aber das heißt halt eben schon, dass dann am Ende Ticketpreise entstehen, zum Beispiel jetzt fürs Finalspiel von mehr als 8.000 Franken umgerechnet. Das ist 7-mal höher als bei der WM in Katar, bei der letzten WM. Und das andere ist, dass es einen gigantischen Zweitmarkt gibt für die Tickets, den die FIFA mitorganisiert. Und das Interessante ist, dieser Zweitmarkt ist preislich quasi nach oben offen. Die FIFA hat eben also selber eine Plattform für solche Weiterverkäufe eingerichtet und da gibt es keine Regulierung der Preise. Also da konnte man eben schon Tickets für fast 2 Millionen Franken erwerben. Und ja, interessanterweise, das ist auch recht bekannt daran, die FIFA verdient über Gebühren an diesem Zweitmarkt mit.
10: Das heißt also, die FIFA verdient eigentlich mehrmals pro Ticket, also zumindest dann jenen, die dann weiterverkauft werden. Das erste Mal beim normalen Verkauf und das zweite Mal dann beim zweiten Verkauf.
9: Ja, so kann man es sagen. Und sie verdient sogar ziemlich stark mit, wie ich finde. Der Verkäufer des Tickets muss 15% Gebühr an die FIFA zahlen und der Käufer auch. Also ist eigentlich eine ganze Menge.
10: Jetzt haben wir über all die Milliarden gesprochen, die die FIFA einnimmt. Jetzt einen guten Teil des Geldes behält sie ja nicht, sondern gibt ihn weiter an die Fußballverbände in aller Welt. Ist die WM für die Verbände ein gutes Geschäft?
9: Die WM an sich kann für einen teilnehmenden Verband auch recht teuer werden, beziehungsweise da verdient jetzt zum Beispiel ein Schweizer Fußballverband nicht wirklich viel Geld. Aber die Gesamteinnahmen der FIFA, die sich ja ganz stark aus dieser WM speisen, die spielen für die Verbände eine enorm wichtige Rolle, denn die werden wirklich zu einem großen Teil wieder rückverteilt an die 211 Mitgliedsverbände. Das sieht allerdings auch je nach Verband ein bisschen unterschiedlich aus, denn die Verbände haben Anspruch auf die gleiche Fördersumme, egal wie groß sie sind oder wie reich. Das heißt, für kleine Verbände wie jetzt zum Beispiel Aruba oder Papua-Neuguinea, für die sind diese FIFA-Gelder ziemlich überlebenswichtig. Für große Verbände wie jetzt den englischen oder den deutschen Verband sind das wohl eher Peanuts, weil die einfach so viel eigene Einnahmen auch haben. Und diese besondere Dynamik, sage ich mal, die ist auch ein wichtiger Punkt für Infantinos Rückhalt als Präsident. Der FIFA-Präsident wird ja von allen Mitgliedsverbänden gewählt und da gilt ein Verband, eine Stimme. Und die kleinen Verbände, die sind halt vielleicht für den Weltfußball nicht so wichtig, aber sie sind für den Machterhalt des FIFA-Präsidenten schon ziemlich wichtig. Und deshalb hat Infantino von Anfang an auf diese kleinen Verbände geachtet. Die Zuwendungen an diese Verbände oder an alle Verbände pro 4-Jahres-Zyklus, die hat er deutlich erhöht, seit er im Amt ist.
10: Und holt sich so also die nötigen Stimmen, um auch FIFA-Präsident zu bleiben. Weiß man denn, was die Verbände mit dem Geld machen, gerade die kleineren? Weil da könnte ja durchaus auch Gutes entstehen.
9: Ja, das stimmt. Das listet die FIFA auch relativ detailliert auf. Also man kann das nachlesen in den FIFA-Forward-Berichten. Ich habe mir jetzt zum Beispiel eben jetzt 2022 angeschaut, weil das der abgeschlossene Zyklus ist. Und der berichtet über die Zeit ab 2016, also 2 Zyklen. Und in dieser Zeit seien 2,8 Milliarden US-Dollar an FIFA-Forward-Geldern ausgeschüttet worden. Davon 20% an die Regionalverbände, sowas wie UEFA oder CONCACAF. 80% dieses Geldes sind aber an die Einzelverbände gegangen. Und von diesen über 2 Milliarden ist ein großer Teil in Infrastruktur geflossen, also in Plätze und Stadien. Ein kleinerer Teil zum Beispiel auch in Frauenfußballprojekte. Allerdings, was mir schon aufgefallen ist, der Löwenanteil dieses Geldes, das waren 450 Millionen, ist demnach in Verwaltung und Steuerung bei den Verbänden geflossen. Da kann man sich jetzt schon fragen, ob da nicht auch ein bisschen Geld einfach in den Führungsstrukturen versickert. Ist sicher eine Möglichkeit, aber ich denke, man kann schon davon ausgehen, dass auch ein paar sehr sinnvolle Sachen vor Ort finanziert wurden mit diesem Geld.
10: Jetzt reden wir über die größte WM aller Zeiten, so viele Nationen dabei wie noch nie, so viele Spiele wie noch nie, so viel Geld wie noch nie. Ist denn mit der WM 2026 ein Limit erreicht oder reden wir in 4 Jahren dann wieder von der größten WM aller Zeiten?
9: Tja, das ist eine gute Frage. Denn einerseits klagen jetzt ja viele über die Dimension dieser WM. Aber dann gibt es natürlich schon Fußballnationen, die durch die Ausweitung der Teams jetzt zum ersten Mal teilnehmen dürfen. Und dort sind natürlich die Fußballer und die Fans völlig aus dem Häuschen. Also so eine WM-Teilnahme gibt natürlich einer kleineren Fußballnation einen wahnsinnigen Schub. Und das kann man ja schon auch als positiv bewerten. Aber eben, es ist andererseits schon die Frage, wann es genug ist, wann es zu groß ist, wann es auch vielleicht den Sport verwässert, wie ja auch viele Kritiker sagen. Und ja, tatsächlich hat jetzt eben ein südamerikanischer Funktionär schon die Idee ins Spiel gebracht bei der nächsten WM 2030. Das ist übrigens das 100-jährige Jubiläum der WM. Und die findet in 6 Ländern auf 3 Kontinenten statt. Und dieser Funktionär, der hat jetzt die Idee gehabt, ob man da jetzt nicht 64 Teams spielen lassen könnte. Und ja, die FIFA diskutiert jetzt darüber und es gibt Berichte, dass der FIFA-Präsident Infantino diese Idee sogar unterstützt. Also ich glaube, wir können jetzt noch nicht sagen, ob das Limit erreicht ist.
2: Das sagt Wirtschaftsredaktorin Isabel Pfaff. Dieses Gespräch ist Teil der Mittwochsfolge von News Plus. 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Und hier im Radio bei Ihrem Infosender SRF 4 News geht's jetzt in wenigen Augenblicken weiter mit Aktualität.
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0: Die Nachrichten von SRF um 10 mit Lukas Siegfried. Guten Abend. Nein zum Freihandel mit den südamerikanischen Mercosur-Staaten. Der Nationalrat lehnt das Abkommen ab, vor allem weil die Landwirtschaft nicht einverstanden ist. In den USA lässt die Notenbank Fed den Leitzins auch unter dem neuen Chef so, wie er ist. Das Fed widersteht damit der Forderung von Präsident Trump, die Zinsen zu senken. Und das Wetter morgen meist sonnig bei bis zu 35 Grad. Der Nationalrat ist nicht einverstanden mit dem Mercosur-Abkommen. Eine Mehrheit in der Grossen Kammer hat dazu Nein gesagt. Mit dem Mercosur-Abkommen will der Bundesrat den Handel mit den südamerikanischen Staaten Brasilien, Argentinien, Paraguay und Uruguay deutlich ankurbeln. 96% aller Schweizer Exporte in diese Länder sollen von Zöllen befreit werden. Im Gegenzug lässt die Schweiz mehr Importe aus Südamerika zu, zum Beispiel bei Rindfleisch oder Wein. Mitglieder von SVP und der Mitte sowie links-grünen Parteien stimmten gegen das Abkommen. Bauernvertreter wollten höhere Ausgleichszahlungen für die Landwirtschaft, die Linke forderte strengere Bestimmungen für Umweltschutz und Menschenrechte. Vor allem die Interessen der Landwirtschaft hätten sich in der Debatte im Nationalrat letztlich durchgesetzt, sagt Bundeshausredaktor Andi Müller.
1: Das heutige Nein ist vor allem eine Machtdemonstration der Bauern. Sie haben gezeigt, wenn sie mit ihren Kompensationsforderungen nicht durchkommen, dann können sie zusammen mit den linken Parteien Mercosur scheitern lassen. Nun braucht es einen neuen Anlauf im Ständerat. Der Preis, damit die Bauern zustimmen, der dürfte ziemlich happig sein,
0: sagt Andi Müller in der SRF-Tagesschau. In den USA bleibt der Leitzins auch unter dem neuen Notenbankchef Kevin Warsh unverändert. Der Vorstand des Fed beschloss einstimmig, den Leitzins in der Spanne von 3,5 bis 3,75% zu belassen. Wegen des Iran-Kriegs hat die Inflation in den USA stark angezogen, womit Zinssenkungen vorerst als unwahrscheinlich gelten. Solche hat Präsident Donald Trump in letzter Zeit von den Notenbankern immer wieder vergeblich gefordert. Darauf brachte er den neuen Chef Kevin Warsh ins Amt als Nachfolger von Jerome Powell. Warsh hat versprochen, strikt unabhängig von politischen Erwägungen zu agieren. Dann in die Schweiz, in die Stadt Zürich. Dort wird die Anlaufstelle für auswärtige Drogenkonsumierende weitergeführt. Das Stadtparlament hat sich klar dafür ausgesprochen und einen Vorstoß der SVP abgelehnt. Diese hatte verlangt, dass der Konsumraum geschlossen wird. Der Raum befindet sich in der Nähe des Einkaufszentrums Seal City und ist ausschließlich für Menschen gedacht, die nicht in der Stadt Zürich wohnen. Die Zürcher Stadtregierung hatte ihn im vergangenen Herbst eröffnet, mit dem Ziel, die Situation rund um die offene Drogenszene bei der Bäckeranlage im Kreis 4 zu entschärfen. Die Autobahn A1 ist zwischen Kirchberg im Kanton Bern und dem solothurnischen Kriegstetten am Abend während mehrerer Stunden in Richtung Zürich gesperrt gewesen. Dies nachdem ein Anhänger mit über 30 Schafen gekippt war, wie die Kantonspolizei Bern mitteilt. Die Tiere wurden beim Unfall nicht verletzt, der Verkehr wurde umgeleitet und es kam auch auf umliegenden Hauptstrassen zu Staus. Ein Fußballresultat: an der Weltmeisterschaft der Männer haben Portugal und Kongo unentschieden gespielt, 1:1. Nun zu weiteren Meldungen des Tages in der Übersicht. Für die Finanzierung der 13. AHV-Rente wird die Mehrwertsteuer um 0,4 Prozentpunkte erhöht. Das hat der Nationalrat beschlossen. Zu einer Erhöhung der Lohnbeiträge sagte er dagegen Nein. Diese Finanzierung muss noch die Schlussabstimmungen am Freitag überstehen. Zudem müssen Volk und Stände zustimmen. In Evian auf der französischen Seite des Genfersees ist der G7-Gipfel zu Ende gegangen. Themen waren neben dem Abkommen über ein Kriegsende zwischen den USA und dem Iran unter anderem der Ukraine-Krieg und der Umgang mit künstlicher Intelligenz. Der französische Präsident und Gastgeber Emmanuel Macron bezeichnete den Gipfel als, Zitat, «Moment des strategischen Erwachens». Die Absichtserklärung für ein Kriegsende zwischen den USA und dem Iran soll am Freitag auf dem Burgenstock am Vierwaldstättersee unterzeichnet werden. Zuständig für die Sicherheit ist die Nidwaldner Kantonspolizei, die von Polizeikräften aus anderen Kantonen unterstützt wird. Laut dem Bund stehen auch bis zu 2000 Armeeangehörige im Einsatz. In der Schweiz werden in den kommenden Tagen Temperaturen von bis zu 37 Grad erwartet. Der Bund warnt vor einer markanten Hitzewelle. Dabei besteht ein erhöhtes Risiko für Kreislaufbeschwerden. Der Bund empfiehlt, viel zu trinken, Schatten aufzusuchen und körperliche Anstrengungen, wenn möglich, zu vermeiden. Und die Börsendaten von 22.05 Uhr, geliefert von SIX. Der Swiss Market Index schließt bei 13.815 Punkten, 0,4% im Plus. Der Dow Jones Index in New York stand kurz vor Schluss bei minus 0,9%. Der Euro wird zu 92,01 gehandelt, der Dollar zu 79,30. Und nun die Wetteraussichten für morgen. Es gibt viel Sonnenschein. Über den Bergen bilden sich am Nachmittag Quellwolken und vor allem in den südlichen Alpen auch vereinzelte Regenschauer. Und es wird heiß bei 31 bis 35 Grad. Das waren die Nachrichten von Radio SRF. Verantwortlich ist Thomas Fuchs.
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4: Heute geht es um Widerstand beim Treffen Debate on Europe in der georgischen Hauptstadt. Dies während die Repressionen hart und härter werden im Land. Und um Widerstand geht es auch bei Abdullah Ibrahim, der gegen die Apartheid Musik machte. Wir bringen einen Nachruf auf den verstorbenen Jazzpianisten. Außerdem hat die Verhüllung des Bonhoeff in Paris eröffnet. Ab in die Installation also. Mein Name ist Ruth Willi. Willkommen zu Kultur Kompakt. Georgien gerät durch den Krieg in der Ukraine und in Nahost immer wieder aus dem Blickfeld. Dabei verdient der autokratische Umbau des Landes unter der Regierungspartei Georgischer Traum alle Aufmerksamkeit. Mehr und mehr baut die Partei den georgischen Staat nach russischem Vorbild um. Beobachter sprechen von einem Staatsstreich von oben. Teile der Zivilgesellschaft setzen sich dagegen seit anderthalb Jahren heroisch zur Wehr und versuchen, eine europäische Perspektive für Georgien offen zu halten. Offiziell wurden die Beitrittsverhandlungen mit der EU erst einmal ausgesetzt. Umso wichtiger sind Veranstaltungen wie die Debate on Europe. Dieses Jahr hat sie in der georgischen Hauptstadt stattgefunden und war prominent besucht. Christine Hamel war für uns in Tbilisi dabei.
5: Noch geben sich viele Menschen aus der georgischen Zivilgesellschaft kämpferisch. Trotz harter Strafandrohungen zieht jeden Samstag ein harter Kern über den Rustaveli-Prospekt in der georgischen Hauptstadt zum Parlament. Schließlich steht die Zukunft auf dem Spiel. Der Schriftsteller Achille Kikoze greift den Mythos von Orpheus und Eurydike auf, um die existenzielle Wucht zu unterstreichen des Kampfes um Freiheit.
6: Europa bedeutet Demokratie, Meinungsfreiheit, Liberalismus. Alles sehr charmant. Man hat uns aber nicht erlaubt, in Europa dabei zu sein. Die europäischen Ideen sind hier sehr real. Menschen gehen dafür ins Gefängnis. Wir erleben hier gerade das, was Orpheus durchgemacht hat. Er will Eurydike berühren, aber sie verschwindet. Europa ist da, wir können es sehen, aber wir können es nicht berühren.
5: Stattdessen Gleichschaltung und Kontrolle, die Künstler und Intellektuelle zum Verstummen bringen, die Zivilgesellschaft ins Ausmanövrieren sollen. Umso wichtiger war es, die Debate on Europe in diesem Jahr nach Tbilisi zu bringen. Ein Debattenformat, initiiert von der S. Fischer Stiftung und von der Deutschen Akademie für Sprache und Dichtung. Einerseits als Zeichen der Solidarität, andererseits auch als Inspiration, sagt der slowakische Schriftsteller Michal Chrovetsky, der in Tbilisi eine flammende Europarede gehalten hat.
7: Und dieser tatsächlich große Resilienz dieser Gesellschaft, der Widerstand, das ist etwas, was für uns vorbildlich sein kann. Wir haben viele Kolleginnen getroffen hier aus dem Verlagsbereich, Autoren, Dichter, Intellektuelle. Wirklich viele von denen haben schon Erfahrung mit 5 Tage im Knast, 1 Monat im Gefängnis. 2 bedeutende Kollegen wurden zu 2-jährigen Haftstrafen verurteilt und sitzen tatsächlich in Strafkolonien.
5: Die Journalistin Mzia Amaglobeli, Mitbegründerin der einflussreichen Online-Medien Bat Umelebi und Net Gazeti, ist seit gut einem Jahr in Haft. Sie droht zu erblinden, erhält aber keine medizinische Betreuung. Ihre Kollegin Irma Dmitrice skizziert eine systematische Entmachtungsstrategie des Regimes.
3: So this is the game of exhaustion also.
8: Es ist ein Spiel der Erschöpfung. Sie versuchen uns zu ersticken, damit wir aufgeben. Es ist auch ein psychologisches Spiel. Wenn du meinst, dass du eine Schwierigkeit überwunden hast, wenn die Sperrung deines Kontos wieder aufgehoben ist, attackieren sie dich weiter. In einem Interview hat Betsina Ivanishvili angekündigt, dass er uns auslaugen wird.
5: Der Oligarch Betsina Ivanishvili hat den georgischen Traum lanciert. Er ist bis heute der politische Strippenzieher in Georgien. Noch sei aber nicht entschieden, so der Philosoph Giga Sedania, ob er sich durchsetzen kann.
9: Die Regierung benimmt sich, als wäre hier eine Diktatur. Und die Protestierenden benehmen sich, als würden sie in einer freien Gesellschaft leben. Manchmal überzeugt die Regierung mehr, manchmal die Protestierenden. Aber natürlich sind die autoritären Tendenzen unübersehbar.
5: Der deutsche Osteuropa-Historiker Karl Schlögel mahnte bei der Debate on Europe in Tbilisi dann auch:
10: Das Wichtigste ist, glaube ich, dass Georgien auf der Landkarte der Europäer bleibt, unseren zentralen Nerv berührt, wenn das Land in Gefahr ist.
4: Das sagt der Osteuropa-Historiker Karl Schlögel über die Situation in Georgien. Schauplatzwechsel von Tbilisi nach Südafrika. Manenberg heißt die berühmteste Komposition von Abdullah Ibrahim. Manenberg, nach einem Township in Kapstadt benannt, aus dem Boden gestampft damals vom Apartheidsregime, um dorthin die nicht weißen Bewohnerinnen und Bewohner umzusiedeln, sie zu ghettoisieren. Spätestens seit Manenberg galt der Pianist und Komponist als südafrikanischer Botschafter in der ganzen Welt. Jetzt ist er mit 91 Jahren verstorben. Jodok Hess.
11: We knew when we recorded it that we had captured something. It was the mood of the people at that time. And it became, it still is like the unofficial national anthem.
12: Manenberg heißt dieses Stück von Abdullah Ibrahim. Es erscheint zum ersten Mal 1974 auf einer LP mit dem Titel Manenberg is where it's happening. Bis heute ist diese Musik eine Art inoffizielle Landeshymne von Südafrika und sie war damals ein Symbol des Widerstands gegen das Apartheid-Regime. Zur Zeit der Veröffentlichung lebte Abdullah Ibrahim schon länger im Exil. Er verlässt das Land nach dem Sharpeville-Massaker.
11: After the Sharpeville-Massaker, we got arrested. And we met a young man from Switzerland who worked in Cape Town. And he was a big jazz fan. So he invited us.
12: Nach dem Sharpeville-Massaker, wo im Frühling 1960 Dutzende Demonstranten zu Tode kommen, folgt Abdullah Ibrahim einer Einladung in die Schweiz und spielt in Zürich im Jazzclub Africana. Hier nimmt seine Weltkarriere ihren Anfang, als eines Abends der große US-amerikanische Jazzmusiker Duke Ellington zur Türe hereinkommt, gerade als der Besitzer, Herr Hugentobler, den Club schließen will.
11: Hugentobler wanted to close the place and I said, do you know who this is? This is Ellington. Oh, okay, so... Okay, came, brought in and we played a little and the next day he said, okay, I'm taking you to Paris.
12: In Paris nimmt Duke Ellington ein Album auf mit Abdullah Ibrahim, der damals vor seiner Konvertierung zum Islam noch Dollar Brand hieß. Duke Ellington presents Dollar Brand. Das ist ein Album, das dem südafrikanischen Pianisten Tür und Tor öffnet.

0: ein Konzert spielt. Nelson Mandela, der ihn sehr bewundert und den Mozart von Südafrika genannt haben soll. Dass Abdullah Ibrahim auch noch weit bis in die 2020er Jahre hinein nie aufhörte, Konzerte zu spielen und aufzunehmen, das mag zum einen mit seinem zutiefst spirituellen Verständnis von Musik zusammenhängen. Es gehe ihm darum, Gott zu gehorchen und ein Loblied zu spielen, sagt er.
1: Our agenda is very simple: to obey God and to play a song of praise.
0: Dass die Bühnenkarriere von Abdullah Ibrahim schlussendlich weit über 70 Jahre dauerte, hat aber sicher auch mit der Suche nach Perfektion zu tun.
1: We try to perfect just playing one note.
0: Und die Suche nach Perfektion, die dauere nun mal einen Moment.
1: It takes a minute to be able to do that. In fact, it takes quite a few minutes to be able to do that.
2: Quite a few minutes hat sie auch gedauert, die eindrückliche Karriere von Abdullah Ibrahim. Nach über 70 Jahren auf der Bühne ist der südafrikanische Pianist und Komponist nun verstorben, im Alter von 91 Jahren. Wenn Sie noch mehr über Abdullah Ibrahim erfahren möchten, wir haben vor rund eineinhalb Jahren eine Jazz-Collection über den Musiker gemacht. Sie finden diese online zum Nachhören. Gehen Sie auf srf.ch/audio/jazz-collection. Mandela nannte ihn den südafrikanischen Mozart, so heißt die Folge.
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2: La Caverne du Pont Neuf, also die Höhle der Brücke Pont Neuf, so heißt das begehbare Kunstwerk in Paris vom französischen Street-Art-Künstler Gier. Eine aufblasbare Höhlenlandschaft auf der ältesten Steinbrücke in Paris. Die Eröffnung des Kunstwerks war harzig, sie musste verschoben werden, Windböen hatten das Kunstwerk stark beschädigt. Jetzt hat's mit der Eröffnung aber geklappt. Zoe Geissler.
4: Nicht weit von der Kathedrale Notre-Dame entfernt thront die Höhlenlandschaft aus Stoff, sozusagen mitten in der Seine. Die aufblasbare Ummantelung der Brücke Pont Neuf erinnert an eine felsige Landschaft und ist von weitem sichtbar. Das Innere entführt die Besucher und Besucherinnen in eine andere Welt. Es ist ein rund 120 Meter langer Tunnel, der an eine Grotte erinnert. Auffällig ist die Akustik. Beim Betreten verschwindet der Lärm der Stadt. Stattdessen tritt die Klanginstallation des ehemaligen Daft Punk-Musikers Thomas Bangalter in den Vordergrund und untermalt das Höhlenerlebnis. Auf der anderen Seite der Brücke kommen die ersten Besucherinnen und Besucher wieder heraus, darunter auch viele, die eher zufällig hier sind. Denn die Eröffnung wurde wegen der Reparaturarbeiten kurzfristig angesetzt. Anaëlle, eine Frau, die einen Reiserucksack trägt, hatte darauf gehofft, die Installation noch vor Ende ihres Paris-Trips erleben zu können.
5: C'était super. On a pas l'impression d'être sur le Pont Neuf. Et c'est immersif.
4: Es sei super. Man habe gar nicht das Gefühl, über die Pont Neuf zu schlendern. Auf jener Brücke also, auf der sich normalerweise Autos, Roller und Fußgängerinnen tummeln. Fatou ist mit ihrer Kollegin gekommen und ist anderer Meinung.
6: Wir haben uns gefragt, wozu das gut sein soll. Ich weiß nicht, ob das alle wahrnehmen, aber es riecht ein bisschen, wenn man reinkommt. Ansonsten war es recht kurz und es gibt eigentlich gar nichts zu sehen. Aber vielleicht habe ich ja was übersehen.
4: Tatsächlich wurde für das Kunstwerk auch ein Geruch entwickelt, der nach nasser Erde erinnern soll. Ein junger Maturant riecht etwas anderes.
7: Ça sent pas la terre, ça sent le décathlon.
4: Es rieche eher nach Decathlon, findet er, also nach Plastik. Die Architektin Emily ist mehr von der Textur enttäuscht.
6: Ich habe mehr von der Textur erwartet, vor allem im Inneren der Höhle. Die aneinandergereihten Bogenformen erzeugen nicht wirklich den gewünschten Höhleneffekt.
4: Es sei viel zu glatt, findet sie. Richtig begeistert ist die ältere Frau Elisabeth.
8: C'est génial, c'est magnifique, c'est superbe. On attendait ça depuis 8 jours, c'est génial.
4: Es sei einfach genial, findet sie und macht gleich eine weitere Runde. An diesem ersten Tag der Eröffnung wird klar, Die Installation lässt die wenigsten kalt. Es dürfte zu Gières Konzept gehören. Der Künstler, der immer mit Sonnenbrille und Hut auftritt, erklärte bei der gestrigen Pressekonferenz:
9: Die optische Täuschung verändert sich je nach Blickwinkel und Lichtverhältnissen. Manche sehen einen Felsbrocken, andere einen Berg oder gar einen Gletscher. Dieser monumentale Felsen ist zu einem Objekt der Begierde, der Abneigung, der Projektion geworden. Man sieht darin, was man sehen will. Es gibt

0: Eine falsche Interpretation.
1: Dass die Höhle überhaupt geöffnet werden konnte, war allerdings alles andere als sicher. Heftige Sturmböen beschädigten die äußere Hülle kurz vor der geplanten Eröffnung Anfang Juni. Diese Erfahrung sei Teil des künstlerischen Prozesses, sagte Gier.
0: Der Riss erinnert daran, dass Kunst nicht im luftleeren Raum stattfindet, sondern ihren Sinn erst dann erhält, wenn sie mit ihrer Umgebung in Verbindung tritt. Das Werk hat nun eine sichtbare Narbe, eine Erinnerung an die Reparatur.
1: Ende Juni verschwindet die Höhle wieder. Was dann bleibt, sind die unterschiedlichen Erinnerungen und Interpretationen.
2: Die Höhle mit der nun also sichtbaren Narbe ist noch bis am 28. Juni rund um die Uhr geöffnet. Der Eintritt ist gratis. Es ist ein gewaltiges literarisches Projekt der Gegenwart. Der italienische Schriftsteller Antonio Scurati hat die Biografie von Diktator Benito Mussolini in Romanform aufgeschrieben. 2018 erschien der erste Band. Scurati wurde dafür mit Italiens begehrtestem Literaturpreis ausgezeichnet. Nun ist der letzte von 5 Bänden erschienen. Thomas Micke hat anlässlich dieser Publikation mit dem Autor gesprochen.
3: M, das Ende und der Anfang. So heißt der letzte Band von Antonio Scuratis literarischem Mammutwerk. Die Lektüre erschüttert angesichts aktueller politischer Entwicklungen. Antonio Scurati.
4: Mir
3: scheint es, und das seit Jahren, dass bestimmte Aspekte dieser vergangen geglaubten Vergangenheit zurückkehren. Wir Italiener und überhaupt wir Europäer haben anscheinend nicht gründlich genug diese Vergangenheit aufgearbeitet. 5 Bände, weit über 3000 Seiten. Ein erzählerischer Kraftakt, der die Anatomie des Faschismus nachzeichnet. Von der Gründung der Kampfschwadrone 1919 bis zum bitteren Finale im April 1945. Scurati wählte dafür ein Verfahren, das er selbst als dokumentarischen Roman bezeichnet. Jede Szene, jeder Dialog, jedes noch so intime Detail seines Protagonisten basiert auf historischen Quellen, Briefen und Geheimdienstberichten. Antonio Scurati. Ich wollte entschieden jede Form von Empathie Mussolini gegenüber verhindern. Gerade deshalb habe ich mir beim Schreiben möglichst jede Form literarischer Fiktion untersagt. Ich habe ausschließlich historisch nachgewiesene Hintergründe und Details genutzt. Das Resultat ist ein Epos, das sich wie ein psychologischer Thriller liest. Der Clou dabei? Scurati wechselt die Perspektive. Mal blickt er durch die Augen von Benito Mussolini, mal erzählt er aus Sicht seiner Schergen, aber immer konsequent aus dem Inneren des Regimes heraus. Der jetzt erschienene 5. Band dokumentiert die letzten 600 Tage des Diktators. Es ist die Phase der Republik von Salò, eines von Hitlers Gnaden abhängigen Marionettenstaates am Gardasee. Mussolini ist hier kein triumphierender Duce mehr. Er ist ein körperlich verfallener Gefangener seiner Selbstüberschätzung. Scurati schildert diese bleierne Zeit als apokalyptisches Kammerspiel, geprägt von blindem Terror und dem moralischen Bankrott einer ganzen Elite. Scurati gelingt es, dem Faschismus den Mythos zu nehmen. Er dämonisiert Mussolini nicht als historisches Monster, sondern zeigt ihn als banalen, oft unentschlossenen Opportunisten. Erst die Schwäche der demokratischen Institutionen spülte diesen Opportunisten an die Spitze des Staates. Genau hier liegt die brennende Aktualität dieser Pentalogie. Antonio Scurati. Als ich vor 15 Jahren damit begann, diesen Roman zu konzipieren, schienen die Demokratien Europas noch fest im Sattel zu sitzen. Heute hingegen haben wir es wieder mit Politikern und Parteien zu tun, die mit Hilfe demokratischer Wahlen die Macht gewinnen wollen, um die Demokratie von innen heraus auszuhöhlen. In Zeiten, in denen rechtspopulistische Bewegungen in Europa wieder Aufwind verspüren, ist Scuratis Großprojekt eine hellwache Warnung. Er zeigt, wie rasant eine Demokratie von innen heraus zerstört werden kann. M, das Ende und der Anfang, führt den Leser direkt an den Galgen an der Piazza Loreto in Mailand, wo Mussolini am 28. April 1945 hingerichtet wurde. Dieses Ende markiert den schmerzhaften, mühsamen Beginn der europäischen Freiheit.
2: M, das Ende und der Anfang, so heißt der 5. und letzte Band der Romanbiografie über Diktator Benito Mussolini. Geschrieben hat die Romanbiografie Antonio Scurati. Das Buch ist bei Klett Cotta erschienen. Verena von Koskul hat es ins Deutsche übersetzt. Zum Abschluss der Sendung kommen wir in die Schweiz. Diese Woche trifft sich die Kunstwelt in Basel für die Art Basel. Von diesem Publikum wollen auch andere, kleinere Messen profitieren und finden deshalb parallel zur Art Basel statt. Zum Beispiel die Liste Art Fair Basel für Nachwuchskunst, die Foto Basel für Fotokunst oder seit letztem Jahr die Africa Basel, eine Kunstmesse, die sich auf zeitgenössische Kunst aus Afrika spezialisiert. Enora Maurer hat mit einem Künstler aus Simbabwe gesprochen, vor seiner Abreise, um an die Africa Basel zu kommen.
4: Letztes Jahr konnte Richard Mudariki nicht anreisen, weil er kein Visum bekommen hat.
5: Due to these processes for visas and passports, I couldn't get my visa, so I couldn't travel.
4: Die Ironie dabei, Richard Mudariki wollte in Basel genau dieses Problem thematisieren mit seinem Projekt Art World Passport. Eine fiktive Welt, aber mit physischem Pass, in der keine Reisebeschränkungen existieren für Künstlerinnen und Künstler.
6: Ich war natürlich sehr enttäuscht. Ich wollte dort sein. Aber gleichzeitig hat das mein Projekt bestätigt. Ich konnte zeigen, wie schwer es für Künstler ist, zu reisen, anhand meiner realen gelebten Erfahrung.
4: Richard Mudariki wurde letztes Jahr per Video zugeschaltet und konnte so mit seinem Publikum interagieren an der Afrika Basel. Ein angeblicher Konsulatsangestellter stellte dann vor Ort die sogenannten Art World Pässe aus. Dieses Jahr ist Mudariki in Basel und den Pass muss man in einer extra eingerichteten Botschaft beantragen in der Art World Embassy am Barfüßerplatz. Und darauf kann man sich um ein Visum bewerben, erklärt Benjamin Füglister, der Direktor der Afrika Basel.
7: Damit wird so ein bisschen dieser Visaprozess durchgespielt. Man muss dann auch diese unangenehmen Fragen beantworten. Wie sind Sie verheiratet? Wie viele Kinder haben Sie? Haben Sie über 10.000 Franken auf dem Konto? Und bekommt dann vielleicht das Visum?
4: Reisen kann man mit diesem Pass zwar nicht, aber man kann damit Unterschriften sammeln von Künstlerinnen und Künstlern. Man kann notieren, welche Werke man wo gesehen und welche Kunstschaffende man getroffen hat. Ein persönliches Tagebuch von Reisen in die Welt der Kunst. So möchte Mudariki zeigen, wie ungleich der Zugang ist, zum Beispiel für Menschen aus dem globalen Süden. Das beschäftigt auch Benjamin Füglister.
7: Es ist auch dieses Jahr wieder so, dass einige KünstlerInnen nicht das Visum erhalten haben, um nach Basel zu kommen. Basel ist ein bisschen einzigartig in dem globalen Kunstgeschehen, insofern, dass die Stadt ja ziemlich übersichtlich ist und dass man sich eigentlich ständig begegnet. Kommt ins Gespräch etc. Und das ist etwas, was natürlich fehlt, wenn man nicht physisch vor Ort sein kann.
4: Die Afrika Basel soll ein Sprungbrett sein, sagt Füglister. Eine Plattform für Aussteller und zeitgenössische Künstlerinnen aus Afrika und der Diaspora, die häufig noch immer untervertreten sind.
7: Sollte es der Fall sein, dass alle afrikanischen Galerien in allen anderen Messen vertreten sind in 10 Jahren, dann haben wir eigentlich unser Ziel erreicht.
4: Von Gemälden, Skulpturen bis zu Upcycling-Kunst, in der ausgediente Materialien zu einem Kunstwerk aufgewertet werden, sei an der Afrika Basel alles vertreten, so Benjamin Füglister. Ein klarer Trend lasse sich angesichts der Vielfältigkeit der Werke nicht erkennen. Richard Mudariki ist in Simbabwe aufgewachsen und vor knapp 10 Jahren nach Südafrika gezogen. Er sieht in Kunstmessen wie der Afrika Basel eine Chance.
6: Afrika besteht aus 54 verschiedenen Ländern. Es wäre unmöglich, zum Beispiel in Basel für jedes Land eine einzelne Kunstmesse zu veranstalten. Deshalb finde ich es wichtig, dass wir als ein geeinter Kontinent auftreten und sagen, das ist Afrika. Wenn man uns mal als geeinten Kontinent gesehen hat, zum Beispiel auf einer Plattform wie der Afrika Basel, besteht immer noch die Möglichkeit, die einzelnen Teile dieses Kontinents weiter zu erkunden.
4: Afrika Basel vereint also viele Funktionen: Entdeckungsreise, Sprungbrett und Diskussionsraum.
2: Das war's für den Moment aus Kultur und Gesellschaft. Am Mikrofon verabschiedet sich Ruth Willi.

0: Die Nachrichten von SRF um 10:30 mit Lukas Siegfried. Nein zum Freihandel mit den südamerikanischen Mercosur-Staaten. Der Nationalrat lehnt das Abkommen ab, vor allem weil die Landwirtschaft nicht einverstanden ist. In den USA lässt die Notenbank Fed den Leitzins auch unter dem neuen Chef so, wie er ist. Das Fed widersteht damit der Forderung von Präsident Trump, die Zinsen zu senken. Und das Wetter morgen meist sonnig bei bis zu 35 Grad. Der Nationalrat ist nicht einverstanden mit dem Mercosur-Abkommen. Eine Mehrheit in der Grossen Kammer hat dazu Nein gesagt. Mit dem Mercosur-Abkommen will der Bundesrat den Handel mit den südamerikanischen Staaten Brasilien, Argentinien, Paraguay und Uruguay deutlich ankurbeln. 96% aller Schweizer Exporte in diese Länder sollen von Zöllen befreit werden. Im Gegenzug lässt die Schweiz mehr Importe aus Südamerika zu, zum Beispiel bei Rindfleisch und Wein. Mitglieder von SVP und der Mitte sowie linksgrünen Parteien stimmten gegen das Abkommen. Bauernvertreter wollten höhere Ausgleichszahlungen für die Landwirtschaft. Die Linke forderte strengere Bestimmungen für Umweltschutz und Menschenrechte. Vor allem die Interessen der Landwirtschaft hätten sich in der Debatte im Nationalrat durchgesetzt, sagt Bundeshausredaktor Andi Müller.
1: Das heutige Nein ist vor allem eine Machtdemonstration der Bauern. Sie haben gezeigt, wenn sie mit ihren Kompensationsforderungen nicht durchkommen, dann können sie zusammen mit den linken Parteien Mercosur scheitern lassen. Nun braucht es einen neuen Anlauf im Ständerat. Der Preis, damit die Bauern zustimmen, der dürfte ziemlich happig sein,
0: sagt Andi Müller in der SRF-Tagesschau. In den USA bleibt der Leitzins auch unter dem neuen Notenbankchef Kevin Warsh unverändert. Der Vorstand des Fed beschloss einstimmig, den Leitzins in der Spanne von 3,5 bis 3,75% zu belassen. Wegen des Iran-Kriegs hat die Inflation in den USA stark angezogen, womit Zinssenkungen vorerst als unwahrscheinlich gelten. Solche hat Präsident Trump in letzter Zeit von den Notenbankern immer wieder vergeblich gefordert. Darauf brachte er den neuen Chef Kevin Warsh ins Amt, als Nachfolger von Jerome Powell. Warsh hat versprochen, strikt unabhängig von politischen Erwägungen zu agieren. Eine Meldung aus der Stadt Zürich. Dort wird die Anlaufstelle für auswärtige Drogenkonsumierende weitergeführt. Das Stadtparlament hat sich klar dafür ausgesprochen und einen Vorstoss der SVP abgelehnt. Diese hatte verlangt, dass der Konsumraum geschlossen wird. Der Raum befindet sich in der Nähe des Einkaufszentrums Seal City und ist ausschließlich für Menschen gedacht, die nicht in der Stadt Zürich wohnen. Die Zürcher Stadtregierung hatte ihn im vergangenen Herbst eröffnet, mit dem Ziel, die Situation rund um die offene Drogenszene bei der Bäckeranlage im Kreis 4 zu entschärfen. Die Autobahn A1 ist zwischen Kirchberg im Kanton Bern und dem solothurnischen Kriegstetten am Abend während mehrerer Stunden Richtung Zürich gesperrt gewesen. Dies nachdem ein Anhänger mit über 30 Schafen gekippt war, wie die Kantonspolizei Bern mitteilte. Die Tiere wurden bei dem Unfall nicht verletzt und auch Menschen kamen nicht zu Schaden. Der Verkehr wurde umgeleitet und es kam auch auf umliegenden Hauptstrassen zu Staus. Ein Resultat von der Fußball-Weltmeisterschaft der Männer: Portugal und Kongo spielten unentschieden 1:1. Nun zu weiteren Meldungen des Tages in der Übersicht. Für die Finanzierung der 13. AHV-Rente wird die Mehrwertsteuer um 0,4 Prozentpunkte erhöht. Das hat der Nationalrat beschlossen. Zu einer Erhöhung der Lohnbeiträge sagte er dagegen Nein. Diese Finanzierung muss noch die Schlussabstimmung am Freitag überstehen. Zudem müssen Volk und Stände zustimmen. In Evian auf der französischen Seite des Genfersees ist der G7-Gipfel zu Ende gegangen. Themen waren neben dem Abkommen über ein Kriegsende zwischen den USA und dem Iran, unter anderem der Ukraine-Krieg und der Umgang mit künstlicher Intelligenz. Der französische Präsident und Gastgeber Emmanuel Macron bezeichnete den Gipfel als, Zitat, «Moment des strategischen Erwachens». Die Absichtserklärung für ein Kriegsende zwischen den USA und dem Iran soll am Freitag auf dem Burgenstock am Vierwaldstättersee unterzeichnet werden. Zuständig für die Sicherheit ist die Nidwaldner Kantonspolizei. Sie wird von Polizeikräften aus anderen Kantonen unterstützt. Laut dem Bund stehen auch bis zu 2000 Armeeangehörige im Einsatz. In der Schweiz werden in den kommenden Tagen Temperaturen von bis zu 37 Grad erwartet. Der Bund warnt vor einer markanten Hitzewelle. Dabei besteht ein erhöhtes Risiko für Kreislaufbeschwerden. Der Bund empfiehlt, viel zu trinken, Schatten aufzusuchen und körperliche Anstrengungen möglichst zu vermeiden. Die Börsendaten von SIX. Der Swiss Market Index schließt bei 13.815 Punkten plus 0,4%. Der Dow Jones Index in New York fällt um 1%. Der Euro wird zu 91,99 gehandelt, der Dollar zu 79,30. Das Wetter: Morgen gibt's viel Sonnenschein, über den Bergen bilden sich morgen Nachmittag Quellwolken und vor allem in den südlichen Alpen auch vereinzelte Regenschauer. Es wird heiß morgen bei 31 bis 35 Grad. Das waren Nachrichten von Radio SRF. Verantwortlich ist Thomas Fuchs.
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3: Heute geht es um Widerstand beim Treffen Debate on Europe in der georgischen Hauptstadt. Dies während die Repressionen hart und härter werden im Land. Und um Widerstand geht es auch bei Abdullah Ibrahim, der gegen die Apartheid Musik machte. Wir bringen einen Nachruf auf den verstorbenen Jazzpianisten. Außerdem hat die Verhüllung des Bonhoeff in Paris eröffnet. Ab in die Installation also. Mein Name ist Ruth Willi. Willkommen zu Kultur Kompakt. Georgien gerät durch den Krieg in der Ukraine und in Nahost immer wieder aus dem Blickfeld. Dabei verdient der autokratische Umbau des Landes unter der Regierungspartei Georgischer Traum alle Aufmerksamkeit. Mehr und mehr baut die Partei den georgischen Staat nach russischem Vorbild um. Beobachter sprechen von einem Staatsstreich von oben. Teile der Zivilgesellschaft setzen sich dagegen seit anderthalb Jahren heroisch zur Wehr und versuchen, eine europäische Perspektive für Georgien offen zu halten. Offiziell wurden die Beitrittsverhandlungen mit der EU erst einmal ausgesetzt. Umso wichtiger sind Veranstaltungen wie die Debate on Europe. Dieses Jahr hat sie in der georgischen Hauptstadt stattgefunden und war prominent besucht. Christine Hamel war für uns in Tbilisi dabei.
4: Noch geben sich viele Menschen aus der georgischen Zivilgesellschaft kämpferisch. Trotz harter Strafandrohungen zieht jeden Samstag ein harter Kern über den Rustaveli-Prospekt in der georgischen Hauptstadt zum Parlament. Schließlich steht die Zukunft auf dem Spiel. Der Schriftsteller Achille Kikoze greift den Mythos von Orpheus und Eurydike auf, um die existenzielle Wucht zu unterstreichen des Kampfes um Freiheit.
5: Europa bedeutet Demokratie, Meinungsfreiheit, Liberalismus. Alles sehr charmant. Man hat uns aber nicht erlaubt, in Europa dabei zu sein. Die europäischen Ideen sind hier sehr real. Menschen gehen dafür ins Gefängnis. Wir erleben hier gerade das, was Orpheus durchgemacht hat. Er will Eurydike berühren, aber sie verschwindet. Europa ist da, wir können es sehen, aber wir können es nicht berühren.
4: Stattdessen Gleichschaltung und Kontrolle, die Künstler und Intellektuelle zum Verstummen bringen, die Zivilgesellschaft ins Ausmanövrieren sollen. Umso wichtiger war es, die Debate on Europe in diesem Jahr nach Tbilisi zu bringen. Ein Debattenformat, initiiert von der S. Fischer Stiftung und von der Deutschen Akademie für Sprache und Dichtung. Einerseits als Zeichen der Solidarität, andererseits auch als Inspiration, sagt der slowakische Schriftsteller Michal Chrovetsky, der in Tbilisi eine flammende Europarede gehalten hat.
6: Und dieser tatsächlich große Resilienz dieser Gesellschaft, der Widerstand, das ist etwas, was für uns vorbildlich sein kann. Wir haben viele Kolleginnen getroffen hier aus dem Verlagsbereich, Autoren, Dichter, Intellektuelle. Wirklich viele von denen haben schon Erfahrung mit 5 Tage im Knast, 1 Monat im Gefängnis. 2 bedeutende Kollegen wurden zu 2-jährigen Haftstrafen verurteilt und sitzen tatsächlich in Strafkolonien.
4: Die Journalistin Mzia Amaglobeli, Mitbegründerin der einflussreichen Online-Medien Bad Umelebi und Net Gazeti, ist seit gut einem Jahr in Haft. Sie droht zu erblinden, erhält aber keine medizinische Betreuung. Ihre Kollegin Irma Dmitretze skizziert eine systematische Entmachtungsstrategie des Regimes.
7: So this is the game of exhaustion also.
8: Es ist ein Spiel der Erschöpfung. Sie versuchen uns zu ersticken, damit wir aufgeben. Es ist auch ein psychologisches Spiel. Wenn du meinst, dass du eine Schwierigkeit überwunden hast, wenn die Sperrung deines Kontos wieder aufgehoben ist, attackieren sie dich weiter. In einem Interview hat Betsina Ivanishvili angekündigt, dass er uns auslaugen wird.
4: Der Oligarch Betsina Ivanishvili hat den georgischen Traum lanciert. Er ist bis heute der politische Strippenzieher in Georgien. Noch sei aber nicht entschieden, so der Philosoph Giga Sedania, ob er sich durchsetzen kann.
9: Die Regierung benimmt sich, als wäre hier eine Diktatur. Und die Protestierenden benehmen sich, als würden sie in einer freien Gesellschaft leben. Manchmal überzeugt die Regierung mehr, manchmal die Protestierenden. Aber natürlich sind die autoritären Tendenzen unübersehbar.
4: Der deutsche Osteuropa-Historiker Karl Schlögel mahnte bei der Debate on Europe in Tbilisi dann auch:
10: Das Wichtigste ist, glaube ich, dass Georgien auf der Landkarte der Europäer bleibt, unseren zentralen Nerv berührt, wenn das Land in Gefahr ist.
3: Das sagt der Osteuropa-Historiker Karl Schlögel über die Situation in Georgien. Schauplatzwechsel von Tbilisi nach Südafrika. Manenberg heißt die berühmteste Komposition von Abdullah Ibrahim. Manenberg, nach einem Township in Kapstadt benannt, aus dem Boden gestampft damals vom Apartheidsregime, um dorthin die nicht weißen Bewohnerinnen und Bewohner umzusiedeln, sie zu ghettoisieren. Spätestens seit Manenberg galt der Pianist und Komponist als südafrikanischer Botschafter in der ganzen Welt. Jetzt ist er mit 91 Jahren verstorben. Jodok Hess.
11: We knew when we recorded it that we had captured something. It was the mood of the people at that time. And it became, it still is like the unofficial national anthem.
12: Manenberg heißt dieses Stück von Abdullah Ibrahim. Es erscheint zum ersten Mal 1974 auf einer LP mit dem Titel Manenberg is where it's happening. Bis heute ist diese Musik eine Art inoffizielle Landeshymne von Südafrika und sie war damals ein Symbol des Widerstands gegen das Apartheid-Regime. Zur Zeit der Veröffentlichung lebte Abdullah Ibrahim schon länger im Exil. Er verlässt das Land nach dem Sharpeville-Massaker.
11: After the Sharpeville-Massaker, we got arrested. And we met a young man from Switzerland who worked in Cape Town. And he was a big jazz fan. So he invited us.
12: Nach dem Sharpeville-Massaker, wo im Frühling 1960 Dutzende Demonstranten zu Tode kommen, folgt Abdullah Ibrahim einer Einladung in die Schweiz und spielt in Zürich im Jazzclub Africana. Hier nimmt seine Weltkarriere ihren Anfang, als eines Abends der große US-amerikanische Jazzmusiker Duke Ellington zur Türe hereinkommt, gerade als der Besitzer, Herr Hugentobler, den Club schließen will.
11: Hugentobler wanted to close the place and I said, do you know who this is? This is Ellington. Oh, okay, so... Okay, came, brought in and we played a little and the next day he said, okay, I'm taking you to Paris.
12: In Paris nimmt Duke Ellington ein Album auf mit Abdullah Ibrahim, der damals vor seiner Konvertierung zum Islam noch Dollar Brand hieß. Duke Ellington presents Dollar Brand. Das ist ein Album, das dem südafrikanischen Pianisten Tür und Tor öffnet. So wird Abdullah Ibrahim zuerst Teil der US-amerikanischen Jazzszene, wendet sich dann aber bald schon wieder seiner Heimat Afrika zu, gründet zum Beispiel anfangs der 70er Jahre in Swaziland seine Musikschule für schwarze Schülerinnen und Schüler und kehrt sogar vorübergehend nach Cape Town zurück. Überhaupt egal, wie hektisch die Konzerttätigkeit von Abdullah Ibrahim auch sein mag, in Europa und Amerika, er vergisst seine südafrikanische Herkunft nie. Manenberg von 1974 ist das berühmteste Stück, die Kritik am südafrikanischen Regime aber ist eine künstlerische Konstante. So ist es nur folgerichtig, dass Abdullah Ibrahim 1994 zur Amtseinführung von Nelson Mandela ein Konzert spielt. Nelson Mandela, der ihn sehr bewundert und den Mozart von Südafrika genannt haben soll. Dass Abdullah Ibrahim auch noch weit bis in die 2020er Jahre hinein nie aufhörte, Konzerte zu spielen und aufzunehmen, das mag zum einen mit seinem zutiefst spirituellen Verständnis von Musik zusammenhängen. Es gehe ihm darum, Gott zu gehorchen und ein Loblied zu spielen, sagt er.
11: Our agenda is very simple. to obey God and to play a song of praise.
12: Dass die Bühnenkarriere von Abdullah Ibrahim schlussendlich weit über 70 Jahre dauerte, hat aber sicher auch mit der Suche nach Perfektion zu tun.
11: We try to perfect just playing one note.
12: Und die Suche nach Perfektion, die dauere nun mal einen Moment.
11: It takes a minute to be able to do that. In fact, it takes quite a few minutes to be able to do that.
3: Quite a few minutes hat sie auch gedauert, die eindrückliche Karriere von Abdullah Ibrahim. Nach über 70 Jahren auf der Bühne ist der südafrikanische Pianist und Komponist nun verstorben, im Alter von 91 Jahren. Wenn Sie noch mehr über Abdullah Ibrahim erfahren möchten, wir haben vor rund eineinhalb Jahren eine Jazz-Collection über den Musiker gemacht. Sie finden diese online zum Nachhören. Gehen Sie auf srf.ch/audio/jazz-collection. Mandela nannte ihn den südafrikanischen Mozart, so heißt die Folge.
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3: La Caverne du Pont Neuf, also die Höhle der Brücke Pont Neuf, so heißt das begehbare Kunstwerk in Paris vom französischen Street-Art-Künstler Gière. Eine aufblasbare Höhlenlandschaft auf der ältesten Steinbrücke in Paris. Die Eröffnung des Kunstwerks war harzig, sie musste verschoben werden, Windböen hatten das Kunstwerk stark beschädigt. Jetzt hat's mit der Eröffnung aber geklappt. Zoe Geissler.
14: Nicht weit von der Kathedrale Notre-Dame entfernt thront die Höhlenlandschaft aus Stoff, sozusagen mitten in der Seine. Die aufblasbare Ummantelung der Brücke Pont Neuf erinnert an eine felsige Landschaft und ist von weitem sichtbar. Das Innere entführt die Besucher und Besucherinnen in eine andere Welt. Es ist ein rund 120 Meter langer Tunnel, der an eine Grotte erinnert. Auffällig ist die Akustik. Beim Betreten verschwindet der Lärm der Stadt. Stattdessen tritt die Klanginstallation des ehemaligen Daft Punk-Musikers Duma Bangalter in den Vordergrund und untermalt das Höhlenerlebnis. Auf der anderen Seite der Brücke kommen die ersten Besucherinnen und Besucher wieder heraus, darunter auch viele, die eher zufällig hier sind. Denn die Eröffnung wurde wegen der Reparaturarbeiten kurzfristig angesetzt. Anaëlle, eine Frau, die einen Reiserucksack trägt, hatte darauf gehofft, die Installation noch vor Ende ihres Paris-Trips erleben zu können.
15: C'était super. On a pas l'impression d'être sur le Pont Neuf. Et c'est immersif.
14: Es sei super. Man habe gar nicht das Gefühl, über die Pont Neuf zu schlendern. Auf jener Brücke also, auf der sich normalerweise Autos, Roller und Fußgängerinnen tummeln. Fatou ist mit ihrer Kollegin gekommen und ist anderer Meinung.
16: Wir haben uns gefragt, wozu das gut sein soll. Ich weiß nicht, ob das alle wahrnehmen, aber es riecht ein bisschen, wenn man reinkommt. Ansonsten war es recht kurz und es gibt eigentlich gar nichts zu sehen. Aber vielleicht habe ich ja was übersehen.
14: Tatsächlich wurde für das Kunstwerk auch ein Geruch entwickelt, der nach nasser Erde erinnern soll. Ein junger Maturant riecht etwas anderes.
17: Ça sent pas la terre, ça sent le décathlon.
14: Es rieche eher nach Decathlon, findet er, also nach Plastik. Die Architektin Emily ist mehr von der Textur enttäuscht.
18: J'attendais peut-être plus au niveau du travail des arêtes.
16: Ich habe mehr von der Textur erwartet, vor allem im Inneren der Höhle. Die aneinandergereihten Bogenformen erzeugen nicht wirklich den gewünschten Höhleneffekt.
14: Es sei viel zu glatt, findet sie. Richtig begeistert ist die ältere Frau Elisabeth.
19: C'est génial, c'est magnifique, c'est superbe. On attendait ça depuis 8 jours, c'est génial.
14: Es sei einfach genial, findet sie und macht gleich eine weitere Runde. An diesem ersten Tag der Eröffnung wird klar, die Installation lässt die wenigsten kalt. Es dürfte zu Gières Konzept gehören. Der Künstler, der immer mit Sonnenbrille und Hut auftritt, erklärte bei der gestrigen Pressekonferenz:
20: Die optische Täuschung verändert sich je nach Blickwinkel und Lichtverhältnissen. Manche sehen einen Felsbrocken, andere einen Berg oder gar einen Gletscher. Dieser monumentale Felsen ist zu einem Objekt der Begierde, der Abneigung, der Projektion geworden. Man sieht darin, was man sehen will. Es gibt keine falsche Interpretation.
14: Dass die Höhle überhaupt geöffnet werden konnte, war allerdings alles andere als sicher. Heftige Sturmböen beschädigten die äußere Hülle kurz vor der geplanten Eröffnung Anfang Juni. Diese Erfahrung sei Teil des künstlerischen Prozesses, sagte Gière.
20: Der Riss erinnert daran, dass Kunst nicht im luftleeren Raum stattfindet, sondern ihren Sinn erst dann erhält, wenn sie mit ihrer Umgebung in Verbindung tritt. Das Werk hat nun eine sichtbare Narbe, eine Erinnerung an die Reparatur.
14: Ende Juni verschwindet die Höhle wieder. Was dann bleibt, sind die unterschiedlichen Erinnerungen und Interpretationen.
3: Die Höhle mit der nun also sichtbaren Narbe ist noch bis am 28. Juni rund um die Uhr geöffnet. Der Eintritt ist gratis. Es ist ein gewaltiges literarisches Projekt der Gegenwart. Der italienische Schriftsteller Antonio Scuratti hat die Biografie von Diktator Benito Mussolini in Romanform aufgeschrieben. 2018 erschien der erste Band. Scuratti wurde dafür mit Italiens begehrtestem Literaturpreis ausgezeichnet. Nun ist der letzte von 5 Bänden erschienen. Thomas Micke hat anlässlich dieser Publikation mit dem Autor gesprochen.
1: M, das Ende und der Anfang. So heißt der letzte Band von Antonio Scuratis literarischem Mammutwerk. Die Lektüre erschüttert angesichts aktueller politischer Entwicklungen. Antonio Scuratti. Mir scheint es, und das seit Jahren, dass bestimmte Aspekte dieser vergangen geglaubten Vergangenheit zurückkehren. Wir Italiener und überhaupt wir Europäer haben anscheinend nicht gründlich genug diese Vergangenheit aufgearbeitet. 5 Bände, weit über 3000 Seiten. Ein erzählerischer Kraftakt, der die Anatomie des Faschismus nachzeichnet. Von der Gründung der Kampfschwadrone 1919 bis zum bitteren Finale im April 1945. Scuratti wählte dafür ein Verfahren, das er selbst als dokumentarischen Roman bezeichnet. Jede Szene, jeder Dialog, jedes noch so intime Detail seines Protagonisten basiert auf historischen Quellen, Briefen und Geheimdienstberichten. Antonio Scuratti. Ich wollte entschieden jede Form von Empathie Mussolini gegenüber verhindern. Gerade deshalb habe ich mir beim Schreiben möglichst jede Form literarischer Fiktion untersagt. Ich habe ausschließlich historisch nachgewiesene Hintergründe und Details genutzt. Das Resultat ist ein Epos, das sich wie ein psychologischer Thriller liest. Der Clou dabei? Scuratti wechselt die Perspektive. Mal blickt er durch die Augen von Benito Mussolini, mal erzählt er aus Sicht seiner Schergen, aber immer konsequent aus dem Inneren des Regimes heraus. Der jetzt erschienene 5. Band dokumentiert die letzten 600 Tage des Diktators. Es ist die Phase der Republik von Salò, eines von Hitlers Gnaden abhängigen Marionettenstaates am Gardasee. Mussolini ist hier kein triumphierender Duce mehr. Er ist ein körperlich verfallener Gefangener seiner Selbstüberschätzung. Scuratti schildert diese bleierne Zeit als apokalyptisches Kammerspiel, geprägt von blindem Terror und dem moralischen Bankrott einer ganzen Elite. Scuratti gelingt es, dem Faschismus den Mythos zu nehmen. Er dämonisiert Mussolini nicht als historisches Monster, sondern zeigt ihn als banalen, oft unentschlossenen Opportunisten. Erst die Schwäche der demokratischen Institutionen spülte diesen Opportunisten an die Spitze des Staates. Genau hier liegt die brennende Aktualität dieser Pentalogie. Antonio Scuratti. Als ich vor 15 Jahren damit begann, diesen Roman zu konzipieren, schienen die Demokratien Europas noch fest im Sattel zu sitzen. Heute hingegen haben wir es wieder mit Politikern und Parteien zu tun, die mit Hilfe demokratischer Wahlen die Macht gewinnen wollen, um die Demokratie von innen heraus auszuhöhlen. In Zeiten, in denen rechtspopulistische Bewegungen in Europa wieder Aufwind verspüren, ist Scuratis Großprojekt eine hellwache Warnung. Er zeigt, wie rasant eine Demokratie von innen heraus zerstört werden kann. M, das Ende und der Anfang, führt den Leser direkt an den Galgen an der Piazza Loreto in Mailand, wo Mussolini am 28. April 1945 hingerichtet wurde. Dieses Ende markiert den schmerzhaften, mühsamen Beginn der europäischen Freiheit.
3: M, das Ende und der Anfang, so heißt der 5. und letzte Band der Romanbiografie über Diktator Benito Mussolini. Geschrieben hat die Romanbiografie Antonio Scuratti. Das Buch ist bei Klett Cotta erschienen, Verena von Koskul hat es ins Deutsche übersetzt. Zum Abschluss der Sendung kommen wir in die Schweiz. Diese Woche trifft sich die Kunstwelt in Basel für die Art Basel. Von diesem Publikum wollen auch andere, kleinere Messen profitieren und finden deshalb parallel zur Art Basel statt. Zum Beispiel die Liste Art Fair Basel für Nachwuchskunst, die Foto Basel für Fotokunst oder seit letztem Jahr die Africa Basel, eine Kunstmesse, die sich auf zeitgenössische Kunst aus Afrika spezialisiert. Inora Maurer hat mit einem Künstler aus Simbabwe gesprochen, vor seiner Abreise, um an die Africa Basel zu kommen.
0: Letztes Jahr konnte Richard Mudariki nicht anreisen, weil er kein Visum bekommen hat.
21: Due to these processes for visas and passports, I couldn't get my visa, so I couldn't travel.
0: Die Ironie dabei, Richard Mudariki wollte in Basel genau dieses Problem thematisieren mit seinem Projekt Art World Passport. Eine fiktive Welt, aber mit physischem Pass, in der keine Reisebeschränkungen existieren für Künstlerinnen und Künstler.
22: Ich war natürlich sehr enttäuscht. Ich wollte dort sein. Aber gleichzeitig hat das mein Projekt bestätigt. Ich konnte zeigen, wie schwer es für Künstler ist, zu reisen, anhand meiner realen gelebten Erfahrung.
0: Richard Mudariki wurde letztes Jahr per Video zugeschaltet und konnte so mit seinem Publikum interagieren an der Afrika Basel. Ein angeblicher Konsulatsangestellter stellte dann vor Ort die sogenannten Art World Pässe aus. Dieses Jahr ist Mudariki in Basel und den Pass muss man in einer extra eingerichteten Botschaft beantragen in der Art World Embassy am Barfüßerplatz. Und darauf kann man sich um ein Visum bewerben, erklärt Benjamin Füglister, der Direktor der Afrika Basel.
23: Damit wird so ein bisschen dieser Visaprozess durchgespielt. Man muss dann auch diese unangenehmen Fragen beantworten. Wie sind Sie verheiratet? Wie viele Kinder haben Sie? Haben Sie über 10.000 Franken auf dem Konto? Und bekommt dann vielleicht das Visum?
0: Reisen kann man mit diesem Pass zwar nicht, aber man kann damit Unterschriften sammeln von Künstlerinnen und Künstlern. Man kann notieren, welche Werke man wo gesehen und welche Kunstschaffende man getroffen hat. Ein persönliches Tagebuch von Reisen in die Welt der Kunst. So möchte Mudariki zeigen, wie ungleich der Zugang ist, zum Beispiel für Menschen aus dem globalen Süden. Das beschäftigt auch Benjamin Füglister.
23: Es ist auch dieses Jahr wieder so, dass einige KünstlerInnen nicht das Visum erhalten haben, um nach Basel zu kommen. Basel ist ein bisschen einzigartig in dem globalen Kunstgeschehen, insofern, dass die Stadt ja ziemlich übersichtlich ist und dass man sich eigentlich ständig begegnet. Kommt ins Gespräch etc. Und das ist etwas, was natürlich fehlt, wenn man nicht physisch vor Ort sein kann.
0: Die Afrika Basel soll ein Sprungbrett sein, sagt Füglister. Eine Plattform für Aussteller und zeitgenössische Künstlerinnen aus Afrika und der Diaspora, die häufig noch immer untervertreten sind.
23: Sollte es der Fall sein, dass alle afrikanischen Galerien in allen anderen Messen vertreten sind in 10 Jahren, dann haben wir eigentlich unser Ziel erreicht.
0: Von Gemälden, Skulpturen bis zu Upcycling-Kunst, in der ausgediente Materialien zu einem Kunstwerk aufgewertet werden, sei an der Afrika Basel alles vertreten, so Benjamin Füglister. Ein klarer Trend lasse sich angesichts der Vielfältigkeit der Werke nicht erkennen. Richard Mudariki ist in Simbabwe aufgewachsen und vor knapp 10 Jahren nach Südafrika gezogen. Er sieht in Kunstmessen wie der Afrika Basel eine Chance.
22: Afrika besteht aus 54 verschiedenen Ländern. Es wäre unmöglich, zum Beispiel in Basel für jedes Land eine einzelne Kunstmesse zu veranstalten. Deshalb finde ich es wichtig, dass wir als ein geeinter Kontinent auftreten und sagen, das ist Afrika. Wenn man uns mal als geeinten Kontinent gesehen hat, zum Beispiel auf einer Plattform wie der Afrika Basel, besteht immer noch die Möglichkeit, die einzelnen Teile dieses Kontinents weiter zu erkunden.
0: Afrika Basel vereint also viele Funktionen: Entdeckungsreise, Sprungbrett und Diskussionsraum.
3: Das war's für den Moment aus Kultur und Gesellschaft. Am Mikrofon verabschiedet sich Ruth Willi.

0: Die Nachrichten von SRF um 23 Uhr mit Manuela Burgermeister. Der Nationalrat ist nicht einverstanden mit dem Mercosur-Abkommen. Eine Mehrheit in der Großen Kammer hat dazu Nein gesagt. Mit dem Mercosur-Abkommen will der Bundesrat den Handel mit den südamerikanischen Staaten Brasilien, Argentinien, Paraguay und Uruguay deutlich ankurbeln. 96% aller Schweizer Exporte in diese Länder sollen von Zöllen befreit werden. Im Gegenzug lässt die Schweiz mehr Importe aus Südamerika zu, zum Beispiel bei Rindfleisch oder Wein. Mitglieder von SVP und der Mitte sowie Linksgrün Parteien stimmten gegen das Abkommen. Bauernvertreter wollten höhere Ausgleichszahlungen für die Landwirtschaft. Die Linke forderte strengere Bestimmungen für Umweltschutz und Menschenrechte. Vor allem die Interessen der Landwirtschaft hätten sich in der Debatte im Nationalrat durchgesetzt, sagt Bundeshausredaktor Andi Müller.
1: Das heutige Nein ist vor allem eine Machtdemonstration der Bauern. Sie haben gezeigt, wenn sie mit ihren Kompensationsforderungen nicht durchkommen, dann können sie zusammen mit den linken Parteien Mercosur scheitern lassen. Nun braucht es einen neuen Anlauf im Ständerat. Der Preis, damit die Bauern zustimmen, der dürfte ziemlich happig sein.
0: Sagt Andi Müller in der SRF-Tagesschau. In den USA bleibt der Leitzins auch unter dem neuen Notenbankchef Kevin Warsh unverändert. Der Vorstand des FED beschloss einstimmig, den Leitzins in der Spanne von 3,5 bis 3,75% zu belassen. Wegen des Iran-Kriegs hat die Inflation in den USA stark angezogen, womit Zinssenkungen vorerst als unwahrscheinlich gelten. Solche hatte Präsident Trump in den letzten Zeiten von den Notenbankern immer wieder vergeblich gefordert. Darauf brachte er den neuen Chef Kevin Warsh ins Amt als Nachfolger von Jerome Powell. Warsh hat versprochen, strikt unabhängig von politischen Erwägungen zu agieren. Die Autobahn A1 ist zwischen Kirchberg im Kanton Bern und dem solothurnischen Kriegstetten am Abend während mehrerer Stunden Richtung Zürich gesperrt gewesen. Dies nachdem ein Anhänger mit über 30 Schafen gekippt war, wie die Kantonspolizei Bern mitteilt. Die Tiere wurden beim Unfall nicht verletzt. Der Verkehr wurde umgeleitet. Es kam auch auf umliegenden Hauptstraßen zu Staus. Noch zum Sport. An der Fußball-Weltmeisterschaft der Männer haben Portugal und Kongo 1:1 unentschieden gespielt. Die Börsendaten geliefert von SIX. Der Swiss Market Index schließt bei 13.815 Punkten. Das ist ein Plus von 0,4%. Der Dow Jones Index in New York fällt um 1%. Der Euro wird zu 91,98 Rappen gehandelt. Der Dollar zu 79,30 Rappen. Das Wetter, es wird morgen meist sonnig und heiß mit 31 bis 35 Grad. Das waren Nachrichten von Radio SRF. Verantwortlich Manuela Burgermeister.
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3: Der Birkenstock wird erneut zum Zentrum der Weltdiplomatie. Am Freitag wollen die USA und der Iran ihr Abkommen dort unterzeichnen. Wir fragen gleich, was im Hintergrund alles klappen muss für ein reibungsloses Treffen. Ja, und dann fragen wir, wie kommt dieses Abkommen eigentlich an im Iran? Bei der Führungsriege, aber auch in der Bevölkerung? Unser Nahostkorrespondent erzählt es uns in der nächsten halben Stunde. Ich bin Dominik Rolli. Alle Augen richten sich am Freitag auf die Schweiz, wenn die USA und der Iran ihre Absichtserklärung zum Ende des Krieges unterzeichnen wollen. Dafür treffen sich die Kriegsparteien nicht wie ursprünglich vermutet in Genf, sondern im Hotel Birkenstock am Vierwaldstättersee. Die Schweiz bietet für das Treffen die Bühne, sie sorgt für die Sicherheit der Diplomatinnen und Diplomaten, stellt Flugplätze bereit und bietet diplomatische Unterstützung an. Laurent Götschel ist Professor für Politikwissenschaft an der Uni Basel und Direktor der Friedensorganisation Swiss Peace. Tobias Gasser hat ihn gefragt, worauf kommt es bei den Vorbereitungen an?
4: Die Sachen müssen funktionieren, die Abläufe müssen eingespielt sein, die Sicherheit muss gewährleistet sein, das Protokoll muss stimmen, die Behörden auf lokaler und nationaler Ebene müssen gut zusammenarbeiten. Das sind alles sehr wertvolle und wichtige Leistungen, die die Schweiz erbringen kann, wofür sie auch schon in der Vergangenheit gestanden ist, welche Rolle sie dann konkret inhaltlich beim Aufgleisen solcher Zusammenkünfte spielt, das ist oft für Außenstehende nicht so einsehbar. Sicher ist sie nicht die alleinige Aufgleiserin eines solchen Treffens, aber vielleicht ist es auch etwas mehr als das reine Catering.
5: Sind das die vielgepriesenen guten Dienste der Schweiz?
4: Das sind die vielgepriesenen guten Dienste der Schweiz, die irgendwo beim Catering beginnen, über die Wahrnehmung sogenannter Schutzmachtmandate, wo man die diplomatischen Interessen zwischen zwei Staaten, die keine formellen Beziehungen unterhalten, wahrnimmt, bis hin zu aufwendigeren, politisch sensibleren Rollen beim Aufgleisen von Dialogen und allenfalls von Mediationsprozessen.
5: Sehen Sie in den letzten Monaten oder Jahren wieder ein wachsendes Bedürfnis nach diesen Dienstleistungen angesichts der geopolitischen Lage?
4: Die geopolitische Lage würde sicher nach vermehrten solchen Leistungen rufen. Ob die Schweiz spezifisch mehr gefragt ist oder nicht, das ist eine Frage, die unterschiedlich beurteilt wird. Was man sicher sagen kann, ist, dass andere Staaten vermehrt auch gefragt sind. Katar, die Türkei, Pakistan, um jetzt ein paar Länder aus dem Nahen Osten zu erwähnen. Aber auch große Staaten wie China interessieren sich vermehrt für solche Dienste. Nicht einfach, weil sie sich plötzlich vom Saulus zum Paulus gewandelt hätten, sondern weil diese Staaten ein Interesse daran haben, dass auf der Welt in entsprechenden Regionen nicht zu viel Krieg herrscht. Und aktuell gibt es sicher etwas zu viel davon.
5: Vielleicht nochmals nachgefragt, was sind die Interessen, dass man solche Dienste übernehmen will? Also in Bezug auf die Schweiz, aber Sie haben jetzt auch andere Länder gewählt. Was ist das Eigeninteresse, dass man da reingeht in solche Engagements?
4: Es sind sicher Staaten, die mehr Interesse am Frieden als am Krieg haben. Es sind aber auch Staaten, die sich international, regional positionieren wollen, um zu zeigen, dass sie etwas für das gemeinsame Wohlbefinden leisten. Das hat mit Image, mit Selbstdarstellung zu tun. Und letzten Endes ist es aber auch, wenn man dann tatsächlich zu einer solchen Übereinkunft beitragen kann, eine Auszeichnung für die Diplomatie des jeweiligen Landes, dass man über die entsprechenden Beziehungen verfügt, mit allen Seiten, die betroffen sind, die involviert sind, reden kann und es auch schafft, ein Abkommen herbeizuführen. Also es ist eine Art, es ist schon eine Machtdemonstration, aber nicht eine militärische Machtdemonstration, eine Art Soft Power, wie man dem auf Englisch sagt, dass ein Land damit demonstrieren kann.
5: Hat die Schweiz auch ein Interesse daran, weil sie, ich sage jetzt das Stichwort Neutralität, weil sie in Europa auch in der Kritik steht, zu wenig zu machen für den Schutz, für den militärischen Schutz von Europa, dass sie sich hier, ja, wie Sie sagen, anders positionieren will?
4: Historisch gesehen sind die sogenannten guten Dienste der Schweiz parallel zur Neutralität entstanden, gewachsen. Es war einerseits eine Art Kompensation, also man hat sich zwar nicht direkt auf der einen oder anderen Seite an einem Konflikt beteiligt, dafür hat man versucht, einen Beitrag zur Linderung der Folgen dieser Konflikte zu leisten. Das andere, was Sie erwähnt haben in Bezug auf die europäischen militärischen Verteidigungsanstrengungen, da ist es ja keineswegs so, dass die Schweiz nicht selber, wenigstens momentan bisher verbal, sich in dem Bereich zu engagieren gedenkt. Aber wegen der Neutralität ist sie nicht aktiv militärisch involviert. Und da ist das auch in Bezug auf Europa eine kompensierende Leistung.
3: Das sagt Laurent Götschel, er ist Professor für Politikwissenschaft an der Uni Basel und Direktor des Friedensprogramms Swiss Peace. Ja, jetzt schauen wir noch etwas genauer auf dieses Abkommen, das da am Freitag unterzeichnet werden soll. US-Präsident Donald Trump und sein Umfeld verkaufen den Deal als großen Triumph. Doch wie wird die Einigung eigentlich im Iran wahrgenommen? Das hat Isabel Meissen unseren Nahost-Korrespondenten Thomas Gutersohn gefragt.
6: Ja, die Haltung der Regierung ist im Grunde, dass die Resilienz schließlich zum Sieg geführt hat. Also auch sie versucht, dieses Rahmenabkommen als Sieg zu verkaufen. So sagt zum Beispiel der wichtige Parlamentssprecher Mohamed Ralibaf, er gehört den Revolutionsgarden an und wird am Freitag wahrscheinlich auch das Rahmenabkommen auf dem Birkenstock unterzeichnen. Er sprach von einem wichtigen Schritt vorwärts zum Sieg, also von einem Teilerfolg, spricht da natürlich die wichtigen Verhandlungen an, die noch folgen werden. Vor allem über das iranische Atomprogramm. Aber auch Präsident Masoud Pezeshkian, eine Art Gegenspieler von Ralibaf, der dem moderaten Flügel der Kräften angehört, sagt, dass dieses Abkommen viele Probleme der Iranerinnen und Iraner lösen könnte, wenn es voll umgesetzt werde. Da spricht er mögliche Sanktionserleichterungen an. Also das Rahmenabkommen wird von den Konservativen sowie auch von progressiveren Kräften im Iran als ein Erfolg gewertet.
7: Also ein Erfolg in der Wahrnehmung. Gibt es auch Kritik, die öffentlich geäußert wird an der Politik oder an den mächtigen Revolutionsgarden aus diesen Garden?
6: Naja, die Revolutionsgarden, die sprechen auch nicht aus einem Mund. Es gibt aber durchaus Kritik, nämlich von den Hardlinern in den Revolutionsgarden, den Ultras. Dieser radikale Flügel lehnt jegliche Verhandlungen mit den USA prinzipiell ab. Sie meinen, dass den USA einfach nichts zu trauen ist. Ein Parlamentarier meinte, dass dieses Abkommen den Iran zu einer Kolonie der USA machen würde und sprach sich ganz klar gegen die Öffnung der Straße von Hormuz aus. Die Kritiker mahnen, dass bisher der Iran ja bereits zweimal mit den USA verhandelt hat und beide Male während den Verhandlungen angegriffen wurde, nämlich vor ziemlich genau einem Jahr und auch letzten Februar. Also diese Kritik ist nicht ganz unbegründet. Wobei es scheint, dass diese Stimmen im Moment etwas leiser sind, eben weil die oberste Führung, Mojtaba Khamenei, entschieden hat, dem Rahmenabkommen zuzustimmen und es daran eigentlich auch nicht mehr viel zu rütteln gibt. Also der Weg von oben ist klar vorgegeben. Die Institution des obersten Führers wird im Iran nicht so einfach in Frage gestellt und so hält sich auch die Kritik in Grenzen für den Moment.
7: Und das gilt natürlich erst recht für die normale, in Anführungsstrichen, Bevölkerung. Trotzdem, wie kommt das Abkommen dort an?
6: Ich würde sagen, von dem, was man in den Medienberichten hört und liest aus dem Iran, geht eine gewisse Erleichterung durch die Bevölkerung. Ich denke, wichtigstes Thema sind da sicherlich die Sanktionserleichterungen, die ja nicht klar sind, ob und in welchem Ausmaß diese durchkommen und ob die Bevölkerung diese je zu spüren bekommen wird. Es herrscht aber auch viel Misstrauen, dass eben die USA oder Israel trotz der Verhandlung wieder einen Krieg anfangen würden. Also das widerspiegelt ein bisschen auch der Zwist aus den Regierungskreisen. Ich denke, unter der Oberfläche ist aber sicherlich auch eine gewisse Enttäuschung vorhanden. Anfang Jahr gab es landesweite Proteste gegen die Führung, Proteste, die brutal niedergeschlagen wurden. Die Hoffnung eben, dass das Regime stürzt, diese Hoffnung ist fürs Erste wieder begraben, was auch dieses Rahmenabkommen unterstreicht. US-Präsident Trump wollte ja noch Anfang Jahr mit der Armada kommen und die iranische Bevölkerung vom Regime befreien. Jetzt sitzt die US-Regierung am selben Tisch und das birgt natürlich eine gewisse Enttäuschung, eine Konsternation in der iranischen Bevölkerung, die hoffte, dass jetzt mit diesen Protesten Anfang Jahr das Regime stürzen würde. Aber diese Stimmen hört man im Moment natürlich nicht.
3: Das sagt Nahost-Korrespondent Thomas Gutersohn.

0: In Japan soll das Verständnis für queere Menschen gefördert werden, also zum Beispiel schwule, lesbische oder Transgender-Personen. An Schulen, Universitäten und auch an Arbeitsplätzen soll über LGBTQ+-Themen informiert werden. Ein solches Bildungsprogramm ist in Japan eine Premiere. Wie das zur konservativen Regierung passt, die im Moment im Amt ist, das wollte Yves Kilcher vom freien Japan-Journalisten Martin Fritz wissen.
1: Dass die Regierung von Premierministerin Sanae Takaichi jetzt Aufklärungsmaßnahmen zum Thema Homosexualität und Geschlechteridentitäten auf den Weg bringt, das geht der nicht auf ihre eigene Initiative.

0: Deswegen hat die Regierung von Takaichi natürlich kein Interesse, jetzt dieses Fass wieder aufzumachen, sondern sie bleibt einfach stur bei dieser Linie, diesen Gesetzesauftrag jetzt zu erfüllen.
1: Dieses Bildungsprogramm, das soll an Schulen, Universitäten und auch an Arbeitsplätzen eingeführt werden. Wie sieht es konkret aus?
0: Ja, da geht es im Prinzip um Aufklärung im besten Sinne. Also man will das Verständnis und das Bewusstsein der Öffentlichkeit für geschlechtliche und sexuelle Vielfalt fördern. Und das heißt, man wird darüber sprechen und es auch unterrichten, dass es eben auch gleichgeschlechtliche Liebe und andere Formen gibt. Und auf diese Weise das Verständnis dafür fördern, wenn jemand sich entsprechend verhält. Also Details, inhaltliche Details sind bisher noch nicht bekannt, aber die Zentralregierung wird vermutlich Unterrichtsmaterialien für Schulen entwickeln und öffentliche Vorträge und Seminare zu diesem Thema finanzieren.
1: Vertreterinnen und Vertreter der LGBTQ+-Gemeinschaft begrüßen das Bildungsprogramm. Allerdings sagen sie gleichzeitig, es gehe ihnen zu wenig weit. Was fordern sie von der Regierung?
0: Ja, sie wollen eben nicht nur Aufklärung über ihre Anliegen, sondern sie wollen eben auch direkte Unterstützung für ihre Rechte und Interessen. Und hier muss man aber sagen, es ist jetzt nicht so, dass es in Japan überhaupt kein Verständnis für diese Menschen gibt. Sie stehen durchaus in der Öffentlichkeit. Wir haben hier Pride-Paraden. Die in Tokio hat gerade erst vor einer Woche stattgefunden. Viele Gemeinden und Städte registrieren schwule und lesbische Partnerschaften. Also die Anerkennung eines Geschlechtswechsels ist per Gesetz vereinfacht worden. Aber diese Zentralregierung will eben nicht mehr machen als Aufklärung und das sorgt natürlich dann für Unzufriedenheit.
1: Außerdem kritisieren Aktivistinnen und Aktivisten, es gebe kein Antidiskriminierungsgesetz in Japan. Wie ist die Situation von Menschen der LGBTQ+-Gemeinschaft im Alltag in Japan?
0: Also Japan ist grundsätzlich eine konservative Gesellschaft und es ist schwer für queere Menschen, ihre Identität öffentlich zu leben. Also Prominente, die schwul oder lesbisch sind, outen sich in der Regel nicht. Männerpaare oder Frauenpaare halten hier keine Händchen oder küssen sich nicht in der Öffentlichkeit. Aber das tun eben auch die meisten heterosexuellen Paare nicht. In Japan spricht man nicht über Religion, über Politik und Sex, sodass auch Homosexualität nur selten thematisiert wird. Und die Japaner und viele davon tun das, die offen schwul leben wollen, die gehen ins Ausland, also etwa nach Thailand oder in die USA.
1: In immer mehr Staaten sind gleichgeschlechtliche Ehen erlaubt. Wenn man zum Beispiel schaut, dann ist in den größten 7 westlichen Wirtschaftsnationen, also in den G7, Japan das einzige Land, das eben solche Ehen nicht erlaubt. Ist absehbar, dass die japanische Regierung gleichgeschlechtliche Ehen dereinst auch erlaubt?
0: Ja, diese politische Auseinandersetzung wird seit Jahren geführt. Das war eben auch schon bei dem Gesetz von 2023 so. Aber in Japan, da haben die konservativen Politiker über die Regierungspartei LDP, die hier eine Zweidrittelmehrheit im Parlament hat, eine Art von Sperrminorität und sie sind stark genug, immer noch stark genug, um Fortschritte zu blockieren. Sie wollen keine gleichgeschlechtliche Ehe, weil sie mit dem japanischen Familienregistersystem kollidiert, das auf der Ehe von Mann und Frau basiert. Sie wollen keine unterschiedlichen Nachnamen von Eheleuten. Sie wollen auch keine Kaiserin auf dem Chrysanthementhron zulassen. Und solange diese Kräfte ihren Einfluss behalten, wird es in Japan keine gleichgeschlechtliche Ehe geben, denke ich.
2: Das sagt Martin Fritz, er berichtet als freier Journalist aus Japan. Und bevor es weitergeht, ein kleiner Hörtipp.
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2: Lange galt China als Wachstumsmotor der globalen Autoindustrie. Hersteller wie Volkswagen, Mercedes-Benz oder BMW haben dort jahrelang viel Geld verdient. Aber die Konkurrenz

0: Konkurrenz aus China wurde größer und jetzt zeigt sich ein Einbruch auf dem chinesischen Automarkt. Im Mai wurden rund 1,5 Millionen Personenwagen verkauft. Das sind über 20% weniger als vor einem Jahr. Die chinesischen Hersteller versuchen nun vermehrt, ihre Autos ins Ausland zu exportieren. Nico Bär hat Autoexpertin Beatrix Keim vom Center for Automotive Research gefragt, wie sie sich den deutlichen Einbruch der Autoverkäufe in China erklärt.
1: Es ist ein Phänomen aus verschiedenen Faktoren. Zum einen haben wir ja schon seit Anfang des Jahres einen Einbruch vermerkt bei den New Energy Vehicles, also batterieelektrische Fahrzeuge, Plug-in Hybrids und die Range Extender. Aufgrund einer zurückgefahrenen Förderung für den Kauf von Neufahrzeugen, die nicht gestrichen wurde, sondern aber gedeckelt, und eine zusätzliche Verbrauchssteuer. Auf der anderen Seite haben wir natürlich schon seit dem Ende der Pandemie in China eine sehr schleichende Wirtschaftskrise. Und das nun verstärkt mit der Ölkrise, die auch China trifft. China ist angewiesen auf Importe von fossilen Energien aus Russland, Venezuela und nun auch Iran. Und dieser Iran-USA-Konflikt hat extrem zu Preisverteuerung geführt, natürlich eben auch an den Tankstellen. Und das wird einer der großen Gründe sein für den Rückgang. Denn wie bei uns auch, haben die Verbrenner eben hier gelitten. Es sind also verschiedene Faktoren, die hier zusammenkommen.
2: Ja, wie stark deutet denn dieser Rückgang jetzt auf eine längerfristige strukturelle Trendwende im chinesischen Automarkt hin?
1: Ich denke, gerade aufgrund der Tatsache, dass es eben im Binnenmarkt eben diese Konsumschwäche gibt, die Menschen ihr Geld zusammenhalten, es gibt eben auch immer mehr Arbeitslosigkeit, dass sich das hier weiter so vorantreiben wird. Man hatte eigentlich gedacht, dass die Preise sich langsam stabilisieren nach den Preiskriegen der letzten anderthalb Jahre. Aber aufgrund dessen, dass der Markt eben so völlig überkapazitär behandelt ist, dass es so viele Marken gibt, ungefähr 113 Marken von ungefähr 49 Herstellern, das ist einfach zu viel. Und somit kämpft nun doch jeder Hersteller um Marktanteile und das bedeutet, man drückt die Preise. Und somit warten auch teilweise die Kunden vielleicht doch noch auf ein Schnäppchen und auch das bedeutet wiederum eine Verlangsamung des Marktes.
2: Wenn die Nachfrage zurückgeht, gibt es ja salopp gesagt zu viele Autos auf dem chinesischen Markt. Wie reagieren diese Hersteller nun?
1: Sehr viel mit Exporten, wie gesagt, auf der einen Seite mit Preisreduzierung, aber auch man versucht es ins Ausland zu drücken. Wir sehen das ja auch hier in Europa. Man sieht hier schon natürlich, dass die chinesischen Hersteller hier immer mehr Boden gewinnen. Der Markt insgesamt wächst dann doch wieder in diesen ersten 5 Monaten, wo jetzt nicht nur die Chinesen, sondern auch zum Beispiel die deutschen Hersteller eigentlich gut partizipieren. Aber es gibt ja auch noch Märkte wie Südamerika, wie Afrika, wo eben nicht nur diese New Energy Vehicles, sondern auch die ganz normalen Verbrenner schon immerhin exportiert werden. Und somit wird hier weiter rausgedrückt, wahrscheinlich auch mit vielen Preismaßnahmen.
2: Wie erwähnt, es wird vermehrt exportiert durch die geringere Nachfrage im Inland. Wie groß wird denn jetzt dieser Druck auf die europäische Autoindustrie?
1: Einerseits schon, denn die Netzwerke in Europa zum Beispiel der chinesischen Hersteller werden massiv ausgebaut. In den letzten 3-4 Jahren war das zu langsam geschehen. Somit sieht man die Fahrzeuge nicht auf der Straße oder ein Händler ist zu weit weg. Man traut nicht so ganz. Also hier Bekanntheit, Image müssen sich noch weiter ausbauen, genauso wie Kundenvertrauen. Und das drückt natürlich schon auf die europäischen Hersteller. Nichtsdestotrotz, auch diese machen hier einen guten Anteil wett in dem Anstieg an Verkäufen in Europa, aber auch, was sich gerade herausgestellt hat, in China, wo die etablierten Hersteller, seien es jetzt die Europäer, die Amerikaner oder die Asiaten, also Japaner und Koreaner, jetzt nun mit angepassten, besseren Modellen in den chinesischen Markt kommen, in diesem umkämpften New Energy Vehicle Bereich und interessanterweise sie hier sehr, sehr gute Ergebnisse erzielen und eigentlich die original chinesischen Hersteller hier sogar in einer am Vergleich von April bis Mai sogar schon 10% verloren haben. Also es besteht durchaus Hoffnung für die Ausländer, insbesondere natürlich hier unsere deutschen Hersteller in China, die hier mit vielen Modellen kommen. Aber sie müssen natürlich auch schauen, dass sie hier in Europa mit günstigen Modellen kommen und immer noch quasi hier ihren Imagevorsprung weiter ausbauen können.
2: Und wie sind diese europäischen Hersteller da aufgestellt?
1: Die sind, denke ich mal, sehr, sehr gut aufgestellt. Man hat nach der Pandemie 2022, 2023, als auch in China-Krise wieder die Märkte aufgingen, man hat hier schon viel gelernt. Man hat wirklich so den, wie man so gerne flapsig sagt, den Nackenschlag hingenommen, hat sich sehr schnell in der Entwicklung umgetan, hat günstigere Fahrzeuge, angepasstere Fahrzeuge entwickelt, entweder für den europäischen Markt oder eben für den chinesischen Markt, der etwas anders strukturiert ist. Man kommt mit Fahrzeugen in allen Modellen mit einer sehr guten Technologie. Die Software wurde ver- oder nachgebessert. Und ich glaube, man ist hier auf einem guten Weg, hier konkurrenztechnisch auch wirklich mitschwimmen zu können.
2: Ja, es ist ja schon länger zu beobachten, oder, dass China mit Automarken wie beispielsweise BYD in Europa versucht, Boden gut zu machen. Ja, eben wie gefährlich oder eben wie ungefährlich ist dieser Exportdruck nun für Europa?
1: Ich denke mal, er ist respektvoll zu betrachten. Er ist jetzt nicht unbedingt existenzgefährdend, aber man sollte es ernst nehmen. Die Hersteller müssen es ernst nehmen, die Autozulieferer müssen es ernst nehmen, was hier an neuer Konkurrenz kommt. Man kann es so ganz vorsichtig vergleichen mit vor 20, 30 Jahren, als die japanischen und koreanischen Marken kamen. Allerdings war das ja die gleiche Technologie. Nun haben die Chinesen eine Zeit lang einen Vorsprung in der Technologie gehabt, aber die Fahrzeuge, die hier nach Europa kommen, sind nicht unbedingt auf den europäischen Kunden zugeschnitten. Man hat jetzt gerade, BYD hat gesagt, sie hätten jetzt den Dolphin DM tatsächlich für den europäischen Markt entwickelt, aber das ist dann das einzige Modell. Der europäische und der chinesische Markt sind nun mal sehr, sehr verschieden von den Anmutungen, von der Fahrkultur her und von dem, was der Kunde erwartet. Und insofern ist das quasi dieses Vertrauensgap, dieses Technologiegap, das oder diese Lücke, die die europäischen Hersteller noch weiter ausbauen müssen, um eben auch Software oder auch batterietechnologisch oder vielleicht auch im Range Extender Bereich weiter voranzugehen und sich hier nicht wirklich kampflos zu ergeben. Und das werden sie auf Garantie nicht tun.
0: Das sagt die Autoexpertin Beatrix Keim vom Center for Automotive Research. Das war 4x4, ausgewählte Geschichten aus dem Programm von SR4 News. Weiter geht's hier gleich mit den aktuellen Meldungen.
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0: Die Nachrichten von SRF um 23.30 Uhr mit Manuela Burgermeister. Der Nationalrat ist nicht einverstanden mit dem Mercosur-Abkommen. Eine Mehrheit in der Großen Kammer hat dazu Nein gesagt. Mit dem Mercosur-Abkommen will der Bundesrat den Handel mit den südamerikanischen Staaten Brasilien, Argentinien, Paraguay und Uruguay deutlich ankurbeln. 96% aller Schweizer Exporte in diese Länder sollen von Zöllen befreit werden. Im Gegenzug lässt die Schweiz mehr Importe aus Südamerika zu, zum Beispiel bei Rind, Fleisch oder Wein. Mitglieder von SVP und der Mitte sowie linksgrüne Parteien stimmten gegen das Abkommen. Bauernvertreter wollten höhere Ausgleichszahlungen für die Landwirtschaft. Die Linke forderte strengere Bedingungen für Umweltschutz und Menschenrechte. Vor allem die Interessen der Landwirtschaft hätten sich in der Debatte im Nationalrat durchgesetzt, sagt Bundeshausredaktor Andi Müller.
1: Das heutige Nein ist vor allem eine Machtdemonstration der Bauern. Sie haben gezeigt, wenn sie mit ihren Kompensationsforderungen nicht durchkommen, dann können sie zusammen mit den linken Parteien Mercosur scheitern lassen. Nun braucht es einen neuen Anlauf im Ständerat. Der Preis, damit die Bauern zustimmen, der dürfte ziemlich happig sein.
0: Sagt Andi Müller in der SRF-Tagesschau. In den USA bleibt der Leitzins auch unter dem neuen Notenbankchef Kevin Warsh unverändert. Der Vorstand des Fed beschloss einstimmig, den Leitzins in der Spanne von 3,5 bis 3,75% zu belassen. Wegen des Iran-Kriegs hat die Inflation in den USA stark angezogen, womit Zinssenkungen vorerst als unwahrscheinlich gelten. Solche hatte Präsident Trump in letzter Zeit von den Notenbankern immer wieder vergeblich gefordert. Darauf brachte er den neuen Chef Kevin Warsh ins Amt als Nachfolger von Jerome Powell. Warsh hat versprochen, strikt unabhängig von politischen Erwägungen zu agieren. Die Autobahn A1 ist zwischen Kirchberg im Kanton Bern und dem solothurnischen Kriegsstätten am Abend während mehrerer Stunden Richtung Zürich gesperrt gewesen. Dies nachdem ein Anhänger mit über 30 Schafen gekippt war, wie die Kantonspolizei Bern mitteilte. Die Tiere wurden beim Unfall nicht verletzt. Der Verkehr wurde umgeleitet. Es kam auch auf umliegenden Hauptstraßen zu Staus. Und noch zum Sport. An der Fußball-Weltmeisterschaft der Männer haben Portugal und Kongo 1:1 unentschieden gespielt. Die Börsendaten von SIX, der Swiss Market Index, schließt bei 13.815 Punkten. Das ist ein Plus von 0,4%. Der Dow Jones Index in New York fällt um 1%. Der Euro wird zu 91,97 Rappen gehandelt, der Dollar zu 79,30 Rappen. Das Wetter, morgen wird es meist sonnig und heiß mit 31 bis 35 Grad. Das waren Nachrichten von Radio SRF. Verantwortlich Manuela Burgermeister.
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3: Wie will die Schweiz in Zukunft ihre Handelspolitik ausrichten? Aktuell beschäftigt sich das Parlament mit dem Freihandelsabkommen mit den Mercosur-Staaten, also mit Argentinien, Bolivien, Brasilien, Paraguay und Uruguay. Gleichzeitig laufen aber immer noch die Verhandlungen mit den USA über ein Zollabkommen. Gibt es da insgesamt eine erkennbare Strategie, wie die Schweiz mit ihrem Handel in die Zukunft gehen will? Das besprechen wir im Tagesgespräch vom Mittwoch, dem 17. Juni. Zu Gast ist der Wirtschaftsrechtler Thomas Grottier.
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5: Ihr habt euch ja ein Berufsleben lang mit internationalem Wirtschaftsrecht beschäftigt, seid emeritierter Professor für internationales und europäisches Wirtschaftsrecht. Die Schweiz weibelt für einen Freihandel, auch gestern wieder. Der Guy Parmelin, Bundespräsident, hat am G7-Gipfel in Evian jede Möglichkeit genutzt und hat zum Beispiel auch mit dem britischen Premier Keir Starmer über das planende Freihandelsabkommen geredet, hatte aber auch Austausch gehabt mit dem US-Finanz- und dem US-Handelsminister, vermutlich zum Zollabkommen. Das ist die Schweiz in so stürmischen Zeiten, wo wir ja haben auf dem Welthandel, dass wir auf Freihandel setzen und auf Verträge mit den USA. Ist das eine schlaue Strategie?
6: Die Schweiz hat ja eigentlich drei Standbeine in ihrer Handelspolitik. Das eine ist die multilaterale Ordnung von der WTO, die immer unterschätzt wird, weil sie die Amerikaner nicht mehr befolgen. Aber das Gros der Staaten arbeitet mit dem. 85% des Welthandels läuft immer noch über diese Regeln ab. Das muss man in Erinnerung rufen. Das zweite Standbein sind unsere Beziehungen mit der Europäischen Union. Das ist wirtschaftlich der grösste oder wichtigste Teil. Und das dritte Standbein sind die Freihandelsabkommen, wo ja die Schweiz eine grosse Anzahl bereits hat, etwa 35. Und jetzt kommen noch weitere dazu. Und es ist sicher eine vernünftige Strategie, wenn man auch auf dieser Schiene probiert, Beziehungen zu stabilisieren. Aber es sind alles Beziehungen, die natürlich weniger tief gehen, weniger weit gehen, und man darf auch nicht allzu viel von ihnen erwarten.
5: Nicht allzu viel von ihnen erwarten. Schauen wir doch das Freihandelsabkommen an, das heute im Nationalrat Thema ist. Das Freihandelsabkommen mit den Mercosur-Staaten Argentinien, Brasilien, Paraguay und Uruguay. Der Bundesrat sagt, das sei ein bedeutender Meilenstein von der schweizerischen Handelspolitik, das Freihandelsabkommen. Das sieht ihr etwas anders?
6: Nein, ich denke, es ist natürlich auf dem lateinamerikanischen Kontinent, mit Brasilien vor allem, ist das natürlich ein Riesenbrocken, oder? Der sehr viel umfasst, wo auch die Beziehungen stabilisiert, wo aber vor allem auch gleich lange Spiesse mit der EU schafft. Das ist wichtig, oder? Weil die EU hat auch so ein Abkommen, und die europäischen Unternehmungen sind natürlich genauso interessiert, dort Fuss zu fassen wie die schweizerischen. Also unter beiden Aspekten macht es sicher Sinn, ein solches Abkommen abzuschließen. Aber wie gesagt, man darf nicht allzu viel erwarten, weil es ist beschränkt auf Freihandel und geht nicht tiefer.
5: Es gibt ja auch gegen Widerstand gegen so Abkommen. Beim Mercosur von Seiten der Grünen und der Bauern. Die Grünen sagen zum Beispiel, das Abkommen führe dazu, dass Regenwald abgeholzt wird, und sie auch Bedenken wegen Menschen- und Arbeitsrecht. Die Bauern monieren, dass sie werden leiden, wenn Fleisch, Getreide oder Wein aus den Mercosur-Staaten in die Schweiz importiert wird. Würdet ihr sagen, so Anliegen haben in den Zeiten, wie wir sie jetzt haben, wo der wirtschaftliche Druck grösser ist, haben so Anliegen weniger Chancen? Schaut man da eher darüber hinweg?
6: Also die Landwirtschaft ist natürlich bei jedem Abkommen ein Achillesferse. Und ich bin eigentlich erstaunt, dass Argentinier und Brasilianer unter diesen Bedingungen abgeschlossen haben, weil die Konzessionen, die die Schweiz hat müssen machen, sind relativ bescheiden. Das sind alles Zollkontingente, die man mit der Zeit nachher runterfährt, in 15 Jahren auf null, aber die quantitativ beschränkt sind. Und man hat ausgerechnet, dass es ungefähr dass es unter 2% vom schweizerischen Konsum wird liegen, oder? Also, das ist eine verkraftbare Grösse.
5: Und die Bauern sehen es anders?
6: Ja, die nutzen natürlich jedes Abkommen, für innenpolitische ein bisschen mehr rauszuholen und Subventionen zu verlangen. Aber gesamtwirtschaftlich gesehen ist das in meinen Augen durchaus verkraftbar. Und wenn man die Ökologie anschaut, dann ist es sicher wertvoll, dass man dank diesem Abkommen in einen Dialog kommen kann, oder? Wir können natürlich, das ist klar, ich meine, ein Land wie in der Schweiz kann nicht die Umweltpolitik in Brasilien auf den Kopf stellen und bestimmen, aber man kann sie beeinflussen. Und ich glaube, das ist sicher auch ein Gewinn, wenn man die Kanäle hat. Das Abkommen hat auch ein spezielles Kapitel über Umwelt und Handel, und das ist sicher ein Fortschritt.
5: Aber eben auch da gibt es natürlich Stimmen, die sagen, das ginge zu wenig weit. Aber so grundsätzlich, wenn man jetzt so ein bisschen die Stimmung anschaut, hat das Gefühl, der Druck, gerade auf die Schweiz so Freihandelsabkommen abzuschliessen, nimmt zu.
6: Also wir suchen ja die Abkommen, oder? Nicht die anderen. Wir haben eher Mühe, Partner zu finden, weil wir eben die Achillesferse haben in der Landwirtschaft, weil sie gar nicht interessiert. Und man muss auch daran erinnern, dass ja die Schweiz hat die eigene Industriezölle abgeschafft. Also sie hat keine Münze mehr zum Zahlen. Und dann muss sie etwas anderes bieten, und dann kommt man immer mehr auf die Investitionen, die die Privatwirtschaft leisten muss, so wie mit Indien, wo man das jetzt abgeschlossen hat, wo aber eigentlich der Bund auch gar keinen Einfluss darauf hat, oder? Also es ist in der heutigen Zeit sinnvoll, weil es Beziehungen zu stabilisieren, weil gerade wenn wir nachher über Amerika reden, mit dem Hüstelhot, oder sieht man, dass das eben ein Wert ist, wie andere Länder sich einerseits an die WTO halten und andererseits eben auch bereit sind, mit Freihandelsabkommen dort noch einen Schritt weiter zu gehen.
5: Reden wir doch über die USA mit dem Thomas Gauthier, emeritierten Professor für Wirtschaftsrecht. Eben ein Grund für die Dynamik auf dem Welthandel ist ja, sie hat die USA, ist der Donald Trump mit seiner Zollpolitik, sorgt für grosse Unruhe. Gerade vor kurzem hat ja die USA der Schweiz wieder mit neuen Zöllen droht, weil die Schweiz laut den USA zu wenig gegen Zwangsarbeit mache. Was ist denn dran an diesem Vorwurf?
6: Also muss vielleicht ein bisschen ausholen. Beziehungen von der Schweiz zu den USA, die sind bis jetzt ausschließlich auf dem WTO-Recht gestanden.
5: Also oder der Welthandelsorganisation.
6: Von der Welthandelsorganisation, ein multilaterales System. Und die Amerikaner sind dort eigentlich de facto ausgestiegen und die Schweiz hat ganz ein wichtiges Standbein verloren, oder? Von den drei, die ich am Anfang habe genannt. Und jetzt ist man, probiert man, wie man das irgendwie kann kitten und wie man das kann ausgleichen kann. Wir haben die 39 Zoll gehabt, die 39-prozentigen Zoll. Da hat der amerikanische Supreme Court am 20. Februar geurteilt, dass solche Zölle rechtswidrig waren. Und jetzt muss man zurückfallen auf die normalen Zollinstrumente. Und das ist im Moment vor allem der Artikel 301 vom amerikanischen Handelsgesetz, wo Zoll zulässt gegen sogenannte unfaire Handelspraktiken.
5: Also die USA suchen wie einen Grund, warum sie jetzt gleich noch Zölle haben.
6: Genau, also sie haben ja die Strategie, dass sie möglichst, die Regierung dort hat die Strategie, dass sie mit Zöllen arbeiten wollen, für eine Art Amerika wieder zu reindustrialisieren. Die Amerikaner haben eine negative Handelsbilanz.
5: Also sie importieren mehr, als dass sie exportieren.
6: Genau, aber sie haben eigentlich eine ausgeglichene Zahlungsbilanz und die meisten Mittel, die man hätte, beziehen sich auf die Zahlungsbilanzschwierigkeiten, aber das haben die Amerikaner nicht. Also was noch bleibt, ist eigentlich die Fairness-Frage und die können sie anrufen, wenn sie wie jemand ein internationales Abkommen verletzt, dann müssen sie es anrufen. Also wenn die Schweiz sich nicht würde das Abkommen halten, könnten sie dann wieder Zusatzzölle ergreifen. Oder sie finden, etwas ist unfair aus ihrer Sicht, weil der amerikanische Handel negativ beeinflusst. Und das ist zum Beispiel eben auch Zwangsarbeit. Das ist dort extra aufgeführt. Oder?
5: Und tut die Schweiz der US-Handel negativ beeinflussen wegen unserem Umgang mit Zwangsarbeit?
6: Also Es ist sicher in einem kleinen Mass wäre das der Fall, weil ich kann mir jetzt nicht Produkte vorstellen, die mehr aus Drittländern beziehen und dann weiter exportieren in die USA. Also das müssen wir genauer abklären. Aber das ist im Gesetz einfach ein Grund, der ihnen das erlaubt. Und nach dem amerikanischen Recht muss man keine Kausalität nachweisen, oder? Also sie können das anrufen und aufgrund von dem Zölle erheben. Allerdings sind sie beschränkt in der Höhe von diesen Zöllen. Die müssen schon einen gewissen Bezug haben zum Schaden, den das ausübt. Und das ist im Moment in der Luft. Aber es ist eine Differenz von 2,5% zu den EU-Zöllen, oder? Und das ist natürlich bereits eine Belastung. Oder?
5: Aber es ist ein Fakt, wenn ich das richtig gelesen habe, dass die Schweiz einen anderen Umgang hat mit der Zwangsarbeit als andere Länder. Wir verfolgen einen anderen Ansatz, oder?
6: Ja, die Schweiz hat eigentlich einen nicht entwicklungspolitischen Ansatz, also man probiert zu unterstützen, wegzukommen von der Zwangskinderarbeit, von der Zwangsarbeit, und man hat kein handelspolitisches Instrument, das Importverbot würde statuieren. Und das ist das, was man nach dem WTO-Recht könnte machen, aber die Schweiz hat sich bis jetzt zu dem nicht können durchringen. Man hat probiert vor 2 Jahren, Public Eye hat das vorgeschlagen, dass man mit Blick auf Xinjiang Restriktionen wird einführen, aber die Wirtschaft und das Parlament haben das bis jetzt abgelehnt.
5: Also das heisst, die USA tippen da auf einen Wunderpunkt?
6: Ja, ich denke, es ist ein Schwachpunkt, umso mehr, als man ja in der Vereinbarung vom 14. November mit den USA hat vereinbart, dass man das Thema aufgreifen will. Und darum ist es ein bisschen erstaunlich, wenn man jetzt so negativ reagiert und das abwehrt, oder? Weil das wird Teil von dem Abkommen sein, wo die Schweiz mit den USA abschliessen
5: will. Also ich muss das nochmal erklären. Die Schweiz sucht ja eben ein Abkommen mit den USA. Es gibt ein sogenanntes Memorandum of Understanding, wo man hat abgemacht, in welche Richtung das so ein Abkommen könnte gehen. Und dort drin steht, dass die Schweiz etwas machen will in Sachen Zwangsarbeit.
6: Das ist richtig, das steht da drin, ja. Fidschi hat das gewissermaßen versprochen, nicht rechtlich verpflichtend, aber sie hat versprochen, und das wird sicher ein Teil von dem Abkommen sein, weil ich weiss, dass das ist ein Anliegen von den amerikanischen Gewerkschaften und das wird dort drin sein.
5: Und warum hätte jetzt die Schweiz das nicht bereits schon weiter können darauf reagieren und sagen, ja, das werden wir anschauen im Rahmen von dem Abkommen?
6: Ja, das ist halt die ganze Vorgeschichte mit der Konzernverantwortungsinitiative, die die Wirtschaft hat bekämpft, bis auf das Messer, weil sie Angst haben, dass, wenn man die Nachhaltigkeitskriterien einführt, dass das zu Bürokratie führt, zu höheren Kosten. Und bis jetzt hat sich die Schweiz dagegen gewehrt. Aber sie müssen wissen, wenn sie so ein Abkommen wollen, dann müssen sie dort nachher einen Move machen. Und das wird vermutlich nachher mit der zweiten Konzernschutzinitiative nachher verknüpft werden.
5: Ein Move machen, eben das Abkommen. Die Verhandlungen laufen ja schon lange, dünkt es einem. Warum geht es eigentlich so lange, Thomas Gottlieb? Was hat ihr das Gefühl mit den USA? Warum bringt man da kein Abkommen her?
6: Ja, es hat natürlich damit zu tun, dass die Zollpolitik von den Amerikanern dauernd wechselt. Und die Grundlage von diesem Abkommen war eigentlich die hohen Zölle vom sogenannten Liberation Day, vom 1. April vom letzten Jahr. Und die haben keine Grundlage mehr, oder? Und jetzt hat man weiterhin verhandelt, obwohl eigentlich die rechtlichen Grundlagen für ein solches Abkommen hinfällig waren.
5: Also ich würde sagen, das Abkommen braucht es eigentlich gar nicht mehr.
6: Also, man kann sich da drüber streiten, oder? Ich muss natürlich vor allem schauen, was das beinhaltet. Also, wenn man das Memorandum anschaut, dann wird von einem 15-prozentigen Maximalzoll geredet. Aber auch unter Vorbehalt von höheren sogenannten MFN-Zöllen. Also, wie die Amerikaner nachher gegenüber allen WTO-Mitgliedern höhere Zölle überhängen, wäre es dort wieder hinfällig. Und nachher kommt dazu, dass man enorme Konzessionen verlangt bei den Investitionen, 200 Milliarden, oder?
5: Also was Schweizer Unternehmen in den USA müssen investieren?
6: Das geht nachher. Also mit dem übernimmt der Bund die Verantwortung, dass Arbeitsplätze von der Schweiz in die USA verlegt werden. Und das ist nicht die Aufgabe von einer Regierung, oder?
5: Also das heisst, was die Schweizer Regierung macht, ist aus eurer Sicht eher kontraproduktiv?
6: Ja, also ich meine, die Wirtschaft entscheidet selber, wo sie investieren will. Und einen grossen Teil von diesen 200 Milliarden werden sie sowieso in Amerika investieren, im Pharmasektor, oder? Für die Schwierigkeiten zu gehen. Aber dass sich eine Regierung dort noch verpflichten dazu, ohne dass es ein Entwicklungsland ist, das scheint mir schon problematisch zu sein.
5: Was soll denn die Schweizer Regierung machen? Eben, der hat es ja gesagt, das ist ja entstanden, die Debatte, wo die 39% Zoll waren. Dann ja. hat man immerhin die dann runterbringen können, oder? Dank dem Anfang von diesen Verhandlungen. Was soll denn die Schweiz machen?
6: Ja, ich würde jetzt den Move machen mit der Zwangsarbeit, oder? Relativ rasch. Der Bundesrat könnte das selber machen. Eine Verordnung, das würde länger. Und nachher würde ich die Schweizer Unternehmen unterstützen, wenn sie Rechtshändel müssen führen vor dem amerikanischen Handelsgericht. Oder? Obwohl die Regierung hat einen grossen Ermessensspielraum mit diesen Fragen, aber es wäre sicher nicht mehr zulässig, sagen wir jetzt, 12 von 20, 30, 40% zu verhängen, oder? Auch unter dem Section 301 vom Handelsgesetz. Also man hat heute, dank dem Supreme Court-Urteil, steht man rechtlich besser da, für sich zu verteidigen. Und das berücksichtigt die Verhandlungen in meinen Augen mit den USA noch zu wenig, wo die Schweiz einfach einseitig Milch muss runtergeben, oder? Und es ist schon so, es hat keine Streitbeilegung drin. Wenn die Amerikaner finden, die Schweizer halten sich nicht dran, dann können sie dann wieder Zusatzzölle drauf tun. Also das tut das gar nicht unbedingt stabilisieren.
5: Also ihr sagt, die Schweizer Firmen sollten, wenn es wieder höhere Zölle gibt, klagen in den USA?
6: Also ich würd, wenn ich die Schweizer wäre, aber das ist nicht die Auffassung in der Wirtschaft. Ich würde den Rechtsweg in den USA beschreiten und den androhen. Und ich würde das konzertieren mit Class Actions. Was sich verschiedene Unternehmungen zusammentun, die haben ja das gleiche Problem, oder? Und die Grossen haben auch die Mittel, das zu machen, ist eine Frage vom Willen. Aber es ist nicht eine Garantie, dass man durchkommt, das muss ich sagen. Aber exorbitante Zölle könnte man sicher verhindern.
5: Aber die Firmen müssten in den USA präsent sein, oder? Man kann nicht aus der Schweiz rausklagen. Man könnte aus der Schweiz rausklagen.
6: Ja, also jemand, der die Zölle muss entrichten muss. Das kann eine Tochterfirma sein, aber es kann ein Partner sein, ein Händler in den USA, der betroffen ist. Oder? Also das sind dreistufige Verfahren vom Handelsgericht in New York und dann geht es an das Appellationsgericht in Washington und dann an das Supreme Court, wenn sie es nehmen. Oder?
5: Aber ob es Erfolg wird haben, das weiss man natürlich nicht.
6: Das weiss man nicht, aber unser Hauptanliegen ist ja, dass wir gleich hohe Zölle haben wie die EU. Oder? Und das kann man im Prinzip machen, wenn man jetzt den Move macht mit der Zwangsarbeit.
5: Dass man auf die gleiche Zahl
6: wiederkommt. Jetzt sind wir auf 10%, oder? Und das EU-Abkommen hat ja von 15%, aber es ist ja heute bei 10%. Also die 15%, das ist alles sehr relativ, oder?
5: Eben, aber die EU die hat ja jetzt, so wie es aussieht, das Abkommen gemacht mit den USA. Gerade gestern hat das EU-Parlament grünes Licht gegeben. Jetzt muss noch der EU-Rat das Ja sagen, aber das gilt eigentlich als Formsache. Die EU hat ja so ein Abkommen, also die geht auch weg.
6: Ja, aber die EU hat eine andere Handelsmacht. Oder? Die haben dort gesagt, erstens müssen wir es beschränken, weil sie wissen, das ist WTO-wichtig, das Ganze. Also es kommt noch dazu, man tut eigentlich die multilaterale Ordnung mit solchen Deals unterlaufen und die Schweiz oder der Bundesrat sagt immer, wir brauchen die multilaterale, wir sind für den Multilateralismus, aber das sagt man am Sonntag und am Berg, die macht man etwas anderes. Oder? Und dann kommt dazu, dass die EU ihre Konzessionen wird aussetzen wird, wenn sich die Amerikaner nicht daran halten. Und ob wir die Macht haben, ist eine andere Frage. Oder? Es ist wirklich, wenn man das vergleicht mit den bilateralen Deals, das ist extrem ein einseitiges Abkommen. Ich habe den Inhalt noch nicht gesehen, oder? Ich kann das nicht sagen, aber wenn man es vom allgemeinen Kontext her beurteilt und auch vom Versprechen vom 14. November, dann ist das ganz ein einseitiger Vertrag.
5: Einseitig quasi die USA dominiert und die Schweiz muss schlucken. Und bei der EU hat das Gefühl, ist es anders.
6: Ja, die EU hat einfach ein bisschen mehr Hebel, oder? Und hat natürlich auch vor allem Interessen, Zölle abzubringen im Automobilsektor, wo wir weniger sind oder nur indirekt betroffen sind. Und sie für sie ist es einfach eine Übergangsmassnahme, aber die Zölle, die heute gegenüber der EU verhängt werden, die sind schon unter dem Abkommen. Oder? Also ich habe die Konzessionen vergeben gemacht, in einem gewissen Sinn, weil die Amerikaner selber merken, dass sie sich mit diesen hohen Zöllen in eigenen Fuss schiessen.
5: Der Sagensprech mit dem Thomas Gotti ist emeritierter Professor für Wirtschaftsrecht, ist Präsident von der Vereinigung Schweiz in Europa und hat auch dazu mal mitgeholfen zu verhandeln, wo es um einen EWR-Vertrag ging mit der Schweiz. Thomas Gotti, der hat vorhin noch gesagt, also in einem Nebensatz, das Abkommen mit den USA und das, was jetzt die EU abschließt, das verletzt eigentlich WTO-Recht. Könnt ihr uns noch erklären, warum? Warum verletzt das WTO-Recht?
6: Also in der WTO gilt der Grundsatz, mit Ausnahme von Freihandelsabkommen, wenn man Zoll ganz abschafft, dass alle Länder zollrechtlich müssen gleich behandelt werden. Also ich muss den gleichen Zollsatz auf alle Länder anwenden. Und wenn ein Land einen tieferen Zollsatz hat als ich, dann kann ich mehr darauf berufen und ohne einen tieferen Zollsatz haben. Und der zweite Punkt ist, dass man in der WTO seine Zölle binden. Und die Amerikaner haben ihre Zölle auf etwa 3,4% gebunden gehabt. Das heisst, sie dürfen nicht drüber gehen. Und die amerikanische Regierung heute foutiert sich komplett um das, macht, was sie will. Und darum ist es so wichtig zu wissen, das Abkommen mit den Amerikanern, wenn das kommt, das hat niemals den gleichen Stellenwert wie ein Abkommen mit der EU, wo ratifiziert wird, durch Parlament geht, genehmigt wird, von den Gerichten respektiert wird. In Amerika ist das im besten Fall ein Executive Agreement, oder? Aber das geht nie in den Kongress, das wird nie vom Parlament genehmigt und es wird nie ratifiziert. Das hat keinen grossen Wert, auch in Amerika nicht. Und darum wird sich die Regierung darum votieren, wenn es nicht passt, oder? Die Regierung. Wir hoffen, es sei dann fertig, aber die Regierung wird das so handhaben. Das muss man wissen, wenn man einen solchen Deal will.
5: Also das heisst, ihr würdet mit den USA einfach mal abwarten?
6: Ja, man muss jetzt schauen, was in diesem Deal steht oder so, aber es ist auch verrückt, wir haben keine Ahnung, oder? Wir haben das Memorandum, wenn ihr das vergleicht mit den bilateralen drei, wo man Vernehmlassungen durchgeführt, jeder hat seinen Senf dazugeben. Hier weiss einfach niemand, wir sind alle im Nebel, oder? Darum ist es so schwierig, eine Antwort zu geben auf die Frage. Aber ich gehe davon aus, das wird ein einseitiger Vertrag sein, oder?
5: Jetzt sieht man ja aber, Thomas Gauthier, dass es gäng mehr Länder gibt, die eben ihre Wirtschaft schützen wollen. Protektionismus und die EU, oder? Die ja Zoll einführen auf Stahl ab einer gewissen Menge, auch gegenüber der Schweiz. Also wenn man das so sieht, müsste eigentlich die Schweiz auch vermehrt mit solchen Sachen anfangen? Also müsste auch die Schweiz ihre Wirtschaft offensiver schützen?
6: Also das Grundproblem ist ja, dass China heute im Handel eine Weltmacht ist geworden, oder? Und dass sie eigentlich grosse Überschüsse produzieren, was sie weltweit verkaufen, aber die Überschüsse sind alle auch subventioniert, oder? Und das ist das, was das grosse Ungleichgewicht hervorruft und die anderen zwingt, sich zu schützen.
5: Wo sie die dann günstiger verkaufen können, wo die Exporte ja, subventioniert sind.
6: Weil die eigene Industrie natürlich zugrunde geht. Und das ist auch der Anlass von der amerikanischen Reaktion, oder? Und es ist auch der Anlass von der EU, die sich stärker schützt, die auch Industriepolitik in den kritischen Bereichen entwickelt, für eine Autonomie zu gewinnen, eine gewisse Selbstständigkeit. Und wir Schweizer, die natürlich nur ein Freihandelsabkommen haben im Warenverkehr, oder, sind dann dort negativ betroffen. Also das sind zum Beispiel die Stahlzölle, wo man einfach ausdehnt auf die Schweiz. Das sind Massnahmen, die sogenannte Handelsumlenkung verhindern. Und die Schweiz selber hat ja nie eigentlich eine Industriepolitik betrieben oder nur am Rand oder in Kriegszeiten oder so und hat eigentlich dank dem immer eine Industrie gehabt, die auf dem Weltmarkt hätte müssen können bestehen. Und vermutlich, es gibt vielleicht schon Sektoren, wo es sinnvoll wäre, so etwas zu machen, aber im Grunde genommen, ja, haben wir nur eine Chance, wenn die Schweiz weltweit konkurrenzfähig bleibt, oder? Und Schutzmassnahmen für die Schweiz dort eben weniger in Frage kommen, weil der Raum eigentlich zu klein ist.
5: Du hast gesagt, in gewissen Bereichen müsste man vielleicht eine Industriepolitik betreiben. Wo denn?
6: Ja, zum Beispiel in der Schaffung von Datenzentren, oder? Dass man gewisse Autonomie überkommt, oder? Es gibt so strategisch wichtige Sachen, oder?
5: Ihr seid ja eben ein Befürworter der bilateralen Verträge, auch von dem Vertragspaket, das jetzt auf dem Tisch liegt, wo ja jetzt die parlamentarische Beratung geht. Dass die EU gerade jetzt mit diesen Zöllen kommt, eben auch auf Stahl, auch aus der Schweiz, hat euch das überrascht, dass man genau jetzt das macht, wo ja bei uns so ein bisschen die heikle Phase ist?
6: Ja, es ist so, dass nach dem Freihandelsabkommen die EU durchaus berechtigt ist, so etwas zu machen, oder? Das sind sogenannte Schutzmassnahmen. Mich hat es erstaunt, dass sie es gegenüber den EWR-Staaten, also Norwegen, Liechtenstein, Island, nicht haben gemacht, obwohl die eigentlich ohne eigene Außenwirtschaftspolitik betreiben. Also man hätte dort schon ein bisschen kulanter können sein und unter dem Strich ist ja so, dass die Milch nicht so heiß gegessen wird, weil die werden nachher Kontingente aushandeln, so dass die Stahlexporte weiterhin in einem gewissen Ausmaß können stattfinden. Aber es ist nicht eine Massnahme, die gegen die Schweiz gerichtet ist, das ist falsch verstanden worden, sondern das ist eine globale Massnahme, wo man einfach die Schweiz nicht hätte ausnehmen können, weil wir nach Auffassung von der EU zu wenig intensive Beziehungen haben, verglichen jetzt auch mit Norwegen.
5: Aber du gehst davon aus, dass man da wird eine Lösung finden?
6: Ich denke es, ja, man wird hier gewisse Kontingente wird man können aushandeln, oder? Aber es ist schon so. Ich meine, Gerla Finger hat grosse Probleme und man hat das immer ein bisschen unterschlagen. Nicht nur wegen der hohen Strompreise, sondern auch, weil einfach die Exportmöglichkeiten in die EU sind eingeschränkt worden, oder? Von ihren Produkten.
5: Also das Stahlwerk in Gerlafingen, das ja jetzt Bundeshilfe überkommt.
6: Ja, genau. Ja.
5: Thomas Gauthier, wenn ich jetzt euch so zugelassen habe, die Schweiz setzt auf Freihandel, will sich da breit aufstellen, was ihr grundsätzlich gut findet. Und gleichzeitig will sie einen Vertrag mit den USA, was ihr eher kritisch anschaut. Kann man das vielleicht so ein bisschen auf die Formel bringen, die Schweiz soll sich nicht nur breit aufstellen, sondern manchmal auch ein bisschen breitbeiniger herstehen?
6: Ja, also ich bin schon der Auffassung, dass ein Land wie die Schweiz gewinnt, wenn man für Prinzipien einsteht. Oder? Und ich habe ja dann, wo das jetzt angefangen mit der Zollpolitik in Amerika, habe ich empfohlen, dass man eine Klage der WTO einreicht, zusammen mit anderen Ländern, oder? Mit den Kanadiern, mit den der EU zusammen, aber das entspricht nicht der Tradition in unserem Land. Also hier tut man sich einfach immer anpassen oder und gibt Milch ab. Und das finde ich eigentlich ein bisschen schade. Oder? Also von einem Land, das so auf eine multilaterale Ordnung angewiesen ist, weltweit, oder, sollte die wirklich auch mit Daten verteidigen. Und das passiert nicht.
3: Das war das Tagesgespräch vom 17. 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

0: Die Nachrichten von SRF um Mitternacht mit Manuela Burgermeister. Der Nationalrat sagt Nein zum Mercosur-Freihandelsabkommen. Das sei eine Machtdemonstration der Landwirtschaft, sagt unser Bundeshauskorrespondent. Und in den USA bleibt der Leitzins, wie er ist. Der neue Chef des Fed widersteht damit der Forderung von Präsident Trump, die Zinsen zu senken. Das Wetter meist sonnig und heiß mit 31 bis 35 Grad. Der Nationalrat ist nicht einverstanden mit dem Mercosur-Abkommen. Eine Mehrheit hat dazu Nein gesagt. Mit dem Mercosur-Abkommen will der Bundesrat den Handel mit den südamerikanischen Staaten Brasilien, Argentinien, Paraguay und Uruguay deutlich ankurbeln. 96% aller Schweizer Exporte in diese Länder sollen von Zöllen befreit werden. Im Gegenzug lässt die Schweiz mehr Importe aus Südamerika zu, zum Beispiel bei Rind, Fleisch oder Wein. Mitglieder von SVP und der Mitte sowie linksgrünen Parteien stimmten gegen das Abkommen. Bauernvertreter wollten höhere Ausgleichszahlungen für die Landwirtschaft. Die Linke forderte strengere Bestimmungen für Umweltschutz und Menschenrechte. Vor allem die Interessen der Landwirtschaft hätten sich in der Debatte im Nationalrat durchgesetzt, sagt Bundeshausredaktor Andi Müller.
1: Das heutige Nein ist vor allem eine Machtdemonstration der Bauern. Sie haben gezeigt, wenn sie mit ihren Kompensationsforderungen nicht durchkommen, dann können sie zusammen mit den linken Parteien Mercosur scheitern lassen. Nun braucht es einen neuen Anlauf im Ständerat. Der Preis, damit die Bauern zustimmen, der dürfte ziemlich happig sein.
0: Sagt Andi Müller in der SRF-Tagesschau. In den USA bleibt der Leitzins auch unter dem neuen Notenbankchef Kevin Warsh unverändert. Der Vorstand des Fed beschloss einstimmig, den Leitzins in der Spanne von 3,5 bis 3,75% zu belassen. Wegen des Iran-Kriegs hat die Inflation in den USA stark angezogen, womit Zinssenkungen vorerst als unwahrscheinlich gelten. Solche hat Präsident Trump in letzter Zeit von den Notenbankern immer wieder vergeblich gefordert. Darauf brachte er den neuen Chef Kevin Warsh ins Amt als Nachfolger von Jerome Powell. Warsh hat versprochen, strikt unabhängig von politischen Erwägungen zu handeln. Weitere Meldungen des Tages in der Übersicht. Für die Finanzierung der 13. AHV-Rente wird die Mehrwertsteuer um 0,4 Prozentpunkte erhöht. Das hat der Nationalrat beschlossen. Er sagte Nein zu einer Erhöhung der Lohnbeiträge. Diese Finanzierung muss noch die Schlussabstimmung am Freitag überstehen. Zudem müssen Volk und Stände zustimmen. In der Schweiz werden in den kommenden Tagen Temperaturen von bis zu 37 Grad erwartet. Der Bund warnt vor einer markanten Hitzewelle. Dabei besteht ein erhöhtes Risiko für Kreislaufbeschwerden. Der Bund empfiehlt, viel zu trinken, Schatten aufzusuchen und körperliche Anstrengungen möglichst zu vermeiden. In Evian auf der französischen Seite des Genfersees ist der G7-Gipfel zu Ende gegangen. Themen waren neben dem Rahmenabkommen über ein Kriegsende zwischen den USA und dem Iran unter anderem der Ukraine-Krieg und der Umgang mit künstlicher Intelligenz. Der französische Präsident und Gastgeber Emmanuel Macron bezeichnete den Gipfel als, Zitat, «Moment des strategischen Erwachens». Die Autobahn A1 ist zwischen Kirchberg im Kanton Bern und dem solothurnischen Kriegstetten am Abend während mehrerer Stunden in Richtung Zürich gesperrt gewesen. Dies nachdem ein Anhänger mit über 30 Schafen gekippt war, wie die Kantonspolizei Bern mitteilt. Die Tiere wurden beim Unfall nicht verletzt, der Verkehr wurde umgeleitet. Es kam auch auf umliegenden Hauptstraßen zu Staus. Eine Meldung aus der Stadt Zürich. Dort wird die Anlaufstelle für auswärtige Drogenkonsumierende weitergeführt. Das Stadtparlament hat sich klar dafür ausgesprochen und einen Vorstoß der SVP abgelehnt. Diese hatte verlangt, dass der Konsumraum geschlossen wird. Der Raum befindet sich in der Nähe des Einkaufszentrums Seal City und ist vor allem für Menschen gedacht, die nicht in der Stadt Zürich wohnen. Die Zürcher Stadtregierung hatte ihn im vergangenen Herbst eröffnet mit dem Ziel, die Situation rund um die offene Drogenszene bei der Bäckeranlage im Kreis 4 zu entschärfen. Dann noch zum Sport. An der Fußball-Weltmeisterschaft der Männer haben Portugal und Kongo 1:1 unentschieden gespielt. Und der Europäische Fußballverband UEFA hat den französischen Spitzenclub Olympique Marseille zu einer Geldstrafe von 10 Millionen Euro verurteilt. Olympique Marseille habe gegen das sogenannte Financial Fairplay verstoßen, berichten französische Medien. Dieses schreibt vor, dass Vereine nicht viel mehr Geld ausgeben dürfen, als sie einnehmen. Von der härtesten Strafe, dem Ausschluss aus den europäischen Wettbewerben, ist Marseille verschont geblieben. Die Franzosen spielen kommende Saison in der Europa League. Das Wetter. Vielerorts scheint die Sonne von früh bis spät. Über den Bergen bilden sich am Nachmittag einige Quellwolken und vor allem in den südlichen Alpen kann es vereinzelt Regenschauer geben. Es wird 31 bis 35 Grad heiß. Das waren Nachrichten von Radio SRF. Verantwortlich Manuela Burgermeister.
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4: Heute geht es um Widerstand beim Treffen Debate on Europe in der georgischen Hauptstadt. Dies während die Repressionen hart und härter werden im Land. Und um Widerstand geht es auch bei Abdullah Ibrahim, der gegen die Apartheid Musik machte. Wir bringen einen Nachruf auf den verstorbenen Jazzpianisten. Außerdem hat die Verhüllung des Bonneuf in Paris eröffnet. Ab in die Installation also. Mein Name ist Ruth Willi. Willkommen zu Kultur kompakt. Georgien gerät durch den Krieg in der Ukraine und in Nahost immer wieder aus dem Blickfeld. Dabei verdient der autokratische Umbau des Landes unter der Regierungspartei Georgischer Traum alle Aufmerksamkeit. Mehr und mehr baut die Partei den georgischen Staat nach russischem Vorbild um. Beobachter sprechen von einem Staatsstreich von oben. Teile der Zivilgesellschaft setzen sich dagegen seit anderthalb Jahren heroisch zur Wehr und versuchen, eine europäische Perspektive für Georgien offen zu halten. Offiziell wurden die Beitrittsverhandlungen mit der EU erst einmal ausgesetzt. Umso wichtiger sind Veranstaltungen wie die Debate on Europe. Dieses Jahr hat sie in der georgischen Hauptstadt stattgefunden und war prominent besucht. Christine Hamel war für uns in Tbilisi dabei.
5: Noch geben sich viele Menschen aus der georgischen Zivilgesellschaft kämpferisch. Trotz harter Strafandrohungen zieht jeden Samstag ein harter Kern über den Rustaveli-Prospekt in der georgischen Hauptstadt zum Parlament. Schließlich steht die Zukunft auf dem Spiel. Der Schriftsteller Achille Kikoze greift den Mythos von Orpheus und Eurydike auf, um die existenzielle Wucht zu unterstreichen des Kampfes um Freiheit.
6: Europa bedeutet Demokratie, Meinungsfreiheit, Liberalismus. Alles sehr charmant. Man hat uns aber nicht erlaubt, in Europa dabei zu sein. Die europäischen Ideen sind hier sehr real. Menschen gehen dafür ins Gefängnis. Wir erleben hier gerade das, was Orpheus durchgemacht hat. Er will Eurydike berühren, aber sie verschwindet. Europa ist da, wir können es sehen, aber wir können es nicht berühren.
5: Stattdessen Gleichschaltung und Kontrolle, die Künstler und Intellektuelle zum Verstummen bringen, die Zivilgesellschaft ins Ausmanövrieren sollen. Umso wichtiger war es, die Debate on Europe in diesem Jahr nach Tbilisi zu bringen. Ein Debattenformat, initiiert von der S-Fischer-Stiftung und von der Deutschen Akademie für Sprache und Dichtung. Einerseits als Zeichen der Solidarität, andererseits auch als Inspiration, sagt der slowakische Schriftsteller Michal Chrovetsky, der in Tbilisi eine flammende Europarede gehalten hat.
7: Und dieser tatsächlich große Resilienz dieser Gesellschaft, der Widerstand, das ist etwas, was für uns vorbildlich sein kann. Wir haben viele Kolleginnen getroffen hier aus dem Verlagsbereich, Autoren, Dichter, Intellektuelle. Wirklich viele von denen haben schon Erfahrung mit 5 Tage im Knast, 1 Monat im Gefängnis, 2 bedeutende Kollegen wurden zu 2-jährigen Haftstrafen verurteilt und sitzen tatsächlich in Strafkolonien.
5: Die Journalistin Mzia Amaglobeli, Mitbegründerin der einflussreichen Online-Medien Bad Umelebi und Net Gazeti, ist seit gut einem Jahr in Haft. Sie droht zu erblinden, erhält aber keine medizinische Betreuung. Ihre Kollegin Irma Dmitrice skizziert eine systematische Entmachtungsstrategie des Regimes.
3: So this is the game of exhaustion also.
8: Es ist ein Spiel der Erschöpfung. Sie versuchen uns zu ersticken, damit wir aufgeben. Es ist auch ein psychologisches Spiel. Wenn du meinst, dass du eine Schwierigkeit überwunden hast, wenn die Sperrung deines Kontos wieder aufgehoben ist, attackieren sie dich weiter. In einem Interview hat Bezina Ivanishvili angekündigt, dass er uns auslaugen wird.
5: Der Oligarch Bezina Ivanishvili hat den georgischen Traum lanciert. Er ist bis heute der politische Strippenzieher in Georgien. Noch sei aber nicht entschieden, so der Philosoph Giga Sedania, ob er sich durchsetzen kann.
9: Die Regierung benimmt sich, als wäre hier eine Diktatur. Und die Protestierenden benehmen sich, als würden sie in einer freien Gesellschaft leben. Manchmal überzeugt die Regierung mehr, manchmal die Protestierenden. Aber natürlich sind die autoritären Tendenzen unübersehbar.
5: Der deutsche Osteuropa-Historiker Karl Schlögel mahnte bei der Debate on Europe in Tbilisi denn auch:
10: Das Wichtigste ist, glaube ich, dass Georgien auf der Landkarte der Europäer bleibt, unseren zentralen Nerv berührt, wenn das Land in Gefahr ist.
4: Das sagt der Osteuropa-Historiker Karl Schlögel über die Situation in Georgien. Schauplatzwechsel von Tbilisi nach Südafrika. Manenberg heißt die berühmteste Komposition von Abdullah Ibrahim. Manenberg, nach einem Township in Kapstadt benannt, aus dem Boden gestampft damals vom Apartheidsregime, um dorthin die nicht weißen Bewohnerinnen und Bewohner umzusiedeln, sie zu ghettoisieren. Spätestens seit Manenberg galt der Pianist und Komponist als südafrikanischer Botschafter in der ganzen Welt. Jetzt ist er mit 91 Jahren verstorben. Jodok Hess.
11: We knew when we recorded it that we had captured something. It was the mood of the people at that time. And it became, still it's like the unofficial national anthem.
12: Manenberg heißt dieses Stück von Abdullah Ibrahim. Es erscheint zum ersten Mal 1974 auf einer LP mit dem Titel Manenberg is where it's happening. Bis heute ist diese Musik eine Art inoffizielle Landeshymne von Südafrika und sie war damals ein Symbol des Widerstands gegen das Apartheid-Regime. Zur Zeit der Veröffentlichung lebte Abdullah Ibrahim schon länger im Exil. Er verlässt das Land nach dem Sharpeville-Massaker.
11: After the Sharpeville Massacre, he got arrested. And we met a young man from Switzerland who worked in Cape Town. And he was a big jazz fan. So he invited us.
12: Nach dem Sharpeville-Massaker, wo im Frühling 1960 Dutzende Demonstranten zu Tode kommen, folgt Abdullah Ibrahim einer Einladung in die Schweiz und spielt in Zürich im Jazzclub Afrikaner. Hier nimmt seine Weltkarriere ihren Anfang, als eines Abends der große US-amerikanische Jazzmusiker Duke Ellington zur Türe hereinkommt, gerade als der Besitzer, Herr Hugentobler, den Club schließen will.
11: Hugentobler wanted to close the place and I said, do you know who this is? This is Ellington. Oh, okay, so... Okay, came, brought in and we played a little and the next day he said, okay, I'm taking you to Paris.
12: In Paris nimmst du Ellington ein Album auf mit Abdullah Ibrahim, der damals vor seiner Konvertierung zum Islam noch Dollar Brand hieß. Duke Ellington presents Dollar Brand. Das ist ein Album, das dem südafrikanischen Pianisten Tür und Tor öffnet. So wird Abdullah Ibrahim zuerst Teil der US-amerikanischen Jazzszene, wendet sich dann aber bald schon wieder seiner Heimat Afrika zu, gründet zum Beispiel anfangs der 70er Jahre in Swaziland seine Musikschule für schwarze Schülerinnen und Schüler und kehrt sogar vorübergehend nach Cape Town zurück. Überhaupt egal, wie hektisch die Konzerttätigkeit von Abdullah Ibrahim auch sein mag, in Europa und Amerika, er vergisst seine südafrikanische Herkunft nie. Manenberg von 1974 ist das berühmteste Stück, die Kritik am südafrikanischen Regime aber ist eine künstlerische Konstante. So ist es nur folgerichtig, dass Abdullah Ibrahim 1994 zur Amtseinführung von Nelson Mandela ein Konzert spielt. Nelson Mandela, der ihn sehr bewundert und den Mozart von Südafrika genannt haben soll. Dass Abdullah Ibrahim auch noch weit bis in die 2020er Jahre hinein nie aufhörte, Konzerte zu spielen und aufzunehmen, das mag zum einen mit seinem zutiefst spirituellen Verständnis von Musik zusammenhängen. Es gehe ihm darum, Gott zu gehorchen und ein Loblied zu spielen, sagt er.
11: Our agenda is very simple. to obey God and to play a song of praise.
12: Dass die Bühnenkarriere von Abdullah Ibrahim schlussendlich weit über 70 Jahre dauerte, hat aber sicher auch mit der Suche nach Perfektion zu tun.
11: We try to perfect just playing one note.

0: noch mehr über Abdullah Ibrahim erfahren möchten, wir haben vor rund 1,5 Jahren eine Jazz-Collection über den Musiker gemacht. Sie finden diese online zum Nachhören. Gehen Sie auf srf.ch/audio/jazz-collection. Mandela nannte ihn den südafrikanischen Mozart, so heißt die Folge.
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0: La Caverne du Pont Neuf, also die Höhle der Brücke Pont Neuf, so heißt das begehbare Kunstwerk in Paris vom französischen Street-Art-Künstler Gière. Eine aufblasbare Höhlenlandschaft auf der ältesten Steinbrücke in Paris. Die Eröffnung des Kunstwerks war harzig, sie musste verschoben werden, Windböen hatten das Kunstwerk stark beschädigt. Jetzt hat's mit der Eröffnung aber geklappt. Zoe Geissler.
2: Nicht weit von der Kathedrale Notre-Dame entfernt thront die Höhlenlandschaft aus Stoff, sozusagen mitten in der Seine. Die aufblasbare Ummantelung der Brücke Pont Neuf erinnert an eine felsige Landschaft und ist von weitem sichtbar. Das Innere entführt die Besucher und Besucherinnen in eine andere Welt. Es ist ein rund 120 Meter langer Tunnel, der an eine Grotte erinnert. Auffällig ist die Akustik. Beim Betreten verschwindet der Lärm der Stadt. Stattdessen tritt die Klanginstallation des ehemaligen Daft Punk-Musikers Duma Bangalter in den Vordergrund und untermalt das Höhlenerlebnis. Auf der anderen Seite der Brücke kommen die ersten Besucherinnen und Besucher wieder heraus, darunter auch viele, die eher zufällig hier sind. Denn die Eröffnung wurde wegen der Reparaturarbeiten kurzfristig angesetzt. Anaëlle, eine Frau, die einen Reiserucksack trägt, hatte darauf gehofft, die Installation noch vor Ende ihres Paris-Trips erleben zu können.
3: C'était super. On a pas l'impression d'être sur le Pont Neuf. Et c'est immersif.
2: Es sei super. Man habe gar nicht das Gefühl, über die Pont Neuf zu schlendern. Auf jener Brücke also, auf der sich normalerweise Autos, Roller und Fußgängerinnen tummeln. Fatou ist mit ihrer Kollegin gekommen und ist anderer Meinung.
4: Wir haben uns gefragt, wozu das gut sein soll. Ich weiß nicht, ob das alle wahrnehmen, aber es riecht ein bisschen, wenn man reinkommt. Ansonsten war es recht kurz und es gibt eigentlich gar nichts zu sehen. Aber vielleicht habe ich ja was übersehen.
2: Tatsächlich wurde für das Kunstwerk auch ein Geruch entwickelt, der nach nasser Erde erinnern soll. Ein junger Maturant riecht etwas anderes.
5: Ça sent pas la terre, ça sent le décathlon.
2: Es rieche eher nach Decathlon, findet er, also nach Plastik. Die Architektin Emily ist mehr von der Textur enttäuscht.
6: J'attendais peut-être plus au niveau du travail des arêtes.
4: Ich habe mehr von der Textur erwartet, vor allem im Inneren der Höhle. Die aneinandergereihten Bogenformen erzeugen nicht wirklich den gewünschten Höhleneffekt.
2: Es sei viel zu glatt, findet sie. Richtig begeistert ist die ältere Frau Elisabeth.
7: C'est génial, c'est magnifique, c'est superbe. On attendait ça depuis 8 jours, c'est génial.
2: Es sei einfach genial, findet sie und macht gleich eine weitere Runde. An diesem ersten Tag der Eröffnung wird klar, die Installation lässt die wenigsten kalt. Es dürfte zu Gières Konzept gehören. Der Künstler, der immer mit Sonnenbrille und Hut auftritt, erklärte bei der gestrigen Pressekonferenz:
8: Die optische Täuschung verändert sich je nach Blickwinkel und Lichtverhältnissen. Manche sehen einen Felsbrocken an, der einen Berg oder gar einen Gletscher. Dieser monumentale Felsen ist zu einem Objekt der Begierde, der Abneigung, der Projektion geworden. Man sieht darin, was man sehen will. Es gibt keine falsche Interpretation.
2: Dass die Höhle überhaupt geöffnet werden konnte, war allerdings alles andere als sicher. Heftige Sturmböen beschädigten die äußere Hülle kurz vor der geplanten Eröffnung Anfang Juni. Diese Erfahrung sei Teil des künstlerischen Prozesses, sagte Gière.
8: Der Riss erinnert daran, dass Kunst nicht im luftleeren Raum stattfindet, sondern ihren Sinn erst dann erhält, wenn sie mit ihrer Umgebung in Verbindung tritt. Das Werk hat nun eine sichtbare Narbe, eine Erinnerung an die Reparatur.
2: Ende Juni verschwindet die Höhle wieder. Was dann bleibt, sind die unterschiedlichen Erinnerungen und Interpretationen.
0: Die Höhle mit der nun also sichtbaren Narbe ist noch bis am 28. Juni rund um die Uhr geöffnet. Der Eintritt ist gratis. Es ist ein gewaltiges literarisches Projekt der Gegenwart. Der italienische Schriftsteller Antonio Scurati hat die Biografie von Diktator Benito Mussolini in Romanform aufgeschrieben. 2018 erschien der erste Band. Scurati wurde dafür mit Italiens begehrtestem Literaturpreis ausgezeichnet. Nun ist der letzte von 5 Bänden erschienen. Thomas Micke hat anlässlich dieser Publikation

0: Redaktion mit dem Autor gesprochen.
1: M, das Ende und der Anfang. So heißt der letzte Band von Antonius Scurratis literarischem Mammutwerk. Die Lektüre erschüttert angesichts aktueller politischer Entwicklungen. Antonius Scurrati.
2: A me parve allora, guardandomi attorno in Italia e in Europa.
1: Mir scheint es, und das seit Jahren, dass bestimmte Aspekte dieser vergangen geglaubten Vergangenheit zurückkehren. Wir Italiener und überhaupt wir Europäer haben anscheinend nicht gründlich genug diese Vergangenheit aufgearbeitet. Fünf Bände, weit über 3000 Seiten. Ein erzählerischer Kraftakt, der die Anatomie des Faschismus nachzeichnet. Von der Gründung der Kampfschwadrone 1919 bis zum bitteren Finale im April 1945. Scurrati wählte dafür ein Verfahren, das er selbst als dokumentarischen Roman bezeichnet. Jede Szene, jeder Dialog, jedes noch so intime Detail seines Protagonisten basiert auf historischen Quellen, Briefen und Geheimdienstberichten. Antonio Scurrati. Ich wollte entschieden, jede Form von Empathie Mussolini gegenüber verhindern. Gerade deshalb habe ich mir beim Schreiben möglichst jede Form literarischer Fiktion untersagt. Ich habe ausschließlich historisch nachgewiesene Hintergründe und Details genutzt. Das Resultat ist ein Epos, das sich wie ein psychologischer Thriller liest. Der Clou dabei? Scurrati wechselt die Perspektive. Mal blickt er durch die Augen von Benito Mussolini, mal erzählt er aus Sicht seiner Schergen, aber immer konsequent aus dem Inneren des Regimes heraus. Der jetzt erschienene fünfte Band dokumentiert die letzten 600 Tage des Diktators. Es ist die Phase der Republik von Salò, eines von Hitlers Gnaden abhängigen Marionettenstaates am Gardasee. Mussolini ist hier kein triumphierender Duce mehr. Er ist ein körperlich verfallener Gefangener seiner Selbstüberschätzung. Scurrati schildert diese bleierne Zeit als apokalyptisches Kammerspiel, geprägt von blindem Terror und dem moralischen Bankrott einer ganzen Elite. Scurrati gelingt es, dem Faschismus den Mythos zu nehmen. Er dämonisiert Mussolini nicht als historisches Monster, sondern zeigt ihn als banalen, oft unentschlossenen Opportunisten. Erst die Schwäche der demokratischen Institutionen spülte diesen Opportunisten an die Spitze des Staates. Genau hier liegt die brennende Aktualität dieser Pentalogie. Antonio Scurrati. Als ich vor 15 Jahren damit begann, diesen Roman zu konzipieren, schienen die Demokratien Europas noch fest im Sattel zu sitzen. Heute hingegen haben wir es wieder mit Politikern und Parteien zu tun, die mit Hilfe demokratischer Wahlen die Macht gewinnen wollen, um die Demokratie von innen heraus auszuhöhlen. In Zeiten, in denen rechtspopulistische Bewegungen in Europa wieder Aufwind verspüren, ist Scurratis Großprojekt eine hellwache Warnung. Er zeigt, wie rasant eine Demokratie von innen heraus zerstört werden kann. M, das Ende und der Anfang, führt den Leser direkt an den Galgen an der Piazza Loreto in Mailand, wo Mussolini am 28. April 1945 hingerichtet wurde. Dieses Ende markiert den schmerzhaften, mühsamen Beginn der europäischen Freiheit.
0: M, das Ende und der Anfang, so heißt der fünfte und letzte Band der Romanbiografie über Diktator Benito Mussolini. Geschrieben hat die Romanbiografie Antonio Scurrati. Das Buch ist bei Klett Cotta erschienen, Verena von Koskul hat es ins Deutsche übersetzt. Zum Abschluss der Sendung kommen wir in die Schweiz. Diese Woche trifft sich die Kunstwelt in Basel für die Art Basel. Von diesem Publikum wollen auch andere, kleinere Messen profitieren und finden deshalb parallel zur Art Basel statt. Zum Beispiel die Liste Art Fair Basel für Nachwuchskunst, die Foto Basel für Fotokunst oder seit letztem Jahr die Africa Basel, eine Kunstmesse, die sich auf zeitgenössische Kunst aus Afrika spezialisiert. Enora Maurer hat mit einem Künstler aus Simbabwe gesprochen vor seiner Abreise, um an die Africa Basel zu kommen.
3: Letztes Jahr konnte Richard Mudariki nicht anreisen, weil er kein Visum bekommen hat.
4: Due to these processes for visas and passports, I couldn't get my visa, so I couldn't travel.
3: Die Ironie dabei, Richard Mudariki wollte in Basel genau dieses Problem thematisieren mit seinem Projekt Art World Passport. Eine fiktive Welt, aber mit physischem Pass, in der keine Reisebeschränkungen existieren für Künstlerinnen und Künstler.
5: Ich war natürlich sehr enttäuscht. Ich wollte dort sein. Aber gleichzeitig hat das mein Projekt bestätigt. Ich konnte zeigen, wie schwer es für Künstler ist, zu reisen, anhand meiner realen gelebten Erfahrung.
3: Richard Mudariki wurde letztes Jahr per Video zugeschaltet und konnte so mit seinem Publikum interagieren an der Afrika Basel. Ein angeblicher Konsulatsangestellter stellte dann vor Ort die sogenannten Art World Pässe aus. Dieses Jahr ist Mudariki in Basel und den Pass muss man in einer extra eingerichteten Botschaft beantragen in der Art World Embassy am Barfüßerplatz. Und darauf kann man sich um ein Visum bewerben, erklärt Benjamin Füglister, der Direktor der Afrika Basel.
6: Damit wird so ein bisschen dieser Visaprozess durchgespielt. Man muss dann auch diese unangenehmen Fragen beantworten. Wie sind Sie verheiratet? Wie viele Kinder haben Sie? Haben Sie über 10.000 Franken auf dem Konto? Und bekommt dann vielleicht das Visum?
3: Reisen kann man mit diesem Pass zwar nicht, aber man kann damit Unterschriften sammeln von Künstlerinnen und Künstlern. Man kann notieren, welche Werke man wo gesehen und welche Kunstschaffende man getroffen hat. Ein persönliches Tagebuch von Reisen in die Welt der Kunst. So möchte Mudariki zeigen, wie ungleich der Zugang ist, zum Beispiel für Menschen aus dem globalen Süden. Das beschäftigt auch Benjamin Füglister.
6: Es ist auch dieses Jahr wieder so, dass einige KünstlerInnen nicht das Visum erhalten haben, um nach Basel zu kommen. Basel ist ein bisschen einzigartig in dem globalen Kunstgeschehen, insofern, dass die Stadt ja ziemlich übersichtlich ist und dass man sich eigentlich ständig begegnet. Kommt ins Gespräch etc. Und das ist etwas, was natürlich fehlt, wenn man nicht physisch vor Ort sein kann.
3: Die Afrika Basel soll ein Sprungbrett sein, sagt Füglister. Eine Plattform für Aussteller und zeitgenössische Künstlerinnen aus Afrika und der Diaspora, die häufig noch immer untervertreten sind.
6: Sollte es der Fall sein, dass alle afrikanischen Galerien in allen anderen Messen vertreten sind in 10 Jahren, dann haben wir eigentlich unser Ziel erreicht.
3: Von Gemälden, Skulpturen bis zu Upcycling-Kunst, in der ausgediente Materialien zu einem Kunstwerk aufgewertet werden, sei an der Afrika Basel alles vertreten, so Benjamin Füglister. Ein klarer Trend lasse sich angesichts der Vielfältigkeit der Werke nicht erkennen. Richard Mudariki ist in Simbabwe aufgewachsen und vor knapp 10 Jahren nach Südafrika gezogen. Er sieht in Kunstmessen wie der Afrika Basel eine Chance.
5: Afrika besteht aus 54 verschiedenen Ländern. Es wäre unmöglich, zum Beispiel in Basel für jedes Land eine einzelne Kunstmesse zu veranstalten. Deshalb finde ich es wichtig, dass wir als ein geeinter Kontinent auftreten und sagen, das ist Afrika. Wenn man uns mal als geeinten Kontinent gesehen hat, zum Beispiel auf einer Plattform wie der Afrika Basel, besteht immer noch die Möglichkeit, die einzelnen Teile dieses Kontinents weiter zu erkunden.
3: Afrika Basel vereint also viele Funktionen: Entdeckungsreise, Sprungbrett und Diskussionsraum.
0: Das war's für den Moment aus Kultur und Gesellschaft. Am Mikrofon verabschiedet sich Ruth Willi.

0: Die Nachrichten von SRF um 12:30 mit Manuela Burgermeister. Das Rahmenabkommen zwischen den USA und dem Iran, es ist bereits unterzeichnet. Der Nationalrat sagt Nein zum Mercosur-Freihandelsabkommen. Das sei eine Machtdemonstration der Landwirtschaft, sagt unser Bundeshauskorrespondent. Und in den USA bleibt der Leitzins, wie er ist. Der neue Chef des Fed widersteht damit der Forderung von Präsident Trump, die Zinsen zu senken. Das Wetter, es ist meist sonnig und heiß mit 31 bis 35 Grad. Die USA und der Iran haben das Rahmenabkommen über ein Kriegsende unterzeichnet. Das sagten US-Regierungsvertreter gegenüber mehreren Nachrichtenagenturen und auch iranische Medien berichten von der Unterzeichnung. Zu den wichtigsten Punkten des Abkommens gehören laut Medienberichten die Verpflichtung des Iran, niemals Atomwaffen zu besitzen, die Wiederaufnahme des Schiffsverkehrs durch die Straße von Hormuz, die Aufhebung der US-Sanktionen sowie ein dauerhaftes Ende der militärischen Operationen an allen Fronten, einschließlich im Libanon. Weitere Verhandlungen sollen nun in einem Zeitraum von 60 Tagen folgen. Der Nationalrat ist nicht einverstanden mit dem Mercosur-Abkommen. Eine Mehrheit hat dazu Nein gesagt. Mit dem Abkommen will der Bundesrat den Handel mit den südamerikanischen Staaten Brasilien, Argentinien, Paraguay und Uruguay deutlich ankurbeln. 96% aller Schweizer Exporte in diese Länder sollen von Zöllen befreit werden. Im Gegenzug lässt die Schweiz mehr Importe aus Südamerika zu, zum Beispiel bei Rindfleisch oder Wein. Mitglieder von SVP und der Mitte sowie links-grünen Parteien stimmten gegen das Abkommen. Bauernvertreter wollten höhere Ausgleichszahlungen für die Landwirtschaft. Die Linke forderte strengere Bestimmungen für Umweltschutz und Menschenrechte. Vor allem die Interessen der Landwirtschaft hätten sich in der Debatte im Nationalrat durchgesetzt, sagt Bundeshausredaktor Andi Müller.
1: Das heutige Nein ist vor allem eine Machtdemonstration der Bauern. Sie haben gezeigt, wenn sie mit ihren Kompensationsforderungen nicht durchkommen, dann können sie zusammen mit den linken Parteien Mercosur scheitern lassen. Nun braucht es einen neuen Anlauf im Ständerat. Der Preis, damit die Bauern zustimmen, der dürfte ziemlich happig sein.
0: Sagt Andi Müller in der SRF-Tagesschau. In den USA bleibt der Leitzins auch unter dem neuen Notenbankchef Kevin Warsh unverändert. Der Vorstand des Fed beschloss einstimmig, den Leitzins in der Spanne von 3,5 bis 3,75% zu belassen. Wegen des Iran-Kriegs hat die Inflation in den USA stark angezogen, womit Zinssenkungen vorerst als unwahrscheinlich gelten. Solche hat Präsident Trump in letzter Zeit von den Notenbankern immer wieder vergeblich gefordert. Darauf brachte er den neuen Chef Kevin Warsh ins Amt als Nachfolger von Jerome Powell. Warsh hatte versprochen, strikt unabhängig von politischen Erwägungen zu handeln. Zu weiteren Meldungen des Tages in der Übersicht. Für die Finanzierung der 13. AHV-Rente wird die Mehrwertsteuer um 0,4 Prozentpunkte erhöht. Das hat der Nationalrat beschlossen. Er sagte Nein zu einer Erhöhung der Lohnbeiträge. Diese Finanzierung muss noch die Schlussabstimmung vom Freitag überstehen. Zudem müssen Volk und Stände zustimmen. In der Schweiz werden in den kommenden Tagen Temperaturen von bis zu 37 Grad erwartet. Der Bund warnt vor einer markanten Hitzewelle. Dabei besteht ein erhöhtes Risiko für Kreislaufbeschwerden. Der Bund empfiehlt, viel zu trinken, Schatten aufzusuchen und körperliche Anstrengungen möglichst zu vermeiden. In Evian auf der französischen Seite des Genfersees ist der G7-Gipfel zu Ende gegangen. Themen waren neben dem Rahmenabkommen über ein Kriegsende zwischen den USA und dem Iran auch der Ukraine-Krieg und der Umgang mit künstlicher Intelligenz. Der französische Präsident und Gastgeber Emmanuel Macron bezeichnete den Gipfel als, Zitat, «Moment des strategischen Erwachens». Zu einer Meldung aus der Stadt Zürich. Dort wird die Anlaufstelle für auswärtige Drogenkonsumierende weitergeführt. Das Stadtparlament hat sich klar dafür ausgesprochen und einen Vorstoß der SVP abgelehnt. Diese hatte verlangt, dass der Konsumraum geschlossen wird. Der Raum befindet sich in der Nähe des Einkaufszentrums Seal City und ist vor allem für Menschen gedacht, die nicht in der Stadt Zürich wohnen. Die Zürcher Stadtregierung hatte ihn im vergangenen Herbst eröffnet, mit dem Ziel, die Situation Situation rund um die offene Drogenszene bei der Bäckeranlage im Kreis 4 zu entschärfen. Noch zum Sport. An der Fußball-Weltmeisterschaft der Männer haben Portugal und Kongo 1:1 unentschieden gespielt. Und der Europäische Fußballverband UEFA hat den französischen Spitzenclub Olympique Marseille zu einer Geldstrafe von 10 Millionen Euro verurteilt. Olympique Marseille habe gegen das sogenannte Financial Fair Play verstoßen, berichten französische Medien. Diese schreibt vor, dass Vereine nicht viel mehr Geld ausgeben dürfen, als sie einnehmen. Von der härtesten Strafe, dem Ausschluss aus allen europäischen Wettbewerben, ist Marseille verschont geblieben. Die Franzosen spielen kommende Saison in der Europa League. Das Wetter. Vielerorts scheint die Sonne von früh bis spät. Über den Bergen bilden sich am Nachmittag einige Quellwolken und vor allem in den südlichen Alpen kann es auch vereinzelt Regenschauer geben. Es wird 31 bis 35 Grad heiß. Das waren Nachrichten von Radio SRF. Verantwortlich Manuela Burgermeister.
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3: Heute geht es um Widerstand beim Treffen Debate on Europe in der georgischen Hauptstadt. Dies während die Repressionen hart und härter werden im Land. Und um Widerstand geht es auch bei Abdullah Ibrahim, der gegen die Apartheid Musik machte. Wir bringen einen Nachruf auf den verstorbenen Jazzpianisten. Außerdem hat die Verhüllung des Bonhoeff in Paris eröffnet. Ab in die Installation also. Mein Name ist Ruth Willi. Willkommen zu Kultur Kompakt. Georgien gerät durch den Krieg in der Ukraine und in Nahost immer wieder aus dem Blickfeld. Dabei verdient der autokratische Umbau des Landes unter der Regierungspartei Georgischer Traum alle Aufmerksamkeit. Mehr und mehr baut die Partei den georgischen Staat nach russischem Vorbild um. Beobachter sprechen von einem Staatsstreich von oben. Teile der Zivilgesellschaft setzen sich dagegen seit anderthalb Jahren heroisch zur Wehr und versuchen, eine europäische Perspektive für Georgien offen zu halten. Offiziell wurden die Beitrittsverhandlungen mit der EU erst einmal ausgesetzt. Umso wichtiger sind Veranstaltungen wie die Debate on Europe. Dieses Jahr hat sie in der georgischen Hauptstadt stattgefunden und war prominent besucht. Christine Hamel war für uns in Tbilisi dabei.
4: Noch geben sich viele Menschen aus der georgischen Zivilgesellschaft kämpferisch. Trotz harter Strafandrohungen zieht jeden Samstag ein harter Kern über den Rustaveli-Prospekt in der georgischen Hauptstadt zum Parlament. Schließlich steht die Zukunft auf dem Spiel. Der Schriftsteller Achille Kikoze greift den Mythos von Orpheus und Eurydike auf, um die existenzielle Wucht zu unterstreichen des Kampfes um Freiheit.
5: Europa bedeutet Demokratie, Meinungsfreiheit, Liberalismus. Alles sehr charmant. Man hat uns aber nicht erlaubt, in Europa dabei zu sein. Die europäischen Ideen sind hier sehr real. Menschen gehen dafür ins Gefängnis. Wir erleben hier gerade das, was Orpheus durchgemacht hat. Er will Eurydike berühren, aber sie verschwindet. Europa ist da, wir können es sehen, aber wir können es nicht berühren.
4: Stattdessen Gleichschaltung und Kontrolle, die Künstler und Intellektuelle zum Verstummen bringen, die Zivilgesellschaft ins Ausmanövrieren sollen. Umso wichtiger war es, die Debate on Europe in diesem Jahr nach Tbilisi zu bringen. Ein Debattenformat, initiiert von der S. Fischer Stiftung und von der Deutschen Akademie für Sprache und Dichtung. Einerseits als Zeichen der Solidarität, andererseits auch als Inspiration, sagt der slowakische Schriftsteller Michal Chrovetsky, der in Tbilisi eine flammende Europarede gehalten hat.
6: Und dieser tatsächlich große Resilienz dieser Gesellschaft, der Widerstand, das ist etwas, was für uns vorbildlich sein kann. Wir haben viele Kolleginnen getroffen hier aus dem Verlagsbereich, Autoren, Dichter, Intellektuelle. Wirklich viele von denen haben schon Erfahrung mit 5 Tage im Knast, 1 Monat im Gefängnis. 2 bedeutende Kollegen wurden zu 2-jährigen Haftstrafen verurteilt und sitzen tatsächlich in Strafkolonien.
4: Die Journalistin Mzia Amaglobeli, Mitbegründerin der einflussreichen Online-Medien Bat Umelebi und Netgazeti, ist seit gut einem Jahr in Haft. Sie droht zu erblinden, erhält aber keine medizinische Betreuung. Ihre Kollegin Irma Dmitreze skizziert eine systematische Entmachtungsstrategie des Regimes.
7: Es ist ein Spiel der Erschöpfung. Sie versuchen uns zu ersticken, damit wir aufgeben. Es ist auch ein psychologisches Spiel. Wenn du meinst, dass du eine Schwierigkeit überwunden hast, wenn die Sperrung deines Kontos wieder aufgehoben ist, attackieren sie dich weiter. In einem Interview hat Betsina Ivanishvili angekündigt, dass er uns auslaugen wird.
4: Der Oligarch Betsina Ivanishvili hat den georgischen Traum lanciert. Er ist bis heute der politische Strippenzieher in Georgien. Noch sei aber nicht entschieden, so der Philosoph Giga Sedania, ob er sich durchsetzen kann.
8: Die Regierung benimmt sich, als wäre hier eine Diktatur. Und die Protestierenden benehmen sich, als würden sie in einer freien Gesellschaft leben. Manchmal überzeugt die Regierung mehr, manchmal die Protestierenden. Aber natürlich sind die autoritären Tendenzen unübersehbar.
4: Der deutsche Osteuropa-Historiker Karl Schlögel mahnte bei der Debate on Europe in Tbilisi dann auch:
9: Das Wichtigste ist, glaube ich, dass Georgien auf der Landkarte der Europäer bleibt, unseren zentralen Nerv berührt, wenn das Land in Gefahr ist.
3: Das sagt der Osteuropa-Historiker Karl Schlögel über die Situation in Georgien. Schauplatzwechsel von Tbilisi nach Südafrika. Manenberg heißt die berühmteste Komposition von Abdullah Ibrahim. Manenberg, nach einem Township in Kapstadt benannt, aus dem Boden gestampft damals vom Apartheidsregime, um dorthin die nicht weißen Bewohnerinnen und Bewohner umzusiedeln, sie zu ghettoisieren. Spätestens seit Manenberg galt der Pianist und Komponist als südafrikanischer Botschafter in der ganzen Welt. Jetzt ist er mit 91 Jahren verstorben. Jodok Hess.
10: We knew when we recorded it that we had captured something. It was the mood of the people at that time. And it became, it still is like the unofficial national anthem.
11: Manenberg heißt dieses Stück von Abdullah Ibrahim. Es erscheint zum ersten Mal 1974 auf einer LP mit dem Titel Manenberg is where it's happening. Bis heute ist diese Musik eine Art inoffizielle Landeshymne von Südafrika und sie war damals ein Symbol des Widerstands gegen das Apartheid-Regime. Zur Zeit der Veröffentlichung lebte Abdullah Ibrahim schon länger im Exil. Er verlässt das Land nach dem Sharpeville-Massaker.
10: After the Sharpeville-Massaker, we got arrested. And we met a young man from Switzerland who worked in Cape Town. And he was a big jazz fan. So he invited us.
11: Nach dem Sharpeville-Massaker, wo im Frühling 1960 Dutzende Demonstranten zu Tode kommen, folgt Abdullah Ibrahim einer Einladung in die Schweiz und spielt in Zürich im Jazzclub Africana. Hier nimmt seine Weltkarriere ihren Anfang, als eines Abends der große US-amerikanische Jazzmusiker Duke Ellington zur Türe hereinkommt, gerade als der Besitzer, Herr Hugentobler, den Club schließen will.
10: Hugentobler wanted to close the place and I said, do you know who this is? This is Ellington. Oh, okay, so... Okay, came, brought in and we played a little and the next day he said, okay, I'm taking you to Paris.
11: In Paris nimmt Duke Ellington ein Album auf mit Abdullah Ibrahim, der damals vor seiner Konvertierung zum Islam noch Dollar Brand hieß. Duke Ellington presents Dollar Brand. Das ist ein Album, das dem südafrikanischen Pianisten Tür und Tor öffnet. So wird Abdullah Ibrahim zuerst Teil der US-amerikanischen Jazzszene, wendet sich dann aber bald schon wieder seiner Heimat Afrika zu, gründet zum Beispiel anfangs der 70er Jahre in Swaziland seine Musikschule für schwarze Schülerinnen und Schüler und kehrt sogar vorübergehend nach Cape Town zurück. Überhaupt egal, wie hektisch die Konzerttätigkeit von Abdullah Ibrahim auch sein mag, in Europa und Amerika, er vergisst seine südafrikanische Herkunft nie. Manenberg von 1974 ist das berühmteste Stück, die Kritik am südafrikanischen Regime aber ist eine künstlerische Konstante. So ist es nur folgerichtig, dass Abdullah Ibrahim 1994 zur Amtseinführung von Nelson Mandela ein Konzert spielt. Nelson Mandela, der ihn sehr bewundert und den Mozart von Südafrika genannt haben soll. Dass Abdullah Ibrahim auch noch weit bis in die 2020er Jahre hinein nie aufhörte, Konzerte zu spielen und aufzunehmen, das mag zum einen mit seinem zutiefst spirituellen Verständnis von Musik zusammenhängen. Es gehe ihm darum, Gott zu gehorchen und ein Loblied zu spielen, sagt er.
10: Our agenda is very simple: to obey God and to play a song of praise.
11: Dass die Bühnenkarriere von Abdullah Ibrahim schlussendlich weit über 70 Jahre dauerte, hat aber sicher auch mit der Suche nach Perfektion zu tun.
10: We try to perfect just playing one note.
11: Und die Suche nach Perfektion, die dauere nun mal einen Moment.
10: It takes a minute to be able to do that. In fact, it takes quite a few minutes to be able to do that.
3: Quite a few minutes hat sie auch gedauert, die eindrückliche Karriere von Abdullah Ibrahim. Nach über 70 Jahren auf der Bühne ist der südafrikanische Pianist und Komponist nun verstorben, im Alter von 91 Jahren. Wenn Sie noch mehr über Abdullah Ibrahim erfahren möchten, wir haben vor rund eineinhalb Jahren eine Jazz-Collection über den Musiker gemacht. Sie finden diese online zum Nachhören. Gehen Sie auf srf.ch/audio/jazz-collection. Mandela nannte ihn den südafrikanischen Mozart, so heißt die Folge.
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3: La Caverne du Pont Neuf, also die Höhle der Brücke Pont Neuf, so heißt das begehbare Kunstwerk in Paris vom französischen Street-Art-Künstler Gière. Eine aufblasbare Höhlenlandschaft auf der ältesten Steinbrücke in Paris. Die Eröffnung des Kunstwerks war harzig, sie musste verschoben werden, Windböen hatten das Kunstwerk stark beschädigt. Jetzt hat's mit der Eröffnung aber geklappt. Zoe Geissler.
12: Nicht weit von der Kathedrale Notre-Dame entfernt thront die Höhlenlandschaft aus Stoff, sozusagen mitten in der Seine. Die aufblasbare Ummantelung der Brücke Pont Neuf erinnert an eine felsige Landschaft und ist von weitem sichtbar. Das Innere entführt die Besucher und Besucherinnen in eine andere Welt. Es ist ein rund 120 Meter langer Tunnel, der an eine Grotte erinnert. Auffällig ist die Akustik. Beim Betreten verschwindet der Lärm der Stadt. Stattdessen tritt die Klanginstallation des ehemaligen Daft Punk-Musikers Duma Bangalter in den Vordergrund und untermalt das Höhlenerlebnis. Auf der anderen Seite der Brücke kommen die ersten Besucherinnen und Besucher wieder heraus, darunter auch viele, die eher zufällig hier sind. Denn die Eröffnung wurde wegen der Reparaturarbeiten kurzfristig angesetzt. Anaëlle, eine Frau, die einen Reiserucksack trägt, hatte darauf gehofft, die Installation noch vor Ende ihres Paris-Trips erleben zu können.
13: C'était super. On a pas l'impression d'être sur le Pont Neuf. Et c'est immersif.
12: Es sei super. Man habe gar nicht das Gefühl, über die Pont Neuf zu schlendern. Auf jener Brücke also, auf der sich normalerweise Autos, Roller und Fußgängerinnen tummeln. Fatou ist mit ihrer Kollegin gekommen und ist anderer Meinung.
14: Wir haben uns gefragt, wozu das gut sein soll. Ich weiß nicht, ob das alle wahrnehmen, aber es riecht ein bisschen, wenn man reinkommt. Ansonsten war es recht kurz und es gibt eigentlich gar nichts zu sehen. Aber vielleicht habe ich ja was übersehen.
12: Tatsächlich wurde für das Kunstwerk auch ein Geruch entwickelt, der nach nasser Erde erinnern soll. Ein junger Maturant riecht etwas anderes.
15: Ça sent pas la terre, ça sent le décathlon.
12: Es rieche eher nach Decathlon, findet er, also nach Plastik. Die Architektin Emily ist mehr von der Textur enttäuscht.
16: J'attendais peut-être plus au niveau du travail des arêtes.
14: Ich habe mehr von der Textur erwartet, vor allem im Inneren der Höhle. Die aneinandergereihten Bogenformen erzeugen nicht wirklich den gewünschten Höhleneffekt.
12: Es sei viel zu glatt, findet sie. Richtig begeistert ist die ältere Frau Elisabeth.
17: C'est génial, c'est magnifique, c'est superbe. On attendait ça depuis 8 jours, c'est génial.
12: Es sei einfach genial, findet sie und macht gleich eine weitere Runde. An diesem ersten Tag der Eröffnung wird klar, die Installation lässt die wenigsten kalt. Es dürfte zu Gières Konzept gehören. Der Künstler, der immer mit Sonnenbrille und Hut auftritt, erklärte bei der gestrigen Pressekonferenz:
18: Die optische Täuschung verändert sich je nach Blickwinkel und Lichtverhältnissen. Manche sehen einen Felsbrocken, andere einen Berg oder gar einen Gletscher. Dieser monumentale Felsen ist zu einem Objekt der Begierde, der Abneigung, der Projektion geworden. Man sieht darin, was man sehen will. Es gibt keine falsche Interpretation.
12: Dass die Höhle überhaupt geöffnet werden konnte, war allerdings alles andere als sicher. Heftige Sturmböen beschädigten die äußere Hülle kurz vor der geplanten Eröffnung Anfang Juni. Diese Erfahrung sei Teil des künstlerischen Prozesses, sagte J.R.
18: Der Riss erinnert daran, dass Kunst nicht im luftleeren Raum stattfindet, sondern ihren Sinn erst dann erhält, wenn sie mit ihrer Umgebung in Verbindung tritt. Das Werk hat nun eine sichtbare Narbe, eine Erinnerung an die Reparatur.
12: Ende Juni verschwindet die Höhle wieder. Was dann bleibt, sind die unterschiedlichen Erinnerungen und Interpretationen.
3: Die Höhle mit der nun also sichtbaren Narbe ist noch bis am 28. Juni rund um die Uhr geöffnet. Der Eintritt ist gratis. Es ist ein gewaltiges literarisches Projekt der Gegenwart. Der italienische Schriftsteller Antonio Scuratti hat die Biografie von Diktator Benito Mussolini in Romanform aufgeschrieben. 2018 erschien der erste Band. Scuratti wurde dafür mit Italiens begehrtestem Literaturpreis ausgezeichnet. Nun ist der letzte von 5 Bänden erschienen. Thomas Micke hat anlässlich dieser Publikation mit dem Autor gesprochen.
19: M, das Ende und der Anfang. So heißt der letzte Band von Antonio Scuratis literarischem Mammutwerk. Die Lektüre erschüttert angesichts aktueller politischer Entwicklungen. Antonio Scuratti. Mir scheint es, und das seit Jahren, dass bestimmte Aspekte dieser vergangen geglaubten Vergangenheit zurückkehren. Wir Italiener und überhaupt wir Europäer haben anscheinend nicht gründlich genug diese Vergangenheit aufgearbeitet. 5 Bände, weit über 3000 Seiten. Ein erzählerischer Kraftakt, der die Anatomie des Faschismus nachzeichnet. Von der Gründung der Kampfschwadrone 1919 bis zum bitteren Finale im April 1945. Scuratti wählte dafür ein Verfahren, das er selbst als dokumentarischen Roman bezeichnet. Jede Szene, jeder Dialog, jedes noch so intime Detail seines Protagonisten basiert auf historischen Quellen, Briefen und Geheimdienstberichten. Antonio Scuratti. Ich wollte entschieden jede Form von Empathie Mussolini gegenüber verhindern. Gerade deshalb habe ich mir beim Schreiben möglichst jede Form literarischer Fiktion untersagt. Ich habe ausschließlich historisch nachgewiesene Hintergründe und Details genutzt. Das Resultat ist ein Epos, das sich wie ein psychologischer Thriller liest. Der Clou dabei? Scuratti wechselt die Perspektive. Mal blickt er durch die Augen von Benito Mussolini, mal erzählt er aus Sicht seiner Schergen, aber immer konsequent aus dem Inneren des Regimes heraus. Der jetzt erschienene 5. Band dokumentiert die letzten 600 Tage des Diktators. Es ist die Phase der Republik von Salò, eines von Hitlers Gnaden abhängigen Marionettenstaates am Gardasee. Mussolini ist hier kein triumphierender Duce mehr. Er ist ein körperlich verfallener Gefangener seiner Selbstüberschätzung. Scuratti schildert diese bleierne Zeit als apokalyptisches Kammerspiel, geprägt von blindem Terror und dem moralischen Bankrott einer ganzen Elite. Scuratti gelingt es, dem Faschismus den Mythos zu nehmen. Er dämonisiert Mussolini nicht als historisches Monster, sondern zeigt ihn als banalen, oft unentschlossenen Opportunisten. Erst die Schwäche der demokratischen Institutionen spülte diesen Opportunisten an die Spitze des Staates. Genau hier liegt die brennende Aktualität dieser Pentalogie. Antonio Scuratti. Als ich vor 15 Jahren damit begann, diesen Roman zu konzipieren, schienen die Demokratien Europas noch fest im Sattel zu sitzen. Heute hingegen haben wir es wieder mit Politikern und Parteien zu tun, die mit Hilfe demokratischer Wahlen die Macht gewinnen wollen, um die Demokratie von innen heraus auszuhöhlen. In Zeiten, in denen rechtspopulistische Bewegungen in Europa wieder Aufwind verspüren, ist Scuratis Großprojekt eine hellwache Warnung. Er zeigt, wie rasant eine Demokratie von innen heraus zerstört werden kann. M, das Ende und der Anfang, führt den Leser direkt an den Galgen an der Piazza Loreto in Mailand, wo Mussolini am 28. April 1945 hingerichtet wurde. Dieses Ende markiert den schmerzhaften, mühsamen Beginn der europäischen Freiheit.
3: M, das Ende und der Anfang, so heißt der 5. und letzte Band der Romanbiografie über Diktator Benito Mussolini. Geschrieben hat die Romanbiografie Antonio Scurati. Das Buch ist bei Klett Cotta erschienen. Verena von Koskul hat es ins Deutsche übersetzt. Zum Abschluss der Sendung kommen wir in die Schweiz. Diese Woche trifft sich die Kunstwelt in Basel für die Art Basel. Von diesem Publikum wollen auch andere, kleinere Messen profitieren und finden deshalb parallel zur Art Basel statt. Zum Beispiel die Liste Art Fair Basel für Nachwuchskunst, die Foto Basel für Fotokunst oder seit letztem Jahr die Africa Basel, eine Kunstmesse, die sich auf zeitgenössische Kunst aus Afrika spezialisiert. Inora Maurer hat mit einem Künstler aus Simbabwe gesprochen, vor seiner Abreise, um an die Africa Basel zu kommen.
20: Letztes Jahr konnte Richard Mudariki nicht anreisen, weil er kein Visum bekommen hat.
21: Due to these processes for visas and passports, I couldn't get my visa, so I couldn't travel.
20: Die Ironie dabei, Richard Mudariki wollte in Basel genau dieses Problem thematisieren mit seinem Projekt Art World Passport. Eine fiktive Welt, aber mit physischem Pass, in der keine Reisebeschränkungen existieren für Künstlerinnen und Künstler.
22: Ich war natürlich sehr enttäuscht. Ich wollte dort sein. Aber gleichzeitig hat das mein Projekt bestätigt. Ich konnte zeigen, wie schwer es für Künstler ist, zu reisen, anhand meiner realen gelebten Erfahrung.
20: Richard Mudariki wurde letztes Jahr per Video zugeschaltet und konnte so mit seinem Publikum interagieren an der Afrika Basel. Ein angeblicher Konsulatsangestellter stellte dann vor Ort die sogenannten Art World Pässe aus. Dieses Jahr ist Mudariki in Basel und den Pass muss man in einer extra eingerichteten Botschaft beantragen in der Art World Embassy am Barfüßerplatz. Und darauf kann man sich um ein Visum bewerben, erklärt Benjamin Füglister, der Direktor der Afrika Basel.
23: Damit wird so ein bisschen dieser Visaprozess durchgespielt. Man muss dann auch diese unangenehmen Fragen beantworten. Wie sind Sie verheiratet? Wie viele Kinder haben Sie? Haben Sie über 10.000 Franken auf dem Konto? Und bekommt dann vielleicht das Visum?
20: Reisen kann man mit diesem Pass zwar nicht, aber man kann damit Unterschriften sammeln von Künstlerinnen und Künstlern. Man kann notieren, welche Werke man wo gesehen und welche Kunstschaffende man getroffen hat. Ein persönliches Tagebuch von Reisen in die Welt der Kunst. So möchte Mudariki zeigen, wie ungleich der Zugang ist, zum Beispiel für Menschen aus dem globalen Süden. Das beschäftigt auch Benjamin Füglister.
23: Es ist auch dieses Jahr wieder so, dass einige KünstlerInnen nicht das Visum erhalten haben, um nach Basel zu kommen. Basel ist ein bisschen einzigartig in dem globalen Kunstgeschehen, insofern, dass die Stadt ja ziemlich übersichtlich ist und dass man sich eigentlich ständig begegnet. Kommt ins Gespräch etc. Und das ist etwas, was natürlich fehlt, wenn man nicht physisch vor Ort sein kann.
20: Die Afrika Basel soll ein Sprungbrett sein, sagt Füglister. Eine Plattform für Aussteller und zeitgenössische Künstlerinnen aus Afrika und der Diaspora, die häufig noch immer untervertreten sind.
23: Sollte es der Fall sein, dass alle afrikanischen Galerien in allen anderen Messen vertreten sind in 10 Jahren, dann haben wir eigentlich unser Ziel erreicht.
20: Von Gemälden, Skulpturen bis zu Upcycling-Kunst, in der ausgediente Materialien zu einem Kunstwerk aufgewertet werden, sei an der Afrika Basel alles vertreten, so Benjamin Füglister. Ein klarer Trend lasse sich angesichts der Vielfältigkeit der Werke nicht erkennen. Richard Mudariki ist in Simbabwe aufgewachsen und vor knapp 10 Jahren nach Südafrika gezogen. Er sieht in Kunstmessen wie der Afrika Basel eine Chance.
22: Afrika besteht aus 54 verschiedenen Ländern. Es wäre unmöglich, zum Beispiel in Basel für jedes Land eine einzelne Kunstmesse zu veranstalten. Deshalb finde ich es wichtig, dass wir als ein geeinter Kontinent auftreten und sagen, das ist Afrika. Wenn man uns mal als geeinten Kontinent gesehen hat, zum Beispiel auf einer Plattform wie der Afrika Basel, besteht immer noch die Möglichkeit, die einzelnen Teile dieses Kontinents weiter zu erkunden.
20: Afrika Basel vereint also viele Funktionen: Entdeckungsreise, Sprungbrett und Diskussionsraum.
3: Das war's für den Moment aus Kultur und Gesellschaft. Am Mikrofon verabschiedet sich Ruth Willi.

0: Die Nachrichten von SRF um 1 mit Manuela Burgermeister. Die USA und der Iran haben das Rahmenabkommen über ein Kriegsende unterzeichnet. Das berichten iranische und US-Medien übereinstimmend. Ronja Bollinger.
1: US-Präsident Donald Trump persönlich habe ein Exemplar des Abkommens unterschrieben, bei einem Abendessen mit dem französischen Präsidenten Emmanuel Macron im Anschluss an den G7-Gipfel. Auf iranischer Seite wird berichtet, dass Irans Präsident Massoud Pezeshkian das Abkommen digital unterzeichnet habe. Die iranischen Medien berufen sich auf einen Sprecher des iranischen Außenministeriums. Er habe gesagt, der Text sei fertiggestellt und das Abkommen trete nun offiziell in Kraft. Weitere Verhandlungen sollen in einem Zeitraum von 60 Tagen folgen. Ursprünglich war geplant, dass das Rahmenabkommen am Freitag in der Schweiz unterzeichnet wird. Zu den wichtigsten Punkten des Abkommens gehören laut Medienberichten die Verpflichtung des Iran, niemals Atomwaffen zu besitzen, die Wiederaufnahme des Schiffsverkehrs durch die Straße von Hormuz, die Aufhebung der US-Sanktionen sowie ein dauerhaftes Ende der militärischen Operationen an allen Fronten, auch im Libanon.
0: Bundesrätin Yatsugassis hält die Rolle der USA für ein mögliches Ende des Krieges in der Ukraine für zentral. Er äußerte sich dazu am Rande einer Konferenz der Organisation für Sicherheit und Zusammenarbeit in Europa, der OSZE. Gassis ist derzeit deren Vorsitzender. Gegenüber der Nachrichtenagentur Keystone SDA sagte Gassis, die USA müssten in diesem Dossier einen größeren Teil der Verantwortung übernehmen, sonst sei er nicht sehr optimistisch, dass der Konflikt zu Ende gehe. Ein Ende des Krieges zwischen Russland und der Ukraine, beides OSZE-Mitglieder, ist eine der Prioritäten von Gassis. Er ist Anfang Jahr in die Ukraine und nach Russland gereist, um die Dienste der OSZE bei der Begleitung während der Zeit nach dem Krieg anzubieten. In den USA bleibt der Leitzins auch unter dem Notenbankchef Kevin Warsh unverändert. Der Vorstand des Fed beschloss einstimmig, den Leitzins in der Spanne von 3,5 bis 3,75% zu belassen. Wegen des Iran-Kriegs hat die Inflation in den USA stark angezogen, womit Zinssenkungen vorerst als unwahrscheinlich gelten. Solche hatte Präsident Trump in letzter Zeit von den Notenbankern immer wieder vergeblich gefordert. Darauf brachte er den neuen Chef Kevin Warsh ins Amt als Nachfolger von Jerome Powell. Warsh hat versprochen, strikt unabhängig von politischen Erwägungen zu handeln. Noch zum Sport. An der Fußball-Weltmeisterschaft der Männer hat England gegen Kroatien gewonnen mit 4:2. Portugal und Kongo haben 1:1 unentschieden gespielt. Und das Wetter, es wird meist sonnig und heiß mit 31 bis 35 Grad. Das waren Nachrichten von Radio SRF. Verantwortlich Manuela Burgermeister.
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3: Der Birkenstock wird erneut zum Zentrum der Weltdiplomatie. Am Freitag wollen die USA und der Iran ihr Abkommen dort unterzeichnen. Wir fragen gleich, was im Hintergrund alles klappen muss für ein reibungsloses Treffen. Ja, und dann fragen wir, wie kommt dieses Abkommen eigentlich an im Iran, bei der Führungsriege, aber auch in der Bevölkerung? Unser Nahostkorrespondent erzählt es uns in der nächsten halben Stunde. Ich bin Dominik Rolli. Alle Augen richten sich am Freitag auf die Schweiz, wenn die USA und der Iran ihre Absichtserklärung zum Ende des Krieges unterzeichnen wollen. Dafür treffen sich die Kriegsparteien nicht wie ursprünglich vermutet in Genf, sondern im Hotel Birkenstock am Vierwaldstättersee. Die Schweiz bietet für das Treffen die Bühne, sie sorgt für die Sicherheit der Diplomatinnen und Diplomaten, stellt Flugplätze bereit und bietet diplomatische Unterstützung an. Laurent Götschel ist Professor für Politikwissenschaft an der Uni Basel und Direktor der Friedensorganisation Swiss Peace. Tobias Gasser hat ihn gefragt, worauf kommt es bei den Vorbereitungen an?
4: die Sachen müssen funktionieren, die Abläufe müssen eingespielt sein, die Sicherheit muss gewährleistet sein, das Protokoll muss stimmen, die Behörden auf lokaler und nationaler Ebene müssen gut zusammenarbeiten. Das sind alles sehr wertvolle und wichtige Leistungen, die die Schweiz erbringen kann, wofür sie auch schon in der Vergangenheit gestanden ist. Welche Rolle sie dann konkret inhaltlich beim Aufgleisen solcher Zusammenkünfte spielt, das ist oft für Außenstehende nicht so einsehbar. Sicher ist sie nicht die alleinige Aufgleiserin eines solchen Treffens, aber vielleicht ist es auch etwas mehr als das reine Catering.
5: Sind das die vielgepriesenen guten Dienste der Schweiz?
4: Das sind die vielgepriesenen guten Dienste der Schweiz, die irgendwo beim Catering beginnen, über die Wahrnehmung sogenannter Schutzmachtmandate, wo man die diplomatischen Interessen zwischen zwei Staaten, die keine formellen Beziehungen unterhalten, wahrnimmt, bis hin zu aufwendigeren, politisch sensibleren Rollen beim Aufgleisen von Dialogen und allenfalls von Mediationsprozessen.
5: Sehen Sie in den letzten Monaten oder Jahren wieder ein wachsendes Bedürfnis nach diesen Dienstleistungen angesichts der geopolitischen Lage?
4: Die geopolitische Lage würde sicher nach vermehrten solchen Leistungen rufen. Ob die Schweiz spezifisch mehr gefragt ist oder nicht, das ist eine Frage, die unterschiedlich beurteilt wird. Was man sicher sagen kann, ist, dass andere Staaten vermehrt auch gefragt sind, Katar, die Türkei, Pakistan, um jetzt ein paar Länder aus dem Nahen Osten zu erwähnen. Aber auch große Staaten wie China interessieren sich vermehrt für solche Dienste. Nicht einfach, weil sie sich plötzlich vom Saulus zum Paulus gewandelt hätten, sondern weil diese Staaten ein Interesse daran haben, dass auf der Welt in entsprechenden Regionen nicht zu viel Krieg herrscht. Und aktuell gibt es sicher etwas zu viel davon.
5: Vielleicht nochmals nachgefragt, was sind die Interessen, dass man solche Dienste übernehmen will? Also in Bezug auf die Schweiz, aber Sie haben jetzt auch andere Länder gewählt. Was ist das Eigeninteresse, dass man da reingeht in solche Engagements?
4: Es sind sicher Staaten, die mehr Interesse am Frieden als am Krieg haben. Es sind aber auch Staaten, die sich international, regional positionieren wollen, um zu zeigen, dass sie etwas für das gemeinsame Wohlbefinden leisten. Das hat mit Image, mit Selbstdarstellung zu tun. Und letzten Endes ist es aber auch, wenn man dann tatsächlich zu einer solchen Übereinkunft beitragen kann, eine Auszeichnung für die Diplomatie des jeweiligen Landes, dass man über die entsprechenden Beziehungen verfügt, mit allen Seiten, die betroffen sind, die involviert sind, reden kann und es auch schafft, ein Abkommen herbeizuführen. Also es ist eine Art, es ist schon eine Machtdemonstration, aber nicht eine militärische Machtdemonstration, eine Art Soft Power, wenn man dem auf Englisch sagt, dass ein Land damit demonstrieren kann.
5: Hat die Schweiz auch ein Interesse daran, weil sie, ich sage jetzt das Stichwort Neutralität, weil sie in Europa auch in der Kritik steht, zu wenig zu machen für den Schutz, für den militärischen Schutz von Europa, dass sie sich hier, ja, wie Sie sagen, anders positionieren will?
4: Historisch gesehen sind die sogenannten guten Dienste der Schweiz parallel zur Neutralität entstanden, gewachsen. Es war einerseits eine Art Kompensation. Also man hat sich zwar nicht direkt auf der einen oder anderen Seite an einem Konflikt beteiligt, dafür hat man versucht, einen Beitrag zur Linderung der Folgen dieser Konflikte zu leisten. Das andere, was Sie erwähnt haben in Bezug auf die europäischen militärischen Verteidigungsanstrengungen, da ist es ja keineswegs so, dass die Schweiz nicht selber, wenigstens momentan bisher verbal, sich in dem Bereich zu engagieren gedenkt. Aber wegen der Neutralität ist sie nicht aktiv militärisch involviert. Und da ist das auch in Bezug auf Europa eine kompensierende Leistung.
3: Das sagt Laurent Götschel, er ist Professor für Politikwissenschaft an der Uni Basel und Direktor des Friedensprogramms Swiss Peace. Ja, jetzt schauen wir noch etwas genauer auf dieses Abkommen, das da am Freitag unterzeichnet werden soll. US-Präsident Donald Trump und sein Umfeld verkaufen den Deal als großen Triumph. Doch wie wird die Einigung eigentlich im Iran wahrgenommen? Das hat Isabel Meissen unseren Nahost-Korrespondenten Thomas Gutersohn gefragt.
6: Ja, die Haltung der Regierung ist im Grunde, dass die Resilienz schließlich zum Sieg geführt hat. Also auch sie versucht, dieses Rahmenabkommen als Sieg zu verkaufen. So sagt zum Beispiel der wichtige Parlamentssprecher Mohamed Ralibaf. Er gehört den Revolutionsgarden an und wird am Freitag wahrscheinlich auch das Rahmenabkommen auf dem Bürgerstock unterzeichnen. Er sprach von einem wichtigen Schritt vorwärts zum Sieg, also von einem Teilerfolg. Spricht da natürlich die wichtigen Verhandlungen an, die noch folgen werden. Vor allem über das iranische Atomprogramm. Aber auch Präsident Masoud Pezeshkian, eine Art Gegenspieler von Ralibaf, der dem moderaten Flügel der Kräften angehört, sagt, dass dieses Abkommen viele Probleme der Iranerinnen und Iraner lösen könnte, wenn es voll umgesetzt werde. Da spricht er mögliche Sanktionserleichterungen an. Also das Rahmenabkommen wird von den Konservativen sowie auch von progressiveren Kräften im Iran als ein Erfolg gewertet.
7: Also ein Erfolg in der Wahrnehmung. Gibt es auch Kritik, die öffentlich geäußert wird an der Politik oder an den mächtigen Revolutionsgarden aus diesen Garden?
6: Naja, die Revolutionsgarden, die sprechen auch nicht aus einem Mund. Es gibt aber durchaus Kritik, nämlich von den Hardlinern in den Revolutionsgarden, den Ultras. Dieser radikale Flügel lehnt jegliche Verhandlungen mit den USA prinzipiell ab. Sie meinen, dass den USA einfach nichts zu trauen ist. Ein Parlamentarier meinte, dass dieses Abkommen den Iran zu einer Kolonie der USA machen würde und sprach sich ganz klar gegen die Öffnung der Straße von Hormuz aus. Die Kritiker mahnen, dass bisher der Iran ja bereits zweimal mit den USA verhandelt hat und beide Male während den Verhandlungen angegriffen wurde, nämlich vor ziemlich genau einem Jahr und auch letzten Februar. Also diese Kritik ist nicht ganz unbegründet. Wobei es scheint, dass diese Stimmen im Moment etwas leiser sind, eben weil die oberste Führung, Mojtaba Khamenei, entschieden hat, dem Rahmenabkommen zuzustimmen und es daran eigentlich auch nicht mehr viel zu rütteln gibt. Also der Weg von oben ist klar vorgegeben. Die Institution des obersten Führers wird im Iran nicht so einfach in Frage gestellt und so hält sich auch die Kritik in Grenzen für den Moment.
7: Und das gilt natürlich erst recht für die normale, in Anführungsstrichen, Bevölkerung. Trotzdem, wie kommt das Abkommen dort an?
6: Ich würde sagen, von dem, was man in den Medienberichten hört und liest aus dem Iran, geht eine gewisse Erleichterung durch die Bevölkerung. Ich denke, wichtigstes Thema sind da sicherlich die Sanktionserleichterungen, die ja nicht klar sind, ob und in welchem Ausmaß diese durchkommen und ob die Bevölkerung diese je zu spüren bekommen wird. Es herrscht aber auch viel Misstrauen, dass eben die USA oder Israel trotz der Verhandlung wieder einen Krieg anfangen würden. Also das widerspiegelt ein bisschen auch der Zwist aus den Regierungskreisen. Ich denke, unter der Oberfläche ist aber sicherlich auch eine gewisse Enttäuschung vorhanden. Anfang Jahr gab es landesweite Proteste gegen die Führung, Proteste, die brutal niedergeschlagen wurden. Die Hoffnung eben, dass das Regime stürzt, diese Hoffnung ist fürs Erste wieder begraben, was auch dieses Rahmenabkommen unterstreicht. US-Präsident Trump wollte ja noch Anfang Jahr mit der Armada kommen und die iranische Bevölkerung vom Regime befreien. Jetzt sitzt die US-Regierung am selben Tisch und das birgt natürlich eine gewisse Enttäuschung, eine Konsternation in der iranischen Bevölkerung, die hoffte, dass jetzt mit diesen Protesten Anfang Jahr das Regime stürzen würde. Aber diese Stimmen hört man im Moment natürlich nicht.
3: Das sagt Nahost-Korrespondent Thomas Gutersohn.

0: In Japan soll das Verständnis für queere Menschen gefördert werden, also zum Beispiel schwule, lesbische oder Transgender-Personen. An Schulen, Universitäten und auch an Arbeitsplätzen soll über LGBTQ+-Themen informiert werden. Ein solches Bildungsprogramm ist in Japan eine Premiere. Wie das zur konservativen Regierung passt, die im Moment im Amt ist, das wollte Yves Kilcher vom freien Japan-Journalisten Martin Fritz wissen.
1: Dass die Regierung von Premierministerin Sanae Takaichi jetzt Aufklärungsmaßnahmen zum Thema Homosexualität und Geschlechteridentitäten auf den Weg bringt, das geht der nicht auf ihre eigene Initiative zurück, sondern auf ein Gesetz, das schon 2023 verabschiedet wurde. Und dieses Gesetz verlangt die Förderung des öffentlichen Verständnisses für die Vielfalt der sexuellen Orientierung und der Geschlechtsidentität, wie es da heißt. Und dieser Gesetzesauftrag wird jetzt quasi abgearbeitet.
2: Also das tönt eher nach Pflicht als nach tatsächlicher Überzeugung der Regierung.
1: Ja, es gab einen langen Kampf um dieses Gesetz 2023. Da sollte natürlich nach dem Wunsch vieler Liberaler auch rein, dass der japanische Staat diese Menschen fördert und unterstützt. Aber das ist damals gescheitert. Deswegen hat die Regierung von Takaichi natürlich kein Interesse, jetzt dieses Fass wieder aufzumachen, sondern sie bleibt einfach stur bei dieser Linie, diesen Gesetzesauftrag jetzt zu erfüllen.
2: Dieses Bildungsprogramm, das soll an Schulen, Universitäten und auch an Arbeitsplätzen eingeführt werden. Wie sieht es konkret aus?
1: Ja, da geht es im Prinzip um Aufklärung im besten Sinne. Also man will das Verständnis und das Bewusstsein der Öffentlichkeit für geschlechtliche und sexuelle Vielfalt fördern. Und das heißt, man wird darüber sprechen und es auch unterrichten.

0: nicht nur Aufklärung über ihre Anliegen, sondern sie wollen eben auch direkte Unterstützung für ihre Rechte und Interessen. Und hier muss man aber sagen, es ist jetzt nicht so, dass es in Japan überhaupt kein Verständnis für diese Menschen gibt. Sie stehen durchaus in der Öffentlichkeit. Wir haben hier Pride-Paraden. Die in Tokio hat gerade erst vor einer Woche stattgefunden. Viele Gemeinden und Städte registrieren schwule und lesbische Partnerschaften. Also die Anerkennung eines Geschlechtswechsels ist per Gesetz vereinfacht worden. Aber diese Zentralregierung will eben nicht mehr machen als Aufklärung und das sorgt natürlich dann für Unzufriedenheit.
1: Außerdem kritisieren Aktivistinnen und Aktivisten, es gebe kein Antidiskriminierungsgesetz in Japan. Wie ist die Situation von Menschen der LGBTQ+-Gemeinschaft im Alltag in Japan?
0: Also Japan ist grundsätzlich eine konservative Gesellschaft und es ist schwer für queere Menschen, ihre Identität öffentlich zu leben. Also Prominente, die schwul oder lesbisch sind, outen sich in der Regel nicht. Männerpaare oder Frauenpaare halten hier keine Händchen oder küssen sich nicht in der Öffentlichkeit. Aber das tun eben auch die meisten heterosexuellen Paare nicht. In Japan spricht man nicht über Religion, über Politik und Sex, sodass auch Homosexualität nur selten thematisiert wird. Und die Japaner und viele davon tun das, die offen schwul leben wollen, die gehen ins Ausland, also etwa nach Thailand oder in die USA.
1: In immer mehr Staaten sind gleichgeschlechtliche Ehen erlaubt. Wenn man zum Beispiel schaut, dann ist in den größten 7 westlichen Wirtschaftsnationen, also in den G7, Japan das einzige Land, das eben solche Ehen nicht erlaubt. Ist absehbar, dass die japanische Regierung gleichgeschlechtliche Ehen dereinst auch erlaubt?
0: Ja, diese politische Auseinandersetzung wird seit Jahren geführt. Das war eben auch schon bei dem Gesetz von 2023 so. Aber in Japan, da haben die konservativen Politiker über die Regierungspartei LDP, die hier eine Zweidrittelmehrheit im Parlament hat, eine Art von Sperrminorität und sie sind stark genug, immer noch stark genug, um Fortschritte zu blockieren. Sie wollen keine gleichgeschlechtliche Ehe, weil sie mit dem japanischen Familienregistersystem kollidiert, das auf der Ehe von Mann und Frau basiert. Sie wollen keine unterschiedlichen Nachnamen von Eheleuten. Sie wollen auch keine Kaiserin auf dem Chrysanthementhron zulassen. Und solange diese Kräfte ihren Einfluss behalten, wird es in Japan keine gleichgeschlechtliche Ehe geben, denke ich.
2: Das sagt Martin Fritz, er berichtet als freier Journalist aus Japan. Und bevor es weitergeht, ein kleiner Hörtipp.
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2: Lange galt China als Wachstumsmotor der globalen Autoindustrie. Hersteller wie Volkswagen, Mercedes-Benz oder BMW haben dort jahrelang viel Geld verdient. Aber die Konkurrenz aus China wurde größer und jetzt zeigt sich ein Einbruch auf dem chinesischen Automarkt. Im Mai wurden rund 1,5 Millionen Personenwagen verkauft. Das sind über 20% weniger als vor einem Jahr. Die chinesischen Hersteller versuchen nun vermehrt, ihre Autos ins Ausland zu exportieren. Nico Bär hat Autoexpertin Beatrix Keim vom Center for Automotive Research gefragt, wie sie sich den deutlichen Einbruch der Autoverkäufe in China erklärt.
7: Es ist ein Phänomen aus verschiedenen Faktoren. Zum einen haben wir ja schon seit Anfang des Jahres einen Einbruch vermerkt bei den New Energy Vehicles, also batterieelektrische Fahrzeuge, Plug-in Hybrids und die Range Extender. Aufgrund einer zurückgefahrenen Förderung für den Kauf von Neufahrzeugen, die nicht gestrichen wurde, sondern aber gedeckelt, und eine zusätzliche Verbrauchssteuer. Auf der anderen Seite haben wir natürlich schon seit dem Ende der Pandemie in China eine eine sehr schleichende Wirtschaftskrise. Und das nun verstärkt mit der Ölkrise, die auch China trifft. China ist

0: angewiesen auf Importe von fossilen Energien aus Russland, Venezuela und nun auch Iran. Und dieser Iran-USA-Konflikt hat extrem zu Preisverteuerung geführt, natürlich eben auch an den Tankstellen. Und das wird einer der großen Gründe sein für den Rückgang. Denn wie bei uns auch, haben die Verbrenner eben hier gelitten. Es sind also verschiedene Faktoren, die hier zusammenkommen.
1: Ja, wie stark deutet denn dieser Rückgang jetzt auf eine längerfristige strukturelle Trendwende im chinesischen Automarkt hin?
0: Ich denke, gerade aufgrund der Tatsache, dass es eben im Binnenmarkt eben diese Konsumschwäche gibt, die Menschen ihr Geld zusammenhalten, es gibt eben auch immer mehr Arbeitslosigkeit, dass sich das hier weiter so vorantreiben wird. Man hatte eigentlich gedacht, dass die Preise sich langsam stabilisieren nach den Preiskriegen der letzten anderthalb Jahre. Aber aufgrund dessen, dass der Markt eben so völlig überkapazitär behandelt ist, dass es so viele Marken gibt, ungefähr 113 Marken von ungefähr 49 Herstellern, das ist einfach zu viel. Und somit kämpft nun doch jeder Hersteller um Marktanteile und das bedeutet, man drückt die Preise. Und somit warten auch teilweise die Kunden vielleicht doch noch auf ein Schnäppchen und auch das bedeutet wiederum eine Verlangsamung des Marktes.
1: Wenn die Nachfrage zurückgeht, gibt es ja salopp gesagt zu viele Autos auf dem chinesischen Markt. Wie reagieren diese Hersteller nun?
0: Sehr viel mit Exporten, wie gesagt, auf der einen Seite mit Preisreduzierung, aber auch man versucht es ins Ausland zu drücken. Wir sehen das ja auch hier in Europa. Man sieht hier schon natürlich, dass die chinesischen Hersteller hier immer mehr Boden gewinnen. Der Markt insgesamt wächst dann doch wieder in diesen ersten 5 Monaten, wo jetzt nicht nur die Chinesen, sondern auch zum Beispiel die deutschen Hersteller eigentlich gut partizipieren. Aber es gibt ja auch noch Märkte wie Südamerika, wie Afrika, wo eben nicht nur diese New Energy Vehicles, sondern auch die ganz normalen Verbrenner schon immerhin exportiert werden. Und somit wird hier weiter rausgedrückt, wahrscheinlich auch mit vielen Preismaßnahmen.
1: Wie erwähnt, es wird vermehrt exportiert durch die geringere Nachfrage im Inland. Wie groß wird denn jetzt dieser Druck auf die europäische Autoindustrie?
0: Einerseits schon, denn die Netzwerke in Europa zum Beispiel der chinesischen Hersteller werden massiv ausgebaut. In den letzten 3-4 Jahren war das zu langsam geschehen. Somit sieht man die Fahrzeuge nicht auf der Straße oder ein Händler ist zu weit weg. Man traut nicht so ganz. Also hier Bekanntheit, Image müssen sich noch weiter ausbauen, genauso wie Kundenvertrauen. Und das drückt natürlich schon auf die europäischen Hersteller. Nichtsdestotrotz, auch diese machen hier einen guten Anteil wett in dem Anstieg an Verkäufen in Europa, aber auch, was sich gerade herausgestellt hat, in China, wo die etablierten Hersteller, seien es jetzt die Europäer, die Amerikaner oder die Asiaten, also Japaner und Koreaner, jetzt nun mit angepassten, besseren Modellen in den chinesischen Markt kommen, in diesem umkämpften New Energy Vehicle Bereich und interessanterweise sie hier sehr, sehr gute Ergebnisse erzielen und eigentlich die original chinesischen Hersteller hier sogar in einem Vergleich von April bis Mai sogar schon 10% verloren haben. Also es besteht durchaus Hoffnung für die Ausländer, insbesondere natürlich hier unsere deutschen Hersteller in China, die hier mit vielen Modellen kommen. Aber sie müssen natürlich auch schauen, dass sie hier in Europa mit günstigen Modellen kommen und immer noch quasi hier ihren Imagevorsprung weiter ausbauen können.
1: Und wie sind diese europäischen Hersteller da aufgestellt?
0: Die sind, denke ich mal, sehr, sehr gut aufgestellt. Man hat nach der Pandemie 2022, 2023, als auch in China-Krise wieder die Märkte aufgingen, man hat hier schon viel gelernt. Man hat wirklich so den, wie man so gerne flapsig sagt, den Nackenschlag hingenommen, hat sich sehr schnell in der Entwicklung umgetan, hat günstigere Fahrzeuge, angepasstere Fahrzeuge entwickelt, entweder für den europäischen Markt oder eben für den chinesischen Markt, der etwas anders strukturiert ist. Man kommt mit Fahrzeugen in allen Modellen mit einer sehr guten Technologie. Die Software wurde ver- oder nachgebessert. Und ich glaube, man ist hier auf einem guten Weg, hier konkurrenztechnisch auch wirklich mitschwimmen zu können.
1: Ja, es ist ja schon länger zu beobachten, oder, dass China mit Automarken wie beispielsweise BYD in Europa versucht, Boden gut zu machen. Ja, eben wie gefährlich oder eben wie ungefährlich ist dieser Exportdruck nun für Europa?
0: Ich denke mal, er ist respektvoll zu betrachten. Er ist jetzt nicht unbedingt existenzgefährdend, aber man sollte es ernst nehmen. Die Hersteller müssen es ernst nehmen, die Autozulieferer müssen es ernst nehmen, was hier an neuer Konkurrenz kommt. Man kann es so ganz vorsichtig vergleichen mit vor 20, 30 Jahren, als die japanischen und koreanischen Marken kamen. Allerdings war das ja die gleiche Technologie. Nun haben die Chinesen eine Zeit lang einen Vorsprung in der Technologie gehabt, aber die Fahrzeuge, die hier nach Europa kommen, sind nicht unbedingt auf den europäischen Kunden zugeschnitten. Man hat jetzt gerade, BYD hat gesagt, sie hätten jetzt den Dolphin DM tatsächlich für den europäischen Markt entwickelt, aber das ist dann das einzige Modell. Der europäische und der am chinesischen Markt sind nun mal sehr, sehr verschieden von den Anmutungen, von der Fahrkultur her und von dem, was der Kunde erwartet. Und insofern ist das quasi dieses Vertrauensgap, dieses Technologiegap, das oder diese Lücke, die die europäischen Hersteller noch weiter ausbauen müssen, um eben auch Software oder auch batterietechnologisch oder auch vielleicht auch im Range-Extender-Bereich weiter voranzugehen und sich hier nicht wirklich kampflos zu ergeben. Und das werden sie auf Garantie nicht tun.
2: Das sagt die Autoexpertin Beatrix Keim vom Center for Automotive Research. Das war 4x4, ausgewählte Geschichten aus dem Programm von SR4 News. Weiter geht's ja gleich mit den aktuellen Meldungen.
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0: Die Nachrichten von SRF um 13:30 mit Manuela Burgermeister. Die USA und der Iran haben das Rahmenabkommen über ein Kriegsende unterzeichnet. Das berichten iranische und US-Medien übereinstimmend. Ronja Bollinger.
1: US-Präsident Donald Trump persönlich habe ein Exemplar des Abkommens unterschrieben bei einem Abendessen mit dem französischen Präsidenten Emmanuel Macron im Anschluss an den G7-Gipfel. Auf iranischer Seite wird berichtet, dass Irans Präsident Massoud Pezeshkian das Abkommen digital unterzeichnet habe. Die iranischen Medien berufen sich auf einen Sprecher des iranischen Außenministeriums. Er habe gesagt, der Text sei fertiggestellt und das Abkommen trete nun offiziell in Kraft. Weitere Verhandlungen sollen in einem Zeitraum von 60 Tagen folgen. Ursprünglich war geplant, dass das Rahmenabkommen am Freitag in der Schweiz unterzeichnet wird. Zu den wichtigsten Punkten des Abkommens gehören laut Medienberichten die Verpflichtung des Iran, niemals Atomwaffen zu besitzen, die Wiederaufnahme des Schiffsverkehrs durch die Straße von Hormuz, die Aufhebung der US-Sanktionen sowie ein dauerhaftes Ende der militärischen Operationen an allen Fronten, auch im Libanon.
0: Bundesrätin Yatsugassis hält die Rolle der USA für ein mögliches Ende des Krieges in der Ukraine für zentral. Er äußerte sich dazu am Rande einer Konferenz der Organisation für Sicherheit und Zusammenarbeit in Europa, der OSZE. Gassis ist derzeit deren Vorsitzender. Gegenüber der Nachrichtenagentur Keystone SDA sagte Gassis, die USA müssten in diesem Dossier einen größeren Teil der Verantwortung übernehmen, sonst sei er nicht sehr optimistisch, dass der Konflikt zu Ende gehe. Ein Ende des Krieges zwischen Russland und der Ukraine, beides OSZE-Mitglieder, ist eine der Prioritäten von Gassis. Er ist Anfang Jahr in die Ukraine und nach Russland gereist, um die Dienste der OSZE bei der Begleitung während der Zeit nach dem Krieg anzubieten. In den USA bleibt der Leitzins auch unter dem neuen Notenbankchef Kevin Warsh unverändert. Der Vorstand des Fed beschloss einstimmig, den Leitzins in der Spanne von 3,5 bis 3,75% zu belassen. Wegen des Iran-Kriegs hat die Inflation in den USA stark angezogen, womit Zinssenkungen vorerst als unwahrscheinlich gelten. Solche hat Präsident Trump in letzter Zeit von den Notenbankern immer wieder vergeblich gefordert. Darauf brachte er den neuen Chef Kevin Warsh ins Amt als Nachfolger von Jerome Powell. Warsh hat versprochen, strikt unabhängig von politischen Erwägungen zu handeln. Zum Sport. An der Fußball-Weltmeisterschaft der Männer hat England gegen Kroatien gewonnen mit 4:2 und Portugal und Kongo haben 1:1 unentschieden gespielt. Das Wetter, es wird meist sonnig und heiß mit 31 bis 35 Grad. Das waren Nachrichten von Radio SRF. Verantwortlich Manuela Burgermeister.
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3: Seit letztem Freitag läuft die Fußball-Weltmeisterschaft der Männer in Mexiko, in Kanada und in den USA. Und trotz Krieg mit dabei ist auch die Fußballnationalmannschaft aus dem Iran. Was verspricht sich das iranische Regime von der Fußball-WM? Diese Frage ist in dieser Woche unser Podcast News Plus nachgegangen.
4: Die iranischen Fußballspieler tragen einen dunkelblauen Sakko. Einer nach dem anderen kommt vorbei, küsst den Koran, den irgendjemand in die Luft hält. Dann gehen sie unter dem Buch durch und verschwinden aus dem Bild auf diesem Video auf Social Media. Sie haben eine Mission. Sie sollen im Land des Feindes Fußball spielen und den Iran stolz machen. Der Iran nimmt an der WM teil, soll in den USA Fußball spielen, aber so einfach wird das nicht, denn die USA und der Iran befinden sich im Krieg und der Weltfußballverband FIFA steckt da mittendrin.
5: Das muss man jetzt irgendwie hinkriegen, ja, das wird zurecht gebastelt.
4: Was heißt das für die iranische Mannschaft und was erhofft sich der Iran von dieser WM-Teilnahme? Das klären wir heute bei News Plus. Ich bin Raphael Günther. Schön, seid ihr dabei. Tijuana in Mexiko, direkt an der Grenze zu den USA. Hier bezieht die iranische Mannschaft vor wenigen Tagen ihr Quartier.
5: Ja, es war eigentlich geplant, dass die iranische Mannschaft in Arizona unterkommt. Das klappt jetzt nicht, weil die USA die iranische Mannschaft offenbar nicht auf amerikanischem Boden übernachten lassen möchten.
4: Das ist Ronny Blaschke. Er ist Sportjournalist, spezialisiert auf Politik und Sport und er begleitet uns durch den Podcast heute. Tijuana ist also für die nächsten Wochen die Homebase für das iranische Team.
5: Von dort sind es ungefähr 55 Flugminuten bis Los Angeles, wo die Mannschaft 2 ihrer 3 Spiele bestreitet. Und ja, die iranische Mannschaft muss am Spieltag das Stadion anfliegen. Es ist bei LA möglich, innerhalb von einem Tag. Ist aber ein sportlicher Nachteil, weil normalerweise auf dem Niveau reisen die Teams 1 oder sogar 2 Tage vorher an, um sich an den Ort zu gewöhnen, um sich an das Klima zu gewöhnen. Da ist die iranische Mannschaft jetzt im Nachteil.
4: Sie haben es schon angesprochen, es gibt so spezielle Regeln, die für diese iranischen Fußballer jetzt gelten und auch den Staff und das betrifft eben auch die Abreise. Also die müssen danach direkt wieder raus.
5: Sie müssen in LA direkt danach wieder abfliegen. Das, glaube ich, ist auch okay. Das dritte Spiel gegen Ägypten findet ja in Seattle statt. Das sind ungefähr 2000 Kilometer von Tijuana. Auch das würde theoretisch gehen, nach dem Spiel dort abzureisen. Aber es ist natürlich verbunden mit Stress, mit Bürokratie, mit Logistik. Und die Vertreter des iranischen Fußballverbandes, auch der Islamischen Republik, werten das ebenso als Rache, als Schikane, als Machtspiel seitens der USA.
4: Ja, es sind schon gewisse Spezialregeln, die da für die iranische Mannschaft also gelten. Aber Einreisen in die USA, das ist ja eigentlich immer so ein Ding, das wissen alle, die schon mal dort waren. Und jetzt rund um die WM sorgt das auch wieder besonders für Schlagzeilen.
6: Einer, der eigentlich fix eingeplant ist, fehlt immer noch. Die Einreiseerlaubnis für Stürmer Breel Embolo wird von den US-Behörden erneut geprüft.
4: Breel Embolo, der Schweizer Nazi-Stürmer, durfte letzte Woche zunächst nicht mit der ganzen Mannschaft anreisen, weil seine Einreisegenehmigung von US-Seite nochmal überprüft wurde. Mittlerweile ist er auch dort beim Team angekommen. Dann ein Fußballspieler aus dem Irak, der wurde fast 7 Stunden lang festgehalten und verhört, durfte dann aber auch einreisen. Und dann gibt es noch den Fall eines Schiedsrichters.
5: Ja, es gibt ja den Schiedsrichter des Jahres in Afrika, Somalia, der nicht einreisen darf. Das ist schon sehr ungewöhnlich in der jüngeren Geschichte der WM. Da wird es sicherlich auch noch weitere Fälle geben. Die USA haben unter Trump ihre Einreiseregularien streng verschärft. Das gilt auch für den Iran.
4: Das heißt, am Ende, die FIFA richtet eigentlich ein Turnier aus, lässt Mannschaften hinkommen, die mitspielen sollen, die dann aber wegen der Einreisebestimmungen in die USA gar nicht die gleichen Voraussetzungen haben wie die anderen Teams. Und dazu wurde heute noch etwas anderes bekannt. Der iranische Fußballverband darf die zugeteilten Tickets nicht verkaufen. Das hat das Gastgeberland entschieden, also die USA. Also eigens angereiste iranische Fans im Stadion dürfte es kaum geben, heißt es heute in verschiedenen Agenturen. Auch wenn natürlich fraglich ist, ob sie überhaupt ins Land gelassen worden wären.
5: Die FIFA gibt in den großen entscheidenden Punkten klein bei, sei es Einreisebestimmungen, sei es der starke Einfluss der Migrationsbehörde ICE, die immer wieder auch Menschen festsetzen, sei es die hohen Ticketpreise. Also es gibt etliche Punkte, wo die FIFA ihre eigenen Regeln nicht wirklich befolgt. Jetzt könnte man, wenn man es Gianni Infantino, dem Präsidenten, wohlwollend auslegt, man könnte sagen, es könnte alles noch schlimmer kommen. Denn US-Präsident Trump in seiner erratischen Politik hat schon ganz andere Sachen gedroht, ja, dass er zum Beispiel Spiele den demokratisch regierten Bundesstaaten entzieht. Gemessen daran, was hätte passieren können mit der iranischen Mannschaft, ist das aus Sicht der FIFA vielleicht noch ein Kompromiss, den die FIFA vertreten kann.
4: Wir haben heute auch die FIFA um eine Stellungnahme gebeten, was sie tun kann, damit alle Länder möglichst die gleichen Teilnahmebedingungen haben. Eine Antwort haben wir bis Redaktionsschluss nicht erhalten. Die FIFA hat sich allerdings kürzlich gegenüber anderen Medien geäußert. Ein Sprecher sagte da, letztlich würde immer die Regierung des Ausrichterlandes darüber entscheiden, wer ins Land darf. Und was den Iran angeht, da hat die FIFA heute dem Team offiziell ihre Unterstützung zugesichert. Ein FIFA-Funktionär hat mit den iranischen Vertretern telefoniert und gesagt, man wolle weiterhin in Kontakt bleiben. Und FIFA-Präsident Gianni Infantino, der hat erst kürzlich erklärt, es sei völlig klar, dass der Iran an dieser WM dabei sein müsse.
7: We have to unite. We have to bring people together. It is my responsibility, it is our responsibility. Football unites the world, FIFA unites the world. You unite the world, we unite the world.
4: Der Grund, der sei relativ einfach. Fußball müsse vereinen, müsse Menschen zusammenbringen. Deshalb sei der Iran an der WM dabei. Auch wenn er jetzt kurzfristig nach Tijuana verfrachtet wurde.
5: Man kann sogar argumentieren, das ist dem iranischen Verband sogar recht, weil dort werden weniger Proteste zu erwarten sein rund um das Trainingslager von Tijuana. Das wäre in Arizona, in den USA, hätte schon anders ausgesehen. Und jetzt sollen die Spiele sicher über die Bühne gehen. Es wird sicherlich Proteste geben. Und ein Beispiel ist ja, dass eines der Symbole der iranischen Diaspora, also die vorrevolutionäre Flagge mit dem Löwensymbol, die ist verboten in den Stadien. Das will die FIFA nicht. Also auf der einen Seite, Gianni Infantino sitzt im Friedensrat, nimmt an der Amtseinführung von Trump statt, ist beim Friedensgipfel für Gaza in Sharm el-Sheikh. Also einen politischen FIFA-Präsidenten gab es selten. Und die vorrevolutionäre Flagge des Iran darf nicht gezeigt werden. Also dort biegt man sich es so politisch zurecht, wie es in die eigene Argumentation passt. Und das wird diese 5 Wochen der WM, glaube ich, auch weiter so durchziehen.
4: Dass sich Infantino für die Teilnahme des Iran ausgesprochen hat, das dürfte der iranischen Propaganda in die Hände spielen. Die ist nämlich schon ziemlich warm gelaufen. Bevor die iranische Mannschaft für die WM losgereist ist, da wurde sie vom iranischen Präsidenten Masoud Pezeshkian empfangen, im Präsidentenpalast. Es wurde der Mannschaft auch ein finanzieller Anreiz in Aussicht gestellt, wenn es gut läuft. Und das alles ist schon auch noch interessant, wenn man bedenkt, dass der Iran gesagt hat, nee, also wir kommen sicher nicht an die WM. Das hat er damals gesagt, als der Krieg mit den USA ausbrach.
5: Kurz nach dem Beginn des Angriffes auf den Iran konnte man sich gar nicht vorstellen, dass die iranische Mannschaft dort im Land des Angreifers sozusagen teilnimmt. Wir dürfen nicht vergessen, es gab erst vor wenigen Monaten Proteste im Iran, wo offenbar mehr als 30.000 Menschen getötet wurden. Darunter übrigens auch Sportler, auch Fußballer, Fußballerinnen. Es sind jetzt auch wieder prominente Fußballer ja aus dem Spielbetrieb genommen worden. Es gab verschiedene Protestzeichen und ich glaube, jetzt ist einfach der Druck groß, der kommerzielle Druck, da auf sich aufmerksam zu machen, aber auch der politische Druck. Das hat man schon gesehen, als die iranische Mannschaft in Teheran verabschiedet wurde. Na klar, sie war im Präsidentenpalast beim iranischen Präsidenten Pezeshkian, aber dann auf dem Revolutionsplatz in Teheran gab es eine große Kundgebung. Da waren Revolutionsgarden, Minister, hochrangige Diplomaten, es gab natürlich die Hymne, pathetische Lieder und dann kurz bevor sie die Maschine Richtung Mexiko betreten haben, die Spieler, haben sie alle den Koran geküsst, also hochsymbolisch und da wollte das Regime offenbar vorsorgen, denn jetzt beginnt eben auch ein Ringen um die Symbolik und es ist wahrscheinlich, dass die Islamische Republik in den USA nicht gewinnen kann.
4: Warum nicht?
5: Wir haben in Los Angeles, wo die iranische Mannschaft 2 der 3 Spiele bestreiten wird, die größte iranische Diaspora in Südkalifornien. Mehr als 500.000 Menschen dort haben iranische Wurzeln und seit Jahrzehnten werden dort Bücher, werden dort Videos produziert, die dann in den Iran zurückgeschmuggelt werden. Es gibt im Westen von L.A. den Pershing Square. Und seit Wochen, seit Monaten laufen Vorbereitungen für Kundgebungen, für Proteste. Und das wird sicherlich auch diese Spiele vor dem Stadion, sicherlich auch im Stadion prägen. Das haben wir auch bei früheren Weltmeisterschaften schon erlebt. Und seit 1998 in Frankreich, 2006 in Deutschland. Diese Bilder wird die FIFA sicherlich nicht zeigen. Diese Bilder werden den Iran nicht erreichen wegen der Zensur. Aber es wird sich dennoch rumsprechen. Vielleicht über soziale Medien, über Mund zu Mund und das Ganze wird ein Propagandarückschlag für die Islamische Republik. Davon kann man auf jeden Fall ausgehen.
4: Es dürfte also eine Gegenbewegung geben in Los Angeles. Das dürfte dem Regime in Teheran so überhaupt nicht gefallen, so wie es schon keine Freude an der Asienmeisterschaft der Frauen in Australien diesen Frühling hatte. Damals haben die Fußballspielerinnen des iranischen Nationalteams aus Protest beim ersten Spiel bei der Nationalhymne geschwiegen. In den iranischen Staatsmedien wurden sie dann als Verräterinnen bezeichnet. Einige Spielerinnen im Team wollten Asyl beantragen in Australien. Sie haben die Anträge dann aber teils wieder zurückgezogen. Aktionen wie die der iranischen Frauen-Nazi, die dürfte es bei den Männern allerdings kaum geben, glaubt Ronny Blaschke.
5: Ich erwarte nicht, dass die iranischen Spieler auf das Singen der Hymne verzichten, so wie sie es beim ersten Spiel 2022 gemacht haben. Ich glaube, dafür ist der Druck zu groß, auch was die Freunde, die Familien im Iran angeht, die ja dann sozusagen die Konsequenzen zu spüren haben. Und die iranischen Fußballer, einige Spieler sind in Europa aktiv, in Belgien, der Kapitän Taremi, der übrigens auch seinen Wehrdienst bei der Revolutionsgarde abgeleistet hat, der spielt in Griechenland bei Olympiakos Piräus, darf jetzt offenbar einreisen, also die wissen schon Bescheid.
8: Und wie ist das denn eigentlich, wie steht es denn eigentlich um die Beliebtheit der iranischen Nationalmannschaft? Ist man stolz auf die im Iran, so in der Bevölkerung?
5: Die iranische Mannschaft war lange ein Symbol vielleicht für diesen letzten Funken der Internationalität, ja, der auch ein bisschen des Rebellentums. Also über all die Jahrzehnte gab es immer wieder Spieler, die sich politisch gegen das Regime positioniert haben. Sei es Ali Day, Ali Karimi, Karimi jetzt im Ausland, im Exil, der da sehr mit sehr vielen Millionen Followern in sozialen Medien gegen das Regime immer wieder auch sich positioniert. Inzwischen ist es so, dass die Mannschaft nicht mehr als Team Melli bezeichnet wird, der Spitzname, sondern eher als Team Mullah, ja, also als ein Instrument des Regimes der Revolutionsgarden, weil Verband, die meisten Vereine eng verwachsen sind mit den Revolutionsgarden, die damit auch Geld verdienen und Dutzende, vielleicht sogar Hunderte Kontrolleure in Zivil, auch in Teheran, im Stadion genau schauen, was ist.
8: Irans Nationalmannschaft hat sich also in den letzten Jahren, Jahrzehnten verändert, dürfte eng mit dem Regime verbandelt sein, sagt der Sportjournalist. Und dieses Regime, das brutal mit seiner eigenen Bevölkerung umgeht, das versucht so gut wie möglich Propaganda zu machen mit der Mannschaft, mit dem Sport. Jetzt umso mehr, weil es sich im Krieg mit den USA befindet. Und Präsident Donald Trump, der hat vor einigen Wochen auch schon mal verlauten lassen, er wisse nicht, ob es eine gute Idee sei, dass der Iran an der WM teilnehme. Dagegen hat sich die FIFA dann gewehrt mit ihrem Präsidenten, dem Schweizer Gianni Infantino. Es ist also wirklich ein Spagat, den der Weltfußballverband da machen muss.
5: Die FIFA denkt einzig und allein jetzt an die lukrativste und größte WM der Geschichte. Da verdienen sehr viele Menschen sehr viel Geld mit, die Sponsoren, übrigens auch europäische Konzerne. USA ist der wichtigste Wachstumsmarkt des Fußballs. Sicherheitspolitisch sind auch die europäischen Länder davon abhängig. Und das soll, das ist das große Ziel. Und da würde ich sagen, ist die iranische Mannschaft, sagen wir mal, nur ein Aspekt. Das muss man jetzt irgendwie hinkriegen. Ja, das wird zurecht gebastelt. Kritik gibt es ohnehin. Aber so denkt, glaube ich, die Krisenkommunikation der FIFA, es könnte auch noch einen größeren Stress geben. Und ja, die iranische Mannschaft ist qualifiziert von den 48 Mannschaften, die da jetzt teilnehmen werden. Können wir mal durchgehen. Da sind etliche Staaten dabei, die nicht demokratisch regiert werden, die Menschenrechtsverletzungen sehr stark, die dokumentiert sind. Also Iran ist sicherlich das prominenteste Beispiel. Und das Komplizierteste, belastet mit bürokratischen Hürden. Aber ja, es wird stattfinden. Also the show must go on, das ist Infantinos Leitmotiv.
8: Das erste Spiel bestreitet der Iran am 16. Juni gegen Neuseeland. Und jetzt kommt, da wird online auch schon ganz heftig darüber spekuliert, wenn die USA und der Iran beide Gruppen Zweite werden, dann spielen die beiden Kriegsparteien am 3. Juli im 16. Finale gegeneinander. Ja, und das wäre dann nochmal eine ganz andere Nummer, oder wie Gianni Infantino es ausdrückt.
7: Football unites the world, FIFA unites the world.
8: Fußball vereint die Welt. Wie Infantino übrigens zu dem geworden ist, was er heute ist, und warum er die Nähe zu US-Präsident Trump sucht, das hört ihr jetzt bei König Gianni, die Infantino-Story von News Plus Hintergründe. Ich stelle euch den Link zur Podcast-Serie in die Shownotes. Das war's von uns für heute. Feedback freut uns sehr an newsplus@srf.ch oder per Sprachnachricht an 076 320 1037. Produziert hat diese Folge Silvan Zemp, mitgearbeitet hat Julius Schmid. Ich bin Raphael Günther. Wir sagen Tschüss und bis gleich.
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3: Ja, es ist die größte Fußball-WM der Geschichte, die jetzt läuft. Noch nie waren mehr Nationen dabei, noch nie gab es so viele Spiele und natürlich noch nie war so viel Geld im Spiel. Dominik Brandt hat Wirtschaftsredaktorin Isabel Pfaff gefragt, womit der Weltfußballverband die FIFA eigentlich am meisten Geld verdient.
10: Nummer eins, die TV-Rechte. Das waren am Ende des letzten abgeschlossenen Zyklus, also der 2022 geendet hat, waren das 45% des Umsatzes. Dann verdient die FIFA sehr viel Geld mit den Marketingrechten, also mit Sponsoring. Das waren 2022 waren das halt große Firmen wie Adidas, Coca-Cola, Hyundai. Die dritte wichtige Quelle ist die Lizenzierung. Das sind zum Beispiel ebenso Business-Partnerschaften mit Panini oder auch mit anderen Firmen, die Merchandise-Artikel verkaufen wollen. Und ja, zum Schluss, Platz 4 sind natürlich die Ticketverkäufe. Die sind auch eine sehr wichtige Einnahmequelle.
11: Jetzt ist es ja die größte Fußball-WM der Geschichte mit den meisten Nationen, den meisten Spielen. Und gerade bei den Fernsehrechten und den Ticketeinnahmen scheint diese Rechnung mit der größeren WM ja aufzugehen. Mehr Spiele gleich mehr Geld. Jetzt hat es aber gerade rund um die Tickets auch viel Kritik an der FIFA gegeben. Da werden teils regelrechte Mondpreise verlangt. Warum sind die Ticketpreise derart explodiert?
10: Ja, da gibt es wie zwei Gründe dafür. Also zum einen gibt es bei dieser WM eine dynamische Preisgestaltung. Also die Preise von besonders nachgefragten Spielen erhöhen sich, je nach Angebot und Nachfrage. Die FIFA hat dazu mitgeteilt, dass das eben die Praxis oder die Norm in den Gastgeberländern sei. Also in den USA würden auch Football- und Basketball-Ticketpreise so zustande kommen. Und außerdem wäre dieses Dynamic Pricing auch ein Branchentrend und deshalb macht sie das. Aber das heißt halt eben schon, dass dann am Ende Ticketpreise entstehen, zum Beispiel jetzt fürs Finalspiel von mehr als 8.000 Franken umgerechnet. Das ist 7-mal höher als bei der WM in Katar, bei der letzten WM. Und das andere ist, dass es einen gigantischen Zweitmarkt gibt für die Tickets, den die FIFA mitorganisiert. Und das Interessante ist, dieser Zweitmarkt ist preislich quasi nach oben offen. Die FIFA hat eben also selber eine Plattform für solche Weiterverkäufe eingerichtet und da gibt es keine Regulierung der Preise. Also da konnte man eben schon Tickets für fast 2 Millionen Franken erwerben. Und ja, interessanterweise, das ist auch recht bekannt daran, die FIFA verdient über Gebühren an diesem Zweitmarkt mit.
11: Das heißt also, die FIFA verdient eigentlich mehrmals pro Ticket, also zumindest an jenen, die dann weiterverkauft werden. Das erste Mal beim normalen Verkauf und das zweite Mal dann beim zweiten Verkauf.
10: Ja, so kann man es sagen. Und sie verdient sogar ziemlich stark mit, wie ich finde. Der Verkäufer des Tickets muss 15% Gebühr an die FIFA zahlen und der Käufer auch. Also ist eigentlich eine ganze Menge.
11: Jetzt haben wir über all die Milliarden gesprochen, die die FIFA einnimmt. Jetzt einen guten Teil des Geldes behält sie ja nicht, sondern gibt ihn weiter an die Fußballverbände in aller Welt. Ist die WM für die Verbände ein gutes Geschäft?
10: Die WM an sich kann für einen teilnehmenden Verband auch recht teuer werden, beziehungsweise da verdient jetzt zum Beispiel ein Schweizer Fußballverband nicht wirklich viel Geld. Aber die Gesamteinnahmen der FIFA, die sich ja ganz stark aus dieser WM speisen, die spielen für die Verbände eine enorm wichtige Rolle, denn die werden wirklich zu einem großen Teil wieder rückverteilt an die 211 Mitgliedsverbände. Das sieht allerdings auch je nach Verband ein bisschen unterschiedlich aus, denn die Verbände haben Anspruch auf die gleiche Fördersumme, egal wie groß sie sind oder wie reich. Das heißt, für kleine Verbände wie jetzt zum Beispiel Aruba oder Papua-Neuguinea, für die sind diese FIFA-Gelder ziemlich überlebenswichtig. Für große Verbände wie jetzt den englischen oder den deutschen Verband sind das wohl eher Peanuts, weil die einfach so viel eigene Einnahmen auch haben. Und diese besondere Dynamik, sage ich mal, die ist auch ein wichtiger Punkt für Infantinos Rückhalt als Präsident. Der FIFA-Präsident wird ja von allen Mitgliedsverbänden gewählt und da gilt ein Verband, eine Stimme. Und die kleinen Verbände, Die sind halt vielleicht für den Weltfußball nicht so wichtig, aber sie sind für den Machterhalt des FIFA-Präsidenten schon ziemlich wichtig. Und deshalb hat Infantino von Anfang an auf diese kleinen Verbände geachtet. Die Zuwendungen an diese Verbände oder an alle Verbände pro Vierjahreszyklus, die hat er deutlich erhöht, seit er im Amt ist.
11: Und holt sich so also die nötigen Stimmen, um auch FIFA-Präsident zu bleiben. Weiß man denn, was die Verbände mit dem Geld machen, gerade die kleineren? Weil da könnte ja durchaus auch Gutes entstehen.
10: Ja, das stimmt. Das listet die FIFA auch relativ detailliert auf. Also man kann das nachlesen in den FIFA-Forward-Berichten. Ich habe mir jetzt zum Beispiel eben jetzt 2022 angeschaut, weil das der abgeschlossene Zyklus ist. Und der berichtet über die Zeit ab 2016, also zwei Zyklen. Und in dieser Zeit seien 2,8 Milliarden US-Dollar an FIFA-Forward-Geldern ausgeschüttet worden. Davon 20% an die Regionalverbände, sowas wie UEFA oder CONCACAF. 80% dieses Geldes sind aber an die Einzelverbände gegangen. Und von diesen über 2 Milliarden ist ein großer Teil in Infrastruktur geflossen, also in Plätze und Stadien. Ein kleinerer Teil zum Beispiel auch in Frauenfußballprojekte. Allerdings, was mir schon aufgefallen ist, der Löwenanteil dieses Geldes, das waren 450 Millionen, ist demnach in Verwaltung und Steuerung bei den Verbänden geflossen. Da kann man sich jetzt schon fragen, ob da nicht auch ein bisschen Geld einfach in den Führungsstrukturen versickert. Ist sicher eine Möglichkeit, aber ich denke, man kann schon davon ausgehen, dass auch ein paar sehr sinnvolle Sachen vor Ort finanziert wurden mit diesem Geld.
11: Jetzt reden wir über die größte WM aller Zeiten, so viele Nationen dabei wie noch nie, so viele Spiele wie noch nie, so viel Geld wie noch nie. Ist denn mit der WM 2026 ein Limit erreicht oder reden wir in 4 Jahren dann wieder von der größten WM aller Zeiten?
10: Tja, das ist eine gute Frage, denn einerseits klagen jetzt ja viele über die Dimension dieser WM. Aber dann gibt es natürlich schon Fußballnationen, die durch die Ausweitung der Teams jetzt zum ersten Mal teilnehmen dürfen. Und dort sind natürlich die Fußballer und die Fans völlig aus dem Häuschen. Also so eine WM-Teilnahme gibt natürlich einer kleineren Fußballnation einen wahnsinnigen Schub. Und das kann man ja schon auch als positiv bewerten. Aber eben, es ist andererseits schon die Frage, wann es genug ist, wann es zu groß ist, wann es auch vielleicht den Sport verwässert, wie ja auch viele Kritiker sagen. Und ja, tatsächlich hat jetzt eben ein südamerikanischer Funktionär schon die Idee ins Spiel gebracht bei der nächsten WM 2030. Das ist übrigens das 100-jährige Jubiläum der WM. Und die findet in 6 Ländern auf 3 Kontinenten statt. Und dieser Funktionär, der hat jetzt die Idee gehabt, ob man da jetzt nicht 64 Teams spielen lassen könnte. Und ja, die FIFA diskutiert jetzt darüber und es gibt Berichte, dass der FIFA-Präsident Infantino diese Idee sogar unterstützt. Also ich glaube, wir können jetzt noch nicht sagen, ob das Limit erreicht ist.
3: Das sagt Wirtschaftsredaktorin Isabel Pfaff. 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Und hier im Radio bei Ihrem Infosender SRF 4 News geht's jetzt in wenigen Augenblicken weiter mit Aktualität.
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0: Die Nachrichten von SRF um 2 mit Manuela Burgermeister. Die USA und der Iran haben das Rahmenabkommen über ein Kriegsende unterzeichnet. Das berichten iranische und US-Medien übereinstimmend. Ronja Bollinger.
1: US-Präsident Donald Trump persönlich habe ein Exemplar des Abkommens unterschrieben bei einem Abendessen mit dem französischen Präsidenten Emmanuel Macron im Anschluss an den G7-Gipfel. Auf iranischer Seite wird berichtet, dass Irans Präsident Massoud Pezeshkian das Abkommen digital unterzeichnet habe. Die iranischen Medien berufen sich auf einen Sprecher des iranischen Außenministeriums. Er habe gesagt, der Text sei fertiggestellt und das Abkommen trete nun offiziell in Kraft. Weitere Verhandlungen sollen in einem Zeitraum von 60 Tagen folgen. Ursprünglich war geplant, dass das Rahmenabkommen am Freitag in der Schweiz unterzeichnet wird. Zu den wichtigsten Punkten des Abkommens gehören laut Medienberichten die Verpflichtung des Iran, niemals Atomwaffen zu besitzen, die Wiederaufnahme des Schiffsverkehrs durch die Straße von Hormuz, die Aufhebung der US-Sanktionen sowie ein dauerhaftes Ende der militärischen Operationen an allen Fronten.